0: Regierung und Partei bestätigt. Steffen Bilger wird Nachfolger von Patrick Schnieder als Verkehrsminister. Carsten Linnemann ist jetzt offiziell als neuer Gesundheitsminister vorgestellt worden. Seinen Posten als Generalsekretär übernimmt die bisherige CDU-Schatzmeisterin Franziska Hoppermann aus Hamburg. Wirtschaftsstaatssekretärin Konnemann wird ins Digitalministerium versetzt. Die Personalwechsel sorgen für Unruhe in der Fraktion und einigen Landesverbänden, vor allem in Schnieders Heimatverband Rheinland-Pfalz. Nach den Waldbränden in Spanien und Frankreich sind auch in Portugal mehrere Feuer ausgebrochen. Wie die Behörden mitteilten, kämpfen dort mehr als 1000 Einsatzkräfte gegen die Flammen. Aus der Nachrichtenredaktion Gisela Former.
1: Betroffen sind der Norden und das Zentrum von Portugal. Löschflugzeuge und Hubschrauber sind gegen die Brände im Einsatz. Auch in Spanien und Frankreich gibt es noch keine Entwarnung. Die Feuer bei Madrid und Valencia in Spanien und an der französischen Atlantikküste sind noch nicht unter Kontrolle. Präsident Macron sprach den Menschen bei einem Besuch in Bordeaux Mut zu und rief zum Zusammenhalt auf. Mit Blick in die Zukunft sagte er, der Wald müsse anders wieder aufgeforstet werden, angepasst an die Herausforderungen des Klimawandels.
0: Das waren die Nachrichten. Und das Wetter in Deutschland, tagsüber heiter bis sonnig, im Nordosten mehr Wolken und nur selten Regen bei 21 bis 34 Grad. Es ist 2.03 Uhr.
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3: Die A3 Köln Richtung Oberhausen ist zwischen Kreuz Ratingen Ost und Kreuz Breitscheid wegen Reinigungsarbeiten gesperrt. Die Umleitung führt über die U37. Die A7 Hannover Richtung Kassel ist zwischen Kassel Nord und Ost nach einem Unfall gesperrt. Die A40 Duisburg-Essen ist zwischen Mülheim-Winkhausen und Dreieck Essen-Ost wegen Bauarbeiten bis Donnerstag in beiden Richtungen gesperrt. Die A42 Dortmund Richtung Kamp-Lindfort ist zwischen Kreuz Essen-Nord und Bottrop-Süd bis 5 Uhr gesperrt. Auf der Kanalbrücke wird ein Gerüst aufgebaut. Die A49 Gießen-Kassel ist zwischen Schwalmstadt und Neuental wegen Wartungsarbeiten bis 5 Uhr in beiden Richtungen gesperrt. Die Umleitungen führen ab Borken über die U44 und ab Schwalmstadt über die U81. Die Autobahn 71 Richtung Schweinfurt ist zwischen Arnstadt Süd und Stadt Ilm wegen Bauarbeiten bis ca. 6 Uhr gesperrt. Und die A81 Singen Richtung Stuttgart ist zwischen Ehningen und Büblingen Ost wegen eines Schwertransports gesperrt.
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3: Und die kommt vom Norddeutschen Rundfunk in Hamburg. Am Mikrofon begrüßt sie Sven Hasenklever. Es waren etwas chaotische Tage in Berlin. Inzwischen aber weiß das Land jedenfalls, wer neuer Verkehrsminister wird. Steffen Bilger, bisheriger parlamentarischer Geschäftsführer der Unionsfraktion im Bundestag. Er wird also Patrick Schnieder nachfolgen, den Kanzler Merz entließ. Keiner weiß genau warum, dann aber zunächst keinen Nachfolger fand. Der Rheinland-Pfälzische Landesverband von Schnieder ist vorsichtig ausgedrückt, jedenfalls stinksauer. Nach den Gremiensitzungen der CDU wurden dann weitere Personalentscheidungen bekannt. Sabine Henkel berichtet aus Berlin.
4: Manch einer mag wegen dieser Aussage des Bundeskanzlers und CDU-Parteivorsitzenden aufatmen.
5: Aus meiner Sicht sind die notwendigen Entscheidungen jetzt alle getroffen.
4: Friedrich Merz hat in den letzten Tagen so viele Personalentscheidungen getroffen, dass man kaum noch mitkam. Thorsten Frey in die Fraktion, Nina Waken ins Kanzleramt, Carsten Linnemann ins Gesundheitsministerium. Einige Staatssekretäre und Sekretärinnen tauschen Posten oder müssen den Hut nehmen. Und dann die Personalie Patrick Schnieder. Erst sollte Fritz Günzler für ihn ins Verkehrsministerium kommen, kam dann aber nicht, dafür jetzt Steffen Bilger. Bei so viel hin und her kommt selbst Merz kurz durcheinander.
5: Steffen Bilger ist seit 1909 Mitglied des Deutschen Bundestages.
4: Steffen Bilger ist 47 Jahre alt und seit 2009 Mitglied des Bundestages. Aber auch das spricht für einige Erfahrung. Er soll also Verkehrsminister werden. Aber warum muss Patrick Schnieder überhaupt gehen? Seit Freitag fragen sich das die CDU, die SPD und überhaupt beinahe alle, die es mitbekommen haben. Direkt beantwortet Merz das nicht, aber indirekt, indem er klar macht, was er von Bilger erwartet. Schnelle, effektive Arbeit.
5: Auch er wird keine Wunder vollbringen, aber er wird es fachlich vom ersten Tag an gut führen.
4: Die fachliche Qualifikation bringt Bilger sicher mit. Er war schon mal Staatssekretär im Verkehrsministerium, fängt also nicht bei Null an. Anders als Carsten Linnemann, der sich im letzten Jahr noch selbst als gering qualifiziert für das Amt des Gesundheitsministers erklärt hatte. Jetzt aber will er sich reinknien in die komplexe Materie der Gesundheitspolitik.
6: Ja, ich werde hier und da ein bisschen Zeit benötigen, um tiefer einzusteigen. Die brauche ich. Und ich hoffe, dass ich am Ende den einen oder anderen positiv überraschen werde.
4: Der ein oder andere wäre sicher auch positiv überrascht, wenn das Personalkarussell für Aufbruchstimmung sorgt. Genau das will Merz ja damit erreichen. Zunächst aber hat er Unmut erzeugt. In seiner Partei und vor allem in der CDU in Rheinland-Pfalz, der Heimat von Patrick Schnieder. Dort versteht kaum einer, warum Schnieder gehen muss und schon gar nicht, wie Merz mit ihm umgegangen ist. Die CDU-Landtagsfraktion aus Mainz hat sogar einen Besuch bei Merz im Kanzleramt abgesagt. Ein echter Affront, den Merz versucht, kleinzureden.
5: Also ich gehe mal davon aus, dass sich die Wogen bis zum September wieder etwas geglättet haben.
4: Der September ist im Kalender der neuen Generalsekretärin der CDU rot markiert. Franziska Hoppermann hat in wenigen Wochen 3 Landtagswahlkämpfe vorzubereiten und vor allem die möglichen Folgen der Wahlen zu moderieren und zu erklären. Beneiden muss man sie darum nicht. Sie übernimmt in schwierigen Zeiten.
7: Wir wollen als CDU in diesen Zeiten Orientierung und Richtung geben, in der Koalition Stabilität im Land und gleichzeitig unser Profil schärfen.
4: Und zunächst einmal die Gemüter in der CDU beruhigen. Da kann Franziska Hoppermann mal direkt loslegen.
3: Und wir vertiefen das und versuchen, Merz Personalentscheidungen im Bundeskabinett und in der CDU nachzuvollziehen. Und zwar mit Uwe Jun. Er ist Politikwissenschaftler an der Uni Trier. Mein NDR-Kollege Peter Mücke hat ihn gefragt, ob dem Kanzler der Personalumbau geglückt ist.
8: Man kann sagen, nur teilweise. Allein deswegen, weil eben in der Causa Schnieder es weder kommunikativ vorbereitet wurde, noch eine inhaltliche Begründung vorgenommen worden ist, fernab auch der Frage, wer denn am Ende sein Nachfolger sein wird, der jetzt nun feststeht. Deswegen kann man sagen, die Kritik, die sich dann an Friedrich Merz richtete, hat durchaus Teile ihrer Berechtigung.
9: Sie hatten es angesprochen, vor allen Dingen diese Personalie Schnieder ohne einen Nachfolger zu haben, hat für Wirbel gesorgt. Es gab die Einschätzung, dass Merz damit diesen Schwung, den er am Anfang ja möglicherweise hatte, auch kaputt gemacht hat damit. Ist das alles nach der Sommerpause wieder vergessen und wird jetzt eigentlich viel zu hoch gehängt oder hängt ihm das nach?
8: Es hängt ihm nach, weil es ja nicht das erste Mal ist, dass Friedrich Merz nicht alles glückt. Und dann wird man sich auch wieder daran erinnern, bei einem nächsten Nichtglücken, dass eben auch diese Kabinettsumbildung nicht zu 100% gelungen ist. Und es wird ihm auch deswegen nachhängen, weil in Rheinland-Pfalz natürlich die Enttäuschung groß ist. Mit Patrick Schnieder hatte man den Bundesverkehrsminister und der Landesverband hat sich auch entsprechend enttäuscht gezeigt.
9: Dann reden wir nochmal über die neuen Personalien. Neue CDU-Generalsekretärin wird die Hamburgerin Franziska Hoppermann, beziehungsweise ist sie es schon. Sie wird nochmal offiziell gewählt beim Parteitag. Sie kommt von der CDA, also dem Arbeitnehmerflügel der Union und damit aus der ganz anderen Ecke als der Vorgänger Carsten Linnemann, der zur Mittelstands- und Wirtschaftsvereinigung von CDU und CSU gehört. Was sagt uns das?
8: Ja, das ist offenkundig die Position in diesem Bereich eher stärker für die Partei hin gedacht sind. Wir hatten auch vorher mit Herrn Chaya schon jemanden, der eher dem Arbeitnehmerflügel zugerechnet wurde, also dem Vorgänger von Herrn Linnemann. Das ist etwas, was in der CDU dann stärker intern gedacht wird. Wer kann hier organisatorische Managementaufgaben übernehmen? Wer kann die Drähte zur Basis, zur Mitgliedschaft entsprechend festigen? Das sind die Aufgaben und weniger eben, welches inhaltliche Profil dann von einer solchen Position ausgeht. Jedenfalls offenkundig nach den Vorstellungen von Friedrich Merz.
9: Steffen Bilger wird neuer Verkehrsminister, nachdem Fritz Günzler, der eigentliche Kandidat des Bundeskanzlers, abgesagt hat. Bilger ist also auf offener Bühne nur zweite Wahl. Wie sehr belastet sowas?
8: Das wird am Ende Steffen Bilger natürlich zu beantworten haben, aber er steht unter strenger Beobachtung diesbezüglich. Man wird sich jetzt fragen, ist er der Richtige, kann er die Aufgaben bewältigen? Er ist immerhin gut vorbereitet. Er war parlamentarischer Staatssekretär im Verkehrsministerium, er war im Verkehrsausschuss, ist also inhaltlich jemand, der durchaus dieser Aufgabe nun gerecht werden könnte.
9: Dann schauen wir nochmal auf die Personalie Carsten Linnemann, der jetzt das Gesundheitsressort übernimmt, obwohl er sich vor einem Jahr noch darüber lustig gemacht hatte, dass er dafür gar keine Expertise habe und zudem seine Vorgängerin viele Reformen bei der gesetzlichen Krankenversicherung auf den Weg gebracht hat. Und das Mammutprojekt Pflegereform, das steht ja nach der Sommerpause sogar noch ins Haus. Kann diese Personalie Linnemann eigentlich gut gehen?
8: Wichtig ist, dass er sich am Ende auch mit der SPD verständigt, was die Pflegereform betrifft. Linnemann kommt ja eigentlich von der wirtschaftsliberalen Seite, hat aber jetzt im Koalitionsmanagement angedeutet, gelegentlich sogar gezeigt, dass er Kompromisse mit der SPD sucht und finden kann. Das wird jetzt auch seine Aufgabe bei der Pflegereform sein, denn da liegen die Positionen von CDU und SPD doch auch auseinander. Und hier muss man zu einer gemeinsamen Lösung kommen. Hier wird also jetzt Linnemann gefragt sein als Kompromissmanager.
3: Das sagt Uwe Jun, Politikwissenschaftler an der Uni Trier.
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3: Friedrich Merz wollte mit der Kabinettsumbildung eigentlich einen Neustart schaffen. Stattdessen wächst die Kritik vor allem aus den eigenen Reihen. Der Kanzler hat viel Vertrauen verspielt, vor allem durch seinen rüden Umgang mit Ex-Verkehrsminister Schnieder. Dabei fing alles ganz gut an. Ein ohnehin unbeliebter Politiker musste gehen und schob so das Personalkarussell an. Kerstin Palzer kommentiert.
10: Der Rücktritt von Jens Spahn hätte eine Chance für den Kanzler sein können. Die hat er aber nicht genutzt. Stattdessen ist der personelle Neustart verstolpert worden. Kein Aufbruchssignal, mal wieder nicht. Das Maß an Vertrauen, das der Kanzler in den letzten Tagen in seiner eigenen Fraktion und in seiner Partei verspielt hat, ist immens. Ganz offensichtlich ist Loyalität, vielleicht sogar Ergebenheit, für Merz ein wichtiges Besetzungskriterium. Nur wer nicht durch Kritik am Kanzler aufgefallen ist, bekommt einen neuen, wichtigen Job. So führt man aber kein modernes Unternehmen und erst recht keine Partei. Ein Hauptproblem für Friedrich Merz ist, dass viele Menschen, Wählerinnen und Wähler, ihm fehlende Empathie vorwerfen. Die Art, wie er Patrick Schnieder jetzt als Verkehrsminister geschasst hat, hat nun aber dazu geführt, dass dieser Eindruck verstärkt wurde. Dass gleich ein ganzer CDU-Landesverband, der aus Rheinland-Pfalz, dem Kanzler das Vertrauen abspricht und von fehlender Wertschätzung spricht, ist eine politische Ohrfeige für Merz. Dazu kommt, dass die Landesverbände Mecklenburg-Vorpommern und Sachsen-Anhalt sich im Wahlkampf durch eine neue, weitgehend unbekannte Generalsekretärin Franziska Hoppermann aus Hamburg auch nicht gerade unterstützt fühlen. Die personelle Rochade hat eher gezeigt, wie überschaubar der Kreis derer ist, denen Friedrich Merz vertraut. Noch schlimmer aber, es schrumpft der Kreis in der Union, der Friedrich Merz vertraut.
3: Die Meinung von Kerstin Palzer.
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3: Eine Tote, mindestens 29 teils schwer Verletzte. Das war das schreckliche Ende einer Großveranstaltung, mit der die queere Gemeinschaft die Vielfalt in der Gesellschaft feierte. Den Christopher Street Day in Berlin, auf den am Samstagabend ein Anschlag mit einem Fahrzeug verübt wurde. Den mutmaßlichen Täter hat die Polizei erschossen, als sie ihn in einer Kleingartensiedlung in Berlin stellte. Die Ermittlungen zu dem Attentat laufen. Sehr wahrscheinlich ist ein islamistischer Hintergrund. Wir blicken jetzt auf die Opfer und auf die Augenzeugen des Anschlags. Helena Dehler berichtet.
11: Mittlerweile ist bekannt, dass es sich bei dem Todesopfer um eine 65-jährige Frau aus Polen handelt. Sie hatte ihre Tochter zum CSD begleitet. Die Tochter ist eine der schwer verletzten Personen. Alle sind mittlerweile außer Lebensgefahr. Viele von ihnen hatten Schnittwunden, einige auch Knochenbrüche, wie die Charité mitteilte. Aber es sind längst nicht nur die Menschen betroffen, die bei dem Anschlag verletzt wurden. Viele Augenzeugen haben Schreckliches erlebt, wie Ari, eine junge Frau, die auf dem Heimweg vom CSD Zeugin wurde.
12: Auf einmal sind wir nur noch ins Gebüsch. Ich bin gerannt, meine Freunde auch. Und dann hat jemand direkt geschrien, ist hier jemand ein Arzt, wir brauchen einen Arzt. Und zwei Leute lagen am Boden. Wir dachten, die sind tot. Und mussten erst mal selber klarkommen, was da gerade passiert ist und was wir da überlebt haben.
11: Für Betroffene, die unter dem Erlebten leiden, ist unter anderem der Berliner Krisendienst eine Anlaufstelle. 30 Personen hätten sich bisher gemeldet in Bezug auf den CSD-Anschlag. So Sandra Keil, Mitarbeiterin des Krisendienstes. Sie rechnet damit, dass es noch mehr werden.
13: Manchmal müssen die Leute erstmal für sich so ein bisschen ja auch verdauen oder irgendwie wieder zu Hause ankommen, mit FreundInnen reden, um dann zu verstehen, ich glaube, ich brauche noch mal mehr. Also melde ich mich jetzt beim Berliner Krisendienst. Auch wenn ich nicht in der tiefsten Krise stecke, ist es trotzdem okay, sich jetzt auch noch zu melden, auch noch in ein oder in zwei, drei, vier Wochen.
11: Erste Symptome, die typisch seien für eine starke psychische Belastung. Schlafmangel, ein nervöses Gefühl, Erinnerungen an das Ereignis, die immer wieder kommen wie Flashbacks. Ein Gespräch könne dabei ein erster Schritt sein, um zu heilen, auch ganz ohne Druck sofort über alles sprechen zu müssen.
13: Ich glaube, die Hürde ist auch manchmal dieses Gefühl, ich muss sofort alles erzählen und dem ist nicht so. Also wir können auch sehr behutsam erstmal anfangen. Die Person kann sich am Telefon auch Zeit lassen. Es ist auch erlaubt, natürlich erstmal zu weinen, zu atmen. Es muss nicht sofort gesprochen werden und es muss auch nicht alles ins Detail erzählt werden, was nicht erzählt werden kann oder möchte.
11: Zusammen weinen, reden, sich Trost spenden. Das ist auch auf der Gedenkveranstaltung am Brandenburger Tor am Sonntag geschehen. Auch dort kamen Menschen zusammen, die in der Nähe des Anschlagsortes waren, wie Christian.
14: So, im Moment ist das Gefühl, dass mich eine Gänsehaut überzieht. Es ist Trauer, es ist Wut, es ist blankes Entsetzen, weil es hätte jeden von uns treffen können.
11: Ari, die Augenzeugin, pocht aber trotz allem, was sie erlebt hat, darauf, dass Zusammenhalt jetzt an erster Stelle steht.
12: Ich wünsche mir, die Leute denken nach und ich wünsche mir, die Leute fassen sich ans Herz und lassen diesen Hass nicht regieren, weil das tötet uns.
3: Sagt eine Augenzeugin des Anschlags auf den Christopher Street Day in Berlin im Beitrag von Helena Dehler. Die verheerenden Waldbrände in Spanien und Frankreich wüten weiter. In Frankreich hat der Waldbrand im Norden der Bucht von Arcachon mit regelrechten Flammentornados Ausmaße, die es bisher nicht gab. Mehr als 200.000 Menschen mussten evakuiert werden. Nun soll sich die Lage etwas verbessert haben, heißt es vom Innenminister. Die Einsatzkräfte sind dennoch weiter in Alarmbereitschaft, auch weil von heute an eine neue Hitzewelle angekündigt ist. Präsident Macron will am Nachmittag in das betroffene Gebiet reisen. Caroline Delors fasst die Lage zusammen.
15: Frankreichs Innenminister Laurent Nunez zeigte sich am Mittag vorsichtig optimistisch.
16: Au moment où je vous parle, il est stabilisé, il est pas fixé cet incendie.
15: Das Feuer bei Bordeaux sei stabilisiert, so Nunez, aber noch nicht vollständig eingedämmt. Auch das ARD-Team vor Ort bestätigt, dass sich die Lage etwas entspannt hat. Vor allem hänge deutlich weniger Rauch über der Stadt. Die Wetterbedingungen machen den Einsatzkräften die Arbeit etwas leichter. Ein bisschen Regen, weniger Wind und niedrigere Temperaturen. Mathieu Jomain ist Sprecher des Brand- und Rettungsdienstes im Département Gironde. Er sprach im französischen Fernsehen von einem entscheidenden Tag.
17: C'est une journée cruciale, la météo nous aide en ce sens.
15: Die Wetterbedingungen helfen uns, also versuchen wir, die Gelegenheit zu nutzen. Das Feuer hat gewissermaßen ein Knie am Boden. Unsere Aufgabe ist es jetzt, es am Boden zu halten, damit nicht das Feuer wieder die Oberhand gewinnt, wenn die Temperaturen sich ändern und die Bedingungen wieder günstig für die Flammen werden. Der Wetterdienst Météo France warnt vor einer neuen Hitzewelle, auch in den Brandgebieten an der Atlantikküste. Seit Mittwoch hatte sich der Brand in einer Geschwindigkeit ausgebreitet, die es bei Waldbränden in Frankreich nie zuvor gegeben hatte. Über 200.000 Menschen mussten in den Orten zwischen Bordeaux und der Bucht von Arcachon in Sicherheit gebracht werden. Innenminister Laurent Nunez warnt ausdrücklich davor, in die betroffenen Gebiete zu reisen, solange das Feuer nicht unter Kontrolle ist.
16: Tant que nous n'avons pas traité et réglé le feu de Gironde, il faut éviter de se rendre en Gironde, absolument.
15: Die Waldbrände haben auch eine Debatte darüber ausgelöst, ob Frankreich ausreichend vorbereitet ist und über genug Mittel zur Waldbrandbekämpfung verfügt. Von den insgesamt 12 französischen Canadair-Löschflugzeugen seien am Samstag nur 7 einsatzfähig gewesen. Der Rest werde gewartet. Das hat Eric Durand kritisiert, der selbst Löschflugzeugpilot und Gewerkschafter ist. Für Durand ein Ausdruck politischen Scheiterns. Innenminister Laurent Nunez weist diese Kritik zurück. Die Behörden hätten sich vorbereitet, doch die Waldbrandsaison habe ungewöhnlich früh begonnen.
16: Préparer la saison des feux, ça veut dire quoi? Ça veut dire mobiliser et prépositionner.
15: Diese Vorbereitung bedeutet, dass wir überall auf dem Staatsgebiet Mittel zur Brandbekämpfung am Boden und aus der Luft sozusagen vorstationieren, was uns erlaubt, die sehr schnell in die Brandgebiete zu verlegen. Wir nehmen jeden Tag Anpassungen vor, je nach Datenlage des Wetterdienstes Météo France oder der nationalen Forstverwaltung. Nunez betonte außerdem, dass die französische Flotte neben den Canadair weitere Löschflugzeug- und Hubschraubertypen umfasse. Unterdessen erhält Frankreich bei der Brandbekämpfung Hilfe aus Europa und auch aus Deutschland. Am Nachmittag sind rund 40 Bundeswehrsoldaten mit Militärhubschraubern und einer Transportmaschine vom Typ A400M eingetroffen.
3: Der sogenannte Unterhaltsvorschuss ist für Alleinerziehende immens wichtig. Es ist das Geld, das Kinder vom Jugendamt bekommen, wenn ein Elternteil nicht zahlen will oder kann. Aber Familienministerin Karin Prien plant, den Unterhaltsvorschuss künftig nur noch an Jugendliche bis 16 Jahre auszuzahlen und nicht mehr bis 18. Die Kritik daran ist groß. Aber braucht es diese Einsparung überhaupt? Eigentlich könnte sich das Jugendamt das Geld nämlich zurückholen. Aber das geschieht meist nicht. Warum ist das so? Juliane Kowalik hat in Berlin und Brandenburg recherchiert.
18: In Berlin lag die Rückgriffsquote im vergangenen Jahr bei gerade mal 15%. Im Land Brandenburg waren es 19%. Doch ein Landkreis sticht besonders heraus. Potsdam-Mittelmark kommt auf eine Quote von 33%. Das Erfolgsrezept? Sie schöpfen alle Rechtsmittel aus und fordern das Geld konsequent zurück. Der dortige Teamleiter für Unterhaltsersatzleistungen im Jugendamt, Robert Gorges.
19: Und es spricht sich dann auch rum, was wir machen. Alle wissen, im Landkreis Potsdam-Mittelmark habe ich keine Chance. Wenn ich keinen Unterhalt zahle, gehen die ins Verfahren, dann gibt es einen Titel gegen mich, dann kommt der Gerichtsvollzieher, dann kommt die Parkkralle, dann kommt mein Bankkonto und mein Arbeitgeber. Alle werden angeschrieben, das wissen alle. Und dann schafft man die Quote.
18: Doch die hohe Zahl an Gerichtsverfahren hat auch eine Kehrseite. Hans von Bülow ist Familienrichter am Amtsgericht in Brandenburg an der Havel und sagt, dieses Vorgehen sei langwierig und teuer und würde die Gerichte unnötig belasten.
20: Ich sehe das Ganze sehr skeptisch. Also wir haben durchaus sehr hartnäckige Mitarbeiter bei den Unterhaltsvorschusskassen, die vor Gericht das ausfechten bis ins Letzte. Das sind aber oft tote Pferde, die diese Leute reiten, denn bei den Unterhaltspflichtigen ist oft wirklich nichts zu holen.
18: Die Jugendämter müssten vorher prüfen, ob jemand zahlen kann oder nicht. Trotz ihrer unterschiedlichen Haltung zu Gerichtsverfahren sind sich beide, der Teamleiter und der Richter, einig, dass Zwangsmaßnahmen wie der vorgeschlagene Entzug des Führerscheins wenig erfolgversprechend sind. Nochmal Robert Gorges vom Jugendamt in Potsdam-Mittelmark.
19: Der Führerscheinentzug ist auf jeden Fall keine gute Möglichkeit, da den Unterhaltsschuldner in Bedrängnis zu bringen, weil dann hat er nur noch eine Ausrede mehr zu sagen, ich kann ja nicht arbeiten gehen und kann keinen Unterhalt erwirtschaften.
18: Führerschein weg. In anderen Ländern ist das Praxis. In den USA können die Behörden auch noch Reisepässe und Berufslizenzen sperren. In Argentiniens Hauptstadt Buenos Aires werden säumige Väter mit Fußballstadionverbot belegt und in Kanada kann der Angelschein entzogen werden.
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21: Mit Nele Hüpper. Nichts deutet darauf hin, dass die Dominanz des Tadej Pogacar in den kommenden Jahren gebrochen werden könnte. Mit dem Sieg bei der diesjährigen Tour de France reiht der Slowene sich in den Club der Fünfer ein, also der Fahrer, die die Frankreich-Rundfahrt fünfmal gewinnen konnten. Und das mit gerade einmal 27 Jahren. Kein anderer Fahrer war bei seinem fünften Toursieg so jung. Sebastian Krause über das Phänomen Pogacar.
22: Achtung, da geht er.
23: Pogacar.
22: Das ist die Attacke.
23: Einmal mehr.
24: It's very cool to win up here.
25: Tadej Pogacar, gnadenlos, erfolgshungrig, streift sich im Ziel das gelbe Trikot über, winkt ins Publikum. Ein gewohntes Bild. Aber Pogacar zeigte bei dieser Tour auch andere Seiten. Verhält sich gönnerhaft, als er seinem Teamkollegen Isaac Del Toro einen Etappensieg überlässt. Strikt und kalt, als er einen Reporter einfach stehen lässt, weil ihm die Fragen offenbar zu viel werden.
0: What will change for you, Red? Thank you.
25: Und als seine Dominanz bei einigen Zuschauern am Straßenrand nicht gut ankommt, er sogar ausgebuht wird, schickt Pogacar hinterher, das macht uns nur noch stärker.
0: To all the guys that were booing, they give us more power.
25: Dabei gibt es Gründe für die Zweifel an Pogacars Leistungen, denn sein Umfeld ist dopingbelastet. Mauro Cianetti, Pogacars aktueller Teamchef, verließ 2008 die Tour de France wegen eines Dopingskandals in dessen damaligem Team. Gegen Pogacar selbst liegt nichts vor. Dass bei dieser Tour erstmals auch in der Nacht getestet wurde, spricht jedenfalls für die Glaubwürdigkeit des Dopingkontrollsystems. Und am Ziel in Alpe d'Huez schreiben Fans auf ein Banner: Wir vertrauen Pog. Pogi! Dem Pogacar, der geduldig Autogramme schreibt, gute Laune versprüht und sich bei seinen Teamkollegen wie Nils Polit für die Unterstützung bedankt, den gibt es schon auch noch.
1: Macht einfach Spaß, mit ihm Rennen zu fahren.
25: So wie der große Eddie Merckx in den 60er und 70er Jahren eine Ära des Radsports geprägt hat, so macht es jetzt Pogacar. Auf seine Weise und mit 27 Jahren.
21: 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Nach der Fußball-Weltmeisterschaft ist vor dem Start der Bundesliga. Und genau darauf bereiten sich die Teams in diesen Tagen intensiv vor. Die DFB-Stars des Rekordmeisters Bayern München sind seit heute wieder beim Team. Im Kader der Bayern stehen ja aber auch noch WM-Fahrer, die etwas mehr Pause bekommen haben. Frage an Taufik Khalil: Wann kommen denn die letzten Bayern-Stars wie Kane wieder beim FCB an?
5: Ja, das ist so ein bisschen hier so eine Salami-Taktik. Am Wochenende reisen die Bayern ja dann nach Südostasien, nach Korea und nach Hongkong. Da sind dann auch wieder Namen dabei wie Konrad Leimer, Josip Stanisic und Luis Diaz. Die waren ein bisschen länger bei der WM im Einsatz als die deutschen Nationalspieler. Und dann nach der Asientour kehren unter anderem Serge Gnabry zurück, Lennart Kahl und Jamal Musiala, die so ein bisschen im Moment in der Reha sind, und ein Michael Olise, Dayot Upamecano oder eben auch ein Harry Kane, die werden dann auch wieder einsteigen. Das ist dann aber erst nach dem 8. August. Also Vincent Kompany kann sich Stück für Stück mit jedem Spieler so ein bisschen beschäftigen.
21: Das erste Pflichtspiel für die Bayern ist dann der Supercup gegen den Vizemeister Borussia Dortmund am 22. August. Wir bleiben beim Fußball, schauen aber auf den italienischen Verband, denn dort herrscht weiter Chaos und der Posten des Nationaltrainers bleibt wohl erstmal weiter unbesetzt. Nur 16 Tage nach seinem Amtsantritt steht der technische Direktor Paolo Maldini laut Medienberichten vor dem Aus. Hintergrund ist der Wirbel um Andrea Pirlo. Seine Verpflichtung als Nationaltrainer gilt unter anderem wegen umstrittener Russland-Kontakte als gescheitert. Zuvor hatten schon Pep Guardiola und Carlo Ancelotti abgesagt. Wie auch schon 2018 und 2022 verpassten die Italiener auch die Qualifikation zur Weltmeisterschaft in diesem Jahr.

Warum schon wieder? Das ist eine der großen Fragen nach dem Anschlag von Berlin. Dieser Frage gehen wir nach ausführlich in der kommenden Viertelstunde nach den nächsten Nachrichten um 2:30 Uhr.

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1: Um 2.30 Uhr mit Milat Kupay. Innenminister Dobrindt will nach dem Anschlag auf den Berliner CSD Konsequenzen ziehen. So sollen Gefährder nicht nach dem Jugendstrafrecht behandelt werden. In den ARD-Tagesthemen sagte Dobrindt, er habe kein Verständnis dafür, dass eine Haftstrafe des mutmaßlichen CSD-Attentäters zur Bewährung ausgesetzt wurde. Der CSU-Politiker sprach sich auch dafür aus, die Bewegungsfreiheit von Gefährdern einzuschränken.
2: Man kann nicht komplett ausschließen, dass Gefährder auch wieder zur Tat schreiten. Und deswegen braucht es aus meiner Sicht ja auch Verschärfungen, die zum einen bei der Frage der Anwendung von Strafrecht zu sehen sind, bei der anderen Seite bei der Frage, ob man nicht mit der Einschränkung von Bewegungsfreiheit stärker arbeiten muss, wie zum Beispiel mit Fußfesseln. Und dann muss es um Präventivmaßnahmen gehen. Präventivhaft für Gefährder ist etwas, was aus meiner Sicht zwingend notwendig ist. Und wir dafür sorgen müssen, dass das auch deutschlandweit umgesetzt werden kann.
1: Bundesinnenminister Dobrindt in den ARD-Tagesthemen. In vielen Städten hat es gestern wieder Mahnwachen zum Gedenken an die Opfer des Anschlags beim Berliner CSD gegeben. In München nahmen nach Angaben der Organisatoren etwa 4000 Menschen daran teil. Weitere Mahnwachen fanden unter anderem in Hannover, Bremen und Potsdam statt, mit jeweils hunderten Teilnehmern. Viele hatten Regenbogenfahnen dabei und zeigten Transparente für Vielfalt und Toleranz. Porsche will in den kommenden Jahren rund 5000 weitere Stellen abbauen. Die Mitarbeiter sollen unter anderem über Altersteilzeit und Aufhebungsverträge sozialverträglich ausscheiden. Zusammen mit dem im vergangenen Jahr beschlossenen Stellenabbau müssen damit fast 9000 Beschäftigte das Unternehmen verlassen. Dafür hat Porsche die geltende Standortgarantie bis 2035 verlängert. Der neue britische Premierminister Burnham hat den ukrainischen Präsidenten Selenskyj als ersten ausländischen Staatsgast empfangen. Damit wolle er ganz bewusst eine Botschaft senden, so Burnham. Aus London, Franziska Hoppen.
3: Großbritannien stehe Seite an Seite mit der Ukraine. Seine Unterstützung bleibe ungebrochen, erklärte Großbritanniens neuer Premierminister Andy Burnham. Russland solle keinen Zweifel an der Entschlossenheit der Briten haben, die nicht nachgeben würden, bis ein dauerhafter und gerechter Frieden für die Ukraine erreicht sei. Burnham machte auch klar, dass Großbritannien weiter die sogenannte Koalition der Willigen an der Seite Frankreichs anführen werde. Ein Zusammenschluss von mehr als 30 Ländern, die die Ukraine langfristig militärisch und sicherheitspolitisch unterstützen wollen.
1: Der ukrainische Staatschef Selenskyj ist inzwischen in die USA weitergereist. Dort will er heute unter anderem Präsident Trump treffen. Und das Wetter in Deutschland: überwiegend trocken bei Tiefstwerten von 17 bis 7 Grad. Tagsüber viel Sonne, im Norden und Nordosten mehr Wolken und etwas Regen. Höchstwerte von 21 Grad an der Nordsee bis 34 Grad am Hochrhein. Morgen sonnig und trocken, im Norden und an den Alpen einige Wolken bei 24 bis 38 Grad. Das waren die Nachrichten.
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4: Die A3 Köln Richtung Oberhausen ist zwischen Kreuz Ratingen Ost und Kreuz Breitscheid wegen Reinigungsarbeiten gesperrt. Die Umleitung führt über die U37. Die A40 Duisburg-Essen ist zwischen Mülheim-Winkhausen und Dreieck Essen-Ost wegen Bauarbeiten bis Donnerstag in beiden Richtungen gesperrt. Die A42 Dortmund Richtung Kamp-Lindfort ist zwischen Kreuz Essen-Nord und Bottrop Süd bis 5 Uhr gesperrt. Auf der Kanalbrücke wird ein Gerüst aufgebaut. Die A49 Gießen-Kassel ist zwischen Schwalmstadt und Neuental wegen Wartungsarbeiten bis 5 Uhr in beiden Richtungen gesperrt. Die Umleitungen führen ab Borken über die U44 und ab Schwalmstadt über die U81. Und die Autobahn 71 Richtung Schweinfurt ist zwischen Arnstadt Süd und Stadt Ilm wegen Bauarbeiten bis ca. 6 Uhr gesperrt.
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4: Heute mit Sven Hasenclever. 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
5: Hunderttausende sind am Samstag in Berlin auf den Beinen, um am Umzug des Christopher Street Day teilzunehmen. Am Abend findet gerade die große Abschlusskundgebung am Brandenburger Tor statt, als gegen 22 Uhr ein weißer Kastenwagen im Berliner Tiergarten in eine Menschenmenge fährt. Eine Frau kommt dabei ums Leben, 29 Menschen werden teils schwer verletzt. Schnell ist die Rede von einem Terroranschlag. Sonntagabend dann die Nachricht, der mutmaßliche Täter Abdul B. ist bei einem Polizeieinsatz erschossen worden. Ihr habt wahrscheinlich auf Social Media und in den Nachrichten viel gesehen schon und viel gelesen. Wir wollen jetzt aber kompakt diese Informationen besprechen mit eben Michael als Experten. Michael, die große Frage, die sich seit dem Wochenende ganz, ganz viele stellen, warum schon wieder? Wie ist es bei dir? Du beschäftigst dich beruflich mit diesem Thema. Ist das auch eine Frage, die bei dir so als erstes in den Kopf kommt? Warum ist das schon wieder passiert? Warum kann das schon wieder passieren?
6: Naja, ehrlich gesagt, erstaunt es mich jetzt nicht, weil wenn man sich dauerhaft mit diesem Thema beschäftigt, weiß man, dass islamistisch motivierte Anschläge eigentlich jederzeit passieren können. Wir haben es hier leider mal wieder mit jemandem zu tun, der voll auf dem Radar der Sicherheitsbehörden war. Die Anschläge in den vergangenen Monaten und Jahren, die wir gesehen haben, waren eher Personen, die man bis dahin gar nicht auf dem Schirm hatte. Und insofern wirft das Fragen auf, natürlich, ob diese Person im Vorfeld richtig bewertet worden ist, ob die Polizei Fehler gemacht hat. Und darum wird es jetzt natürlich auch in den kommenden Wochen gehen, das aufzuarbeiten.
5: All das besprechen wir auch gleich in dieser Folge. Aber bevor wir auf den Täter und die Tat schauen, wie geht's denn den Menschen, die bei dieser Tat verletzt wurden inzwischen? Weißt du das?
6: Es schwebt niemand mehr in Lebensgefahr, das ist schon mal das Wichtigste. Aber selbst wenn die Verletzung nicht gravierend ist, man darf das Trauma nicht unterschätzen, das man davon trägt. Dass manche Menschen tragen das ihr Leben lang mit sich und das ist das eigentlich Tragische, dass eine so schreckliche Erfahrung einen eben lebenslang am Ende begleitet.
5: Wir hören uns mal an, was Bundesinnenminister Alexander Dobrindt am Sonntag gesagt hat.
7: Alles, was wir hier sehen, deutet darauf hin, dass wir es mit einem islamistischen Terroranschlag zu tun haben.
5: Wie kommt er zu dieser Einschätzung und wie weit ist schon klar, dass es sich dabei wirklich um eine gezielte Tat auch gegen den CSD und damit auch gegen queere Menschen gehandelt hat?
6: Also zunächst mal islamistisch motivierter Anschlag deshalb, weil wir es hier mit einem mutmaßlichen Täter zu tun haben, der ganz klar von den Sicherheitsbehörden seit vielen Jahren schon, muss man sagen, im radikal-islamistischen Milieu verortet wird. Das ist jemand, der als islamistischer Gefährder geführt wurde. Das heißt, das ist eine Person, bei der die Polizei davon ausgeht, dass sie bereit wäre, einen Anschlag zu verüben. Und diese Person hat man dauerhaft mal mehr, mal weniger, aber insgesamt dauerhaft im Blick. Und insofern ist der Rückschluss islamistisch motivierter Anschlag naheliegend, auch wenn wir jetzt keine Bekennerbotschaft von ihm haben, in der er das nochmal ausdrücklich zum Ausdruck bringt. Dass der CSD als queere Veranstaltung ein Ziel ist, das Extremisten treffen wollen, und im Übrigen nicht nur Islamisten, sondern auch Rechtsextremisten. Das wissen wir auch seit vielen Jahren. Wir haben keine Äußerung von ihm, die irgendwie darauf hindeuten würde, dass er bewusst queere Menschen treffen wollte. Aber ganz klar ist, dass radikale Islamisten natürlich getriggert werden durch queere Menschen, durch queere Veranstaltungen, und das wird wahrscheinlich hier auch der Fall gewesen sein.
5: Dass auf solchen großen Veranstaltungen eine Gefahr besteht, dass sowas passiert, das hat man ja leider inzwischen im Kopf. Ne? Es erinnert stark an den Anschlag auf dem Berliner Weihnachtsmarkt auf dem Breitscheidplatz. Es war vor 10 Jahren. Seitdem ist ja der Markt da extrem gesichert, mit dicken Pollern, mit anderen Sperren. Jetzt war der Anschlag auf dem CSD am Rande des Tiergartens. Für alle von euch, die sich nicht in Berlin auskennen, das ist ein großer Park mitten in Berlin mit breiten Wegen, viele Rasenflächen. Wie kann es denn sein, dass es da nicht extra Absicherungen gab, dass da auch die Polizei nicht überall drum herum stand? Da ist ja Straße.
6: Ja, man muss tatsächlich sagen, dass dieser Anschlag ja außerhalb des eigentlichen Veranstaltungsorts stattgefunden hat.
5: Das war dann die Feier danach. Quasi,
6: so,
5: ne?
6: Und der Veranstaltungsort war tatsächlich vorbildlich gesichert. Und das finde ich, muss man auch positiv erwähnen, dass man da im Grunde genommen alles richtig gemacht hat. Aber das Problem ist, eine Großveranstaltung bedeutet, dass Menschen da hingehen und irgendwann auch wieder weggehen. Und in dem Moment sind sie natürlich eine Zielfläche für einen Attentäter, die man gar nicht unterbinden kann. Sonst müsste man ja die ganze Stadt absperren. Und das will am Ende auch keiner. Also Man kann immer nur den Veranstaltungsort selber sichern, das ist hier auch passiert, aber der Tiergarten war eben nicht gesichert, weil er kein Veranstaltungsort war und war dann eben der Ort, wo der Attentäter dann zugeschlagen hat. Hätte er da nicht reingekonnt, hätte er sich vermutlich einen anderen Ort gesucht.
5: Mhm. Noch eine Parallele zu vor 10 Jahren. Der Hauptverdächtige Abdul B. soll ja als islamistischer Gefährder eingestuft gewesen sein. Wie kamst du dieser Einstufung?
6: Das hat damit zu tun, dass man ihn seit Jahren als radikalen Islamisten auf dem Radar hatte. Und er war dann im vergangenen Jahr im Libanon und wollte sich der Terrororganisation IS anschließen, also weiter nach Syrien reisen. Ist daran gehindert worden, war kurzzeitig im Libanon auch inhaftiert. Als deutscher Staatsangehöriger wurde er dann nach Deutschland zurückgeschickt. Wurde hier direkt von der Polizei in Empfang genommen, als Gefährder eingestuft, kam in Untersuchungshaft, weil er sich dem IS anschließen wollte. Das ist strafbar. Und dann kam es zu einer Verurteilung, die man jetzt in der Rückschau mit großer Verwunderung zur Kenntnis nimmt. Jugendstrafrecht. Im Endeffekt wurden die Haftzeiten, Untersuchungshaft und die Haft im Libanon wurden ihm angerechnet. Er wurde in ein Deradikalisierungsprogramm verwiesen, weil er irgendwie offenbar relativ glaubwürdig zu verstehen gegeben hat, dass er mit all dem nichts mehr zu tun haben will.
5: Er hätte sogar heute an diesem Programm teilgenommen, oder? An diesem Tag noch?
6: Ja, also es gab für die Polizei zumindest keine Hinweise darauf, dass von ihm noch eine konkrete Gefahr ausgeht. Und das ist ja aber jetzt natürlich die entscheidende Frage, dass man sich die vergangenen Wochen und Monate mal genau angucken muss. In welchem Umfang ist er eigentlich überwacht worden? Er war ja Gefährder, er galt als Hochrisikoperson. Und inwieweit ist nachvollziehbar, dass auch das Gericht entschieden hat, wir stecken den nicht ins Gefängnis, wir stecken den in ein Deradikalisierungsprogramm.
5: Aber beobachtet ist ja eine Sache. Michael, wie kann es denn aber sein, dass er nicht einfach von der Polizei die ganze Zeit umgeben war, dass er da überwacht wurde auf Schritt und Tritt?
6: Das ist das Problem, dass man aufwendige Maßnahmen, und das sind Observationsmaßnahmen, das heißt, wenn jemand beschattet wird, das kann man nur über einen ganz kurzen Zeitraum durchhalten, weil das ist sehr personalintensiv. Man braucht ja mehrere Personen, um eine Person zu beschatten, damit sie davon nichts mitbekommt. Wenn man das über mehrere Tage durchziehen will, 24 Stunden, 7 Tage, ist man ganz schnell im hohen zweistelligen Bereich. Da stößt die Polizei an ihre Grenzen, personell. Und man braucht die Personen natürlich auch an anderer Stelle, wo observiert werden muss. Mit anderen Worten, man muss das sehr gezielt und sehr punktuell einsetzen. Und wenn man den Eindruck gewinnt, dass von der Person keine konkrete Gefahr ausgeht, dann fährt man diese Maßnahmen auch wieder runter. Das heißt nicht, dass der dann gar nicht beobachtet wird. Dann wird die Kommunikation überwacht, dann wird Überwachungstechnik verbaut, Videokameras etc. Also man hat ihn schon auf dem Radar, aber eben nicht so intensiv wie durch eine Observation.
5: Weißt du denn, inwieweit der überwacht wurde, was da genau passiert ist? Wahrscheinlich findet man sowas schwer raus, ne?
6: Also wir wissen das noch nicht im Detail. Das wird jetzt natürlich etwas sein, was man auch im parlamentarischen Raum wissen will. Die Polizei wird das schon offenlegen müssen bei der Aufarbeitung dieser Tat. Was ist da im Vorfeld an Maßnahmen von der Polizei gelaufen? Wann haben die observiert? In welchem Umfang? Nach dem, was ich bisher gehört habe, gab es Observationsmaßnahmen immer wieder mal, aber in welchem Umfang und bis wann, kann ich noch nicht sagen. Aber das ist natürlich eine Frage, die jetzt eine Rolle spielt, weil unterm Strich steht die Prognose, und darum geht es ja, die Polizei gibt eine Prognose ab, wie gefährlich ist jemand, wie eng müssen wir den überwachen. Die Prognose war am Ende falsch, dass von ihm keine Gefahr ausgeht. Und warum man zu dieser Prognose gekommen ist und ob man zu einer anderen hätte kommen können und müssen, das ist jetzt eine Frage, die aufgeklärt werden muss.
5: Und der Grund, warum er nicht im Gefängnis saß, war, weil er da zu diesem Zeitpunkt nach Jugendstrafrecht verurteilt wurde und dann auf Bewährung war?
6: Genau, er wurde nach Jugendstrafrecht verurteilt. Die Zeit, die er bereits in Haft verbracht hatte, Untersuchungshaft im Libanon, die wurde ihm angerechnet. Und dann hat man eben gesagt, wir geben dir einen Bewährungshelfer an die Seite, wir überweisen dich in ein Deradikalisierungsprogramm, weil du sagst, du willst mit allem nichts mehr zu tun haben. Und also man hat ihm einen Vertrauensvorschuss gegeben. Und das hat sich eben leider als Trugschluss erwiesen. Möglicherweise hat er alle getäuscht. Aber es ist eben häufig auch so, oder es gibt Fälle, wo Attentäter sich sehr kurzfristig entschließen, einen Anschlag zu verüben. Die Polizei sagt mir, es gab keine Hinweise darauf, dass der irgendetwas plant. Und wenn man von einer Planung nichts mitbekommt oder wenn es keine Hinweise gibt, ist es für die Polizei tatsächlich auch sehr schwer, so einen Anschlag zu vereiteln.
5: Dann ist es wie so eine Kurzschlussreaktion oder was und jemand Denkbar. Sagt, ich mache das jetzt so.
6: Denkbar.
5: Abdou B. ist ja auch schon als Jugendlicher zweimal strafrechtlich verurteilt worden, unter anderem wegen Körperverletzung und räuberischer Erpressung. Berlins Justizsenatorin Felor Badenberg von der CDU fordert deshalb nun das hier.
8: Das Gericht entscheidet nach der Auswertung der vorliegenden Erkenntnisse, ob bei einem Heranwachsenden das Jugendstrafrecht oder das Erwachsenenstrafrecht anwendbar ist. Und ich meine, dass dieser Fall, aber auch viele Fälle aus der Vergangenheit Anlass dafür bieten, zu schauen, ob die gesetzlichen Maßstäbe zur Anwendung des Jugendstrafrechts noch zeitgemäß ist.
5: Okay, erstens, hätte durch eine frühere und härtere Bestrafung von Abdou B. der Anschlag auf den CSD, denkst du, verhindert werden können? Wir haben ja gerade schon so ein bisschen darüber gesprochen. Und zweitens, wie sinnvoll ist diese Forderung grundsätzlich?
6: Also eins ist klar. Wäre er zu einer Haftstrafe verurteilt worden, zu einer längeren Haftstrafe, dann hätte er im Gefängnis gesessen und hätte keinen Anschlag verüben können. Das ist schon mal Fakt. Ich bin kein Jurist, aber ich finde es richtig, dass man mal darüber nachdenkt, ob die Anwendung des Jugendstrafrechts, und da war er altersmäßig auf jeden Fall am oberen Rand, ob das heute noch so hinhaut.
5: 21, ne?
6: Ja, 20 glaube ich damals bei der Verurteilung. Es berührt auch eine andere Frage, die auch immer wieder diskutiert wird. Wie niedrig darf die Altersgrenze sein, wenn es um die Frage geht, ob die Sicherheitsbehörden, beispielsweise der Verfassungsschutz, eine Person beobachten und abspeichern dürfen? Da haben wir mit einer Altersgrenze von 14 Jahren, stellen aber fest, dass es Teenager gibt, die sich radikalisieren, die noch mal jünger sind. Also es läuft generell gerade so eine Debatte, ob die Altersgrenzen heute noch hinhauen bei Jugendlichen und bei Heranwachsenden. Mein Eindruck ist, dass diese Frage durchaus zurechtgestellt wird. Die Täter werden jünger und es macht schon Sinn, darüber nachzudenken, ob diese Altersgrenzen hinhauen. Ansonsten ist im Moment mein Eindruck, dass wir das erleben, was wir nach Anschlägen sehr häufig erleben, dass es einen politischen Überbietungswettbewerb gibt. Dass ständig neue Vorschläge und Forderungen ventiliert werden, was jetzt verändert werden müsste, um die Sicherheitslage besser bewältigen zu können. Tatsächlich aber wissen wir noch gar nicht, was in den vergangenen Wochen überhaupt passiert ist. Also, wo war denn überhaupt der Fehler? Warum ist er so bewertet worden, wie er bewertet worden ist? Und was leiten wir daraus konkret ab? Und wir machen mal wieder den zweiten Schritt vor dem ersten. Man müsste all das erstmal aufarbeiten und dann daraus ableiten, was jetzt die Lehren daraus sind und was man möglicherweise tatsächlich verändern müsste an der Rechtslage, an Befugnissen für die Sicherheitsbehörden. Aber bevor wir das wissen, machen diese Forderungen für mich nur begrenzt Sinn.
5: Ich habe auch gehört, dass es so die Forderung gibt, er war ja deutscher Staatsbürger, ne? Dass dann gesagt wird, als islamistischer Gefährder, da wird die Staatsbürgerschaft, die deutsche, sofort entzogen. Geht das überhaupt so einfach?
6: Nein, das geht natürlich nicht. Und das ist ja auch Quatsch, genauso wie kritisiert wird, dass er überhaupt aus dem Libanon nach Deutschland zurückgeholt wurde. Ja, natürlich, als deutscher Staatsangehöriger wird er zurückgeholt. Wir wollen ja auch, dass islamistische Gefährder mit nicht deutscher Staatsangehörigkeit in ihre Herkunftsländer abgeschoben werden können, wenn wir der Überzeugung sind, dass sie eine Gefahr für unsere Sicherheit darstellen. Dann müssen wir natürlich auch aus anderen Ländern unsere Leute zurücknehmen. Also da ist auch gerade wieder wahnsinnig viel an Forderungen unterwegs, was erstens rechtlich überhaupt nicht vertretbar ist und zweitens auch völlig widersinnig ist.
5: Dann bin ich gespannt, was du zu dieser Forderung sagst von dem AfD-Bundestagsabgeordneten Martin Hess.
9: Wir müssen dem entschlossen entgegentreten. Gefährder dürfen keinen Aktionsspielraum mehr in Deutschland haben. Das bedeutet, ausländische Gefährder sind konsequent abzuschieben. Und bei deutschen islamistischen Gefährdern ist entsprechend die Ingewahrsamnahme anzuwenden.
5: So, da stecken ja zwei Forderungen drin, ne? Zum einen sollen ausländische Gefährder abgeschoben werden. Abdou B. war Deutscher, das hätte also überhaupt nichts gebracht. Wie ist es aber ansonsten? Können ausländische Gefährder abgeschoben werden?
6: Wenn der Abschiebung nichts entgegensteht, also sprich ihnen in ihrem Herkunftsland nicht die Todesstrafe droht, dann können sie abgeschoben werden. Das passiert ja auch. Das andere, was erfordert, ist ja, dass die quasi pauschal alle weggesperrt werden sollen. Und das geht natürlich nicht. Wir sind immer noch ein Rechtsstaat. Und nur weil eine Sicherheitsbehörde sagt, wir halten eine Person für potenziell gefährlich, wir trauen ihr Gewalttaten zu, kann man sie nicht einfach wegsperren dauerhaft. Das tun wir in anderen Bereichen ja auch nicht. Insofern sind das so die üblichen Forderungen, die natürlich populär sind, aber die in keiner Weise rechtlich irgendwie Bestand haben.
5: Das wollen ja auch die AfD, dass die einfach für immer weggesperrt werden. Aber auch CDU-Politiker wie Vizefraktionschef Günther Krings sagt, Zitat, Gefährder dauerhaft aus der Öffentlichkeit entfernen. Wer könnte das denn entscheiden, ob die dann dauerhaft ins Gefängnis kommen?
6: Nur ein Gericht. Also man kann Gefährder in Präventivhaft nehmen, wenn man klare Hinweise darauf hat, dass sie in eine Anschlagsplanung verwickelt sind. Aber diese Hinweise braucht es und dann muss ein Gericht das auch entscheiden. Wir haben da eine etwas schwierige Situation in Deutschland, die finde ich auch alles andere als ideal. Wir haben nämlich je nach Bundesland eine sehr unterschiedliche Rechtslage. Das richtet sich nach dem jeweiligen Landespolizeigesetz, wie lange jemand in Präventivhaft genommen werden kann. Das geht von 48 Stunden bis hin zu mehreren Wochen. Und das ist natürlich nicht ideal, aber der Tatsache geschuldet, dass Polizei Ländersache ist und jedes Bundesland seine eigene Rechtslage hat. Aber nochmal, es braucht klare Hinweise darauf, dass eine Person eine konkrete Gefahr darstellt, dass sie möglicherweise einen Anschlag vorbereitet oder was auch immer vorhaben könnte. Und dann kann man sie in Präventivhaft nehmen, aber eben nur für einen begrenzten Zeitraum.
5: Auch unser Bundeskanzler Merz hat sich natürlich geäußert und hat da auch eine klare Forderung formuliert.
10: Nach meinem Verständnis müssen wir alles tun, um die Bewegungsfreiheit solcher potenzieller Straftäter so weit wie möglich einzugrenzen, wenn wir sie nicht in Haft nehmen können.

0: will. Und das kennen wir aber aus der Vergangenheit und ich finde das sehr schwierig. Weil wenn man dann mal zurückschaut, was ist denn von all diesen Ideen, die dann ventiliert werden, am Ende umgesetzt worden, dann bleibt da in der Regel sehr wenig übrig.
1: Und was sagst du zu den Fußfesseln?
0: Auch da braucht es eine richterliche Entscheidung, ob jemand eine Fußfessel bekommt oder nicht. Ich finde es grundsätzlich, das ist etwas, worüber man nachdenken könnte, Gefährder mit Fußfesseln zu versehen. Weil natürlich die Frage, wo hält sich jemand auf, eine Rolle spielt bei der Beobachtung, bei der Bewertung der Gefahr, die von einer Person ausgeht. Aber dass man das jetzt pauschal und auf Dauer machen kann, kann ich mir ehrlich gesagt nicht vorstellen.
1: Jetzt liest man überall, der Generalbundesanwalt hat die Ermittlung übernommen. Was bedeutet das überhaupt? Wann kommt der zum Einsatz und was bringt das?
0: Der Generalbundesanwalt ist für terroristische Straftaten zuständig und deswegen zieht er dieses Verfahren an sich. Das ist in diesem Fall gar nicht so selbstverständlich, selbst wenn man sagt, das war ein Terroranschlag, aber der mutmaßliche Täter ist tot. Trotzdem hat er das an sich gezogen aufgrund, wie es heißt, aufgrund der besonderen Bedeutung, weil es eben halt ein schwerwiegender Anschlag war. Es geht jetzt am Ende darum festzustellen, wie sieht es im Umfeld des mutmaßlichen Täters aus? Also gab es Personen, die davon gewusst haben, die in diese Anschlagsplanung in irgendeiner Weise involviert waren? Das heißt, es wird jetzt alles ausermittelt. Häufig stößt man dann doch noch auf jemanden, der in irgendeiner Form unterstützt hat oder zumindest davon wusste. Dann werden diese Personen noch zur Verantwortung gezogen. Für mich deutet im Moment alles darauf hin, dass er als Täter alleine gehandelt hat.
1: Weil das war ja auch eine Zeit lang die Frage, ne, dass da noch jemand
0: genau,
1: war.
0: Möglicherweise noch jemand mit dem Fahrzeug war. Darauf deutet im Moment nichts mehr hin. Ist auch in der Vergangenheit immer so gewesen, dass Personen, die Anschläge mit einem Fahrzeug verübt haben, das alleine getan haben. Heißt aber nicht, dass niemand davon wusste. Also das gilt es jetzt noch abzuklären.
1: Jetzt am kommenden Wochenende will die queere Community den CSD in Hamburg feiern, auch um Zeichen zu setzen, dass sie sich eben nicht einschüchtern lassen. Aber natürlich bleibt da das mulmige Gefühl, also bei allen, egal ob man jetzt da hingeht oder nicht. Sagst du, Großveranstaltungen dieser Art lassen sich wirklich so schützen, dass gar nichts passieren kann? Du hast ja gesagt, eigentlich die Veranstaltung an sich, die Parade, das war gut geschützt in deinen Augen.
0: Ja, man muss das ganz klar sagen, man kann Großveranstaltungen nicht so schützen, dass nichts passieren kann. Das geht nicht. In diesem Fall war es so, der Veranstaltungsort war optimal geschützt. Das kriegt man hin, da weiß man mittlerweile, wie man das macht. Und es gibt denjenigen, die hingehen, ja auch ein Gefühl von Sicherheit. Aber man darf sich nicht der Illusion hingeben, dass all diejenigen sicher sind, die auf dem Weg dorthin sind oder auf dem Weg zurück sind. Das ist ein Restrisiko, das es gibt. Das muss jeder für sich bewerten. Ich fände es traurig, wenn wir an dem Punkt wären, dass wir sagen, wir trauen uns nicht mehr, zu solchen Veranstaltungen zu gehen, weil etwas passieren könnte. Es können auch andere Dinge passieren. Ich kann auch in einen Verkehrsunfall verwickelt werden. Ich gehe ja trotzdem dahin. Also die Wahrscheinlichkeit, Opfer eines Terroranschlags zu werden, ist immer noch sehr, sehr gering in Deutschland und sollte meines Erachtens niemanden davon abhalten, das zu tun, worauf er Lust hat.
2: Der ARD-Terrorismusexperte Michael Götschenberg war das im Gespräch mit Selin Kaya. 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
2: Bundeskanzler und CDU-Chef Friedrich Merz hat seinen holprigen Personalwechsel in Kabinett und Partei fürs Erste abgeschlossen. Die Diskussion darüber geht aber weiter. Aus Sicht der Hannoverschen Allgemeinen Zeitung hat sich bemerkbar gemacht, dass Merz ein Politiker ohne jede Regierungserfahrung ist.
4: Merz hatte durch den Rücktritt von Unionsfraktionschef Jens Spahn die Chance zur Rochade. Im Schach ein Zug, bei dem der König durch einen Tausch von Positionen in Sicherheit gebracht wird. Danach sieht es in Wirklichkeit derzeit nicht aus. Der Rauswurf von Patrick Schnieder dürfte Merz noch schaden. Viele Parteimitglieder sind auf 180, weil sie die Entlassung für ungerecht halten. Mit anderen Entscheidungen stößt der Parteivorsitzende der Ost-CDU vor den Kopf. Gänzlich glatt ging nur die Personalie Franziska Hoppermann als neue Generalsekretärin, die tatsächlich für frischen Wind sorgen könnte.
2: Das Nachrichtenportal T-Online schreibt, die heftige Kritik aus den eigenen Reihen müsse Merz alarmieren.
4: Am Ende

0: ist es so, wie es einst der frühere FDP-Chef Guido Westerwelle formulierte. Auf jedem Schiff, das dampft und segelt, gibt's einen, der die Sache regelt. Merz regelt dieser Tage nicht, zumindest regelt er die Sache nicht gut. Und wenn er nicht aufpasst, wenn er seine Partei nicht bald wieder davon überzeugt, dass das Steuerrad in seinen Händen gut aufgehoben ist, dann stellt sie die Gefolgschaft womöglich in Frage. Dann wird es mit dem erfolgreichen Regieren richtig schwer.
1: Der Spiegel nennt die Umstände des Abgangs von Bundesverkehrsminister Schnieder zwar unwürdig und demütigend, findet aber, dass Mitleid unangebracht ist.
0: Die Kritik am wahrlich schlechten Führungsstil von Merz sollte nicht darüber hinwegtäuschen, dass die Entscheidung, Schnieder zu entlassen, richtig war. Der Mann aus der Eifel galt als bodenständig, aber eben auch als einer, der nicht vor Ideen und Tatkraft strotzte. Und das, obwohl ihm für Reform und Aufbruch im Land eine Schlüsselfunktion zukam.
1: Die Neue Osnabrücker Zeitung ist der Meinung, dass sich der neue Verkehrsminister Steffen Bilger auf ein Himmelfahrtskommando einlässt.
0: Respekt also für den Mut, dem vom Kanzler geschassten Patrick Schnieder im Amt zu folgen. CDU-Politiker Bilger übernimmt ein Ministerium, das seit Jahren mehr Erwartungen produziert als positive Ergebnisse. Verkehrsminister sind zum Gesicht eines Staates geworden, dem es kaum mehr gelingt, wirtschaftliche Lebensadern am Laufen zu halten. Das Amt steht heute weniger für Gestaltung als vielmehr für Schadensbegrenzung. Steffen Bilger und sein Kanzler werden sich vor allem in Erwartungsmanagement üben müssen. Auch Verkehrsminister können schließlich keine Wunder vollbringen.
1: Das waren die Standpunkte. Zusammengestellt hat sie Janine Artist.

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1: Um 3 Uhr mit Milat Kupay. Innenminister Dobrindt hat sich nach dem Anschlag beim Christopher Street Day in Berlin dafür ausgesprochen, schärfer gegen sogenannte Gefährder vorzugehen. Der CSU-Politiker kündigte dazu ein neues Sicherheitspaket an. Aus Berlin Jan Zimmermann.
2: Als ersten Punkt will Innenminister Dobrindt das Jugendstrafrecht ändern. Es brauche hier Regeln, dass Gefährder nicht nach diesem Recht behandelt werden und schon gar nicht auf Bewährung in Freiheit kommen, so der CSU-Politiker im Interview mit den ARD-Tagesthemen. Als zweiten Punkt plädiert Dobrindt für einen verstärkten Einsatz elektronischer Fußfesseln. Es gehe darum, die Bewegungsfreiheit von Gefährdern einzuschränken. Als dritten Baustein fordert der Innenminister bundesweit einheitliche Regeln für eine Präventivhaft. Das sei aus seiner Sicht zwingend notwendig, um Gefährder schneller aus dem Verkehr zu ziehen.
1: Das Bundeskriminalamt stuft derzeit 410 Menschen als sogenannte islamistische Gefährder ein. Das hat ein BKA-Sprecher dem Redaktionsnetzwerk Deutschland gesagt. Hinzu kämen 65 im Bereich Rechtsextremismus und 17 im Bereich Linksextremismus. Als Gefährder gelten Menschen, denen größere Gewalttaten wie Anschläge zugetraut werden. Der BKA-Sprecher erklärte, dass die jeweils zuständigen Bundesländer eine Person als Gefährder oder als einen Unterstützer von Gefährdern einstuften. Nach den Waldbränden in Spanien und Frankreich sind auch in Portugal mehrere Feuer ausgebrochen. Wie die Behörden mitteilten, kämpften dort mehr als 1000 Einsatzkräfte gegen die Flammen. Aus der Nachrichtenredaktion Gisela Former.
3: Betroffen sind der Norden und das Zentrum von Portugal. Löschflugzeuge und Hubschrauber sind gegen die Brände im Einsatz. Auch in Spanien und Frankreich gibt es noch keine Entwarnung. Die Feuer bei Madrid und Valencia in Spanien und an der französischen Atlantikküste sind noch nicht unter Kontrolle. Präsident Macron sprach den Menschen bei einem Besuch in Bordeaux Mut zu und rief zum Zusammenhalt auf. Mit Blick in die Zukunft sagte er, der Wald müsse anders wieder aufgeforstet werden, angepasst an die Herausforderungen des Klimawandels.
1: In den USA haben knapp 40 Technologieunternehmen eine Sicherheitsallianz gegründet. Anlass ist ein Test des Softwareunternehmens OpenAI, bei dem künstliche Intelligenz einen Hackerangriff durchgeführt hat. Die Sicherheitsallianz will einen allgemeinen verfügbaren Sicherheitsbaukasten für KI-Agenten entwickeln. KI-Agenten sind autonome Softwaresysteme, die eigenständig Entscheidungen treffen, handeln und aus Erfahrungen lernen. Dem neuen Bündnis gehören Konzerne wie Nvidia, SAP, Siemens, Microsoft und Palantir an. Das waren die Nachrichten. Das Wetter in Deutschland, tagsüber viel Sonne, im Norden und Nordosten mehr Wolken und etwas Regen, Höchstwerte von 21 Grad an der Nordsee bis 34 Grad am Hochrhein. Und am Mittwoch sonnig und trocken, 24 bis 38 Grad. Es ist 3.03 Uhr.
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4: Die A3 Köln Richtung Oberhausen ist zwischen Kreuz Ratingen Ost und Kreuz Breitscheid wegen Reinigungsarbeiten gesperrt. Die Umleitung führt über die U37. Die A40 Duisburg-Essen ist zwischen Mülheim-Winkhausen und Dreieck Essen-Ost wegen Bauarbeiten bis Donnerstag in beiden Richtungen gesperrt. Die A42 Dortmund Richtung Kamp-Lindfort ist zwischen Kreuz Essen-Nord und Bottrop-Süd bis 5 Uhr gesperrt. Auf der Kanalbrücke wird ein Gerüst aufgebaut. Die A49 Gießen-Kassel ist zwischen Schwalmstadt und Neuental wegen Wartungsarbeiten bis 5 Uhr in beiden Richtungen gesperrt. Die Umleitungen führen ab Borken über die U44 und ab Schwalmstadt über die U81. Und die Autobahn 71 Richtung Schweinfurt ist zwischen Arnstadt Süd und Stadt Ilm wegen Bauarbeiten bis ca. 6 Uhr gesperrt.
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4: Die kommt vom Norddeutschen Rundfunk in Hamburg. Am Mikrofon begrüßt sie Sven Hasenclever. Und wir schauen zunächst nach Berlin, nach dem Anschlag auf die CSD-Demonstration mit einer Toten und 29 teils schwer Verletzten. Aktuell wurde bekannt, ein Analysetool des BKA hatte den mutmaßlichen Attentäter schon Wochen vor dem Anschlag als Hochrisikoperson bewertet. Das zeigen Recherchen von NDR, WDR und der Süddeutschen Zeitung. Die politische Debatte nimmt, wie zu erwarten, Fahrt auf. Die Parteien ziehen unterschiedliche Lehren aus der Tat und dem Umgang mit dem mutmaßlichen Täter. Dietrich Karl Meurer.
5: Bei der Einordnung des Geschehens am Berliner CSD lässt Bundeskanzler Friedrich Merz keinen Zweifel aufkommen.
6: Es war ein Angriff auch nicht nur auf die queere Community, es war ein Angriff auf unsere Freiheit, es war ein Angriff auf unsere freiheitliche Gesellschaft.
5: Über konkrete politische Folgen will der Kanzler aber noch nicht entscheiden.
6: Klar ist aber auch, es darf nicht nur bei Bekundungen bleiben.
5: Im Mittelpunkt der Debatte steht die Frage, warum der als islamistischer Gefährder bekannte und von den Behörden beobachtete Mann den Anschlag verüben konnte. Vor allem die Union fordert Konsequenzen. CSU-Landesgruppenchef Alexander Hoffmann verweist darauf, dass absolute Sicherheit in einer freiheitlichen Gesellschaft nicht möglich sei.
7: Und dennoch haben die Menschen den Anspruch, dass wir möglichst nah an diese 100% rankommen.
5: Die Union fordert deshalb mehr Befugnisse für Sicherheitsbehörden und Nachrichtendienste. Der Vorsitzende des Parlamentarischen Kontrollgremiums des Bundestages, Marc Hinrichmann, verlangt einen härteren Umgang mit bekannten Islamisten.
8: Man muss schon sagen, dieser Mensch war komplett auf dem Schirm. Ne? Also die Dienste, aber auch die Polizeibehörden wussten alles über ihn, Stand jetzt. Und man stellt sich dann halt schon die Frage, wie jemand, der zweimal das Land verlässt, um sich dem IS anzuschließen, wieso jemand dann auf freien Fuß gesetzt wird.
5: Im Fokus steht dabei auch das Jugendstrafrecht. Der mutmaßliche Täter war als Heranwachsender verurteilt worden. Berlins Justizsenatorin Felor Badenberg sagt:
9: Ich meine, dass dieser Fall, aber auch viele Fälle aus der Vergangenheit Anlass dafür bieten, zu schauen, ob die gesetzlichen Maßstäbe zur Anwendung des Jugendstrafrechts noch zeitgemäß ist.
5: Die Bundesregierung plant eine wissenschaftliche Untersuchung zu diesen Regeln. Einen anderen Schwerpunkt setzt die Grünen-Innenpolitikerin Irene Mihalic. Bundesweit führen die Behörden mehr als 400 islamistische Gefährder.
10: Laut Auskunft der Bundesregierung auf meine Anfrage von neulich sollen sogar gegen ca. 84 Gefährder, soll da sogar ein offener Haftbefehl vorliegen. Also das heißt, da müsste man zum Beispiel in eine wirkliche Vollstreckungsoffensive hineinkommen. Da würde ich vom Bundesinnenministerium erwarten, dass sich Alexander Dobrindt mit seinen Länderkolleginnen und Kollegen mal zusammensetzt und überlegt, wie man offene Haftbefehle gegen Extremisten effektiv vollstrecken kann.
5: Linken Co-Chef Luigi Pantisano kritisiert unterdessen Kürzungen beim Bundesprogramm Demokratie leben. Er sieht in Prävention den wirksamsten Schutz vor Radikalisierung.
11: Dass die Gedanken hinter so einem Terroranschlag bekämpft werden von Beginn an. Dass es erst gar nicht kommt zu diesen Haltungen von Menschen, die in diesem Land groß werden oder hier einwandern oder wie auch immer hier geformt werden in bestimmten Kreisen. Und dort müssen wir ansetzen. Wo wurde er radikalisiert?
5: Welche Lehren zieht Deutschland aus dem Anschlag gegen den Berliner CSD? Die politische Auseinandersetzung darüber hat gerade erst begonnen.
4: Und um die Konsequenzen aus dem Anschlag auf den Berliner CSD ging es auch im Interview in den ARD-Tagesthemen, das Susanne Stichler mit dem CSU-Bundesinnenminister Alexander Dobrindt geführt hat. Der mutmaßliche Täter war den Behörden bekannt, war verurteilt und als Gefährder eingestuft. Eine Person, von der ein hohes Risiko für Straftaten ausging. Dann kam dieser Anschlag. Wie kann das sein?
12: Wir haben ja inzwischen alle festgestellt, dass die Verurteilung auf Bewährung ausgesetzt war und er sich sogar vor einer Maßnahme befunden hat, einer Deradikalisierungsmaßnahme. Und zu Recht stellen sich eine ganze Menge von Fragen, warum kommt jemand, der als Gefährder eingestuft ist und dem Gericht ja diese Einstufungen auch bekannt sind, dann zu einer Strafe, die mit Bewährung ausgesetzt ist. Ich glaube, es wäre sinnvoll gewesen, ihn in Haft zu nehmen. Und ich habe auch kein Verständnis dafür, dass diese Strafe auf Bewährung ausgesetzt worden
13: ist.
12: Aber
13: Herr Dobrindt, nun hatte ja das Gericht, Sie sagen es, die Bewährungsstrafe verhängt. Das war auch umstritten. Der Mann wollte ja aber zum IS nach Syrien. Der galt als gefährlich. Müssen da die Sicherheitsbehörden nicht einfach trotzdem überwachen?
12: Überwachungen haben ja auch entsprechend stattgefunden. In Berlin wurden technische Überwachungen vorgenommen. Die haben nicht ausgereicht, um jetzt diesen Terroranschlag zu verhindern. Aber ich glaube, man muss trotzdem immer wieder erwähnen, es war auf Bewährung ausgesetzt. Die Staatsanwaltschaft hat dagegen Beschwerde eingelegt. Die ist immer noch nicht entschieden worden. Also es hatten offensichtlich viele Bedenken dabei. Und deswegen bleibt es dabei, wir brauchen Regeln, die dafür sorgen, dass Gefährder nicht mit Jugendstrafrecht behandelt werden und schon gleich gar nicht auf Bewährung in Freiheit kommen.
13: Aber nochmal die Nachfrage, hätten die Bundesbehörden nicht mehr handeln müssen? Also immerhin war das eben ein Gefährder. So war er ja auch eingestuft ohne dieses Urteil.
12: Naja, die Überwachungsmaßnahmen, die sind ja bei den Landesbehörden zu sehen. Da haben sie auch stattgefunden. Aber man kann, und das darf man auch nicht den Eindruck erwecken, man kann nicht komplett ausschließen, dass Gefährder auch wieder zur Tat schreiten. Und deswegen braucht es aus meiner Sicht ja auch Verschärfungen, die zum einen bei der Frage der Anwendung von Strafrecht zu sehen sind, bei der anderen Seite bei der Frage, ob man nicht mit der Einschränkung von Bewegungsfreiheit stärker arbeiten muss, wie zum Beispiel mit Fußfesseln. Und dann muss es um Präventivmaßnahmen gehen. Präventivhaft für Gefährder ist etwas, was aus meiner Sicht zwingend notwendig ist. Und wir dafür sorgen müssen, dass das auch deutschlandweit umgesetzt werden kann. Da gibt es in den Polizeigesetzen der Länder sehr unterschiedliche Regelungen.
13: Was viele heute auch bewegt, was viele fragen, wie kann Abdul B. unbemerkt einen Transporter ausleihen, mit dem er Anschläge ausüben konnte?
12: Naja, also jeder kann natürlich ein Auto mieten. Das ist jetzt keine Besonderheit an der Stelle. Ich höre alle Vorschläge, wie man so etwas unterbinden kann. Mir fehlt der Glaube daran, dass sowas zu lösen wäre, weil wer kein Auto ausleiht, der klaut ein Auto, lässt ein anderes ausleihen, geht unter falschen Namen hin. Das Problem liegt woanders, muss an einer anderen Stelle auch angegangen werden. Aber ja, es gibt Gefährder in Deutschland, die nicht unter so einer Kontrolle stehen, dass sie wie in einer Haft ganz sicher verwahrt sind, sondern ja, sie können sich auch frei bewegen. Trotzdem und genau deswegen sollte man weitere Maßnahmen ergreifen.
13: Schauen wir nochmal auf die Forderungen, die es ja gibt. Ihr Parteichef Söder fordert nun Gefährdern, die deutsche Staatsbürgerschaft zu entziehen. Fordern Sie das auch?
12: Also ich höre davon, dass man das bei Doppelstaatlern machen kann. Das war der Vorschlag, den Markus Söder und auch der Bundeskanzler gemacht haben. Man kann auch über diese Fragen durchaus diskutieren. Aber dazu gehört ja dann auch die Notwendigkeit, wenn man eine deutsche Staatsbürgerschaft aberkennt. Eine zweite Staatsbürgerschaft muss vorhanden sein, sonst halte ich das ohnehin nicht für möglich. Und dann braucht es die Bereitschaft, auch die Abschiebungen in die Herkunftsländer vorzunehmen. Das ist ein sehr komplexes Unterfangen. Mir geht es darum, dass wir Maßnahmen ergreifen, bei denen wir sicher sein können, die sind jetzt schneller umsetzbar und erhöhen die Sicherheit in Deutschland gegenüber Personengruppen, die wir eindeutig als Gefährder identifizieren.
13: Wir haben auch heute gelernt oder immer wieder gehört, Überwachung, das kostet Geld und auch Personal. Was nutzt es am Ende, wenn man die besten Gesetze hat, aber nicht das Personal?
12: Ja, es gibt das Personal dafür, es gibt Überwachungsmöglichkeiten dafür, die werden ja auch genutzt. Die Frage ist, wie intensiv kann man sie nutzen? Aber es wäre jetzt zu kurz gesprungen zu sagen, es scheitert einfach nur am Personal. Wir haben doch gerade in dem Fall gesehen, dass auch die Anwendung von Gesetzen nicht ausreichend ist. Und deswegen sollte man jetzt nicht mit Ausreden argumentieren, sondern eher daran arbeiten, was kann man an verschärften Maßnahmen ergreifen, um mehr Sicherheit zu erhöhen und uns vor Gefährdern, die ganz objektiv vorhanden sind, besser zu schützen.
13: Das wird jetzt in den nächsten Tagen sicher auch weiter diskutiert. Ja, vieles erinnert an den Anschlag vom Breitscheidplatz 2016. Einiges ist seitdem verändert worden. Trotzdem gibt es immer wieder Anschläge. Müssen Sie sich nicht auch ehrlich machen und ganz klar den Menschen sagen, wir können nicht jeden Anschlag verhindern?
12: Naja, wenn man mir zugehört hat in diesem Interview gerade, dann habe ich das zu Beginn gesagt, dass wir nicht dafür sorgen können, dass alle Risiken beseitigt werden, sondern wir müssen bestmöglich damit umgehen, diese Menschen, die als Gefährder in Deutschland vorhanden sind, unter Kontrolle halten. Ausschließen kann man das nicht hundertprozentig, dass trotzdem Gefahren von diesen ausgehen. Diejenigen, die keine deutschen Staatsbürgerschaften haben, die muss man abschieben. Diejenigen, die deutsche Staatsbürgerschaft haben, die werden hier bleiben und mit denen muss man umgehen.
4: Sagt Bundesinnenminister Alexander Dobrindt von der CSU im Tagesthemen-Interview.
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4: Die verheerenden Waldbrände in Frankreich und in Spanien wüten weiter. In Spanien gab es zuletzt zumindest eine leichte Entspannung, doch die Einsatzkräfte blicken mit Sorge auf die Wettervorhersage, denn von heute an könnten die Bedingungen wieder schwieriger werden. Die nächste Hitzewelle droht. Dabei sind die Feuer auch jetzt noch lange nicht unter Kontrolle. Anna Mund berichtet aus Madrid.
14: Die verheerenden Brände lodern weiter. Aufnahmen des spanischen Militärs zeigen Feuerwehrleute, umgeben von dichtem Rauch und meterhohen Flammen. Heftige Windböen treiben das Feuer immer wieder an. Der Kampf gegen die Flammen erscheint aussichtslos und doch gibt es erste Fortschritte. Die Brandbekämpfung verlaufe langsam, aber positiv, so der spanische Innenminister Fernando Grande Malasca. Die Löschmannschaften hätten zwar eine weitere Ausbreitung der Feuer bei Madrid verhindern können, doch der Wind mit Böen aus häufig wechselnden Richtungen erschwere ihre Arbeit. Dort sind mittlerweile rund 77.000 Hektar Land verbrannt. Es sei das schlimmste und aggressivste Feuer in der jüngeren Geschichte Spaniens, so der Innenminister.
15: Mucha pena, porque esto es una zona super verde, super natural.
14: Ich bin sehr traurig, weil das hier eine total grüne, naturbelassene Gegend ist, mit viel Tierwelt, viel Kiefernwald, viel Natur. Und das ist jetzt alles verbrannt. Das Feuer hat alles verwüstet und wir haben wahnsinnig viele Menschen, die evakuiert oder eingeschlossen sind. Ich weiß nicht, wie es weitergehen soll. Das sagt Anwohnerin Sara Pachon, die vor 4 Tagen ihr Haus verlassen musste. Auch der Brand bei Valencia ist noch nicht unter Kontrolle, aber immerhin breitet sich das Feuer derzeit nicht weiter aus. Spaniens Regierungschef Pedro Sánchez bat die Bürgerinnen und Bürger bei einem Besuch in der Gemeinde um Geduld. Priorität sei es, so Sánchez, das Leben der Menschen und die Ortschaften zu schützen und gegen den Brand zu kämpfen. Wir werden schwierige, komplexe Stunden erleben. Die Temperaturen werden in den kommenden Tagen steigen. Eine neue Hitzewelle für die gesamte Halbinsel steht bevor. Deshalb bitte ich alle Bürger im ganzen Land um Vorsicht. Insgesamt haben die Behörden in Spanien derzeit mehr als 100.000 Menschen wegen der Feuer in Sicherheit gebracht oder sie dazu aufgerufen, zu ihrer Sicherheit die Häuser und Wohnungen nicht zu verlassen. König Felipe VI. Hatte den Betroffenen am Wochenende bei einem Besuch in einer Notunterkunft Mut zugesprochen. Außerdem rief der König dazu auf, künftig mehr zur Vorbeugung solcher Waldbrände zu unternehmen.
4: Anna Mund berichtete aus Madrid. Es sind Sommerferien. Wer kann, macht Urlaub, spannt aus. Vor allem Kinder weit weg vom Schulalltag. Wer jetzt aber denkt, dass in den Schulen kein Betrieb herrscht, der irrt. Denn für manche fängt dort gerade die Arbeit jetzt richtig an. Till Ganswind hat 2 Männer in Mitteldeutschland begleitet, die dann anrücken, wenn alle anderen ausgeflogen sind.
16: Ingo Heilmann tauscht das Schloss an einem Spind aus. An diesem Tag ist er an einer Oberschule in Bad Lausick im Einsatz. Die Jahresrevision steht an.
17: Das bedeutet, wir kontrollieren sämtliche Spinde, sämtliche Fächer. Dabei geht es darum, neue Zuordnungen zu schaffen für die Schüler, für das neue Schuljahr. Es werden defekte Schlösser ausgetauscht, es werden Schlösser repariert, es werden Dinge, die sich noch in diesen Fächern befinden, herausgenommen, verwahrt.
16: Das macht Heilmann nicht nur in Bad Lausick. Für den Spindvermieter Mitra ist er bundesweit im Einsatz, vor allem in der Ferienzeit.
17: Das ist unsere Hochsaison, da können wir in Ruhe arbeiten und kommen dadurch auch gut voran.
16: 130 Spinde muss Heilmann in Bad Lausick kontrollieren. Eine App auf seinem Arbeitshandy zeigt ihm an, was zu erledigen ist, welche Fächer gereinigt oder welche der elektronischen Schlösser für neue Schüler umprogrammiert werden müssen. Eigentlich sollten die Fächer leer sein, an die Heilmann Hand anlegt. Eigentlich.
17: Ach, die Überraschungen, die gehen los bei vollgestopften Fächern mit Textilien, mit Schuhen, mit Pizzaresten, mit angebackenen Wurstbrötchen, mit umgefallenen Colaflaschen, welche sich dann schön durch den gesamten Spind nach unten hindurchziehen werden. Oder auch Pflastersteine mitunter.
16: Persönliche Gegenstände verpackt Heilmann in Tüten, feinsäuberlich beschriftet mit den Namen der Besitzer. Auch die findet er in seiner App. Nach den Ferien bekommen die Kids die Sachen dann zurück. Ortswechsel. Im beruflichen Schulzentrum Leipziger Land in Böhlen ist Hausmeister Uwe Labitzke bei der Arbeit. Der Hecke geht es an den Kragen. Vor allem auf den Grünanlagen gäbe es viel zu tun. Volle Pulle, sagt Labitzke.
18: Das können wir in den Ferien immer sehr gut. Dadurch stören wir niemanden im Unterricht. Gerade was jetzt diese Prüfung, die jetzt Ende des Schuljahres angestanden haben. Da kann man einfach keinen Krach draußen machen.
16: In den Ferien geht das aber. Wären er und sein Hausmeisterkollege da nicht so gewissenhaft, würde alles zuwachsen, ist sich Labitzke sicher. Dann hätte die Schule nach den Ferien richtig Probleme, sagt er. Die beiden sorgen für den Kräutergarten der Schule, kümmern sich um das Bienenvolk auf dem Schulgelände und reparieren in den Gebäuden, was im vergangenen Schuljahr eine Macke abbekommen hat.
18: Man hat jeden Tag was zu tun, das denkt man gar nicht. Aber wir zwei Hausmeister, wir sind jeden Tag da und die Arbeit ist auch ausreichend.
16: Ab und an müssten sie sich ziemlich strecken, um alles hinzubekommen, sagt Labitzke. Eben damit alles so ist, wie es sein soll, wenn die Schule wieder anfängt.
4: Till Ganswind berichtete.
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4: Heute vor 60 Jahren erschien das legendäre Album Revolver der Beatles. Es war ihr 7. Studioalbum. Bernd Schleselmann blickt zurück.
20: Revolver. Mit dieser Waffe wird der Pop erwachsen. Die Beatles lassen den unschuldigen Teenie-Beat hinter sich. Jetzt tragen sie auch drinnen coole Sonnenbrillen und ihr Bewusstsein ist ganz schön erweitert. Ein gepflegtes Streicherarrangement, ein gelbes U-Boot oder ein mysteriöser Arzt oder vielleicht indisches Flair, alles scheint möglich. John, Paul, George und Ringo stürzen sich ins Abenteuer Musik. Das Studio wird zur Spielwiese. Good Day Sunshine. 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Bei dieser leicht angejazzten Nummer hatte Paul McCartney den Sound der amerikanischen Band The Lovin' Spoonful im Kopf. Er ist in seiner Kreativität kaum zu bremsen und hat seine Ohren scheinbar überall. Got to Get You Into My Life ist hörbar vom gerade angesagten Motown Soul inspiriert. 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
20: Pauls erster Joint und die Folgen. Der Song ist eine Liebeserklärung an Marihuana, aber das wusste nur er. 1966 ist ein außergewöhnliches Popjahr, in dem sich die Langspielplatte als neue Kunstform etabliert. Revolutionär das Doppelalbum Blonde on Blonde von Bob Dylan. Legendär die Beach Boys und ihre Pet Sounds. Der maßgebliche Impuls für diese berührende Beatles-Ballade. Der beste Song auf dem Album findet John Lennon, der selbst allerdings in einer Schreibkrise steckt. Er verbringt viel Zeit damit, bekifft fernzusehen und zu schlafen. George Harrisons Einfluss dagegen ist deutlich gewachsen. Von ihm kommen gleich 3 Stücke, darunter zum ersten Mal sogar der Opener, mit einem bitterbösen Text über die britische Steuerpolitik. Die Popmusik wird psychedelisch, alles ist so schön bunt, aber ausgerechnet Revolver erscheint mit einem Schwarz-Weiß-Cover. Beatles-Kumpel Klaus Voormann bekommt für seine ikonische Collage aus Strichzeichnungen und Fotos einen Grammy.
22: Ich wusste, wie groß deren Interesse war für etwas, was ausgefallen ist und was eben ungewöhnlich ist, was mit Kunst zu tun hat.
20: Der letzte Track, das hypnotische Tomorrow Never Knows, markiert das Ende der Beatlemania. Rückwärts abgespielte Tonbänder, verfremdete Stimmen. Das lässt sich live nicht mehr umsetzen. Also gehen sie nicht mehr auf Tournee und schon bald übernimmt ein gewisser Sergeant Pepper das Kommando. Das wird das nächste Meisterwerk der Beatles. Dieser Revolver war in Wirklichkeit keine Waffe. Bei dem provokanten Titel hatten die Beatles eher die Drehung des Plattentellers im Sinn. Das Album erschien in Deutschland am 28. Juli 1966. Heute vor 60 Jahren.
4: Der Stichtag von Bernd Schleselmann.
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23: Mit Marcel Stober. Mainz ist gerade Gastgeberstadt für den Internationalen Trainerkongress. Der wird veranstaltet vom Bund Deutscher Fußballlehrer und der kann durchaus mit prominenten Namen überzeugen. Gut, nicht mit dem von Jürgen Klopp, denn der neue Bundestrainer war zwar eigentlich als Redner vorgesehen, hat nun aber wegen seiner neuen Funktion erstmal abgesagt. Trotzdem war Klopp in Mainz zu sehen, also dort, wo er auch seine große Trainerkarriere einst so richtig begonnen hat. Wie genau, berichtet Steffen Sander.
1: Der internationale Trainerkongress begann mit einem Grußvideo vom Bundestrainer Höchst persönlich. Entspannt mit einem Lächeln im Gesicht sprach Klopp in seinem dunkelblauen T-Shirt zu den Trainerinnen und Trainern in der Rheingoldhalle in Mainz. Er wäre sehr gerne bei der Veranstaltung dabei gewesen, um seine Erfahrungen als Trainer zu teilen. Das hätte ihm aber in der aktuellen Situation um die Ohren fliegen können, sagte Klopp mit einem Schmunzeln im Gesicht. Nächstes Jahr will der Bundestrainer beim Trainerkongress dann live dabei sein. Es sei ihm eine Ehre, von DFB-Sportdirektor Rudi Völler vertreten zu werden. Völler selbst sprach davon, dass Klopp sich die Position als Bundestrainer hart erarbeitet habe. Nach dem frühen Ausscheiden bei der WM liege jetzt der Fokus darauf, wieder besser in der Nationalmannschaft zu verteidigen. Dem deutschen WM-Team habe laut Völler die Widerstandsfähigkeit gefehlt. Man müsse es Gegnern schwerer machen, das deutsche Nationalteam zu schlagen. Jürgen Klopp selbst habe laut Völler Fußball-Deutschland bei seiner Vorstellung bereits wieder angezündet.
23: Unter den zahlreichen Trainern und einigen Trainerinnen war auch Marie-Louise Ether, letzte Saison ja erste Cheftrainerin in der Bundesliga der Männer bei Union Berlin. Zur neuen Saison übernimmt sie das Frauenteam. Was muss denn jetzt Ihrer Meinung nach passieren bei Klopp und der Nationalmannschaft?
2: Ich denke, wichtig ist auch, dass man ihnen einfach jetzt auch ein bisschen Zeit gibt, weil er sicherlich ja da auch jetzt die eine oder andere neue Aufgabe dann auch erstmal hat und sich vieles erstmal anschauen möchte. Und ich glaube, da ist es wichtig, dass wir ja einfach ihm auch das Vertrauen geben, das Vertrauen schenken, außenrum und ihm die Zeit geben, weil ich glaube, es gibt viel zu tun, aber Jürgen Klopp wird da sicherlich jetzt die richtigen Hebel auch ansetzen.
23: Also auch von Trainerkollegin Ether ein Vertrauensvorschuss für Jürgen Klopp, dessen erstes Spiel mit Deutschland dann in knapp 2 Monaten stattfindet, am 24. September in Amsterdam gegen die Niederlande. In Marokko hat derweil der Afrika-Cup der Frauen begonnen, nachdem um den Jahreswechsel rum die Männer auch schon in Marokko gefordert waren, jetzt also die Frauen. Wie groß ist da aber die Begeisterung für den Frauenfußball und wie gut war die Stimmung eigentlich? Diese Frage ging an Luca Kissel vom ARD-Studio in Rabat. Er hat sich das erste Gruppenspiel der Marokkanerinnen, das 4:0 gegen Kenia, im Stadion angesehen.
3: Die war wirklich sehr ausgelassen, sehr familienfreundlich. Viele Eltern waren mit ihren Kindern da, viele Mädchen und Jungen im Marokko-Trikot, Fahnen, Gesänge über die Ränge. Und das wurde bei jedem Angriff von Marokko sehr, sehr laut. Und nach den Toren natürlich erst recht. Bei einem 4-0 gab es ja auch viel zu jubeln im Auftakt. Und trotzdem, das Stadion war nicht ausverkauft. Von den 22.000 Plätzen waren noch viele frei, obwohl die Tickets wirklich sehr günstig sind. Also wir sprechen von umgerechnet 1,50 Euro bis 5 Euro. Und man hätte nach dem Vorverkauf doch etwas mehr Andrang erwartet. Noch deutlicher war das dann bei Spielen ohne Marokko, beispielsweise Algerien gegen Senegal. Da waren deutlich weniger Zuschauer, teilweise sogar fast leere Ränge. Die Begeisterung ist also vor allem für die eigene Nationalmannschaft in Marokko da, für das Turnier insgesamt noch nicht so sehr. Dabei ist hier wirklich alles sehr professionell organisiert. Videoschiedsrichter, große Fernsehproduktionen, auch klare Abläufe rund um die Stadien. Der nächste große Stimmungstest steht schon an, denn nächste Woche spielt Marokko gegen den Senegal. Und die ein oder anderen werden sich erinnern, das war das umstrittene Finale im Männer-Afrika-Cup im Januar. Und das könnte mehr als nur ein gewöhnliches Gruppenspiel werden. Dieses Aufeinandertreffen.
23: Am 3. August dann dieses möglicherweise hitzige Duell, dieses Gruppenfinale Marokko gegen den Senegal.

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1: Um 3.29 Uhr mit Milat Kupay. Innenminister Dobrindt will nach dem Anschlag beim Christopher Street Day in Berlin schärfer gegen sogenannte Gefährder vorgehen. So sollen unter anderem Gefährder künftig nicht mehr nach dem Jugendstrafrecht behandelt werden. Den ARD-Tagesthemen sagte Dobrindt, er habe kein Verständnis dafür, dass eine Haftstrafe des mutmaßlichen CSD-Attentäters zur Bewährung ausgesetzt wurde. Der CSU-Politiker sprach sich außerdem dafür aus, die Bewegungsfreiheit von Gefährdern einzuschränken. Man könne mit elektronischen Fußfesseln arbeiten. Auch die Möglichkeit, Gefährder in Präventivhaft zu nehmen, halte er für zwingend notwendig. Den mutmaßlich islamistischen Attentäter vom Berliner CSD hatte ein Analysetool des Bundeskriminalamtes schon Wochen vor dem Anschlag als Hochrisikoperson bewertet. Das haben Recherchen von NDR, WDR und Süddeutscher Zeitung ergeben. Danach wurde bis zuletzt die Wohnungstür des 21-Jährigen mit einer Kamera überwacht. Aus Hamburg, Mandy Sarti.
2: Abdul B. wurde im Mai kurzzeitig sehr engmaschig vom LKA überwacht. Damals mit dem Ergebnis, dass keine Hinweise auf ein, Zitat, aktionsorientiertes Verhalten vorliegen. Entsprechende Maßnahmen wurden daraufhin dann zurückgefahren. Wenige Wochen vor dem Anschlag wurde der mutmaßliche Attentäter dann von einem BKA-Analysetool als Hochrisikoperson eingestuft. Schärfere Kontrollen sind dann aber wegen des Ergebnisses aus der früheren Überwachung eben nicht erfolgt.
1: Vor genau 75 Jahren ist die Genfer Flüchtlingskonvention verabschiedet worden. Sie ist ein Grundpfeiler des Völkerrechts und regelt verbindlich, welcher Schutz für Menschen auf der Flucht gilt. Der nationale Direktor der UNO-Flüchtlingshilfe, Ankerstein, sieht die Errungenschaften des Abkommens allerdings in Gefahr. Er verwies unter anderem auf drastische Einschnitte bei der Finanzierung humanitärer Hilfe. Gleichzeitig habe sich die Zahl der vertriebenen Menschen weltweit in den vergangenen 10 Jahren verdoppelt. Der Bundesgerichtshof beschäftigt sich heute mit Riester-Bausparverträgen. Die Verbraucherzentrale hat gegen Gebühren geklagt, die die Landesbank Hessen-Thüringen von ihren Bausparerinnen und Bausparern erhebt. Aus Karlsruhe, Antonetta Stefani.
3: Es geht um 15 bzw. 24 Euro im Jahr. Die Verbraucherschützer meinen, dass die Verwaltung der Sparverträge und Konten Sache der Bank sei. Die Kosten für diese Verwaltung dürfe sie den Kunden deshalb nicht in Rechnung stellen. Bisher hatte die Verbraucherzentrale mit dieser Argumentation vor Gericht allerdings keinen Erfolg. Dass Banken solche Gebühren fordern können, ergebe sich nämlich aus dem Gesetz. Heute verhandelt der Bundesgerichtshof über den Streit.
1: Und das Urteil könnte auch schon heute fallen. Das Wetter in Deutschland: tagsüber viel Sonne, im Norden und Nordosten mehr Wolken und etwas Regen, Höchstwerte von 21 Grad an der Nordsee bis 34 Grad am Hochrhein. Morgen sonnig und trocken, im Norden und an den Alpen einige Wolken, 24 bis 38 Grad. Das waren die Nachrichten.
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4: Die A40 Duisburg-Essen ist zwischen Mülheim-Winkhausen und Dreieck Essen-Ost wegen Bauarbeiten bis Donnerstag in beiden Richtungen gesperrt. Die A42 Dortmund Richtung Kamp-Lindfort ist zwischen Kreuz Essen-Nord und Bottrop-Süd bis 5 Uhr gesperrt. Auf der Kanalbrücke wird ein Gerüst aufgebaut. Die A49 Gießen-Kassel ist zwischen Schwalmstadt und Neuental wegen Wartungsarbeiten bis 5 Uhr in beiden Richtungen gesperrt. Die Umleitungen führen ab Borken über die U44 und ab Schwalmstadt über die U81. Und die Autobahn 71 Richtung Schweinfurt ist zwischen Arnstadt Süd und Stadt Ilm wegen Bauarbeiten bis ca. 6 Uhr gesperrt.
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4: Heute mit Sven Hasenclever. Ein Anruf von der Bank nach Feierabend. Es gebe auffällige Kontobewegungen. Man solle jetzt schnell Geld auf ein anderes Konto überweisen und seine Sicherheitsdaten preisgeben. Wer das macht, dessen Geld ist weg. Diese neue Betrugsmasche hat schon bei vielen Bankkunden erheblichen Schaden angerichtet. Thema jetzt im Podcast: die JustizreporterInnen mit Fabian Töpel und Elena Radatz.
5: Wir wollen heute über Online-Banking-Betrug sprechen. Man könnte fast schon sagen, das ist so die neue Form dessen, was früher der klassische Überfall war. Also aus Hände hoch, gib mir dein Geld, wird im Zeitalter von Online-Banking bei Anruf oder Nachricht Geld weg. Und die Betrüger, die erbeuten teilweise wirklich sehr hohe Summen mit immer neuen, richtig perfiden Betrugsmaschen. Darüber sprechen wir gleich mit einem Geschädigten und im Anschluss daran mit einem Rechtsanwalt, der Geschädigte vertritt. Er erklärt uns, welche rechtlichen Schwierigkeiten man da überwinden muss, um erfolgreich gegen die Banken vorgehen zu können.
6: Okay, ja, jetzt denkt man bei diesen klassischen Phishing-Fällen, ja, oder diese gefakten Anrufe immer wieder an ältere Menschen, also Stichwort Enkeltrick, die vielleicht nicht ganz so viel Erfahrung mit Online-Banking haben und dann auch bei wildfremden Menschen, die sich als Bankberater ausgeben, einfach mal ihre Bankdaten übermitteln. Ja, ich kenne das auch aus dem Familienkreis immer wieder, dass man da beratend tätig sein muss, weil irgendwelche verrückten Anrufe auf dem Telefon gelandet sind. Du hast ja recherchiert zu solchen Fällen. Das ist aber gar nicht nur ein Problem von älteren Menschen, oder?
5: Nee, das wäre tatsächlich zu kurz gedacht, denn es ist eben nicht so, dass auf die Betrugsmasche jetzt nur eine bestimmte Personengruppe reinfällt. Teilweise gehen die Betrüger so professionell vor, dass es eigentlich wirklich jeden Einzelnen von uns treffen kann, egal wie alt, wie intelligent, wie erfahren beim Online-Banking. Das wird ganz deutlich an dem Fall des Geschädigten, mit dem ich gesprochen habe. Er möchte anonym bleiben, weil die Sache bis heute eben so ein bisschen ein echtes Schamgefühl bei ihm hinterlassen hat. Und wie es genau bei ihm zu diesem Online-Banking-Betrug gekommen ist, das schildert er uns so.
7: Ja, das ist passiert im Grunde an einem Samstagmorgen. Ich stehe morgens auf und sehe eine Nachricht auf meinem Handy, im Feed mit Nachrichten, die ich vorher schon von Trade Republic bekommen hatte. Und da stand drin, Auszahlung von 9.657,69 €, bestätigen, Code 8647 nutzen. Falls Sie die Transaktion nicht veranlasst haben, kontaktieren Sie uns sofort unter und dann kommt eine Hamburger Nummer. Und wenn man morgens aufsteht, am Samstagmorgen, und sieht, dass man nachts so eine Nachricht bekommen hat, ist man natürlich sofort alarmiert. Und dann habe ich da angerufen.
5: Und was ist dann passiert?
7: Ja, dann komme ich in eine Warteschleife. Ich dachte von Trade Republic, so könnte sie jedenfalls klingen. Es klang eben, wie eine KI-Warteschleife klingt. Willkommen bei Trade Republic und so weiter und so fort. Drücken Sie eine Nummer, wenn Sie XY möchten. Und dann wurde ich zu einem vermeintlichen Mitarbeiter durchgestellt. Der hat mich dann gefragt, sind Sie in letzter Zeit mal in einem Zug gewesen? Haben Sie sich mal einem öffentlichen WLAN ausgesetzt? Und er hat dann eben abgefragt, ob irgendjemand Zugriff auf mein Handy gehabt haben könne. Und dann hat er mir erklärt, es gab Angriffe auf mein Trade Republic-Konto und die hätte man abwehren können. Man müsse jetzt aber mein Konto sichern, von Malware befreien und meine Vermögenswerte sichern. Das könne man aber jetzt nicht gleich machen. Der Experte aus der Sicherheitsabteilung ist gerade im Gespräch. Er würde sich wieder bei mir melden.
5: Hört sich ja jetzt erstmal sehr plausibel alles an, ne?
7: Total.
5: Und wie ging es dann weiter? Wurde man dann am Tag drauf wieder zurückgerufen von dieser Person oder musste man sich selbst melden?
7: Nee, es war total authentisch. Man musste sich selbst melden. Es kam nämlich niemand. Was auch total geschickt ist, denn dann denkt man, ich muss mich drum kümmern. Ich melde mich jetzt nochmal. Ich muss der Sache nachgehen. Was ist denn da jetzt eigentlich passiert? Und so kam es dann. Also ich habe da angerufen, zwar wieder keiner zu erreichen. Dann habe ich es am nächsten Tag nochmal versucht. Und dann hat mich irgendwann jemand erreicht und mit mir einen Termin vereinbart für Dienstag. So lange dauerte das dann für Dienstag. Man könne sich dann darum kümmern, dass eben mein Konto wiederhergestellt wird und meine Vermögenswerte gesichert werden. Und so ging es dann weiter. Am Dienstag habe ich dann mit jemandem gesprochen, der mir dann erstmal sehr lange erklärt hat, wie ich mich sichern könnte, wenn ich mit meinem Handy irgendwo im öffentlichen Raum unterwegs bin. Der hat gar nicht aufgehört zu reden. Das war auch total geschickt. Man kommt eigentlich gar nicht dazu, irgendeinen Gedanken zu fassen, sich zu überlegen, was mache ich hier eigentlich gerade? Also zum Beispiel, so schützt man sich in einem öffentlichen WLAN und was er schon erlebt hat mit anderen Leuten. Und das dauerte bestimmt eine ganze Stunde. Und dann sagte er mir, naja, es geht jetzt gerade nicht, mein Konto sei gerade nochmal gesperrt, er könne nicht darauf zugreifen. Am Nachmittag, da können wir dann aber zusammen nochmal dran gehen und dann sichern wir das alles. Ich weiß nicht, warum ich das geglaubt habe, aber ich habe es geglaubt. Und am Nachmittag haben wir uns wieder getroffen, telefonisch. Wieder durch die Warteschleife und so weiter und so fort. Und dann habe ich mich mit ihm verbinden lassen. Und dann hat er mir dann erzählt, ich müsse jetzt meine Vermögenswerte auf ein BaFin-Konto überweisen. Die BaFin würde mitschneiden und mitzuhören. Und er dürfe natürlich nicht nach meinen Login-Daten und so weiter fragen. Deshalb schickt er mir einen Link, Der führt mich dann auf eine Seite, da müsste ich mir dann eine Transaktionsnummer und eine IBAN notieren. Die dürfe ich ihm aber auf keinen Fall nennen, das sei so eine Sicherheitsroutine. Ich müsse unbedingt das für mich behalten, ganz wichtig, niemals die Zahlen zu nennen. Na, und dann haben wir das Gespräch geführt und was habe ich gemacht? Ich habe die ganze Zeit nur daran gedacht, ich darf bloß diese Zahlen nicht nennen und habe ansonsten den Vorgang begonnen. Also mit anderen Worten, ich war tatsächlich so blöd und habe mein Geld, insgesamt knapp über 50.000 Euro, auf ein fremdes Konto überwiesen.
5: Mittels dieses Links.
7: Und das war letzten Endes nur eine Illustration. Man sieht dann wieder eine Seite, da steht dann ein Trade Republic Logo, ein echtes. Dann heißt es, ich muss mich verifizieren. Das war auch ganz ausgefuchst. Ich muss mich verifizieren mit einem... Ich habe ja bei Trade Republic praktisch ein Bild von meinem Gesicht hinterlegt. Und dann sollte das abgeglichen werden, hieß es. Und dann sehe ich auch genau dieselbe Maske wie bei Trade Republic, denselben Kamerarahmen. Und dann hieß es, ja klar, das geht, ich bin ich, ich darf weitermachen. Dafür war diese Seite da. Letzten Endes ist da nichts passiert. Da stand dann nur die IBAN, die ich eingeben sollte und mehr nicht.
5: Also man hat es dann gemacht, der Link wurde geschickt, 50.000 Euro auf dieses angebliche BaFin-Konto überwiesen.
7: Richtig.
5: Ab welchem Punkt haben Sie realisiert, jetzt ist das Geld weg, das könnte eine Betrugsmasche gewesen sein?
7: Immer noch nicht an dem Punkt. Es sollte ja weitergehen. Der angebliche Service-Mitarbeiter hat mir dann gesagt, jetzt müssen wir noch die Malware von dem Handy entfernen. Dazu müssen wir uns aber tatsächlich wieder vertagen, sagte er. Denn das Konto sei jetzt tatsächlich im Augenblick, in dem wir sprechen, wieder angegriffen worden und sei jetzt gesperrt. Er könne leider nicht zugreifen. Er würde sich dann später, glaube 2 Stunden später, nochmal melden, am Nachmittag. Das hat er dann auch gemacht. Es ging aber dann tatsächlich wieder nicht, hat er behauptet. Und da wurde mir dann aber langsam schon klar, irgendwas passt hier nicht. Ich habe gegoogelt, was ich hätte vorher tun sollen und habe davon gelesen, dass es diese Masche gibt. Hab ihn drauf angesprochen, er kam dann schon ins Straucheln. Ja, und dann hat er aufgelegt und ich habe nie wieder was von ihm gehört.
5: Warum denken Sie denn, hat diese Betrugsmasche so gut funktioniert? Warum fällt man auf sowas rein? Das werden sich sicherlich jetzt auch viele wahrscheinlich fragen, die zuhören und denken, ach, mir würde sowas nie passieren. Was meinen Sie dazu?
7: Also vorweg will ich nur mal sagen, ich lese solche Kommentare, wenn die Masche irgendwo im Netz geschildert wird, auch. Die Leute sagen, wie kann man nur so blöd sein, sowas zu tun. Und noch vor einem halben Jahr hätte ich genau dasselbe gesagt. Einfach aus der Arroganz heraus, weil ich denke, ich bin einfach schlauer als andere Leute, mir wird das nie passieren. Doch, es kann einem passieren. Es passiert deshalb, weil wir alle natürlich irgendwo im Multitasking sind. Ich habe 2 Kinder, ich habe einen stressigen Job, ich bin immer im Multitasking, ich bin es gewöhnt, Probleme sehr schnell irgendwie zu lösen. Und da ploppt ein Problem auf und ich will es einfach schnell lösen. Und weil ich so abgelenkt bin im Alltag, mache ich's. Der zweite Punkt, Punkt B, das liegt natürlich am Online-Banking und an Banken wie Trade Republic. In dem Fall, es gibt keine Telefon-Hotline mit Menschen. Das heißt, jetzt gibt es die. Sie gab es aber nicht, als ich Betrugsopfer geworden bin. Ich hätte keinen anrufen können und fragen können, sag mal, stimmt das überhaupt? Das geht gar nicht. Und der dritte Punkt ist natürlich, warum sowas so einfach ist. Geld ist in Sekundenschnelle von A nach B transferiert. Echtzeitüberweisung. Noch vor ein paar Jahren wäre es möglich gewesen, die Überweisung ganz leicht wieder zurückzuholen. Das geht aber einfach nur mal nicht. Und dann ist es so, wenn der Betrug erstmal passiert ist, ich habe den Betrug natürlich sofort gemeldet in meiner Handy-App von Trade Republic, dann reagiert keiner. 36 Stunden hat es gedauert, bis sich Trade Republic dann bei mir gemeldet hat. 36 Stunden. Das war deutlich zu lang, um auch nur die Hoffnung zu haben, irgendeinen Cent von dem Geld wiederzusehen.
5: Wie geht es einem, wenn man sowas realisiert? Wenn man realisiert, da ist quasi mein Erspartes von Jahren weg. Das ist ja ein erheblicher Betrag. Manche Leute haben diesen Betrag nicht mal auf dem Konto. Wie geht es einem nach sowas?
7: Also unmittelbar danach hätte ich das Gespräch nicht führen können, so wie wir jetzt miteinander reden. Entsetzlich ging es mir. Einmal ist da natürlich der Schaden, aber ich sag ja schon, man hält sich ja für klug. Wie blöd, ja? Man hält sich für klug und ich habe mich extrem geschämt. Ich weiß noch, wie ich meiner Frau damals gesagt habe, das darfst du im Leben keinem Menschen erzählen. Ich habe mich entsetzlich geschämt. Ich schäme mich auch immer noch. Aber ich muss ja einen Umgang damit finden. Und ich kann nur dazu raten, nicht so arrogant zu sein wie ich und zu sagen, das kann mir nicht passieren. Doch.
5: Der Geschädigte meinte dann auch noch zu mir, er will sein Geld ab sofort nur noch bei den klassischen Banken anlegen, Sparkasse, Volksbank, Deutsche Bank. Ob das jetzt eine Lösung ist?
6: Tja, das werden wir sehen. Aber das wollen wir jetzt auch noch mal ein bisschen rechtlich vertiefen. Und darüber wollen wir jetzt sprechen mit einem Rechtsanwalt, der selbst Geschädigte von Online-Banking-Betrug vertritt. Rechtsanwalt Johannes Götz aus München ist spezialisiert auf Bank- und Kapitalmarktrecht. Hallo, Herr Götz.
5: Hallo, Herr Götz, auch von meiner Seite. Kunden von Neobrokern wie Trade Republic oder Scalable Capital oder die klassische Bank wie Sparkasse oder Volksbank, kann man denn pauschal überhaupt sagen, wen solche Betrugsfälle häufiger treffen?
8: Aus meiner Erfahrung nicht. Es ist eher ein Unterschied im Alter vielleicht der Kunden und der Mandanten. Also ich sage mal, die älteren Semester, die sind dann eher bei den Sparkassen und Volksbanken ums Eck. Und der jüngere, dynamische Typ, der ist halt dann bei einem von diesen Neobrokern. Aber in aller Offenheit, das macht gar nicht so einen großen Unterschied. Weder dabei, wer darauf reinfällt, auf diese ganzen Tricks, die es da gibt, und wer dann eben bei mir als Mandant auftaucht.
6: Was sind denn so die aktuell gängigen Methoden, mit denen betrogen wird? Also können Sie da vielleicht ein bisschen aus der Praxis erzählen?
8: Ja, es gibt ja ganz wunderschöne Fachbegriffe, so englische Wörter, die sich da jemand ausdenkt, wie Phishing und Smishing und Cushing und Wishing mit V. Am Ende des Tages geht es im Kern eigentlich immer um das Gleiche. Täter versuchen, an die Bankkunden ranzukommen und die zu einer Freigabe von einer Überweisung zu bekommen. Und da benutzen die verschiedene Kanäle. Und das fängt häufig zum Beispiel an mit einer Vorbereitungshandlung, die ein paar Tage vorher stattfindet und die dem Kunden vielleicht gar nicht mehr erinnerlich ist oder die für den gar nicht weiter auffällig ist. Also da kommt eine E-Mail zum Beispiel und da wird dann dazu aufgefordert, irgendwelche Kartendaten einzugeben, Freigabecodes, Login-Daten oder dergleichen. Und dann erst ein paar Tage später gibt es dann zum Beispiel eine SMS oder einen Anruf und da wird dann also Druck ausgeübt und da wird dann eben versucht, den Kunden zum Beispiel vorzuspiegeln, der Klassiker ist, wir haben da was Verdachtserweckendes, was Misstrauenerweckendes, irgendwas Komisches auf ihrem Konto festgestellt, da müssen sie mal überprüfen oder wir müssen gemeinsam jetzt eine Überweisung stornieren, weil da hat es eine fehlerhafte Überweisung gegeben. Und dadurch werden dann die Kunden dazu gebracht, typischerweise die TAN einzugeben, also den Freigabecode für eine Überweisung. Teilweise lassen sich die Täter auch noch das Überweisungslimit, das tägliche Überweisungslimit noch etwas erhöhen im ersten Schritt und im zweiten Schritt wird dann ein mittelgroßer oder großer Betrag zur Überweisung gebracht. Am besten aus Sicht der Täter als Echtzeitüberweisung, dann geht das nämlich so schnell, dass es auch gar nicht mehr zurückgerufen werden kann.
6: Auf welche Konten wird das dann überwiesen? Also sind das Konten in Deutschland, sind das Konten aus dem Ausland? Erkennt die Bank da schon eine Auffälligkeit?
8: Da gibt es im Prinzip zwei Antworten drauf. Also das eine ist, wo geht's hin? In aller Offenheit, das ist dann häufig gar nicht mehr so wahnsinnig Thema, das bei mir eine Rolle spielt. Das Geld ist halt weg. Klar, es geht auf ausländische Konten, es geht teilweise auf irgendwelche Krypto-Wallets. Und von dort aus wird es dann, soweit ich weiß, meistens auch sehr schnell weiter verschoben, sodass es sich dann verläuft. Nach meinem persönlichen Eindruck sind die Täter meistens auch irgendwo im Ausland. Die sprechen zwar teilweise sehr gut Deutsch, sodass das gar nicht weiter auffällt, aber es ist halt nicht an die dran zu kommen. Man findet die nicht, die Polizei kann wenig machen, genauso wenig die Staatsanwaltschaften und der Kunde sitzt dann erstmal auf seinem Schaden.
5: Wenn jetzt ich merke, dieses Geld ist definitiv weg, was manchmal ja gar nicht so schnell ist, hat uns der Geschädigte auch erzählt. Wie reagiere ich denn? Wende ich mich jetzt sofort an die Bank? Sie hatten gerade schon die Polizei angesprochen, die haben vielleicht gar nicht so viele Mittel zur Verfügung, die Verantwortlichen, die Betrüger quasi zu ermitteln. Wie ist denn der erste richtige Schritt?
8: Der erste Schritt ist immer an die Bank. Also gleich mal die Meldung machen, da ist was abgegangen. Das habe ich nicht autorisiert, das wollte ich nicht. Und dann überlegen, ob man jetzt Konten sperrt, Karten sperrt, was häufig Sinn machen kann. Das betroffene Gerät, es gibt ja diese kleinen Dinger, die diese TANs erzeugen. Viele benutzen heutzutage natürlich auch einfach das Smartphone, vom Netz nehmen. Und dann im nächsten Schritt Beweise sichern. Also Screenshots machen, wenn man welche hat. E-Mails, die man empfangen hat, abspeichern. Jegliche Kommunikation, alles, was irgendwie als Beweismittel später taugen kann. und sich dann idealerweise auch noch ein Gedächtnisprotokoll machen, was jetzt gerade passiert ist. Denn da geht die Erinnerung natürlich schnell verloren. Und bis es dann zum Beispiel zu einem Verfahren kommt, was man gegen die Bank führt und man gefragt wird von einem Gericht, wie ist es denn genau gewesen, das kann schon mal anderthalb, zwei Jahre dauern. Und da erinnert man sich natürlich häufig nicht mehr ganz so gut. So, und wenn man das alles gemacht hat, ja gut, dann kann man auch noch zur Polizei gehen, da eine Strafanzeige stellen, da kann man eine Meldung an die Bundesnetzagentur machen, wenn es zum Beispiel um Call-ID-Spoofing geht, also wenn also eine falsche Telefonnummer angezeigt wurde, typischerweise eben die Telefonnummer der eigenen Bank oder vielleicht der Polizei oder vielleicht der BaFin. Das möchte die Bundesnetzagentur immer ganz gerne wissen. Und ansonsten kann man es auch an die BaFin weiterleiten. Aber all diese Institutionen, die helfen einem nicht wirklich dabei, das Geld wieder zurückzubekommen. Das muss man dann meistens selber machen und das muss man dann meistens bei der Bank machen.
6: Wie ist denn Ihre Erfahrung im Umgang mit den Banken und diesen Online-Burkern? Sind die da hilfsbereit? Schalten die auf Stumm? Wie ist da Ihre Erfahrung? Ist das sehr unterschiedlich?
8: Naja, zu mir kommen natürlich immer nur diejenigen, die im ersten Versuch bei der Bank gescheitert sind. Ne? Keiner geht zum Anwalt, wenn er das nicht muss. Und wenn die Bank einem das gleich wieder gut schreibt, dann kommt es natürlich gar nicht erst auf meinen Schreibtisch. Das heißt, diejenigen, die bei mir sind, die haben es meistens schon bei der Bank versucht. Und dann wird eben von der Bank unterstellt, dass man also hier grob fahrlässig gehandelt habe, dass man also das, was jedem hätte einleuchten sollen, im gewöhnlichen Verkehr nicht beachtet hat und die Überweisung am Ende des Tages eben doch selber autorisiert und freigegeben hat, auch wenn man vielleicht gerade nicht wusste, was man tut und deswegen sich das selber vorwerfen muss und deswegen nach Ansicht der Bank eben kein Erstattungsanspruch besteht.
6: Vielleicht können wir da noch mal ein bisschen genauer werden bezüglich der groben Fahrlässigkeit, wie Sie eben schon gesagt haben. Ich bekomme so eine E-Mail, ich achte nicht genau auf den Empfänger oder vielleicht ist der aber auch gar nicht so leicht zu erkennen, dass es nicht der richtige Absender ist. Ab wann kann man wirklich sagen, das ist grob fahrlässig und wann kann man sagen, das ist eigentlich nicht wirklich erkennbar oder das ist nicht grob fahrlässig?
8: Das hängt immer vom Einzelfall ab und die Gerichte machen auch eine Einzelfallprüfung, weil jeder Fall ist dann doch wieder im Detail ein bisschen anders.
6: Kommt es auch auf den, also, auf die Person an, also wie alt ich bin, wie erfahren ich bin im Umgang mit E-Mails zum Beispiel?
8: Idealerweise und richtigerweise würde ein Gericht sowas natürlich beachten. Er würde sich natürlich angucken, wer sitzt da vor mir und wie schildert mir diese Person diesen Fall, der da vorgefallen ist. Also grobe Fahrlässigkeit ist eigentlich schon eine ziemlich hohe Hürde. Die ist also immer nur dann verletzt oder liegt immer nur dann vor, wenn man also wirklich die im Verkehr erforderliche Sorgfalt in ungewöhnlich hohem Maß verletzt oder eben das unbeachtet lässt, was jedem eingeleuchtet hätte. Und das ist eigentlich gar nicht so leicht zu erreichen. Und wenn man sich dann die Fälle anschaut, naja, dann wird halt wirklich tatsächlich in jedem Fall, werden die Umstände des Einzelfalls alle mal zusammengesammelt und dann wägt das Gericht ab und sagt, naja, das finde ich jetzt schon so grob, dass ich sage, da kann man jetzt nicht mehr von einer einfachen oder normalen Fahrlässigkeit ausgehen und da muss die Bank jetzt nicht ersetzen.
5: Können Sie uns da einzelne Beispiele nennen? Wann geht die Rechtsprechung davon aus, es war jetzt grobe Fahrlässigkeit in solchen Fällen?
8: Es gibt ein relativ aktuelles Urteil vom BGH vom März diesen Jahres. Die Ehefrau hat das Geschäftskonto des Ehemannes geführt, bekam eine gefälschte Mail angeblich von der Sparkasse und da stand dann irgendwas drin von wegen Covid Intelligence

0: Also in dem konkreten Fall war es so, dass die Phishing-Mail schon etwas radebrechend geschrieben war. Dann dieses komische neue System, was da eingeführt werden sollte, das war nicht wirklich so richtig plausibel, was das eigentlich sein soll. Zuvor hat in diesem konkreten Fall der Kunde den TAN-Generator noch nie neu konfigurieren müssen. Das war also auch Teil des Gesprächs gewesen. Und vor allen Dingen die Telefonate am Wochenende und nach dazu dann an zwei aufeinanderfolgenden Tagen, wo man dann schon nicht mehr in so einer Überrumpelungssituation sein kann, sondern eigentlich Zeit genug gehabt hätte, mal drüber nachzudenken, Mensch, was habe ich da eigentlich jetzt heute Samstagvormittag gemacht und seit wann arbeitet in der Bank jemand am Wochenende? Das wäre ja was ganz Neues.
1: Also kann man tatsächlich sagen, dass die Gerichte sich dann so eine Gesamtschau des Falles vornehmen und danach dann urteilen, entweder grobe Fahrlässigkeit oder nicht. Und wenn nicht grobe Fahrlässigkeit, müssen die Banken das Geld zurückzahlen?
0: Grundsätzlich mal sollen und müssen die Gerichte das machen. Ob das jetzt im Einzelfall immer so genau geschieht und vor allen Dingen in der ersten Instanz so genau geschieht, das ist jetzt mal ein anderes Thema. Also man wird sicherlich schon mal auch in die Berufung gehen müssen, um, sage ich mal, eine gescheite Rechtsprechung zu bekommen und einen Richter oder eine Richterin zu bekommen, die sich die Sache wirklich mal im Detail anschaut.
1: Jetzt habe ich doch noch zum Schluss, das wäre jetzt die letzte Frage, noch an Sie. Und zwar, der EuGH beschäftigt sich derzeit auch mit dieser Frage, ne, ob Banken eine Rückerstattung an ihre Kunden vornehmen müssen, selbst wenn sie dem Kunden grobe Fahrlässigkeit vorwerfen. Etwa eben, weil dieser auf eine gefälschte Banking-Seite reingefallen ist oder sensible Daten, wie Sie schon erwähnt hatten, zum Beispiel TAN preisgegeben hat. Jetzt hat der EuGH-Generalanwalt sich ja in seinem Schlussantrag klar auf die Seite der Kunden gestellt und eben beantragt, dass das Geld den Kunden umgehend wieder gutgeschrieben werden muss. Urteil steht noch aus. Wie wichtig wäre denn ein solches, ich sage jetzt mal, verbraucherfreundliches Urteil auf EU-Ebene für Bankkunden? Gäbe es da eine Konsequenz, wenn der EuGH pro Verbraucher entscheiden würde?
0: Ja, absolut sehr, sehr wichtig und das wäre sehr, sehr erfreulich. Der EuGH ist, auch wenn es der Bundesgerichtshof nicht gerne hört, letzten Endes mittlerweile die tatsächlich letzte und höchste Instanz, was solche Verfahren anbelangt. Und wenn der das so vorgeben würde, dann müsste das auch grundsätzlich berücksichtigt und befolgt werden. Das liegt auch daran, dass diese Vorschriften, die wir im BGB mittlerweile haben in Deutschland, letzten Endes auf Europarecht zurückzuführen sind.
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2: Bundeskanzler und CDU-Chef Friedrich Merz hat seinen holprigen Personalwechsel im Kabinett und Partei fürs Erste abgeschlossen. Die Diskussion darüber geht aber weiter. Aus Sicht der Hannoverschen Allgemeinen Zeitung hat sich bemerkbar gemacht, dass Merz ein Politiker ohne jegliche Regierungserfahrung ist.
4: Merz hatte durch den Rücktritt von Unionsfraktionschef Jens Spahn die Chance zur Rochade. Im Schach ein Zug, bei dem der König durch einen Tausch von Positionen in Sicherheit gebracht wird. Danach sieht es in Wirklichkeit derzeit nicht aus. Der Rauswurf von Patrick Schnieder dürfte Merz noch schaden. Viele Parteimitglieder sind auf 180, weil sie die Entlassung für ungerecht halten. Mit anderen Entscheidungen stößt der Parteivorsitzende der Ost-CDU vor den Kopf. Gänzlich glatt ging nur die Personalie Franziska Hoppermann als neue Generalsekretärin, die tatsächlich für frischen Wind sorgen könnte.
2: Das Nachrichtenportal T-Online schreibt, die heftige Kritik aus den eigenen Reihen müsse Merz alarmieren.
4: Am Ende ist es so, wie es einst der frühere FDP-Chef Guido Westerwelle formulierte. Auf jedem Schiff, das dampft und segelt, gibt's einen, der die Sache regelt. Merz regelt dieser Tage nicht, zumindest regelt er die Sache nicht gut. Und wenn er nicht aufpasst, wenn er seine Partei nicht bald wieder davon überzeugt, dass das Steuerrad in seinen Händen gut aufgehoben ist, dann stellt sie die Gefolgschaft womöglich in Frage. Dann wird es mit dem erfolgreichen Regieren richtig schwer.
2: Der Spiegel nennt die Umstände des Abgangs von Bundesverkehrsminister Schnieder zwar unwürdig und demütigend, findet aber, dass Mitleid unangebracht ist.
4: Die Kritik am wahrlich schlechten Führungsstil von Merz sollte nicht darüber hinwegtäuschen, dass die Entscheidung, Schnieder zu entlassen, richtig war. Der Mann aus der Eifel galt als bodenständig, aber eben auch als einer, der nicht vor Ideen und Tatkraft strotzte. Und das, obwohl ihm für Reform und Aufbruch im Land eine Schlüsselfunktion zukam.
2: Die Neue Osnabrücker Zeitung ist der Meinung, dass sich der neue Verkehrsminister Steffen Bilger auf ein Himmelfahrtskommando einlässt.
4: Respekt also für den Mut.

0: dem vom Kanzler geschassten Patrick Schnieder im Amt zu folgen. CDU-Politiker Bilger übernimmt ein Ministerium, das seit Jahren mehr Erwartungen produziert als positive Ergebnisse. Verkehrsminister sind zum Gesicht eines Staates geworden, dem es kaum mehr gelingt, wirtschaftliche Lebensadern am Laufen zu halten. Das Amt steht heute weniger für Gestaltung als vielmehr für Schadensbegrenzung. Steffen Bilger und sein Kanzler werden sich vor allem in Erwartungsmanagement üben müssen. Auch Verkehrsminister können schließlich keine Wunder vollbringen.
1: Die Neue Presse aus Coburg hinterfragt Merz' Motive bei der Personalauswahl.
0: Wichtiger als die bisherige Kompetenz in bestimmten Fachbereichen scheint für Friedrich Merz die Loyalität zum Chef, also zu sich selbst zu sein. Bilger hat daran bisher keinen Zweifel gelassen und damit bessere Startvoraussetzungen im Ministeramt als manch anderer Kollege.
1: Das waren die Standpunkte, zusammengestellt hat sie Janine Artist.

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1: Um 4 Uhr mit Milad Kupay. Innenminister Dobrindt hat sich nach dem Anschlag beim Christopher Street Day in Berlin dafür ausgesprochen, schärfer gegen sogenannte Gefährder vorzugehen. Der CSU-Politiker kündigte dazu ein neues Sicherheitspaket an. Aus Berlin Jan Zimmermann.
2: Als ersten Punkt will Innenminister Dobrindt das Jugendstrafrecht ändern. Es brauche hier Regeln, dass Gefährder nicht nach diesem Recht behandelt werden und schon gar nicht auf Bewährung in Freiheit kommen, so der CSU-Politiker im Interview mit den ARD-Tagesthemen. Als zweiten Punkt plädiert Dobrindt für einen verstärkten Einsatz elektronischer Fußfesseln. Es gehe darum, die Bewegungsfreiheit von Gefährdern einzuschränken. Als dritten Baustein fordert der Innenminister bundesweit einheitliche Regeln für eine Präventivhaft. Das sei aus seiner Sicht zwingend notwendig, um Gefährder schneller aus dem Verkehr zu ziehen.
1: Das Bundeskriminalamt stuft derzeit 410 Menschen als sogenannte islamistische Gefährder ein. Das hat ein BKA-Sprecher dem Redaktionsnetzwerk Deutschland gesagt. Hinzu kämen 65 im Bereich Rechtsextremismus und 17 im Bereich Linksextremismus. Als Gefährder gelten Menschen, denen größere Gewalttaten wie Anschläge zugetraut werden. Der BKA-Sprecher erklärte, dass die jeweils zuständigen Bundesländer eine Person als Gefährder oder als einen Unterstützer von Gefährdern einstuften. Wer zu welcher Gruppe gehöre, werde im Einzelfall entschieden. Nach den Waldbränden in Spanien und Frankreich sind auch Portugal mehrere Feuer ausgebrochen. Wie die Behörden mitteilten, kämpften dort mehr als 1000 Einsatzkräfte gegen die Flammen. Aus der Nachrichtenredaktion Gisela Former.
3: Betroffen sind der Norden und das Zentrum von Portugal. Löschflugzeuge und Hubschrauber sind gegen die Brände im Einsatz. Auch in Spanien und Frankreich gibt es noch keine Entwarnung. Die Feuer bei Madrid und Valencia in Spanien und an der französischen Atlantikküste sind noch nicht unter Kontrolle. Präsident Macron sprach den Menschen bei einem Besuch in Bordeaux Mut zu und rief zum Zusammenhalt auf. Mit Blick in die Zukunft sagte er, der Wald müsse anders wieder aufgeforstet werden, angepasst an die Herausforderungen des Klimawandels.
1: In den USA haben knapp 40 Technologieunternehmen eine Sicherheitsallianz gegründet. Anlass ist ein Test des Softwareunternehmens OpenAI, bei dem künstliche Intelligenz einen Hackerangriff durchgeführt hat. Die Sicherheitsallianz will einen allgemein verfügbaren Sicherheitsbaukasten für KI-Agenten entwickeln. KI-Agenten sind autonome Softwaresysteme, die eigenständig Entscheidungen treffen, handeln und aus Erfahrungen lernen. Dem neuen Bündnis gehören Konzerne wie Nvidia, SAP, Siemens, Microsoft und Palantir an. Das waren die Nachrichten. Das Wetter in Deutschland, tagsüber heiter bis sonnig, im Nordosten mehr Wolken und nur selten Regen, die Temperaturen 21 bis 34 Grad. Es ist 4.03 Uhr.
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4: Die Autobahn 40 Duisburg-Essen ist zwischen Mülheim-Winkhausen und Dreieck Essen-Ost wegen Bauarbeiten bis Donnerstag in beiden Richtungen gesperrt. Die A42 Dortmund Richtung Kamp-Lindfort ist zwischen Kreuz-Essen-Nord und Bottrop-Süd bis 5 Uhr gesperrt. Die A49 Gießen-Kassel ist zwischen Schwalmstadt und Neuental wegen Wartungsarbeiten bis 5 Uhr in beiden Richtungen gesperrt. Die Umleitungen führen ab Borken über die U44 und ab Schwalmstadt über die U81. Die Autobahn 71 Richtung Schweinfurt ist zwischen Arnstadt Süd und Stadt Ilm wegen Bauarbeiten bis ca. 6 Uhr gesperrt. Und Achtung an Falschfahrer auf der B27, B33 Villingen-Schwenningen-Schaffhausen zwischen Bad Dürrheim und Hüfingen. B31 kommt Ihnen ein Falschfahrer entgegen. Fahren Sie äußerst rechts und überholen Sie nicht. Auf der B27, B33 Villingen-Schwenningen-Schaffhausen zwischen Bad Dürrheim und Hüfingen B31 ist ein Falschfahrer unterwegs. Vorsicht bitte in beiden Richtungen.
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4: Die kommt vom Norddeutschen Rundfunk in Hamburg. Am Mikrofon begrüßt sie Sven Hasenclever. Es waren etwas chaotische Tage in Berlin. Inzwischen weiß das Land jedenfalls, wer neuer Verkehrsminister wird. Steffen Bilger, bisher parlamentarischer Geschäftsführer der Unionsfraktion im Bundestag. Er wird also Patrick Schnieder nachfolgen, den Kanzler Merz entließ, keiner weiß genau warum, dann aber zunächst keinen Nachfolger fand. Der Rheinland-Pfälzische Landesverband von Schnieder ist vorsichtig ausgedrückt stinksauer. Nach den Gremiensitzungen der CDU wurden dann weitere Personalentscheidungen bekannt. Sabine Henkel berichtet aus Berlin.
5: Manch einer mag wegen dieser Aussage des Bundeskanzlers und CDU-Parteivorsitzenden aufatmen.
6: Aus meiner Sicht sind die notwendigen Entscheidungen jetzt alle getroffen.
5: Friedrich Merz hat in den letzten Tagen so viele Personalentscheidungen getroffen, dass man kaum noch mitkam. Thorsten Frey in die Fraktion, Nina Waken ins Kanzleramt, Carsten Linnemann ins Gesundheitsministerium. Einige Staatssekretäre und Sekretärinnen tauschen Posten oder müssen den Hut nehmen. Und dann die Personalie Patrick Schnieder. Erst sollte Fritz Günzler für ihn ins Verkehrsministerium kommen, kam dann aber nicht, dafür jetzt Steffen Bilger. Bei so viel hin und her kommt selbst Merz kurz durcheinander.
6: Steffen Bilger ist seit 1909 Mitglied des Deutschen Bundestages.
5: Steffen Bilger ist 47 Jahre alt und seit 2009 Mitglied des Bundestages. Aber auch das spricht für einige Erfahrung. Er soll also Verkehrsminister werden. Aber warum muss Patrick Schnieder überhaupt gehen? Seit Freitag fragen sich das die CDU, die SPD und überhaupt beinahe alle, die es mitbekommen haben. Direkt beantwortet Merz das nicht, aber indirekt, indem er klar macht, was er von Bilger erwartet. Schnelle, effektive Arbeit.
6: Auch er wird keine Wunder vollbringen, aber er wird es fachlich vom ersten Tag an gut führen.
5: Die fachliche Qualifikation bringt Bilger sicher mit. Er war schon mal Staatssekretär im Verkehrsministerium, fängt also nicht bei Null an. Anders als Carsten Linnemann, der sich im letzten Jahr noch selbst als gering qualifiziert für das Amt des Gesundheitsministers erklärt hatte. Jetzt aber will er sich reinknien in die komplexe Materie der Gesundheitspolitik.
7: Ja, ich werde hier und da ein bisschen Zeit benötigen, um tiefer einzusteigen. Die brauche ich. Und ich hoffe, dass ich am Ende den einen oder anderen positiv überraschen werde.
5: Der ein oder andere wäre sicher auch positiv überrascht, wenn das Personalkarussell für Aufbruchstimmung sorgt. Genau das will Merz ja damit erreichen. Zunächst aber hat er Unmut erzeugt. In seiner Partei und vor allem in der CDU in Rheinland-Pfalz, der Heimat von Patrick Schnieder. Dort versteht kaum einer, warum Schnieder gehen muss und schon gar nicht, wie Merz mit ihm umgegangen ist. Die CDU-Landtagsfraktion aus Mainz hat sogar einen Besuch bei Merz im Kanzleramt abgesagt. Ein echter Affront, den Merz versucht, kleinzureden.
6: Also ich gehe mal davon aus, dass sich die Wogen bis zum September wieder etwas geglättet haben.
5: Der September ist im Kalender der neuen Generalsekretärin der CDU rot markiert. Franziska Hoppermann hat in wenigen Wochen 3 Landtagswahlkämpfe vorzubereiten und vor allem die möglichen Folgen der Wahlen zu moderieren und zu erklären. Beneiden muss man sie darum nicht. Sie übernimmt in schwierigen Zeiten.
8: Wir wollen als CDU in diesen Zeiten Orientierung und Richtung geben, in der Koalition Stabilität im Land und gleichzeitig unser Profil schärfen.
5: Und zunächst einmal die Gemüter in der CDU beruhigen. Da kann Franziska Hoppermann mal direkt loslegen.
4: Wir vertiefen das und versuchen, Merz Personalentscheidungen im Bundeskabinett und in der CDU nachzuvollziehen, und zwar mit Uwe Jun. Er ist Politikwissenschaftler an der Uni Trier. Mein NDR-Kollege Peter Mücke hat ihn gefragt, ob dem Kanzler der Personalumbau geglückt ist.
9: Man kann sagen, nur teilweise. Allein deswegen, weil eben in der Causa Schnieder es weder kommunikativ vorbereitet wurde, noch eine inhaltliche Begründung vorgenommen worden ist, fernab auch der Frage, wer denn am Ende sein Nachfolger sein wird, der jetzt nun feststeht. Deswegen kann man sagen, die Kritik, die sich dann an Friedrich Merz richtete, hat durchaus Teile ihrer Berechtigung.
10: Sie hatten es angesprochen, vor allen Dingen diese Personalie Schnieder ohne einen Nachfolger zu haben, hat für Wirbel gesorgt. Es gab die Einschätzung, dass Merz damit diesen Schwung, den er am Anfang ja möglicherweise hatte, auch kaputt gemacht hat damit. Ist das alles nach der Sommerpause wieder vergessen und wird jetzt eigentlich viel zu hoch gehängt oder hängt ihm das nach?
9: Es hängt ihm nach, weil es ja nicht das erste Mal ist, dass Friedrich Merz nicht alles glückt. Und dann wird man sich auch wieder daran erinnern, bei einem nächsten Nichtglücken, dass eben auch diese Kabinettsumbildung nicht zu 100% gelungen ist. Und es wird ihm auch deswegen nachhängen, weil in Rheinland-Pfalz natürlich die Enttäuschung groß ist. Mit Patrick Schnieder hatte man den Bundesverkehrsminister und der Landesverband hat sich auch entsprechend enttäuscht gezeigt.
10: Dann reden wir noch mal über die neuen Personalien. Neue CDU-Generalsekretärin wird die Hamburgerin Franziska Hoppermann, beziehungsweise ist sie es schon. Sie wird noch mal offiziell gewählt beim Parteitag. Sie kommt von der CDA, also dem Arbeitnehmerflügel der Union, und damit aus der ganz anderen Ecke als der Vorgänger Carsten Linnemann, der zur Mittelstands- und Wirtschaftsvereinigung von CDU und CSU gehört. Was sagt uns das?
9: Ja, das ist offenkundig die Position in diesem Bereich eher stärker für die Partei hin gedacht sind. Wir hatten auch vorher mit Herrn Tschaar ja schon jemanden, der eher dem Arbeitnehmerflügel zugerechnet wurde, also dem Vorgänger von Herrn Linnemann. Das ist etwas, was in der CDU dann stärker intern gedacht wird. Wer kann hier organisatorische Managementaufgaben übernehmen? Wer kann die Drähte zur Basis, zur Mitgliedschaft entsprechend festigen? Das sind die Aufgaben und weniger eben, welches inhaltliche Profil dann von einer solchen Position ausgeht. Jedenfalls offenkundig nach den Vorstellungen von Friedrich Merz.
10: Steffen Bilger wird neuer Verkehrsminister, nachdem Fritz Günzler, der eigentliche Kandidat des Bundeskanzlers, abgesagt hat. Bilger ist also auf offener Bühne nur zweite Wahl. Wie sehr belastet sowas?
9: Das wird am Ende Steffen Bilger natürlich zu beantworten haben, aber er steht unter strenger Beobachtung diesbezüglich. Man wird sich jetzt fragen, ist er der Richtige, kann er die Aufgaben bewältigen? Er ist immerhin gut vorbereitet. Er war parlamentarischer Staatssekretär im Verkehrsministerium, er war im Verkehrsausschuss, ist also inhaltlich jemand, der durchaus dieser Aufgabe nun gerecht werden könnte.
10: Dann schauen wir nochmal auf die Personalie Carsten Linnemann, der jetzt das Gesundheitsressort übernimmt, obwohl er sich vor einem Jahr noch darüber lustig gemacht hatte, dass er dafür gar keine Expertise habe und zudem seine Vorgängerin viele Reformen bei der gesetzlichen Krankenversicherung auf den Weg gebracht hat. Und das Mammutprojekt Pflegereform, das steht ja nach der Sommerpause sogar noch ins Haus. Kann diese Personalie Linnemann eigentlich gut gehen?
9: Wichtig ist, dass er sich am Ende auch mit der SPD verständigt, was die Pflegereform betrifft. Linnemann kommt ja eigentlich von der wirtschaftsliberalen Seite, hat aber jetzt im Koalitionsmanagement angedeutet, gelegentlich sogar gezeigt, dass er Kompromisse mit der SPD sucht und finden kann. Das wird jetzt auch seine Aufgabe bei der Pflegereform sein, denn da liegen die Positionen von CDU und SPD doch auch auseinander. Und hier muss man zu einer gemeinsamen Lösung kommen. Hier wird also jetzt Linnemann gefragt sein als Kompromissmanager.
4: Das sagt Uwe Jun, Politikwissenschaftler an der Uni Trier.
0: Die Meinung.
4: Friedrich Merz wollte mit der Kabinettsumbildung eigentlich einen Neustart schaffen. Stattdessen wächst die Kritik vor allem aus den eigenen Reihen. Der Kanzler hat viel Vertrauen verspielt, vor allem durch seinen rüden Umgang mit Ex-Verkehrsminister Schnieder. Dabei fing alles ganz gut an. Ein ohnehin unbeliebter Politiker musste gehen und schob so das Personalkarussell an. Kerstin Palzer kommentiert.
11: Der Rücktritt von Jens Spahn hätte eine Chance für den Kanzler sein können. Die hat er aber nicht genutzt. Stattdessen ist der personelle Neustart verstolpert worden. Kein Aufbruchssignal, mal wieder nicht. Das Maß an Vertrauen, das der Kanzler in den letzten Tagen in seiner eigenen Fraktion und in seiner Partei verspielt hat, ist immens. Ganz offensichtlich ist Loyalität, vielleicht sogar Ergebenheit, für Merz ein wichtiges Besetzungskriterium. Nur wer nicht durch Kritik am Kanzler aufgefallen ist, bekommt einen neuen, wichtigen Job. So führt man aber kein modernes Unternehmen und erst recht keine Partei. Ein Hauptproblem für Friedrich Merz ist, dass viele Menschen, Wählerinnen und Wähler, ihm fehlende Empathie vorwerfen. Die Art, wie er Patrick Schnieder jetzt als Verkehrsminister geschasst hat, hat nun aber dazu geführt, dass dieser Eindruck verstärkt wurde. Dass gleich ein ganzer CDU-Landesverband, der aus Rheinland-Pfalz, dem Kanzler das Vertrauen abspricht und von fehlender Wertschätzung spricht, ist eine politische Ohrfeige für Merz. Dazu kommt, dass die Landesverbände Mecklenburg-Vorpommern und Sachsen-Anhalt sich im Wahlkampf durch eine neue, weitgehend unbekannte Generalsekretärin Franziska Hoppermann aus Hamburg auch nicht gerade unterstützt fühlen. Die personelle Rochade hat eher gezeigt, wie überschaubar der Kreis derer ist, denen Friedrich Merz vertraut. Noch schlimmer aber, es schrumpft der Kreis in der Union, der Friedrich Merz vertraut.
4: Die Meinung von Kerstin Palzer. Und das Wetter in der ARD-Infonacht. Heute im Norden und Nordosten durchziehende Wolkenfelder, aber nur örtlich etwas Regen. Sonst freundlich und meist viel Sonne. Höchstwerte zwischen 21 Grad an der Nordsee und 34 Grad am Hochrhein. Dazu schwacher bis mäßiger Wind um West. Morgen am Mittwoch viel Sonne, im Norden und an den Alpen einige Wolken und meist trocken bei 24 bis 38 Grad. Am Donnerstag dann teils sehr heiß, vereinzelt bis zu 40 Grad. Die Temperaturen zurzeit: Berlin meldet 13 Grad, Frankfurt am Main ebenfalls 13, ebenso Hamburg. Köln meldet 12 Grad, Leipzig 15 und München meldet 17 Grad.
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4: Eine Tote, mindestens 29 teils schwer Verletzte. Das war das schreckliche Ende einer Großveranstaltung, mit der die queere Gemeinschaft die Vielfalt in der Gesellschaft feiern wollte, den Christopher Street Day in Berlin, auf den am Samstagabend ein Anschlag mit einem Fahrzeug verübt wurde. Den mutmaßlichen Täter hat die Polizei erschossen, als sie ihn in einer Kleingartensiedlung in Berlin stellte. Die Ermittlungen zu dem Attentat laufen. Sehr wahrscheinlich ist ein islamistischer Hintergrund. Wir blicken jetzt aber auf die Opfer und die Augenzeugen des Anschlags. Helena Dehler berichtet.
12: Mittlerweile ist bekannt, dass es sich bei dem Todesopfer um eine 65-jährige Frau aus Polen handelt. Sie hatte ihre Tochter zum CSD begleitet. Die Tochter ist eine der schwerverletzten Personen. Alle sind mittlerweile außer Lebensgefahr. Viele von ihnen hatten Schnittwunden, einige auch Knochenbrüche, wie die Charité mitteilte. Aber es sind längst nicht nur die Menschen betroffen, die bei dem Anschlag verletzt wurden. Viele Augenzeugen haben Schreckliches erlebt, wie Ari, eine junge Frau, die auf dem Heimweg vom CSD Zeugin wurde.
13: Auf einmal sind wir nur noch ins Gebüsch. Ich bin gerannt, meine Freunde auch. Und dann hat jemand direkt geschrien, ist hier jemand ein Arzt? Wir brauchen einen Arzt. Und zwei Leute lagen am Boden. Wir dachten, die sind tot. Und mussten erst mal selber klarkommen, was da gerade passiert ist und was wir da überlebt haben.
12: Für Betroffene, die unter dem Erlebten leiden, ist unter anderem der Berliner Krisendienst eine Anlaufstelle. 30 Personen hätten sich bisher gemeldet in Bezug auf den CSD-Anschlag. So Sandra Keil, Mitarbeiterin des Krisendienstes. Sie rechnet damit, dass es noch mehr werden.
14: Manchmal müssen die Leute erstmal für sich so ein bisschen ja auch verdauen oder irgendwie wieder zu Hause ankommen, mit FreundInnen reden, um dann zu verstehen, ich glaube, ich brauche noch mal mehr. Also melde ich mich jetzt beim Berliner Krisendienst. Auch wenn ich nicht in der tiefsten Krise stecke, ist es trotzdem okay, sich jetzt auch noch zu melden, auch noch in ein oder in zwei, drei, vier Wochen.
12: Erste Symptome, die typisch seien für eine starke psychische Belastung: Schlafmangel, ein nervöses Gefühl, Erinnerungen an das Ereignis, die immer wieder kommen wie Flashbacks. Ein Gespräch könne dabei ein erster Schritt sein, um zu heilen, auch ganz ohne Druck sofort über alles sprechen zu müssen.
14: Ich glaube, die hört es auch manchmal, dieses Gefühl, ich muss sofort alles erzählen, und dem ist nicht so. Also wir können auch sehr behutsam erstmal anfangen. Die Person kann sich am Telefon auch Zeit lassen. Es ist auch erlaubt, natürlich erstmal zu weinen, zu atmen. Es muss nicht sofort gesprochen werden und es muss auch nicht alles ins Detail erzählt werden, was nicht erzählt werden kann oder möchte.
12: Zusammen weinen, reden, sich Trost spenden. Das ist auch auf der Gedenkveranstaltung am Brandenburger Tor am Sonntag geschehen. Auch dort kamen Menschen zusammen, die in der Nähe des Anschlagsortes waren, wie Christian.
15: So, im Moment ist das Gefühl, dass mich eine Gänsehaut überzieht. Es ist Trauer, es ist Wut, es ist blankes Entsetzen. Weil es hätte jeden von uns treffen können.
12: Ari, die Augenzeugin, pocht aber trotz allem, was sie erlebt hat, darauf, dass Zusammenhalt jetzt an erster Stelle steht.
13: Ich wünsche mir, die Leute denken nach, und ich wünsche mir, die Leute fassen sich ans Herz und lassen diesen Hass nicht regieren, weil das tötet uns.
4: Sagt eine Augenzeugin des Anschlags auf den Christopher Street Day in Berlin im Beitrag von Helena Dehler.
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4: Die verheerenden Waldbrände in Spanien und Frankreich wüten weiter. Inzwischen brennt es auch in Portugal. In Frankreich hat der Waldbrand im Norden der Bucht von Arcachon mit regelrechten Flammentornados Ausmaße, die es bisher nicht gab. Mehr als 200.000 Menschen mussten evakuiert werden. Nun soll sich die Lage etwas verbessert haben, heißt es vom Innenminister. Die Einsatzkräfte sind trotzdem weiter in Alarmbereitschaft, auch weil von heute an eine neue Hitzewelle angekündigt ist. Caroline Diller fasst die Lage zusammen.
16: Frankreichs Innenminister Laurent Nunez zeigte sich am Mittag vorsichtig optimistisch.
17: Au moment où je vous parle, il est stabilisé, il n'est pas fixé cet incendie.
16: Das Feuer bei Bordeaux sei stabilisiert, so Nunez, aber noch nicht vollständig eingedämmt. Auch das ARD-Team vor Ort bestätigt, dass sich die Lage etwas entspannt hat. Vor allem hänge deutlich weniger Rauch über der Stadt. Die Wetterbedingungen machen den Einsatzkräften die Arbeit etwas leichter. Ein bisschen Regen, weniger Wind und niedrigere Temperaturen. Mathieu Jomain ist Sprecher des Brand- und Rettungsdienstes im Département Gironde. Er sprach im französischen Fernsehen von einem entscheidenden Tag.
18: C'est une journée cruciale, la météo nous aide en ce sens.
16: Die Wetterbedingungen helfen uns, also versuchen wir, die Gelegenheit zu nutzen. Das Feuer hat gewissermaßen ein Knie am Boden. Unsere Aufgabe ist es jetzt, es am Boden zu halten, damit nicht das Feuer wieder die Oberhand gewinnt, wenn die Temperaturen sich ändern und die Bedingungen wieder günstig für die Flammen werden. Der Wetterdienst Météo France warnt vor einer neuen Hitzewelle, auch in den Brandgebieten an der Atlantikküste. Seit Mittwoch hatte sich der Brand in einer Geschwindigkeit ausgebreitet, die es bei Waldbränden in Frankreich nie zuvor gegeben hatte. Über 200.000 Menschen mussten in den Orten zwischen Bordeaux und der Bucht von Arcachon in Sicherheit gebracht werden. Innenminister Laurent Nunez warnt ausdrücklich davor, in die betroffenen Gebiete zu reisen, solange das Feuer nicht unter Kontrolle ist.
19: Tant que nous n'avons pas traité et réglé le feu de Gironde, il faut éviter de se rendre en Gironde, absolument.
16: Die Waldbrände haben auch eine Debatte darüber ausgelöst, ob Frankreich ausreichend vorbereitet ist und über genug Mittel zur Waldbrandbekämpfung verfügt. Von den insgesamt 12 französischen Canadair-Löschflugzeugen seien am Samstag nur 7 einsatzfähig gewesen. Der Rest werde gewartet. Das hat Eric Durand kritisiert, der selbst Löschflugzeugpilot und Gewerkschafter ist. Für Durand ein Ausdruck politischen Scheiterns. Innenminister Laurent Nunez weist diese Kritik zurück. Die Behörden hätten sich vorbereitet, doch die Waldbrandsaison habe ungewöhnlich früh begonnen.
19: Préparer la saison des feux, ça veut dire quoi? Ça veut dire mobiliser et prépositionner.
16: Diese Vorbereitung bedeutet, dass wir überall auf dem Staatsgebiet Mittel zur Brandbekämpfung am Boden und aus der Luft sozusagen vorstationieren, was uns erlaubt, die sehr schnell in die Brandgebiete zu verlegen. Wir nehmen jeden Tag Anpassungen vor, je nach Datenlage des Wetterdienstes Météo France oder der Nationalen Forstverwaltung. Nunez betonte außerdem, dass die französische Flotte neben den Canadair weitere Löschflugzeug- und Hubschraubertypen umfasse. Unterdessen erhält Frankreich bei der Brandbekämpfung Hilfe aus Europa und auch aus Deutschland. Am Nachmittag sind rund 40 Bundeswehrsoldaten mit Militärhubschraubern und einer Transportmaschine vom Typ A400M eingetroffen.
4: Caroline Düller berichtete. Gleich 4.23 Uhr. Es ist Sommerferienzeit. Viele fahren in den Urlaub. Damit sie das können, müssen andere viel arbeiten. Gemeint sind Hotels und die Gastronomie, aber dort herrscht immer noch Personalmangel. Und eine in der Branche beliebte Beschäftigungsform steht vor einer Reform, bei der die Arbeitgeber befürchten, dass sie die Arbeitskräftelücke noch vergrößern wird. Wie geht ein Hotelrestaurant in Rheinland-Pfalz mit der Situation um? Marcel Fehr mit einem Bericht aus der Hochsaison.
20: Im Bremer Hof in Kaiserslautern wird ordentlich Bier gezapft. Für das Hotel und Restaurant ist jetzt Hochsaison. Wie viele in der Branche sucht der Betrieb ständig Personal, oft kurzfristig. Laut Geschäftsführer Tobias Maurer macht neben den Ferien vor allem das Wetter die Personalplanung besonders schwer.
21: Gerade in dieser Hitzeperiode war das Mittagsgeschäft wirklich sehr, sehr dürftig. Ja. Es war einfach zu heiß. Wir müssen jeden Monat und jede Woche eigentlich schauen, wie wir den Dienstplan gestalten. Wenn jetzt wieder eine Regenwoche kommt, dann ja, wir müssen einfach flexibel sein. Ne?
20: In den Ferien fehlen viele Arbeitskräfte, weil sie oft selbst verreist sind. Im Bremerhof helfen deshalb vor allem Minijobberinnen wie Mina Lies.
2: Ich wüsste auch gar nicht, was der Betrieb ohne uns Minijobber machen würde. Klar haben die auch ihre Festangestellten. Ich würde jetzt nicht sagen, wir schmeißen den Laden, aber wir sind auf jeden Fall eine große Unterstützung.
20: Für Studierende, Eltern oder Rentner sind Minijobs ein wichtiges Zusatzeinkommen. Und auch viele Betriebe können nicht auf sie verzichten. Allerdings sollen Minijobs künftig stärker in die Sozialversicherung einbezogen werden, so ein Vorschlag der Rentenkommission. Für Beschäftigte bliebe dann weniger netto vom Brutto. Laut Gerion Haumann vom Hotel- und Gaststättenverband Rheinland-Pfalz wäre das auch ein Problem für die Betriebe.
3: Selbstverständlich werden die Arbeitnehmer versuchen, es bei ihrem Netto zu belassen und kommen mit Forderungen an die Arbeitgeber, entsprechend draufzusatteln. Das werden wir nicht können.
20: Der Wettbewerb um Arbeitskräfte im Tourismus hat sich verschärft. Viele Beschäftigte haben der Branche seit der Pandemie den Rücken gekehrt. Im Bremerhof bei Tobias Maurer sind über 2/3 der Mitarbeitenden Minijobber.
21: Also der Wegfall des Minijobs ist für uns eigentlich tatsächlich wäre das eine Katastrophe. Dieser Bedarf, den wir haben in den Stoßzeiten oder auch am Wochenende für Sonntagmittag mal 2-3 Stunden, das können wir nur durch Minijobber abdecken.
20: Für viele Betriebe entscheidet sich an der Zukunft der Minijobs, ob sie die Hochsaison personell überhaupt noch stemmen können.
22: Sport. Mit Nele Hüpper. Nichts deutet darauf hin, dass die Dominanz des Tadej Pogacar in den kommenden Jahren gebrochen werden könnte. Mit dem Sieg bei der diesjährigen Tour de France reiht der Slowene sich in den Club der Fünfer ein, also der Fahrer, die Frankreich-Rundfahrt 5-mal gewinnen konnten. Und das mit gerade einmal 27 Jahren. Kein anderer Fahrer war bei seinem 5. Toursieg so jung. Sebastian Krause über das Phänomen Pogacar.
23: Achtung, da geht er.
24: Pogacar.
23: Das ist die Attacke.
24: Einmal mehr.
25: It's very cool to win up here.
26: Tadej Pogacar, gnadenlos, erfolgshungrig, streift sich im Ziel das gelbe Trikot über, winkt ins Publikum. Ein gewohntes Bild. Aber Pogacar zeigte bei dieser Tour auch andere Seiten. Verhält sich gönnerhaft, als er seinem Teamkollegen Isaac Del Toro einen Etappensieg überlässt. Strikt und kalt, als er einen Reporter einfach stehen lässt, weil ihm die Fragen offenbar zu viel werden.
27: What will change for you, Red? Thank you.
26: Und als seine Dominanz bei einigen Zuschauern am Straßenrand nicht gut ankommt, er sogar ausgebuht wird, schickt Pogacar hinterher, das macht uns nur noch stärker.
25: To all the guys that were booing, they give us more power.
26: Dabei gibt es Gründe für die Zweifel an Pogacars Leistungen. Denn sein Umfeld ist dopingbelastet. Mauro Cianetti, Pogacars aktueller Teamchef, verließ 2008 die Tour de France wegen eines Dopingskandals in dessen damaligem Team. Gegen Pogacar selbst liegt nichts vor. Dass bei dieser Tour erstmals auch in der Nacht getestet wurde, spricht jedenfalls für die Glaubwürdigkeit des Dopingkontrollsystems. Und am Ziel in Alpe d'Huez schreiben Fans auf ein Banner: Wir vertrauen Pog. Dem Pogacar, der geduldig Autogramme schreibt, gute Laune versprüht und sich bei seinen Teamkollegen wie Nils Polit für die Unterstützung bedankt, den gibt es schon auch noch.
28: Macht einfach Spaß, mit ihm Rennen zu fahren.
26: So wie der große Eddy Merckx in den 60er und 70er Jahren eine Ära des Radsports geprägt hat, so macht es jetzt Pogacar. Auf seine Weise und mit 27 Jahren.
22: 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Nach der Fußball-Weltmeisterschaft ist vor dem Start der Bundesliga. Und genau darauf bereiten sich die Teams in diesen Tagen intensiv vor. Die DFB-Stars des Rekordmeisters Bayern München sind seit heute wieder beim Team. Im Kader der Bayern stehen ja aber auch noch WM-Fahrer, die etwas mehr Pause bekommen haben. Frage an Taufik Khalil: Wann kommen denn die letzten Bayern-Stars wie Kane wieder beim FCB an?
29: Ja, das ist so ein bisschen hier so eine Salami-Taktik. Am Wochenende reisen die Bayern ja dann nach Südostasien, nach Korea und nach Hongkong. Da sind dann auch wieder Namen dabei wie Konrad Leimer, Josip Stanisic und Luis Diaz. Die waren ein bisschen länger bei der WM im Einsatz als die deutschen Nationalspieler. Und dann nach der Asientour kehren unter anderem Serge Gnabry zurück, Lennart Kahl und Jamal Musiala, die so ein bisschen im Moment in der Reha sind, und ein Michael Olise, Dayo Upamecano oder eben auch ein Harry Kane, die werden dann auch wieder einsteigen. Das ist dann aber erst nach dem 8. August. Also Vincent Kompany kann sich Stück für Stück mit jedem Spieler so ein bisschen beschäftigen.
22: Das erste Pflichtspiel für die Bayern ist dann der Supercup gegen den Vizemeister Borussia Dortmund am 22. August. Wir bleiben beim Fußball, schauen aber auf den italienischen Verband. Denn dort herrscht weiter Chaos. Und der Posten des Nationaltrainers bleibt wohl erstmal weiter unbesetzt. Nur 16 Tage nach seinem Amtsantritt steht der technische Direktor Paolo Maldini laut Medienberichten vor dem Aus. Hintergrund ist der Wirbel um Andrea Pirlo. Seine Verpflichtung als Nationaltrainer gilt unter anderem wegen umstrittener Russland-Kontakte als gescheitert. Zuvor hatten schon Pep Guardiola und Carlo Ancelotti abgesagt. Wie auch schon 2018 und 2022 verpassten die Italiener auch die Qualifikation zur Weltmeisterschaft in diesem Jahr.

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1: Um 4.30 Uhr mit Milat Kupay. Innenminister Dobrindt will nach dem Anschlag auf den Berliner CSD Konsequenzen ziehen. So sollen Gefährder nicht nach dem Jugendstrafrecht behandelt werden. In den ARD-Tagesthemen sagte Dobrindt, er habe kein Verständnis dafür, dass eine Haftstrafe des mutmaßlichen CSD-Attentäters zur Bewährung ausgesetzt wurde. Der CSU-Politiker sprach sich auch dafür aus, die Bewegungsfreiheit von Gefährdern einzuschränken.
2: Man kann nicht komplett ausschließen, dass Gefährder auch wieder zur Tat schreiten. Und deswegen braucht es aus meiner Sicht ja auch Verschärfungen, die zum einen bei der Frage der Anwendung von Strafrecht zu sehen sind, bei der anderen Seite bei der Frage, ob man nicht mit der Einschränkung von Bewegungsfreiheit stärker arbeiten muss, wie zum Beispiel mit Fußfesseln. Und dann muss es um Präventivmaßnahmen gehen. Präventivhaft für Gefährder ist etwas, was aus meiner Sicht zwingend notwendig ist. Und wir dafür sorgen müssen, dass das auch deutschlandweit umgesetzt werden kann.
1: Bundesinnenminister Dobrindt in den ARD-Tagesthemen. Der mutmaßliche CSD-Attentäter von Berlin ist offenbar schon Wochen vor dem Anschlag als Hochrisikoperson eingestuft worden. Nach Recherchen von NDR, WDR und Süddeutscher Zeitung geht dies auf die Bewertung durch ein Analysetool des Bundeskriminalamts zurück. Vorher im Mai hatten die Sicherheitsbehörden den Islamisten sehr engmaschig überwacht. Damals mit dem Ergebnis, dass es keine Hinweise auf eine mögliche Tatvorbereitung gebe. Entsprechende Maßnahmen seien dann zurückgefahren worden. Bei dem Anschlag am Samstagabend war eine Frau getötet worden, 29 weitere Menschen wurden verletzt. Der Bundesgerichtshof beschäftigt sich heute mit Riester-Bausparverträgen. Der Bundesverband Verbraucherzentralen hat gegen Kontoführungs- und Verwaltungsgebühren geklagt, die die Landesbank Hessen-Thüringen von ihren Riester-Bausparern erhebt. Es geht um bis zu 24 Euro im Jahr. Die Verbraucherschützer sind der Ansicht, dass die Verwaltung der Sparverträge und Konten Sache der Bank ist. Die Kosten für diese Verwaltung dürfe sie den Kunden deshalb nicht in Rechnung stellen. Bisher hatten sie mit dieser Argumentation aber vor Gericht keinen Erfolg. Ab heute kann über das Jugendwort des Jahres 2026 abgestimmt werden. Drei Wochen haben Jugendliche und junge Erwachsene zwischen 11 und 20 Jahren Zeit, sich zu entscheiden. Zur Auswahl stehen 10 Begriffe und Redewendungen. Dazu gehören gute Käse, eine Redewendung, mit der Lob oder Zustimmung ausgedrückt wird, Süper, das Wort stammt aus dem Türkischen und bedeutet super, und Digger, ein Klassiker unter den Jugendwörtern. Der Sieger wird im Oktober verkündet. Und das Wetter in Deutschland, tagsüber viel Sonne, im Norden und Nordosten mehr Wolken und etwas Regen, Höchstwerte von 21 Grad an der Nordsee bis 34 Grad am Hochrhein. Morgen sonnig und trocken, im Norden und an den Alpen einige Wolken, 24 bis 38 Grad. Das waren die Nachrichten.
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3: Mit einer Entwarnung auf der B27, B33, Villingen-Schwenningen-Schaffhausen. Kein Falschfahrer mehr zwischen Bad Dürrheim und Hüfingen B31. Die A40 Duisburg-Essen ist zwischen Mülheim-Winkhausen und Dreieck Essen-Ost wegen Bauarbeiten bis Donnerstag in beiden Richtungen gesperrt. Die A42 Dortmund Richtung Kamp-Lindfort ist zwischen Kreuz Essen-Nord und Bottrop-Süd bis 5 Uhr gesperrt. Auf der Kanalbrücke wird ein Gerüst aufgebaut. Die A49 Gießen-Kassel ist zwischen Schwalmstadt und Neuental wegen Wartungsarbeiten in beiden Richtungen gesperrt. Die Umleitungen führen ab Borken über die U44 und ab Schwalmstadt über die U81. Und die Autobahn 71 Richtung Schweinfurt ist zwischen Arnstadt Süd und Stadt Ilm wegen Bauarbeiten noch bis ca. 6 Uhr gesperrt.
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3: Heute mit Sven Hasenclever. China wehrt sich gegen Sanktionen der Europäischen Union. Die EU hatte nämlich auch chinesische Firmen auf ihre Russland-Sanktionsliste gesetzt, weil die nach Ansicht der EU den russischen Krieg gegen die Ukraine unterstützen. Darauf reagiert Peking jetzt mit eigenen Sanktionen. 14 europäische Unternehmen, darunter der deutsche Rüstungskonzern Rheinmetall, dürfen bestimmte Waren aus China nur noch mit einer Sondergenehmigung beziehen. Gemeint sind sogenannte Dual-Use-Güter, also Produkte, die zivil genutzt werden können, aber auch militärisch. Benjamin Eisel mit den Hintergründen.
4: Chinas Führung verteidigt die Gegenmaßnahmen gegen EU-Unternehmen. Die Maßnahmen seien eine Reaktion auf die Sanktionen, die die EU fälschlicherweise gegen chinesische Firmen verhängt habe und würden auf kein spezifisches Land abzielen, so der Sprecher des Außenministeriums Lin Jian in Peking. China hatte wegen der Russland-Sanktionen der Europäischen Union, die auch chinesische Unternehmen betreffen, bereits am Freitag Gegenmaßnahmen verkündet. Das Handelsministerium in Peking verhängte Exportbeschränkungen für 14 EU-Unternehmen. Auch der deutsche Rüstungskonzern Rheinmetall ist betroffen. Sie benötigen nun eine Sondergenehmigung, um sogenannte Dual-Use-Güter aus China zu importieren, also Waren, die sowohl für zivile als auch für militärische Zwecke eingesetzt werden können. Das können beispielsweise Mikrochips sein, aber auch seltene Erden. Der Rest der Welt ist von China abhängig bei diesen kritischen Rohstoffen. Weitere deutsche sanktionierte Unternehmen sind die Antraco Chemie Handelsgesellschaft mit Sitz in Duisburg und Sindelhauser Materials aus Kempten im Allgäu. Außerdem setzte die kommunistische Führung Unternehmen aus Italien, Frankreich, Polen, den Niederlanden und weiteren Ländern auf die Liste. In einer schriftlichen Erklärung des chinesischen Handelsministeriums heißt es, es gehe darum,
5: die nationale Sicherheit und Interessen zu schützen und internationalen Verpflichtungen wie der Nichtverbreitung von gefährlichen Waffen und Technologien nachzukommen.
4: Die EU hatte am Donnerstag ihr 21. Sanktionspaket gegen Russland beschlossen. Dabei werden auch Unternehmen aus China und der chinesischen Sonderverwaltungsregion Hongkong sanktioniert. Es geht um den Vorwurf, China unterstütze Russland im Krieg gegen die Ukraine. Den Vorwurf, chinesische Dual-Use-Güter würden vom russischen Militär auf dem Schlachtfeld eingesetzt, gibt es schon lange. Chinas Führung wehrt sich gegen die Vorwürfe und bezeichnet sich als neutral in dem Konflikt. Doch in Wahrheit haben die Regierungen in Peking und Moskau ihre Beziehungen seit Kriegsbeginn immer weiter vertieft. Erst vor wenigen Wochen gab es eine gemeinsame Militärübung der beiden Staaten. China liefert darüber hinaus vieles, was Unternehmen aus demokratisch regierten Staaten nicht mehr liefern, darunter Autos und Technologie. Außerdem hält die kommunistische Führung Russland politisch den Rücken frei, beispielsweise bei Abstimmungen im UN-Sicherheitsrat. China bekommt im Gegenzug günstig Energie aus Russland. Staatschef Wladimir Putin und Chinas Generalsekretär Xi Jinping bezeichnen sich darüber hinaus als enge Freunde.
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3: In Deutschland fehlen 1,4 Millionen Wohnungen, vor allem in den großen Städten. 400.000 neue Wohnungen pro Jahr hatte sich die frühere Ampelregierung vorgenommen, darunter 100.000 sozial geförderte. Doch das wurde bis heute nicht erreicht. Inwieweit kann der Umbau leerstehender Büroflächen in Wohnungen helfen, den Bedarf zu decken? Seit Anfang des Monats fördert die Bundesregierung solche Vorhaben unter bestimmten Voraussetzungen. Projektentwickler Klaus Franken hat schon vor mehr als 10 Jahren das ehemalige Thyssen Trade Center in Düsseldorf umgebaut. 7 Jahre lang stand es leer. Entstanden sind dort 340 Zwei- bis Fünfzimmerwohnungen mit grünen Innenhöfen, einer Kita und Einzelhandel. Living Circle heißt der Komplex. Es ist eines der größten Projekte dieser Art in Deutschland. WDR-Moderator Ralf Erdenberger hat Klaus Franken gefragt, wie er damals auf die Idee kam.
6: Also offen gestanden ergibt sich das automatisch, wenn so ein Bürogebäude jahrelang leer steht, dann stellt sich natürlich die Frage, was macht man damit? Das ist ja gebaute Realität mitten in der Stadt und Leerstand, so ein leeres Büro ist immer auch für das Umfeld sehr negativ. Auf der anderen Seite haben wir einen massiven Wohnungsdruck in Düsseldorf, das heißt die Nachfrage nach barrierefreien Wohnungen ist immens. Und was liegt dann näher auf der Hand, als zu sagen, jetzt machen wir aus dem leerstehenden Büro eine gut nutzbare Wohnung.
7: Aber wenn es doch so nahe liegt, warum tun es nicht noch mehr?
6: Es gibt natürlich eine ganze Reihe von technischen und wirtschaftlichen Herausforderungen dabei. Das ist einfacher gesagt als getan. Man braucht da schon viele Expertinnen und Experten. Ein Neubau ist natürlich einfacher, da kann man vom Papier her alles planen, ist sehr viel leichter vorhersehbar. So ein Bestandsgebäude hat immer auch so ein paar Überraschungen auf Lager.
7: Ja, machen wir es mal konkret, denn Bauen im Bestand ist immer gut für Überraschungen. Was ist Ihnen zum Beispiel begegnet? Was mussten Sie bewältigen?
6: Also beispielsweise haben wir natürlich die Fassade abgenommen, um einen Test zu sehen, wie ist die Konstruktion dahinter. Und dann haben wir später festgestellt, eine andere Fassade, die genauso ausgesehen hatte, hatte dahinter aber eine ganz andere Konstruktion, was aus den Plänen nicht erkennbar war. Da muss man andere staatliche Konzepte einführen. Und es sind runde Gebäude, die haben einen Durchmesser von 50 Metern. Das heißt, die Biegung, die ich an meiner Fassade in meiner Wohnung wahrnehme, die ist eigentlich kaum messbar. Natürlich gibt es nicht überall nur rechte Winkel, aber das macht es zum Teil auch spannend. Wir hatten zum Beispiel eine Mieterin aus dem Raum Köln gewonnen, die hat gesagt, sie wollte eigentlich nie in Düsseldorf wohnen, aber ich wollte auch mal eine Wohnung haben, die nicht nur aus rechten Winkeln besteht. Also man hat auch was Besonderes und natürlich das Gebäude an sich ist ein Landmark-Building, weil es diese runden Formen hat, das ist etwas Ungewöhnliches, was auch viele Mieterinnen und Mieter ganz zu wertschätzen wissen, weil es einfach mal nicht das übliche 0815-Gebäude ist.
7: Jetzt gucken wir die ganze Zeit baulich darauf, aber natürlich müssen wir auch über Geld reden. Ist der Umbau denn die preiswertere Maßnahme im Vergleich zum Neubau?
6: Nein, man kann natürlich die Tiefgarage und den Rohbau, den kann man wieder weiter nutzen, aber dafür hat man andere Herausforderungen, die auch teurer werden. Das heißt, Neubau oder Bestandsumbau ist wirtschaftlich gesehen, unter Strich gesehen, in etwa vergleichbar, aber es spart viel Zeit. Das heißt, ich bin schneller fertig, ich kann also früher Mieteinnahmen generieren. Mhm. Und natürlich ist es auch aus ökologischer Sicht natürlich viel besser, dass man diese schon gebaute Umwelt nicht einfach zerstört und wieder neu aufbauen kann. Insofern hat es da gute Gründe, sich mit diesen Beständen dann auch aktiv zu beschäftigen.
7: Denn das Ziel ist ja auch, Wohnungen anzubieten, die dann nicht unbedingt teurer sind. Denn wenn wir über Wohnungsdruck reden, reden wir auch über Preisdruck für die Mieterinnen und Mieter.
6: Das ist wahr. Wir hatten damals schon 20% preisgebundene Wohnungen gemacht, zu 8,50 Euro damals, was für den Düsseldorfer Markt extrem günstig ist. Das heißt, das gehört mit zu den Konzepten, dass man den Wohnungsbau auch leistbar macht, sprich, dass die Mieterinnen und Mieter die Mieten auch bezahlen können. Das ist für uns als Investoren ja auch wichtig, weil Mietausfälle wären für uns auch schlecht. Also müssen wir von vornherein darauf achten, dass die Haushalte dann auch nicht mehr als, ich sag mal, 30% von ihrem Einkommen fürs Wohnen ausgeben müssen.
7: Und ist das gelungen?
6: Das ist gelungen und deswegen, wir bekommen von der Mieterschaft ja sehr gute Response. Immer wenn ich durch das Areal gehe, werde ich angesprochen. Und die meisten sind auch sehr zufrieden, gerade weil es auch so ein Alleinstellungsmerkmal hat.
7: Und haben die inzwischen auch Merkmale, diese Wohnungen, die man beim Büro nicht unbedingt braucht? Gut, man braucht vielleicht einen Raucherbalkon für die Mitarbeiter, aber das ist ja auch nicht Standard. Also wie ist das zum Beispiel mit der Wohnraumerweiterung nach außen, dem Balkon?
6: Ja, sag mal, die baulichen Anforderungen sind natürlich zwischen Büro und Wohnung gänzlich andere. So ein Thyssen-Konzern, der hatte natürlich einen zentralen Eingang. Von da aus ging man über lange Flure, bis man dann irgendwann ins Büro gekommen ist. Hm. Beim Wohnen, da brauche ich mehrere Treppenhäuser, da will ich einen kurzen Weg haben, um in meine Wohnung reinzukommen. Jede Wohnung hat natürlich seinen eigenen Sanitärbereich. Da gibt es nicht Gemeinschaftstoiletten wie in dem Büro. Das heißt, das Gebäude muss schon auf links gedreht werden. Das heißt, es bekommt eine neue Haustechnik, eine neue Fassade, eine neue Erschließung. Also insofern ist der Eingriff ins Gebäude schon auch recht umfangreich.
7: So. Umfangreicher Eingriff. Ist teuer, aber es spart Zeit. Das könnte man dann durch Mieteinnahmen wieder wettmachen, aber es darf eben auch nicht zu teuer werden. Jetzt kommt die Bundesregierung dazu und hat wohl auch diesen Trend erkannt und versucht, die Entwicklung voranzutreiben. Seit diesem Monat gibt es ein neues Förderprogramm für die Umwandlung von Büro- und Ladenflächen zu Wohnungen mit einem Zuschuss von bis zu 30.000 Euro. Heißt es aus dem Ministerium von Verena Huberts. Das soll also ein starker Anreiz sein. Welche Rolle spielt aus Ihrer Sicht diese Förderung?
6: Das ist ein wichtiges Signal, dass die Politik diesen Umbau fördert und dahinter steht ein Impuls. Wirtschaftliche Effekte für so großen Projekte hat das nicht, weil es gedeckelt für Investoren auf maximal 300.000 Euro. Das ist bei so einem Vorhaben von 100 Millionen ist das ein Tropfen auf den Nasenstein. Aber das politische Signal dahinter ist wichtig. Ich bin ohnehin der Meinung, dass wir nicht alles über Fördermittel regeln können. Der Staat kann gar nicht so viel Geld aufbringen. Wir müssen mehr die Initiative der Investoren fördern. Aber dann ist ein solches Impulsprogramm ein Anstoß, Investoren in die Richtung zu bewegen. Und dafür finde ich das Förderprogramm gut, auch wenn es wirtschaftlich jetzt natürlich nicht der Gamechanger ist.
7: Voraussetzung steht hier ist unter anderem die Einhaltung bestimmter Energiestandards. Das ist manchmal auch eine Bremse.
6: Das ist bei vielen Fördermitteln so. Also wir bauen die beiden größten Klimaquartiere in Nordrhein-Westfalen. Da könnten wir auch Fördermittel in Anspruch nehmen. Die sind aber so bürokratisch aufgeladen, dass wir darauf verzichten, weil es einfach den Prozess auch hemmen würde. Deswegen Fördermittel bin ich eher kritisch eingestellt, weil die meistens sehr bürokratisch überfrachtet werden. Und wie gesagt, der Staat kann nicht alles regeln. Deswegen müssen wir als Investoren kreativer werden, wie bei solchen Umbaumaßnahmen, um mit eigenen Maßnahmen dann auch diese Effekte erzielen zu können.
7: Ja, Sie haben den Tropfen auf den heißen Stein eben angesprochen. Das Münchner IFO-Institut hat vor 2 Jahren mal geschätzt, dass in den 7 wichtigsten Bürostädten insgesamt rund 60.000 Wohnungen aus umgewandelten Büros entstehen könnten. Wie sehen Sie das Potenzial gerade hier in Nordrhein-Westfalen, vielleicht in solchen Städten wie Düsseldorf?
6: Das Potenzial ist sehr groß, weil wir sehen, dass natürlich durch die veränderten Lebensumstände haben sich ja viele Büros auch als nicht mehr marktfähig dargestellt. Viele stehen leer, weil sie an der falschen Stelle sind, weil sie nicht mehr die jetzigen Bedürfnisse darstellen, weil das Arbeiten ist ja wohnlicher geworden. Man arbeitet aber auch zu Hause. Das heißt, viele Büros, die noch vor 10 Jahren vielleicht gebaut worden sind, passen einfach heute nicht mehr in den Markt rein. Das heißt, da müssen wir auch als Gesellschaft natürlich Lösungen finden, wie man diese reaktiviert. Auf der anderen Seite haben wir den Wohnungsdruck wie in Düsseldorf, wie in Köln, in anderen großen Städten. Da müssen wir also Angebote schaffen. Und warum sollten wir neue Gebäude errichten, wenn wir alte auch umwandeln können? Auch wenn das nicht bei jedem Gebäude gelingt. Das hängt davon ab, wie die baulichen Konstruktionen sind, wie das Umfeld ist. Aber es gibt ein großes Potenzial. Und da haben wir auch einen gesellschaftlichen Auftrag als Investoren, diese Möglichkeiten auszuwirken.
7: Ja, das Umfeld ist ein gutes Stichwort, denn es entstehen ja dann so Mischquartiere. Und es kann ja nicht sein, dass da ein paar Wohnungen dann im Gewerbegebiet liegen, oder doch?
6: Durchaus. Wir haben das ja gemacht in Frankfurt. Da gab es früher die ehemalige Bürostadt Niederrad. Sie heißt heute Lioner Quartier. Das war früher ein reiner Bürostandort und heute sind da zehntausende Wohnungen entstanden. Das klappt sehr gut. Das heißt, man kann diese Situation durchaus neu definieren. Das geht natürlich nicht im Industriegebiet. Wenn ich daneben rauchende Schornsteine habe, dann geht das natürlich nicht. Aber doch, wo Büro und Wohnen aufeinander trifft, das kann ja durchaus sich ergänzen. Ist sogar hilfreich, weil ich dann auch abends eine Belebung habe im Quartier. Das heißt, die Mischung zwischen Gewerbe im Sinne von Büros und Wohnen passt sehr gut zusammen.
7: In manchen Gewerbegebieten ist ja dann der Supermarkt auch gleich um die Ecke.
6: Genau, die Nahversorgung gehört auch mit dazu. Deswegen sind gerade diese eingeführten Standorte, die sind ja oftmals auch mit dem ÖPNV sehr gut erreichbar. Deswegen sind das gute Bruchsteine sozusagen, wo man wieder etwas Neues draus machen kann.
7: Ich mag diese positive Einstellung des Vorreiters Klaus Franken und doch habe ich das Gefühl, es braucht noch ein bisschen mehr. Wir haben über Geld gesprochen, wir haben über Förderung gesprochen. Wie ist das mit dem Mut bei Investoren, bei Ingenieuren?
6: Ich würde mal sagen, Haltung ist notwendig. Also, dass man nicht auftritt klagend oder fordernd. Wir müssen aus Berlin oder Brüssel, wer weiß was, bekommen. Wir müssen als Investoren selber aktiv werden. Es gibt auf der Welt viele Dinge, die können wir nicht beeinflussen. Aber was wir selber beeinflussen können, das sollten wir auch tun. Da sollten wir uns nicht verstecken hinter Forderungen, die wir an andere stellen. Deswegen bin ich kein Freund davon, dass die Politik jetzt irgendetwas regeln soll. Wir als Investoren müssen selber kreativ werden und müssen dann auch mutig voranschreiten. Mhm. Weil deswegen sind wir Unternehmer und das wird nachher auch belohnt, wenn man die Dinge, die man selber beeinflussen kann, positiv nach vorne bringt. Dann hat man auch den geschäftlichen Erfolg.
7: Haben Sie da nur die unternehmerische Brille auf oder auch die soziale?
6: Natürlich auch die soziale. Ich habe mal Stadtplanung studiert vor vielen Zeiten. Und natürlich ist da der gesellschaftliche Trend und die Entwicklung auch ganz wichtig. Wir haben ja Megatrends in der Gesellschaft, auf die man reagieren muss. Wir haben die älter werdende Gesellschaft. Wir haben den hohen Anteil an Ein-Personen-Haushalten. Und wir haben einen Wohnungsbestand, der beides überhaupt nicht reflektiert. Das heißt, wir müssen da mit der Bautätigkeit darauf reagieren, ein neues Angebot zu schaffen, weil die Nachfrageantwort dafür im Moment nicht gedeckt werden kann.
3: Projektentwickler Klaus Franken im Interview mit WDR-Moderator Ralf Erdenberger.
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3: Zum Ende der Stunde wird's musikalisch in der ARD-Infonacht. The Strokes wurden Anfang der 2000er bekannt mit dem Album Is This It. Damit holte die Band Anfang der Nullerjahre den Indie-Rock zurück ins Rampenlicht. Mit typischem Gitarrenband-Sound verliehen sie dem Rock'n'Roll eine neue Leichtigkeit. Jetzt ist mit Reality Awaits ein neues Strokes-Album erschienen und die Band setzt nun auf Autotune und sorgt damit nicht nur für Freude bei den Fans. Tom Steinberg hat das Album gehört.
8: The Strokes. My son, my favorite record of theirs is the first one. It's almost like my favorite Beatle record is Abbey Road.
3: Zwei klare Bekenntnisse von Albert Hammond. Erzählt das Debütalbum seines Sohnes mit The Strokes und die Beatles-LP Abbey Road zu seinen Lieblingsalben. Ratschläge für Songwriting gibt der Vater, der selbst über 260 Millionen Tonträger verkauft hat, seinem Sohn dagegen kaum.
8: No, he doesn't need help. I need help.
3: Mein Sohn braucht keine Hilfe. Ich schon, sagt Albert Hammond mit einem Lächeln. Und so entstand auch das 7. The Strokes Album Reality Awaits, ganz ohne die Unterstützung des 82-Jährigen.
9: Fans are like, like Talking Heads. I mean, so many. Cure. I have no idea.
10: Albert Hammond Jr. nennt Talking Heads und The Cure als wichtige Einflüsse. Auf Reality Awaits verzichten The Strokes auf Jugendposen und Retro-Nostalgie. Ihr Sound kennt die eigene Vergangenheit, ohne ihr hinterherzulaufen.
11: The main thing for us, the new abnormal and the new one, jamming. And we never really did that since the early days.
10: Für Bassist Nikolai Frazier waren ausgiebige Jam-Sessions der Schlüssel beim Vorgänger The New Abnormal ebenso wie bei Reality Awaits.

0: let loose for an hour, and then we'll work on music and then listen to what we did to see if there's anything worth keeping.
1: Erst eine Stunde frei improvisieren, dann konzentriert arbeiten. Anschließend wurde geprüft, was davon bleiben durfte.
0: Just try everything.
1: Alles durfte ausprobiert werden. So entstand ein kompaktes Album, dessen Songs zwischen Selbstironie und existenzieller Melancholie pendeln.

0: präzise ineinander verzahnte Gitarren, jedoch ohne gewollt jugendlichen Überschwang. Es ist dieses unaufgeregte und doch intensive Feeling, was die neuen Tracks umgibt. Wie beim Vorgänger The New Abnormal vor 6 Jahren saß bei Reality Awaits erneut die amerikanische Produzentenlegende Rick Rubin an den Schiebereglern.
1: He was looking for these moments and his advice. Unless you can beat that, I'm just gonna keep that.
0: Rick Rubin setzte auf den Moment statt auf Perfektion. Trotz mancher Diskussionen waren am Ende alle mit dem Ergebnis zufrieden. Reality Awaits ist ein bemerkenswerter und würdevoller Beitrag einer Band, die weiß, künstlerische Relevanz braucht nicht immer Neuerfindung.
2: I think we can be even cooler as we get older. It's exciting.
0: Albert Hammond Jr. ist überzeugt. The Strokes würden mit dem Alter sogar noch cooler. Reality Awaits bestätigt das. Die Band begegnet der Wirklichkeit mit bemerkenswerter Gelassenheit. Ein starkes, angenehm, unaufgeregtes Album.

0: Darüber geht aber weiter. Aus Sicht der Hannoverschen Allgemeinen Zeitung hat sich bemerkbar gemacht, dass Merz ein Politiker ohne Regierungserfahrung ist.
1: Merz hatte durch den Rücktritt von Unionsfraktionschef Jens Spahn die Chance zur Rochade. Im Schach ein Zug, bei dem der König durch einen Tausch von Positionen in Sicherheit gebracht wird. Danach sieht es in Wirklichkeit derzeit nicht aus. Der Rauswurf von Patrick Schnieder dürfte Merz noch schaden. Viele Parteimitglieder sind auf 180, weil sie die Entlassung für ungerecht halten. Mit anderen Entscheidungen stößt der Parteivorsitzende der Ost-CDU vor den Kopf. Gänzlich glatt ging nur die Personalie Franziska Hoppermann als neue Generalsekretärin, die tatsächlich für frischen Wind sorgen könnte.
0: Das Nachrichtenportal T-Online schreibt, die heftige Kritik aus den eigenen Reihen müsse Merz alarmieren.
1: Am Ende ist es so, wie es einst der frühere FDP-Chef Guido Westerwelle formulierte. Auf jedem Schiff, das dampft und segelt, gibt's einen, der die Sache regelt. Merz regelt dieser Tage nicht, zumindest regelt er die Sache nicht gut. Und wenn er nicht aufpasst, wenn er seine Partei nicht bald wieder davon überzeugt, dass das Steuerrad in seinen Händen gut aufgehoben ist, dann stellt sie die Gefolgschaft womöglich in Frage. Dann wird es mit dem erfolgreichen Regieren richtig schwer.
0: Der Spiegel nennt die Umstände des Abgangs von Bundesverkehrsminister Schnieder zwar unwürdig und demütigend, findet aber, dass Mitleid unangebracht ist.
1: Die Kritik am wahrlich schlechten Führungsstil von Merz sollte nicht darüber hinwegtäuschen, dass die Entscheidung, Schnieder zu entlassen, richtig war. Der Mann aus der Eifel galt als bodenständig, aber eben auch als einer, der nicht vor Ideen und Tatkraft strotzte. Und das, obwohl ihm für Reform und Aufbruch im Land eine Schlüsselfunktion zukam.
0: Die Neue Osnabrücker Zeitung ist der Meinung, dass sich der neue Verkehrsminister Steffen Bilger auf ein Himmelfahrtskommando einlässt.
1: Respekt also für den Mut, dem vom Kanzler geschassten Patrick Schnieder im Amt zu folgen. CDU-Politiker Bilger übernimmt ein Ministerium, das seit Jahren mehr Erwartungen produziert als positive Ergebnisse. Verkehrsminister sind zum Gesicht eines Staates geworden, dem es kaum mehr gelingt, wirtschaftliche Lebensadern am Laufen zu halten. Das Amt steht heute weniger für Gestaltung als vielmehr für Schadensbegrenzung. Steffen Bilger und sein Kanzler werden sich vor allem in Erwartungsmanagement üben müssen. Auch Verkehrsminister können schließlich keine Wunder vollbringen.
0: Die Neue Presse aus Coburg hinterfragt Merz Motive bei der Personalauswahl.
1: Wichtiger als die bisherige Kompetenz in bestimmten Fachbereichen scheint für Friedrich Merz die Loyalität zum Chef, also zu sich selbst zu sein. Bilger hat daran bisher keinen Zweifel gelassen und damit bessere Startvoraussetzungen im Ministeramt als manch anderer Kollege.
0: Der Südkurier aus Konstanz wirft Merz ungestümes und selbstherrliches Vorpreschen beim personellen Umbau vor.
1: Mit kühlem Kopf hätte Merz sein Ministertableau neu ordnen können, um nach der Sommerpause ein erneuertes Team aus einem Guss zu präsentieren. So aber wirkt alles wie improvisiertes Flickwerk. Fast jede neue Figur, die schlaff aufs Spielfeld stolpert, statt motiviert einläuft, verstärkt den Eindruck, dass auf Merz' Auswechselbank Lücken klaffen. Wenn sich wenigstens ein Ende der Misere abzeichnete. Das aber ist nicht der Fall. Als nächstes könnte es Wirtschaftsministerin Katharina Reiche treffen. Sie stehe unter scharfer Beobachtung, hört man.
0: Das waren die Standpunkte. Zusammengestellt hat sie Janine Artist.
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Nach dem Anschlag auf den Berliner CSD hat die Debatte über den Umgang mit sogenannten Gefährdern begonnen. Ein Interview mit Bundesinnenminister Dobrindt dazu in der kommenden Viertelstunde nach den nächsten Nachrichten um 5 Uhr.

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1: Um 5 Uhr mit Milat Kupay. Innenminister Dobrindt will nach dem Anschlag beim Christopher Street Day in Berlin schärfer gegen sogenannte Gefährder vorgehen. Unter anderem sollen sie künftig nicht mehr nach dem Jugendstrafrecht behandelt werden. Den ARD-Tagesthemen sagte Dobrindt, er habe kein Verständnis dafür, dass eine Haftstrafe des mutmaßlichen CSD-Attentäters zur Bewährung ausgesetzt wurde. Der CSU-Politiker sprach sich außerdem dafür aus, die Bewegungsfreiheit von Gefährdern einzuschränken. Man könne mit elektronischen Fußfesseln arbeiten. Das Bundeskriminalamt stuft derzeit bundesweit 410 Menschen als islamistische Gefährder ein. Diese Zahl nannte ein Sprecher dem Redaktionsnetzwerk Deutschland. Aus der Nachrichtenredaktion Volker Damm.
2: Dazu kommen 65 Gefährder aus dem Bereich Rechtsextremismus und 17 aus dem Bereich Linksextremismus. Die Einstufung in Gefährder oder Unterstützer unterliege den jeweiligen Bundesländern, so der Sprecher. Die Gründe für eine Einstufung seien vielfältig und erfolgten im Einzelfall. Die Anzahl dieser Personen als alleiniges Kriterium gebe keinen Aufschluss über die Gefährdungslage in Deutschland. Als Gefährder gelten Menschen, denen die Behörden größere Straftaten wie Anschläge zutrauen.
1: In den USA hat der Chip-Entwickler Nvidia mit mehreren Technologiekonzernen eine Sicherheitsallianz gegründet. Anlass ist ein Test des Softwareunternehmens OpenAI, bei dem künstliche Intelligenz einen Hackerangriff durchgeführt hat. Bei der neuen Allianz stehen die sogenannten KI-Agenten im Mittelpunkt, also autonome Softwaresysteme, die eigenständig Entscheidungen treffen, handeln und aus Erfahrungen lernen. Aus Los Angeles, Reinhard Spiegelhauer.
3: Laut Nvidia Newsblog-Beitrag ist geplant, einen allgemein verfügbaren Sicherheitsbaukasten für KI-Agenten zu entwickeln. Die Allianz baut teilweise auf bereits bestehenden Initiativen einzelner Unternehmen auf und führt diese zusammen. Knapp 40 Unternehmen sind Gründungsmitglieder der Initiative. Nicht dazu gehören bislang allerdings die renommiertesten KI-Entwickler OpenAI, Google und Anthropic. Rechtlich bindende Verpflichtungen gehen die Mitglieder der neuen Open Secure AI Alliance allerdings nicht ein.
1: Vor genau 75 Jahren ist die Genfer Flüchtlingskonvention verabschiedet worden. Sie ist ein Grundpfeiler des Völkerrechts und regelt verbindlich, welcher Schutz für Menschen auf der Flucht gilt. 149 Staaten haben die Konvention unterschrieben. Der nationale Direktor der UNO-Flüchtlingshilfe Ankerstein sieht die Errungenschaften des Abkommens allerdings in Gefahr. So gäbe es drastische Einschnitte bei der Finanzierung humanitärer Hilfe. Gleichzeitig habe sich die Zahl der vertriebenen Menschen weltweit in den vergangenen 10 Jahren verdoppelt. Das waren die Nachrichten. Und das Wetter in Deutschland, tagsüber heiter bis sonnig bei 21 bis 34 Grad. Es ist 5.03 Uhr.
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4: Die A40 Duisburg-Essen ist zwischen Mülheim-Winkhausen und Dreieck-Essen-Ost wegen Bauarbeiten noch bis Donnerstag in beiden Richtungen gesperrt. Und die Autobahn 71 Erfurt Richtung Suhl ist zwischen Arnstadt-Süd und Stadt-Ilm wegen Bauarbeiten bis 6 Uhr gesperrt.
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4: Und die kommt vom Norddeutschen Rundfunk in Hamburg. Am Mikrofon begrüßt sie Sven Hasenclever. Guten Morgen. Wir schauen zunächst nach Berlin nach dem Anschlag auf die CSD-Demonstration mit einer Toten und 29 teils schwer Verletzten. Aktuell wurde bekannt, ein Analysetool des BKA hatte den mutmaßlichen Attentäter schon Wochen vor dem Anschlag als Hochrisikoperson bewertet. Das zeigen Recherchen von NDR, WDR und der Süddeutschen Zeitung. Die politische Debatte nimmt, wie zu erwarten, Fahrt auf. Die Parteien ziehen unterschiedliche Lehren aus der Tat und dem Umgang mit dem mutmaßlichen Täter. Dietrich Karl Meurer.
5: Bei der Einordnung des Geschehens am Berliner CSD lässt Bundeskanzler Friedrich Merz keinen Zweifel aufkommen.
6: Es war ein Angriff auch nicht nur auf die queere Community, es war ein Angriff auf unsere Freiheit, es war ein Angriff auf unsere freiheitliche Gesellschaft.
5: Über konkrete politische Folgen will der Kanzler aber noch nicht entscheiden.
6: Klar ist aber auch, es darf nicht nur bei Bekundungen bleiben.
5: Im Mittelpunkt der Debatte steht die Frage, warum der als islamistischer Gefährder bekannte und von den Behörden beobachtete Mann den Anschlag verüben konnte. Vor allem die Union fordert Konsequenzen. CSU-Landesgruppenchef Alexander Hoffmann verweist darauf, dass absolute Sicherheit in einer freiheitlichen Gesellschaft nicht möglich sei.
7: Und dennoch haben die Menschen den Anspruch, dass wir möglichst nah an diese 100% rankommen.
5: Die Union fordert deshalb mehr Befugnisse für Sicherheitsbehörden und Nachrichtendienste. Der Vorsitzende des Parlamentarischen Kontrollgremiums des Bundestages, Marc Hinrichmann, verlangt einen härteren Umgang mit bekannten Islamisten.
8: Man muss schon sagen, dieser Mensch war komplett auf dem Schirm. Ne? Also die Dienste, aber auch die Polizeibehörden wussten alles über ihn, Stand jetzt. Und man stellt sich dann halt schon die Frage, wie jemand, der zweimal das Land verlässt, um sich dem IS anzuschließen, wieso jemand dann auf freien Fuß gesetzt wird.
5: Im Fokus steht dabei auch das Jugendstrafrecht. Der mutmaßliche Täter war als Heranwachsender verurteilt worden. Berlins Justizsenatorin Felor Badenberg sagt:
9: Ich meine, dass dieser Fall, aber auch viele Fälle aus der Vergangenheit Anlass dafür bieten, zu schauen, ob die gesetzlichen Maßstäbe zur Anwendung des Jugendstrafrechts noch zeitgemäß ist.
5: Die Bundesregierung plant eine wissenschaftliche Untersuchung zu diesen Regeln. Einen anderen Schwerpunkt setzt die Grünen-Innenpolitikerin Irene Mihalic. Bundesweit führen die Behörden mehr als 400 islamistische Gefährder.
10: Laut Auskunft der Bundesregierung auf meine Anfrage von neulich sollen sogar gegen ca. 84 Gefährder, soll da sogar ein offener Haftbefehl vorliegen. Also das heißt, da müsste man zum Beispiel in eine wirkliche Vollstreckungsoffensive hineinkommen. Da würde ich vom Bundesinnenministerium erwarten, dass sich Alexander Dobrindt mit seinen Länderkolleginnen und Kollegen mal zusammensetzt und überlegt, wie man offene Haftbefehle gegen Extremisten effektiv vollstrecken kann.
5: Linken Co-Chef Luigi Pantisano kritisiert unterdessen Kürzungen beim Bundesprogramm Demokratie leben. Er sieht in Prävention den wirksamsten Schutz vor Radikalisierung.
11: Dass die Gedanken hinter so einem Terroranschlag bekämpft werden von Beginn an. Dass es erst gar nicht kommt zu diesen Haltungen von Menschen, die in diesem Land groß werden oder hier einwandern oder wie auch immer hier geformt werden in bestimmten Kreisen. Und dort müssen wir ansetzen. Wo wurde er radikalisiert?
5: Welche Lehren zieht Deutschland aus dem Anschlag gegen den Berliner CSD? Die politische Auseinandersetzung darüber hat gerade erst begonnen.
4: Dietrich Karl Meurer berichtete aus Berlin. Und um die Konsequenzen aus dem Anschlag auf den Berliner CSD ging es auch im Interview in den ARD-Tagesthemen, das Susanne Stichler mit CSU-Bundesinnenminister Alexander Dobrindt geführt hat. Der mutmaßliche Täter war den Behörden bekannt, war verurteilt und als Gefährder eingestuft. Eine Person, von der ein hohes Risiko für Straftaten ausging. Dann kam der Anschlag. Wie kann das sein?
12: Wir haben ja inzwischen alle festgestellt, dass die Verurteilung auf Bewährung ausgesetzt war und er sich sogar vor einer Maßnahme befunden hat, einer Deradikalisierungsmaßnahme. Und zu Recht stellen sich eine ganze Menge von Fragen, warum kommt jemand, der als Gefährder eingestuft ist und dem Gericht, ja diese Einstufungen auch bekannt sind, dann zu einer Strafe, die mit Bewährung ausgesetzt ist. Ich glaube, es wäre sinnvoll gewesen, ihn in Haft zu nehmen. Und ich habe auch kein Verständnis dafür, dass diese Strafe auf Bewährung ausgesetzt worden ist.
13: Aber Herr Dobrindt, nun hatte ja das Gericht, Sie sagen es, die Bewährungsstrafe verhängt. Das war auch umstritten. Der Mann wollte ja aber zum IS nach Syrien. Der galt als gefährlich. Müssen da die Sicherheitsbehörden nicht einfach trotzdem überwachen?
12: Überwachungen haben ja auch entsprechend stattgefunden. In Berlin wurden technische Überwachungen vorgenommen. Die haben nicht ausgereicht, um jetzt diesen Terroranschlag zu verhindern. Aber ich glaube, man muss trotzdem immer wieder erwähnen, es war auf Bewährung ausgesetzt. Die Staatsanwaltschaft hat dagegen Beschwerde eingelegt. Die ist immer noch nicht entschieden worden. Also es hatten offensichtlich viele Bedenken dabei. Und deswegen bleibt es dabei. Wir brauchen Regeln, die dafür sorgen, dass Gefährder nicht mit Jugendstrafrecht behandelt werden und schon gleich gar nicht auf Bewährung in Freiheit kommen.
13: Aber nochmal die Nachfrage, hätten die Bundesbehörden nicht mehr handeln müssen? Also immerhin war das eben ein Gefährder. So war er ja auch eingestuft ohne dieses Urteil.
12: Naja, die Überwachungsmaßnahmen, die sind ja bei den Landesbehörden zu sehen. Da haben sie auch stattgefunden. Aber man kann, und das darf man auch nicht den Eindruck erwecken, man kann nicht komplett ausschließen, dass Gefährder auch wieder zur Tat schreiten. Und deswegen braucht es aus meiner Sicht ja auch Verschärfungen, die zum einen bei der Frage der Anwendung von Strafrecht zu sehen sind. Bei der anderen Seite bei der Frage, ob man nicht mit der Einschränkung von Bewegungsfreiheit stärker arbeiten muss, wie zum Beispiel mit Fußfesseln. Und dann muss es um Präventivmaßnahmen gehen. Präventivhaft für Gefährder ist etwas, was aus meiner Sicht zwingend notwendig ist. Und wir dafür sorgen müssen, dass das auch deutschlandweit umgesetzt werden kann. Da gibt es in den Polizeigesetzen der Länder sehr unterschiedliche Regelungen.
13: Was viele heute auch bewegt, was viele fragen, wie kann Abdul B. unbemerkt einen Transporter ausleihen, mit dem er Anschläge ausüben konnte?
12: Naja, also jeder kann natürlich ein Auto mieten. Das ist jetzt keine Besonderheit an der Stelle. Ich höre alle Vorschläge, wie man so etwas unterbinden kann. Mir fehlt der Glaube daran, dass sowas zu lösen wäre, weil wer kein Auto ausleiht, der klaut ein Auto, lässt ein anderes ausleihen, geht unter falschen Namen hin. Das Problem liegt woanders, muss an einer anderen Stelle auch angegangen werden. Aber ja, es gibt Gefährder in Deutschland, die nicht unter so einer Kontrolle stehen, dass sie wie in einer Haft ganz sicher verwahrt sind, sondern ja, sie können sich auch frei bewegen. Mhm. Trotzdem und genau deswegen sollte man weitere Maßnahmen ergreifen.
13: Schauen wir nochmal auf die Forderungen, die es ja gibt. Ihr Parteichef Söder fordert nun Gefährdern, die deutsche Staatsbürgerschaft zu entziehen. Fordern Sie das auch?
12: Also ich höre davon, dass man das bei Doppelstaatlern machen kann. Das war der Vorschlag, den Markus Söder und auch der Bundeskanzler gemacht haben. Man kann auch über diese Fragen durchaus diskutieren. Aber dazu gehört ja dann auch die Notwendigkeit, wenn man eine deutsche Staatsbürgerschaft aberkennt. Eine zweite Staatsbürgerschaft muss vorhanden sein, sonst halte ich das ohnehin nicht für möglich. Und dann braucht es die Bereitschaft, auch die Abschiebungen in die Herkunftsländer vorzunehmen. Das ist ein sehr komplexes Unterfangen. Mir geht es darum, dass wir Maßnahmen ergreifen, bei denen wir sicher sein können, die sind jetzt schneller umsetzbar und erhöhen die Sicherheit in Deutschland gegenüber Personengruppen, die wir eindeutig als Gefährder identifizieren.
13: Wir haben heute gelernt oder immer wieder gehört, Überwachung, das kostet Geld und auch Personal. Was nutzt es am Ende, wenn man die besten Gesetze hat, aber nicht das Personal?
12: Ja, es gibt das Personal dafür, es gibt Überwachungsmöglichkeiten dafür, die werden ja auch genutzt. Die Frage ist, wie intensiv kann man sie nutzen? Aber es wäre jetzt zu kurz gesprungen zu sagen, es scheitert einfach nur am Personal. Wir haben doch gerade in dem Fall gesehen, dass auch die Anwendung von Gesetzen nicht ausreichend ist. Und deswegen sollte man jetzt nicht mit Ausreden argumentieren, sondern eher daran arbeiten, was kann man an verschärften Maßnahmen ergreifen, um mehr Sicherheit zu erhöhen und uns vor Gefährdern, die ganz objektiv vorhanden sind, besser zu schützen.
13: Das wird jetzt in den nächsten Tagen sicher auch weiter diskutiert. Ja, vieles erinnert an den Anschlag vom Breitscheidplatz 2016. Einiges ist seitdem verändert worden. Trotzdem gibt es immer wieder Anschläge. Müssen Sie sich nicht auch ehrlich machen und ganz klar den Menschen sagen, wir können nicht jeden Anschlag verhindern?
12: Naja, wenn man mir zugehört hat in diesem Interview gerade, dann habe ich das zu Beginn gesagt, dass wir nicht dafür sorgen können, dass alle Risiken beseitigt werden, sondern wir müssen bestmöglich damit umgehen, diese Menschen, die als Gefährder in Deutschland vorhanden sind, unter Kontrolle halten. Ausschließen kann man das nicht hundertprozentig, dass trotz den Gefahren von diesen ausgehen. Diejenigen, die keine deutsche Staatsbürgerschaften haben, die muss man abschieben. Diejenigen, die deutsche Staatsbürgerschaft haben, die werden hier bleiben und mit denen muss man umgehen.
4: Sagt Bundesinnenminister Alexander Dobrindt von der CSU im Tagesthemeninterview.
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4: Und zum Anschlag auf den CSD in Berlin hat der Leiter der Recherchekooperation NDR-WDR Süddeutsche Zeitung, Jörg Diehl, folgende Meinung.
14: Ein Islamist, eingestuft als sehr gefährlich und den Sicherheitsbehörden bestens bekannt, rast mit einem Fahrzeug in eine Menschenmenge in Berlin. Ermordet, wahllos, angetrieben vom Hass auf den Westen, die Freiheit, das Leben. 10 Jahre ist das nun her und der Terrorist hieß Anis Amri. Nun scheint sich die Geschichte auf schreckliche Art und Weise zu wiederholen. Erneut tötet und verletzt ein Islamist in Berlin mit einem Auto Menschen, die das Leben feiern. Erneut wussten die Behörden um die Gefährlichkeit des Mannes und erneut konnten sie den Anschlag nicht verhindern. Warum nicht? Ein Teil der Antwort ist schmerzlich für die Opfer und ihre Angehörigen, aber auch für uns als Gesellschaft. In einem Rechtsstaat gibt es keine vollständige Sicherheit. Den Methoden der Behörden sind aus guten Gründen Grenzen gesetzt. Freiheit lässt sich nicht bewahren, wenn man sie Überwachung opfert. Der andere Teil der Antwort aber ist schmerzlich für die Politik. Die Innen- und Justizminister von Bund und Ländern haben zu wenig dafür getan, die Möglichkeiten und Fähigkeiten ihrer Sicherheitsbehörden zu harmonisieren. Gerade wenn es um die Überwachung von Kommunikation oder um Präventivhaft geht, herrscht Wildwuchs. Dabei hatte der damalige und heutige Präsident des Bundeskriminalamts, Holger Münch, schon 2017 gefordert, die Polizeigesetze in Deutschland zu vereinheitlichen, den Umgang mit Gefährdern zu standardisieren. Die Innenministerkonferenz verständigte sich auf ein Musterpolizeigesetz, das allerdings nie umgesetzt wurde. 10 Jahre nach dem Anschlag von Anis Amri wäre es also höchste Zeit, diese Schutzlücke zu schließen.
4: Die Meinung von Jörg Diehl. Und das Wetter in der ARD-Infonacht. Heute im Norden und Nordosten durchziehende Wolkenfelder. Aber nur örtlich etwas Regen, sonst freundlich und meist viel Sonne. Höchstwerte zwischen 21 Grad an der Nordsee und 34 Grad am Hochrhein. Dazu schwacher bis mäßiger Wind um West. Morgen am Mittwoch viel Sonne im Norden und an den Alpen einige Wolken und meist trocken bei 24 bis 38 Grad. Am Donnerstag dann teils sehr heiß, vereinzelt bis 40 Grad. Die Temperaturen zurzeit: Berlin, Frankfurt am Main und Hamburg melden 13 Grad, Köln 12, Leipzig 15 und München 17 Grad.
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4: Bundeskanzler Merz hat seine Personalwechsel in Kabinett und Partei weitgehend abgeschlossen. Nach den Gremiensitzungen der CDU präsentierte er die bisherige Schatzmeisterin und Hamburger Bundestagsabgeordnete Franziska Hoppermann als neue Generalsekretärin und gab auch Veränderungen bei Staatssekretären bekannt. Bereits am Sonntagabend hatte Merz erklärt, dass der bisherige parlamentarische Geschäftsführer der Unionsfraktion Steffen Bilger neuer Verkehrsminister und damit Nachfolger von Patrick Schnieder werden soll. Wer ist der Neue im Verkehrsressort? Jan Zimmermann stellt ihn vor.
15: Es ändert sich doch eh nichts, sagen viele. Aber das Gegenteil ist der Fall,
16: sagt Steffen Bilger, bisher Unionsparlamentsgeschäftsführer auf Social Media, und verweist vor kurzem darauf, was die schwarz-rote Koalition schon alles geliefert habe. Künftig soll er als Bundesverkehrsminister liefern, und zwar das, was Kanzler Friedrich Merz von ihm erwartet.
17: Ich möchte, dass er im Bundesverkehrsministerium jetzt die Chancen nutzt, die das Investitionsprogramm aus unserem Sondervermögen bietet.
16: Heißt, Verkehrsprojekte und Investitionen schneller anschieben, verhindern, dass Steuermilliarden versickern, private Gelder für weitere Projekte mobilisieren. Bilger schreibt im Netz, er freue sich auf die Aufgabe. Zitat:
18: Verkehrspolitik war viele Jahre mein Schwerpunktthema.
16: Die Frage ist nur, setzt er die richtigen Schwerpunkte? Die Opposition zweifelt daran, zum Beispiel Jorit Bosch, verkehrspolitischer Sprecher der Linken.
19: Ich finde, Herr Bilger steht wie kaum ein anderer für die Versäumnisse der letzten Jahre.
16: Schließlich sei Bilger über Jahre für die Union im Verkehrsausschuss gesessen und habe als parlamentarischer Staatssekretär unter Verkehrsminister Andreas Scheuer dessen Politik mitverantwortet.
19: Für mich klingt das mit Herrn Bilger eher nach Stillstand statt Fortschritt.
16: Bilgers Erfahrung im Verkehrsressort könnte also auch sein größter Nachteil sein. Zum Beispiel hat er sich lange für die Pkw-Maut eingesetzt, wie in dieser früheren Bundestagsrede.
20: Wir jedenfalls sind überzeugt, das Vorhaben ist vereinbar mit EU-Recht und ich freue mich auf viele weitere muntere Debatten rund um die Pkw-Maut.
16: Debatten folgten auch, allerdings keine munteren, denn die Mautpläne waren nicht mit EU-Recht vereinbar. Ein Debakel mit hohem Millionenschaden für die deutschen Steuerzahler. So ist auch die Verkehrsbranche selbst unsicher, was sie vom neuen Minister halten soll. Im Bereich Güterverkehr, auf der Schiene, Straße oder auf dem Wasser kenne sich Bilger gut aus, sagt Dirk Pflege von der Allianz pro Schiene. Aber
21: das wird für die heutigen Herausforderungen aber nicht reichen, weil die Lage im deutschen Eisenbahnsystem sich dramatisch zugespitzt hat.
16: So zugespitzt, dass die zu lösenden Aufgaben enorm sind, vor allem mit Blick auf die Bahn.
21: Er muss ja die ganze Bahnpolitik im Prinzip jetzt mit der Korridorsanierung, dass wir die Sanierung des Schienennetzes auf den Weg bringen, das muss neu justiert werden.
16: Doch als großer Bahnversteher ist Bilger, der CDU-Politiker aus dem Autoland Baden-Württemberg, bisher nicht aufgefallen. Gefallen, kritisieren die Grünen. Verkehrspolitiker Matthias Gastel.
22: Herr Bilger kommt in eine riesen Baustelle rein
2: Und da er nicht der Typ ist für mutige Entscheidungen, da er nicht der Typ ist für klare Prioritäten setzen, dort wo es notwendig ist, habe ich da auch so meine Zweifel, ob sich mit Herrn Bilger tatsächlich was zum Besseren ändert.
16: Dagegen hat der Kanzler an Steffen Bilger keine Zweifel, auch wenn er vorsorglich etwas eingrenzt.
6: Auch er wird keine Wunder vollbringen, aber er wird es fachlich vom ersten Tag an gut führen.
16: Ob fachlich gut führen ausreicht, um marode Schienen, bröckelnde Brücken und kaputte Straßen auf Vordermann zu bringen, wird sich zeigen. Nach dem Ministertausch muss sich künftig auch Merz an den Erfolgen oder Misserfolgen in der Verkehrspolitik messen lassen.
4: Jan Zimmermann über den neuen Verkehrsminister Steffen Bilger. Vor Beginn einer neuen Hitzewelle in Frankreich versucht die Feuerwehr, die an der Atlantikküste wütenden Waldbrände weiter einzudämmen. Während der größere der beiden Brände bei Bordeaux den Einsatzkräften weiterhin zu schaffen mache, sei der flächenmäßig kleinere Brand inzwischen unter Kontrolle, sagte Präsident Macron beim Besuch der Einsatzleitung am Abend in Bordeaux. Wir werden diesen Kampf zum Schutz der Bevölkerung gewinnen. Jean-Marie Magro berichtet.
3: Der Präsident möchte sich sein eigenes Bild von der Lage machen. Am Montag ist Emmanuel Macron selbst in der von Waldbränden geplagten Gironde im Südwesten Frankreichs, spricht mit Feuerwehrleuten und Ortskräften. Macron sagt, das Feuer habe in den vergangenen 24 Stunden keine Fortschritte gemacht, aber jetzt dürfe man bloß nicht nachlassen. Man werde diesen Kampf gemeinsam gewinnen und alles geben, sagt Macron in Bordeaux. Und das wird auch in den nächsten Stunden nötig sein. Zwar wurde das Feuer wegen niedriger Temperatur und günstigerem Wind stabilisiert, aber schon heute und auch morgen soll es wieder weit über 30 Grad heiß werden. Die aktuelle Lage ist die schwerste, die wir je verzeichnet haben. Die schwerste seit dem Zweiten Weltkrieg. Bereits mehr als 116.000 Hektar sind abgebrannt und die Saison ist noch lange nicht vorbei. So Staatspräsident Macron. Die Fläche, die dieses Jahr in Frankreich schon abgebrannt ist, ist größer als die des Landes Berlin. An der Atlantikküste sind schon 220.000 Menschen in Sicherheit gebracht worden. Mehrere tausend von ihnen sind allein auf dem Messegelände in Bordeaux untergebracht und warten darauf, ob sie nach Hause zurückkehren können.
22: On est encore en pleine crise.
3: Wir stecken immer noch mitten in der Krise, sagt die Präfektin der Region Nouvelle-Aquitaine, Sophie Broca.
22: Il n'est pas comme un feu.
3: Es ist kein Feuer, das sich von Punkt A nach Punkt B ausbreitet, weil es vom Wind getrieben wird. Es ist ein Feuer, das seinen eigenen Wind erzeugt und Sprünge von mehreren Kilometern macht. Viele Feuerwehrleute sind trotz nationaler und internationaler Unterstützung, unter anderem aus Deutschland, völlig übermüdet nach tagelangem Kampf gegen die Flammen. Kritik an der Regierung üben sowohl linksaußen als auch rechtsaußen, die bemängeln, dass einige Löschflugzeuge nicht einsatzfähig waren. Die Regierung entgegnet, sie habe für den Katastrophenschutz in den vergangenen Jahren immer mehr Geld zur Verfügung gestellt. Egal wie sich das Feuer in den kommenden Tagen entwickelt, die Brandsaison ist in Frankreich noch nicht vorbei.
23: Les semaines à venir seront dures, on doit tenir.
3: Die kommenden Wochen werden hart werden und wir müssen durchhalten, sagt Macron. Und auf lange Sicht müsse man auch darüber nachdenken, den Wald in der Gironde neu anzupflanzen. Allerdings anders als zuvor, denn der Wald müsse an die Herausforderungen des Klimawandels angepasst werden.
4: Jean-Marie Magro berichtete. Angesichts der großen Trockenheit in vielen Regionen Deutschlands sinkt nicht nur der Grundwasserspiegel, sondern auch der Wasserstand in den Flüssen. Am Rhein zum Beispiel, im Raum Düsseldorf und Duisburg, ist er nicht mehr weit entfernt vom niedrigsten jemals gemessenen Wasserstand. Das schränkt die Schifffahrt immer weiter ein. Binnenschiffe seien zum Teil nur noch bis zu 15% beladen, heißt es. Julian Schildheuer hat sich am Rheinufer in Duisburg umgesehen.
24: Um in Duisburg-Ruhrort an den Rhein zu kommen, muss ich die Treppe, die sonst oft unter Wasser steht, bis ganz ans Ende gehen. Auf der untersten Stufe ist das Wasser immer noch 2 Meter weit entfernt. Die getrockneten Steine liegen meterweit frei und glitzern in der Sonne. Flussaufwärts liegt verrostet ein Fahrrad, normalerweise versteckt durch die Wassermassen. Es fahren kaum Schiffe auf dem Rhein.
25: Ja, ein bisschen wenig drin im Kanal. Sollte wieder mehr werden.
26: Sieht irgendwie alles so leer aus.
24: Frank Schöne macht mit seiner Frau eine Radtour entlang des Rheins. Die beiden wohnen direkt in der Nähe des Flusses. Und der niedrige Pegel macht ihnen Angst, erklärt Iris Schöne.
27: Schlecht fürs Grundwasser?
1: weil es sehr niedrig ist und auch die Brunnen dann mittlerweile ihren Geist aufgeben. Also kein Wasser mehr vorhanden. Und ja, wenn es so weitergeht, wird der Garten dann irgendwann vertrocknet sein.
24: Noch dürfen die Duisburger ihre Pflanzen gießen. Flussaufwärts in Dormagen spürt auch der Campingplatz Strandterrasse die Auswirkungen des Niedrigpegels im Rhein. Zwar sei der Platz in den Sommerferien voll, erklärt Lamin Siddiqui, aber...
5: Der Strand ist ein bisschen breiter, als er das sonst ist. Aufgrund des niedrigen Wasserstandes, manche Schiffe setzen dann so ein bisschen auf dem Boden auf oder schrammen ein bisschen auf dem Boden. Das kann nachts schon mal etwas lauter sein.
24: Auch die platzeigene Anlegestelle ist für Bootsfahrer nicht mehr erreichbar. Die haben aktuell ebenfalls Probleme, erklärt Bootsverleiher Detlef Schulz aus Duisburg. Denn eigentlich sollen seine Kunden in der tiefen Fahrrinne in der Mitte des Flusses fahren.
7: Ja, die machen es halt leider nicht immer, weil der Fluss ist ja so breit und dann haben die halt Grundberührung und es gibt Schäden an den Booten und die müssen halt die Schäden leider bezahlen.
24: Außen hat der Rhein zwar noch Wasser, das steht aber zum Teil nur 30 cm hoch. Durch den Schlamm ist das für Amateurbootfahrer nicht zu erkennen. Viele Bootsschrauben seien in den letzten Tagen kaputt gegangen, erklärt Detlef Schulz. Niedrigen Pegelstand habe es schon immer gegeben. In diesem Jahr spüre er es aber so wie lange nicht mehr. Für Spaziergängerin Doris Freer ist die Sache klar.
8: Für mich ist das ein deutliches Anzeichen für den Klimawandel. Weil es gab zwar immer schon Niedrigwasser, aber dies ist übertrieben.
24: Und weil das so ist, muss ich mich auch auf der letzten Stufe der Rheintreppe im Duisburg-Ruhrort strecken, um wenigstens ein bisschen Wasserplätschern einzufangen.
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10: Mit Marcel Stober. Mainz ist gerade Gastgeberstadt für den Internationalen Trainerkongress. Der wird veranstaltet vom Bund Deutscher Fußballlehrer und der kann durchaus mit prominenten Namen überzeugen. Gut, nicht mit dem von Jürgen Klopp, denn der neue Bundestrainer war zwar eigentlich als Redner vorgesehen, hat nun aber wegen seiner neuen Funktion erstmal abgesagt. Trotzdem war Klopp in Mainz zu sehen, also dort, wo er auch seine große Trainerkarriere einst so richtig begonnen hat. Wie genau, berichtet Steffen Sander.
11: Der internationale Trainerkongress begann mit einem Grußvideo vom Bundestrainer höchstpersönlich. Entspannt mit einem Lächeln im Gesicht sprach Klopp in seinem dunkelblauen T-Shirt zu den Trainerinnen und Trainern in der Rheingoldhalle in Mainz. Er wäre sehr gerne bei der Veranstaltung dabei gewesen, um seine Erfahrungen als Trainer zu teilen. Das hätte ihm aber in der aktuellen Situation um die Ohren fliegen können, sagte Klopp mit einem Schmunzeln im Gesicht. Nächstes Jahr will der Bundestrainer beim Trainerkongress dann live dabei sein. Es sei ihm eine Ehre, von DFB-Sportdirektor Rudi Völler vertreten zu werden. Völler selbst sprach davon, dass Klopp sich die Position als Bundestrainer hart erarbeitet habe. Nach dem frühen Ausscheiden bei der WM liege jetzt der Fokus darauf, wieder besser in der Nationalmannschaft zu verteidigen. Dem deutschen WM-Team habe laut Völler die Widerstandsfähigkeit gefehlt. Man müsse es Gegnern schwerer machen, das deutsche Nationalteam zu schlagen. Jürgen Klopp selbst habe laut Völler Fußball-Deutschland bei seiner Vorstellung bereits wieder angezündet.
10: Unter den zahlreichen Trainern und einigen Trainerinnen war auch Marie-Louise Ether, letzte Saison ja erste Cheftrainerin in der Bundesliga der Männer bei Union Berlin. Zur neuen Saison übernimmt sie das Frauenteam. Was muss denn jetzt Ihrer Meinung nach passieren bei Klopp und der Nationalmannschaft?
27: Ich denke, wichtig ist auch, dass man ihnen einfach jetzt auch ein bisschen Zeit gibt, weil er sicherlich ja da auch jetzt die eine oder andere neue Aufgabe dann auch erstmal hat und sich vieles erstmal anschauen möchte. Und ich glaube, da ist es wichtig, dass wir ja einfach ihm auch das Vertrauen geben, das Vertrauen schenken, außenrum und ihm die Zeit geben, weil ich glaube, es gibt viel zu tun, aber Jürgen Klopp wird da sicherlich jetzt die richtigen Hebel auch ansetzen.
10: Also auch von Trainerkollegin Ether ein Vertrauensvorschuss für Jürgen Klopp, dessen erstes Spiel mit Deutschland dann in knapp 2 Monaten stattfindet, am 24. September in Amsterdam gegen die Niederlande. In Marokko hat derweil der Afrika-Cup der Frauen begonnen, nachdem um den Jahreswechsel rum die Männer auch schon in Marokko gefordert waren, jetzt also die Frauen. Wie groß ist da aber die Begeisterung für den Frauenfußball und wie gut war die Stimmung eigentlich? Diese Frage ging an Luca Kissel vom ARD-Studio in Rabat. Er hat sich das erste Gruppenspiel der Marokkanerinnen, das 4:0 gegen Kenia, im Stadion angesehen.
28: Die war wirklich sehr ausgelassen, sehr familienfreundlich. Viele Eltern waren mit ihren Kindern da, viele Mädchen und Jungen im Marokko-Trikot, Fahnen, Gesänge über die Ränge. Und das wurde bei jedem Angriff von Marokko sehr, sehr laut. Und nach den Toren natürlich erst recht. Bei einem 4:0 gab es ja auch viel zu jubeln im Auftakt. Und trotzdem, das Stadion war nicht ausverkauft. Von den 22.000 Plätzen waren noch viele frei, obwohl die Tickets wirklich sehr günstig sind. Also wir sprechen von umgerechnet 1,50 Euro bis 5 Euro. Und man hätte nach dem Vorverkauf doch etwas mehr Andrang erwartet. Noch deutlicher war das dann bei Spielen ohne Marokko, beispielsweise Algerien gegen Senegal. Da waren deutlich weniger Zuschauer, teilweise sogar fast leere Ränge. Die Begeisterung ist also vor allem für die eigene Nationalmannschaft in Marokko da, für das Turnier insgesamt noch nicht so sehr. Dabei ist hier wirklich alles sehr professionell organisiert. Videoschiedsrichter, große Fernsehproduktionen, auch klare Abläufe rund um die Stadien. Der nächste große Stimmungstest steht schon an, denn nächste Woche spielt Marokko gegen den Senegal. Und die ein oder anderen werden sich erinnern, das war das umstrittene Finale im Männer-Afrika-Cup im Januar. Und das könnte mehr als nur ein gewöhnliches Gruppenspiel werden, dieses Aufeinandertreffen.
10: Am 3. August dann dieses möglicherweise hitzige Duell, dieses Gruppenfinale Marokko gegen den Senegal.
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9: Um 5.30 Uhr mit Milat Kupay. Nach dem Anschlag auf den Berliner Christopher Street Day will Bundesinnenminister Dobrindt Konsequenzen ziehen. Der CSU-Politiker sprach sich in den ARD-Tagesthemen unter anderem dafür aus, die Bewegungsfreiheit von Gefährdern einzuschränken. Aus der Nachrichtenredaktion Rainer Glitz.
12: Man könne nicht komplett ausschließen, dass bekannte Gefährder wieder zur Tat schreiten, sagte Bundesinnenminister Dobrindt. Er habe deshalb kein Verständnis dafür, dass die frühere Haftstrafe des mutmaßlichen CSD-Attentäters von Berlin zur Bewährung ausgesetzt wurde. Gefährder sollten künftig nicht mehr nach dem Jugendstrafrecht behandelt werden. Dobrindt ist außerdem für Einschränkungen der Bewegungsfreiheit. Man könne mit elektronischen Fußfesseln arbeiten. Die Möglichkeit, Gefährder in Präventivhaft zu nehmen, halte er für zwingend notwendig. So der CSU-Politiker weiter.
9: In vielen Städten hat es gestern wieder Mahnwachen zum Gedenken an die Opfer des Anschlags beim Berliner CSD gegeben. In München nahmen nach Angaben der Organisatoren etwa 4.000 Menschen daran teil. Weitere Mahnwachen fanden unter anderem in Hannover, Bremen und Potsdam statt, mit jeweils hunderten Teilnehmern. Viele hatten Regenbogenfahnen dabei und zeigten Transparente für Vielfalt und Toleranz. Die Einsatzkräfte in Spanien und Frankreich versuchen weiterhin, die Großfeuer einzudämmen. Für die kommenden Tage erwarten Wetterexperten allerdings eine neue Hitzewelle mit Temperaturen von bis zu 40 Grad. Das könnte die Löscharbeiten erschweren. In Frankreich ist nach Angaben der Behörden ein Brand im Südwesten des Landes eingedämmt. Das weitaus größere Feuer in der Nähe von Bordeaux wühte aber weiter. In Spanien hat sich die Situation rund um die Hauptstadt Madrid laut Regionalregierung leicht verbessert. Der spanische Wetterdienst wies aber darauf hin, dass wegen der neuen Hitzewelle die Gefahr weiterer Großfeuer im ganzen Land wieder steige. Auch in Portugal sind nun mehrere Waldbrände ausgebrochen. In den USA haben knapp 40 Technologieunternehmen eine Sicherheitsallianz gegründet. Anlass ist ein Test des Softwareunternehmens OpenAI, bei dem künstliche Intelligenz einen Hackerangriff durchgeführt hat. Die Sicherheitsallianz will einen allgemein verfügbaren Sicherheitsbaukasten für KI-Agenten entwickeln. KI-Agenten sind autonome Softwaresysteme, die eigenständig Entscheidungen treffen, handeln und aus Erfahrungen lernen. Dem neuen Bündnis gehören Konzerne wie Nvidia, SAP, Siemens, Microsoft und Palantir an. Die großen KI-Entwickler OpenAI, Google und Anthropic sind nicht dabei. Und das Wetter in Deutschland, tagsüber viel Sonne, im Norden und Nordosten mehr Wolken und etwas Regen, Höchstwerte von 21 Grad an der Nordsee bis 34 Grad am Hochrhein. Am Mittwoch sonnig und trocken, im Norden und an den Alpen einige Wolken, 24 bis 38 Grad und am Donnerstag viel Sonne bei 25 bis vereinzelt 40 Grad. Das waren die Nachrichten.
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4: Die Autobahn 40 Duisburg-Essen ist zwischen Mülheim-Winkhausen und Dreieck Essen-Ost wegen Bauarbeiten bis Donnerstag in beiden Richtungen gesperrt. Und die Autobahn 71 Erfurt Richtung Suhl ist zwischen Arnstadt-Süd und Stadt-Ilm wegen Bauarbeiten bis 6 Uhr gesperrt.
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4: Heute mit Sven Hasenclever. Guten Morgen. Mozzarella und Parmesan aus der italienischen Küche sind sie nicht wegzudenken. Doch die derzeitige Hitzewelle bedroht die Produktion. Im Norden bei den italienischen Parmesanproduzenten geben die Kühe bei Temperaturen von mehr als 40 Grad nicht nur weniger Milch, die Trockenheit verschlechtert auch deren Qualität. In Süditalien haben einige Büffelhalter schon vorgesorgt und ihre Ställe mit Klimaanlagen und Kühlsystemen ausgestattet, sodass die Büffelmilchproduktion mancherorts sogar gestiegen ist. Italien-Korrespondentin Elisabeth Pongratz erzählt mehr.
2: Im Stall der Käserei Jemma laufen die Ventilatoren auf Hochtouren. Die rund 1000 Wasserbüffel, die hier stehen, brauchen es kühl. Nur so fühlen sie sich wohl, erzählt der Tierarzt Lazzaro Jemma. Um eine qualitativ hochwertige Milch herzustellen, die die richtigen Nährwerte hat, müssen sich die Tiere rundum wohlfühlen. Das ist mittlerweile erwiesen. Nur unter idealen Bedingungen können sie ihr Potenzial entfalten. Auch Wassersprinkler sind in dem Stall in der Nähe von Battipaglia in der Region Kampanien installiert worden. Die Tiere brauchen und mögen ebenfalls Nässe. Rund 200.000 Euro hat die Familie von Lazzaro in den vergangenen Jahren in Kühlsysteme investiert. Daneben kümmern sie sich darum, dass sich die Tiere möglichst viel draußen aufhalten können. Es gibt Koppeln mit festgestampftem Boden, auf denen sich die Tiere frei bewegen und so zu bestimmten Tages- und Nachtzeiten auch die Meeresbrise genießen können. Sie suchen sich die Stellen aus, an denen der Wind am stärksten weht und die frischeste Luft herrscht. Auch ein Badebecken gibt es inzwischen für die Wasserbüffel. Ihre Milch ist kostbar, denn der Büffelmilch-Mozzarella aus Kampanien ist besonders geschützt und besonders schmackhaft. Battipaglia gilt als Hauptstadt dieser Spezialität. In fünfter Generation arbeitet die Käserei Jemma. Noch heute flechten die Mitarbeiter den traditionellen Mozzarella-Zopf. Zu dieser Jahreszeit, also im Sommer, haben wir den Höhepunkt unserer Produktion. Sowohl bei der Milch im Stall als auch bei dem Mozzarella. Hier in der Molkerei verarbeiten wir durchschnittlich 4.000 Kilo Milch pro Tag. Auch 700 Kilometer nördlich davon, in der Region Emilia-Romagna, spüren die Käsehersteller die Folgen der Hitze. Hier liefern Kühe die Milch für den berühmten Parmesan. Im Sommer geben sie etwa 10% weniger Milch als im Winter. Verschärft wird das Problem durch die Trockenheit. Wenn es nicht regnet, wächst weniger Gras. Die Kühe dürfen aber nur mit Gras und Heu gefüttert werden, das aus der Region stammt. Das alles drosselt die Produktion des Parmesans. Hinzu kommen die hohen Lagerkosten. Mindestens 12 Monate muss der berühmte Hartkäse in klimatisierten Hallen reifen. Die Hitze treibt die Kosten nach oben, so Giancarlo Ravanetti, der Direktor des Lagerhausunternehmens MGT. In diesem Jahr haben wir an den heißesten Tagen einen Anstieg des täglichen Energieverbrauchs um rund 30%. In unserem Lagerhaus in Monte Cavolo stieg der Verbrauch von durchschnittlich 8.500 Kilowatt auf Spitzenwerte von bis zu 12.000 Kilowatt. Vor allem die hohen Nachttemperaturen machen uns schwer zu schaffen. In den vergangenen Jahren ist der Parmesan deutlich teurer geworden. Auch bei anderen berühmten italienischen Käsesorten könnten die hohen Temperaturen die Preise nach oben treiben.
4: Wirtschaft. Die USA und auch China stecken bekanntlich Milliarden in die Entwicklung künstlicher Intelligenz. Teure Speicherchips, riesige Rechenzentren, neue Kraftwerke, denn die KI-Anwendungen verbrauchen gewaltige Mengen an Strom. Deutschland will nicht komplett abgehängt werden und sucht einen eigenen Weg. Nachhaltig will man sein und trotzdem wettbewerbsfähig. Kann das klappen? Michelle Goddemeier.
13: Chatbots, Bilder per Knopfdruck oder intelligente Suchmaschinen. Künstliche Intelligenz gehört inzwischen für viele zum Alltag. Was oft unsichtbar bleibt, hinter jeder KI-Anfrage arbeiten riesige Rechenzentren. Und davon braucht es immer mehr. Auch Deutschland möchte beim Ausbau vorne mitspielen und hat sich ein ehrgeiziges Ziel gesetzt. Bis 2030 sollen sich die Rechenzentrumskapazitäten mindestens verdoppeln. Speziell für den Bereich künstliche Intelligenz sogar vervierfachen. Dafür hat die Bundesregierung in diesem Jahr erstmals eine nationale Rechenzentrumsstrategie beschlossen mit 28 Maßnahmen. Doch reicht das, um mit Vorreitern wie den USA und China mitzuhalten? Das sagt IT-Experte Dennis Kenji Kipka vom Cyber Intelligence Institute.
6: Für deutsche Verhältnisse ist es eben der erste kohärente KI-Rahmen, den wir überhaupt haben, der eben konkrete Zahlen, belastbare Werte, Zeitplan und eben auch Maßnahmen in diesen drei wichtigen Feldern Energie, Fläche, Genehmigungen vorliegt. Also es wird kein Selbstläufer zur Weltspitze oder zum europäischen Leuchtturm werden, aber es ist, glaube ich, eine notwendige Grundvoraussetzung, um eben nicht komplett in diesem wichtigen Bereich der Technologieforschung abgehängt zu werden.
13: Der Bedarf wächst rasant. Gleichzeitig stoßen neue Rechenzentren immer häufiger an Grenzen. Schon heute zählt die Energieversorgung zu den größten Herausforderungen. Ein großes Rechenzentrum benötigt so viel Strom wie eine Kleinstadt. Hinzu kommen Fragen nach Netzanschlüssen, geeigneten Flächen und der Kühlung der Anlagen. Das verbraucht enorme Ressourcen. Doch deutsche Rechenzentren könnten auch Teil der Energiewende sein, sagt Jens Kröger vom Öko-Institut.
14: Rechenzentren könnten tatsächlich mit erneuerbaren Energien versorgt werden. Sie könnten auch durch Batteriespeicher Energie, die tagsüber vielleicht im Überschuss vorhanden ist, speichern und für die Nacht nutzen. Und was sie auch können, ist, dass sie diese ganze Wärme nicht wegschmeißen, die im Rechenzentrum erzeugt wird, sondern dass sie diese Wärme in Nahwärmenetze einspeisen und sozusagen zur Wärmewende beitragen.
13: Rechenzentren könnten also auch anders geplant werden als heute häufig üblich. Dort, wo erneuerbarer Strom verfügbar ist, die Netze ausreichen und die Abwärme genutzt werden kann. Viele Experten sagen deshalb, es geht nicht darum, möglichst viele Rechenzentren zu bauen, sondern die richtigen. Und dabei geht es nicht nur um Standortfragen, sondern auch um die Frage, welche Art von Rechenleistung braucht Deutschland eigentlich, erklärt Jens Kröger vom Öko-Institut.
14: Man braucht nicht diese riesen KI-Lösungen, die wirklich alles von Shakespeare bis Kochrezepten alles auswendig können. Und sowas müssen wir nicht verzweifelt nachbauen, sondern was wir bauen müssen, sind tatsächlich KI-Rechenzentren, die uns helfen, unsere, ich sage mal, Industrieprozesse zu optimieren oder Verwaltungsprozesse zu optimieren, aber nicht solche Unterhaltungsmedien.
13: Doch selbst wenn Deutschland einen eigenen Weg gehen will, allein wird das Land kaum mit den Investitionen der großen KI-Nationen mithalten können, weiß IT-Experte Dennis Kenji Kipka.
6: Einzelstaaten wie Deutschland sind definitiv allein zu klein, um diesen globalen Maßstab mitzuhalten. Wir sprechen ja über zig milliardenfache Finanzierungsrunden, nicht nur einmalig, sondern regelmäßig. Und wir brauchen diese Bündelung auf europäischer Ebene definitiv.
13: Der Anspruch wäre also nicht, die USA oder China beim Bau der größten Rechenzentren einzuholen, sondern eine eigene europäische Infrastruktur aufzubauen. Mit Rechenleistung dort, wo sie für Wirtschaft, Forschung und Verwaltung wirklich gebraucht wird.
4: Das Abitur in der Tasche, aber mit einem falschen Abischnitt. So geschehen in Baden-Württemberg. Dort sind rund 100 Abiturzeugnisse falsch ausgestellt worden. Das Kultusministerium nennt einen Softwarefehler als Ursache. Anja Braun aus der ARD-Wissenschaftsredaktion.
15: Bei landesweit rund 100 Schülerinnen und Schülern in Baden-Württemberg wurden fehlerhafte Abiturzeugnisse ausgestellt. In etwa rund 70 Fällen hat das auch Auswirkungen auf die Abiturschnitte. 54 Schulen im Land sind betroffen, in größeren wie auch in kleineren Städten und Gemeinden. Ein falscher Abiturschnitt kann im Zweifel den Studiengang kosten. Die Bewerbungsfristen für die Fächer, die man nur mit einem bestimmten Notendurchschnitt studieren kann, sind schon am 15. Juli bundesweit abgelaufen. Auf der Ebene des Bundeslandes Baden-Württemberg soll nun die Studienplatzvergabe pragmatisch geregelt werden. Wie es mit der Umsetzung und Zuteilung von bundesweit vergebenen Studienplätzen aussieht, ist unklar. Zurzeit seien die Schulen erstmal dabei, die betroffenen Abiturzeugnisse zu korrigieren. Die gute Nachricht ist, in fast allen Fällen wurde der Schnitt fälschlicherweise zu gut berechnet. Als Ursache wird ein Programmierfehler in der Software WinProsa eines kommerziellen Anbieters genannt. Aufgeflogen sind die fehlerhaften Berechnungen erst nach der Beschwerde eines Schülers. Darauf mussten alle Gymnasien im Land, die die Software genutzt haben, die Zeugnisse prüfen und stießen dann auf zahlreiche falsche Noten in den Abiturzeugnissen.
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4: Anlässlich der Trauerfeier für den verstorbenen US-Senator Lindsey Graham werden in Washington heute hochrangige Gäste erwartet. Geplant ist, dass US-Präsident Trump die Gelegenheit zu jeweils bilateralen Gesprächen mit Israels Regierungschef Netanyahu und dem ukrainischen Präsidenten Zelensky nutzt. Stefan Lack berichtet.
3: Das Verhältnis zwischen dem ukrainischen Präsidenten Volodymyr Zelensky und US-Präsident Donald Trump hat sich zuletzt spürbar verbessert. Erst vor wenigen Wochen trafen sich beide am Rande des NATO-Gipfels in Ankara. Trump zeigte sich beeindruckt davon, dass die Ukraine trotz des Krieges inzwischen selbst moderne Waffensysteme entwickeln und produzieren kann. Zudem stellte er Zelensky eine Lizenz zum Bau von Patriot-Abwehrraketen in Aussicht. Entsprechend optimistisch äußerte sich der ukrainische Präsident kurz vor seiner Reise nach Washington in einem Interview mit dem Sender Sky. Wir hatten wirklich gute Treffen mit ihm. Der G7-Gipfel war sehr gut und auch der NATO-Gipfel in Ankara verlief positiv. Deshalb hoffe ich und rechne ich damit, dass unsere Beziehungen weiter besser werden. Wir sind darauf angewiesen. Tatsächlich hat sich der Blick Washingtons auf Kiew deutlich verändert. Vor anderthalb Jahren wurde Zelensky bei seinem Besuch im Weißen Haus noch als Bittsteller abgekanzelt, dessen Karten schlecht stünden. Inzwischen mehren sich die Zeichen einer Annäherung. Für Aufmerksamkeit sorgte zuletzt auch die Reise der Rechtsaußen-Influencerin Laura Loomer nach Kiew. Loomer gilt als Trump nahe und nutzte ein Interview mit Zelensky, um öffentlich einzuräumen, dass sie in der Vergangenheit Unwahrheiten über die Ukraine verbreitet habe. Ich gebe zu, dass ich einige schlimme Dinge über die Ukraine, aber auch über sie gesagt habe. Das habe ich offen in den sozialen Medien getan. Ich gehörte zu einer Gruppe von Menschen in den USA, die sehr frustriert über den Zustand unseres Landes waren. Ich bin Republikanerin, keine Demokratin, und ich war unzufrieden damit, dass Milliarden Dollar in die Ukraine flossen, während unser eigenes Land Probleme hatte. Während ihres Aufenthaltes zeigte sich Loomer beeindruckt von der Widerstandskraft der Ukrainer. Nach einem russischen Luftangriff schrieb sie auf der Plattform X, sie komme sich wie ein echtes Arschloch vor, weil sie das Leid der Ukrainer in den vergangenen Jahren heruntergespielt habe. Die Reise Zelenskys nach Washington findet zugleich vor dem Hintergrund der Trauerfeier für den verstorbenen US-Senator Lindsey Graham statt. Graham hatte den ukrainischen Präsidenten kurz vor seinem Tod noch in Kiew besucht und dabei erklärt, ein neues Sanktionspaket gegen Russland stehe unmittelbar vor der Verabschiedung. Wir haben uns mit dem Weißen Haus auf ein Sanktionsgesetz verständigt, das die Regierung unterstützen wird. Das bedeutet, dass es Gesetz werden kann. Wenn ich nach Washington zurückkehre, werde ich gemeinsam mit Senator Blumenthal auf die Führungen von Republikanern und Demokraten zugehen, um das Paket auf den Weg zu bringen. Es wird Präsident Trump die Instrumente an die Hand geben, diesen Krieg zu beenden. Die geplanten Sanktionen würden weite Teile der russischen Wirtschaft treffen, darunter die Energiebranche, den Finanzsektor und die Rüstungsindustrie. Auch Oligarchen, Unternehmer und Präsident Wladimir Putin selbst stünden im Fokus. Darüber hinaus sind Strafzölle für Staaten vorgesehen, die russisches Öl und Gas kaufen. Nachdem sich Trump lange gegen weitere Verschärfungen gesperrt hatte, klingen seine Äußerungen inzwischen deutlich aufgeschlossener. Zelensky dürfte an der Trauerfeier für Graham teilnehmen. Den Senator hatte er als einen wahren Verfechter der Freiheit gewürdigt.
4: Stefan Lack berichtete.
0: Kultur.
4: Sind Künstlerinnen und Künstler Vampire? Saugen sie den Menschen um sich herum die Ideen, Geschichten, Geheimnisse aus dem Leib? Eine Frage, der Regie-Großmeister Pedro Almodovar in seinem neuen Film nachgeht. Etwas verkopft, etwas verschachtelt, sehr farbig, eben typisch Almodovar. Bettina Dunkel hat sich das angesehen.
16: Erst ist es nur ein fernes Donnern, dann ein heftiges Unwetter, das sich auch in Elsas Kopf entlädt. Hilflos ist die Regisseurin einem Migräneanfall ausgesetzt, kann auch nicht mit Atemübungen gegensteuern, erleidet eine Panikattacke, landet in der Notaufnahme. Der Auftakt von Pedro Almodovars neuem Film »Bitteres Fest« klingt dramatisch und wirkt doch seltsam distanziert. Denn so richtig mitfühlen kann man nicht mit dieser Elsa. Hinter der stoischen Mimik und einer trotz Dunkelheit getragenen Prada-Sonnenbrille werden ihre Schmerzen nicht greifbar. Mit ihrem roten Designermantel wirkt sie im Klinikfoyer selbstbewusster als die spätschichtschiebenden Götter in Weiß. Dass irgendetwas an dieser Geschichte nicht stimmt, merkt auch Drehbuchautor Raoul. Er ist derjenige, der sie gerade verfasst, der versucht, Elsa Konturen zu geben, der Figur Leben einzuhauchen. Wie gebannt starrt er auf den blinkenden Textcursor seines Laptops, unfähig, seine seit Jahren andauernde Schreibblockade zu durchbrechen und ebenso unfähig, dieses Problem mit seinen engsten Vertrauten zu besprechen.
17: Muss ich dir wieder und wieder erklären, dass ich nur in der Lage bin zu schreiben, wenn ich absolut frei bin? Koste es, was es wolle.
16: Bitteres Fest ist ein Film im Film. Beziehungsweise genauer, ein Film über die Entstehungsgeschichte eines Films. Und noch genauer, ein autofiktionales Melodram, in dem Pedro Almodóvar einmal mehr Einblicke in sein eigenes Schaffen gibt. Denn während Elsa das alter Ego von Raoul ist, ist Raoul das alter Ego von Almodóvar. Bis sich diese Zusammenhänge vollends erschließen, vergeht allerdings gut und gerne die Hälfte des Films. Denn Bitteres Fest ist ein perfekt getrimmtes Labyrinth, in dem sich das Kinopublikum gar nicht anders als verlieren kann. Und selbst noch so geschulte Almodóvar-Kenner eine Weile brauchen werden, bis sie den roten Faden finden. Wer sich nun denkt, na herzlichen Dank, dieses Rätsel hätte ich aber gern selbst gelöst, an Reiz verloren hat der Film durch dieses Vorwissen kein bisschen. Schließlich fügt sich Bitteres Fest perfekt in Almodóvars Oeuvre. Heißt, es gilt nicht nur die zwischen zwei Zeitebenen hin und her springende Handlung zu dechiffrieren, sondern auch die Hinweise im Kostüm- und Produktionsdesign, die essentiell sind für das Stimmungsbild und weit hinausgehen über das Almodóvar-typische Colorblocking. Und weil Bitteres Fest vor allem ein Eingeständnis ist, dass die Kunst das Leben imitiert und Kreative dazu tendieren, ihr Umfeld auszunutzen, also emotionalen Vampirismus betreiben, sollte das Augenmerk umso mehr auf das in optischen Details zum Ausdruck kommende Machtverhältnis der Figuren gerichtet werden. Die eine gibt und verblasst, die andere saugt aus und erstrahlt. Eingeschworene Almodóvar-Jünger müssten an dieser autofiktionalen Selbstbespiegelung eigentlich Gefallen finden. Denn obwohl das verkopfte Gesamtkunstwerk erst recht spät auch auf emotionaler Ebene funktioniert, kaum jemand verpackt seine Ideen ordentlicher und eleganter als der 76-jährige Großmeister der Gedankenverschachtelung.
4: Neu im Kino, Bitteres Fest von Pedro Almodóvar, Bettina Dunkel berichtet.
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4: Bundeskanzler und CDU-Chef Friedrich Merz hat seinen holprigen Personalwechsel in Kabinett und Partei fürs Erste abgeschlossen. Die Diskussion darüber geht aber weiter. Aus Sicht der Hannoverschen Allgemeinen Zeitung hat sich bemerkbar gemacht, dass Merz ein Politiker ohne Regierungserfahrung ist.
18: Merz hatte durch den Rücktritt von Unionsfraktionschef Jens Spahn die Chance zur Rochade. Im Schach ein Zug, bei dem der König durch einen Tausch von Positionen in Sicherheit gebracht wird. Danach sieht es in Wirklichkeit derzeit nicht aus. Der Rauswurf von Patrick Schnieder dürfte Merz noch schaden. Viele Parteimitglieder sind auf 180, weil sie die Entlassung für ungerecht halten. Mit anderen Entscheidungen stößt der Parteivorsitzende der Ost-CDU vor den Kopf. Gänzlich glatt ging nur die Personalie Franziska Hoppermann als neue Generalsekretärin, die tatsächlich für frischen Wind sorgen könnte.
4: Das Nachrichtenportal T-Online schreibt, die heftige Kritik aus den eigenen Reihen müsste Merz alarmieren.
18: Am Ende ist es so, wie es einst der frühere FDP-Chef Guido Westerwelle formulierte. Auf jedem Schiff, das dampft und segelt, gibt's einen, der die Sache regelt. Merz regelt dieser Tage nicht, zumindest regelt er die Sache nicht gut. Und wenn er nicht aufpasst, wenn er seine Partei nicht bald wieder davon überzeugt, dass das Steuerrad in seinen Händen gut aufgehoben ist, dann stellt sie die Gefolgschaft womöglich in Frage. Dann wird es mit dem erfolgreichen Regieren richtig schwer.
4: Der Spiegel nennt die Umstände des Abgangs von Bundesverkehrsminister Schnieder zwar unwürdig und demütigend, findet aber, dass Mitleid unangebracht ist.
18: Die Kritik am wahrlich schlechten Führungsstil von Merz sollte nicht darüber hinwegtäuschen, dass die Entscheidung, Schnieder zu entlassen, richtig war. Der Mann aus der Eifel galt als bodenständig, aber eben auch als einer, der nicht vor Ideen und Tatkraft strotzte. Und das, obwohl ihm für Reform und Aufbruch im Land eine Schlüsselfunktion zukam.
4: Die Neue Osnabrücker Zeitung ist der Meinung, dass sich der neue Verkehrsminister Steffen Bilger auf ein Himmelfahrtskommando einlässt.
18: Respekt also für den Mut, dem vom Kanzler geschassten Patrick Schnieder im Amt zu folgen. CDU-Politiker Bilger übernimmt ein Ministerium, das seit Jahren mehr Erwartungen produziert als positive Ergebnisse. Verkehrsminister sind zum Gesicht eines Staates geworden, dem es kaum mehr gelingt, wirtschaftliche Lebensadern am

0: Mit kühlem Kopf hätte Merz sein Ministertableau neu ordnen können, um nach der Sommerpause ein erneuertes Team aus einem Guss zu präsentieren. So aber wirkt alles wie improvisiertes Flickwerk. Fast jede neue Figur, die schlaff aufs Spielfeld stolpert, statt motiviert einläuft, verstärkt den Eindruck, dass auf Merz' Auswechselbank Lücken klaffen. Wenn sich wenigstens ein Ende der Misere abzeichnete. Das aber ist nicht der Fall. Als nächstes könnte es Wirtschaftsministerin Katharina Reiche treffen. Sie stehe unter scharfer Beobachtung, hört man.
1: Das waren die Standpunkte. Zusammengestellt hat sie Janine Artist.
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4: Schritt für Schritt. Seit Tagen laufen sie rund um den See Genezareth. Andreas ist genervt. Er hat gedacht, ein Jünger Jesu zu sein, das heißt, einen Meister zu haben. Einen Lehrer, der ihm etwas beibringt über Gott und die Welt. Aber das Ganze stellt sich eher als ein Wanderverein heraus. So wörtlich hat er sich Nachfolge nicht vorgestellt. Durch ganz Galiläa ist der Jesus schon hinterhergelaufen. Ein Dorf nach dem anderen klappern sie ab. Jesus predigt und heilt. Die Menschen kommen und staunen, manche bleiben. Ist es wirklich das, was Andreas gesucht hat? Auf der Suche war der Fischer schon immer. Da muss es doch mehr geben im Leben als Boote und Fische. Er war froh, wegzukommen von den Netzen. Zuerst hat er sich Johannes dem Täufer angeschlossen, dann Jesus. Er hat gespürt, das ist der, den Gott geschickt hat. Hier kann er etwas Wesentliches finden. Und nun stellt sich das Unternehmen Nachfolge als richtig anstrengend heraus. Zwischendrin hat er sich schon mal ausgeklinkt, ist einfach weg von der Gruppe, zurück in das Haus der Familie nach Kapernaum. Aber wirklich zur Ruhe gekommen ist er dort auch nicht. Seine Gedanken waren weiter auf Wanderschaft. Er bleibt mit Jesus unterwegs, auch wenn er sich nicht von der Stelle rührt. Inzwischen weiß er, dass das eigentlich Anstrengende nicht die Schritte auf den staubigen Straßen in Galiläa sind, sondern die Gedankenschritte, die er zurücklegen muss. Alles, was Jesus sagt, alles, was er tut, stößt etwas an in seinem Hirn, in seinem Herz, stellt in Frage, was er bisher geglaubt und wie er gelebt hat. Es bewegt ihn, selbst wenn er das gar nicht will. Er verändert sich, Schritt für Schritt. Jesus zeigt ihnen die Elenden, die Kranken, die viel zu Reichen, die Ausgestoßenen. Er öffnet ihnen die Augen für das, was ungerecht ist, und will, dass sie auch den Mund dagegen aufmachen. Den Nächsten lieben, so leicht dahingesagt, so schwer zu leben. Schritt für Schritt sucht Andreas seinen Weg. Noch viele Jahrhunderte später suchen Menschen ihren Weg. Was ist das Wesentliche im Leben? Suche ich überhaupt noch danach oder sitze ich schon längst wieder bei den Booten und Netzen? Habe ich offene Augen für die, die übersehen werden? Mache ich den Mund auf? Die Gedanken wandern. Der Glaube verändert sich. Er verändert mich. Schritt für Schritt.
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1: Um 6 Uhr mit Felix Sprung. Innenminister Dobrindt hat sich nach dem Anschlag beim Christopher Street Day in Berlin dafür ausgesprochen, schärfer gegen sogenannte Gefährder vorzugehen. Der CSU-Politiker kündigte dazu ein neues Sicherheitspaket an. Aus Berlin Jan Zimmermann.
2: Als ersten Punkt will Innenminister Dobrindt das Jugendstrafrecht ändern. Es brauche hier Regeln, dass Gefährder nicht nach diesem Recht behandelt werden und schon gar nicht auf Bewährung in Freiheit kommen, so der CSU-Politiker im Interview mit den ARD-Tagesthemen. Als zweiten Punkt plädiert Dobrindt für einen verstärkten Einsatz elektronischer Fußfesseln. Es gehe darum, die Bewegungsfreiheit von Gefährdern einzuschränken. Als dritten Baustein fordert der Innenminister bundesweit einheitliche Regeln für eine Präventivhaft. Das sei aus seiner Sicht zwingend notwendig, um Gefährder schneller aus dem Verkehr zu ziehen.
1: Offen ist, ob eine dieser Maßnahmen den Anschlag auf den CSD verhindert hätte. Nach Recherchen von NDR, WDR und SZ hatten die deutschen Sicherheitsbehörden den mutmaßlichen Attentäter seit Wochen auf dem Schirm. Beim Bundeskriminalamt wurde er demnach als Hochrisikoperson eingestuft. Bis zuletzt gab es demnach Überwachungsmaßnahmen gegen den Islamisten, unter anderem eine Kamera am Hauseingang. Abdul B. sei gefilmt worden, wie er am Samstagabend sein Wohnhaus verlässt. Nach derzeitigem Ermittlungsstand ist er nur kurze Zeit später mit einem Transporter in eine Menschenmenge beim CSD gefahren. Eine Frau starb, mehr als 20 weitere Menschen wurden teilweise schwer verletzt. Bundesweit werden aktuell fast 500 Personen als sogenannte Gefährder eingestuft. Mehr als 400 gehören zur islamistischen Szene, 65 sind Rechtsextremisten, 17 kommen aus dem linksextremen Spektrum. Gefährder sind Leute, denen die Behörden größere Gewalttaten wie Anschläge zutrauen. Auch in Portugal sind jetzt mehrere Großbrände ausgebrochen. Wie die Behörden mitteilten, kämpfen dort mehr als 1000 Einsatzkräfte gegen die Flammen. Aus der NDR-Nachrichtenredaktion Gisela Former.
3: Betroffen sind der Norden und das Zentrum von Portugal. Löschflugzeuge und Hubschrauber sind gegen die Brände im Einsatz. Auch in Spanien und Frankreich gibt es noch keine Entwarnung. Die Feuer bei Madrid und Valencia in Spanien und an der französischen Atlantikküste sind noch nicht unter Kontrolle. Präsident Macron sprach den Menschen bei einem Besuch in Bordeaux Mut zu und rief zum Zusammenhalt auf. Mit Blick in die Zukunft sagte er, der Wald müsse anders wieder aufgeforstet werden, angepasst an die Herausforderungen des Klimawandels.
1: In den USA haben knapp 40 Technologieunternehmen eine Sicherheitsallianz gegründet. Anlass ist ein Test des Softwareunternehmens OpenAI, bei dem künstliche Intelligenz einen Hackerangriff durchgeführt hat. Die Sicherheitsallianz will einen allgemein verfügbaren Sicherheitsbaukasten für KI-Agenten entwickeln. KI-Agenten sind autonome Softwaresysteme, die eigenständig Entscheidungen treffen, handeln und aus Erfahrungen lernen. Dem neuen Bündnis gehören Konzerne wie Nvidia, SAP, Siemens, Microsoft und Palantir an. Die großen KI-Entwickler OpenAI, Google und Anthropic sind nicht dabei. Der Bundesgerichtshof beschäftigt sich heute mit Riester-Bausparverträgen. Die Verbraucherzentrale hat gegen Gebühren geklagt, die die Landesbank Hessen-Thüringen von ihren Bausparerinnen und Bausparern erhebt. Aus Karlsruhe Antonetta Stefani.
4: Es geht um 15 bzw. 24 Euro im Jahr. Die Verbraucherschützer meinen, dass die Verwaltung der Sparverträge und Konten Sache der Bank sei. Die Kosten für diese Verwaltung dürfe sie den Kunden deshalb nicht in Rechnung stellen. Bisher hatte die Verbraucherzentrale mit dieser Argumentation vor Gericht allerdings keinen Erfolg. Dass Banken solche Gebühren fordern können, ergebe sich nämlich aus dem Gesetz. Heute verhandelt der Bundesgerichtshof über den Streit.
1: Und das Urteil könnte auch schon heute fallen. Vor genau 75 Jahren ist die Genfer Flüchtlingskonvention verabschiedet worden. Sie ist ein Grundpfeiler des Völkerrechts und regelt verbindlich, welcher Schutz für Menschen auf der Flucht gilt. 149 Staaten haben die Konvention unterschrieben. Der nationale Direktor der UNO-Flüchtlingshilfe Ankerstein sieht die Errungenschaften des Abkommens allerdings in Gefahr. So gäbe es drastische Einschnitte bei der Finanzierung humanitärer Hilfe. Gleichzeitig habe sich die Zahl der vertriebenen Menschen weltweit in den vergangenen 10 Jahren verdoppelt. Das waren die Nachrichten.
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5: Heute ist es zunächst teils bewölkt und nordöstlich der Elbe, da kann es vereinzelt auch noch etwas regnen. Im Verlauf des Tages wird es dann freundlicher. Die Höchstwerte 21 bis 28 Grad. Morgen viel Sonnenschein, aber auch einige Wolken bei höchstens 24 Grad auf Sylt. 29 Grad werden es in Wismar und 34 Grad in Bad Bentheim. Die weiteren Aussichten am Donnerstag meist freundlich und abseits der Küste verbreitet heiß bei 25 bis 37 Grad. Am Freitag heiter bis wolkig, vereinzelt wird Schauer geben bei dann 20 bis 29 Grad. 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Da liegen uns keine Meldungen vor. Allen unterwegs eine gute Fahrt. Am Mikrofon ist Liane Kossmann. Schönen guten Morgen. Waren meine Großeltern in der NSDAP? Seit März gibt es die Möglichkeit, Gewissheit in dieser Frage zu bekommen. Das US-Nationalarchiv hat die Mitgliederkartei der NSDAP online gestellt und auch mehrere deutsche Medien haben sie mit eigenen Suchmasken und KI zugänglich gemacht. Und das Interesse ist groß, tiefer einzutauchen in die eigene Familiengeschichte. NS-Mitgliedskartei, ein neuer Blick auf die Geschichte? Fragen wir heute in unserem NDR-Info-Thema. Und unsere Reporterin Katharina Preuth hat mit Menschen gesprochen, die sich auf die Suche begeben haben.
6: Die Hamburger Illustratorin Paula Mitrovan hat ihre Familiengeschichte in einem Comic verarbeitet. Auf einem Papier auf dem Schreibtisch vor ihr ist die Zeichnung einer gelben Honigkuchenfabrik zu sehen. Ihr Opa Erwin hat in einer solchen Fabrik damals in Rostock gearbeitet, bevor er in die Wehrmacht einberufen wurde. Paula Mitrovan arbeitet auch in der KZ-Gedenkstätte Neuengamme.
7: Ich habe alte Fotos gehabt, die den Wehrmachtseinsatz von meinem Großvater zeigen. Ich war dann in Freiburg im Bundesarchiv und habe geschaut, was es gibt. Mein Großvater Erwin war rangniedriger Soldat. Zudem habe ich namentlich gar nichts gefunden.
6: Als die NSDAP-Akten online für jeden zugänglich wurden, hat auch Paula Mitrovan dort nach ihren Großeltern gesucht. Ihr Großvater mütterlicherseits war zwar in der Wehrmacht, aber kein Mitglied in der NSDAP. Das wusste sie bereits aus ihren eigenen Recherchen. Sie war aber verwundert, dass plötzlich beide Namen ihrer Großeltern väterlicherseits dort auftauchten.
7: Ich beschäftige mich ja relativ viel mit dem Thema. Ich war überrascht von meiner Überraschung. Es hat ein ungutes Gefühl ausgelöst, auf jeden Fall. Weil ich weiß, dass in die NSDAP eintreten, das war immer eine freiwillige Entscheidung. Hier ist es so, dass meine Großmutter tatsächlich vor meinem Großvater auch eingetreten ist.
6: Wie die Hamburgerin interessieren sich sehr viele für die Rolle der eigenen Verwandten in der NS-Zeit. Das Archiv mit den NSDAP-Akten wurde bereits einen Monat nach Veröffentlichung von mehr als 1 Million Menschen genutzt. Darunter auch Dominik Blum aus Quakenbrück im Landkreis Osnabrück. Er hat nach seinen beiden Großvätern gesucht.
8: Ja, ich sag mal, ich habe nichts gefunden, worüber ich sehr froh bin. Der eine Großvater kommt aus der Eifel, der andere tatsächlich aus Niedersachsen, war damals in Wunsdorf bei Hannover stationiert, war auch Soldat. Von dem einen Großvater habe ich mein Leben lang überhaupt gar nichts zu dem Thema gehört. Ziemlich schweigsamer Mann und hat nie viel über sich selber erzählt. Da waren auch Rückfragen gar nicht möglich. Ja, und bei dem anderen Großvater wusste ich das ein oder andere, hat mich aber trotzdem interessiert.
6: Woher kommt dieses große Interesse mehr als 80 Jahre nach Kriegsende? Die Hamburger Historikerin Dr. Beate Meyer erklärt sich den aktuellen Zulauf so.
9: Das ist natürlich einerseits dem Medienhype zu verdanken. Aber ich denke, es liegt auch daran, dass die Belasteten in den Familien mittlerweile nicht mehr leben. Man kann sich also mit der Geschichte auseinandersetzen, ohne jetzt gefühlsmäßig also irgendwas kappen zu müssen zu Großeltern oder so. Das ist ja was so viele Täterkinder so belastet hat, dass sie also Väter und Großväter ja doch mit positiven Gefühlen besetzt hatten und dann gesehen haben, oh Gott, der hat im Osten gemordet.
6: Auch Paula Mitrovan beobachtet, dass gerade viel über die NS-Vergangenheit und die Verantwortung in den Familien gesprochen wird.
7: Das ist ja auch sehr kraftvoll, weil ich glaube, das hat ja auch ganz lange nie stattgefunden, dieses Gespräch über Täterinnenschaft.
5: Sagt die Hamburger Illustratorin Paula Mitrovan. NS-Mitgliedskartei, ein neuer Blick auf die Geschichte, fragen wir heute in unserem NDR-Info-Thema. Und in gut 40 Minuten schauen wir dann mal auf die Verlage, die diese Datei, die vom US-Nationalarchiv veröffentlicht worden ist, mit künstlicher Intelligenz aufbereitet und recherchierbar gemacht haben. 10:50 ist es.
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5: Niedersachsen verschärft nach dem tödlichen Anschlag beim Christopher Street Day in Berlin seine Sicherheitsmaßnahmen bei Großveranstaltungen. Unter anderem wird das Maschseefest in Hannover besser gesichert. Max Altstadt.
10: Das betrifft vor allem den Tag morgen. Da ist ein Queerer Wednesday geplant, also ein Musik- und Bühnenprogramm extra für queere Menschen. Und da werden dann ab dem Nachmittag alle Straßen rund um den Maschsee mit schweren Metallpollern abgesperrt. Das war ursprünglich nicht so geplant, heißt es vom Veranstalter, ist jetzt aber eben eine Reaktion auf den Anschlag in Berlin. In den kommenden Wochen stehen auch mehrere Christopher Street Days in Niedersachsen an, unter anderem übernächstes Wochenende in Braunschweig. Da beraten sich Stadt und Polizei gerade noch, ob und wie sie das Sicherheitskonzept verschärfen wollen. Für den CSD eine Woche später in Wolfsburg will die Stadt eine zusätzliche Sicherheitsfirma beauftragen. Und auch die Veranstalter in Hannmünden wollen auf jeden Fall auf den Anschlag in Berlin reagieren, heißt es.
5: In Schleswig-Holstein beginnt für viele Jugendliche in wenigen Tagen die Ausbildung. Viele Betriebe suchen aber immer noch Nachwuchs. Wo noch Bedarf für Azubis besteht, berichtet Hauke Bülow.
11: Der Trend der vergangenen Jahre setzt sich auch in diesem Ausbildungsjahr fort. Nicht Jugendliche suchen verzweifelt einen Ausbildungsplatz, sondern Betriebe Nachwuchs. Vor allem im Gastgewerbe, im Einzelhandel und in der Logistik haben es viele Unternehmen schwer, berichtet die Industrie- und Handelskammer. Auch zahlreiche Handwerksbetriebe sind nach Angaben der Handwerkskammern im Land aktuell noch auf der Suche nach Auszubildenden. Die Bewerberzahlen würden sich allerdings etwa auf dem Niveau der Vorjahre bewegen. Als Grund für die angespannte Bewerberlage nennen die Kammern den demografischen Wandel und die Rückkehr zum Abitur nach 13 Schuljahren. Dadurch fehlen in diesem Jahr rund 5000 Abiturienten und Abiturientinnen.
5: Die Hamburgerin Franziska Hoppermann ist seit gestern CDU-Generalsekretärin. Bundeskanzler und Parteichef Friedrich Merz hatte sie vorgeschlagen. Der Bundesvorstand wählte sie einstimmig ins Amt. 17 Jahre lang war Hoppermann Bezirksabgeordnete in Wandsbek, zuletzt als Vorsitzende der CDU-Fraktion. Seit 2021 sitzt sie im Bundestag. Nun also der vorläufige Karrierehöhepunkt. Und der CDU-Landesvorsitzende Dennis Thering sieht dadurch auch die Hansestadt gestärkt.
12: Ich freue mich extrem und bin auch ein Stück weit stolz darauf, dass es uns gelungen ist, mit Franziska Hoppermann eine Hamburgerin auf dieses wichtige Amt der Generalsekretärin zu bekommen. Denn das zeigt auch einmal mehr, dass unsere gute Arbeit hier in Hamburg, die wir auch hier in der Bürgerschaft machen, gesehen wird, auch in Berlin. Und wir haben jetzt auch die Möglichkeit, noch enger dran zu sein an dem Politikgeschehen in Berlin. Und das kommt am Ende nicht nur der CDU Hamburg zugute, sondern es kommt der ganzen Stadt zugute.
5: Sagt Hamburgs CDU-Chef Dennis Thering. In Rostock-Warnemünde in Mecklenburg-Vorpommern werden heute gleich 3 Kreuzfahrtschiffe einlaufen. Zum ersten Mal wird auch ein luxuriöses Yachtkreuzfahrtschiff erwartet. Axel Krummenauer.
13: Die Marina und die Ambition sind 2 mittelgroße Kreuzliner, die jeweils rund 1200 Passagieren Platz bieten. Sie machen an den Kreuzfahrtterminals fest. Der Hingucker aber dürfte die Evrima sein, ein Yachtkreuzfahrtschiff, das laut Hafenbetreiber Rostock-Port zu den exklusivsten Angeboten am Markt zählt. Auf den 8 Decks gibt es Suiten für lediglich knapp 300 Passagiere. Jens Scharner, einer der Geschäftsführer von Rostock-Port, sieht darin auch die Bestätigung, dass Rostock im Wettbewerb um hochwertige Kreuzfahrtkonzepte weiter an Bedeutung gewinnt.
5: Soweit Informationen aus Norddeutschland für diese Stunde.
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5: Wenn eine CDU-Landtagsfraktion ein geplantes Treffen mit dem Kanzler, wohlgemerkt ja auch CDU, einfach absagt, dann verrät das schon einiges über die aktuelle Stimmung in der Partei. Friedrich Merz hat sich Ärger eingebrockt im Zuge seiner Kabinettsumbildung, vor allem für die Art und Weise, wie er Verkehrsminister Patrick Schnieder ausgetauscht hat, dessen rheinland-pfälzischer Landesverband jetzt nun sauer ist. Neuer Verkehrsminister ist in jedem Fall Steffen Bilger und den stellen wir Ihnen gleich nach dem Sport vor. Zuvor das Wichtigste in Kürze, 6.15 Uhr.
1: Innenminister Dobrindt will nach dem Anschlag beim Christopher Street Day in Berlin schärfer gegen sogenannte Gefährder vorgehen. Unter anderem sollen sie künftig nicht mehr nach dem Jugendstrafrecht behandelt werden. Den ARD-Tagesthemen sagte Dobrindt, er habe kein Verständnis dafür, dass eine Haftstrafe des mutmaßlichen CSD-Attentäters zur Bewährung ausgesetzt wurde. Er sprach sich außerdem dafür aus, die Bewegungsfreiheit von Gefährdern einzuschränken, etwa mit elektronischen Fußfesseln oder durch Präventivhaft. Das Bundeskriminalamt betrachtet laut einem Bericht des Redaktionsnetzwerks Deutschland derzeit 410 Menschen als islamistische Gefährder. Hinzu kämen 65 Personen aus dem Bereich Rechtsextremismus und 17 aus dem linksextremen Spektrum. Als Gefährder gelten Menschen, denen größere Gewalttaten wie Anschläge zugetraut werden. Auch sogenannte relevante Personen, die als Unterstützer der jeweiligen Szene gelten, werden von den Behörden erfasst. Auch in Portugal kämpfen die Feuerwehren jetzt gegen mehrere Waldbrände, unter anderem bei Braga und Bragança im Norden sowie bei Santarém im Zentrum des Landes. In Spanien hat sich die Situation rund um die Hauptstadt Madrid laut Regionalregierung leicht verbessert. In Frankreich ist ein Brand im Südwesten des Landes eingedämmt. Das weitaus größere Feuer in der Nähe von Bordeaux wütet aber weiter. Sorgen bereitet zudem eine neue Hitzewelle, die bevorsteht. Das Wetter in Norddeutschland. Zunächst teils bewölkt und nordöstlich der Elbe vereinzelt etwas Regen, später freundlicher. Höchstens 21 bis 28 Grad. Das war der kurze Überblick. Und nun weiter mit Liane Kossmann.
5: Schönen guten Morgen.
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5: Jürgen Klopp gegen Zinedine Zidane. Dieses Duell der beiden Fußballtrainer, das gab es schon mehrmals und es könnten demnächst weitere folgen, Moritz Kühn.
18: Ja, bislang konnte der neue Bundestrainer Jürgen Klopp noch nicht gegen Zinedine Zidane gewinnen. Die wohl bitterste Niederlage für den Deutschen im Champions-League-Finale 2018. Damals verlor Klopp mit seinem FC Liverpool gegen Zidanes Real Madrid mit 1:3. Aber vielleicht gibt es bald bei einem großen Turnier die Möglichkeit zur Revanche, denn Jürgen Klopp könnte mit der deutschen Nationalmannschaft bald auf Frankreichs Nationalteam treffen. Und da soll heute um 11 Uhr Welt- und Europameister Zinedine Zidane als neuer Coach präsentiert werden. Nele Hüpper mit den Einzelheiten.
19: Zeitenwende bei Les Bleus. Der französische Fußballverband FFF will heute den Nachfolger des Erfolgscoaches Didier Deschamps vorstellen. Aller Voraussicht nach wird Zinedine Zidane auf dem Podium Platz nehmen und das Erbe von Deschamps antreten. Nach Informationen der Sportzeitung L'Équipe übernimmt Zidane zum 1. September. Während seiner Zeit als Trainer von Real Madrid gewann der 54-Jährige 3 Champions-League-Titel in Serie. Das nächste Pflichtspiel für Frankreich steht am 25. September in der Türkei an. Dann starten die Franzosen in die Nations League.
18: Übrigens, in der Nations League-Gruppenphase trifft Frankreich auch auf Italien. Und bei den Italienern geht's gerade drunter und drüber. Nach der verpassten Qualifikation für die Weltmeisterschaft ist jetzt wieder völlig unklar, mit welchen Personen es überhaupt im Führungsstab der Nationalmannschaft weitergeht. Mehr von Marcel Stober.
20: Andrea Pirlo wird nun doch nicht Trainer der italienischen Nationalmannschaft. Nach Absagen von Carlo Ancelotti und Pep Guardiola sollte es eigentlich der 47-Jährige richten, der 2006 selber mit Italien Weltmeister wurde. Doch man habe ihm mitgeteilt, dass er kein Kandidat mehr für den Cheftrainerposten sei, so Pirlo in einem Statement. Denn offenbar sind dem Verband seine Verknüpfungen mit Russland zu stark. Pirlo ist globaler Markenbotschafter eines russischen Wettanbieters. Er trainiert einen Verein in Dubai, der einem russischen Milliardär gehört, und er war vor einigen Wochen zu einer Autogrammstunde in Moskau. Pirlo sagt, ihm werden Überzeugungen unterstellt, die er nie geäußert habe und die auch nicht seine seien. Er war Wunschkandidat der Fußballikone Paolo Maldini, dem neuen technischen Direktor des italienischen Verbandes. Doch er und sein Berater sind nach Medienberichten wegen der Causa Pirlo bereits zurückgetreten, nach gerade einmal 16 Tagen im Job. Bleibt noch Verbandspräsident Malagon, der sagte, ein neuer Trainer werde in Kürze feststehen.
18: Der Trainer des deutschen Fußballmeisters FC Bayern ist seit 2 Jahren Vincent Kompany und er ist gerade mit seiner Mannschaft am Tegernsee im Trainingslager. Früher unter HSV-Legende Felix Magath mussten die Bayern-Stars mit Medizinbällen dort am Tegernsee auf den Wallberg laufen. Was ist unter Vincent Kompany angesagt? Diese Frage ging an unseren Kollegen Taufik Khalil.
2: Jeder, der Vincent Kompany kennt, weiß, so ist das nicht. Es ist viel lautstärker auf dem Platz. Ich erinnere mich, vor 2 Jahren war er ja damals als Trainer Novize beim FC Bayern. Da haben wir uns schon dran gewöhnen dürfen an die Lautsprecherboxen. Es geht laut zur Sache. Es wird viel gesprochen, viel geredet. Das zeichnet eben das Training von Vincent Kompany auch aus. Es wird viel gelacht. Auch das, spielerische Elemente stehen im Vordergrund. Jetzt am Anfang vor allem erstmal die Jungs auch nicht gleich wieder überfordern. Das waren jetzt nur 3 Wochen Pause nach einer ganz, ganz langen Saison und die nächste Saison wird ebenfalls wieder lang. Deswegen heißt es langsam erstmal anfangen. Ich denke, taktisch auch da wird er eher langsam machen, weil es fehlen halt einfach noch viel zu viele von den ganz Wichtigen, dass du dann keine Einheiten jetzt schon verbrennen willst, die du dann erst im August machst, wenn dann alle wieder da sind.
18: Heute reisen aber die ersten WM-Fahrer schon an, unter anderem Keeper Manuel Neuer und Allrounder Joshua Kimmich. In der Vorbereitung auf die neue Saison stecken auch die Bundesliga-Handballer des THW Kiel. Übermorgen reisen sie mal wieder ins Trainingslager in die Hauptstadt der Steiermark nach Graz. Klar ist, in der neuen Saison soll es besser laufen als in der vergangenen. Die verpasste Europapokalqualifikation soll eine Ausnahme bleiben, sagt der Aufsichtsratsvorsitzende Kai Kruse.
21: Wir haben jetzt sehr viel getan, dass wir mit neuer Freude, neuer Kraft nach vorne gucken können. Und ich freue mich auf eine neue, spannende Saison. Natürlich haben wir ein internes Ziel. Und wir wollen europäisch spielen, so besprechen wir das zunächst einmal. Also auf jeden Fall wollen wir es erreichen, dass in der nächsten Saison europäisch stehen. Und alles Weitere muss man sehen, wie gut und wie weit wir dort kommen.
18: Und damit die Ziele erreicht werden, hat man vor etwas mehr als einem Monat mit Ex-Profi Börge Lund einen neuen Trainer geholt. Und unter dem Nachfolger von Philipp Jiecher gab es im ersten Vorbereitungstest beim Drittligisten Stralsunder HV einen 35:24 Erfolg.
22: Der Sport mit Moritz Kühn. Bundeskanzler Friedrich Merz wollte eigentlich ein Zeichen des Aufbruchs setzen. Ein Neuanfang nach dem Abgang von Jens Spahn musste sich die Union ohnehin ja personell neu aufstellen. Aber beim sich drehenden Personalkarussell flog ihm das mit dem Verkehrsminister um die Ohren. Der bisherige Amtsinhaber Patrick Schnieder sollte gehen, doch der geplante Nachfolger wollte dann doch nicht. Eine Hängepartie, die Schnieder selbst einen unwürdigen Zustand nannte. Gestern hat Friedrich Merz dann den Ersatz präsentiert, Steffen Bilger. Heißt der Neue.
23: Es ändert sich doch eh nichts, sagen viele. Aber das Gegenteil ist der Fall,
24: sagt Steffen Bilger, bisher Unionsparlamentsgeschäftsführer, auf Social Media und verweist vor kurzem darauf, was die schwarz-rote Koalition schon alles geliefert habe. Künftig soll er als Bundesverkehrsminister liefern, und zwar das, was Kanzler Friedrich Merz von ihm erwartet.
25: Ich möchte, dass er im Bundesverkehrsministerium jetzt die Chancen nutzt, die das Investitionsprogramm aus unserem Sondervermögen bietet.
24: Heißt, Verkehrsprojekte und Investitionen schneller anschieben, verhindern, dass Steuermilliarden versickern, private Gelder für weitere Projekte mobilisieren. Bilger schreibt im Netz, er freue sich auf die Aufgabe. Zitat:
26: Verkehrspolitik war viele Jahre mein Schwerpunktthema.
24: Die Frage ist nur, setzt er die richtigen Schwerpunkte? Die Opposition zweifelt daran, zum Beispiel Jorit Bosch, verkehrspolitischer Sprecher der Linken.
27: Ich finde, Herr Bilger steht wie kaum ein anderer für die Versäumnisse der letzten Jahre.
24: Schließlich sei Bilger über Jahre für die Union im Verkehrsausschuss gesessen und habe als parlamentarischer Staatssekretär unter Verkehrsminister Andreas Scheuer dessen Politik mitverantwortet.
27: Für mich klingt das mit Herrn Bilger eher nach Stillstand statt Fortschritt.
24: Bilgers Erfahrung im Verkehrsressort könnte also auch sein größter Nachteil sein. Zum Beispiel hat er sich lange für die Pkw-Maut eingesetzt, wie in dieser früheren Bundestagsrede.
28: Wir jedenfalls sind überzeugt, das Vorhaben ist vereinbar mit EU-Recht und ich freue mich auf viele weitere muntere Debatten rund um die Pkw-Maut.
24: Debatten folgten auch, allerdings keine munteren, denn die Mautpläne waren nicht mit EU-Recht vereinbar. Ein Debakel mit hohem Millionenschaden für die deutschen Steuerzahler. So ist auch die Verkehrsbranche selbst unsicher, was sie vom neuen Minister halten soll. Im Bereich Güterverkehr, auf der Schiene, Straße oder auf dem Wasser kenne sich Bilger gut aus, sagt Dirk Pflege von der Allianz pro Schiene. Aber
3: Das wird für die heutigen Herausforderungen aber nicht reichen, weil die Lage im deutschen Eisenbahnsystem sich dramatisch zugespitzt hat.
24: So zugespitzt, dass die zu lösenden Aufgaben enorm sind, vor allem mit Blick auf die Bahn.
3: Er muss die ganze Bahnpolitik im Prinzip jetzt mit der Korridorsanierung, dass wir die Sanierung des Schienennetzes auf den Weg bringen, das muss neu justiert werden.
24: Doch als großer Bahnversteher ist Bilger, der CDU-Politiker aus dem Autoland Baden-Württemberg, bisher nicht aufgefallen, kritisieren die Grünen. Verkehrspolitiker Matthias Gastel.
4: Herr Bilger kommt in eine riesen Baustelle rein. Und da er nicht der Typ ist für mutige Entscheidungen, da er nicht der Typ ist für klare Prioritäten setzen, dort wo es notwendig ist, habe ich da auch so meine Zweifel, ob sich mit Herrn Bilger tatsächlich was zum Besseren ändert.
24: Dagegen hat der Kanzler an Steffen Bilger keine Zweifel, auch wenn er vorsorglich etwas eingrenzt.
25: Auch er wird keine Wunder vollbringen, aber er wird es fachlich vom ersten Tag an gut führen.
24: Ob fachlich gut führen ausreicht, um marode Schienen, bröckelnde Brücken und kaputte Straßen auf Vordermann zu bringen, wird sich zeigen. Nach dem Ministertausch muss sich künftig auch Merz an den Erfolgen oder Misserfolgen in der Verkehrspolitik messen lassen.
22: Steffen Bilger, der neue Bundesverkehrsminister. Aus Berlin war das Jan Zimmermann.
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22: Ja, und der Kanzler und CDU-Chef Friedrich Merz hat seinen holprigen Personalwechsel in Kabinett und Partei jetzt fürs Erste erstmal abgeschlossen. Die Diskussion darüber, die geht aber weiter. Aus Sicht der Hannoverschen Allgemeinen Zeitung hat sich bemerkbar gemacht, dass Merz ein Politiker ohne jegliche Regierungserfahrung ist.
6: Merz hatte durch den Rücktritt von Unionsfraktionschef Jens Spahn die Chance zur Rochade. Im Schach ein Zug, bei dem der König durch einen Tausch von Positionen in Sicherheit gebracht wird. Danach sieht es in Wirklichkeit derzeit nicht aus. Der Rauswurf von Patrick Schnieder dürfte Merz noch schaden. Viele Parteimitglieder sind auf 180, weil sie die Entlassung für ungerecht halten. Mit anderen Entscheidungen stößt der Parteivorsitzende der Ost-CDU vor den Kopf. Gänzlich glatt ging nur die Personalie Franziska Hoppermann als neue Generalsekretärin, die tatsächlich für frischen Wind sorgen könnte.
22: Das Nachrichtenportal T-Online schreibt, die heftige Kritik aus den eigenen Reihen müsse Merz alarmieren.
6: Am Ende ist es so, wie es einst der frühere FDP-Chef Guido Westerwelle formulierte. Auf jedem Schiff, das dampft und segelt, gibt's einen, der die Sache regelt. Merz regelt dieser Tage nicht, zumindest regelt er die Sache nicht gut. Und wenn er nicht aufpasst, wenn er seine Partei nicht bald wieder davon überzeugt, dass das Steuerrad in seinen Händen gut aufgehoben ist, dann stellt sie die Gefolgschaft womöglich in Frage. Dann wird es mit dem erfolgreichen Regieren richtig schwer.
22: Der Spiegel nennt die Umstände des Abgangs von Bundesverkehrsminister Schnieder zwar unwürdig und demütigend, findet aber, dass Mitleid unangebracht ist.
6: Die Kritik am wahrlich schlechten Führungsstil von Merz sollte nicht darüber hinwegtäuschen, dass die Entscheidung, Schnieder zu entlassen, richtig war. Der Mann aus der Eifel galt als bodenständig, aber eben auch als einer, der nicht vor Ideen und Tatkraft strotzte. Und das, obwohl ihm für Reform und Aufbruch im Land eine Schlüsselfunktion zukam.
22: Die Neue Osnabrücker Zeitung ist der Meinung, dass sich der neue Verkehrsminister Steffen Bilger auf ein Himmelfahrtskommando einlässt.
6: Respekt also für den Mut, dem vom Kanzler geschassten Patrick Schnieder im Amt zu folgen. CDU-Politiker Bilger übernimmt ein Ministerium, das seit Jahren mehr Erwartungen produziert als positive Ergebnisse. Verkehrsminister sind zum Gesicht eines Staates geworden, dem es kaum mehr gelingt, wirtschaftliche Lebensadern am Laufen zu halten. Das Amt steht heute weniger für Gestaltung als vielmehr für Schadensbegrenzung. Steffen Bilger und sein Kanzler werden sich vor allem in Erwartungsmanagement üben müssen. Auch Verkehrsminister können schließlich keine Wunder vollbringen.
22: Die neue Presse aus Coburg hinterfragt Merz Motive bei der Personalauswahl.
6: Wichtiger als die bisherige Kompetenz in bestimmten Fachbereichen scheint für Friedrich Merz die Loyalität zum Chef, also zu sich selbst zu sein. Bilger hat daran bisher keinen Zweifel gelassen und damit bessere Startvoraussetzungen im Ministeramt als manch anderer Kollege.
22: Der Südkurier aus Konstanz wirft Merz ungestümes und selbstherrliches Vorpreschen beim personellen Umbau vor.
6: Mit kühlem Kopf hätte Merz sein Ministertableau neu ordnen können, um nach der Sommerpause ein erneuertes Team aus einem Guss zu präsentieren. So aber wirkt alles wie improvisiertes Flickwerk. Fast jede neue Figur, die schlaff aufs Spielfeld stolpert, statt motiviert einläuft, verstärkt den Eindruck, dass auf Merz Auswechselbank Lücken klaffen. Wenn sich wenigstens ein Ende der Misere abzeichnete. Das aber ist nicht der Fall. Als nächstes könnte es Wirtschaftsministerin Katharina Reiche treffen. Sie stehe unter scharfer Beobachtung, hört man.
22: Das waren die Standpunkte. Zusammengestellt hat sie Janine Artist.

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1: Um 6.30 Uhr mit Felix Sprung. Nach dem Anschlag beim Christopher Street Day in Berlin gab es gestern zahlreiche Mahnwachen, auch in Norddeutschland. In Hannover kamen am Abend laut Polizei rund 500 Menschen zusammen, um ein Zeichen gegen Hass und Gewalt zu setzen. Ähnlich war es in Bremen und Kiel. In Mecklenburg-Vorpommern fanden Mahnwachen in Neubrandenburg, Greifswald und Schwerin statt. Die politische Diskussion nach dem CSD-Anschlag richtet sich auf den Umgang mit sogenannten Gefährdern. Laut dem Redaktionsnetzwerk Deutschland zählt das Bundeskriminalamt aktuell fast 500 in Deutschland. Mehr als 400 gehören zur islamistischen Szene. Aus Berlin Frank Eichmann.
2: Gefährder bedeutet, die Sicherheitsbehörden trauen diesen Personen schwere politisch motivierte Straftaten zu, bis hin zu Anschlägen. Auch der mutmaßliche Attentäter beim Christopher Street Day am Samstag in Berlin war als Gefährder erfasst. Bei dem Anschlag starb eine Frau, 29 Menschen wurden verletzt. Für eine schärfere Kontrolle von Gefährdern hat Bundesinnenminister Alexander Dobrindt ein Sicherheitspaket vorgeschlagen. Damit es kommt, sind Gesetzesänderungen nötig. Junge erwachsene Gefährder sollen danach nicht mehr nach dem Jugendstrafrecht behandelt und auf Bewährung in Freiheit kommen, sagte CSU-Politiker Dobrindt am Abend in den ARD-Tagesthemen. Außerdem solle verstärkt auf elektronische Fußfesseln gesetzt werden und bundeseinheitlich eine Präventivhaft kommen.
1: Die Einsatzkräfte in Spanien und Frankreich versuchen weiter, die Großfeuer einzudämmen. Für die kommenden Tage erwarten Wetterexperten allerdings eine neue Hitzewelle. Das könnte die Löscharbeiten erschweren. Aus der Nachrichtenredaktion Verena Fücker.
3: Angesichts der neuen Hitzewelle und vorhergesagten Temperaturen von bis zu 40 Grad sagte der französische Präsident Macron, die kommenden Wochen würden hart. Frankreich erlebe gerade die heftigsten Waldbrände seit Ende des Zweiten Weltkriegs. Laut Macron wurde ein Brand im Südwesten des Landes eingedämmt, der weitaus größere Brand in der Nähe von Bordeaux wütete aber weiter. Auch die deutsche Bundeswehr beteiligt sich mit 2 Transporthubschraubern an den Löscharbeiten. In Spanien hat sich die Situation rund um die Hauptstadt Madrid laut Regionalregierung zwar leicht verbessert, das dortige Feuer wütete aber weiterhin. Der spanische Wetterdienst wies darauf hin, dass wegen der neuen Hitzewelle die Gefahr neuer Großfeuer im ganzen Land steige. Auch in Portugal sind nun mehrere Waldbrände ausgebrochen. Die EU warnt, dass die Einsatzkapazitäten bald ausgeschöpft sind.
1: Der UN-Hochkommissar für Menschenrechte Türk hat das israelische Militär aufgefordert, den Libanon zu verlassen. Zum Abschluss seines Besuchs im Libanon sagte Türk, das Militär müsse sich aus dem Süden des Nachbarlandes zurückziehen und damit aufhören, Häuser zu zerstören. Die großflächige Zerstörung ziviler Gebäude werfe außerdem die Frage auf, ob das humanitäre Völkerrecht eingehalten werde. Gleichzeitig verurteilte Türk die Raketenangriffe der libanesischen Hisbollah-Miliz auf bewohnte Gebiete in Israel. In etwa einer Woche soll es in Rom weitere direkte Gespräche zwischen Israel und dem Libanon geben. Beide Länder hatten sich Ende Juni auf ein Rahmenabkommen verständigt, um einen dauerhaften Frieden zu erreichen. Der neue britische Premierminister Burnham hat den ukrainischen Präsidenten Selenskyj als ersten ausländischen Staatsgast empfangen. Damit wolle er ganz bewusst eine Botschaft senden, so Burnham. Aus London, Franziska Hoppen.
4: Großbritannien stehe Seite an Seite mit der Ukraine. Seine Unterstützung bleibe ungebrochen, erklärte Großbritanniens neuer Premierminister Andy Burnham. Russland solle keinen Zweifel an der Entschlossenheit der Briten haben, die nicht nachgeben würden, bis ein dauerhafter und gerechter Frieden für die Ukraine erreicht sei. Burnham machte auch klar, dass Großbritannien weiter die sogenannte Koalition der Willigen an der Seite Frankreichs anführen werde. Ein Zusammenschluss von mehr als 30 Ländern, die die Ukraine langfristig militärisch und sicherheitspolitisch unterstützen wollen.
1: In den USA haben knapp 40 Technologieunternehmen eine Sicherheitsallianz gegründet. Anlass ist ein Test des Softwareunternehmens OpenAI, bei dem künstliche Intelligenz einen Hackerangriff durchgeführt hat. Die Sicherheitsallianz will einen allgemein verfügbaren Sicherheitsbaukasten für KI-Agenten entwickeln. KI-Agenten sind autonome Softwaresysteme, die eigenständig Entscheidungen treffen, handeln und aus Erfahrungen lernen. Dem neuen Bündnis gehören Konzerne wie Nvidia, SAP, Siemens, Microsoft und Palantir an. Die großen KI-Entwickler OpenAI, Google und Anthropic sind nicht dabei. Der Bundesgerichtshof beschäftigt sich heute mit Riester-Bausparverträgen. Der Bundesverband der Verbraucherzentralen hat gegen Kontoführungs- und Verwaltungsgebühren geklagt, die die Landesbank Hessen-Thüringen von ihren Riester-Bausparern erhebt. Es geht um bis zu 24 Euro im Jahr. Die Verbraucherschützer sind der Ansicht, dass die Verwaltung der Sparverträge und Konten Sache der Bank ist. Die Kosten für diese Verwaltung dürfe sie den Kunden deshalb nicht in Rechnung stellen. Bisher hatten sie mit dieser Argumentation aber vor Gericht keinen Erfolg. Der Bundesgerichtshof könnte sein Urteil schon heute fällen. In Peru tritt heute die neu gewählte Präsidentin Keiko Fujimori ihr Amt an. Die Rechtspopulistin hatte Anfang Juni die Stichwahl gegen den Linkspolitiker Roberto Sanchez knapp gewonnen. Aus Rio de Janeiro, Oliver Neuroth.
5: Keiko Fujimori kündigt an, hart gegen die Kriminalität im Land vorzugehen. Peru erlebt einen starken Anstieg der organisierten Kriminalität. Polizei und Justiz gelten als überfordert und teilweise korrupt. Sicherheit ist für die Menschen in Peru daher eines der wichtigsten politischen Themen. Viele Peruanerinnen und Peruaner hoffen, dass die Verhältnisse im Land durch die neue Regierung stabiler werden. In den vergangenen 10 Jahren hatte Peru 8 Präsidenten.
1: Das waren die Nachrichten.
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6: 21 bis 28 Grad, das sind die Höchstwerte heute. Dazu ist es zunächst teils bewölkt und nordöstlich der Elbe, da wird es vereinzelt auch etwas regnen. Im Verlauf des Tages wird es dann freundlicher. Morgen viel Sonnenschein, aber auch einige Wolken. Bei höchstens 24 Grad auf Sylt, 29 Grad werden es in Wismar und 34 Grad in Bad Bentheim. Am Donnerstag ist es dann meist freundlich und abseits der Küste auch verbreitet heiß bei 25 bis 37 Grad. Am Freitag heiter bis wolkig. Vereinzelt wird Schauer geben bei dann 20 bis 29 Grad. 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Da liegen uns keine Meldungen über Störungen vor. Wir wünschen gute Fahrt. Nein, stimmt nicht. Es kommt gerade eine rein. A7, Hamburg Richtung Flensburg. Der Elbtunnel ist nach Auslösung der Höhenkontrolle gesperrt. Am Mikrofon ist Liane Kossmann. Schönen guten Morgen. Urlaub im Süden Europas, das war ja lange so ein Traum von vielen Deutschen, weil wir uns oft über verregnete Sommer in unseren Breiten beklagt haben. Aber jetzt, wo in Frankreich und Spanien historische Waldbrände wüten, scheint der Traum immer mehr zum Albtraum zu werden, vor allem eben für die Einwohner in den betroffenen Gebieten, von denen bereits Zehntausende evakuiert werden mussten, aber eben auch viele Touristen. Die französische Regierung schickt ja inzwischen Soldaten in den Kampf gegen die Feuersbrunst. Spanien hat die Hauptstadtregion Madrid den Notstand ausgerufen. Und in beiden Ländern versuchen die Behörden weiterhin die Brände unter Kontrolle zu bringen, bevor es wieder heißer wird. Und das ist ja auch für Frankreich angekündigt. Jean-Marie Magro berichtet.
7: Der Präsident möchte sich sein eigenes Bild von der Lage machen. Am Montag ist Emmanuel Macron selbst in der von Waldbränden geplagten Gironde im Südwesten Frankreichs, spricht mit Feuerwehrleuten und Ortskräften. Macron sagt, das Feuer habe in den vergangenen 24 Stunden keine Fortschritte gemacht, aber jetzt dürfe man bloß nicht nachlassen. Man werde diesen Kampf gemeinsam gewinnen und alles geben, sagt Macron in Bordeaux. Und das wird auch in den nächsten Stunden nötig sein. Zwar wurde das Feuer wegen niedriger Temperatur und günstigerem Wind stabilisiert, aber schon heute und auch morgen soll es wieder weit über 30 Grad heiß werden. Die aktuelle Lage ist die schwerste, die wir je verzeichnet haben. Die schwerste seit dem Zweiten Weltkrieg. Bereits mehr als 116.000 Hektar sind abgebrannt und die Saison ist noch lange nicht vorbei. So Staatspräsident Macron. Die Fläche, die dieses Jahr in Frankreich schon abgebrannt ist, ist größer als die des Landes Berlin. An der Atlantikküste sind schon 220.000 Menschen in Sicherheit gebracht worden. Mehrere tausend von ihnen sind allein auf dem Messegelände in Bordeaux untergebracht und warten darauf, ob sie nach Hause zurückkehren können.
8: On est encore en pleine crise.
7: Wir stecken immer noch mitten in der Krise, sagt die Präfektin der Region Nouvelle-Aquitaine, Sophie Broca.
8: Il n'est pas comme un feu.
7: Es ist kein Feuer, das sich von Punkt A nach Punkt B ausbreitet, weil es vom Wind getrieben wird. Es ist ein Feuer, das seinen eigenen Wind erzeugt und Sprünge von mehreren Kilometern macht.
8: sein.
7: Viele Feuerwehrleute sind trotz nationaler und internationaler Unterstützung, unter anderem aus Deutschland, völlig übermüdet nach tagelangem Kampf gegen die Flammen. Kritik an der Regierung üben sowohl Linksaußen als auch Rechtsaußen, die bemängeln, dass einige Löschflugzeuge nicht einsatzfähig waren. Die Regierung entgegnet, sie habe für den Katastrophenschutz in den vergangenen Jahren immer mehr Geld zur Verfügung gestellt. Egal wie sich das Feuer in den kommenden Tagen entwickelt, die Brandsaison ist in Frankreich noch nicht vorbei.
9: Les semaines à venir seront dures, on doit tenir.
7: Die kommenden Wochen werden hart werden und wir müssen durchhalten, sagt Macron. Und auf lange Sicht müsse man auch darüber nachdenken, den Wald in der Gironde neu anzupflanzen. Allerdings anders als zuvor. Denn der Wald müsse an die Herausforderungen des Klimawandels angepasst werden.
10: Soweit der Bericht von Jean-Marie Magro. In Frankreich, genauso wie in Spanien und aktuell ja jetzt auch in Portugal, geht der Kampf gegen die Flammen weiter. Und neben dem Schaden an der Natur und für die Einheimischen stellt sich für die Feriengebiete ja auch die Frage, was bedeutet das jetzt für Menschen, die dort Urlaub machen oder noch planen, etwa an der französischen Atlantikküste? Wer kommt für die Kosten auf und wie steht es um den Versicherungsschutz? Darüber habe ich mit Jörg Fuhl aus unserer Wirtschaftsredaktion gesprochen und ihn gefragt, was mache ich, wenn schon vor der Abreise noch zu Hause klar ist, es brennt am Urlaubsort. Kann ich dann kostenfrei stornieren?
11: Also wie so häufig ist auch hier zunächst mal ganz wichtig die Unterscheidung zwischen pauschal und individuell gebuchten Reisen. Denn die Pauschalurlauber sind in diesem Fall deutlich, wie so häufig, im Vorteil. Für die gilt nämlich, dass eine Reise im Falle unvermeidbarer außergewöhnlicher Umstände am Urlaubsort kostenfrei storniert werden kann. Dafür ist allerdings nicht so ein, ich sag mal, individuelles Gefühl wie Angst ausschlaggebend, sondern es muss absehbar sein, dass der Urlaub zum Zeitpunkt der Reise durch die Brände erheblich beeinträchtigt ist. Brandherde, ganz in der Nähe, das kann so ein Fall sein. Dann haben Kunden das Recht, kostenlos von der Buchung zurückzutreten oder der Veranstalter sagt die Reise ab.
10: Aber mit dem Reiseveranstalter sollte ich mich vermutlich erstmal in Verbindung setzen, oder?
11: Ja, dazu raten auch Verbraucherschützer ganz dringend, denn sonst kann es sein, dass man doch auf hohen Kosten sitzen bleibt. Ziemlich klar ist der Fall, wenn es eine Reisewarnung des Auswärtigen Amtes gibt. Es gibt zwar auch Fälle, in denen Gerichte geurteilt haben, dass so eine Reisewarnung gar nicht unbedingt erforderlich ist, sondern auch andere Indizien für eine erhebliche Beeinträchtigung rangezogen werden können, wie etwa Satellitenbilder und Medienberichte über Waldbrände. Aber wie gesagt, ohne Reisewarnung, und die gibt es ja aktuell weder für Frankreich noch für Spanien, ohne Reisewarnung bleibt da ein gewisses Restrisiko.
10: Ja, und du hast es ja gerade schon gesagt, wenn man nicht pauschal gebucht hat, sondern die einzelnen Teile der Reise selbst organisiert, wird es noch komplizierter.
11: Ganz genau. Für Flüge gilt bei Tarifen ohne Storno-Option, da hat man eigentlich nur Chancen, sein Geld wiederzubekommen, wenn die Leistung tatsächlich nicht erbracht werden kann. Zum Beispiel, weil es auch am oder um den Flughafen zu Bränden kommt oder Rauch und Asche das Starten und Landen verhindern. Also sprich, wird der Flug von der Airline annulliert, muss es entweder einen Ersatz geben oder eben Geld zurück. Und bei der Unterkunft ist es entscheidend, auf welcher rechtlichen Basis die Buchung erfolgt ist. Nach deutschem Recht gilt das Gleiche wie beim Flug. Kann der Vermieter oder der Veranstalter die Leistung nicht erbringen, weil die Unterkunft zum Beispiel abgebrannt ist oder in einem Sperrgebiet liegt, wo man gar nicht dahin kommt, dann muss man nicht dafür zahlen. Anders ist es, wenn es zum Beispiel lediglich zu Beeinträchtigungen durch die Brände kommt, also ich sag mal schlechte Luft, aschgrauer Himmel, sowas. Dafür kann der Vermieter nicht verantwortlich gemacht werden.
10: Du hast es gerade so betont, nach deutschem Recht gilt das dann auch zum Beispiel für Ferienwohnungen in Frankreich oder Spanien?
11: Also nicht, wenn ich den Vertrag direkt mit dem ausländischen Vermieter geschlossen habe. Dann nämlich gilt das jeweilige Landesrecht. Schauen wir jetzt nach Frankreich, wo die Brände ja auch gerade toben, gilt ohne behördliche Sperrung oder Unbewohnbarkeit besteht kein gesetzliches Rücktrittsrecht. Ein bisschen anders ist es, wenn ich nicht direkt beim Vermieter im Ausland, sondern über eine Buchungsplattform wie Booking, Airbnb oder ähnliches gebucht habe, dann gelten nämlich die allgemeinen Geschäftsbedingungen der jeweiligen Buchungsplattform. Ganz interessant, Airbnb hat zum Beispiel eine eigene Richtlinie für schwerwiegende Beeinträchtigungen. Darunter kann dann sowas wie der großflächige Ausfall der Infrastruktur oder eben auch Katastrophenereignisse wie unkontrollierte Waldbrände fallen, die zur Stornierung berechtigen. Um das belegen zu können, sollte man aber unbedingt Nachweise sammeln. Und auch hier gilt die Empfehlung, immer erstmal beim jeweiligen Gastgeber melden, schauen, ob man nicht eine einvernehmliche Lösung findet, auch ohne die Buchungsplattform.
10: Und wie sieht's aus, wenn ich schon vor Ort bin und zum Beispiel evakuiert werden muss?
11: Also bei Pauschalreisen kann der Reisevertrag gekündigt werden, auch wenn zum Beispiel Schäden am Hotel entstanden sind oder das Feuer den Urlaubsort bedroht. Das Geld für die nicht genutzten Reiseleistungen muss erstattet werden und der Reiseveranstalter muss die Rückreise auf eigene Kosten organisieren. Kann man am Urlaubsort bleiben, aber hat zum Beispiel deutliche Einschränkungen, kann man unter bestimmten Bedingungen den Reisepreis mindern. Aber man muss das gleich beim Reiseveranstalter anzeigen und nicht erst nach dem Urlaub. Für individuell gebuchte Unterkünfte oder Campingplätze gilt wieder das Gleiche wie bei Stornierungen im Vorfeld. Es gilt das jeweilige Landesrecht vor Ort, wenn der Vermieter da ansässig ist.
10: Und was ist mit einer Reiserücktrittversicherung? Hat man die nicht genau für solche Fälle?
11: Leider nein. Der Versicherungsschutz bezieht sich da vor allem auf schwere Krankheit oder Tod von Reisenden oder deren nahe Angehörige. Manchmal ist auch eine plötzliche Arbeitslosigkeit abgesichert, aber Naturkatastrophen in aller Regel nicht. Wenn das Gepäck vom Feuer zerstört wird, greift allerdings wahrscheinlich meine Hausratversicherung, wenn ich eine habe. Und bei Mietwagen gilt, da haftet man im Fall der Zerstörung nur, wenn man selbst schuld ist, wenn man also zum Beispiel einer Evakuierungsaufforderung nicht folgt. Aber das, so viel sollte klar sein, ist sowieso eine ganz schlechte Idee.
10: Jörg Pfuhl war das aus unserer Wirtschaftsredaktion. Waren meine Großeltern in der NSDAP? Seit März gibt es ja die Möglichkeit, Gewissheit in dieser Frage zu bekommen. Das US-Nationalarchiv hat die Mitgliederkartei der NSDAP online gestellt und das Interesse ist groß. NS-Mitgliedskartei, ein neuer Blick auf die Geschichte, fragen wir heute in unserem NDR-Info-Thema. Denn auch mehrere deutsche Medien haben ja mit eigenen Suchmasken und KI diese Datei zugänglich gemacht. Und auf diese Verlage, auf die schauen wir gleich. Zuvor alles Wichtige, kurz und kompakt, 6.46 Uhr.
1: Nach dem Anschlag auf den Christopher Street Day hat Innenminister Dobrindt ein neues Sicherheitspaket angekündigt. In den ARD-Tagesthemen sagte er, das Jugendstrafrecht müsse geändert werden. Es brauche hier Regeln, dass Gefährder nicht nach diesem Recht behandelt werden und schon gar nicht auf Bewährung in Freiheit kommen, so der CSU-Politiker. Außerdem plädierte Dobrindt für einen verstärkten Einsatz elektronischer Fußfesseln und bundesweit einheitliche Regeln für eine Präventivhaft. Vor einer erneuten Hitzewelle in Südwesteuropa kämpfen die Einsatzkräfte in Frankreich und Spanien weiter unter Hochdruck gegen die Waldbrände. Ein größeres Feuer im Südwesten Frankreichs konnte eingedämmt werden. Der Brand bei Bordeaux ist dagegen weiter nicht unter Kontrolle. In Spanien zeichnet sich eine leichte Entspannung der Lage ab, etwa in der Nähe der Hauptstadt Madrid. Allerdings sind nun auch in Portugal mehrere Feuer ausgebrochen. Nach dem eigenständigen Hackerangriff einer künstlichen Intelligenz haben fast 40 Technologieunternehmen eine KI-Sicherheitsallianz gegründet. Dem Bündnis gehören Konzerne wie Nvidia, IBM, Microsoft und Palantir an. Sie setzen zur Lösung des Problems zunächst ebenfalls auf KI. Experten sollen die Cyberabwehrprogramme dann weiterentwickeln. Gleichzeitig warnen die Unternehmen die Politik vor einer stärkeren Regulierung. Das Wetter in Norddeutschland zunächst teils bewölkt und nordöstlich der Elbe vereinzelt etwas Regen, später freundlicher, höchstens 21 bis 28 Grad. Das war der kurze Überblick und nun weiter mit Liane Kossmann.
10: Seit Monaten wird in vielen Familien über ein Thema diskutiert. War Opa bei der NSDAP? Und wenn ja, was heißt das überhaupt? Auslöser für dieses neu entflammte Interesse an der möglichen Nazi-Vergangenheit der Verwandtschaft ist die Veröffentlichung der NSDAP-Mitgliederdatei. Auf den Internetseiten von Zeit und Spiegel und inzwischen auch bei der Süddeutschen Zeitung kann man in dieser Datei recherchieren. Nach Namen, nach Orten, nach Geburtsdaten und so etwas über die Familiengeschichte erfahren. NS-Mitgliedskartei, ein neuer Blick auf die Geschichte, fragen wir heute in unserem NDR-Info-Thema. Die Verlage jedenfalls haben die Datei, die vom US-Nationalarchiv veröffentlicht worden ist, mit künstlicher Intelligenz aufbereitet und so recherchierbar gemacht. Peter Mücke.
12: Dass die NSDAP-Mitgliederdatei heute überhaupt noch existiert, ist Hans Huber zu verdanken, dem Inhaber einer Papiermühle in München-Freimann. Dorthin waren die Akten 1945 vom Braunen Haus, der Parteizentrale der NSDAP, gebracht worden, um sie vernichten zu lassen, sagt Christian Staas, der Ressortleiter Geschichte bei der Wochenzeitung Die Zeit.
13: Aber der dortige Müller hat relativ schnell mit dem Vernichten aufgehört. Die Amerikaner haben die Stadt besetzt und er hat gemerkt, was er da hat und hat das Ganze verstärkt. versteckt unter Bergen von Altpapier und hat sich dann an die US-Armee gewandt und gesagt, ich habe hier interessante Dokumente.
12: Die Amerikaner sammelten die Akten zusammen mit anderen Verwaltungsunterlagen im späteren Berlin Document Center in Zehlendorf als Beweismittel für Prozesse gegen deutsche Täter und Entnazifizierungsverfahren. Nach der Wiedervereinigung übergaben die USA das Material dem Bundesarchiv. Eine Kopie auf Mikrofilm allerdings nahmen sie nach dem Abzug mit in die National Archives nach Washington. Ab Ende 2025 dann stellte das US-Archiv Teile davon ins Netz, die NSDAP-Mitgliederdatei.
14: Für uns ist auch nicht ganz klar, warum die Amerikaner das ausgerechnet jetzt veröffentlicht haben. Sicher ist aber schon, denke ich zumindest, dass das unter einem Präsident Biden wahrscheinlich nicht geklappt hätte, weil Biden sich höchstwahrscheinlich mit der deutschen Bundesregierung oder zumindest anderen Stellen abgesprochen hätte. Und das hat Trump nicht gemacht, wie er sich ja selten abspricht.
12: Sagt Felix Bohr, der Ressortleiter Geschichte beim Spiegel. Sein Magazin berichtete als erstes über die Möglichkeit, auf den Seiten des US-Nationalarchivs in der NSDAP-Mitgliederdatei zu recherchieren. So wurde man auch bei der Zeit auf diesen Datenschatz aufmerksam, erzählt sein Kollege Staas.
13: Alle haben natürlich geguckt. Auf der Seite des National Archive kommt man da irgendwie zurecht und niemand ist damit zurechtgekommen. Und ein Kollege sagte dann so, ja, ich lade mal alles runter. Und dann war relativ schnell die Idee im Raum, wenn das da nicht funktioniert, wenn man da nicht fündig werden kann, vielleicht kriegen wir das hin in besser. Vielleicht. Das war wirklich eine offene Frage und es hat dann innerhalb von 2 Wochen tatsächlich geklappt.
12: Die Seite des US-Nationalarchivs brach unter den Anfragen immer wieder zusammen. Die Suchfunktion ist kompliziert und wenig benutzerfreundlich. Deshalb entschied man bei der Zeit, die 12,7 Millionen Karteikarten mittels KI aufzubereiten und zugänglich zu machen.
13: Die schwierige Aufgabe war es, die Schriften lesbar zu machen, damit man es durchsuchen kann. Sütterlin-Handschrift, Schreibmaschinenschrift, gestempelte Zahlen und Buchstaben. Manches überlagerte sich auch. Das waren die großen Herausforderungen für unsere KI-Kollegen, die das mit entsprechenden Programmen dann geschafft haben, das auszulesen.
12: Auch die Kollegen beim Spiegel gingen diesen Weg mit anderen KI-Modellen, weshalb auch die Rechercheergebnisse unterschiedlich sein können. Beide Datenbanken werden aber ständig verbessert und Fehler korrigiert. Als erstes gelang es der Zeit, die Daten so aufzubereiten, dass man relativ einfach darin recherchieren kann.
13: Wir sind dann kurz vor Ostern damit rausgekommen. Das war natürlich auch ein glücklicher Zeitpunkt, weil die Familien zusammen saßen und ein großes Gesprächsthema auf einmal hatten. Da war die Nachfrage dann immens groß. Aber wie viele es sein würden und dass es nun wirklich millionenfach aufgerufen wurde, das haben wir uns auch vorab nicht ausgemalt.
12: Da in Deutschland personenbezogene Unterlagen erst 100 Jahre nach der Geburt öffentlich einsehbar sind, sind die Datensätze von NSDAP-Mitgliedern entsprechend herausgefiltert. Auch beim Spiegel, der etwas später seine Suchfunktion ins Netz stellte. Mit überwältigender Resonanz, sagt Spiegel-Ressortleiter Bohr.
14: Es war wirklich umwerfend in meinem beruflichen Leben noch nicht da gewesen. Zu genauen Zahlen äußern wir uns nicht, aber ich kann sagen, dass das Interesse nach wie vor groß ist, weil die Menschen einfach jetzt wissen wollen, was in ihrer Familie in der Nazizeit los war.
12: Der Spiegel hat die Suchfunktion weiterhin prominent auf der Startseite. Allerdings, genauso wie die Zeit, hinter der Bezahlschranke. Wer also recherchieren will, muss ein Abo abschließen. Und das haben offenbar viele getan. In Branchenkreisen ist von einer hohen fünfstelligen Zahl an Neuabonnements die Rede.
14: Die Aufbereitung dieser Datenbank und die Einordnung und auch das Begleitprogramm, die Informationen, die wir dazu geben, die weiterführenden Recherchen, die wir dazu gemacht haben und auch Tipps, die wir geben für die weiterführende Recherche, das kostet natürlich alles Geld. Das kostet auch Ressourcen in der Redaktion, in der IT und das muss natürlich auch wieder eingenommen werden.
12: Inzwischen haben der Spiegel und die Zeit so auch Teile der SS-Personalakten zugänglich gemacht. Bei der Zeit kann man außerdem auch in SA-Dokumenten recherchieren. Im Vergleich zu den NSDAP-Mitgliederdateien, von denen nach Schätzungen 80-90% erhalten sind, sind SS- und SA-Akten in weit größerem Maße vernichtet worden.
14: Ich glaube, wir sind erst am Anfang dieser Aufarbeitung. Ich denke, dass es in der Zukunft zu weiteren solchen Datenbanken kommt, dass man natürlich immer auch sensibel damit umgehen muss. Was sind da für Daten drin? Wie sind die geschützt, auch nach dem deutschen Archivgesetz. Was für Lösungen könnte man da auch unter anderem finden, dass man die trotzdem online stellen kann? Aber ich denke, dass sowohl die digitale Revolution als jetzt auch die künstliche Intelligenz dazu führen werden, dass quasi der Zugang zu Archiven, der Zugang zu der Geschichte der eigenen Familie viel einfacher bleiben wird.
10: NS-Mitgliederkartei, ein neuer Blick auf die Geschichte, fragen wir heute in unserem NDR-Info-Thema und in gut einer halben Stunde sprechen wir dann mit dem Historiker und Holocaust-Forscher Stefan Lehnstedt.
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0: Quadratmeter große Fläche, auf der genau 35 Wörter stehen. Gestaltet von der Künstlerin Ruth Alice Kosnick.
1: Die Auswahl war das Schwierigste von den vielen, die ich gesammelt habe.
2: Genau, 35 passten auf die Wand ungefähr.
1: Ja.
2: Und Sie hatten, glaube ich, schon über 100 zusammen. Eher 150, 200.
1: Ja.
0: Und weil Barbara Ritscher, die Wörtersammlerin, eine belesene Dame ist, pflegt sie einen Wortschatz, in dem der Hagestolz so selbstverständlich gebraucht wird, wie ein Fräulein dem Blümerand zumute ist.
1: Ich habe viel alte Literatur gelesen. Und bin dann darauf gekommen, dass die Wörter ja eigentlich vergessen sind. Ich lese meistens ältere Schriftsteller von Brentano. Ich lese gerne Goethe. Ich denke mir, ich habe nicht mehr so viel Zeit, dass ich das Moderne nun auch noch mitkriege. Also ich habe da aufgehört.
0: Mit nicht mehr viel Zeit spielt Frau Ritscher auf ihr gesegnetes Alter an. Die Bemalung der Wand auf dem Haus hatte sie sich zum runden 80. Geburtstag gegönnt. Inzwischen ist die einstige Apothekerin und Mitbegründerin der Waldorfschule Elmshorn 87 Jahre alt.
1: Aber ich habe noch sehr viel, ich könnte noch viele Wände damit bestücken. Blümerand. Hier ist ja Blümerand, das finde ich ein herrliches Wort.
3: Kannten Sie das vorher?
2: Ich kannte Blümerand, ja, das kannte ich. Aber es gab ein Wort, was ich nicht kannte, Kummerbund. Das konnte ich irgendwie nicht einordnen, habe es dann gegoogelt.
1: Kummerbund.
2: Ja, das war so eine Schärpe um den Bauch. Ja.
0: Ruth Alice Kosnick ist Architektin und Künstlerin, Kulturpreisträgerin der Stadt. Sie hat vieles in Elmshorn mitgestaltet, nicht nur Kunst im öffentlichen Raum, auch die Klappbrücke im holländischen Stil am Hafen wurde auf ihre Initiative hin gebaut.
2: Im Grunde haben Wörter eine bestimmte Schwingung und gerade diese alten Wörter, die fühlen sich irgendwie so angenehm an. Also ich kann sehr gut verstehen, dass man fast schon süchtig wird, diese Wörter zu suchen, weil sie einfach in besonderer Art und Weise klingen.
0: Wonneproppen, Pustekuchen, Augenweide, Nesthäkchen. Regelrecht sprechende Wörter sind es, die die Künstlerin im Auftrag der Hausbesitzerin aufgetragen hat. In luftigem Layout, mit Platz zwischen den geretteten Begriffen, sodass die Hupfdohle frei schwebt, um dann schnurstracks, auch so ein Wort, flugs hoch gegen den Dachfirst zu schweben.
2: Ja, das sollte nach oben luftig werden, genau. Und deswegen auch unten dunkler, oben heller. Und
1: oben steht Flugs.
2: Ja, genau, Flugs als letztes Wort. Das schon fast verblasst da oben.
1: Ja.
0: Neben künstlerisch-ästhetischen Überlegungen gab es auch noch einen ganz banalen Grund für die Gestaltung der Hauswand.
1: Das war die Zeit, wo man besprühte, die Wände besprühte.
2: Ja.
1: Und dann habe ich gedacht, oh Mann, diese schöne Wand, da muss was mit geschehen, damit die nicht besprüht wird. Und da hat mir ein Sprüher gesagt, unter Künstlern verunstaltet man keine solchen Wände.
2: Genau, wenn was auf der Wand drauf ist, wird es meistens nicht mehr besprüht.
0: Bislang haben die Sprayer von Elmshorn ihn respektiert, den Geburtstagswunsch der Jubilarin, die 35 nicht vergessenen Wörter in der Bauerstraße 24.
4: Zankapfel, Tausendsassa, Mumpitz und Co., gerettet von zwei Frauen mit Sinn für den Klang schöner alter Wörter. Jens Büchsenmann war für uns in Elmshorn. Und gleich nach den Nachrichten geht der Blick nach Washington. Dort wird heute an den verstorbenen US-Senator Lindsey Graham erinnert. Der Republikaner war ja einer der einflussreichsten Außenpolitiker der USA. Und wie weit sein Einfluss reichte, das zeigt auch die Gästeliste für die Gedenkveranstaltung heute. Donald Trump, der US-Präsident, wird dabei sein, aber auch der ukrainische Präsident Volodymyr Zelensky. Für ihn war Graham ein einflussreicher Verbündeter, gerade was Sanktionen gegen Russland angeht. Auf den Besuch von Zelensky in Washington schauen wir gleich.

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1: Um 7 Uhr mit Felix Sprung. Innenminister Dobrindt hat sich nach dem Anschlag beim Christopher Street Day in Berlin dafür ausgesprochen, schärfer gegen sogenannte Gefährder vorzugehen. Der CSU-Politiker kündigte dazu ein neues Sicherheitspaket an. Aus Berlin Jan Zimmermann.
2: Als ersten Punkt will Innenminister Dobrindt das Jugendstrafrecht ändern.

0: Es brauche hier Regeln, dass Gefährder nicht nach diesem Recht behandelt werden und schon gar nicht auf Bewährung in Freiheit kommen, so der CSU-Politiker im Interview mit den ARD-Tagesthemen. Als zweiten Punkt plädiert Dobrindt für einen verstärkten Einsatz elektronischer Fußfesseln. Es gehe darum, die Bewegungsfreiheit von Gefährdern einzuschränken. Als dritten Baustein fordert der Innenminister bundesweit einheitliche Regeln für eine Präventivhaft. Das sei aus seiner Sicht zwingend notwendig, um Gefährder schneller aus dem Verkehr zu ziehen.
1: Offen ist, ob eine dieser Maßnahmen den Anschlag auf den CSD verhindert hätte. Nach Recherchen von NDR, WDR und SZ hatten die deutschen Sicherheitsbehörden den mutmaßlichen Attentäter seit Wochen auf dem Schirm. Beim Bundeskriminalamt wurde er demnach als Hochrisikoperson eingestuft. Bis zuletzt gab es demnach Überwachungsmaßnahmen gegen den Islamisten, unter anderem eine Kamera am Hauseingang. Abdul B. sei gefilmt worden, wie er am Samstagabend sein Wohnhaus verlässt. Nach derzeitigem Ermittlungsstand ist er nur kurze Zeit später mit einem Transporter in eine Menschenmenge beim CSD gefahren. Eine Frau starb. Mehr als 20 weitere Menschen wurden teilweise schwer verletzt. Bundesweit werden aktuell fast 500 Personen als sogenannte Gefährder eingestuft. Mehr als 400 gehören zur islamistischen Szene, 65 sind Rechtsextremisten, 17 kommen aus dem linksextremen Spektrum. Gefährder sind Leute, denen die Behörden größere Gewalttaten wie Anschläge zutrauen. In Südeuropa kämpfen die Einsatzkräfte weiter gegen viele Waldbrände. Besonders schlimm ist es nach wie vor in Frankreich rund um Bordeaux. Aus der NDR-Nachrichtenredaktion Mareike Markosch.
2: Mehr als 220.000 Menschen mussten an der Atlantikküste bislang in Sicherheit gebracht werden. Für die kommenden Tage ist eine Hitzewelle mit mehr als 40 Grad vorhergesagt. Das wird die Löscharbeiten wohl noch mal schwerer machen. Auch in Portugal und Italien brennt es. In Portugal im Norden und im Zentrum, in Italien auf der Halbinsel Gargano in Apulien und auf Sizilien und Sardinien. Vorsichtig, gute Nachrichten gibt es dagegen aus Spanien. Seit dem Wochenende breiten sich die Brände dort deutlich langsamer aus.
1: In den USA haben knapp 40 Technologieunternehmen eine Sicherheitsallianz gegründet. Anlass ist ein Test des Softwareunternehmens OpenAI, bei dem künstliche Intelligenz einen Hackerangriff durchgeführt hat. Die Sicherheitsallianz will einen allgemein verfügbaren Sicherheitsbaukasten für KI-Agenten entwickeln. KI-Agenten sind autonome Softwaresysteme, die eigenständig Entscheidungen treffen, handeln und aus Erfahrungen lernen. Dem neuen Bündnis gehören Konzerne wie Nvidia, SAP, Siemens, Microsoft und Palantir an. Die großen KI-Entwickler OpenAI, Google und Anthropic sind nicht dabei. Der Bundesgerichtshof beschäftigt sich heute mit Riester-Bausparverträgen. Die Verbraucherzentrale hat gegen Gebühren geklagt, die die Landesbank Hessen-Thüringen von ihren Bausparerinnen und Bausparern erhebt. Aus Karlsruhe, Antonetta Stefani.
3: Es geht um 15 bzw. 24 Euro im Jahr. Die Verbraucherschützer meinen, dass die Verwaltung der Sparverträge und Konten Sache der Bank sei. Die Kosten für diese Verwaltung dürfe sie den Kunden deshalb nicht in Rechnung stellen. Bisher hatte die Verbraucherzentrale mit dieser Argumentation vor Gericht allerdings keinen Erfolg. Dass Banken solche Gebühren fordern können, ergebe sich nämlich aus dem Gesetz. Heute verhandelt der Bundesgerichtshof über den Streit.
1: Und das Urteil könnte auch schon heute fallen. Die US-Künstlerin Betty Saar ist im Alter von 99 Jahren gestorben. Dies gab ihre Familie in Los Angeles bekannt. Saar galt als eine der bedeutendsten afroamerikanischen Künstlerinnen und zentrale Figur der Black Art-Bewegung im 20. Jahrhundert. Bekannt wurde sie durch ihre Assemblagen, in denen sie Alltagsgegenstände der schwarzen Identität, Kultur und Geschichte zusammensetzte. Betty Saar wäre diese Woche 100 Jahre alt geworden. Das waren die Nachrichten.
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5: Heute ist es zunächst teils bewölkt und nordöstlich der Elbe wird es vereinzelt auch erstmal etwas regnen. Im Verlauf des Tages wird es dann freundlicher. Die Höchstwerte 21 bis 28 Grad. Morgen viel Sonnenschein, aber auch einige Wolken. Bei höchstens 24 Grad auf Sylt, 29 Grad werden es in Wismar und 34 in Bad Bentheim. Die weiteren Aussichten am Donnerstag, meist freundlich und abseits der Küste auch verbreitet heiß bei 25 bis 37 Grad. Am Freitag heiter bis wolkig, vereinzelt wird Schauer geben bei dann 20 bis 29 Grad. 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A1 Osnabrück Richtung Bremen. Zwischen Bremen-Brinkum und Arsten 3 Kilometer stockender Verkehr. Und A24 Berlin Richtung Hamburg zwischen Schwarzenbeek-Grande und Witzhave 3 Kilometer stockender Verkehr. Am Mikrofon ist Liane Kossmann. Schönen guten Morgen. US-Präsident Donald Trump empfängt heute den ukrainischen Präsidenten Volodymyr Zelensky im Weißen Haus. Und auch wenn es im Ukraine-Krieg kaum sichtbare diplomatische Fortschritte gibt, Zelensky reist doch mit einem gewissen Optimismus nach Washington. Bei dem Gespräch mit Donald Trump soll die aktuelle Lage erörtert werden. Dabei geht es auch um zusätzliche Hilfe für die Luftverteidigung und neue Russland-Sanktionen. Und dieser Besuch von Volodymyr Zelensky, der fällt mit der Trauerfeier für den verstorbenen US-Senator Lindsey Graham zusammen, der ja bis kurz vor seinem Tod schärfere Russland-Sanktionen vorangetrieben hatte. Stefan Lack.
6: Das Verhältnis zwischen dem ukrainischen Präsidenten Volodymyr Zelensky und US-Präsident Donald Trump hat sich zuletzt spürbar verbessert. Erst vor wenigen Wochen trafen sich beide am Rande des NATO-Gipfels in Ankara. Trump zeigte sich beeindruckt davon, dass die Ukraine trotz des Krieges inzwischen selbst moderne Waffensysteme entwickeln und produzieren kann. Zudem stellte er Zelensky eine Lizenz zum Bau von Patriot-Abwehrraketen in Aussicht. Entsprechend optimistisch äußerte sich der ukrainische Präsident kurz vor seiner Reise nach Washington in einem Interview mit dem Sender Sky. Wir hatten wirklich gute Treffen mit ihm. Der G7-Gipfel war sehr gut und auch der NATO-Gipfel in Ankara verlief positiv. Deshalb hoffe ich und rechne ich damit, dass unsere Beziehungen weiter besser werden. Wir sind darauf angewiesen. Tatsächlich hat sich der Blick Washingtons auf Kiew deutlich verändert. Vor 1,5 Jahren wurde Zelensky bei seinem Besuch im Weißen Haus noch als Bittsteller abgekanzelt, dessen Karten schlecht stünden. Inzwischen mehren sich die Zeichen einer Annäherung. Für Aufmerksamkeit sorgte zuletzt auch die Reise der Rechtsaußen-Influencerin Laura Loomer nach Kiew. Loomer gilt als Trump nahe und nutzte ein Interview mit Zelensky, um öffentlich einzuräumen, dass sie in der Vergangenheit Unwahrheiten über die Ukraine verbreitet habe. Ich gebe zu, dass ich einige schlimme Dinge über die Ukraine, aber auch über sie gesagt habe. Das habe ich offen in den sozialen Medien getan. Ich gehörte zu einer Gruppe von Menschen in den USA, die sehr frustriert über den Zustand unseres Landes waren. Ich bin Republikanerin, keine Demokratin, und ich war unzufrieden damit, dass Milliarden Dollar in die Ukraine flossen, während unser eigenes Land Probleme hatte. Während ihres Aufenthaltes zeigte sich Loomer beeindruckt von der Widerstandskraft der Ukrainer. Nach einem russischen Luftangriff schrieb sie auf der Plattform X, sie komme sich wie ein echtes Arschloch vor, weil sie das Leid der Ukrainer in den vergangenen Jahren heruntergespielt habe. Die Reise Zelenskys nach Washington findet zugleich vor dem Hintergrund der Trauerfeier für den verstorbenen US-Senator Lindsey Graham statt. Graham hatte den ukrainischen Präsidenten kurz vor seinem Tod noch in Kiew besucht und dabei erklärt, ein neues Sanktionspaket gegen Russland stehe unmittelbar vor der Verabschiedung. Wir haben uns mit dem Weißen Haus auf ein Sanktionsgesetz verständigt, das die Regierung unterstützen wird. Das bedeutet, dass es Gesetz werden kann. Wenn ich nach Washington zurückkehre, werde ich gemeinsam mit Senator Blumenthal auf die Führungen von Republikanern und Demokraten zugehen, um das Paket auf den Weg zu bringen. Es wird Präsident Trump die Instrumente an die Hand geben, diesen Krieg zu beenden. Die geplanten Sanktionen würden weite Teile der russischen Wirtschaft treffen, darunter die Energiebranche, den Finanzsektor und die Rüstungsindustrie. Auch Oligarchen, Unternehmer und Präsident Wladimir Putin selbst stünden im Fokus. Darüber hinaus sind Strafzölle für Staaten vorgesehen, die russisches Öl und Gas kaufen. Nachdem sich Trump lange gegen weitere Verschärfungen gesperrt hatte, klingen seine Äußerungen inzwischen deutlich aufgeschlossener. Zelensky dürfte an der Trauerfeier für Graham teilnehmen. Den Senator hatte er als einen wahren Verfechter der Freiheit gewürdigt.
5: Der ukrainische Präsident heute zu Gast in Washington, Stefan Lack, berichtete.
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5: Bahnfahren kann ganz schön frustrierend sein, vor allem wenn der Zug, den man täglich braucht, immer wieder zu spät kommt und wenn es nicht besser wird, sondern schlechter. Wer dieses Gefühl in Schleswig-Holstein hat, könnte sich jetzt bestätigt fühlen, denn dort waren die Bahnen im öffentlichen Nahverkehr von Januar bis Juni unpünktlicher als im Vergleichszeitraum im Vorjahr. Das zeigt eine aktuelle Statistik des Nahverkehrsverbundes NAHSH. Pia Klaus hat die Zahlen ausgewertet und auch ein paar Strecken gefunden, bei denen es besser läuft.
7: Besonders unpünktlich waren die Bahnen unter anderem auf den Pendlerstrecken zwischen Kiel bzw. Flensburg und Hamburg. Laut NAHSH liegt bei den beiden Verbindungen die Pünktlichkeit bei 75 bzw. knapp 79%. Gut lief's dagegen auf der Strecke der RB66 zwischen Nibül und Dänemark sowie zwischen Büsum und Neumünster. Im ersten Halbjahr 2026 waren dort 98% aller Bahnen pünktlich. Insgesamt aber war in diesem ersten halben Jahr auf fast drei Viertel aller Linien der Pünktlichkeitswert schlechter als 2025. Auf gut 15% der Strecken waren die Züge dagegen pünktlicher.
5: Nach dem Terroranschlag auf den Berliner Christopher Street Day hat Hamburgs Gleichstellungssenatorin Mariam Blumenthal die Stadtgemeinschaft dazu aufgerufen, keinen Meter vor Queerfeindlichkeit zurückzuweichen. Das sagte die Grünen-Politikerin bei einer Veranstaltung der Pride Week gestern Abend. Bei dem mutmaßlich islamistischen Anschlag starb am späten Sonnabendabend in Berlin eine Frau. Viele Menschen wurden verletzt. Benedikt Barthe.
8: Der Anschlag von Berlin falle nicht in einen luftleeren Raum, so Blumenthal. Sie beobachte, dass die gesellschaftliche Akzeptanz für die Rechte queerer Menschen sinkt. Hamburg werde keine Rolle rückwärts machen bei der Gleichstellungspolitik. Die Senatorin sagte auch, Rechtsextremisten wie Islamisten würden queere Menschen als Feindbilder benutzen. Die politischen Ideologien seien Geschwister im Geiste, man habe da nichts verharmlost. Der Andrang war groß bei der Veranstaltung gestern Nachmittag im Pride House in St. Georg. Die Menschen standen bis vor die Tür des Seminarraums. Gleich mehrere Gäste sagten, sie seien hin und her gerissen zwischen Wut und Trauer. Einer meinte, es gehe jetzt erst recht darum, Flagge zu zeigen, auch bei der großen CSD-Demo kommenden Sonnabend. Hierfür plant die Polizei nach eigenen Angaben mit noch mehr Einsatzkräften. Polizei wie Gleichstellungssenatoren betonen aber auch, es gebe aktuell keine akute Gefährdungssituation.
5: Wer nicht verfassungstreu ist, kann als Kandidat von der Kommunalwahl ausgeschlossen werden. In Northeim hat der Kreiswahlausschuss den AfD-Kandidaten Jens Kästner überprüfen lassen und mit 6-1 Stimmen entschieden, er wird zugelassen. Unter anderem zweifeln die Grünen an, dass Kästner auf dem Boden der freiheitlich-demokratischen Grundordnung steht. Warum der Kreiswahlausschuss nun zulässt, dass er Kandidat für die Kommunalwahl am 13. September wird, berichtet Bärbel Wiethoff.
9: Es gäbe keinen hinreichend konkreten Bezug auf verfassungsfeindliche Positionen, die Kästner persönlich zugeordnet werden können. Zwar hat das Verwaltungsgericht Hannover verfassungsfeindliche Bestrebungen in der AfD festgestellt und außerdem hat Kästner eine Laudatio auf den thüringischen AfD-Landesvorsitzenden Höcke, der als Rechtsextremist gilt, gehalten. Das ist aber nach Ansicht des Ausschusses nicht schwerwiegend genug, um Kästner von der Wahl auszuschließen.
5: Wo ist der Wal in der Bucht vor Wismar? Das versucht die Wasserschutzpolizei herauszufinden. Seit er gestern im flachen Wasser im Hafen von Wismar gesichtet wurde, suchen die Beamten nach dem Meeressäuger. Fabian Weishaupt.
10: Nach ersten Schätzungen ist der Wal etwa 8 Meter lang. Bauarbeiter hatten gestern die Wasserschutzpolizei alarmiert. Zuletzt ist der Wal gegen 11 Uhr bei Hoben gesehen worden, nördlich des Hafens. Vermutet wird, dass es sich erneut um einen Buckelwal handelt. Die Haut des Tieres sieht laut Polizei nicht gut aus, da der Salzgehalt der Ostsee für Buckelwale eigentlich zu niedrig ist. Ab Sonnenaufgang sucht die Wasserschutzpolizei weiter im Hafen, eng abgestimmt mit dem Umweltministerium in Schwerin. Schon vor 1,5 Wochen war ein ähnlicher Wal in der Kieler Förde gesichtet worden, kurz danach in der Flensburger Förde.
5: Im Hamburger Stadtteil Niendorf hat eine 73-Jährige offenbar Kinder mit einem Gewehr bedroht. Die Polizei rückte gestern Nachmittag mit einem Großaufgebot zu einem Einfamilienhaus aus und sperrte den Bereich weiträumig ab. Wie das Hamburger Abendblatt berichtet, war der Auslöser offenbar ein Klingelstreich der Kinder. Bei einer Durchsuchung stellte die Polizei 3 Waffen sicher, darunter Gewehre und Pistolen. Ob sie geladen waren, ist noch unklar. Waren meine Großeltern in der NSDAP? Seit März gibt es ja die Möglichkeit, Gewissheit in dieser Frage zu bekommen. Auf den Internetseiten von Zeit, Spiegel und Süddeutscher Zeitung kann man in dieser Datei, die vom US-Nachrichten-Nationalarchiv veröffentlicht worden ist, recherchieren. Nach Namen, nach Orten, nach Geburtsdaten und so etwas womöglich auch über die Familiengeschichte erfahren. NS-Mitgliederkartei, ein neuer Blick auf die Geschichte, fragen wir heute in unserem NDR-Info-Thema und gleich nach dem Sport auch den Historiker Stefan Lehnstedt. Zuvor das Wichtigste in Kürze, 7.15 Uhr.
1: Innenminister Dobrindt will nach dem Anschlag beim Christopher Street Day in Berlin schärfer gegen sogenannte Gefährder vorgehen. Unter anderem sollen sie künftig nicht mehr nach dem Jugendstrafrecht behandelt werden können. Den ARD-Tagesthemen sagte Dobrindt, er habe kein Verständnis dafür, dass eine Haftstrafe des mutmaßlichen CSD-Attentäters zur Bewährung ausgesetzt wurde. Er sprach sich außerdem dafür aus, die Bewegungsfreiheit von Gefährdern einzuschränken, etwa mit elektronischen Fußfesseln oder durch Präventivhaft. Das Bundeskriminalamt betrachtet laut einem Bericht des Redaktionsnetzwerks Deutschland derzeit 410 Menschen als islamistische Gefährder. Hinzu kämen 65 Personen aus dem Bereich Rechtsextremismus und 17 aus dem linksextremen Spektrum. Als Gefährder gelten Menschen, denen größere Gewalttaten wie Anschläge zugetraut werden. Auch sogenannte relevante Personen, die als Unterstützer der jeweiligen Szene gelten, werden von den Behörden erfasst. Auch in Portugal kämpfen die Feuerwehren jetzt gegen mehrere Waldbrände, unter anderem bei Braga und Bragança im Norden sowie bei Santarém im Zentrum des Landes. In Spanien hat sich die Situation rund um die Hauptstadt Madrid laut Regionalregierung leicht verbessert. In Frankreich ist ein Brand im Südwesten des Landes eingedämmt. Das weitaus größere Feuer in der Nähe von Bordeaux wütet aber weiter. Sorgen bereitet zudem eine neue Hitzewelle, die bevorsteht. Das Wetter in Norddeutschland zunächst teils bewölkt und nordöstlich der Elbe vereinzelt etwas Regen, später freundlicher, höchstens 21 bis 28 Grad. Das war der kurze Überblick. Und nun weiter mit Liane Kossmann.
5: Schönen guten Morgen.
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5: Er ist Fußball-Weltmeister und Europameister und hat als Spieler alles gewonnen, was es zu gewinnen gibt. Die Rede ist von Zinedine Zidane. Und der 54-Jährige, der wird wohl heute als neuer Nationaltrainer Frankreichs vorgestellt. Moritz Kühn.
11: Ja, offiziell ist es noch nicht, aber es ist sozusagen ein offenes Geheimnis. Zidane wird der Nachfolger von Didier Deschamps, der schon vor einem halben Jahr angekündigt hatte, dass nach der WM Schluss ist. Mit Zidane verbinden viele Zauberfußball, Erfolg und Tore, wie zum Beispiel im Champions League-Finale 2002 gegen Bayer Leverkusen oder auch im WM-Finale, als er beim 3:0-Erfolg 1998 gegen Brasilien gleich doppelt traf. Ja, unvergessen auch der Schlusspunkt seiner Spielerkarriere. Im WM-Finale 2006 gegen Italien gab es die rote Karte, ein Kopfstoß gegen den Italiener Marco Materazzi. Später gab es dann die Entschuldigung.
12: C'est vrai que ça a été vu par 2-3 Milliarden Téléspectateurs.
13: 2 bis 3 Milliarden Menschen haben das vor dem Fernseher verfolgt, darunter Millionen von Kindern. Bei ihnen entschuldige ich mich und auch bei all den Erziehern, die diesen Kindern beibringen, was sie tun sollen und was nicht.
11: Später wurde Zinedine Zidane, der Mann mit der Glatze, dann Trainer, gewann mit Real Madrid mehrmals die Champions League, unter anderem 2018 gegen den FC Liverpool. Da war damals Jürgen Klopp der Chefcoach. Und ja, Klopp ist mittlerweile der neue Trainer der deutschen Nationalmannschaft. Wer weiß, vielleicht kommt es dann demnächst zum erneuten Trainerduell, aber das erste Mal auf Nationalmannschaftsebene zwischen Klopp und Zidane. Viele Titel in seiner Vitrine stehen, hat auch Sprinter Owen Ansah vom Hamburger SV. Am vergangenen Wochenende kamen weitere dazu über die 100 und 200 Meter bei den deutschen Leichtathletikmeisterschaften im Rahmen der Finals. Doch gegen den Hamburger wird gerade auch wegen eines möglichen Verstoßes gegen die Anti-Doping-Bestimmungen ermittelt. Und das sorgt 2 Wochen vor dem Beginn der Europameisterschaften für Unruhe im Verband. Jörg Tegelhütter.
14: Im laufenden Verfahren wegen einer möglicherweise verpassten Dopingkontrolle stand der Deutsche Leichtathletikverband seinem Top-Sprinter bislang immer zur Seite. Und Owen Ansah gab sich nach seinen deutschen Meistertiteln über 100 und 200 Meter optimistisch, was seinen Start bei den Europameisterschaften angeht. Er wisse nicht, was dagegen spräche, wurde der Hamburger zitiert. Doch für den DLV ist die Sachlage deutlich komplizierter. Der Verband muss abwägen. Denn sollte der Hamburger nach Verfahrensende doch gesperrt werden, droht ihm der Verlust aller bis dahin errungenen Titel und Medaillen. Da bis zum Beginn der EM am 10. August nicht mehr mit dem Ende des Verfahrens durch die nationale Anti-Doping-Agentur zu rechnen ist, steckt der DLV nun in der Zwickmühle. Verzichtet er auf seinen besten Sprinter oder geht er das Risiko ein, dass neben Ansa auch die Kollegen in der Sprintstaffel bei einem Medaillengewinn nachträglich bestraft werden könnten? Beim Verband haben die Diskussionen und das Abwägen längst begonnen.
11: Und mehr zu diesem Thema gibt's auf ndr.de/sport. Dort gibt es auch seinen Goldsprint über die 200 Meter bei den deutschen Meisterschaften zu sehen. Mit dem deutschen Meistertitel in der Handball-Bundesliga hatte der THW Kiel in der abgelaufenen Saison gar nichts zu tun. Am Ende verpasste der Nordverein das erste Mal seit 30 Jahren die Europapokalqualifikation. Nun ist die Rückkehr in den internationalen Wettbewerb das erklärte Ziel in der neuen Saison. Wie der deutsche Rekordmeister das schaffen will, Thomas Kuss.
15: Die Rückkehr in den internationalen Wettbewerb ist das klare Ziel des THW Kiel. Trotz der enttäuschenden Vorsaison hält der Aufsichtsrat am sportlichen Geschäftsführer Schilagi fest und setzt auf Kontinuität. Wirtschaftlich sollen zusätzliche Freundschaftsspiele helfen, die fehlenden Einnahmen aus dem Europapokal zumindest teilweise aufzufangen. Sportlich könnte die geringere Belastung sogar ein Vorteil sein. Während die Konkurrenz auch in der Champions League oder European League gefordert ist, kann sich der THW voll auf die Bundesliga konzentrieren. Eine der größten Aufgaben für den neuen Trainer Börge Lund wird es deshalb sein, den großen Kader bei Laune zu halten und das Potenzial der Mannschaft auszuschöpfen, um den Rekordmeister wieder zurück in die Erfolgsspur zu führen.
11: Und der THW eröffnet die neue Bundesliga-Saison am 27. August mit der Partie gegen Lemgo.
5: Der Sport mit Moritz Kühn. War Opa in der NSDAP? Und wenn ja, was heißt das überhaupt? Fragen, die in vielen Familien gerade diskutiert wird. Auslöser für dieses neu entflammte Interesse an der möglichen Nazi-Vergangenheit der Verwandtschaft ist die Veröffentlichung der NSDAP-Mitgliederdatei. Auf den Internetseiten von Zeit und Spiegel und auch bei der Süddeutschen Zeitung kann man in dieser Datei recherchieren. Nach Namen, nach Orten, nach Geburtsdaten und so etwas über die Familiengeschichte erfahren. NS-Mitgliederkartei, ein neuer Blick auf die Geschichte, fragen wir heute in unserem NDR-Info-Thema. Und dazu begrüße ich jetzt am Telefon den Historiker Stefan Lehnstedt, der seit mehr als 20 Jahren zum Thema Nationalsozialismus forscht und die NSDAP-Mitgliederkartei auf Mikrofilm kennengelernt hat. Schönen guten Morgen.
16: Guten Morgen.
5: Herr Lehnstedt, wie beurteilen Sie denn diese neue Recherchemöglichkeit?
16: Das macht die Sache viel einfacher. Also es geht im Wesentlichen um die Bedienfreundlichkeit. Die Akten waren natürlich auch vorher schon da, konnte man sich im Bundesarchiv anschauen, konnte man auch eine Anfrage stellen. Also wer sich interessiert hat, hat diese Informationen natürlich erhalten. Aber es ging halt nicht einfach vom eigenen Computer. Und das ist sehr benutzerfreundlich.
5: Erklärt das auch die hohe Nachfrage, dieses große Interesse?
16: Ja, absolut. Also das zeigt einerseits, wie viel Interesse und wie viel Relevanz also diese Familiengeschichte noch hat und andererseits natürlich auch, dass man dieses Interesse halt auch irgendwie niederschwellig bedienen muss. Also wenn man so möchte, sind diese Recherchemöglichkeiten halt endlich im 21. Jahrhundert angekommen.
5: Was sagen uns die Dateien und was vielleicht auch nicht, wenn ich jetzt so eine Karteikarte finde? Wie gehe ich dann damit um?
16: Ja, das ist, glaube ich, die Million-Euro-Frage, wenn man so möchte. Denn also es gibt ja zwei Möglichkeiten. Einmal, ich finde nichts oder ich finde was. Jetzt, wenn ich nichts finde, hat das erstmal gar keine Aussagekraft. Zum einen, weil wir etwa 80-90% der Akten nur haben, also bei den NSDAP-Mitgliedern, bei den SS-Mitgliedern sind sogar weniger, da sind wir eher bei 2/3. Das heißt, es könnte sein, dass die Akte verloren ist. Und wenn die, selbst wenn die jetzt aber nicht da ist und der Uropa tatsächlich nicht Mitglied war, sagt mir das natürlich noch gar nichts darüber aus, was der getan hat. Also wir haben Täter des Holocaust, die massenhaft Juden erschossen haben, die aber nicht Mitglied waren in SS oder NSDAP. Und die andere Sache ist, wenn ich jetzt eine Kartei habe und ich finde jemanden, dann ist natürlich auch die Frage zu stellen, warum war der Mitglied, was hat der getan? Da geben die SS-Akten sehr viel Auskunft. Die NSDAP-Akten sind halt wirklich nur eine Karteikarte mit sehr elementaren Auskünften. Und klar macht es einen Unterschied, ob jemand 1927 Mitglied wird oder ob er 1938 Mitglied wird. Insofern ist die Aussagekraft einfach nur einer Mitgliedsakte erstmal begrenzt. Also ich würde sagen, das muss halt dann der Anfangspunkt sein, um weitere Recherchen zu machen.
17: Ja, und wie könnte so eine Recherche dann weitergehen, wenn man einen ersten Fund gemacht hat?
16: Ja, das ist dann was, wo es natürlich wesentlich komplizierter wird. Dann müsste man zum Beispiel schauen, wo war, also erstmal weiß ich ja dann, wo hat der Betreffende denn gewohnt und wo hat er gearbeitet. Und dann könnte ich zum Beispiel schauen, welche oder gibt es überhaupt Akten, also wenn er in der öffentlichen Verwaltung war, über diese öffentliche Verwaltung. Wenn er in der Wehrmacht war, kann ich natürlich weiter recherchieren, Wehrmacht-Auskunftsstelle, inzwischen auch beim Bundesarchiv, und kann schauen, bei welcher Einheit war er. Und dann kann man kann immer weiter recherchieren. Also man kommt wirklich sehr weit, aber das ist dann natürlich wiederum mit sehr viel Aufwand, Zeitaufwand auch verbunden, einfach weil halt tatsächlich nicht alles digitalisiert ist. Es wird immer mehr. Und als zweites kommt natürlich hinzu, dass so eine Recherche und die Einordnung, naja, also es gibt natürlich einen Grund, warum manche Leute sowas studieren, die wissen dann, wie es geht. Das kann man sich schon auch beibringen, kann man sich vielleicht anlesen und so weiter, aber das kostet dann einfach sehr viel Zeit und Mühen.
17: Aber diese kollektive Art, also diese Art dieser kollektiven Suchbewegung, die ja jetzt irgendwie so zu beobachten ist, ermöglicht das aus Ihrer Sicht eben auch einen anderen Blick auf die Familiengeschichte, auch einen neuen Blick auf die deutsche Geschichte insgesamt?
16: Ja, ich glaube, also neu, was man halt sieht, ist, dass diese Geschichte nach wie vor von großer Relevanz ist. Also all diejenigen, die sagen, das ist doch egal, das lassen wir jetzt mal gut sein, die werden hier auch eines Besseren belehrt. Nach wie vor ist es so, dass es für uns eine gesellschaftliche Relevanz hat und dass ein Interesse besteht, dass jetzt eben, wie gesagt, mit den Mitteln des 21. Jahrhunderts eben bedient werden kann. Und das ist sehr wichtig, denn die Geschichte wird dadurch nicht nur etwas Abstraktes, also im Sinne von die Deutschen haben getan oder die Nazis haben getan, sondern es ist etwas, was meine Familie und damit mich betrifft. Und das zeigt uns, dass es eben nicht bloß irgendein Teil unserer Geschichte ist, sondern es ist etwas, was unmittelbar wichtig für uns ist. Also dieses Kapitel ist einfach nicht abgeschlossen.
17: Sagt der Historiker und Holocaust-Forscher Stefan Lehnstedt zu unserem NDR-Info-Thema heute: NS-Mitgliederkartei, ein neuer Blick auf die Geschichte. Und das wollen wir auch weiter vertiefen in gut 20 Minuten. Unsere Reporterin hat mit Menschen gesprochen, die sich eben auf diese Suche begeben haben. Und wir fragen dann auch die Publizistin Ines Geipel, wie umgehen mit diesen Archivfunden.
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17: Bundeskanzler und CDU-Chef Friedrich Merz hat seinen holprigen Personalwechsel in Kabinett und Partei fürs Erste abgeschlossen. Die Diskussion darüber geht aber weiter. Aus Sicht der Hannoverschen Allgemeinen Zeitung hat sich bemerkbar gemacht, dass Merz ein Politiker ohne jegliche Regierungserfahrung ist.
18: Merz hatte durch den Rücktritt von Unionsfraktionschef Jens Spahn die Chance zur Rochade. Im Schach ein Zug, bei dem der König durch einen Tausch von Positionen in Sicherheit gebracht wird. Danach sieht es in Wirklichkeit derzeit nicht aus. Der Rauswurf von Patrick Schnieder dürfte Merz noch schaden. Viele Parteimitglieder sind auf 180, weil sie die Entlassung für ungerecht halten. Mit anderen Entscheidungen stößt der Parteivorsitzende der Ost-CDU vor den Kopf. Gänzlich glatt ging nur die Personalie Franziska Hoppermann als neue Generalsekretärin, die tatsächlich für frischen Wind sorgen könnte.
17: Das Nachrichtenportal T-Online schreibt, die heftige Kritik aus den eigenen Reihen müsse Merz alarmieren.
18: Am Ende ist es so, wie es einst der frühere FDP-Chef Guido Westerwelle formulierte. Auf jedem Schiff, das dampft und segelt, gibt's einen, der die Sache regelt. Merz regelt dieser Tage nicht, zumindest regelt er die Sache nicht gut. Und wenn er nicht aufpasst, wenn er seine Partei nicht bald wieder davon überzeugt, dass das Steuerrad in seinen Händen gut aufgehoben ist, dann stellt sie die Gefolgschaft womöglich in Frage. dann wird es mit dem erfolgreichen Regieren richtig schwer.
17: Der Spiegel nennt die Umstände des Abgangs von Bundesverkehrsminister Schnieder zwar unwürdig und demütigend, findet aber, dass Mitleid unangebracht ist.
18: Die Kritik am wahrlich schlechten Führungsstil von Merz sollte nicht darüber hinwegtäuschen, dass die Entscheidung, Schnieder zu entlassen, richtig war. Der Mann aus der Eifel galt als bodenständig, aber eben auch als einer, der nicht vor Ideen und Tatkraft strotzte. Und das, obwohl ihm für Reform und Aufbruch im Land eine Schlüsselfunktion zukam.
17: Die Neue Osnabrücker Zeitung ist der Meinung, dass sich der neue Verkehrsminister Steffen Bilger auf ein Himmelfahrtskommando einlässt.
18: Respekt also für den Mut, dem vom Kanzler geschassten Patrick Schnieder im Amt zu folgen. CDU-Politiker Bilger übernimmt ein Ministerium, das seit Jahren mehr Erwartungen produziert als positive Ergebnisse. Verkehrsminister sind zum Gesicht eines Staates geworden, dem es kaum mehr gelingt, wirtschaftliche Lebensadern am Laufen zu halten. Das Amt steht heute weniger für Gestaltung als vielmehr für Schadensbegrenzung. Steffen Bilger und sein Kanzler werden sich vor allem in Erwartungsmanagement üben müssen. Auch Verkehrsminister können schließlich keine Wunder vollbringen.
17: Die neue Presse aus Coburg hinterfragt Merz Motive bei der Personalauswahl.
18: Wichtiger als die bisherige Kompetenz in bestimmten Fachbereichen scheint für Friedrich Merz die Loyalität zum Chef, also zu sich selbst zu sein. Bilger hat daran bisher keinen Zweifel gelassen und damit bessere Startvoraussetzungen im Ministeramt als manch anderer Kollege.
17: Das waren die Standpunkte, zusammengestellt hat sie Janine Artist.
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1: Um 7.31 Uhr mit Felix Sprung. Nach dem Anschlag auf den CSD in Berlin sind gestern Abend im Norden viele Menschen zu Mahnwachen zusammengekommen. Kundgebungen gab es unter anderem in Kiel, Schwerin und Greifswald. Eine der größten Mahnwachen fand in Hannover statt. Auch Bürgermeister Onay war da und sprach von wichtigen Zeichen gegen Gewalt.
19: Ja, es war ein sehr spontaner Aufruf und ich bin wahnsinnig dankbar, dass so viele Menschen diesem Aufruf gefolgt sind. Aber es zeigt eben auch, dass viele Menschen jetzt diese Solidarität brauchen. Gerade die queere Community, die extremem Hass einfach ausgesetzt ist, der immer mehr wird, der immer brutaler auch wird. Und gerade jetzt müssen alle Menschen auch in dieser Stadt, in diesem Land verstehen, dass das kein Angriff auf einzelne Menschen ist, sondern auf das, was wir sind, auf alle Vielfalt, auf unsere Zusammenleben.
1: Hannovers Bürgermeister Onay. Nach dem Anschlag auf den Berliner CSD mehren sich die Forderungen nach schärferen Gesetzen und härteren Maßnahmen gegen sogenannte Gefährder. In den ARD-Tagesthemen hat Bundesinnenminister Dobrindt unter anderem Präventivhaft und Einschränkung der Bewegungsfreiheit der Betroffenen gefordert. Aus der NDR-Nachrichtenredaktion Marius Zekri.
20: Der mutmaßliche Attentäter Abdul B. galt nach Recherchen von NDR, WDR und Süddeutscher Zeitung als Hochrisikoperson. Im Mai war er wegen des Versuchs, sich der Terrormiliz IS anzuschließen, nach Jugendstrafrecht zu einer Bewährungsstrafe verurteilt worden. Innenminister Dobrindt sagte in den ARD-Tagesthemen, er hätte es für sinnvoll gehalten, eine Haftstrafe gegen Abdul B. zu verhängen. Die Entscheidung des Berliner Gerichts ist allerdings durch die im Grundgesetz garantierte richterliche Unabhängigkeit gedeckt. Gleichzeitig brachte Dobrindt auch eine Präventivhaft für Gefährder ins Gespräch. Eine solche ist in den Polizeigesetzen der Länder geregelt und meist nur für wenige Tage möglich. Für die Nutzung einer elektronischen Fußfessel gibt es auch bundesgesetzliche Regelungen. Die Vorsitzende der Justizministerkonferenz, die Hamburger Grünpolitikerin Gallina, reagierte in den Funke-Medien zurückhaltend auf Dobrindts Vorstoß. Ihrer Meinung nach müsse jetzt die Aufarbeitung an erster Stelle stehen, bevor man daraus Schlüsse ziehe.
1: In Teilen der CDU gibt es weiter Unruhe nach den Personalentscheidungen von Bundeskanzler und Parteichef Merz. Kritik kommt vor allem aus Rheinland-Pfalz wegen der Ablösung von Verkehrsminister Schnieder, von ostdeutschen Landesverbänden und jetzt auch von Bremens CDU-Chef Strohmann, aus Bremen Sven Weingärtner.
21: Sie leiten hier keine Firma, sondern eine Partei. Das seien seine Worte gewesen, bestätigte Strohmann Buten und Binnen. Geärgert habe ihn, dass der sächsische Innenminister Armin Schuster vom Kanzler und CDU-Vorsitzenden Merz abgewatscht wurde, so Strohmann, dafür, dass er auf den Mangel an Ostdeutschen im Kabinett hingewiesen hatte. Personalentscheidungen seien zwar das gute Recht des Kanzlers, sagte der Bremer Landesvorsitzende. Ihm gehe es um die Art und Weise, mit und übereinander zu sprechen. Er hoffe, dass Merz nochmal in sich geht und darüber nachdenkt. Inhaltlich hält der gebürtige Rostocker den Umgang seiner Partei mit Ostdeutschland für falsch. Er gebe auch seiner CDU eine Mitschuld, dass die Zustimmungswerte zur AfD so hoch sind.
1: Der UN-Hochkommissar für Menschenrechte Türk hat das israelische Militär aufgefordert, den Libanon zu verlassen. Zum Abschluss seines Besuchs im Libanon sagte Türk, das Militär müsse sich aus dem Süden des Nachbarlandes zurückziehen und damit aufhören, Häuser zu zerstören. Die großflächige Zerstörung ziviler Gebäude werfe außerdem die Frage auf, ob das humanitäre Völkerrecht eingehalten werde. Gleichzeitig verurteilte Türk die Raketenangriffe der libanesischen Hisbollah-Miliz auf bewohnte Gebiete in Israel. In etwa einer Woche soll es in Rom weitere direkte Gespräche zwischen Israel und dem Libanon geben. Beide Länder hatten sich Ende Juni auf ein Rahmenabkommen verständigt, um einen dauerhaften Frieden zu erreichen. Auch in Portugal sind jetzt mehrere Großbrände ausgebrochen. Wie die Behörden mitteilten, kämpfen dort mehr als 1000 Einsatzkräfte gegen die Flammen. Aus der NDR-Nachrichtenredaktion Gisela Former.
0: Betroffen sind der Norden und das Zentrum von Portugal. Löschflugzeuge und Hubschrauber sind gegen die Brände im Einsatz. Auch in Spanien und Frankreich gibt es noch keine Entwarnung. Die Feuer bei Madrid und Valencia in Spanien und an der französischen Atlantikküste sind noch nicht unter Kontrolle. Präsident Macron sprach den Menschen bei einem Besuch in Bordeaux Mut zu und rief zum Zusammenhalt auf. Mit Blick in die Zukunft sagte er, der Wald müsse anders wieder aufgeforstet werden, angepasst an die Herausforderungen des Klimawandels.
1: Der Bundesgerichtshof beschäftigt sich heute mit Riester-Bausparverträgen. Der Bundesverband der Verbraucherzentralen hat gegen Kontoführungs- und Verwaltungsgebühren geklagt, die die Landesbank Hessen-Thüringen von ihren Riester-Bausparern erhebt. Es geht um bis zu 24 Euro im Jahr. Die Verbraucherschützer sind der Ansicht, dass die Verwaltung der Sparverträge und Konten Sache der Bank ist. Die Kosten für diese Verwaltung dürfe sie den Kunden deshalb nicht in Rechnung stellen. Bisher hatten sie mit dieser Argumentation aber vor Gericht keinen Erfolg. Der Bundesgerichtshof könnte sein Urteil schon heute fällen. Vor genau 75 Jahren ist die Genfer Flüchtlingskonvention verabschiedet worden. Sie ist ein Grundpfeiler des Völkerrechts und regelt verbindlich, welcher Schutz für Menschen auf der Flucht gilt. 149 Staaten haben die Konvention unterschrieben. Der nationale Direktor der UNO-Flüchtlingshilfe Ankerstein sieht die Errungenschaften des Abkommens allerdings in Gefahr. So gäbe es drastische Einschnitte bei der Finanzierung humanitärer Hilfe. Gleichzeitig habe sich die Zahl der vertriebenen Menschen weltweit in den vergangenen 10 Jahren verdoppelt. Das waren die Nachrichten.
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17: 21 bis 28 Grad, das sind die Höchstwerte heute. Dazu ist es zunächst teils bewölkt und nordöstlich der Elbe, da wird es vereinzelt auch etwas regnen. Im Verlauf des Tages wird es dann freundlicher. Morgen viel Sonnenschein, aber auch einige Wolken, bei höchstens 24 Grad auf Sylt. 29 Grad werden es in Wismar und bis 34 Grad in Bad Bentheim. Die weiteren Aussichten: am Donnerstag ist es dann meist freundlich und abseits der Küste auch verbreitet heiß, bei 25 bis 37 Grad. Am Freitag heiter bis wolkig, vereinzelt wird Schauer geben, bei dann 20 bis 29 Grad. NDR Info, der Verkehrsservice mit einer Meldung: A1 Osnabrück Richtung Bremen. Zwischen Bremen-Brinkum und Arsten 3 Kilometer stockender Verkehr. Am Mikrofon ist Liane Kossmann. Schönen guten Morgen. Der Anschlag auf den Berliner Christopher Street Day am Sonnabendabend schockiert noch immer viele Menschen. Aber längst wird auch über mögliche Fehler im Vorfeld diskutiert. Wir haben es ja gerade schon kurz in den Nachrichten gehört. Denn der mutmaßliche Täter, der gestern bei einem Polizeieinsatz getötet wurde, war den Behörden als islamistischer Gefährder bekannt. Bundesinnenminister Alexander Dobrindt hat jetzt ein neues Sicherheitspaket angekündigt. Der CSU-Politiker fordert, das Vorgehen gegen als Gefährder eingestufte Personen zu verschärfen. Aus Berlin, Dietrich Kalmeurer.
2: Mehr elektronische Fußfesseln, eine bundesweit einheitliche Präventivhaft und strengere Regeln im Strafrecht. Mit diesen Vorschlägen reagiert Bundesinnenminister Alexander Dobrindt auf den Anschlag am Rande des Berliner Christopher Street Days. Auslöser ist der Fall des mutmaßlichen Täters. Der 21-Jährige galt als islamistischer Gefährder und Hochrisikoperson. Trotzdem befand er sich auf freiem Fuß. Für Dobrindt liegt hier ein zentrales Problem. Der CSU-Politiker sagt am Abend in den ARD-Tagesthemen:
22: Ich glaube, es wäre
3: sinnvoll gewesen, ihn in Haft zu nehmen. Und ich habe auch kein Verständnis dafür, dass diese Strafe auf Bewährung ausgesetzt wurde.
2: Der mutmaßliche Täter war wegen des versuchten Anschlusses an die Terrororganisation Islamischer Staat nach Jugendstrafrecht verurteilt worden. Das Gericht setzte die Strafe zur Bewährung aus und entließ ihn aus der Untersuchungshaft. Die Staatsanwaltschaft legte Rechtsmittel ein. Dobrindt betont, dass Sicherheitsbehörden den Mann beobachtet hatten.
3: In Berlin wurden technische Überwachungen vorgenommen. Die haben nicht ausgereicht, um jetzt diesen Terroranschlag zu verhindern.
2: Für Dobrindt zeigt der Fall Schwächen bei den bestehenden Regeln. Deshalb fordert er zum Beispiel Änderungen beim Jugendstrafrecht.
3: Wir brauchen Regeln, die dafür sorgen, dass Gefährder nicht mit Jugendstrafrecht behandelt werden und schon gleich gar nicht auf Bewährung in Freiheit kommen.
2: Außerdem will der Innenminister häufiger elektronische Fußfesseln einsetzen. Darüber hinaus dringt Dobrindt auf mehr Möglichkeiten, bekannte Gefährder frühzeitig aus dem Verkehr zu ziehen. Dazu zählt für ihn vor allem die Präventivhaft.
3: Präventivhaft für Gefährder ist etwas, was aus meiner Sicht zwingend notwendig ist und wir dafür sorgen müssen, dass das auch deutschlandweit umgesetzt werden kann. Da gibt es in den Polizeigesetzen der Länder sehr unterschiedliche Regelungen.
2: Die Dimension zeigt ein Blick auf aktuelle Zahlen. Das Bundeskriminalamt stuft derzeit 410 Menschen als islamistische Gefährder ein. Dabei handelt es sich um Personen, denen schwere Gewalttaten oder Anschläge zugetraut werden. Neben Dobrindts Vorschlägen stehen weitere Forderungen im Raum. Bundeskanzler Friedrich Merz und CSU-Chef Markus Söder etwa forderten, Doppelstaatlern bei schweren extremistischen Straftaten die deutsche Staatsangehörigkeit zu entziehen. Dobrindt zeigt sich dafür offen.
3: Man kann auch über diese Fragen durchaus diskutieren, aber dazu gehört ja dann auch die Notwendigkeit, wenn man eine deutsche Staatsbürgerschaft aberkennt, eine zweite Staatsbürgerschaft muss vorhanden sein, sonst halte ich das ohnehin nicht für möglich.
2: Vorrang hätten für ihn aber Maßnahmen, die schneller umgesetzt werden könnten. Zugleich macht der Innenminister deutlich, dass sich trotz aller Sicherheitsmaßnahmen nicht jede Tat verhindern lässt. Einen 100%igen Schutz vor Anschlägen gäbe es nicht.
17: Aus Berlin war das Dietrich Karl-Meurer.
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17: In Deutschland fehlen Fachkräfte, zum Beispiel in der Pflege. Eine Strategie gegen den Mangel: Azubis aus dem Ausland einstellen. Das Fachkräfteeinwanderungsgesetz soll jungen Menschen aus der ganzen Welt ermöglichen, in Deutschland eine Ausbildung anzufangen. Mit dem Gesetz ist die Ausbildung einfacher geworden. Allerdings erleben die Azubis mitunter schlechte Arbeitsbedingungen. Ihre Arbeitskraft wird zum Teil sogar ausgebeutet. Unsere NDR-Fernsehkollegen haben mehrere Fälle recherchiert und Claudia Plass und Ines Burkhardt fassen die Recherche zusammen.
6: Huang kam 2024 nach Deutschland, um eine Ausbildung als Pflegefachkraft zu beginnen. In seiner Heimat Vietnam habe die deutsche Ausbildung einen guten Ruf, erzählt der 24-Jährige.
22: Deutschland ist im medizinischen Bereich ein sehr entwickeltes Land. Ich habe sehr viele Informationen im Internet, über Facebook gelesen und auch Zeitungen haben darüber berichtet, dass der Arbeitskräftebedarf in Deutschland sehr hoch ist, die Löhne sehr gut sind.
6: Seine Familie zahlte viel Geld dafür, dass er nach Deutschland kommen konnte, sagt der Vietnamese. Er erhielt nach dem Fachkräfteeinwanderungsgesetz ein Visum und fing eine Ausbildung beim Pflegeunternehmen Hose in Thüringen an. Dessen Chef, Michael Hose, wirbt auf Social Media:
23: Wenn die jungen Leute nach Altenburg kommen, von der Familie getrennt sind, tust du eigentlich alles ermöglichen, dass denen gut geht.
6: Hose betreibt mehrere Pflegeeinrichtungen in Thüringen und Sachsen. Den Azubis vermietet er Unterkünfte. Huang teilte sich ein 6-Bett-Zimmer mit anderen Azubis. Dem jungen Mann kamen schnell Zweifel, nicht nur an den beengten Wohnverhältnissen, sondern auch an der Ausbildung. Er und die anderen vietnamesischen Auszubildenden sollten sich um etwa 40 bis 50 Senioren in der Einrichtung kümmern. Dort habe er im Schichtdienst gearbeitet, hilfsbedürftige Menschen gepflegt, gewaschen und versorgt. Er habe keine qualifizierte Anleitung erhalten.
22: Ich dachte, dass irgendein Deutscher mich begleitet, auch weil einige Dinge auf Deutsch erklärt werden müssen. Eigentlich dachte ich, dass alle Dinge, die zu machen sind, mir von den Vorgesetzten erklärt werden. Aber nur die Leute, die in meiner Schicht waren, haben mich angeleitet.
6: Und das waren, sagt Huang, fast ausschließlich vietnamesische Azubis. Sie übernahmen zudem auch Aufgaben in der Küche und in der Hauswirtschaft. Tätigkeiten, die mit der Pflegeausbildung nichts zu tun haben. Auf NDR-Anfragen reagierte das Pflegeunternehmen nicht. Andere Azubis berichteten Ähnliches wie Huang, auch dass sie befürchtet hätten, gekündigt und aus Deutschland ausgewiesen zu werden.
7: Wir erleben es auch immer wieder, dass sie natürlich auch gedroht wird. Wenn ihr euch beschwert, dann verliert ihr euer Visum, verliert ihr euren Aufenthalt und ihr werdet abgeschoben.
6: Das beobachtet Benjamin Heinrichs von der Gewerkschaftsinitiative Faire Integration.
7: Rechtlich ist es nicht so, aber natürlich wird es leider sehr häufig den Leuten so erzählt.
6: Heinrichs kümmert sich um Huang und weitere junge Vietnamesen. Wegen der Arbeitsbedingungen brachen einige schließlich ihre Ausbildung ab. Neue Azubis kamen nach. Kurze Zeit später verschärfte sich die Situation für Huang. Sein Gehalt blieb aus. 5 Monate lang bekam er keinen Lohn. Schließlich entzog das Landesverwaltungsamt, die zuständige Aufsichtsbehörde, dem Pflegeunternehmen die Ausbildungserlaubnis. Das Amt kümmerte sich nach eigenen Angaben auch um die Weitervermittlung der Azubis, offenbar ohne Erfolg. Nachdem diese ihre Kündigung erhielten, mussten sie zudem die Unterkunft räumen. Der Fall Hose landete schließlich vor dem Arbeitsgericht Gera. Am Ende musste der Arbeitgeber dem mittlerweile Ex-Azubi Huang den Lohn von 8 Monaten nachzahlen, etwa 10.000 Euro brutto. Auch weitere ehemalige Hose-Azubis sollen endlich ihren Lohn erhalten. Aber bis Mitte Juli war die Rückzahlung noch nicht auf ihren Konten eingegangen. Huang jobbt inzwischen in einem Pflegeheim und beginnt dort im Herbst seine reguläre Ausbildung als Pflegefachkraft.
17: Ines Burkhardt und Claudia Plass berichteten. Und mehr dazu zu dem Thema heute Abend in der ARD Story um 22.50 Uhr im Ersten. Seit Monaten wird in vielen Familien über ein Thema diskutiert. War Opa bei der NSDAP? Und wenn ja, was heißt das überhaupt? Auslöser für dieses neu entflammte Interesse an der möglichen Nazi-Vergangenheit der Verwandtschaft ist die Veröffentlichung der NSDAP-Mitgliederdatei. Wird damit auch ein neuer Blick auf die Geschichte möglich? Fragen wir heute in unserem NDR-Info-Thema. Gleich hören wir Menschen, die sich auf die Suche begeben haben. Und wir sprechen dann auch mit der Publizistin Ines Geipel. Zuvor das Wichtigste, kurz und kompakt, 7.47 Uhr.
1: Nach dem Anschlag auf den Christopher Street Day in Berlin hat Innenminister Dobrindt ein neues Sicherheitspaket angekündigt. In den ARD-Tagesthemen sagte er, das Jugendstrafrecht müsse geändert werden. Es brauche hier Regeln, dass Gefährder nicht nach diesem Recht behandelt werden können und schon gar nicht auf Bewährung in Freiheit kommen, so der CSU-Politiker. Außerdem plädierte Dobrindt für einen verstärkten Einsatz elektronischer Fußfesseln und bundesweit einheitliche Regeln für eine Präventivhaft. Vor einer erneuten Hitzewelle in Südwesteuropa kämpfen die Einsatzkräfte in Frankreich und Spanien weiter unter Hochdruck gegen die Waldbrände. Ein größeres Feuer im Südwesten Frankreichs konnte eingedämmt werden. Der Brand bei Bordeaux ist dagegen weiter nicht unter Kontrolle. In Spanien zeichnet sich eine leichte Entspannung der Lage ab, etwa in der Nähe der Hauptstadt Madrid. Allerdings sind nun auch in Portugal mehrere Feuer ausgebrochen. Nach dem eigenständigen Hackerangriff einer künstlichen Intelligenz haben fast 40 Technologieunternehmen eine KI-Sicherheitsallianz gegründet. Dem Bündnis gehören Konzerne wie Nvidia, IBM, Microsoft und Palantir an. Sie setzen zur Lösung des Problems zunächst ebenfalls auf KI. Experten sollen die Cyberabwehrprogramme dann weiterentwickeln. Gleichzeitig warnen die Unternehmen die Politik vor einer stärkeren Regulierung. Das Wetter in Norddeutschland, zunächst teils bewölkt und nordöstlich der Elbe vereinzelt etwas Regen, später freundlicher, höchstens 21 bis 28 Grad. Das war der kurze Überblick und nun weiter mit Liane Kossmann.
17: Waren meine Großeltern in der NSDAP? Seit März gibt es ja die Möglichkeit, Gewissheit in dieser Frage zu bekommen. Das US-Nationalarchiv hat die Mitgliederkartei der NSDAP online gestellt. Und auch mehrere deutsche Medien haben sie mit eigenen Suchmasken, Masken und KI zugänglich gemacht. Und das Interesse, das ist groß, tiefer einzutauchen in die eigene Familiengeschichte. NS-Mitgliederkartei, ein neuer Blick auf die Geschichte, fragen wir heute in unserem NDR-Info-Thema. Und die Frage, die geben wir auch gleich noch weiter an die Publizistin Ines Geipel. Vorher aber wollen wir erstmal von Menschen hören, die sich auf die Suche begeben haben. Unsere Reporterin Katharina Preuth hat mit einigen gesprochen.
8: Die Hamburger Illustratorin Paula Mitrovan hat ihre Familiengeschichte in einem Comic verarbeitet. Auf einem Papier auf dem Schreibtisch vor ihr ist die Zeichnung einer gelben Honigkuchenfabrik zu sehen. Ihr Opa Erwin hat in einer solchen Fabrik damals in Rostock gearbeitet, bevor er in die Wehrmacht einberufen wurde. Paula Mitrovan arbeitet auch in der KZ-Gedenkstätte Neuengamme.
9: Ich habe alte Fotos gehabt, die den Wehrmachtseinsatz von meinem Großvater zeigen. Ich war dann in Freiburg im Bundesarchiv und habe geschaut, was es gibt. Mein Großvater Erwin war rangniedriger Soldat. Zudem habe ich namentlich gar nichts gefunden.
8: Als die NSDAP-Akten online für jeden zugänglich wurden, hat auch Paula Mitrovan dort nach ihren Großeltern gesucht. Ihr Großvater mütterlicherseits war zwar in der Wehrmacht, aber kein Mitglied in der NSDAP. Das wusste sie bereits aus ihren eigenen Recherchen. Sie war aber verwundert, dass plötzlich beide Namen ihrer Großeltern väterlicherseits dort auftauchten.
9: Ich beschäftige mich ja relativ viel mit dem Thema. Ich war überrascht von meiner Überraschung. Es hat ein ungutes Gefühl ausgelöst, auf jeden Fall. Weil ich weiß, dass in die NSDAP eintreten, das war immer eine freiwillige Entscheidung. Hier ist es so, dass meine Großmutter tatsächlich vor meinem Großvater auch eingetreten ist.
8: Wie die Hamburgerin interessieren sich sehr viele für die Rolle der eigenen Verwandten in der NS-Zeit. Das Archiv mit den NSDAP-Akten wurde bereits einen Monat nach Veröffentlichung von mehr als 1 Million Menschen genutzt. Darunter auch Dominik Blum aus Quakenbrück im Landkreis Osnabrück. Er hat nach seinen beiden Großvätern gesucht.
10: Ja, ich sag mal, ich habe nichts gefunden, worüber ich sehr froh bin. Der eine Großvater kommt aus der Eifel, der andere tatsächlich aus Niedersachsen, war damals in Wunsdorf bei Hannover stationiert, war auch Soldat. Von dem einen Großvater habe ich mein Leben lang überhaupt gar nicht zu dem Thema gehört. Ziemlich schweigsamer Mann und hat nie viel über sich selber erzählt. Da waren auch Rückfragen gar nicht möglich. Ja, und bei dem anderen Großvater wusste ich das ein oder andere, hat mich aber trotzdem interessiert.
8: Woher kommt dieses große Interesse mehr als 80 Jahre nach Kriegsende? Die Hamburger Historikerin Dr. Beate Meyer erklärt sich den aktuellen Zulauf so.
12: Das ist natürlich einerseits dem Medienhype zu verdanken. Aber ich denke, es liegt auch daran, dass die Belasteten in den Familien mittlerweile nicht mehr leben. Man kann sich also mit der Geschichte auseinandersetzen, ohne jetzt gefühlsmäßig also irgendwas kappen zu müssen zu Großeltern oder so. Das ist ja was so viele Täterkinder so belastet hat, dass sie also Väter und Großväter ja doch mit positiven Gefühlen besetzt hatten und dann gesehen haben, oh Gott, der hat im Osten gemordet.
8: Auch Paula Mitrovan beobachtet, dass gerade viel über die NS-Vergangenheit und die Verantwortung in den Familien gesprochen wird.
9: Das ist ja auch sehr kraftvoll, weil ich glaube, das hat ja auch ganz lange nicht stattgefunden, dieses Gespräch über Täterinnenschaft.
17: Sagt die Hamburger Illustratorin Paula Mitrovan. Und schon mitgehört hat die Publizistin Ines Geipel, die sich in ihren Werken immer wieder auch mit den Folgen des Nationalsozialismus beschäftigt. Schönen guten Morgen.
24: Ja, guten Morgen.
17: Frau Geipel, wenn wir diesen Gedanken von Paula Mitrovan mal aufnehmen, wird da jetzt auch aus Ihrer Sicht eine neue Form der Aufarbeitung möglich? Womöglich sogar ein neuer Blick auf die Geschichte?
24: Ja, zumindest ist es eine große Chance für die Gesellschaft. Ja, also es ist ja, wenn man das versucht auszulesen, auch ein kollektives Korrekturverfahren, dem wir jetzt unterliegen. Die Täterschaften rücken näher in die Familien herein. Und Frau Mitrovan sagt es ja, sie war überrascht von ihrer Überraschung. Ich glaube, dass es in vielen Familien im Moment so ist. Das ist einerseits irritierend, womöglich auch verstörend, aber es kann ja auch etwas sehr Erlösendes sein.
17: Wie geht man dann auch als Familie, als Kind oder auch als Enkel mit einem Fund um? Die meisten Großväter leben ja in den meisten Fällen jetzt auch gar nicht mehr, die man ja auch noch mal hätte befragen können. Oder, wir haben es ja auch gerade auch gehört von dem Mann aus Quakenbrück, der sagt, sein Großvater hat immer geschwiegen, hat nichts dazu gesagt.
24: Ja, das ist ja genau der Punkt, ja. Also, dass wir so einen langen Hohlraum oder auch Schweigeraum in der deutschen Gesellschaft, Ost wie West, hatten und dass gleichzeitig jetzt die Ära der Zeitzeugen unwiderruflich vorbei ist. Das höre ich im Moment sehr oft. Ach Mensch, ich hätte doch den Großvater oder die Großmutter noch fragen müssen, fragen können. Und das ist jetzt nicht mehr möglich. Und das ist natürlich tatsächlich auch im gesellschaftlichen Raum ein echter Paradigmenwechsel. Und gleichzeitig haben wir diesen anderen, diesen neuen Zugang zur Geschichte, diese starke Digitalisierung. Also ich glaube, wir spüren alle, dass jetzt noch mal sehr viel in Bewegung kommt. Und ich glaube, das ist wirklich ein Reservoir auch für eine sehr entzündliche Gesellschaft.
17: Und wie sollte so eine Aufarbeitung dann im besten Fall stattfinden? Was sagen Sie? Das verändert ja womöglich auch den Blick auf die eigene Familiengeschichte, auf die deutsche Geschichte womöglich insgesamt.
24: Naja, zunächst ist das natürlich auch ein Vorgang, der nicht so ohne ist. Ja? Also das hat ja wirklich auch was von mit Nähe, Nähe in der Familie, mit Täterschaften in den Familien zu tun. Ich erlebe es im Gespräch jetzt sehr oft auch, dass gesagt wird, das tut weh. Ja? Also diese Täterschaften in den Familien auch anzunehmen. Und ich glaube, da braucht Gesellschaft auch ein bisschen

0: Denn über die Motive und die Taten eines NSDAP-Mitglieds sagt die Karteikarte selbst ja erstmal nichts aus.
1: Absolut nichts. Und es ist auch allen klar, dass das natürlich immer nur der erste Schritt ist. Es wurde ja von Frau Mitrovan auch gesagt, sie ist nach Freiburg ins Militärarchiv gefahren und das sind natürlich jetzt die Schritte, die folgen müssen. Wir haben ein Bundesarchiv, wir haben ja eine sehr reiche und starke Archivwelt, was diese Geschichte angeht, und das wird jetzt, glaube ich, auch in dem nächsten Schritt zusehends intensiver wieder genutzt.
0: Frau Gabel, Sie haben ja auch von einer Chance gesprochen, die jetzt besteht. Eben, was könnte sich denn für die Gesellschaft von heute ändern? Beispielsweise, wenn jetzt auch die ostdeutsche Nazi-Vergangenheit bekannter würde, wenn jetzt Dialog möglich wird, wo womöglich jahrzehntelang Schweigen geherrscht hat?
1: Naja, ich dächte schon, das ist der Moment, wo wir als Deutschen annehmen müssen, dass wir eine Tätergesellschaft Ost wie West sind. Und ich bemerke das im Gespräch, dass ich in Ostdeutschland höre, naja, jetzt hat der Westen endlich sein Problem. Und dann, glaube ich, ist ein Gespräch wichtig, ein öffentliches Gespräch, auch ein politisches Gespräch, dass diese Sortierung eben nicht mehr funktioniert. Also jetzt sind diese Akten da, sie sind im Raum und sie gehören miteinander in einer Gesellschaft geklärt und besprochen. Und ich glaube, das wäre ein wirklicher und echter Weg, gemessen daran auch, was wir in diesem Jahr an Wahlen haben. Das wird alles nicht so schnell gehen, aber wir sind ja in Bewegung. Es wird ja gesagt, das Interesse ist immens. Es gibt millionenfachen Zugriff. Und insofern ist da viel Luft nach oben.
0: Und wäre das aus Ihrer Sicht auch auf Ostdeutschland und die DDR-Geschichtsaufarbeitung denkbar, womit wünschenswert so eine Aufarbeitung mit über so ein Archiv vielleicht dann auch?
1: Naja, nicht nur ja, also wir können uns das nicht nur wünschen, sondern wir müssen es miteinander auch einfordern, dass es geschieht. Man kann sowas nicht erzwingen, das ist klar, aber es ist ja auch in den Gesprächen gesagt worden, in dem Moment, wo medial es ein echtes Thema wird, gibt es natürlich auch in der Gesellschaft ein anderes Interesse. Also hier müssen viele Zügel neu gestellt werden und wir haben hier etwas in die Hand bekommen, was wir als ein politisches Erlösungsmoment tatsächlich nutzen könnten.
0: Sagt die Publizistin Ines Geipel zu unserem NDR-Info-Thema heute. NS-Mitgliederkartei, ein neuer Blick auf die Geschichte. Und in einer halben Stunde schauen wir dann mal auf die Verlage, die die Datei, die vom US-Nationalarchiv veröffentlicht worden ist, mit künstlicher Intelligenz aufbereitet und recherchierbar gemacht haben. Und gleich nach den Nachrichten schauen wir auf den Mann, der jetzt das Verkehrsministerium übernommen hat, auf Steffen Bilger. Wer ist der Mann und wie wird er auch gesehen im politischen Berlin? Dazu gleich mehr.

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1: Um 8 Uhr mit Felix Sprung. Nach dem Anschlag beim Christopher Street Day in Berlin gab es gestern zahlreiche Mahnwachen, auch in Norddeutschland. In Hannover kamen am Abend laut Polizei rund 500 Menschen zusammen, um ein Zeichen gegen Hass und Gewalt zu setzen. Ähnlich war es in Bremen und Kiel. In Mecklenburg-Vorpommern fanden Mahnwachen in Neubrandenburg, Greifswald und Schwerin statt. Die politische Diskussion nach dem CSD-Anschlag richtet sich auf den Umgang mit sogenannten Gefährdern. Laut dem Redaktionsnetzwerk Deutschland zählt das Bundeskriminalamt aktuell fast 500 in Deutschland. Mehr als 400 gehören zur islamistischen Szene. Aus Berlin Frank Eichmann.
2: Gefährder bedeutet, die Sicherheitsbehörden trauen diesen Personen schwere politisch motivierte Straftaten zu, bis hin zu Anschlägen. Auch der mutmaßliche Attentäter beim Christopher Street Day am Samstag in Berlin war als Gefährder erfasst. Bei dem Anschlag starb eine Frau, 29 Menschen wurden verletzt. Für eine schärfere Kontrolle von Gefährdern hat Bundesinnenministerium

0: Minister Alexander Dobrindt ein Sicherheitspaket vorgeschlagen. Damit es kommt, sind Gesetzesänderungen nötig. Junge erwachsene Gefährder sollen danach nicht mehr nach dem Jugendstrafrecht behandelt und auf Bewährung in Freiheit kommen, sagte CSU-Politiker Dobrindt am Abend in den ARD-Tagesthemen. Außerdem solle verstärkt auf elektronische Fußfesseln gesetzt werden und bundeseinheitlich eine Präventivhaft kommen.
1: Die Einsatzkräfte in Spanien und Frankreich versuchen weiter, die Großfeuer einzudämmen. Für die kommenden Tage erwarten Wetterexperten allerdings eine neue Hitzewelle. Das könnte die Löscharbeiten erschweren. Aus der Nachrichtenredaktion Verena Fücker.
2: Angesichts der neuen Hitzewelle und vorhergesagten Temperaturen von bis zu 40 Grad sagte der französische Präsident Macron, die kommenden Wochen würden hart. Frankreich erlebe gerade die heftigsten Waldbrände seit Ende des Zweiten Weltkriegs. Laut Macron wurde ein Brand im Südwesten des Landes eingedämmt, der weitaus größere Brand in der Nähe von Bordeaux wütete aber weiter. Auch die deutsche Bundeswehr beteiligt sich mit 2 Transporthubschraubern an den Löscharbeiten. In Spanien hat sich die Situation rund um die Hauptstadt Madrid laut Regionalregierung zwar leicht verbessert, das dortige Feuer wüte aber weiterhin. Der spanische Wetterdienst wies darauf hin, dass wegen der neuen Hitzewelle die Gefahr neuer Großfeuer im ganzen Land steige. Auch in Portugal sind nun mehrere Waldbrände ausgebrochen. Die EU warnt, dass die Einsatzkapazitäten bald ausgeschöpft sind.
1: In den USA haben knapp 40 Technologieunternehmen eine Sicherheitsallianz gegründet. Anlass ist ein Test des Softwareunternehmens OpenAI, bei dem künstliche Intelligenz einen Hackerangriff durchgeführt hat. Die Sicherheitsallianz will einen allgemein verfügbaren Sicherheitsbaukasten für KI-Agenten entwickeln. KI-Agenten sind autonome Softwaresysteme, die eigenständig Entscheidungen treffen, handeln und aus Erfahrungen lernen. Dem neuen Bündnis gehören Konzerne wie Nvidia, SAP, Siemens, Microsoft und Palantir an. Die großen KI-Entwickler OpenAI, Google und Anthropic sind nicht dabei. Der Bundesgerichtshof beschäftigt sich heute mit Riester-Bausparverträgen. Der Bundesverband der Verbraucherzentralen hat gegen Kontoführungs- und Verwaltungsgebühren geklagt, die die Landesbank Hessen-Thüringen von ihren Riester-Bausparern erhebt. Es geht um bis zu 24 Euro im Jahr. Die Verbraucherschützer sind der Ansicht, dass die Verwaltung der Sparverträge und Konten Sache der Bank ist. Die Kosten für diese Verwaltung dürfe sie den Kunden deshalb nicht in Rechnung stellen. Bisher hatten sie mit dieser Argumentation aber vor Gericht keinen Erfolg. Der Bundesgerichtshof könnte sein Urteil schon heute fällen. Ab heute können Jugendliche zwischen 11 und 20 Jahren über das Jugendwort des Jahres abstimmen. 3 Wochen haben sie Zeit, 10 Begriffe stehen zur Auswahl. Aus der NDR-Nachrichtenredaktion Mareike Markosch.
3: 6-7 ist dabei, auch wenn die meisten Jugendlichen selbst nicht erklären können, was das genau bedeutet. Entstanden ist der Hype in den USA durch TikTok und Basketball-Memes. Der Ausdruck wird von einer abwägenden Handbewegung begleitet und passt eigentlich immer. Außerdem hat es Crash Out auf die Liste geschafft. Man geht Crash Out, wenn man völlig die Fassung verliert oder emotional reagiert. Wenn etwas dagegen richtig gut ist, dann ist es gute Käse. Und ein alter Bekannter, Digger, ist auch wieder in der Auswahl.
1: Das waren die Nachrichten.
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5: Viel Sonne heute, ab und zu auch mal ein paar Wölkchen, aber es bleibt überwiegend trocken bei Höchstwerten von 21 bis 28 Grad. Auch morgen größtenteils sonnig bei 24 Grad auf Sylt, bis 34 Grad werden es in Bad Bentheim. Und die weiteren Aussichten: am Donnerstag ist es meist freundlich, zum Teil heiß mit 25 bis 37 Grad. Am Freitag heiter bis wolkig, vereinzelt wird Schauer geben bei dann 20 bis 29 Grad. 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A1 Osnabrück Richtung Bremen. Zwischen Bremen-Brinkum und Arsten 3 Kilometer stockender Verkehr. Und A2 Berlin Richtung Hannover. Zwischen Irxleben und Bornstedt 5 Kilometer stockender Verkehr. Am Mikrofon ist Liane Kossmann. Schönen guten Morgen. Bundeskanzler Friedrich Merz wollte eigentlich ein Zeichen des Aufbruchs setzen, ein Neuanfang. Nach dem Abgang von Jens Spahn musste sich die Union ja ohnehin personell neu aufstellen. Aber beim sich drehenden Personalkarussell flog ihm das mit dem Verkehrsminister um die Ohren. Der bisherige Amtsinhaber Patrick Schnieder sollte gehen, doch der geplante Nachfolger wollte dann nicht erstmal und eine Hängepartie, die Schnieder selbst einen unwürdigen Zustand nannte. Gestern nun hat Friedrich Merz den Ersatz präsentiert, Steffen Bilger heißt der Neue.
6: Es ändert sich doch eh nichts, sagen viele. Aber das Gegenteil ist der Fall,
7: sagt Steffen Bilger, bisher Unionsparlamentsgeschäftsführer auf Social Media, und verweist vor kurzem darauf, was die schwarz-rote Koalition schon alles geliefert habe. Künftig soll er als Bundesverkehrsminister liefern, und zwar das, was Kanzler Friedrich Merz von ihm erwartet.
8: Ich möchte, dass er im Bundesverkehrsministerium jetzt die Chancen nutzt, die das Investitionsprogramm aus unserem Sondervermögen bietet.
7: Heißt, Verkehrsprojekte und Investitionen schneller anschieben, verhindern, dass Steuermilliarden versickern, private Gelder für weitere Projekte mobilisieren. Bilger schreibt im Netz, er freue sich auf die Aufgabe. Zitat:
9: Verkehrspolitik war viele Jahre mein Schwerpunktthema.
7: Die Frage ist nur, setzt er die richtigen Schwerpunkte? Die Opposition zweifelt daran, zum Beispiel Jorrit Bosch, verkehrspolitischer Sprecher der Linken.
10: Ich finde, Herr Bilger steht wie kaum ein anderer für die Versäumnisse der letzten Jahre.
7: Schließlich sei Bilger über Jahre für die Union im Verkehrsausschuss gesessen und habe als parlamentarischer Staatssekretär unter Verkehrsminister Andreas Scheuer dessen Politik mitverantwortet.
10: Für mich klingt das mit Herrn Bilger eher nach Stillstand statt Fortschritt.
7: Bilgers Erfahrung im Verkehrsressort könnte also auch sein größter Nachteil sein. Zum Beispiel hat er sich lange für die PKW-Maut eingesetzt, wie in dieser früheren Bundestagsrede.
11: Wir jedenfalls sind überzeugt, das Vorhaben ist vereinbar mit EU-Recht, und ich freue mich auf viele weitere muntere Debatten rund um die PKW-Maut.
7: Debatten folgten auch, allerdings keine munteren, denn die Mautpläne waren nicht mit EU-Recht vereinbar. Ein Debakel mit hohem Millionenschaden für die deutschen Steuerzahler. So ist auch die Verkehrsbranche selbst unsicher, was sie vom neuen Minister halten soll. Im Bereich Güterverkehr, auf der Schiene, Straße oder auf dem Wasser, kenne sich Bilger gut aus, sagt Dirk Pflege von der Allianz pro Schiene. Aber
12: das wird für die heutigen Herausforderungen aber nicht reichen, weil die Lage im deutschen Eisenbahnsystem sich dramatisch zugespitzt hat.
7: So zugespitzt, dass die zu lösenden Aufgaben enorm sind, vor allem mit Blick auf die Bahn.
12: Er muss ja die ganze Bahnpolitik im Prinzip jetzt mit der Korridorsanierung, dass wir die Sanierung des Schienennetzes auf den Weg bringen, das muss neu justiert werden.
7: Doch als großer Bahnversteher ist Bilger, der CDU-Politiker aus dem Autoland Baden-Württemberg, bisher nicht aufgefallen. Gefallen, kritisieren die Grünen. Verkehrspolitiker Matthias Gastel.
13: Herr Bilger kommt in eine Riesenbaustelle rein. Und da er nicht der Typ ist für mutige Entscheidungen, da er nicht der Typ ist für klare Prioritäten setzen, dort wo es notwendig ist, habe ich da auch so meine Zweifel, ob sich mit Herrn Bilger tatsächlich was zum Besseren ändert.
7: Dagegen hat der Kanzler an Steffen Bilger keine Zweifel, auch wenn er vorsorglich etwas eingrenzt.
8: Auch er wird keine Wunder vollbringen, aber er wird es fachlich vom ersten Tag an gut führen.
7: Ob fachlich gut führen ausreicht, um marode Schienen, bröckelnde Brücken und kaputte Straßen auf Vordermann zu bringen, wird sich zeigen. Nach dem Ministertausch muss sich künftig auch Merz an den Erfolgen oder Misserfolgen in der Verkehrspolitik messen lassen.
5: Aus Berlin war das Jan Zimmermann.
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5: Nach dem Terroranschlag in Berlin haben sich gestern viele Menschen in Norddeutschland zu Mahnwachen zusammengefunden. Bei dem Anschlag war eine Frau gestorben. Viele weitere Teilnehmende des Christopher Street Days wurden verletzt. In Mecklenburg-Vorpommern gedachte man gestern der Opfer in Neubrandenburg, in Waren, Greifswald und Schwerin und setzte ein Zeichen für Zusammenhalt. Sven-Peter Martens.
14: Sebastian Witt, Vorsitzender des Landesverbandes queerer Menschen in Mecklenburg-Vorpommern, erinnerte in Schwerin daran, dass der Christopher Street Day für eine friedliche und bunte Gesellschaft stehe. Dieser Schutzraum sei mit dem Anschlag zerstört worden. Innenminister Pegel sagte, was vergangenen Samstag in Berlin geschehen ist, sei ein schwerer Angriff auf die Community, aber eben auch auf unsere gesamte Gesellschaft gewesen. Bei der Mahnwache in Neubrandenburg stand auf einem Plakat einer Teilnehmerin: Wer Angst sät, wird Zusammenhalt ernten. Die 150 Menschen waren sich auf dem Marktplatz einig, dass jetzt erst recht der CSD am 15. August in Neustrelitz stattfinden müsse. Ein Sicherheitskonzept dafür werde in Kürze zusammen mit der Polizei erarbeitet.
5: Bei Problemen in der Schule sind Vertrauenslehrer oft die ersten Ansprechpartner. Aber was ist, wenn es um das Fehlverhalten einer Lehrkraft geht? Wenn eine Schülerin oder ein Schüler beispielsweise beleidigt oder bloßgestellt wurde? Häufig wird geschwiegen, aus Angst vor schlechten Noten. Genau solche Fälle wollen der Landeselternrat und der Landesschülerrat in Niedersachsen künftig verhindern. Die Verbände fordern eine unabhängige Meldestelle. Dort sollen Schüler und Eltern Fehlverhalten vertraulich melden können. Denn das bisherige Beschwerdesystem reiche nicht aus, meinen sie. Bertil Starke berichtet, wie sie das begründen.
15: Vertrauenslehrer, die seien ja Teil des Kollegiums, meint Schülervertreter Danny Galatovic. Dadurch seien Konflikte möglich. Deutlich vertrauensvoller ist für ihn eine unabhängige Anlaufstelle außerhalb der Schulhierarchie. Christine Winter vom Landeselternrat sieht darin kein generelles Misstrauen gegenüber Lehrkräften. Sie habe großen Respekt vor deren Professionalität. Trotzdem könne es zu Fehlverhalten kommen. Betroffene Schülerinnen und Schüler müssten dann gehört und ernst genommen werden und Hilfe bekommen. Das niedersächsische Kultusministerium kann den Wunsch von Eltern und Schülern nachvollziehen. Aber es sieht diese Forderungen bereits als weitgehend erfüllt an. In den regionalen Landesämtern für Schule und Bildung gäbe es schon solche Anlaufstellen, unabhängig, vertraulich und niedrigschwellig.
5: Hamburgs Sozialbehörde vermeldet Erfolge bei der Unterbringung von Wohnungslosen. Nach Informationen von NDR 90,3 sind im vergangenen Jahr mehr Bedürftige in eine private Wohnung umgezogen als je zuvor. Und zwar fast 7.000 Menschen. Reinhard Postelt.
16: 40.200 Menschen lebten Ende Juni in der öffentlichen Unterbringung. Hamburg schafft hier Wohnraum für Flüchtlinge oder Menschen, denen die Wohnung gekündigt wurde. Das sind 4.000 weniger in einem Jahr. Grund sind auch Erfolge bei der Vermittlung normaler Wohnungen. Der Sprecher der Sozialbehörde Wolfgang Arnold sagt dem NDR:
17: Wir haben im letzten Jahr eine Rekordzahl an Menschen aus öffentlicher rechtlicher Unterbringung gehabt, die in privaten Wohnraum gezogen sind. Fast 7.000. Und das ist natürlich das, was wir erreichen wollen, weil wir wollen die Menschen im privaten Wohnraum untergebracht haben.
16: Im Jahr davor waren es nur 6.000 Menschen. Allein die städtische Saga hat letztes Jahr 3.500 Wohnungen an dringend Wohnungssuchende vergeben. Weniger öffentlich-rechtliche Unterbringung, das nützt auch Hamburgs Haushalt. Der musste letztes Jahr noch 160 Millionen Euro für Hotelunterbringungen aufbringen. Tendenz stark fallend.
5: In Schleswig-Holstein beginnt für viele Jugendliche in wenigen Tagen die Ausbildung. Viele Betriebe suchen aber immer noch Nachwuchs. Wo noch Bedarf für Azubis besteht, berichtet Hauke Bülow.
18: Der Trend der vergangenen Jahre setzt sich auch in diesem Ausbildungsjahr fort. Nicht Jugendliche suchen verzweifelt einen Ausbildungsplatz, sondern Betriebe Nachwuchs. Vor allem im Gastgewerbe, im Einzelhandel und in der Logistik haben es viele Unternehmen schwer, berichtet die Industrie- und Handelskammer. Auch zahlreiche Handwerksbetriebe sind nach Angaben der Handwerkskammern im Land aktuell noch auf der Suche nach Auszubildenden. Die Bewerberzahlen würden sich allerdings etwa auf dem Niveau der Vorjahre bewegen. Als Grund für die angespannte Bewerberlage nennen die Kammern den demografischen Wandel und die Rückkehr zum Abitur nach 13 Schuljahren. Dadurch fehlen in diesem Jahr rund 5.000 Abiturienten und Abiturientinnen.
5: Und soweit Informationen aus Norddeutschland.
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5: 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NS-Mitgliederkartei. Ein neuer Blick auf die Geschichte, fragen wir heute in unserem NDR-Info-Thema. Denn mehrere deutsche Medien haben diese Dateien ja mit eigenen Suchmasken und KI zugänglich gemacht. Und das Interesse, das ist riesig. Darauf schauen wir gleich nach dem Sport. Zuvor alles Wichtige, kurz und kompakt, 8.15 Uhr.
0: Innenminister Dobrindt will nach dem Anschlag beim Christopher Street Day in Berlin schärfer gegen sogenannte Gefährder vorgehen. Unter anderem sollen sie künftig nicht mehr nach dem Jugendstrafrecht behandelt werden können. Den ARD-Tagesthemen sagte Dobrindt, er habe kein Verständnis dafür, dass eine Haftstrafe des mutmaßlichen CSD-Attentäters zur Bewährung ausgesetzt wurde. Er sprach sich außerdem dafür aus, die Bewegungsfreiheit von Gefährdern einzuschränken, etwa mit elektronischen Fußfesseln oder durch Präventivhaft. Das Bundeskriminalamt betrachtet laut einem Bericht des Redaktionsnetzwerks Deutschland derzeit 410 Menschen als islamistische Gefährder. Hinzu kämen 65 Personen aus dem Bereich Rechtsextremismus und 17 aus dem linksextremen Spektrum. Als Gefährder gelten Menschen, denen größere Gewalttaten wie Anschläge zugetraut werden. Auch sogenannte relevante Personen, die als Unterstützer der jeweiligen Szene gelten, werden von den Behörden erfasst. US-Präsident Trump kommt heute in Washington sowohl mit Israels Regierungschef Netanyahu als auch mit dem ukrainischen Präsidenten Selenskyj zusammen. Beide reisen anlässlich der Trauerfeier für den verstorbenen US-Senator Graham an. Mit Netanyahu trifft sich Trump zum ersten Mal seit Beginn des Iran-Krieges Ende Februar. Mit Selenskyj dürfte der Republikaner über neue Versuche sprechen, eine Waffenruhe im Krieg mit Russland zu erreichen. Beide Seiten arbeiten angeblich derzeit an neuen Vorschlägen, die Moskau unterbreitet werden sollen. Das Wetter in Norddeutschland: mal sonnig, mal bewölkt und meist trocken bei 21 bis 28 Grad. Das war der kurze Überblick und nun weiter mit Liane Kossmann.
5: Guten Morgen.
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5: Die deutsche Fußballnationalmannschaft hat ihren neuen Bundestrainer schon gefunden. Die französische Nationalmannschaft wird ihren neuen Coach heute vorstellen, Moritz Kühn.
1: Um 11 Uhr gibt's eine Pressekonferenz. Dort wird wohl Zinedine Zidane vorgestellt werden. Das ist ein offenes Geheimnis, auch wenn es noch nicht offiziell ist. Den wahrscheinlich neuen Frankreich-Trainer kennt der neue Bundestrainer Jürgen Klopp sehr gut, denn die beiden trafen schon dreimal im Trainerduell aufeinander und nicht einmal konnte Klopp gewinnen. Die wohl bitterste Niederlage für den Deutschen im Champions-League-Finale 2018. Damals verlor Klopp mit seinem FC Liverpool gegen Zidanes Real Madrid mit 1:3. Aber vielleicht gibt es bald bei einem großen Turnier die Möglichkeit zur Revanche und es dann besser zu machen. Nele Hüpper mit den Einzelheiten.
2: Zeitenwende bei Les Bleus. Der französische Fußballverband FFF will heute den Nachfolger des Erfolgscoaches Didier Deschamps vorstellen. Aller Voraussicht nach wird Zinedine Zidane auf dem Podium Platz nehmen und das Erbe von Deschamps antreten. Nach Informationen der Sportzeitung L'Équipe übernimmt Zidane zum 1. September. Während seiner Zeit als Trainer von Real Madrid gewann der 54-Jährige 3 Champions-League-Titel in Serie. Das nächste Pflichtspiel für Frankreich steht am 25. September in der Türkei an. Dann starten die Franzosen in die Nations League.
1: Übrigens, in der Nations League-Gruppenphase trifft Frankreich auch auf Italien. Und bei den Italienern geht's gerade drunter und drüber. Nach der verpassten Qualifikation für die Weltmeisterschaft ist jetzt wieder völlig unklar, mit welchen Personen es überhaupt im Führungsstab der Nationalmannschaft weitergeht. Mehr von Marcel Stober.
3: Andrea Pirlo wird nun doch nicht Trainer der italienischen Nationalmannschaft. Nach Absagen von Carlo Ancelotti und Pep Guardiola sollte es eigentlich der 47-Jährige richten, der 2006 selber mit Italien Weltmeister wurde. Doch man habe ihm mitgeteilt, dass er kein Kandidat mehr für den Cheftrainerposten sei, so Pirlo in einem Statement. Denn offenbar sind dem Verband seine Verknüpfungen mit Russland zu stark. Pirlo ist globaler Markenbotschafter eines russischen Wettanbieters. Er trainiert einen Verein in Dubai, der einem russischen Milliardär gehört, und er war vor einigen Wochen zu einer Autogrammstunde in Moskau. Pirlo sagt, ihm werden Überzeugungen unterstellt, die er nie geäußert habe und die auch nicht seine seien. Er war Wunschkandidat der Fußballikone Paolo Maldini, dem neuen technischen Direktor des italienischen Verbandes. Doch er und sein Berater sind nach Medienberichten wegen der Causa Pirlo bereits zurückgetreten, nach gerade einmal 16 Tagen im Job. Bleibt noch Verbandspräsident Malagon, der sagte, ein neuer Trainer werde in Kürze feststehen.
1: Nicht auf der Suche nach einem neuen Trainer ist der deutsche Fußballrekordmeister FC Bayern. Der Ex-Hamburger Vincent Kompany hat seit 2 Jahren das Sagen und ist gerade mit der Mannschaft im Trainingslager am Tegernsee. Wie nahe kommen die Fans eigentlich den Bayern-Stars? Diese Frage ging an unseren Kollegen Taufik Khalil.
6: Definitiv sehr nah. Der FC Bayern hatte mal angekündigt vor ein paar Jahren, dass man wieder mehr offenes Training machen will. Das hat nicht wirklich funktioniert. Kompanie lässt daheim an der Säbener Straße abschotten. Jetzt auch die Großumbaumaßnahmen. Unter anderem wird wieder dort an der Säbener Straße noch ein Trainingsplatz mit noch besserem Sichtschutz gebaut. Aber am Tegernsee, da ist da erstmal nichts Sichtschutz. Jeden Tag gibt es erstmal eine Trainingseinheit, die offen ist. 15.30 Uhr heute und am Mittwoch dann morgens um 10 kann man den Stars ganz nahe kommen. Schreiben die auch Autogramme. Und das Schöne ist, wenn man dann so durch Rottach-Egern läuft, die Spieler, die fahren oft gar nicht mit dem Bus, die kommen alle mit dem Rad. Ich habe mal Vincent Kompany auf einer Radtour da getroffen. Total nett, kannst mit ihm plaudern. Also das ist wirklich so schön. Das ist schön für Rottach-Egern, das ist schön für die Fans. Und ich habe auch das Gefühl, dass die Spieler das sehr gerne machen. Es ist sehr locker in diesem Traininglager.
1: Und noch mehr Bayern-Stars gibt es dann ab heute zu sehen, denn es reisen ein paar WM-Fahrer an, unter anderem Keeper Manuel Neuer und Allrounder Joshua Kimmich. Die beiden Nordvereine in der Bundesliga sind schon wieder zurück aus dem Trainingslager. Sowohl Werder Bremen als auch der Hamburger SV waren in Österreich. Warum Österreich seit Jahren die Sommerhochburg der Nordclubs ist, dazu gibt es einen Artikel bei uns im Netz unter ndr.de/sport.
5: Und das war der Sport für diese Stunde mit Moritz Kühn. Seit Monaten wird in vielen Familien über ein Thema diskutiert. War Opa bei der NSDAP? Und wenn ja, was heißt das überhaupt? Auslöser für dieses neu entflammte Interesse an der möglichen Nazi-Vergangenheit der Verwandtschaft ist die Veröffentlichung der NSDAP-Mitgliederdatei. Auf den Internetseiten von Zeit und Spiegel und auch bei der Süddeutschen Zeitung kann man in dieser Datei recherchieren. Nach Namen, nach Orten, nach Geburtsdaten und so etwas über die Familiengeschichte erfahren. NS-Mitgliederkartei? Ein neuer Blick auf die Geschichte? Fragen wir heute in unserem NDR-Info-Thema. Die Verlage jedenfalls haben die Datei, die vom US-Nationalarchiv veröffentlicht worden ist, mit künstlicher Intelligenz aufbereitet und recherchierbar gemacht. Peter Mücke.
9: Dass die NSDAP-Mitgliederdatei heute überhaupt noch existiert, ist Hans Huber zu verdanken, dem Inhaber einer Papiermühle in München-Freimann. Dorthin waren die Akten 1945 vom Braunen Haus, der Parteizentrale der NSDAP, gebracht worden, um sie vernichten zu lassen, sagt Christian Staas, der Ressortleiter Geschichte bei der Wochenzeitung Die Zeit.
10: Aber der dortige Müller hat relativ schnell mit dem Vernichten aufgehört. Die Amerikaner haben die Stadt besetzt und er hat gemerkt, was er da hat und hat das Ganze versteckt unter Bergen von Altpapier und hat sich dann an die US-Armee gewandt und gesagt, ich habe hier interessante Dokumente.
9: Die Amerikaner sammelten die Akten zusammen mit anderen Verwaltungsunterlagen im späteren Berlin Document Center in Zehlendorf als Beweismittel für Prozesse gegen deutsche Täter und Entnazifizierungsverfahren. Nach der Wiedervereinigung übergaben die USA das Material dem Bundesarchiv. Eine Kopie auf Mikrofilm allerdings nahmen sie nach dem Abzug mit in die National Archives nach Washington. Ab Ende 2025 dann stellte das US-Archiv Teile davon ins Netz, die NSDAP-Mitgliederdatei.
11: Für uns ist auch nicht ganz klar, warum die Amerikaner das ausgerechnet jetzt veröffentlicht haben. Sicher ist aber schon, denke ich zumindest, dass das unter einem Präsident Biden wahrscheinlich nicht geklappt hätte, weil Biden sich höchstwahrscheinlich mit der deutschen Bundesregierung oder zumindest anderen Stellen abgesprochen hätte. Und das hat Trump nicht gemacht, wie er sich ja selten abspricht.
9: Sagt Felix Bohr, der Ressortleiter Geschichte beim Spiegel. Sein Magazin berichtete als erstes über die Möglichkeit, auf den Seiten des US-Nationalarchivs in der NSDAP-Mitgliederdatei zu recherchieren. So wurde man auch bei der Zeit auf diesen Datenschatz aufmerksam, erzählt sein Kollege Staas.
10: Alle haben natürlich geguckt, auf der Seite des National Archive kommt man da irgendwie zurecht und niemand ist damit zurechtgekommen. Und ein Kollege sagte dann so, ja, ich lade mal alles runter. Und dann war relativ schnell die Idee im Raum, wenn das da nicht funktioniert, wenn man da nicht fündig werden kann, vielleicht kriegen wir das hin in besser. Vielleicht. Das war wirklich eine offene Frage und es hat dann innerhalb von 2 Wochen tatsächlich geklappt.
9: Die Seite des US-Nationalarchivs brach unter den Anfragen immer wieder zusammen. Die Suchfunktion ist kompliziert und wenig benutzerfreundlich. Deshalb entschied man bei der Zeit, die 12,7 Millionen Karteikarten mittels KI aufzubereiten und zugänglich zu machen.
10: Die schwierige Aufgabe war es, die Schriften lesbar zu machen, damit man es durchsuchen kann. Sütterlin-Handschrift, Schreibmaschinenschrift, gestempelte Zahlen und Buchstaben, Manches überlagerte sich auch. Das waren die großen Herausforderungen für unsere KI-Kollegen, die das mit entsprechenden Programmen dann geschafft haben, das auszulesen.
9: Auch die Kollegen beim Spiegel gingen diesen Weg mit anderen KI-Modellen, weshalb auch die Rechercheergebnisse unterschiedlich sein können. Beide Datenbanken werden aber ständig verbessert und Fehler korrigiert. Als erstes gelang es der Zeit, die Daten so aufzubereiten, dass man relativ einfach darin recherchieren kann.
10: Wir sind dann kurz vor Ostern damit rausgekommen. Das war natürlich auch ein glücklicher Zeitpunkt, weil die Familien zusammen saßen und ein großes Gesprächsthema auf einmal hatten. Da war die Nachfrage dann immens groß. Aber wie viele es sein würden und dass es nun wirklich millionenfach aufgerufen wurde, das haben wir uns auch vorab nicht ausgemalt.
9: Da in Deutschland personenbezogene Unterlagen erst 100 Jahre nach der Geburt öffentlich einsehbar sind, sind die Datensätze von NSDAP-Mitgliedern entsprechend herausgefiltert. Auch beim Spiegel, der etwas später seine Suchfunktion ins Netz stellte. Mit überwältigender Resonanz, sagt Spiegel-Ressortleiter Bohr.
11: Es war wirklich umwerfend in meinem beruflichen Leben noch nicht da gewesen. Zu genauen Zahlen äußern wir uns nicht, aber ich kann sagen, dass das Interesse nach wie vor groß ist, weil die Menschen einfach jetzt wissen wollen, was in ihrer Familie in der Nazizeit los war.
9: Der Spiegel hat die Suchfunktion weiterhin prominent auf der Startseite. Allerdings, genauso wie die Zeit, hinter der Bezahlschranke. Wer also recherchieren will, muss ein Abo abschließen. Und das haben offenbar viele getan. In Branchenkreisen ist von einer hohen fünfstelligen Zahl an Neuabonnements die Rede.
11: Die Aufbereitung dieser Datenbank und die Einordnung und auch das Begleitprogramm, die Informationen, die wir dazu geben, die weiterführenden Recherchen, die wir dazu gemacht haben und auch Tipps, die wir geben für die weiterführende Recherche, das kostet natürlich alles Geld. Das kostet auch Ressourcen in der Redaktion, in der IT und das muss natürlich auch wieder eingenommen werden.
9: Inzwischen haben der Spiegel und die Zeit so auch Teile der SS-Personalakten zugänglich gemacht. Bei der Zeit kann man außerdem auch in SA-Dokumenten recherchieren. Im Vergleich zu den NSDAP-Mitgliederdateien, von denen nach Schätzungen 80-90% erhalten sind, sind SS- und SA-Akten in weit größerem Maße vernichtet worden.
11: Ich glaube, wir sind erst am Anfang dieser Aufarbeitung. Ich denke, dass es in der Zukunft zu weiteren solchen Datenbanken kommt, dass man natürlich immer auch sensibel damit umgehen muss. Was sind da für Daten drin? Wie sind die geschützt, auch nach dem deutschen Archivgesetz. Was für Lösungen könnte man da auch unter anderem finden, dass man die trotzdem online stellen kann? Aber ich denke, dass sowohl die digitale Revolution als jetzt auch die künstliche Intelligenz dazu führen werden, dass quasi der Zugang zu Archiven, der Zugang zu der Geschichte der eigenen Familie viel einfacher bleiben wird.
9: Doch solche KI-unterstützten Datenbanken können nur ein Anfang sein. Archivarbeit ist vor allem Arbeit. Quellen sind authentische Zeugnisse, sagen aber nicht immer die Wahrheit. Weitere Recherchen sind notwendig und häufig können am Ende nicht alle Fragen beantwortet werden. Trotzdem lohnt sich die Mühe, sagt Zeitressortleiter Staas.
10: Ich glaube aber, dass allein diese Form von aktiver Auseinandersetzung mit Geschichte ist in dieser Form was Neues und ist auch was Besonderes erinnerungskulturell. Eben nicht nur sich einem bestimmten Ritual, einem Gedenkritual anzuschließen, Gedenkstätten zu besuchen, zu lesen, Filme zu gucken, sondern in dieser Weise aktiv zu werden, ins Gespräch zu kommen, sich selbst zu befragen. Das hat eine Qualität, die neu ist. Wie nachhaltig das ist, muss ich zeigen. Aber es ist erstmal auch ein Experiment. Und ich glaube, was Auseinandersetzung in der Intensität anstoßen kann, die schon auch sehr wertvoll ist.
5: NS-Mitgliederkartei. Ein neuer Blick auf die Geschichte, fragen wir heute in unserem NDR-Info-Thema. Und in gut 20 Minuten sprechen wir dann auch mit dem Historiker und Holocaust-Forscher Stefan Lehnstedt.
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0: Um 8.29 Uhr mit Felix Sprung. Innenminister Dobrindt hat sich nach dem Anschlag beim Christopher Street Day in Berlin dafür ausgesprochen, schärfer gegen sogenannte Gefährder vorzugehen. Der CSU-Politiker kündigte dazu ein neues Sicherheitspaket an. Aus Berlin Jan Zimmermann.
8: Als ersten Punkt will Innenminister Dobrindt das Jugendstrafrecht ändern. Es brauche hier Regeln, dass Gefährder nicht nach diesem Recht behandelt werden und schon gar nicht auf Bewährung in Freiheit kommen, so der CSU-Politiker im Interview mit den ARD-Tagesthemen. Als zweiten Punkt plädiert Dobrindt für einen verstärkten Einsatz elektronischer Fußfesseln. Es gehe darum, die Bewegungsfreiheit von Gefährdern einzuschränken. Als dritten Baustein fordert der Innenminister bundesweit einheitliche Regeln für eine Präventivhaft. Das sei aus seiner Sicht zwingend notwendig, um Gefährder schneller aus dem Verkehr zu ziehen.
0: Offen ist, ob eine dieser Maßnahmen den Anschlag auf den CSD verhindert hätte. Nach Recherchen von NDR, WDR und SZ hatten die deutschen Sicherheitsbehörden den mutmaßlichen Attentäter seit Wochen auf dem Schirm. Beim Bundeskriminalamt wurde er demnach als Hochrisikoperson eingestuft. Bis zuletzt gab es demnach Überwachungsmaßnahmen gegen den Islamisten, unter anderem eine Kamera am Hauseingang. Abdul B. sei gefilmt worden, wie er am Samstagabend sein Wohnhaus verlässt. Nach derzeitigem Ermittlungsstand ist er nur kurze Zeit später mit einem Transporter in eine Menschenmenge beim CSD gefahren. Eine Frau starb. Mehr als 20 weitere Menschen wurden teilweise schwer verletzt. Bundesweit werden aktuell fast 500 Personen als sogenannte Gefährder eingestuft. Mehr als 400 gehören zur islamistischen Szene, 65 sind Rechtsextremisten, 17 kommen aus dem linksextremen Spektrum. Gefährder sind Leute, denen die Behörden größere Gewalttaten wie Anschläge zutrauen. In Teilen der CDU gibt es weiter Unruhe nach den Personalentscheidungen von Bundeskanzler und Parteichef Merz. Kritik kommt vor allem aus Rheinland-Pfalz wegen der Ablösung von Verkehrsminister Schnieder, von ostdeutschen Landesverbänden und jetzt auch von Bremens CDU-Chef Strohmann, aus Bremen Sven Weingärtner.
12: Sie leiten hier keine Firma, sondern eine Partei. Das seien seine Worte gewesen, bestätigte Strohmann Buten und Binnen. Geärgert habe ihn, dass der sächsische Innenminister Armin Schuster vom Kanzler und CDU-Vorsitzenden Merz abgewatscht wurde, so Strohmann, dafür, dass er auf den Mangel an Ostdeutschen im Kabinett hingewiesen hatte. Personalentscheidungen seien zwar das gute Recht des Kanzlers, sagte der Bremer Landesvorsitzende. Ihm gehe es um die Art und Weise, mit und übereinander zu sprechen. Er hoffe, dass Merz nochmal in sich geht und darüber nachdenkt. Inhaltlich hält der gebürtige Rostocker den Umgang seiner Partei mit Ostdeutschland für falsch. Er gebe auch seiner CDU eine Mitschuld, dass die Zustimmungswerte zur AfD so hoch sind.
0: Die USA überprüfen ihre militärische Präsenz in Europa. Verteidigungsminister Hegseth hatte das im Juni bei einem NATO-Treffen bereits angekündigt. Jetzt hat die mehrmonatige Überprüfung offiziell begonnen, wie ein zuständiger Staatssekretär mitteilte. Die US-Regierung fordert, dass die europäischen NATO-Staaten künftig die Hauptverantwortung für ihre konventionelle Verteidigung übernehmen. Das Pentagon hatte auch schon darüber informiert, dass es 5000 Soldaten aus Deutschland abzieht. Außerdem ist nicht mehr geplant, Langstreckenmarschflugkörper in der Bundesrepublik zu stationieren. Der UN-Hochkommissar für Menschenrechte Türk hat das israelische Militär aufgefordert, den Libanon zu verlassen. Zum Abschluss seines Besuchs im Libanon sagte Türk, das Militär müsse sich aus dem Süden des Nachbarlandes zurückziehen und damit aufhören, Häuser zu zerstören. Die großflächige Zerstörung ziviler Gebäude werfe außerdem die Frage auf, ob das humanitäre Völkerrecht eingehalten werde. Gleichzeitig verurteilte Türk die Raketenangriffe der libanesischen Hisbollah-Miliz auf bewohnte Gebiete in Israel. Auch in Portugal sind jetzt mehrere Großbrände ausgebrochen. Wie die Behörden mitteilten, kämpfen dort mehr als 1000 Einsatzkräfte gegen die Flammen. Aus der NDR-Nachrichtenredaktion Gisela Former.
13: Betroffen sind der Norden und das Zentrum von Portugal. Löschflugzeuge und Hubschrauber sind gegen die Brände im Einsatz. Auch in Spanien und Frankreich gibt es noch keine Entwarnung. Die Feuer bei Madrid und Valencia in Spanien und an der französischen Atlantikküste sind noch nicht unter Kontrolle. Präsident Macron sprach den Menschen bei einem Besuch in Bordeaux Mut zu und rief zum Zusammenhalt auf. Mit Blick in die Zukunft sagte er, der Wald müsse anders wieder aufgeforstet werden, angepasst an die Herausforderungen des Klimawandels.
0: Der Bundesgerichtshof beschäftigt sich heute mit Riester-Bausparverträgen. Die Verbraucherzentrale hat gegen Gebühren geklagt, die die Landesbank Hessen-Thüringen von ihren Bausparerinnen und Bausparern erhebt. Aus Karlsruhe Antonetta Stefani.
14: Es geht um 15 bzw. 24 Euro im Jahr. Die Verbraucherschützer meinen, dass die Verwaltung der Sparverträge und Konten Sache der Bank sei. Die Kosten für diese Verwaltung dürfe sie den Kunden deshalb nicht in Rechnung stellen. Bisher hatte die Verbraucherzentrale mit dieser Argumentation vor Gericht allerdings keinen Erfolg. Dass Banken solche Gebühren fordern können, ergebe sich nämlich aus dem Gesetz. Heute verhandelt der Bundesgerichtshof über den Streit.
0: Und das Urteil könnte auch schon heute fallen. Die US-Künstlerin Betty Saar ist im Alter von 99 Jahren gestorben. Das gab ihre Familie in Los Angeles bekannt. Saar galt als eine der bedeutendsten afroamerikanischen Künstlerinnen und zentrale Figur der Black Art-Bewegung im 20. Jahrhundert. Bekannt wurde sie durch ihre Assemblagen, in denen sie Alltagsgegenstände der schwarzen Identität, Kultur und Geschichte zusammensetzte. Betty Saar wäre diese Woche 100 Jahre alt geworden. Das waren die Nachrichten.
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5: Viel Sonnenschein gibt es heute. Ab und zu ist es auch mal bewölkt, aber es bleibt überwiegend trocken. Die Höchstwerte 21 bis 28 Grad. Auch morgen ist es größtenteils sonnig bei 24 Grad auf Sylt. Bis 34 Grad werden in Bad Bentheim erwartet. Und die weiteren Aussichten: am Donnerstag ist es meist freundlich, zum Teil heiß mit 25 bis 37 Grad. Am Freitag heiter bis wolkig. Vereinzelt wird Schauer geben bei dann 20 bis 29 Grad. 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A1 Osnabrück Richtung Bremen. Zwischen Bremen-Brinkum und Arsten 3 Kilometer stockender Verkehr. Und A2 Berlin Richtung Hannover. Zwischen Irxleben und Bornstedt 5 Kilometer stockender Verkehr. Am Mikrofon ist Liane Kossmann. Schönen guten Morgen. Urlaub im Süden Europas. Das war ja lange so ein Traum von vielen Deutschen, weil wir uns oft über verregnete Sommer in unseren Breiten beklagt haben. Aber jetzt, wo in Frankreich und Spanien historische Waldbrände wüten, scheint der Traum immer mehr zum Albtraum zu werden. Vor allem für die Einwohner in den betroffenen Gebieten, von denen bereits Zehntausende evakuiert werden mussten, aber eben auch viele Touristen. In beiden Ländern versuchen die Behörden, die Brände unter Kontrolle zu bringen, bevor es wieder heißer wird, auch an der französischen Atlantikküste. Jean-Marie Magro berichtet.
15: Der Präsident möchte sich sein eigenes Bild von der Lage machen. Am Montag ist Emmanuel Macron selbst in der von Waldbränden geplagten Gironde im Südwesten Frankreichs, spricht mit Feuerwehrleuten und Ortskräften. Macron sagt, das Feuer habe in den vergangenen 24 Stunden keine Fortschritte gemacht, aber jetzt dürfe man bloß nicht nachlassen. Man werde diesen Kampf gemeinsam gewinnen und alles geben, sagt Macron in Bordeaux. Und das wird auch in den nächsten Stunden nötig sein. Zwar wurde das Feuer wegen niedriger Temperatur und günstigerem Wind stabilisiert, aber schon heute und auch morgen soll es wieder weit über 30 Grad heiß werden. Die aktuelle Lage ist die schwerste, die wir je verzeichnet haben. Die schwerste seit dem Zweiten Weltkrieg. Bereits mehr als 116.000 Hektar sind abgebrannt und die Saison ist noch lange nicht vorbei. So Staatspräsident Macron. Die Fläche, die dieses Jahr in Frankreich schon abgebrannt ist, ist größer als die des Landes Berlin. An der Atlantikküste sind schon 220.000 Menschen in Sicherheit gebracht worden. Mehrere tausend von ihnen sind allein auf dem Messegelände in Bordeaux untergebracht und warten darauf, ob sie nach Hause zurückkehren können.
16: On est encore en pleine crise.
15: Wir stecken immer noch mitten in der Krise, sagt die Präfektin der Region Nouvelle-Aquitaine, Sophie Broca.
16: Il n'est pas comme un feu.
15: Es ist kein Feuer, das sich von Punkt A nach Punkt B ausbreitet, weil es vom Wind getrieben wird. Es ist ein Feuer, das seinen eigenen Wind erzeugt und Sprünge von mehreren Kilometern macht. Viele Feuerwehrleute sind trotz nationaler und internationaler Unterstützung, unter anderem aus Deutschland, völlig übermüdet nach tagelangem Kampf gegen die Flammen. Kritik an der Regierung üben sowohl linksaußen als auch rechtsaußen, die bemängeln, dass einige Löschflugzeuge nicht einsatzfähig waren. Die Regierung entgegnet, sie habe für den Katastrophenschutz in den vergangenen Jahren immer mehr Geld zur Verfügung gestellt. Egal wie sich das Feuer in den kommenden Tagen entwickelt, die Brandsaison ist in Frankreich noch nicht vorbei.
17: Les semaines à venir seront dures, on doit tenir.
15: Die kommenden Wochen werden hart werden und wir müssen durchhalten, sagt Macron. Und auf lange Sicht müsse man auch darüber nachdenken, den Wald in der Gironde neu anzupflanzen. Allerdings anders als zuvor. Denn der Wald müsse an die Herausforderungen des Klimawandels angepasst werden.
5: Soweit der Bericht von Jean-Marie Magro. In Frankreich, genauso wie in Spanien und aktuell ja jetzt auch in Portugal, geht der Kampf gegen die Flammen weiter. Und neben dem Schaden an der Natur und für die Einheimischen stellt sich für die Feriengebiete ja auch die Frage, was bedeutet das jetzt für Menschen, die dort Urlaub machen oder noch planen, etwa an der französischen Atlantikküste? Wer kommt für die Kosten auf und wie steht es um den Versicherungsschutz? Darüber habe ich mit Jörg Pfuhl aus unserer Wirtschaftsredaktion gesprochen und ihn zunächst gefragt, was mache ich, wenn schon vor der Abreise noch zu Hause klar ist, es brennt am Urlaubsort. Kann ich dann kostenfrei stornieren?
18: Also wie so häufig ist auch hier zunächst mal ganz wichtig die Unterscheidung zwischen pauschal und individuell gebuchten Reisen. Denn die Pauschalurlauber sind in diesem Fall deutlich, wie so häufig, im Vorteil. Für die gilt nämlich, dass eine Reise im Falle unvermeidbarer, außergewöhnlicher Umstände am Urlaubsort kostenfrei storniert werden kann. Dafür ist allerdings nicht so ein, ich sag mal, individuelles Gefühl wie Angst ausschlaggebend, sondern es muss absehbar sein, dass der Urlaub zum Zeitpunkt der Reise durch die Brände erheblich beeinträchtigt ist. Brandherde, ganz in der Nähe, das kann so ein Fall sein. Dann haben Kunden das Recht, kostenlos von der Buchung zurückzutreten oder der Veranstalter sagt die Reise ab.
5: Aber mit dem Reiseveranstalter sollte ich mich vermutlich erstmal in Verbindung setzen, oder?
18: Ja, dazu raten auch Verbraucherschützer ganz dringend, denn sonst kann es sein, dass man doch auf hohen Kosten sitzen bleibt. Ziemlich klar ist der Fall, wenn es eine Reisewarnung des Auswärtigen Amtes gibt. Es gibt zwar auch Fälle, in denen Gerichte geurteilt haben, dass so eine Reisewarnung gar nicht unbedingt erforderlich ist, sondern auch andere Indizien für eine erhebliche Beeinträchtigung herangezogen werden können, wie etwa Satellitenbilder und Medienberichte über Waldbrände. Aber wie gesagt, ohne Reisewarnung, und die gibt es ja aktuell weder für Frankreich noch für Spanien, ohne Reisewarnung bleibt da ein gewisses Restrisiko.
5: Ja, und du hast es ja gerade schon gesagt, wenn man nicht pauschal gebucht hat, sondern die einzelnen Teile der Reise selbst organisiert, wird es noch komplizierter.
18: Ganz genau. Für Flüge gilt bei Tarifen ohne Storno-Option, da hat man eigentlich nur Chancen, sein Geld wiederzubekommen, wenn die Leistung tatsächlich nicht erbracht werden kann. Zum Beispiel, weil es auch am oder um den Flughafen zu Bränden kommt oder Rauch und Asche das Starten und Landen verhindern. Also sprich, wird der Flug von der Airline annulliert, muss es entweder einen Ersatz geben oder eben Geld zurück. Und bei der Unterkunft ist es entscheidend, auf welcher rechtlichen Basis die Buchung erfolgt ist. Nach deutschem Recht gilt das Gleiche wie beim Flug. Kann der Vermieter oder der Veranstalter die Leistung nicht erbringen, weil die Unterkunft zum Beispiel abgebrannt ist oder in einem Sperrgebiet liegt, wo man gar nicht dahin kommt, dann muss man nicht dafür zahlen. Anders ist es, wenn es zum Beispiel lediglich zu Beeinträchtigungen durch die Brände kommt, also ich sag mal schlechte Luft, aschgrauer Himmel, sowas. Dafür kann der Vermieter nicht verantwortlich gemacht werden.
5: Du hast es gerade so betont, nach deutschem Recht gilt das dann auch zum Beispiel für Ferienwohnungen in Frankreich oder Spanien?
18: Also nicht, wenn ich den Vertrag direkt mit dem ausländischen Vermieter geschlossen habe. Dann nämlich gilt das jeweilige Landesrecht. Schauen wir jetzt nach Frankreich, wo die Brände ja auch gerade toben, gilt ohne behördliche Sperrung oder Unbewohnbarkeit besteht kein gesetzliches Rücktrittsrecht. Ein bisschen anders ist es, wenn ich nicht direkt beim Vermieter im Ausland, sondern über eine Buchungsplattform wie Booking, Airbnb oder Ähnliches gebucht habe, dann gelten nämlich die allgemeinen Geschäftsbedingungen der jeweiligen Buchungsplattform. Ganz interessant, Airbnb hat zum Beispiel eine eigene Richtlinie für schwerwiegende Beeinträchtigungen. Darunter kann dann sowas wie der großflächige Ausfall der Infrastruktur oder eben auch Katastrophenereignisse wie unkontrollierte Waldbrände fallen, die zur Stornierung berechtigen. Um das belegen zu können, sollte man aber unbedingt Nachweise sammeln. Und auch hier gilt die Empfehlung, immer erstmal beim jeweiligen Gastgeber melden, schauen, ob man nicht eine einvernehmliche Lösung findet, auch ohne die Buchungsplattform.
5: Und wie sieht's aus, wenn ich schon vor Ort bin und zum Beispiel evakuiert werden muss?
18: Also bei Pauschalreisen kann der Reisevertrag gekündigt werden, auch wenn zum Beispiel Schäden am Hotel entstanden sind oder das Feuer den Urlaubsort bedroht. Das Geld für die nicht genutzten Reiseleistungen muss erstattet werden und der Reiseveranstalter muss die Rückreise auf eigene Kosten organisieren. Kann man am Urlaubsort bleiben, aber hat zum Beispiel deutliche Einschränkungen, kann man unter bestimmten Bedingungen den Reisepreis mindern. Aber man muss das gleich beim Reiseveranstalter anzeigen und nicht erst nach dem Urlaub. Für individuell gebuchte Unterkünfte oder Campingplätze gilt wieder das Gleiche wie bei Stornierung im Vorfeld. Es gilt das jeweilige Landesrecht vor Ort, wenn der Vermieter da ansässig ist.
5: Und was ist mit einer Reiserücktrittversicherung? Hat man die nicht genau für solche Fälle?
18: Leider nein. Der Versicherungsschutz bezieht sich da vor allem auf schwere Krankheit oder Tod von Reisenden oder deren nahe Angehörige. Manchmal ist auch eine plötzliche Arbeitslosigkeit abgesichert, aber Naturkatastrophen in aller Regel nicht. Wenn das Gepäck vom Feuer zerstört wird, greift allerdings wahrscheinlich meine Hausratversicherung, wenn ich eine habe. Und bei Mietwagen gilt, da haftet man im Fall der Zerstörung nur, wenn man selbst schuld ist, wenn man also zum Beispiel einer Evakuierungsaufforderung nicht folgt. Aber das, so viel sollte klar sein, ist sowieso eine ganz schlechte Idee.
19: Jörg Pfuhl war das aus unserer Wirtschaftsredaktion. Waren meine Großeltern, waren Oma und Opa in der NSDAP. Seit März gibt es die Möglichkeit, Gewissheit in dieser Frage zu bekommen. Auf den Internetseiten von Zeit, Spiegel, Süddeutscher Zeitung kann man in dieser Datei, die vom US-Nationalarchiv veröffentlicht worden ist, recherchieren. NS-Mitgliederkartei, ein neuer Blick auf die Geschichte, fragen wir heute in unserem NDR-Info-Thema und gleich auch den Historiker Stefan Lehnstedt. Zuvor das Wichtigste in Kürze, 8.45 Uhr.
0: Nach dem Anschlag auf den Christopher Street Day in Berlin hat Innenminister Dobrindt ein neues Sicherheitspaket angekündigt. In den ARD-Tagesthemen sagte er, das Jugendstrafrecht müsse geändert werden. Es brauche hier Regeln, dass Gefährder nicht nach diesem Recht behandelt werden können und schon gar nicht auf Bewährung in Freiheit kommen, so der CSU-Politiker. Außerdem plädierte Dobrindt für einen verstärkten Einsatz elektronischer Fußfesseln und bundesweit einheitliche Regeln für eine Präventivhaft. In Südeuropa schauen die Menschen mit Sorge auf die nächste Hitzewelle. Für die kommenden Tage werden in vielen Regionen wieder Temperaturen von deutlich mehr als 40 Grad Celsius vorausgesagt. Nach Spanien und Frankreich ist jetzt auch Portugal betroffen, wo vor allem im Norden mehrere Feuer ausgebrochen sind. Der Brand nahe der französischen Metropole Bordeaux ist weiter nicht unter Kontrolle. Das Feuer in der Umgebung der spanischen Hauptstadt Madrid hat sich laut Behörden immerhin nicht weiter ausgebreitet. Nach dem eigenständigen Hackerangriff einer künstlichen Intelligenz haben fast 40 Technologieunternehmen eine KI-Sicherheitsallianz gegründet. Dem Bündnis gehören Konzerne wie Nvidia, IBM, Microsoft und Palantir an. Sie setzen zur Lösung des Problems zunächst ebenfalls auf KI. Experten sollen die Cyberabwehrprogramme dann weiterentwickeln. Gleichzeitig warnen die Unternehmen die Politik vor einer stärkeren Regulierung. Das Wetter in Norddeutschland, mal sonnig, mal bewölkt und meist trocken bei 21 bis 28 Grad. Das war der kurze Überblick und nun weiter mit Liane Kossmann.
19: War Opa in der NSDAP? Und wenn ja, was heißt das überhaupt? Fragen, die in vielen Familien gerade diskutiert werden. Auslöser für dieses neu entflammte Interesse an der möglichen Nazi-Vergangenheit der Verwandtschaft ist die Veröffentlichung der NSDAP-Mitgliederdatei. Auf den Internetseiten von Zeit und Spiegel und auch bei der Süddeutschen Zeitung kann man in dieser Datei recherchieren. Nach Namen, nach Orten, nach Geburtsdaten und so etwas über die Familiengeschichte erfahren. NS-Mitgliederkartei, ein neuer Blick auf die Geschichte? Fragen wir heute in unserem NDR-Info-Thema. Und dazu habe ich mit dem Historiker Stefan Lehnstedt gesprochen, der seit mehr als 20 Jahren zum Thema Nationalsozialismus forscht und die NSDAP-Mitgliederkartei auf Mikrofilmen kennengelernt hat. Ich habe ihn gefragt, wie er jetzt diese neue Recherchemöglichkeit beurteilt.
21: Das macht die Sache viel einfacher. Also es geht im Wesentlichen um die Bedienfreundlichkeit. Die Akten waren natürlich auch vorher schon da, konnte man sich im Bundesarchiv anschauen, konnte man auch eine Anfrage stellen. Also wer sich interessiert hat, hat diese Informationen natürlich erhalten. Aber es ging halt nicht einfach vom eigenen Computer. Und das ist sehr benutzerfreundlich.
19: Erklärt das auch die hohe Nachfrage, dieses große Interesse?
21: Ja, absolut. Also das zeigt einerseits, wie viel Interesse und wie viel Relevanz also diese Familiengeschichte noch hat und andererseits natürlich auch, dass man dieses Interesse halt auch irgendwie niederschwellig bedienen muss. Also wenn man so möchte, sind diese Recherchemöglichkeiten halt endlich im 21. Jahrhundert angekommen.
19: Was sagen uns die Dateien und was vielleicht auch nicht, wenn ich jetzt so eine Karteikarte finde? Wie gehe ich dann damit um?
21: Ja, das ist, glaube ich, die Million-Euro-Frage, wenn man so möchte. Denn also es gibt ja zwei Möglichkeiten. Einmal, ich finde nichts oder ich finde was. Jetzt, wenn ich nichts finde, hat das erstmal gar keine Aussagekraft. Zum einen, weil wir etwa 80-90% der Akten nur haben, also bei den NSDAP-Mitgliedern, bei den SS-Mitgliedern sind sogar weniger, da sind wir eher bei 2/3. Das heißt, es könnte sein, dass die Akte verloren ist. Und wenn die, selbst wenn die jetzt aber nicht da ist und der Uropa tatsächlich nicht Mitglied war, sagt mir das natürlich noch gar nichts darüber aus, was der getan hat. Also wir haben Täter des Holocaust, die massenhaft Juden erschossen haben, die aber nicht Mitglied waren in SS oder NSDAP. Und die andere Sache ist, wenn ich jetzt eine Kartei habe und ich finde jemanden, dann ist natürlich auch die Frage zu stellen, warum war der Mitglied, was hat der getan? Da geben die SS-Akten sehr viel Auskunft. Die NSDAP-Akten sind halt wirklich nur eine Karteikarte mit sehr elementaren Auskünften. Und klar macht es einen Unterschied, ob jemand 1927 Mitglied wird oder ob er 1938 Mitglied wird. Insofern ist die Aussagekraft einfach nur einer Mitgliedsakte erstmal begrenzt. Also ich würde sagen, das muss halt dann der Anfangspunkt sein, um weitere Recherchen zu machen.
19: Ja, und wie könnte so eine Recherche dann weitergehen, wenn man einen ersten Fund gemacht hat?
21: Ja, das ist dann was, wo es natürlich wesentlich komplizierter wird. Dann müsste man zum Beispiel schauen, wo war, also erstmal weiß ich ja dann, wo hat der Betreffende denn gewohnt und wo hat er gearbeitet. Und dann könnte ich zum Beispiel schauen, welche oder gibt es überhaupt Akten, also wenn er in der öffentlichen Verwaltung war, über diese öffentliche Verwaltung. Wenn er in der Wehrmacht war, kann ich natürlich weiter recherchieren, Wehrmacht-Auskunftsstelle, inzwischen auch beim Bundesarchiv, und kann schauen, bei welcher Einheit war er. Und dann kann man kann immer weiter recherchieren. Also man kommt wirklich sehr weit, aber das ist dann natürlich wiederum mit sehr viel Aufwand, Zeitaufwand auch verbunden, einfach weil halt tatsächlich nicht alles digitalisiert ist. Es wird immer mehr. Und als zweites kommt natürlich hinzu, dass so eine Recherche und die Einordnung, naja, also es gibt natürlich einen Grund, warum manche Leute sowas studieren, die wissen dann, wie es geht. Das kann man sich schon auch beibringen, kann man sich vielleicht anlesen und so weiter, aber das kostet dann einfach sehr viel Zeit und Mühen.
19: Also diese Art dieser kollektiven Suchbewegung, die ja jetzt irgendwie so zu beobachten ist, ermöglicht das aus Ihrer Sicht eben auch einen anderen Blick auf die Familiengeschichte, auch einen neuen Blick auf die deutsche Geschichte insgesamt?
21: Ja, ich glaube, also neu, was man halt sieht, ist, dass diese Geschichte nach wie vor von großer Relevanz ist. Also all diejenigen, die sagen, das ist doch egal, das lassen wir jetzt mal gut sein, die werden hier auch eines Besseren belehrt. Nach wie vor ist es so, dass es für uns eine gesellschaftliche Relevanz hat und dass ein Interesse besteht, dass jetzt eben, wie gesagt, mit den Mitteln des 21. Jahrhunderts eben bedient werden kann. Und das ist sehr wichtig, denn die Geschichte wird dadurch nicht nur etwas Abstraktes, also im Sinne von die Deutschen haben getan oder die Nazis haben getan, sondern es ist etwas, was meine Familie und damit mich betrifft. Und das zeigt uns, dass es eben nicht bloß irgendein Teil unserer Geschichte ist, sondern es ist etwas, was unmittelbar wichtig für uns ist. Also dieses Kapitel ist einfach nicht abgeschlossen.
19: Sagt der Historiker und Holocaust-Forscher Stefan Lehnstedt zu unserem NDR-Info-Thema heute: NS-Mitgliederkartei, ein neuer Blick auf die Geschichte.
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19: Sind Künstlerinnen und Künstler Vampire? Saugen sie den Menschen um sich herum die Ideen, Geschichten, Geheimnisse aus dem Leib? Eine Frage, der Regie-Großmeister Pedro Almodóvar in seinem neuen Film nachgeht. Etwas verkopft, etwas verschachtelt, sehr fahrig, eben typisch Almodóvar.
2: Erst ist es nur ein fernes Donnern, dann ein heftiges Unwetter, das sich auch in Elsas Kopf entlädt. Hilflos ist die Regisseurin einem Migräneanfall ausgesetzt, kann auch nicht mit Atemübungen gegensteuern, erleidet eine Panikattacke, landet in der Notaufnahme. Der Auftakt von Pedro Almodovars neuem Film Bitteres Fest klingt dramatisch und wirkt doch seltsam distanziert. Denn so richtig mitfühlen kann man nicht mit dieser Elsa. Hinter der stoischen Mimik und einer trotz Dunkelheit getragenen Prada-Sonnenbrille werden ihre Schmerzen nicht greifbar. Mit ihrem roten Designermantel wirkt sie im Klinikfoyer selbstbewusster als die spätschichtschiebenden Götter in Weiß. Dass irgendetwas an dieser Geschichte nicht stimmt, merkt auch Drehbuchautor Raoul. Er ist derjenige, der sie gerade verfasst, der versucht, Elsa Konturen zu geben, der Figur Leben einzuhauchen. Wie gebannt starrt er auf den blinkenden Textcursor seines Laptops, unfähig, seine seit Jahren andauernde Schreibblockade zu durchbrechen und ebenso unfähig, dieses Problem mit seinen engsten Vertrauten zu besprechen.
3: Muss ich dir wieder und wieder erklären, dass ich nur in der Lage bin zu schreiben, wenn ich absolut frei bin? Koste es, was es wolle.
2: Bitteres Fest ist ein Film im Film. Beziehungsweise genauer, ein Film über die Entstehungsgeschichte eines Films. Und noch genauer, ein autofiktionales Melodram, in dem Pedro Almodovar einmal mehr Einblicke in sein eigenes Schaffen gibt. Denn während Elsa das alter Ego von Raoul ist, ist Raoul das alter Ego von Almodovar. Bis sich diese Zusammenhänge vollends erschließen, vergeht allerdings gut und gerne die Hälfte des Films. Denn Bitteres Fest ist ein perfekt getrimmtes Labyrinth, in dem sich das Kinopublikum gar nicht anders als verlieren kann. Und selbst noch so geschulte Almodovar-Kenner eine Weile brauchen werden, bis sie den roten Faden finden. Wer sich nun denkt, na herzlichen Dank, dieses Rätsel hätte ich aber gern selbst gelöst, an Reiz verloren hat der Film.

0: und Sofagarnitur werden ohne Worte Grenzen gezogen im sozialen Miteinander, das eigentlich ein Ohne-Einander ist. Leuchtende Kreativoase auf der einen, zum dekorativen Objekt verkommene Beziehung auf der anderen Seite. Und weil Bitteres Fest vor allem ein Eingeständnis ist, dass die Kunst das Leben imitiert und Kreative dazu tendieren, ihr Umfeld auszunutzen, also emotionalen Vampirismus betreiben, sollte das Augenmerk umso mehr auf das auch in optischen Details zum Ausdruck kommende Machtverhältnis der Figuren gerichtet werden. Die eine gibt und verblasst, die andere saugt aus und erstrahlt. Eingeschworene Almodovar-Jünger müssten an dieser autofiktionalen Selbstbespiegelung eigentlich Gefallen finden. Denn obwohl das verkopfte Gesamtkunstwerk erst recht spät auch auf emotionaler Ebene funktioniert, kaum jemand verpackt seine Ideen ordentlicher und eleganter als der 76-jährige Großmeister der Gedankenverschachtelung.
1: Meint unsere Filmkritikerin Bettina Dunkel. Bitteres Fest ab Donnerstag dann bei uns im Kino.
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1: Um 9 Uhr mit Claudia Drews. Nach dem Anschlag auf den CSD in Berlin sind gestern Abend im Norden viele Menschen zu Mahnwachen zusammengekommen. Kundgebungen gab es unter anderem in Kiel, Schwerin und Greifswald. Eine der größten Mahnwachen fand in Hannover statt. Auch Bürgermeister Onay war da und sprach von wichtigen Zeichen gegen Gewalt.
2: Ja, es war ein sehr spontaner Aufruf und ich bin wahnsinnig dankbar, dass so viele Menschen diesem Aufruf gefolgt sind. Aber es zeigt eben auch, dass viele Menschen jetzt diese Solidarität brauchen, gerade die queere Community, die extremem Hass einfach ausgesetzt ist, der immer mehr wird, der immer brutaler auch wird. Und gerade jetzt müssen alle Menschen auch in dieser Stadt, in diesem Land verstehen, dass das kein Angriff auf einzelne Menschen ist, sondern auf das, was wir sind, auf alle Vielfalt, auf unsere Zusammenleben.
1: Hannovers Bürgermeister Onay. Nach dem Anschlag auf den Berliner CSD mehren sich die Forderungen nach schärferen Gesetzen und härteren Maßnahmen gegen sogenannte Gefährder. In den ARD-Tagesthemen hat Bundesinnenminister Dobrindt unter anderem Präventivhaft und Einschränkung der Bewegungsfreiheit der Betroffenen gefordert. Aus der NDR-Nachrichtenredaktion Marius Zekri.
3: Der mutmaßliche Attentäter Abdul B. galt nach Recherchen von NDR, WDR und Süddeutscher Zeitung als Hochrisikoperson. Im Mai war er wegen des Versuchs, sich der Terrormiliz IS anzuschließen, nach Jugendstrafrecht zu einer Bewährungsstrafe verurteilt worden. Innenminister Dobrindt sagte in den ARD-Tagesthemen, er hätte es für sinnvoll gehalten, eine Haftstrafe gegen Abdul B. zu verhängen. Die Entscheidung des Berliner Gerichts ist allerdings durch die im Grundgesetz garantierte richterliche Unabhängigkeit gedeckt. Gleichzeitig brachte Dobrindt auch eine Präventivhaft für Gefährder ins Gespräch. Eine solche ist in den Polizeigesetzen der Länder geregelt und meist nur für wenige Tage möglich.

0: Für die Nutzung einer elektronischen Fußfessel gibt es auch bundesgesetzliche Regelungen.
1: In den USA haben knapp 40 Technologieunternehmen eine Sicherheitsallianz gegründet. Anlass ist ein Test des Softwareunternehmens OpenAI, bei dem künstliche Intelligenz einen Hackerangriff durchgeführt hat. Die Sicherheitsallianz will einen allgemein verfügbaren Sicherheitsbaukasten für KI-Agenten entwickeln. KI-Agenten sind autonome Softwaresysteme, die eigenständig Entscheidungen treffen, handeln und aus Erfahrungen lernen. Dem neuen Bündnis gehören Konzerne wie Nvidia, SAP, Siemens, Microsoft und Palantir an. Die großen KI-Entwickler OpenAI, Google und Anthropic sind nicht dabei. Auch in Portugal sind jetzt mehrere Großbrände ausgebrochen. Wie die Behörden mitteilten, kämpfen dort mehr als 1000 Einsatzkräfte gegen die Flammen. Aus der NDR-Nachrichtenredaktion Gisela Former.
2: Betroffen sind der Norden und das Zentrum von Portugal. Löschflugzeuge und Hubschrauber sind gegen die Brände im Einsatz. Auch in Spanien und Frankreich gibt es noch keine Entwarnung. Die Feuer bei Madrid und Valencia in Spanien und an der französischen Atlantikküste sind noch nicht unter Kontrolle. Präsident Macron sprach den Menschen bei einem Besuch in Bordeaux Mut zu und rief zum Zusammenhalt auf. Mit Blick in die Zukunft sagte er, der Wald müsse anders wieder aufgeforstet werden, angepasst an die Herausforderungen des Klimawandels.
1: Die Hitzewelle Ende Juni hat bei vielen Deutschen das Einkaufsverhalten geändert. Der Absatz von Mineralwasser und Speiseeis hat Rekordwerte erreicht. Das meldet das Statistische Bundesamt. Demnach wurden in der letzten Juniwoche 77% mehr stilles Wasser und 63% mehr Sprudelwasser gekauft im Vergleich zu den Sommerwochen der Vorjahre. Bei Speiseeis lag der Absatz sogar 90% höher. Ende Juni gab es in Deutschland Extremtemperaturen um die 40 Grad. Für die Wasser- und Eisstatistiken hat das Bundesamt die Kassenscan-Daten von großen Supermarktketten ausgewertet. Ab heute können Jugendliche zwischen 11 und 20 Jahren über das Jugendwort des Jahres abstimmen. 3 Wochen haben sie Zeit, 10 Begriffe stehen zur Auswahl. Aus der NDR-Nachrichtenredaktion Mareike Makosch.
3: 6ix7ine ist dabei, auch wenn die meisten Jugendlichen selbst nicht erklären können, was das genau bedeutet. Entstanden ist der Hype in den USA durch TikTok und Basketball-Memes. Der Ausdruck wird von einer abwägenden Handbewegung begleitet und passt eigentlich immer. Außerdem hat es Crash Out auf die Liste geschafft. Man geht Crash Out, wenn man völlig die Fassung verliert oder emotional reagiert. Wenn etwas dagegen richtig gut ist, dann ist es gute Käse. Und ein alter Bekannter, Digger, ist auch wieder in der Auswahl.
1: Und das waren die Nachrichten.
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5: Ja, der Absatz von Sprudelwasser und Speiseeis dürfte wieder in die Höhe gehen in den kommenden Tagen. Heute viel Sonne, ab und zu auch mal ein paar Wolken, überwiegend trocken. 21 bis 28 Grad, auch morgen größtenteils sonnig. 24 Grad auf Sylt zum Beispiel. 34 Grad werden in Bad Bentheim erwartet. Auch der Donnerstag mit Höchsttemperaturen bis zu 37 Grad, aber das bleibt nur kurz, denn am Freitag kühlt es in Anführungszeichen schon wieder ab auf 29 Grad. NDR Info mit dem Verkehrsservice, mit der A1 Osnabrück Richtung Bremen, zwischen Bremen-Brinkum und Arsten 3 Kilometer Stau. Und die A2 Berlin Richtung Hannover, zwischen Irxleben und Bornstedt 5 Kilometer stockender Verkehr. Ich wünsche Ihnen eine gute Fahrt heute Morgen. 9:05 ist es. Im Studio für Sie ab jetzt Nina Zimmermann. US-Präsident Donald Trump empfängt heute erneut den ukrainischen Präsidenten Selenskyj im Weißen Haus. Nach diesem katastrophalen Treffen vor schon 1,5 Jahren im Oval Office hat sich das Verhältnis der beiden erst einmal verbessert. Selenskyj will auch dieses Momentum jetzt für konkrete Zusagen zur ukrainischen Luftverteidigung nutzen, vor allem für die geplante Produktion von Patriot-Raketen in der Ukraine. Selenskyj will in Washington auch an der Trauerfeier für Senator Lindsey Graham teilnehmen. Mit ihm hat die Ukraine ja einen wichtigen Unterstützer und Fürsprecher und einen scharfen Russland-Kritiker verloren. Aus der Ukraine berichtet Stefan Lag.
6: Das Verhältnis zwischen dem ukrainischen Präsidenten Volodymyr Selenskyj und US-Präsident Donald Trump hat sich zuletzt spürbar verbessert. Erst vor wenigen Wochen trafen sich beide am Rande des NATO-Gipfels in Ankara. Trump zeigte sich beeindruckt davon, dass die Ukraine trotz des Krieges inzwischen selbst moderne Waffensysteme entwickeln und produzieren kann. Zudem stellte er Selenskyj eine Lizenz zum Bau von Patriot-Abwehrraketen in Aussicht. Entsprechend optimistisch äußerte sich der ukrainische Präsident kurz vor seiner Reise nach Washington in einem Interview mit dem Sender Sky. Wir hatten wirklich gute Treffen mit ihm. Der G7-Gipfel war sehr gut und auch der NATO-Gipfel in Ankara verlief positiv. Deshalb hoffe ich und rechne ich damit, dass unsere Beziehungen weiter besser werden. Wir sind darauf angewiesen. Tatsächlich hat sich der Blick Washingtons auf Kiew deutlich verändert. Vor anderthalb Jahren wurde Selenskyj bei seinem Besuch im Weißen Haus noch als Bittsteller abgekanzelt, dessen Karten schlecht stünden. Inzwischen mehren sich die Zeichen einer Annäherung. Für Aufmerksamkeit sorgte zuletzt auch die Reise der Rechtsaußen-Influencerin Laura Loomer nach Kiew. Loomer gilt als Trump-nahe und nutzte ein Interview mit Selenskyj, um öffentlich einzuräumen, dass sie in der Vergangenheit Unwahrheiten über die Ukraine verbreitet habe. Ich gebe zu, dass ich einige schlimme Dinge über die Ukraine, aber auch über sie gesagt habe. Das habe ich offen in den sozialen Medien getan. Ich gehörte zu einer Gruppe von Menschen in den USA, die sehr frustriert über den Zustand unseres Landes waren. Ich bin Republikanerin, keine Demokratin, und ich war unzufrieden damit, dass Milliarden Dollar in die Ukraine flossen, während unser eigenes Land Probleme hatte. Während ihres Aufenthaltes zeigte sich Loomer beeindruckt von der Widerstandskraft der Ukrainer. Nach einem russischen Luftangriff schrieb sie auf der Plattform X, sie komme sich wie ein echtes Arschloch vor, weil sie das Leid der Ukrainer in den vergangenen Jahren heruntergespielt habe. Die Reise Selenskyjs nach Washington findet zugleich vor dem Hintergrund der Trauerfeier für den verstorbenen US-Senator Lindsey Graham statt. Graham hatte den ukrainischen Präsidenten kurz vor seinem Tod noch in Kiew besucht und dabei erklärt, ein neues Sanktionspaket gegen Russland stehe unmittelbar vor der Verabschiedung. Wir haben uns mit dem Weißen Haus auf ein Sanktionsgesetz verständigt, das die Regierung unterstützen wird. Das bedeutet, dass es Gesetz werden kann. Wenn ich nach Washington zurückkehre, werde ich gemeinsam mit Senator Blumenthal auf die Führungen von Republikanern und Demokraten zugehen, um das Paket auf den Weg zu bringen. Es wird Präsident Trump die Instrumente an die Hand geben, diesen Krieg zu beenden. Die geplanten Sanktionen würden weite Teile der russischen Wirtschaft treffen, darunter die Energiebranche, den Finanzsektor und die Rüstungsindustrie. Auch Oligarchen, Unternehmer und Präsident Wladimir Putin selbst stünden im Fokus. Darüber hinaus sind Strafzölle für Staaten vorgesehen, die russisches Öl und Gas kaufen. Nachdem sich Trump lange gegen weitere Verschärfungen gesperrt hatte, klingen seine Äußerungen inzwischen deutlich aufgeschlossener. Selenskyj dürfte an der Trauerfeier für Graham teilnehmen. Den Senator hatte er als einen wahren Verfechter der Freiheit gewürdigt. In Washington will der ukrainische Präsident mit Trump nicht nur über die neuen Sanktionen sprechen. Ganz oben auf seiner Agenda steht auch die weitere Stärkung der ukrainischen Luftverteidigung. Wir haben einfach nicht genug Systeme, um ballistische Raketen abzufangen. Für Drohnen und andere Bedrohungen, teilweise auch Raketen, verfügen wir über eigene ukrainische Lösungen. Russische ballistische Raketen können wir jedoch nicht allein bekämpfen. Dafür brauchen wir die Unterstützung unserer Partner.
7: Der ukrainische Präsident im Beitrag von Stefan Lark, der jetzt in Washington das Momentum nutzen will, um weitere Zusagen auch bezüglich der Luftverteidigung zu bekommen. Ein Momentum, das auch, haben wir gehört, eine Podcasterin Laura Loomer anscheinend mitbestimmt.
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7: Nach dem Anschlag auf dem Berliner Christopher Street Day hat Hamburgs Gleichstellungssenatorin Mariam Blumenthal die Stadtgemeinschaft dazu aufgerufen, keinen Meter vor Queerfeindlichkeit zurückzuweichen. Das sagte die Grünen-Politikerin bei einer Veranstaltung der Pride Week gestern Abend. Bei dem mutmaßlich islamistischen Anschlag in Berlin starb am Samstagabend eine Frau. Viele Menschen wurden verletzt. Benedikt Barthe berichtet.
8: Der Anschlag von Berlin falle nicht in einen luftleeren Raum, so Blumenthal. Sie beobachte, dass die gesellschaftliche Akzeptanz für die Rechte queerer Menschen sinkt. Hamburg werde keine Rolle rückwärts machen bei der Gleichstellungspolitik. Die Senatorin sagte auch, Rechtsextremisten wie Islamisten würden queere Menschen als Feindbilder benutzen. Die politischen Ideologien seien Geschwister im Geiste, man habe da nichts verharmlost. Der Andrang war groß bei der Veranstaltung gestern Nachmittag im Pride House in St. Georg. Die Menschen standen bis vor die Tür des Seminarraums. Gleich mehrere Gäste sagten, sie seien hin und her gerissen zwischen Wut und Trauer. Einer meinte, es gehe jetzt erst recht darum, Flagge zu zeigen, auch bei der großen CSD-Demo kommenden Sonnabend. Hierfür plant die Polizei nach eigenen Angaben mit noch mehr Einsatzkräften. Polizei wie Gleichstellungssenatoren betonen aber auch, es gebe aktuell keine akute Gefährdungssituation.
7: Nach dem Anschlag gibt es auch viele Forderungen nach einem anderen Umgang mit sogenannten Gefährdern. Schleswig-Holsteins Ministerpräsident Günther von der CDU zum Beispiel fordert ein verschärftes Jugendstrafrecht. Im Norden sollen jetzt aber zunächst vor allem Sicherheitsvorkehrungen für Großveranstaltungen verstärkt werden. Beim Maschseefest in Hannover werden zusätzliche Polder beispielsweise aufgestellt. Und auch in Mecklenburg-Vorpommern sollen Sicherheitskonzepte von Veranstaltungen im Land überprüft werden, sagt Innenminister Pegel von der SPD bei einer Gedenkveranstaltung gestern in Schwerin für die Opfer des Anschlages beim CSD.
9: Wir haben in Berlin gesehen, dass es eben nicht der zentrale Demonstrationszug war, der angegriffen worden ist, sondern auf Nebenflächen, Parkanlagen, die daneben liegen, wo Menschen gleichwohl, die zur Demonstration wollten, davon weggegangen sind, kurz pausiert haben, die dort vermutlich zusammengekommen sind, dass also auch auf solchen Nebenflächen zwischenzeitlich Gefahren, die wir noch einmal genauer anschauen müssen, lauern können. Und genau darauf stellen sich 16 Bundesländer ein. Ich glaube, dass wir in den letzten Jahren ganz gute Maßgaben miteinander erarbeitet haben, wie man mit dem eigentlichen Aufzug umgeht, aber dass wir sehr viel weiter darüber hinausdenken müssen, dass wir nicht nur die Zuwegungen, sondern auch die Nebenflächen beachten müssen. Das ist das, was wir momentan gemeinsam prüfen, ob das in allen Sicherheitskonzepten hier im Land und in anderen Bundesländern schon hinreichend berücksichtigt ist.
7: Sagt Christian Pegel, Innenminister von Mecklenburg-Vorpommern. Wenn Jagdunfälle passieren, dann sind die Folgen oft schwerwiegend. So auch in einem Fall einer Treibjagd im Dezember 2024 in Hakebrügge im niedersächsischen Landkreis Kloppenburg. Damals war eine unbeteiligte Frau durch einen Schuss schwer verletzt worden. Heute startet der Prozess gegen den mutmaßlichen Täter, einen 71 Jahre alten Jäger. Welche Strafen ihm drohen, berichtet T.S. Jagels.
10: Angeklagt ist er wegen fahrlässiger Körperverletzung und hier ist eine Freiheitsstrafe von bis zu 3 Jahren oder eine Geldstrafe möglich. Der Prozess findet heute statt, weil der Jäger einen zuvor erlassenen Strafbefehl nicht akzeptiert hatte. Nun wird der Fall beim Amtsgericht verhandelt. Zum Auftakt sind heute 10 Zeugen geladen. Bei der Treibjagd Anfang Dezember 2024 in Hakebrügge im Landkreis Kloppenburg war eine Anwohnerin auf ihrem Grundstück von einer Schrotkugel im Gesicht getroffen worden. Das Schrotkorn musste damals operativ entfernt werden. Mit einem Urteil im Prozess wird bereits nächste Woche gerechnet.
7: Bahnfahren kann ganz schön frustrierend sein, vor allem wenn der Zug, den man täglich braucht, immer wieder zu spät kommt. Und wenn es nicht besser wird, sondern schlechter. Wer dieses Gefühl in Schleswig-Holstein hat, könnte sich jetzt bestätigt fühlen, denn dort waren die Bahnen im öffentlichen Nahverkehr von Januar bis Juni unpünktlicher als im Vergleichszeitraum im Vorjahr. Das zeigt eine aktuelle Statistik des Nahverkehrbundes NASH. Pia Klaus hat die Zahlen ausgewertet und noch ein paar Strecken gefunden, bei denen es besser läuft.
11: Besonders unpünktlich waren die Bahnen unter anderem auf den Pendlerstrecken zwischen Kiel bzw. Flensburg und Hamburg. Laut NASH liegt bei den beiden Verbindungen die Pünktlichkeit bei 75 bzw. knapp 79%. Gut lief es dagegen auf der Strecke der RB66 zwischen Nibül und Dänemark sowie zwischen Büsum und Neumünster. Im ersten Halbjahr 2026 waren dort 98% aller Bahnen pünktlich. Insgesamt aber war in diesem ersten halben Jahr auf fast 3/4 aller Linien der Pünktlichkeitswert schlechter als 2025. Auf gut 15% der Strecken waren die Züge dagegen pünktlicher.
7: Und soweit waren das die Berichte für diese Stunde aus Norddeutschland, so kompakt zusammengefasst. Das Feuer hat gewissermaßen ein Knie am Boden, so beschreibt es ein Feuerwehrmann in Frankreich. Jetzt muss man es mit aller Kraft unten halten. Aber die nächste Hitzewelle, die rückt ja schon näher und damit könnte sich das kurze Zeitfenster für die Einsatzkräfte schon wieder schließen. Wir sprechen gleich darüber, was gelungen ist in der Nacht, also ob man die Brände weiter eindämmen konnte und wie groß die Sorge um den Großraum Bordeaux bleibt. Das hören Sie bei uns nach dem Sport und erstmal kompakt im Überblick.
1: Innenminister Dobrindt hat nach dem Anschlag auf den Christopher Street Day in Berlin ein Sicherheitspaket angekündigt. In den ARD-Tagesthemen sagte der CSU-Politiker, es müsse strenger gegen als Gefährder eingestufte Menschen vorgegangen werden. Auch eine Änderung des Jugendstrafrechts sei angebracht. Dessen Anwendung bei erwachsenen Gefährdern sei inakzeptabel. Zudem plädierte Dobrindt für einen verstärkten Einsatz elektronischer Fußfesseln und bundesweit einheitliche Regelungen für eine Präventivhaft. Auch in Portugal sind jetzt mehrere Waldbrände ausgebrochen, vor allem im Norden des Landes. Im benachbarten Spanien hat sich die Lage etwas entspannt. Viele Feuer haben sich zumindest nicht weiter ausgebreitet. Das gilt auch für den Großbrand nahe der französischen Metropole Bordeaux. Entwarnung wollen die Behörden aber in beiden Ländern noch nicht geben, auch weil dort in den kommenden Tagen wieder Temperaturen von mehr als 40 Grad Celsius erwartet werden. US-Präsident Trump kommt heute in Washington sowohl mit Israels Regierungschef Netanyahu als auch mit dem ukrainischen Präsidenten Selenskyj zusammen. Beide reisen anlässlich der Trauerfeier für den verstorbenen US-Senator Graham an. Mit Netanyahu trifft sich Trump zum ersten Mal seit Beginn des Iran-Krieges Ende Februar. Mit Selenskyj dürfte der Republikaner über neue Versuche sprechen, eine Waffenruhe im Krieg mit Russland zu erreichen. Beide Seiten arbeiten angeblich derzeit an neuen Vorschlägen, die Moskau unterbreitet werden sollen. Das Wetter in Norddeutschland, mal sonnig, mal bewölkt, meist aber trocken, 21 bis 28 Grad. Soweit der Überblick, ich gebe zurück zu Nina Zimmermann.
7: Danke dir gleich, 20 nach 7.
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7: Der neue Trainer der französischen Fußballnationalmannschaft, der wird heute um 11 Uhr vorgestellt. Es wird wohl Zinedine Zidane sein. Der neue Coach der deutschen Fußballnationalmannschaft, der steht aber schon fest. Den kennen wir, es ist Jürgen Klopp, der beim Internationalen Trainerkongress in Mainz eigentlich einen Vortrag halten sollte, Moritz Kühn.
12: Ja, eigentlich, aber er hatte keine Zeit, soll ja die DFB-Strukturen reformieren und das deutsche Team wieder auf Kurs bringen nach dem peinlichen und frühen WM aus. Deswegen konnte Klopp gestern beim Internationalen Trainerkongress persönlich nicht dabei sein in Mainz, aber eine Videobotschaft, die gab es trotzdem.
13: Thema wäre gewesen, Trainer werden ist nicht schwer, Trainer sein umso mehr. Das wäre ein interessantes Thema gewesen, da bin ich mir sicher. Aber wenn ich mir jetzt vorstelle, ich hätte genau das erzählt, dann könnte mir das durchaus in den nächsten Tagen und Wochen um die Ohren fliegen.
14: Klopp erklärt, warum er vor Ort nicht sprechen kann. Und er wird namhaft vertreten.
13: Für mich kommt Rudi Völler rein. Wenn das mir mal jemand gesagt hätte, wäre meine Spielekarriere.
14: Statt Klopp referiert DFB-Sportdirektor Rudi Völler. Nach dem frühzeitigen WM-Aus habe Völler lange überlegt, ob er weitermache.
15: Natürlich jetzt, muss ich ehrlich sagen, habe ich natürlich gewackelt. Na, das ist klar, aber auch da wieder. Und es ist halt, vielleicht ist es eine meiner großen Schwächen. Ich kann dann schlecht Nein sagen.
14: Der neue Bundestrainer hat ihn und ganz Fußball-Deutschland angezündet.
15: Ja, das ist ja seine ganz große Stärke. Das hat er ja auch in allen Vereinen bewiesen. Nicht nur, sag mal, enorm Fußball-Sachverstand zu haben. Das haben aber viele, sind auch viele hier im Saal, die ich auch kenne, die das auch haben. Aber die Art und Weise, Menschen mitreißen zu können. Also die Spieler, sein Stab, sein Trainerstab, Mitarbeiter und vor allen Dingen natürlich auch die Fans, auch in schwierigen Situationen. Wenn man gewinnt, ist immer alles einfach. Aber wenn es mal ein bisschen holpriger wird, da hat er schon die Qualität, auch dann mitreißen zu können.
14: Nach dem Aus von Julian Nagelsmann liegt der Fokus beim DFB mit Jürgen Klopp jetzt auf der Defensivarbeit.
15: Ich glaube, ein großes Problem, und da will ich, das ist ganz wichtig, dann zu arbeiten. Und da haben ja viele Kritiker auch recht, was uns ein bisschen abgegangen ist in den letzten Jahren. Die Widerstandsfähigkeit, wir müssen besser verteidigen. Ist schon ein Problem. Das hat aber nichts jetzt mit den Innenverteidigern zu tun oder mit den Außenverteidigern.
14: Völler selbst will Klopp mit seiner Erfahrung als Sportdirektor und ehemaliger Nationaltrainer zur Seite stehen. Die Strahlkraft des Bundestrainers sei nämlich nochmal anders als im Verein. Nächstes Jahr wird Jürgen Klopp im Idealfall selbst über seine ersten Erfahrungen als deutscher Nationaltrainer sprechen, mit vollem Fokus dann auf die Europameisterschaft. Der Bundestrainer verabschiedet sich in seinem Video mit den Grußworten:
13: Viel Spaß euch und viel Erfolg uns.
12: Steffen Sander war beim Internationalen Trainerkongress gestern in Mainz dabei. Mit seinen Meistertiteln über 100 und 200 Meter war Owen Ansah einer der Stars bei den deutschen Leichtathletikmeisterschaften am vergangenen Wochenende im Rahmen der Finals. Doch gegen den Hamburger wird gerade auch wegen eines möglichen Verstoßes gegen die Anti-Doping-Bestimmungen ermittelt und das sorgt zwei Wochen vor dem Beginn der Europameisterschaften für Unruhe im Verband. Jörg Tegelhütter.
16: Im laufenden Verfahren wegen einer möglicherweise verpassten Dopingkontrolle stand der Deutsche Leichtathletikverband seinem Topsprinter bislang immer zur Seite. Und Owen Ansah gab sich nach seinen deutschen Meistertiteln über 100 und 200 Meter optimistisch, was seinen Start bei den Europameisterschaften angeht. Er wisse nicht, was dagegen spräche, wurde der Hamburger zitiert. Doch für den DLV ist die Sachlage deutlich komplizierter. Der Verband muss abwägen. Denn sollte der Hamburger nach Verfahrensende doch gesperrt werden, droht ihm der Verlust aller bis dahin errungenen Titel und Medaillen. Da bis zum Beginn der EM am 10. August nicht mehr mit dem Ende des Verfahrens durch die nationale Anti-Doping-Agentur zu rechnen ist, steckt der DLV nun in der Zwickmühle. Verzichtet er auf seinen besten Sprinter oder geht er das Risiko ein, dass neben Ansah auch die Kollegen in der Sprintstaffel bei einem Medaillengewinn nachträglich bestraft werden könnten?
12: Keine Titel und Medaillen gab es in der abgelaufenen Saison für die Handballer des THW Kiel. Sie verpassten sogar erstmals seit 30 Jahren die Europapokalqualifikation. In der neuen Bundesliga-Saison, die in rund einem Monat startet, soll alles besser laufen. Thomas Kos.
17: Die Rückkehr in den internationalen Wettbewerb ist das klare Ziel des THW Kiel. Trotz der enttäuschenden Vorsaison hält der Aufsichtsrat am sportlichen Geschäftsführer Schilagi fest und setzt auf Kontinuität. Wirtschaftlich sollen zusätzliche Freundschaftsspiele helfen, die fehlenden Einnahmen aus dem Europapokal zumindest teilweise aufzufangen. Sportlich könnte die geringere Belastung sogar ein Vorteil sein. Während die Konkurrenz auch in der Champions League oder European League gefordert ist, kann sich der THW voll auf die Bundesliga konzentrieren. Eine der größten Aufgaben für den neuen Trainer Börge Lund wird es deshalb sein, den großen Kader bei Laune zu halten und das Potenzial der Mannschaft auszuschöpfen, um den Rekordmeister wieder zurück in die Erfolgsspur zu führen.
12: Und der THW eröffnet die neue Bundesliga-Saison am 27. August mit der Partie gegen Lemgo. Mehr zum deutschen Handball-Rekordmeister, den Zielen in der neuen Saison und einem längeren Interview mit THW-Aufsichtsratschef Kai Kruse gibt's bei uns im Netz unter ndr.de/sport ganz oben auf der Seite. Und mit einer Weisheit aller Jürgen Klopp gebe ich jetzt ab zu dir, Nina. Moderatorin zu werden ist nicht schwer, aber Moderatorin zu sein umso mehr.
7: Und zu bleiben umso mehr, von manchmal auch. Vielen Dank, Moritz. Moritz Kühn aus der Sportredaktion. Bei den verheerenden Waldbränden in Frankreich und Spanien hat sich die Lage teils etwas stabilisiert. Aber die Einsatzkräfte schauen natürlich mit Sorge auf die Wettervorhersagen für die kommenden Tage. Auch in Portugal sind Feuer ausgebrochen, ebenso an der Adria in Italien. In Frankreich macht vor allem die Geschwindigkeit Sorge, mit der sich die Brände ausbreiten. Rund 42.000 Hektar sind bislang verbrannt. Etwa 220.000 Menschen mussten in Sicherheit gebracht werden. Gestern gab es eine kleine Entwarnung insofern, dass man eben das Feuer als stabilisiert bezeichnete. Ein Feuerwehrmann hatte dann nochmal in einem Interview gesagt, das ist, als ob das Feuer jetzt am Boden ist, mit einem Knie zumindest. Man muss es auch am Boden halten. Aber hatte genau das in der Nacht Erfolg? Mittlerweile verstärkt auch der ARD-Korrespondent Jean-Marie Magro das Team in Frankreich. Ich habe ihn heute Morgen in Bordeaux erreicht und gefragt, ja, ist es gelungen, die weitere Ausbreitung zu stoppen? Wie ist die Lage heute Morgen?
18: Die Lage ist so, dass man von einer recht ruhigen Nacht spricht und dass sich das Feuer eben nicht weiter ausgebreitet hat. 42.000 Hektar ist immer noch die Masse an Land, die eben in der Gironde und in Südwestfrankreich abgebrannt sind. Und das ist jetzt zumindest erstmal nicht mehr geworden. Auf der anderen Seite ist es eben so, dass in den vergangenen Stunden die Situation, vor allem von die Wetterlage, eben sehr, sehr günstig waren. Also es war relativ kühl und dazu kam eben ein Wind, der ganz gut wehte. Und jetzt in den kommenden Stunden ist es aber so, dass es deutlich heißer werden soll. Also es wird davon gesprochen, dass morgen am Mittwoch wieder bis zu 40 Grad hier in Bordeaux herrschen sollen. Und dann ist eben die Frage, wie der Wind dann stehen wird. Und dann wird es natürlich den Feuerwehrleuten und auch den Soldaten, die hier vor Ort sind, nicht gerade leicht gemacht, dieses Feuer weiter zu bekämpfen.
7: Wie konkret ist denn die Gefahr weiterhin, dass das Feuer auch weiter auf die Großstadt, auf Bordeaux, wo ihr ja auch seid, beziehungsweise in den Großraum vordringt?
18: Also das Feuer ist recht nah. Es ist, ich würde jetzt mal sagen, ungefähr 15 Kilometer vom südwestlichen Stadtrand entfernt. Es ist, wie gesagt, nicht weiter fortgeschritten, aber dadurch, dass es eben wieder so viel heißer werden soll, ist das Ganze eben ein bisschen unvorhersehbar. Man hat jetzt eben in den vergangenen Stunden versucht, auch Schneisen durch das Waldgebiet zu bilden, indem man Bäume gerodet hat und dann eben dadurch versucht, dem Feuer sozusagen seinen Nährboden zu entziehen. Das, was ja hier besonders ist, ist ja so eine Pinienmonokultur. Also es stehen hier sehr, sehr viele Pinien und die sind dann eigentlich wie Streichhölzer, die sozusagen unter offenem Himmel stehen. Und das Feuer frisst sich dann immer weiter. Und da wird man jetzt eben sehen, ob das die richtige Strategie war, da zumindest einige Schneisen zu bilden.
7: Gestern hat auch der Präsident das Waldbrandgebiet besucht und es gibt ja auch Kritik in Frankreich daran, ob die Mittel des Zivilschutzes für solche XXL-Brände ausreichen. Hat Macron den betroffenen Menschen und Einsatzkräften konkret noch etwas zugesagt oder was wurde thematisiert?
18: Macron hat vor allem die Solidarität thematisiert und eben gesagt, wir werden alle zur Verfügung stehenden Mittel ihnen bereitstellen, um dieses Feuer zu bekämpfen und wir werden gemeinsam gewinnen. Das sind eben, würde ich jetzt mal sagen, diese typischen emotionalen Appelle eines französischen Präsidenten und speziell von Emmanuel Macron. An konkreten Zusagen zu dem, also hinzugefügt zu dem, was es bereits gibt, da habe ich jetzt ehrlich gesagt nicht so viel wahrnehmen können. Das Problem ist ja anfangs gewesen, dass zum Beispiel einige Canadair-Flugzeuge, also diese großen Löschflugzeuge, die wahnsinnig viel Wasser und Löschmaterial aufnehmen können und dann über das Waldgebiet abkippen, dass davon einige nicht einsatzbereit waren. Auf der anderen Seite sagt man eben von Seiten der Regierung, die Mittel sind in den vergangenen Jahren immer weiter aufgewachsen und Frankreich ist auch wesentlich besser vorbereitet als viele andere Länder in Europa. Nur ist halt auch das Risiko hier leider wesentlich größer, dass es zu solchen Waldbränden kommt, als in anderen Ländern.
7: Ja, du hast es eben schon gesagt, die heikelste Frage ist eben, wie das Wetter sich jetzt entwickelt in den kommenden Tagen, weil die Glutnester, die es noch gibt und dann kommt dann auffrischender Wind dazu, dann kann halt jederzeit auch Feuer neu aufwachen. Bei uns steht die Hitzewelle an. Wie ist das für Frankreich die kommenden Tage prognostiziert?
18: Also es wird eben wieder wahnsinnig heiß. Heute spricht man davon, dass es so um die 33 bis 35, vielleicht auch noch mehr Grad werden könnte im Südwesten Frankreichs und das eben bei geringen Windtemperaturen. Wiederum ist der Wind, heißt es, sehr trocken, was dann wiederum gut ist, leider für das Feuer. Und morgen könnte es dann laut einigen Wetterdiensten bis zu 40 Grad geben. Und dadurch, dass es ja eben eine sehr, sehr große Trockenheit gibt, ist das wieder ein großes Gefahrenpotenzial tatsächlich für weitere Brände.
7: Soweit die Informationen von Jean-Marie Magro aus Bordeaux zur aktuellen Lage in den Waldbrandgebieten im Südwesten Frankreichs.

0: Es war gedacht als Lösung für ein europäisches Nachkriegsproblem. Und geworden ist es dann zu einem weltweiten Fundament des Flüchtlingsschutzes. Die Genfer Flüchtlingskonvention wird heute 75 Jahre alt. Aber gerade zu diesem Jubiläum steht sie unter enormem Druck. Wie viel trägt dieses historische Versprechen noch? Darauf schauen wir nach den Nachrichten um 9:30.
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2: Um 9.30 Uhr mit Claudia Treves. Nach dem Anschlag beim Christopher Street Day in Berlin gab es gestern zahlreiche Mahnwachen, auch in Norddeutschland. In Hannover kamen am Abend laut Polizei rund 500 Menschen zusammen, um ein Zeichen gegen Hass und Gewalt zu setzen. Ähnlich war es in Bremen und Kiel. In Mecklenburg-Vorpommern fanden Mahnwachen in Neubrandenburg, Greifswald und Schwerin statt. Die politische Diskussion nach dem CSD-Anschlag richtet sich auf den Umgang mit sogenannten Gefährdern. Laut dem Redaktionsnetzwerk Deutschland zählt das Bundeskriminalamt aktuell fast 500 in Deutschland. Mehr als 400 gehören zur islamistischen Szene. Aus Berlin, Frank Eichmann.
3: Gefährder bedeutet, die Sicherheitsbehörden trauen diesen Personen schwere politisch motivierte Straftaten zu, bis hin zu Anschlägen. Auch der mutmaßliche Attentäter beim Christopher Street Day am Samstag in Berlin war als Gefährder erfasst. Bei dem Anschlag starb eine Frau, 29 Menschen wurden verletzt. Für eine schärfere Kontrolle von Gefährdern hat Bundesinnenminister Alexander Dobrindt ein Sicherheitspaket vorgeschlagen. Damit es kommt, sind Gesetzesänderungen nötig. Junge erwachsene Gefährder sollen danach nicht mehr nach dem Jugendstrafrecht behandelt und auf Bewährung in Freiheit kommen, sagte CSU-Politiker Dobrindt am Abend in den ARD-Tagesthemen. Außerdem solle verstärkt auf elektronische Fußfesseln gesetzt werden und bundeseinheitlich eine Präventivhaft kommen.
2: In Teilen der CDU gibt es weiter Unruhe nach den Personalentscheidungen von Bundeskanzler und Parteichef Merz. Kritik kommt vor allem aus Rheinland-Pfalz wegen der Ablösung von Verkehrsminister Schnieder, ebenso von ostdeutschen Landesverbänden und jetzt auch von Bremens CDU-Chef Strohmann. Aus Bremen, Sven Weingärtner.
4: Sie leiten hier keine Firma, sondern eine Partei. Das seien seine Worte gewesen, bestätigte Strohmann Buten und Binnen. Geärgert habe ihn, dass der sächsische Innenminister Armin Schuster vom Kanzler und CDU-Vorsitzenden Merz abgewatscht wurde, so Strohmann, dafür, dass er auf den Mangel an Ostdeutschen im Kabinett hingewiesen hatte. Personalentscheidungen seien zwar das gute Recht des Kanzlers, sagte der Bremer Landesvorsitzende. Ihm gehe es um die Art und Weise, mit und übereinander zu sprechen. Er hoffe, dass Merz nochmal in sich geht und darüber nachdenkt. Inhaltlich hält der gebürtige Rostocker den Umgang seiner Partei mit Ostdeutschland für falsch. Er gebe auch seiner CDU eine Mitschuld, dass die Zustimmungswerte zur AfD so hoch sind.
2: Die USA überprüfen ihre militärische Präsenz in Europa. Verteidigungsminister Hegseth hatte das im Juni bei einem NATO-Treffen bereits angekündigt. Jetzt hat die mehrmonatige Überprüfung offiziell begonnen, wie ein zuständiger Staatssekretär mitteilte. Die US-Regierung fordert, dass die europäischen NATO-Staaten künftig die Hauptverantwortung für ihre konventionelle Verteidigung übernehmen. Das Pentagon hatte auch schon darüber informiert, dass es 5000 Soldaten aus Deutschland abzieht. Außerdem ist nicht mehr geplant, Langstrecken-Marschflugkörper in der Bundesrepublik zu stationieren. Der UN-Hochkommissar für Menschenrechte, Türk, hat das israelische Militär aufgefordert, den Libanon zu verlassen. Zum Abschluss seines Besuchs im Libanon sagte Türk, das Militär müsse sich aus dem Süden des Nachbarlandes zurückziehen und damit aufhören, Häuser zu zerstören. Die großflächige Zerstörung ziviler Gebäude werfe außerdem die Frage auf, ob das humanitäre Völkerrecht eingehalten werde. Gleichzeitig verurteilte Türk die Raketenangriffe der libanesischen Hisbollah Miliz auf bewohnte Gebiete in Israel. Die Einsatzkräfte in Spanien und Frankreich versuchen weiter, die Großfeuer einzudämmen. Für die kommenden Tage erwarten Wetterexperten allerdings eine neue Hitzewelle. Das könnte die Löscharbeiten erschweren. Aus der Nachrichtenredaktion Verena Fücker.
5: Angesichts der neuen Hitzewelle und vorhergesagten Temperaturen von bis zu 40 Grad sagte der französische Präsident Macron, die kommenden Wochen würden hart. Frankreich erlebe gerade die heftigsten Waldbrände seit Ende des Zweiten Weltkriegs. Laut Macron wurde ein Brand im Südwesten des Landes eingedämmt, der weitaus größere Brand in der Nähe von Bordeaux wüte aber weiter. Auch die deutsche Bundeswehr beteiligt sich mit 2 Transporthubschraubern an den Löscharbeiten. In Spanien hat sich die Situation rund um die Hauptstadt Madrid laut Regionalregierung zwar leicht verbessert, das dortige Feuer wüte aber weiterhin. Der spanische Wetterdienst wies darauf hin, dass wegen der neuen Hitzewelle die Gefahr neuer Großfeuer im ganzen Land steige. Auch in Portugal sind nun mehrere Waldbrände ausgebrochen. Die EU warnt, dass die Einsatzkapazitäten bald ausgeschöpft sind.
6: Der Bundesgerichtshof beschäftigt sich heute mit Riester-Bausparverträgen. Die Verbraucherzentrale hat gegen Gebühren geklagt, die die Landesbank Hessen-Thüringen von ihren Bausparerinnen und Bausparern erhebt. Aus Karlsruhe, Antonetta Stefani.
7: Es geht um 15 bzw. 24 Euro im Jahr. Die Verbraucherschützer meinen, dass die Verwaltung der Sparverträge und Konten Sache der Bank sei. Die Kosten für diese Verwaltung dürfe sie den Kunden deshalb nicht in Rechnung stellen. Bisher hatte die Verbraucherzentrale mit dieser Argumentation vor Gericht allerdings keinen Erfolg. Dass Banken solche Gebühren fordern können, ergebe sich nämlich aus dem Gesetz. Heute verhandelt der Bundesgerichtshof über den Streit.
6: Und das Urteil könnte auch schon heute fallen. Das Wetter in Norddeutschland, viel Sonne, ab und zu bewölkt. Es bleibt überwiegend trocken bei Höchstwerten von 21 bis 28 Grad. Das waren die Nachrichten.
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8: Und dann würde ich das Wetter einfach mal schlank überspringen, weil wir das gerade hatten, und auf die A1 schauen, Osnabrück Richtung Bremen. Zwischen Bremen-Brinkum und Arsten 3 Kilometer stockend, und die A2 Berlin Richtung Hannover. Zwischen Irxleben und Bornstedt 5 Kilometer stockender Verkehr. 9.36 Uhr ist es. Im Studio für Sie, Nina Zimmermann. Guten Morgen. Die Genfer Flüchtlingskonvention wird heute 75 Jahre alt. Das Abkommen wurde am 28. Juli 1951 eben in Genf verabschiedet und unterschrieben und ist heute der Grundpfeiler des internationalen Flüchtlingsschutzes. Gedacht war sie aber einmal als pragmatische, zeitlich begrenzte Lösung für die Flüchtlingsbewegung, gerade nach dem Zweiten Weltkrieg. Dann entwickelte sich die Konvention aber eben zu einem weltweiten Fundament, einem Grundpfeiler. Denn sie legt fest, wer gilt als Flüchtling, welche Rechte haben Schutzsuchende und dass man auch nicht in ein Land zurückgeschickt werden darf, in dem Verfolgung droht. Jetzt, das 75. Jubiläum, fällt in eine schwierige Zeit. Flucht und Vertreibung haben weltweit ein historisches Ausmaß erreicht. Katrin Hondel berichtet aus Genf.
9: The Promise, das Versprechen, so nennt das Flüchtlingshilfswerk der Vereinten Nationen, UNHCR, seine Initiative zum 75. Jahrestag. Das Versprechen, beschlossen von 26 Staaten am 28. Juli 1951 in Genf, lautet: Menschen, die vor Verfolgung fliehen müssen, haben Anspruch auf Schutz in einem anderen Land. Nicht aus Wohltätigkeit, sondern aufgrund eines völkerrechtlich verbrieften Rechts.
10: L'objectif était de se limiter aux réfugiés européens.
9: Zunächst galt das nur für die europäischen Flüchtlinge nach dem Zweiten Weltkrieg, sagt Vincent Chetail, Professor für Völkerrecht in Genf. Aber schnell war klar, dass Flucht und Vertreibung ein weltweites Problem sind. Und so gilt die Flüchtlingskonvention seit 1967 für alle Flüchtlinge auf der Welt.
10: Elle s'applique à tous les réfugiés dans le monde.
9: 149 Staaten sind der Konvention beigetreten. Das Recht auf Schutz ist universell. Doch zum 75. Jubiläum des großen Versprechens gibt es wenig zu feiern, sagt Alicia Giraudel von Amnesty International.
11: Also das Problem ist natürlich eigentlich nicht die Konvention an sich, die bleibt weiterhin in Kraft. Das Problem ist eher, dass Staaten versuchen aktuell, diese völkerrechtlichen Normen zu umgehen.
9: Auf dem Geburtskontinent der Flüchtlingskonvention ist kurz vor dem 75. Jahrestag das reformierte gemeinsame europäische Asylsystem, kurz GEAS, in Kraft getreten. Ein System, bei dem nicht primär die Idee der Konvention im Vordergrund stehe, Menschen Schutz vor Krieg und Verfolgung zu gewähren, sondern vielmehr der Schutz der EU-Staaten vor den Schutzbedürftigen. So die Kritik von NGOs und Völkerrechtlern. Vincent Chetail.
10: Les procédures d'asile accélérées à la frontière, les return hubs.
9: Mit seinen Asylschnellverfahren oder sogenannten Return Hubs verstößt das neue System nicht direkt gegen die Genfer Flüchtlingskonvention, aber es schwächt den Flüchtlingsschutz. Eine radikale Verletzung ist zum Beispiel, Menschen dürfen abgeschoben werden in vermeintlich sichere Drittländer, die die Konvention nicht ratifiziert haben. Wie aber soll ein Land sicher sein, das den Flüchtlingsschutz Flüchtlingsstatus gar nicht anerkennt.
10: Donc comment peut-on prétendre que ce pays est sûr pour les réfugiés quand il ne va pas leur donner le statut de réfugié?
9: Und wie soll das für die Einhaltung und Überwachung der Flüchtlingskonvention zuständige UNHCR seine Arbeit tun, wenn immer mehr Staaten, allen voran die USA, aber auch Deutschland, immer weniger Geld zur Verfügung stellen?
12: This year our funding level at the mid-year stands at 31%.
9: Unser Bedarf für dieses Jahr ist aktuell nur zu 31% gedeckt, ein Rekordtief, sagt Elizabeth Tan, UNHCR-Direktorin für internationalen Schutz. Wir sorgen uns nicht um uns, sondern um die Flüchtlinge und wie die Aufnahmeländer das schaffen können. Denn es ist nicht das reiche Europa, sondern vor allem arme Länder in den Krisenregionen, die die meisten Flüchtlinge aufnehmen. Finanziell, politisch, juristisch und auch moralisch. 75 Jahre nach ihrer Verabschiedung ist die Genfer Flüchtlingskonvention einem gewaltigen Stresstest ausgesetzt. Ausgelöst durch die Politik der US-Regierung unter Donald Trump.
10: Der Stresstest, il vient essentiellement de l'administration Trump.
9: Trump und einige weitere populistisch geführte Länder propagieren Fremdenfeindlichkeit und attackieren die Flüchtlingskonvention. Aber diese Leute repräsentieren nicht die Welt. Das Problem ist, dass die Welt ihnen zu viel Aufmerksamkeit schenkt.
10: Le problème c'est que le monde leur donne trop d'importance.
9: Mein Völkerrechtler Vincent Chetaille. Eine aktuelle Umfrage des Meinungsforschungsinstituts Ipsos in 29 Ländern zum Jahrestag der Flüchtlingskonvention ergab, 2/3 sind der Meinung, dass Menschen in einem anderen Land Zuflucht suchen können sollten, um Krieg oder Verfolgung zu entkommen.
8: Ein Versprechen im Stresstest, 75 Jahre Genfer Flüchtlingskonvention, hat Katrin Hondl uns berichtet.
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8: Die USA und auch China stecken Milliarden in die Entwicklung künstlicher Intelligenz. Teure Speicherchips gehören dazu, riesige Rechenzentren, neue Kraftwerke, denn KI-Anwendungen brauchen enorme Mengen Strom. Deutschland will nicht komplett abgehängt werden und sucht einen eigenen Weg. Nachhaltig will man sein und trotzdem wettbewerbsfähig. Kann das klappen? Michelle Godemeier berichtet.
13: Chatbots, Bilder per Knopfdruck oder intelligente Suchmaschinen. Künstliche Intelligenz gehört inzwischen für viele zum Alltag. Was oft unsichtbar bleibt, hinter jeder KI-Anfrage arbeiten riesige Rechenzentren. Und davon braucht es immer mehr. Auch Deutschland möchte beim Ausbau vorne mitspielen und hat sich ein ehrgeiziges Ziel gesetzt. Bis 2030 sollen sich die Rechenzentrumskapazitäten mindestens verdoppeln. Speziell für den Bereich künstliche Intelligenz sogar vervierfachen. Dafür hat die Bundesregierung in diesem Jahr erstmals eine nationale Rechenzentrumsstrategie beschlossen, mit 28 Maßnahmen. Doch reicht das, um mit Vorreitern wie den USA und China mitzuhalten? Das sagt IT-Experte Dennis Kenji Kipka vom Cyber Intelligence Institute.
14: Für deutsche Verhältnisse ist es eben der erste kohärente KI-Rahmen, den wir überhaupt haben, der eben konkrete Zahlen, belastbare Werte, Zeitplan und eben auch Maßnahmen in diesen drei wichtigen Feldern, Energie, Fläche, Genehmigungen vorliegt. Also es wird kein Selbstläufer zur Weltspitze oder zum europäischen Leuchtturm werden, aber es ist, glaube ich, eine notwendige Grundvoraussetzung, um eben nicht komplett in diesem wichtigen Bereich der Technologieforschung abgehängt zu werden.
13: Der Bedarf wächst rasant. Gleichzeitig stoßen neue Rechenzentren immer häufiger an Grenzen. Schon heute zählt die Energieversorgung zu den größten Herausforderungen. Ein großes Rechenzentrum benötigt so viel Strom wie eine Kleinstadt. Hinzu kommen Fragen nach Netzanschlüssen, geeigneten Flächen und der Kühlung der Anlagen. Das verbraucht enorme Ressourcen. Doch deutsche Rechenzentren könnten auch Teil der Energiewende sein, sagt Jens Kröger vom Öko-Institut.
15: Rechenzentren könnten tatsächlich mit erneuerbaren Energien versorgt werden. Sie könnten auch durch Batteriespeicher Energie, die tagsüber vielleicht im Überschuss vorhanden ist, speichern und für die Nacht nutzen. Und was sie auch können, ist, dass sie diese ganze Wärme nicht wegschmeißen, die im Rechenzentrum erzeugt wird, sondern dass sie diese Wärme in Nahwärmenetze einspeisen und sozusagen zur Wärmewende beitragen.
13: Rechenzentren könnten also auch anders geplant werden als heute häufig üblich. Dort, wo erneuerbarer Strom verfügbar ist, die Netze ausreichen und die Abwärme genutzt werden kann. Viele Experten sagen deshalb, es geht nicht darum, möglichst viele Rechenzentren zu bauen, sondern die richtigen. Und dabei geht es nicht nur um Standortfragen, sondern auch um die Frage, welche Art von Rechenleistung braucht Deutschland eigentlich, erklärt Jens Kröger vom Öko-Institut.
15: Man braucht nicht diese riesen KI-Lösungen, die wirklich alles von Shakespeare bis zu Kochrezepten alles auswendig können. Und sowas müssen wir nicht verzweifelt nachbauen, sondern was wir bauen müssen, sind tatsächlich KI-Rechenzentren, die uns helfen, unsere, ich sage mal, Industrieprozesse zu optimieren oder Verwaltungsprozesse zu optimieren, aber nicht solche Unterhaltungsmedien.
13: Doch selbst wenn Deutschland einen eigenen Weg gehen will, allein wird das Land kaum mit den Investitionen der großen KI-Nationen mithalten können, weiß IT-Experte Dennis Kenji Kipka.
14: Einzelstaaten wie Deutschland sind definitiv allein zu klein, um diesen globalen Maßstab mitzuhalten. Wir sprechen ja über zig milliardenfache Finanzierungsrunden, nicht nur einmalig, sondern regelmäßig. Und wir brauchen diese Bündelung auf europäischer Ebene definitiv.
13: Der Anspruch wäre also nicht, die USA oder China beim Bau der größten Rechenzentren einzuholen, sondern eine eigene europäische Infrastruktur aufzubauen. Mit Rechenleistung dort, wo sie für Wirtschaft, Forschung und Verwaltung wirklich gebraucht wird.
16: Michelle Godemeier hat noch einmal recherchiert, wie Deutschland beim KI-Wettlauf mithalten will. Was macht es mit einer Familie, wenn in der NSDAP-Mitgliederkartei plötzlich der Name des zum Beispiel eigenen Großvaters auftaucht? Darum geht es heute in unserem NDR-Info-Thema. Die Publizistin Ines Geipel zum Beispiel erklärt, warum solche Funde eine neue Form der Aufarbeitung möglich machen, aber auch wo eine Karteikarte allein eben noch keine Antwort liefert. Das hören wir gleich ausführlich, aber erst einmal kompakt den Überblick.
2: Innenminister Dobrindt dringt auf schärfere Regeln für Gefährder. Hintergrund ist der Anschlag auf den Christopher Street Day in Berlin. In den ARD-Tagesthemen forderte Dobrindt unter anderem eine bundesweit einheitliche Präventivhaft. Auch sollten Menschen, denen ein Anschlag zuzutrauen ist, vermehrt elektronische Fußfesseln tragen. Für Gefährder dürfe auch nicht das Jugendstrafrecht gelten, so der CSU-Politiker. In Südeuropa schauen die Menschen mit Sorge auf die nächste Hitzewelle. Für die kommenden Tage werden in vielen Regionen wieder Temperaturen von deutlich mehr als 40 Grad Celsius vorausgesagt. Nach Spanien und Frankreich ist jetzt auch Portugal betroffen, wo vor allem im Norden mehrere Feuer ausgebrochen sind. Der Brand nahe der französischen Metropole Bordeaux ist weiter nicht unter Kontrolle. Das Feuer in der Umgebung der spanischen Hauptstadt Madrid hat sich laut Behörden immerhin nicht weiter ausgebreitet. Die US-Luftfahrtbehörde FAA warnt vor möglicherweise falsch montierten Sitzen in hunderten Boeing 737 MAX Jets und fordert deren Inspektion. Bei einer Notlandung oder starken Turbulenzen könnten sich die Sitze aus der Verankerung lösen, Passagiere verletzen und Fluchtwege blockieren, hieß es. Ein Boeing-Sprecher erklärte, der Konzern habe die Fluggesellschaften bereits im Dezember 2025 über das Problem informiert und unterstütze die Anordnung der FAA. Das Wetter in Norddeutschland: sonnig, ein paar Wolken, meist trocken, 21 bis 28 Grad. Das war der Überblick. Zurück zu Nina Zimmermann.
16: Danke dir, 9.47 Uhr. Ein Name, ein Geburtsdatum, eine Mitgliedsnummer und plötzlich steht die eigene Familiengeschichte vielleicht in einem ganz anderen Licht. Seit einigen Monaten lässt sich deutlich leichter überprüfen, ob eigene Familienmitglieder, wahrscheinlich jetzt in dem Fall generationstechnisch schon die Großeltern, Mitglied der NSDAP waren. Ende Februar hat nämlich das US-Nationalarchiv Millionen Karteikarten aus der NSDAP-Mitgliederkartei frei ins Netz gestellt. Mehrere deutsche Medien haben daraufhin diesen riesigen Bestand mit eigenen Suchmasken und mit Hilfe von KI durchsuchbar gemacht. Das Interesse ist groß. Viele Menschen stoßen dabei erstmals wirklich auf Hinweise zur NS-Vergangenheit der eigenen Familie. Die NS-Mitgliedskartei, ein neuer Blick auf die Geschichte, darum geht es heute auch bei uns im NDR-Info-Thema. Aber was sagt eine Mitgliedskarte tatsächlich aus? Und verändert ein solcher Befund den Blick auf die eigene Geschichte? Dieser Frage gehen wir gleich mit der Publizistin Ines Geipel nach. Zuerst hören wir aber von Menschen, die sich selbst auf die Suche gemacht haben. Unsere Reporterin Katharina Preuth hat mit einigen gesprochen.
17: Die Hamburger Illustratorin Paula Mitrovan hat ihre Familiengeschichte in einem Comic verarbeitet. Auf einem Papier auf dem Schreibtisch vor ihr ist die Zeichnung einer gelben Honigkuchenfabrik zu sehen. Ihr Opa Erwin hat in einer solchen Fabrik damals in Rostock gearbeitet, bevor er in die Wehrmacht einberufen wurde. Paula Mitrovan arbeitet auch in der KZ-Gedenkstätte Neuengamme.
18: Ich habe alte Fotos gehabt, die den Wehrmachtseinsatz von meinem Großvater zeigen. Ich war dann in Freiburg im Bundesarchiv und habe geschaut, was es gibt. Mein Großvater Erwin war rangniedriger Soldat. Zu dem habe ich namentlich gar nichts gefunden.
17: Als die NSDAP-Akten online für jeden zugänglich wurden, hat auch Paula Mitrovan dort nach ihren Großeltern gesucht. Ihr Großvater mütterlicherseits war zwar in der Wehrmacht, aber kein Mitglied in der NSDAP. Das wusste sie bereits aus ihren eigenen Recherchen. Sie war aber verwundert, dass plötzlich beide Namen ihrer Großeltern väterlicherseits dort auftauchten.
18: Ich beschäftige mich ja relativ viel mit dem Thema. Ich war überrascht von meiner Überraschung. Es hat ein ungutes Gefühl ausgelöst, auf jeden Fall. Weil ich weiß, dass in die NSDAP eintreten, das war immer eine freiwillige Entscheidung. Hier ist es so, dass meine Großmutter tatsächlich vor meinem Großvater auch eingetreten ist.
17: Wie die Hamburgerin interessieren sich sehr viele für die Rolle der eigenen Verwandten in der NS-Zeit. Das Archiv mit den NSDAP-Akten wurde bereits einen Monat nach Veröffentlichung von mehr als 1 Million Menschen genutzt. Darunter auch Dominik Blum aus Quakenbrück im Landkreis Osnabrück. Er hat nach seinen beiden Großvätern gesucht.
19: Ja, ich sag mal, ich habe nichts gefunden, worüber ich sehr froh bin. Der eine Großvater kommt aus der Eifel, der andere tatsächlich aus Niedersachsen, war damals in Wunsdorf bei Hannover stationiert, war auch Soldat. Von dem einen Großvater habe ich mein Leben lang überhaupt gar nicht zu dem Thema gehört. Ziemlich schweigsamer Mann und hat nie viel über sich selber erzählt. Da waren auch Rückfragen gar nicht möglich. Ja, und bei dem anderen Großvater wusste ich das ein oder andere, hat mich aber trotzdem interessiert.
17: Woher kommt dieses große Interesse mehr als 80 Jahre nach Kriegsende? Die Hamburger Historikerin Dr. Beate Meyer erklärt sich den aktuellen Zulauf so.
20: Das ist natürlich einerseits dem Medienhype zu verdanken. Aber ich denke, es liegt auch daran, dass die Belasteten in den Familien mittlerweile nicht mehr leben. Man kann sich also mit der Geschichte auseinandersetzen, ohne jetzt gefühlsmäßig also irgendwas kappen zu müssen zu Großeltern oder so. Das ist ja was so viele Täterkinder so belastet hat, dass sie also Väter und Großväter ja doch mit positiven Gefühlen besetzt hatten und dann gesehen haben, oh Gott, der hat im Osten gemordet.
17: Auch Paula Mitrovan beobachtet, dass gerade viel über die NS-Vergangenheit und die Verantwortung in den Familien gesprochen wird.
18: Das ist ja auch sehr kraftvoll, weil ich glaube, das hat ja auch ganz lange nicht stattgefunden, dieses Gespräch über Täterinnenschaft.
16: Sagt die Hamburger Illustratorin Paula Mitrovan. NS-Mitgliederkartei, ein neuer Blick auf die Geschichte, das fragen wir in unserem NDR-Info-Thema, heute Morgen vor allem auch im Programm mit Leane Kossmann. Und die Publizistin Ines Geipel beschäftigt sich mit ihren Büchern ja immer wieder mit den Folgen des Nationalsozialismus. Und Leane Kossmann hat heute Morgen mit ihr gesprochen und gefragt, wenn wir diesen Gedanken mal aufnehmen, ermöglicht die veröffentlichte Mitgliederkartei tatsächlich eine neue Form der Aufarbeitung?
21: Ja, zumindest ist es eine große Chance für die Gesellschaft. Ja, also es ist ja, wenn man das versucht auszulesen, auch ein kollektives Korrekturverfahren, dem wir jetzt unterliegen. Die Täterschaften rücken näher in die Familien herein. Und Frau Mitrovan sagt es ja, sie war überrascht von ihrer Überraschung. Ich glaube, dass es in vielen Familien im Moment so ist. Das ist einerseits irritierend, womöglich auch verstörend, aber es kann ja auch etwas sehr Erlösendes sein.
22: Wie geht man dann auch als Familie, als Kind oder auch als Enkel mit einem Fund um? Die meisten Großväter leben ja in den meisten Fällen jetzt auch gar nicht mehr, die man ja auch nochmal hätte befragen können. Oder, wir haben es ja auch gerade auch gehört von dem Mann aus Quakenbrück, der sagt, sein Großvater hat immer geschwiegen, hat nichts dazu gesagt.
21: Ja, das ist ja genau der Punkt, ja. Also, dass wir so einen langen Hohlraum oder auch Schweigeraum in der deutschen Gesellschaft, Ost wie West, hatten und dass gleichzeitig jetzt die Ära der Zeitzeugen unwiderruflich vorbei ist, das höre ich im Moment sehr oft. Ach Mensch, ich hätte doch den Großvater oder die Großmutter noch fragen müssen, fragen können und das ist jetzt nicht mehr möglich. Und das ist natürlich tatsächlich auch im gesellschaftlichen Raum ein echter Paradigmenwechsel und gleichzeitig haben wir diesen neuen Zugang zur Geschichte, diese starke Digitalisierung, also ich glaube, wir spüren alle, dass jetzt noch mal sehr viel in Bewegung kommt. Und ich glaube, dass es wirklich ein Reservoir auch für eine sehr entzündliche Gesellschaft.
22: Und wie sollte so eine Aufarbeitung dann im besten Fall stattfinden? Was sagen Sie? Das verändert ja womöglich auch den Blick auf die eigene Familiengeschichte, auf die deutsche Geschichte womöglich insgesamt.
21: Mhm. Naja, zunächst ist das natürlich auch ein Vorgang, der nicht so ohne ist. Ja? Also das hat ja wirklich auch was von mit Nähe, Nähe in der Familie, mit Täterschaften in den Familien zu tun. Ich erlebe es im Gespräch jetzt sehr oft auch, dass gesagt wird, das tut weh. Ja? Also diese Täterschaften in den Familien auch anzunehmen. Und ich glaube, da braucht Gesellschaft auch ein bisschen Luft, ein bisschen Rahmenbedingungen, auch gesellschaftliche Rahmenbedingungen. Und natürlich auch, wenn wir wissen, es gibt gerade im virtuellen Raum ja sehr viel KI-generierte Bildwelt, stellt das neue Fragen auch an die Integrität der Quellen, logischerweise. Also wir haben hier Bewegung in vielerlei Hinsicht und die Kerngeschichte ist die Familiengeschichte, das ist Biografiearbeit und Biografiearbeit ist harte Arbeit.
22: Ja, das glaube
21: ich. Also das hat ja was mit Akzeptanz auch in den Familien zu tun, wie viel Täterschaft wird zugelassen.
22: Mhm. Also wie viel Kontext ist dann da womöglich auch nötig? Denn über die Motive und die Taten eines NSDAP-Mitglieds sagt die Karteikarte selbst ja erstmal nichts aus.
21: Absolut nichts. Und es ist auch allen klar, dass das natürlich immer nur der erste Schritt ist. Es wurde ja von Frau Mitrovan auch gesagt, sie ist nach Freiburg ins Militärarchiv gefahren und das sind natürlich jetzt die Schritte, die folgen müssen. Wir haben ein Bundesarchiv, wir haben ja eine sehr reiche und starke Archivwelt, was diese Geschichte angeht und das wird jetzt, glaube ich, auch in dem nächsten Schritt zusehends intensiver wieder genutzt.
22: Frau Gabel, Sie haben ja auch von einer Chance gesprochen, die jetzt besteht. Eben, was könnte sich denn für die Gesellschaft von heute ändern? Beispielsweise, wenn jetzt auch die ostdeutsche Nazi-Vergangenheit bekannter würde, wenn jetzt Dialog möglich wird, wo womöglich jahrzehntelang Schweigen geherrscht hat?
21: Naja, ich dächte schon, das ist der Moment, wo wir als Deutschen annehmen müssen, dass wir eine Tätergesellschaft Ost wie West sind. Und ich bemerke das im Gespräch, dass ich in Ostdeutschland höre, naja, jetzt hat der Westen endlich sein Problem. Und dann, glaube ich, ist ein Gespräch wichtig, ein öffentliches Gespräch, auch ein politisches Gespräch, dass diese Sortierung eben nicht mehr funktioniert. Also jetzt sind diese Akten da, sie sind im Raum und sie gehören miteinander in einer

0: gesagt worden. In dem Moment, wo medial es ein echtes Thema wird, gibt es natürlich auch in der Gesellschaft ein anderes Interesse. Also hier müssen viele Zügel neu gestellt werden und wir haben hier etwas in die Hand bekommen, was wir als ein politisches Erlösungsmoment tatsächlich nutzen könnten.
1: Sagt die Publizistin Ines Geipel zu unserem NDR-Info-Thema heute, die NS-Mitgliedskartei. Ein neuer Blick auf die Geschichte.
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10: Um 10 Uhr mit Claudia Drews. Innenminister Dobrindt hat sich nach dem Anschlag beim Christopher Street Day in Berlin dafür ausgesprochen, schärfer gegen sogenannte Gefährder vorzugehen. Der CSU-Politiker kündigte dazu ein neues Sicherheitspaket an. Aus Berlin Jan Zimmermann.
11: Als ersten Punkt will Innenminister Dobrindt das Jugendstrafrecht ändern. Es brauche hier Regeln, dass Gefährder nicht nach diesem Recht behandelt werden und schon gar nicht auf Bewährung in Freiheit kommen, so der CSU-Politiker im Interview mit den ARD-Tagesthemen. Als zweiten Punkt plädiert Dobrindt für einen verstärkten Einsatz elektronischer Fußfesseln. Es gehe darum, die Bewegungsfreiheit von Gefährdern einzuschränken. Als dritten Baustein fordert der Innenminister bundesweit einheitliche Regeln für eine Präventivhaft. Das sei aus seiner Sicht zwingend notwendig, um Gefährder schneller aus dem Verkehr zu ziehen.
10: Offen ist, ob eine dieser Maßnahmen den Anschlag auf den CSD verhindert hätte. Nach Recherchen von NDR, WDR und SZ hatten die deutschen Sicherheitsbehörden den mutmaßlichen Attentäter seit Wochen auf dem Schirm. Beim Bundeskriminalamt wurde er demnach als Hochrisikoperson eingestuft. Bis zuletzt gab es demnach Überwachungsmaßnahmen gegen den Islamisten, unter anderem eine Kamera am Hauseingang. Abdul B. sei gefilmt worden, wie er am Samstagabend sein Wohnhaus verließ. Nach derzeitigem Ermittlungsstand ist er nur kurze Zeit später mit einem Transporter in eine Menschenmenge beim CSD gefahren. Eine Frau starb, mehr als 20 weitere Menschen wurden teilweise schwer verletzt. Bundesweit werden aktuell fast 500 Personen als sogenannte Gefährder eingestuft. Mehr als 400 gehören zur islamistischen Szene, 65 sind Rechtsextremisten, 17 kommen aus dem linksextremen Spektrum. Gefährder sind Leute, denen die Behörden größere Gewalttaten wie Anschläge zutrauen. In Südeuropa kämpfen die Einsatzkräfte weiter gegen viele Waldbrände. In Frankreich betrifft das nach wie vor allem die Region Bordeaux. Aus der NDR-Nachrichtenredaktion Marc Frangipane.
12: Frankreichs Präsident Macron warnt vor harten Wochen. Zumal für die nächsten Tage erwarten Wetterexperten eine neue Hitzewelle mit Temperaturen von mehr als 40 Grad. Das erschwert die Löscharbeiten. Das gilt auch für Spanien. Da hat sich die Lage rund um die Hauptstadt Madrid etwas entspannt, weil sich die Brände nicht mehr so stark ausbreiten. Auch in Portugal und Italien brennt es. In Portugal im Norden und im Zentrum, in Italien auf der Halbinsel Gargano in Apulien und auf Sizilien und Sardinien.

0: Die Hitzewelle Ende Juni hat bei vielen Deutschen das Einkaufsverhalten geändert. Der Absatz von Mineralwasser und Speiseeis hat Rekordwerte erreicht. Das meldet das Statistische Bundesamt. Demnach wurden in der letzten Juniwoche 77% mehr stilles Wasser und 63% mehr Sprudelwasser gekauft im Vergleich zu den Sommerwochen der Vorjahre. Bei Speiseeis lag der Absatz sogar 90% höher. Ende Juni gab es in Deutschland Extremtemperaturen um die 40 Grad. Für die Wasser- und Eisstatistiken hat das Bundesamt die Kassenscannerdaten von großen Supermarktketten ausgewertet. Vor genau 75 Jahren ist die Genfer Flüchtlingskonvention verabschiedet worden. Sie ist ein Grundpfeiler des Völkerrechts und regelt verbindlich, welcher Schutz für Menschen auf der Flucht gilt. 149 Staaten haben die Konvention unterschrieben. Der nationale Direktor der UNO-Flüchtlingshilfe Ankerstein sieht die Errungenschaften des Abkommens allerdings in Gefahr. So gäbe es drastische Einschnitte bei der Finanzierung humanitärer Hilfe. Gleichzeitig habe sich die Zahl der vertriebenen Menschen weltweit in den vergangenen 10 Jahren verdoppelt. Ab heute können Jugendliche zwischen 11 und 20 Jahren über das Jugendwort des Jahres abstimmen. 3 Wochen haben sie Zeit, 10 Begriffe stehen zur Auswahl. Aus der NDR-Nachrichtenredaktion Mareike Makosch.
1: 6-7 ist dabei, auch wenn die meisten Jugendlichen selbst nicht erklären können, was das genau bedeutet. Entstanden ist der Hype in den USA durch TikTok und Basketball-Memes. Der Ausdruck wird von einer abwägenden Handbewegung begleitet und passt eigentlich immer. Außerdem hat es Crash Out auf die Liste geschafft. Man geht Crash Out, wenn man völlig die Fassung verliert oder emotional reagiert. Wenn etwas dagegen richtig gut ist, dann ist es gute Käse. Und ein alter Bekannter, Digger, ist auch wieder in der Auswahl.
0: Und das waren die Nachrichten.
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3: Viel Sonne, ab und zu auch mal einige Wolken, aber überwiegend trocken. So ist heute die Aussicht für den Dienstag, die Temperaturen 21 bis 28 Grad. Auch morgen größtenteils sonnig, bei 24 Grad auf Sylt. Wir warten aber sogar bis zu 34 Grad in Bad Bentheim zum Beispiel. Der Donnerstag noch etwas wärmer, zum Teil heiß, 37 Grad. Das ist dann diese kleine Hitzewelle von vielleicht 3 Tagen, die über Norddeutschland hinwegkommt. Am Freitag ist es dann vereinzelt schon wieder kühler und die Topwerte bei maximal 29 Grad. NDR Info mit dem Verkehrsservice mit der A1 Osnabrück Richtung Bremen zwischen Bremen-Brinkum und Arsten 3 Kilometer Stau. Und A2 Berlin Richtung Hannover zwischen Irxleben und Bornstedt 5 Kilometer stockender Verkehr. A2 Dortmund Richtung Hannover zwischen Bad Nenndorf und Garbsen hier im Baustellenbereich 4 Kilometer stockend. Und die A7 Hannover Richtung Flensburg zwischen Hamburg-Hausbruch und Elbtunnel 5 Kilometer stockender Verkehr. Wir wünschen Ihnen eine gute Fahrt heute Vormittag. 9:56 haben wir es gleich. Ich bin Nina Zimmermann. Nach dem Anschlag auf den Berliner Christopher Street Day vom Samstag richtet sich der Blick zunehmend auch auf mögliche Versäumnisse im Vorfeld. Denn der mutmaßliche Täter, der dann bei einem Polizeieinsatz getötet wurde, war den Behörden als islamistischer Gefährder bekannt. Bundesweit zählt das Bundeskriminalamt mehr als 400 solcher Gefährder. Innenminister Alexander Dobrindt will den Umgang mit ihnen verschärfen und hat ein neues Sicherheitspaket angekündigt. Dietrich Karl Meurer berichtet.
4: Mehr elektronische Fußfesseln, eine bundesweit einheitliche Präventivhaft und strengere Regeln im Strafrecht. Mit diesen Vorschlägen reagiert Bundesinnenminister Alexander Dobrindt auf den Anschlag am Rande des Berliner Christopher Street Days. Auslöser ist der Fall des mutmaßlichen Täters. Der 21-Jährige galt als islamistischer Gefährder und Hochrisikoperson. Trotzdem befand er sich auf freiem Fuß. Für Dobrindt liegt hier ein zentrales Problem. Der CSU-Politiker sagt am Abend in den ARD-Tagesthemen:
5: Ich glaube, es wäre sinnvoll gewesen, ihn in Haft zu nehmen. Und ich habe auch kein Verständnis dafür, dass diese Strafe auf Bewährung ausgesetzt wurde.
4: Der mutmaßliche Täter war wegen des versuchten Anschlusses an die Terrororganisation Islamischer Staat nach Jugendstrafrecht verurteilt worden. Das Gericht setzte die Strafe zur Bewährung aus und entließ ihn aus der Untersuchungshaft. Die Staatsanwaltschaft legte Rechtsmittel ein. Dobrindt betont, dass Sicherheitsbehörden den Mann beobachtet hatten.
5: In Berlin wurden technische Überwachungen vorgenommen. die haben nicht ausgereicht, um jetzt diesen Terroranschlag zu verhindern.
4: Für Dobrindt zeigt der Fall Schwächen bei den bestehenden Regeln. Deshalb fordert er zum Beispiel Änderungen beim Jugendstrafrecht.
5: Wir brauchen Regeln, die dafür sorgen, dass Gefährder nicht mit Jugendstrafrecht behandelt werden und schon gleich gar nicht auf Bewährung in Freiheit kommen.
4: Außerdem will der Innenminister häufiger elektronische Fußfesseln einsetzen. Darüber hinaus dringt Dobrindt auf mehr Möglichkeiten, bekannte Gefährder frühzeitig aus dem Verkehr zu ziehen. Dazu zählt für ihn vor allem die Präventivhaft.
5: Präventivhaft für Gefährder ist etwas, was aus meiner Sicht zwingend notwendig ist. Und wir dafür sorgen müssen, dass das auch deutschlandweit umgesetzt werden kann. Da gibt es in den Polizeigesetzen der Länder sehr unterschiedliche Regelungen.
4: Die Dimension zeigt ein Blick auf aktuelle Zahlen. Das Bundeskriminalamt stuft derzeit 410 Menschen als islamistische Gefährder ein. Dabei handelt es sich um Personen, denen schwere Gewalttaten oder Anschläge zugetraut werden. Neben Dobrindts Vorschlägen stehen weitere Forderungen im Raum. Bundeskanzler Friedrich Merz und CSU-Chef Markus Söder etwa forderten, Doppelstaatlern bei schweren extremistischen Straftaten die deutsche Staatsangehörigkeit zu entziehen. Dobrindt zeigt sich dafür offen.
5: Man kann auch über diese Fragen durchaus diskutieren, aber dazu gehört ja dann auch die Notwendigkeit, wenn man eine deutsche Staatsbürgerschaft aberkennt, eine zweite Staatsbürgerschaft muss vorhanden sein, sonst halte ich das ohnehin nicht für möglich.
4: Vorrang hätten für ihn aber Maßnahmen, die schneller umgesetzt werden könnten. Zugleich macht der Innenminister deutlich, dass sich trotz aller Sicherheitsmaßnahmen nicht jede Tat verhindern lässt. Einen 100-prozentigen Schutz vor Anschlägen gäbe es nicht.
3: Dietrich Kalmeurer aus Berlin. Neben der Debatte über Konsequenzen gibt es aber auch viele Zeichen der Solidarität, auch bei uns im Norden. Und damit geht es jetzt bei uns weiter.
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3: Die Anteilnahme nach dem Anschlag auf den Christopher Street Day ist groß. Auch in Norddeutschland sind gestern Abend viele Menschen zu Mahnwachen zusammengekommen, unter anderem in Hannover, in Hamburg und Schwerin. Der Angriff in Berlin hatte ja mutmaßlich einen islamistischen Hintergrund. Viele Teilnehmerinnen und Teilnehmer der Mahnwachen berichten aber, dass sie als Mitglied der queeren Gemeinschaft allgemein vermehrt Anfeindungen ausgesetzt sind. Ein Bild, das auch Niedersachsens Innenministerin Behrens von der SPD bestätigt.
6: Das ist deutlich gestiegen. Das sehen wir natürlich auf solchen Veranstaltungen wie CSD, aber insgesamt, was Hass und Hetze im Internet angeht, was auch Angriffe im öffentlichen Bild, im öffentlichen Leben angeht, sind queere Menschen deutlich gefährdeter als andere Menschen. Die Islamisten sind gegen all das, was Freiheit und Demokratie ausmacht. Sie wollen ein anderes Gesellschaftssystem und deswegen ist die queere Community sicherlich besonders im Fokus, weil sie ja ein Symbol ist für freiheitliches, buntes Leben, dafür, dass man sein Leben in Deutschland selbst gestalten kann, dass man lieben kann, wen man möchte, dass man auch seine geschlechtliche Identität leben kann.
3: Innenministerin von Niedersachsen, Daniela Behrens von der SPD. In wenigen Tagen beginnt für viele Jugendliche in Schleswig-Holstein die Ausbildung, aber obwohl laut Industrie- und Handelskammer und auch Handwerkskammer bisher bereits rund 10.500 Ausbildungsverträge geschlossen wurden, suchen zahlreiche Betriebe weiterhin Nachwuchs. Hauke Bülow hat sich den Ausbildungsmarkt genauer angesehen.
7: Laut IHK Schleswig-Holstein gibt es auch kurz vor dem Ausbildungsstart deutlich mehr Ausbildungsplätze als Bewerber. Besonders beliebt sind kaufmännische Berufe oder Jobs in IT und Logistik. Auch die Handwerkskammern im Land berichten, dass zahlreiche Ausbildungsplätze noch nicht besetzt sind. Und auffällig ist, dass sich die Berufswünsche verändern. Die Handwerkskammern beobachten, dass Berufe rund um die Energie- und Wärmewende bei den Jugendlichen deutlich mehr auf Interesse stoßen. Außerdem sorgt wohl die schnelle Entwicklung der künstlichen Intelligenz dafür, dass viele junge Menschen handwerkliche Berufe für besonders zukunftssicher halten, so die Kammern.
3: Hamburgs Sozialbehörde vermeldet Erfolge bei der Unterbringung von Wohnungslosen. Nach Informationen von NDR 90,3 sind im vergangenen Jahr mehr Bedürftige in eine private Wohnung umgezogen als je zuvor, und zwar fast 7.000 Menschen. Reinhard Postelt.
8: 40.200 Menschen lebten Ende Juni in der öffentlichen Unterbringung. Hamburg schafft hier Wohnraum für Flüchtlinge oder Menschen, denen die Wohnung gekündigt wurde. Das sind 4.000 weniger in einem Jahr. Grund sind auch Erfolge bei der Vermittlung normaler Wohnungen. Der Sprecher der Sozialbehörde Wolfgang Arnold sagt dem NDR:
9: Wir haben im letzten Jahr eine Rekordzahl an Menschen aus öffentlicher rechtlicher Unterbringung gehabt, die in privaten Wohnraum gezogen sind. Fast 7.000. Und das ist natürlich das, was wir erreichen wollen, weil wir wollen die die Menschen im privaten Wohnraum untergebracht haben.
8: Im Jahr davor waren es nur 6.000 Menschen. Allein die städtische Saga hat letztes Jahr 3.500 Wohnungen an dringend Wohnungssuchende vergeben. Weniger öffentlich-rechtliche Unterbringung, das nützt auch Hamburgs Haushalt. Der musste letztes Jahr noch 160 Millionen Euro für Hotelunterbringungen aufbringen. Tendenz stark fallend.
3: Und wir bleiben gleich in Hamburg. Im Stadtteil Niendorf hat eine 73-Jährige offenbar Kinder mit einem Gewehr bedroht. Die Polizei rückte gestern Nachmittag mit einem Großaufgebot zu einem Einfamilienhaus aus, sperrte den Bereich weiträumig ab. Wie das Hamburger Abendblatt berichtete, war der Auslöser offenbar ein Klingelstreich der Kinder. Bei einer Durchsuchung stellte die Polizei dann drei Waffen sicher, darunter Gewehre und Pistolen. Ob sie geladen waren, ist noch unklar. Wo ist der Wal in der Bucht von Wismar? Das versucht die Wasserschutzpolizei herauszufinden, seit er gestern im flachen Wasser im Hafen von Wismar gesichtet wurde. Erneut ein Wal. Jetzt suchen die Beamten nach dem Meeressäuger. Fabian Weißhaupt.
10: Nach ersten Schätzungen ist der Wal etwa 8 Meter lang. Bauarbeiter hatten gestern die Wasserschutzpolizei alarmiert. Zuletzt ist der Wal gegen 11 Uhr bei Hoben gesehen worden, nördlich des Hafens. Vermutet wird, dass es sich erneut um einen Buckelwal handelt. Die Haut des Tieres sieht laut Polizei nicht gut aus, da der Salzgehalt der Ostsee für Buckelwale eigentlich zu niedrig ist. Ab Sonnenaufgang sucht die Wasserschutzpolizei weiter im Hafen, eng abgestimmt mit dem Umweltministerium in Schwerin. Schon vor 1,5 Wochen war ein ähnlicher Wal in der Kieler Förde gesichtet worden, kurz danach in der Flensburger Förde.
3: Und soweit waren das die Berichte hier aus Norddeutschland. Die Hitzewelle in Italien, die macht selbst vor Parmesan und Mozzarella nicht Halt. Während Kühe in Norditalien weniger Milch geben, setzen Büffelhalter im Süden des Landes auf gekühlte Ställe. Und das mit überraschendem Ergebnis. Das ist eins unserer Themen in der kommenden Viertelstunde. Natürlich hören Sie auch Neues aus dem Sport und erstmal kompakt den Überblick.
0: Innenminister Dobrindt hat nach dem Anschlag auf den Christopher Street Day in Berlin ein Sicherheitspaket angekündigt. In den ARD-Tagesthemen sagte der CSU-Politiker, es müsse strenger gegen als Gefährder eingestufte Menschen vorgegangen werden. Auch eine Änderung des Jugendstrafrechts sei angebracht. Dessen Anwendung bei erwachsenen Gefährdern sei inakzeptabel. Zudem plädierte Dobrindt für einen verstärkten Einsatz elektronischer Fußfesseln und bundesweit einheitliche Regelungen für eine Präventivhaft. Auch in Portugal sind jetzt mehrere Waldbrände ausgebrochen, vor allem im Norden des Landes. Im benachbarten Spanien hat sich die Lage etwas entspannt. Viele Feuer haben sich zumindest nicht weiter ausgebreitet. Das gilt auch für den Großbrand nahe der französischen Metropole Bordeaux. Entwarnung wollen die Behörden aber in beiden Ländern noch nicht geben. Auch weil dort in den kommenden Tagen wieder Temperaturen von mehr als 40 Grad Celsius erwartet werden. US-Präsident Trump kommt heute in Washington sowohl mit Israels Regierungschef Netanyahu als auch mit dem ukrainischen Präsidenten Selenskyj zusammen. Beide reisen anlässlich der Trauerfeier für den verstorbenen US-Senator Graham an. Mit Netanyahu trifft sich Trump zum ersten Mal seit Beginn des Iran-Krieges Ende Februar. Mit Selenskyj dürfte der Republikaner über neue Versuche sprechen, eine Waffenruhe im Krieg mit Russland zu erreichen. Beide Seiten arbeiten angeblich derzeit an neuen Vorschlägen, die Moskau unterbreitet werden sollen. Das Wetter in Norddeutschland, mal sonnig, mal bewölkt, meist trocken bei 21 bis 28 Grad. Soweit der Überblick. Ich gebe zurück zu Nina Zimmermann.
3: Danke, Claudia. 10.16 Uhr.
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3: Heute in einem Monat beginnt die neue Fußball-Bundesliga-Saison und alle Mannschaften stecken entsprechend ja natürlich schon in den Vorbereitungen, auch der deutsche Meister Moritz Kühn.
11: Ja, der FC Bayern München ist am Tegernsee und zwar seit gestern. Dort geht es jetzt erstmal zur Sache, bevor dann am Wochenende die Asienreise ansteht. Die Bayern-Stars zum Anfassen nahe, aber gestern waren die ganz großen Stars, die WM-Teilnehmer, noch nicht da. Sie trudeln erst nach und nach ein, auch heute. Taufik Khalil mit mehr Infos.
12: Tag 2 im Trainingslager des FC Bayern in Rottach-Egern am Tegernsee. Und ab heute wird's deutlich voller und betriebsamer rund um Cheftrainer Vincent Kompany. Wo gestern noch Tom Bischoff als namhaftester Profi unterwegs war, kommen heute große Namen dazu, die bei der WM aber allesamt relativ früh abreisen mussten. Allen voran die deutschen Nationalspieler, die ihr Paraguay-Trauma ab sofort unterm Wallberg verarbeiten dürfen. Nach dem Medizincheck gestern in München geht's ab heute für Kimmich, Pavlovic, Neuer, Tah, Urbich, Neuzugang Nene Braun, Davis, Ito und Kim wieder an den Ball. Gnabry und Karl dürfen ihre Bewegchen noch etwas auskurieren und auch Jamal Musiala muss noch pausieren, nachdem ihm eine Metallplatte nach der WM aus dem Fuß entfernt worden war. Am Wochenende geht's dann nach Asien und da sind dann auch Leimer, Stanisic und Diaz dabei. Und erst nach der Reise trainieren Michael Olise, Harry Kane und Dayo Upamecano wieder mit. Höhepunkt der Woche am Tegernsee ist wieder mal das Testspiel gegen den FC Rottach-Egern am Donnerstag um 18 Uhr.
11: Die Bayern also aktuell in Bayern am Tegernsee. Die norddeutschen Fußballvereine sind dagegen in der Sommervorbereitung Stammgäste in Österreich, ob Zillertal, Ötztal oder Salzburger Land. Da wären zum Beispiel die Fußballer von Werder Bremen, die seit 2011 regelmäßig ins Trainingslager nach Tirol fahren. Und damit sind sie nicht allein, denn 11 der 18 aktuellen Bundesligisten haben sich in diesem Sommer in Österreich auf die kommende Saison vorbereitet. Auch der zweite Erstliga-Nordklub Hamburger SV. Woran das liegen könnte, hat sich Nele Hüpper angeschaut.
13: Wer an Österreich denkt, denkt vielleicht an ein malerisches Alpenpanorama. Einen friedlich plätschernden Fluss, Kuhglocken, Gemütlichkeit. Seit der gerade erst beendeten Fußball-WM der Männer verbinden viele Menschen Österreich aber auch damit.
14: Noch könnte was gehen, Gregoritsch! Da! Da! Kalajdzic! 3-3! Bist du deppert?
13: Zum ersten Mal seit 1954 zogen die Österreicher mit einem dramatischen Last-Minute-Punktgewinn in die K.O.-Phase einer Weltmeisterschaft ein. Österreich und Fußball, das passt in diesem Sommer einfach. Das gilt auch für die deutsche Bundesliga. 11 der 18 Clubs bereiten sich in den Alpen vor. Allen voran Werder Bremen. Zum 15. Mal wurden die Sommerzelte in Österreich aufgeschlagen. Mit unter 1500 Fans schauten sich die Trainingseinheiten vor Ort an. Werder-Trainer Daniel Thun war begeistert von dieser Kulisse.
15: Wann trainiert man schon vor ausverkauftem Haus? Also die Sitzplatztribüne war voll. Ringsherum standen sehr, sehr viele Menschen und ja, es kommt natürlich der Teil, der für mich sehr wichtig ist. Wichtig ist, gute Platzbedingungen sind da, Rasen ist grün. Den werden wir sicherlich ordentlich beackern, ordentlich bearbeiten.
13: Auch den Hamburger SV zog es nach Österreich, ins Ötztal. Wie auch Daniel Thun schwärmte Merlin Polzin von den Gegebenheiten vor Ort.
16: Ja, ich glaube, man sieht es im Hintergrund wahrscheinlich auch, dass die Bedingungen fantastisch sind. Das macht was mit einem, wenn man in der Natur richtig gut inhaltlich und intensiv arbeiten kann. Und wir finden hier absolut herausragende Bedingungen vor, nicht nur was den Platz angeht, sondern auch das Hotel, die Nahrung, ja, einfach das gemeinsame Zusammensein ist hier auf dem allerhöchsten Level gegeben. Und deshalb waren es bisher sehr, sehr gute Tage.
13: Doch was macht die Alpen so attraktiv? Der Kölner Sportökonom Professor Christoph Breuer nimmt dem Argument der angeblichen Höhenluft den Wind aus den Segeln.
17: Die Trainingslager sind so gewählt, dass man jetzt nicht von einem Höhentrainingslager sprechen kann. Das wäre sozusagen für das Ausdauertraining nochmal was anderes. Nein, man ist einfach wahrscheinlich ein bisschen abgeschiedener. Man ist dann, also kann eben auch als Teambuilding-Maßnahme mehr machen.
13: Einer der Treiber hinter dem Alpenhype, es ist ein durchkalkuliertes Geschäft. Auf beiden Seiten. Viele Clubs bekommen das Trainingslager als Sachleistung aus Sponsoring-Verträgen mit Tourismusverbänden. Und die Regionen rechnen genau damit, wie der Tourismusforscher Professor Hubert Siller von der Uni Innsbruck erklärt.
18: Das ist nicht mehr so, dass man das nur aus dem Bauchgefühl heraus macht und sagt, das ist jetzt toll, wenn Werder Bremen kommt, weil vielleicht der Funktionär ein Bremen-Fan ist, sondern es wird genau geschaut, was bringt denn das am Ende? Und dann werden manchmal mehrjährige Verträge geschlossen. Das macht natürlich auch Sinn, weil dann verbindet man eine Region stärker mit einer Mannschaft.
13: Und diese Rechnung geht auf. Ferdinand Lechner vom Tourismusverband Zell-Gerlos bestätigt den handfesten Nutzen durch mitgereiste Fußballfans.
19: Das ist für uns natürlich schon eine Hauptsaisonswoche geworden. Und das ist nicht nur in dieser Trainingslagerwoche, sondern auch im ganzen Laufe des Jahres können wir sehr viele Gäste begrüßen aus dem Bremer Raum, natürlich auch aus ganz Deutschland. Wir können schon sagen, diese Marketingkooperation bringt uns wirklich sehr viel.
13: Sponsorengelder für die Vereine, volle Hotels für die Regionen und eine Top-Kulisse für die Fans. Solange dieses Paket stimmt, bleiben die Alpen ziemlich sicher das Vorbereitungsmekka der Bundesliga.
11: 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Österreich könnte ich mir jetzt auch gut vorstellen. Ne? Du auch, Nina, oder?
20: Essen.
11: Nicht nur Essen.
20: Du hast eine lange Frühschicht hinter dir. Moritz Kühn erstmal. Vielen Dank. Schönen Feierabend. Bleiben wir doch mal beim Essen. Die Hitzewelle in Italien trifft jetzt auch zwei ganz bekannte Lebensmittel des Landes, Parmesan und Mozzarella. Im Norden, bei den italienischen Käseproduzenten, geben die Kühe bei Temperaturen von mehr als 40 Grad eben weniger Milch. Die Trockenheit verschlechtert auch die Qualität. Im Süden Italiens zeigt sich dagegen, dass Vorsorge helfen kann. Einige Büffelhalter haben ihre Ställe mit Kühl- und Beregnungsanlagen bereits ausgestattet und dort ist die Milchproduktion teilweise sogar gestiegen. Wie Italiens Käseproduzenten mit der Hitze umgehen, berichtet unsere Korrespondentin in Italien, Elisabeth Pongratz.
21: Im Stall der Käserei Jemma laufen die Ventilatoren auf Hochtouren. Die rund 1000 Wasserbüffel, die hier stehen, brauchen es kühl. Nur so fühlen sie sich wohl, erzählt der Tierarzt Lazzaro Jemma. Um eine qualitativ hochwertige Milch herzustellen, die die richtigen Nährwerte hat, müssen sich die Tiere rundum wohlfühlen. Das ist mittlerweile erwiesen. Nur unter idealen Bedingungen können sie ihr Potenzial entfalten. Auch Wassersprinkler sind in dem Stall in der Nähe von Battipaglia in der Region Campanien installiert worden. Die Tiere brauchen und mögen ebenfalls Nässe. Rund 200.000 Euro hat die Familie von Lazzaro in den vergangenen Jahren in Kühlsysteme investiert. Daneben kümmern sie sich darum, dass sich die Tiere möglichst viel draußen aufhalten können. Es gibt Koppeln mit festgestampftem Boden, auf denen sich die Tiere frei bewegen und so zu bestimmten Tages- und Nachtzeiten auch die Meeresbrise genießen können. Sie suchen sich die Stellen aus, an denen der Wind am stärksten weht und die frischeste Luft herrscht. Auch ein Badebecken gibt es inzwischen für die Wasserbüffel. Ihre Milch ist kostbar, denn der Büffelmilch-Mozzarella aus Kampanien ist besonders geschützt und besonders schmackhaft. Battipaglia gilt als Hauptstadt dieser Spezialität. In fünfter Generation arbeitet die Käserei Jemma. Noch heute flechten die Mitarbeiter den traditionellen Mozzarella-Zopf. Zu dieser Jahreszeit, also im Sommer, haben wir den Höhepunkt unserer Produktion. Sowohl bei der Milch im Stall als auch bei dem Mozzarella. Hier in der Molkerei verarbeiten wir durchschnittlich 4.000 Kilo Milch pro Tag. Auch 700 Kilometer nördlich davon, in der Region Emilia-Romagna, spüren die Käsehersteller die Folgen der Hitze. Hier liefern Kühe die Milch für den berühmten Parmesan. Im Sommer geben sie etwa 10% weniger Milch als im Winter. Verschärft wird das Problem durch die Trockenheit. Wenn es nicht regnet, wächst weniger Gras. Die Kühe dürfen aber nur mit Gras und Heu gefüttert werden, das aus der Region stammt. Das alles drosselt die Produktion des Parmesans. Hinzu kommen die hohen Lagerkosten. Mindestens 12 Monate muss der berühmte Hartkäse in klimatisierten Hallen reifen. Die Hitze treibt die Kosten nach oben, so Giancarlo Ravanetti, der Direktor des Lagerhausunternehmens MGT. In diesem Jahr haben wir an den heißesten Tagen einen Anstieg des täglichen Energieverbrauchs um rund 30%. In unserem Lagerhaus in Monte Cavolo stieg der Verbrauch von durchschnittlich 8.500 Kilowatt auf Spitzenwerte von bis zu 12.000 Kilowatt. Vor allem die hohen Nachttemperaturen machen uns schwer zu schaffen. In den vergangenen Jahren ist der Parmesan deutlich teurer geworden. Auch bei anderen berühmten italienischen Käsesorten könnten die hohen Temperaturen die Preise nach oben treiben.
20: Auch das Auswirkungen, wenn es wärmer wird. Die Hitzewelle in Italien macht den Käseherstellern zu schaffen. Wir sehen es dann am Preis. Elisabeth Pongratz berichtete.
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20: Da schauen wir auf die Bundespolitik und den Bundeskanzler. Und CDU-Chef Friedrich Merz hat seinen holprigen Personalwechsel im Kabinett und Partei fürs Erste wohl abgeschlossen. Die Diskussion darüber geht aber weiter. Aus Sicht der Hannoverschen Allgemeinen Zeitung hat sich bemerkbar gemacht, dass Merz ein Politiker ohne jegliche Regierungserfahrung ist.
1: Merz hatte durch den Rücktritt von Unionsfraktionschef Jens Spahn die Chance zur Rochade. Im Schach ein Zug, bei dem der König durch einen Tausch von Positionen in Sicherheit gebracht wird. Danach sieht es in Wirklichkeit derzeit nicht aus. Der Rauswurf von Patrick Schnieder dürfte Merz noch schaden. Viele Parteimitglieder sind auf 180, weil sie die Entlassung für ungerecht halten. Mit anderen Entscheidungen stößt der Parteivorsitzende der Ost-CDU vor den Kopf. Gänzlich glatt ging nur die Personalie Franziska Hoppermann als neue Generalsekretärin, die tatsächlich für frischen Wind sorgen könnte.
20: Das Nachrichtenportal T-Online schreibt, die heftige Kritik aus den eigenen Reihen müsse Merz alarmieren.
1: Am Ende ist es so, wie es einst der frühere FDP-Chef Guido Westerwelle formulierte. Auf jedem Schiff, das dampft und segelt, gibt's einen, der die Sache regelt. Merz regelt dieser Tage nicht, zumindest regelt er die Sache nicht gut. Und wenn er nicht aufpasst, wenn er seine Partei nicht bald wieder davon überzeugt, dass das Steuerrad in seinen Händen gut aufgehoben ist, dann stellt sie die Gefolgschaft womöglich in Frage. Dann wird es mit dem erfolgreichen Regieren richtig schwer.
20: Der Spiegel nennt die Umstände des Abgangs von Bundesverkehrsminister Schnieder zwar unwürdig und demütigend, findet aber, dass Mitleid unangebracht ist.
1: Die Kritik am wahrlich schlechten Führungsstil von Merz sollte nicht darüber hinwegtäuschen, dass die Entscheidung, Schnieder zu entlassen, richtig war. Der Mann aus der Eifel galt als bodenständig, aber eben auch als einer, der nicht vor Ideen und Tatkraft strotzte. Und das, obwohl ihm für Reform und Aufbruch im Land eine Schlüsselfunktion zugab.
20: Die Neue Osnabrücker Zeitung ist der Meinung, dass sich der neue Verkehrsminister Steffen Bilger auf ein Himmelfahrtskommando einlässt.
1: Respekt also für den Mut, dem vom Kanzler geschassten Patrick Schnieder im Amt zu folgen. CDU-Politiker Bilger übernimmt ein Ministerium, das seit Jahren mehr Erwartungen produziert als positive Ergebnisse. Verkehrsminister sind zum Gesicht eines Staates geworden, dem es kaum mehr gelingt, wirtschaftliche Lebensadern am Laufen zu halten. Das Amt steht heute weniger für Gestaltung als vielmehr für Schadensbegrenzung. Steffen Bilger und sein Kanzler werden sich vor allem in Erwartungsmanagement üben müssen. Auch Verkehrsminister können schließlich keine Wunder vollbringen.
20: Und die neue Presse aus Coburg hinterfragt Merz' Motive bei der Personalauswahl.
1: Wichtiger als die bisherige Kompetenz in bestimmten Fachbereichen scheint für Friedrich Merz die Loyalität zum Chef, also zu sich selbst zu sein. Bilger hat daran bisher keinen Zweifel gelassen und damit bessere Startvoraussetzungen im Ministeramt als manch anderer Kollege.
20: Und soweit waren das die Standpunkte zum Personalkarussell in Regierung und Partei der CDU, zusammengestellt von Janine Artist.
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0: Um 10.30 Uhr mit Claudia Drews. Nach dem Anschlag auf den Berliner CSD mehren sich die Forderungen nach härteren Maßnahmen gegen sogenannte Gefährder. Bundesinnenminister Dobrindt hat in den ARD-Tagesthemen umfangreiche Verschärfungen von Gesetzen verlangt. Aus Berlin Dietrich Karlmeurer.
4: Mehr elektronische Fußfesseln, eine bundesweit einheitliche Präventivhaft und strengere Regeln im Strafrecht. Mit diesen Vorschlägen reagiert Bundesinnenminister Alexander Dobrindt auf den Anschlag am Rande des Berliner Christopher Street Days. Auslöser ist der Fall des mutmaßlichen Täters. Der 21-Jährige galt als islamistischer Gefährder und Hochrisikoperson. Trotzdem blieb er nach einer Verurteilung auf freiem Fuß. Nach Angaben des Innenministers hatten die Sicherheitsbehörden den Mann überwacht. Die Maßnahmen hätten den Anschlag aber nicht verhindert. Deshalb fordert Dobrindt strengere Vorgaben. Zudem soll die elektronische Fußfessel häufiger zum Einsatz kommen.
0: In Frankreich und Spanien hat sich die Waldbrandlage über Nacht ein wenig entspannt. Das größte Feuer in der Nähe von Bordeaux ist aber nach wie vor nicht unter Kontrolle. Jean-Marie Magro in Bordeaux zur aktuellen Lage.
5: Die Lage ist so, dass in den vergangenen Stunden die Situation, vor allem die Wetterlage, eben sehr, sehr günstig waren. Also es war relativ kühl und dazu kam eben ein Wind, der ganz gut wehte. Und jetzt in den kommenden Stunden ist es aber so, dass es deutlich heißer werden soll. Also es wird davon gesprochen, dass morgen am Mittwoch wieder bis zu 40 Grad hier in Bordeaux herrschen sollen. Und dann ist eben die Frage, wie der Wind dann stehen wird. Und dann wird es natürlich den Feuerwehrleuten und auch den Soldaten, die hier vor Ort sind, nicht gerade leicht gemacht, dieses Feuer weiter zu bekämpfen.
0: Mercedes-Benz hat zwischen April und Ende Juni mit seinen Autos deutlich weniger Gewinn gemacht als im Vorjahreszeitraum. Im Vergleich zum Vorjahreszeitraum sank er um 26% auf rund 900 Millionen Euro. Aus Stuttgart, Gedi Hensoldt.
6: Vor allem das schwache Geschäft in China macht Mercedes zu schaffen. Dort verkaufte der Hersteller im zweiten Quartal 30% weniger Autos. Gestiegene Verkäufe in den USA und in Europa konnten diese Schwäche nicht ausgleichen. Das Konzernergebnis insgesamt, zu dem neben den Autos auch die Vans und die Finanzdienstleistungen beitragen, ist zwischen April und Juni zum ersten Mal seit Jahren wieder gestiegen. Positiv hat sich den Angaben zufolge das Sparprogramm ausgewirkt. Eine tarifliche Sonderzahlung für die deutschen Mitarbeitenden wurde ins kommende Jahr verschoben. Der Vorstand fordert zudem, dass die Beschäftigten für das gleiche Geld mehr arbeiten. Dagegen protestierten die Mitarbeitenden in den deutschen Werken.
0: Der Bundesgerichtshof beschäftigt sich heute mit Riester-Bausparverträgen. Der Bundesverband der Verbraucherzentralen hat gegen Kontoführungs- und Verwaltungsgebühren geklagt, die die Landesbank Hessen-Thüringen von ihren Riester-Bausparern erhebt. Es geht um bis zu 24 Euro im Jahr. Die Verbraucherschützer sind der Ansicht, dass die Verwaltung der Sparverträge und Konten Sache der Bank ist. Die Kosten für diese Verwaltung dürfe sie den Kunden deshalb nicht in Rechnung stellen. Bisher hatten sie mit dieser Argumentation aber vor Gericht keinen Erfolg. Der Bundesgerichtshof könnte sein Urteil schon heute fällen. Sowohl der ukrainische Präsident Selenskyj als auch der israelische Regierungschef Netanyahu werden heute in Washington erwartet. Beide kommen zur Trauerfeier für den verstorbenen US-Senator Lindsey Graham. Und beide werden im Zuge ihres Besuchs auch von Präsident Trump empfangen. Aus Washington, Nina Barth.
7: Trump wird sich zuerst mit Selenskyj treffen. Es dürfte dabei auch um eine neue Initiative gehen, um eine Waffenstillstandsverhandlung im russischen Angriffskrieg gegen die Ukraine wieder in Gang zu bringen. Vertreter der Ukraine und der USA hatten zuletzt, das berichten US-Medien, einen Vorschlag für eine Waffenruhe erörtert. Trump empfängt außerdem Benjamin Netanyahu im Weißen Haus. Der israelische Regierungschef wird die Gelegenheit nutzen wollen, Israels Ziele mit Blick auf Iran zu unterstreichen. Anders als für Trump dürfte für Netanyahu zum jetzigen Zeitpunkt dazu nicht die Beendigung des Krieges gehören. Das Verhältnis zwischen Trump und Netanyahu hatte sich zuletzt wegen offensichtlich unterschiedlicher Vorstellungen im Iran-Krieg abgekühlt.
0: Vor genau 75 Jahren ist die Genfer Flüchtlingskonvention verabschiedet worden. Sie ist ein Grundpfeiler des Völkerrechts und regelt verbindlich, welcher Schutz für Menschen auf der Flucht gilt. 149 Staaten haben die Konvention unterschrieben. Der nationale Direktor der UNO-Flüchtlingshilfe, Ankerstein, sieht die Errungenschaften des Abkommens allerdings in Gefahr. So gäbe es drastische Einschnitte bei der Finanzierung humanitärer Hilfe. Gleichzeitig habe sich die Zahl der vertriebenen Menschen weltweit in den vergangenen 10 Jahren verdoppelt. In Peru tritt heute die neu gewählte Präsidentin Keiko Fujimori ihr Amt an. Die Rechtspopulistin hatte Anfang Juni die Stichwahl gegen den Linkspolitiker Roberto Sanchez knapp gewonnen. Aus Rio de Janeiro, Oliver Neuroth.
22: Keiko Fujimori kündigt an, hart gegen die Kriminalität im Land vorzugehen. Peru erlebt einen starken Anstieg der organisierten Kriminalität. Polizei und Justiz gelten als überfordert und teilweise korrupt. Sicherheit ist für die Menschen in Peru daher eines der wichtigsten politischen Themen. Viele Peruanerinnen und Peruaner hoffen, dass die Verhältnisse im Land durch die neue Regierung stabiler werden. In den vergangenen 10 Jahren hatte Peru 8 Präsidenten.
0: Und das waren die Nachrichten.
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3: Heute scheint viel Sonne. Ab und zu gibt es auch ein paar Wolken, aber überwiegend trocken. Die Höchstwerte heute schon 21 bis 28 Grad. Das steigern wir morgen auf bis zu 34 Grad. Die Temperaturen auf Sylt werden morgen bei 24 Grad erwartet, aber in Bad Bentheim eben auch Spitzenwerte um 34 Grad, dazu größtenteils sonnig. Der Donnerstag freundlich, zum Teil heiß bis 37 Grad. Am Freitag dann schon vereinzelt wieder Schauer, etwas Abkühlung, zumindest Temperaturen knapp unter der 30-Grad-Marke. NDR Info mit dem Verkehrsservice mit Stau und stockendem Verkehr. Ab 3 Kilometern melden wir Ihnen alles. A1 Osnabrück Richtung Bremen, zwischen Bremen-Brinkum und Arsten 3 Kilometer Stau. A2 Berlin Richtung Hannover, zwischen Irxleben und Born steht 5 Kilometer stockend. A2 Dortmund Richtung Hannover, zwischen Bad Nenndorf und Garbsen, hier im Baustellenbereich 4 Kilometer stockender Verkehr.
20: und die A7 Hannover Richtung Flensburg zwischen Hamburg-Hausbruch und Elbtunnel 5 Kilometer stockend. Wir wünschen Ihnen eine gute und sichere Fahrt. Ich bin Nina Zimmermann. Einen schönen Tag wünsche ich Ihnen. 10.37 Uhr am Biss.
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20: Wie denken die Menschen über die Arbeit der Regierung? In unregelmäßigen Abständen fragt die Intensivstation bei Wählerinnen und Wählern direkt nach. Und gerade jetzt in diesen Tagen sind die Meinungen da schon durchaus kontrovers.
8: Ja, Personalchaos in der Bundesregierung. Friedrich Merz stolpert durch den personellen Umbau. Selbst in seiner eigenen Partei wundert man sich doch zunehmend über den Führungsstil und das Kommunikationsdesaster. Wir sind auf den Straßen unterwegs gewesen und haben beim Wahlvolk einmal nachgefragt. Wie beurteilen Sie das aktuelle Personalkarussell auf Bundesebene?
9: Wie kommt man bitte schön auf Carsten Lindemann als Gesundheitsminister? Keine Ahnung, Tarotkarten legen, auspendeln, schnick, schnack, schnuck.
10: Ja, ich persönlich muss sagen, der arme Herr Schnieder, abends nach 22 Uhr per SMS erfahren, dass man seinen Job verliert, also unmöglich. Was geht als nächstes? Regierungserklärung per WhatsApp-Sprachnachricht? Da hatte ich kein Verständnis.
23: Nö, also, ja, weiß nicht, ich finde das schon ganz gut mit dem Lindemann. Also, ich meine, klar, gut, der wollte das jetzt nie werden und irgendwie hat er auch keine Ahnung. Aber ganz ehrlich, ich wollte den Job als Kassenwartin bei uns in der Yoga-Gruppe auch nicht. So musste ich auch machen, weil da sonst kein anderer sich gemeldet hat. Und ehrlich gesagt, das geht ganz gut.
24: Der Merz hat aber auch Pech. Erst sagt der Wunschkandidat zu, dann wieder ab. Ich meine, wer will schon freiwillig ins Verkehrsministerium? Jetzt kommt doch dieser Steffen Bilger, oder? Der hat sich doch immer stark gemacht für diese unsägliche Pkw-Maut. Wahrscheinlich haben wir demnächst irgendeine Gleis- und Schienenmaut.
8: Verkehrsminister, das ist, glaube ich, der absolute Horror. Nicht mal Andreas Scheuer ist da zurechtgekommen. Sorry, kleiner Scherz.
23: Wahrscheinlich darf jetzt jeder mal irgendwie für ein paar Wochen Gesundheitsminister sein. Also, ich weiß nicht, ich merke mir den Namen schon gar nicht mehr. Da kommt ja eh bald wieder ein neuer oder eine neue. Nee, habe ich keinen Bock mehr drauf.
8: Lügenpresse, Lügenpresse.
25: Es ist eine der besten Bundesregierungen, die wir in den letzten Jahrzehnten in Deutschland gehabt haben.
8: Wie ich den Führungsstil von Friedrich Merz bewerte, ich finde, es kann eigentlich nur besser werden nach Julian Nagelsmann, ne?
26: Also ich komme nicht mehr so richtig mit. Also der Lindemann ist jetzt das, was er nie sein wollte. Und Philipp Amthor ist jetzt Generalsekretärin. Nee, warte, die Hoppermann, die ist jetzt neue Linnefrau. Lindemann und Thorsten Frei ist Fraktionschef und Schnieder hat frei. So in etwa?
25: So, ich sag Ihnen mal was. Wenn ich mein Unternehmen führen würde, wie Merz seine Bundesregierung, dann wäre ich übermorgen arbeitslos. Und zwar zu Recht.
9: Also ich finde das konsequent, wie der Merz das macht. Echt. Erst die Zahnarzttermine, dann die Paschas, danach das Stadtbild und jetzt der Schnieder. Also ich sag mal, in Deckung, Frau Reiche.
8: Und damit von der Straße zurück ins Studio.
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20: In Deutschland fehlen ja Fachkräfte, allen voran auch im Bereich der Pflege. Und eine Strategie gegen diesen Mangel ist es, Azubis aus dem Ausland einzustellen. Das Fachkräfteeinwanderungsgesetz soll jungen Menschen aus der ganzen Welt ermöglichen, in Deutschland eine Ausbildung anzufangen. Mit dem Gesetz ist die Ausbildung auch einfacher geworden. Aber es erleben die Azubis mitunter schlechte Arbeitsbedingungen. Ihre Arbeitskraft wird zum Teil ausgebeutet. Unsere NDR-Fernsehkollegen haben mehrere Fälle recherchiert. Claudia Plass und Ines Burkert fassen diese Recherche schon mal zusammen, die Sie auch heute Abend im Ersten in der ARD-Story sehen.
27: Huang kam 2024 nach Deutschland, um eine Ausbildung als Pflegefachkraft zu beginnen.
12: In seiner Heimat Vietnam habe die deutsche Ausbildung einen guten Ruf, erzählt der 24-Jährige.
14: Deutschland ist im medizinischen Bereich ein sehr entwickeltes Land. Ich habe sehr viele Informationen im Internet über Facebook gelesen und auch Zeitungen haben darüber berichtet, dass der Arbeitskräftebedarf in Deutschland sehr hoch ist, die Löhne sehr gut sind.
12: Seine Familie zahlte viel Geld dafür, dass er nach Deutschland kommen konnte, sagt der Vietnamese. Er erhielt nach dem Fachkräfteeinwanderungsgesetz ein Visum und fing eine Ausbildung beim Pflegeunternehmen Hose in Thüringen an. Dessen Chef, Michael Hose, wirbt auf Social Media:
15: Wenn die jungen Leute nach Altenburg kommen, von der Familie getrennt sind, tust du eigentlich alles ermöglichen, dass es denen gut geht.
12: Hose betreibt mehrere Pflegeeinrichtungen in Thüringen und Sachsen. Den Azubis vermietet er Unterkünfte. Huang teilte sich ein 6-Bett-Zimmer mit anderen Azubis. Dem jungen Mann kamen schnell Zweifel, nicht nur an den beengten Wohnverhältnissen, sondern auch an der Ausbildung. Er und die anderen vietnamesischen Auszubildenden sollten sich um etwa 40 bis 50 Senioren in der Einrichtung kümmern. Dort habe er im Schichtdienst gearbeitet, hilfsbedürftige Menschen gepflegt, gewaschen und versorgt. Er habe keine qualifizierte Anleitung erhalten.
14: Ich dachte, dass irgendein Deutscher mich begleitet, auch weil einige Dinge auf Deutsch erklärt werden müssen. Eigentlich dachte ich, dass alle Dinge, die zu machen sind, mir von den Vorgesetzten erklärt werden. Aber nur die Leute, die in meiner Schicht waren, haben mich angeleitet.
12: Und das waren, sagt Huang, fast ausschließlich vietnamesische Azubis. Sie übernahmen zudem auch Aufgaben in der Küche und in der Hauswirtschaft, Tätigkeiten, die mit der Pflegeausbildung nichts zu tun haben. Auf NDR-Anfragen reagierte das Pflegeunternehmen nicht. Andere Azubis berichteten Ähnliches wie Huang, auch dass sie befürchtet hätten, gekündigt und aus Deutschland ausgewiesen zu werden.
16: Wir erleben es auch immer wieder, dass ihr natürlich auch gedroht wird. Wenn ihr euch beschwert, dann verliert ihr euer Visum, verliert ihr euren Aufenthalt und ihr werdet abgeschoben.
12: Das beobachtet Benjamin Heinrichs von der Gewerkschaftsinitiative Faire Integration.
16: Rechtlich ist es nicht so, aber natürlich wird es leider sehr häufig den Leuten so erzählt.
12: Heinrichs kümmert sich um Huang und weitere junge Vietnamesen. Wegen der Arbeitsbedingungen brachen einige schließlich ihre Ausbildung ab. Neue Azubis kamen nach. Kurze Zeit später verschärfte sich die Situation für Huang. Sein Gehalt blieb aus. 5 Monate lang bekam er keinen Lohn. Schließlich entzog das Landesverwaltungsamt, die zuständige Aufsichtsbehörde, dem Pflegeunternehmen die Ausbildungserlaubnis. Das Amt kümmerte sich nach eigenen Angaben auch um die Weitervermittlung der Azubis, offenbar ohne Erfolg. Nachdem diese ihre Kündigung erhielten, mussten sie zudem die Unterkunft räumen. Der Fall Hose landete schließlich vor dem Arbeitsgericht Gera. Am Ende musste der Arbeitgeber dem mittlerweile Ex-Azubi Huang den Lohn von 8 Monaten nachzahlen, etwa 10.000 Euro brutto. Auch weitere ehemalige Hose-Azubis sollen endlich ihren Lohn erhalten. Aber bis Mitte Juli war die Rückzahlung noch nicht auf ihren Konten eingegangen. Huang jobbt inzwischen in einem Pflegeheim und beginnt dort im Herbst seine reguläre Ausbildung als Pflegefachkraft.
17: Eingewandert und ausgebeutet, Azubis aus Drittstaaten um jeden Preis. Das sehen Sie heute Abend auch in der ARD-Story um 22.50 Uhr, 10 Minuten vor 11 im Ersten oder jetzt schon online in der ARD-Mediathek. Laura Dahlmeier war eine der erfolgreichsten Biathletinnen ihrer Generation und zugleich jemand, der nach der Karriere bewusst die Freiheit der Berge suchte. Vor einem Jahr kam sie dort ums Leben. Ein Jahr nach ihrem Tod fragen wir gleich, was ist geblieben von Laura Dahlmeier? Wie erinnern die Menschen sie heute? Gleich unser Thema. Aber erst einmal fassen wir ihn kompakt zusammen, was heute Vormittag wichtig ist.
0: Innenminister Dobrindt dringt auf schärfere Regeln für Gefährder. Hintergrund ist der Anschlag auf den Christopher Street Day in Berlin. In den ARD-Tagesthemen forderte Dobrindt unter anderem eine bundesweit einheitliche Präventivhaft. Auch sollten Menschen, denen ein Anschlag zuzutrauen ist, vermehrt elektronische Fußfesseln tragen. Für Gefährder dürfe auch nicht das Jugendstrafrecht gelten, so der CSU-Politiker. In Südeuropa schauen die Menschen mit Sorge auf die nächste Hitzewelle. Für die kommenden Tage werden in vielen Regionen wieder Temperaturen von deutlich mehr als 40 Grad Celsius vorausgesagt. Nach Spanien und Frankreich ist jetzt auch Portugal betroffen, wo vor allem im Norden mehrere Feuer ausgebrochen sind. Der Brand nahe der französischen Metropole Bordeaux konnte eingedämmt werden. Das Feuer in der Umgebung der spanischen Hauptstadt Madrid hat sich laut Behörden immerhin nicht weiter ausgebreitet. Die US-Luftfahrtbehörde FAA warnt vor möglicherweise falsch montierten Sitzen in hunderten Boeing 737 MAX Jets und fordert deren Inspektion. Bei einer Notlandung oder starken Turbulenzen könnten sich die Sitze aus der Verankerung lösen, Passagiere verletzen und Fluchtwege blockieren, hieß es. Ein Boeing-Sprecher erklärte, der Konzern habe die Fluggesellschaften bereits im Dezember 2025 über das Problem informiert und unterstütze die Anordnung der FAA. Das Wetter in Norddeutschland, mal sonnig, mal bewölkt, meist trocken bei 21 bis 28 Grad. Das war der Überblick. Es geht weiter mit Nina Zimmermann.
1: An diesem Dienstagvormittag, 10.47 Uhr. Heute vor einem Jahr starb Laura Dahlmeier bei einer Klettertour am 6000 Meter hohen Lila Peak in Pakistan. Die Biathlon-Olympiasiegerin wurde von einem Steinschlag getroffen. Sie war damals 31. Ihr Tod hat nicht nur die Sportwelt tief erschüttert. Bis heute erinnern sich ganz viele an Dahlmeier als außergewöhnliche Athletin, aber auch an einen Menschen, der nach dem Ende der Karriere ganz bewusst neue Wege gegangen ist. Und in diesen Tagen werden viele dieser Erinnerungen auch wieder lebendig, berichtet Martin Breitkopf.
4: Der heute 79-jährige Richard Kirmes erinnert sich an einen Tag, den er nie vergessen wird.
11: Und dann liest sie sich runter, kam rüber, macht den Helm hoch, dann sage ich, Mel, ich kenne dich doch, sagt ja, vielleicht aus Funk und Fernsehen, sage ich, Laura Dahlmeier. Okay, dann haben wir uns begrüßt und zeigt, packt unter den Hubschrauber, sie hat mich eingehängt, hat gesagt, halt dich fest und dann ab ins Krankenhaus.
4: Der erfahrene Bergsteiger war 2021 im Winter auf dem Weg zur Zugspitze in einen Schneesturm geraten. Er gräbt sich in den Schnee ein und setzt einen Notruf ab. Ein Polizeihubschrauber steigt auf. Dass ausgerechnet Laura Dahlmeier an diesem Tag ehrenamtlich für die Bergwacht im Einsatz ist, erkennt Richard erst, als sie direkt vor ihm den Helm öffnet.
11: Wo sie denn so einen Klettergurt raus, hat gesagt, zieh mal das Hosel an, werde ich nie vergessen. Haben wir gedacht, ist es nicht.
4: So hat Richard Dahlmeier erlebt. Ruhig, herzlich und ganz selbstverständlich.
11: Unglaublich locker, toll. Ein ganz prima Mädchen.
4: Dass Laura Dahlmeier einmal selbst in den Bergen ums Leben kommen würde, kann er sich nicht vorstellen. Am 28. Juli 2025 stirbt die zweifache Olympiasiegerin bei einem Bergunglück am Lila Peak in Pakistan. Sie wird gerade mal 31 Jahre alt. In Garmisch-Partenkirchen ist der Laura Dahlmeier-Park zu einem stillen Ort der Erinnerung geworden. Ein großer Felsbrocken, Laura Dahlmeier lachend auf einem Bild, davor Blumen, nette Sprüche. Hier kommen Menschen zusammen, die Laura Dahlmeier als Fan verfolgten, aber auch Freunde. Eine von ihnen, die langjährige Biathlon-Kollegin Magdalena Neuner.
13: Ich kann mir das immer noch nicht vorstellen, dass die Laura nicht wiederkommt. Ja, das ist immer noch unbegreiflich.
4: Die beiden Olympiasiegerinnen verband nicht nur der Biathlonsport. Was Magdalena Neuner heute besonders tröstet, ist Lauras Einstellung zum Leben und auch zum Tod.
13: Gerade so, was die Spiritualität und den Glauben an das, was auch danach kommt, angeht. Ich glaube, in der Hinsicht sind wir uns sehr ähnlich. Und das zaubert mir eigentlich ein Lächeln auf die Lippen, weil ich weiß, dass die Laura keine Angst hatte, sondern da einen tiefen Glauben hatte, dass es alles seinen Sinn hat im Leben.
4: Laura habe ihr Leben so gelebt, wie sie es für richtig hielt, ohne sich danach zu richten, was andere erwarten. Und das hat sie so besonders gemacht.
13: Sie hat ihr Leben in voller Intensität gelebt und genau die Sachen gemacht, die sie machen wollte. Und ich finde, da kann man sich echt da oft einmal ein Vorbild nehmen, insofern, dass man einfach die Dinge wirklich tut, die einem ja was bedeuten, für die man brennt. Und da war die Laura großes Vorbild dafür.
4: Magdalena und Laura kannten sich über viele Jahre. Bei Richard Kirmes waren es nur ein paar Minuten, doch die haben geprägt. Seit seiner Rettung hat er Laura mit ganz anderen Augen am Bildschirm beobachtet. Und ihr Tod hat ihn schwer getroffen. Trotzdem.
11: Kein Mensch stirbt, wenn er in den Herzen, in den Gedanken seiner noch lebenden Freunde weiterlebt. Sein Körper stirbt, aber sein Geist nicht und die Laura damit auch nicht. Sie wird ewig weiterleben, in meiner Seele und in der Seele all ihrer Freunde und Eltern sowieso, keine Frage. Ne?
20: Erinnerung an Laura Dahlmeier. Heute ist ihr erster Todestag. Larry, der Kater, ist seit 15 Jahren im Grunde die größte Konstante in der Londoner Downing Street 10, so ist es richtig, der Nummer 10, das ist der Amtssitz des Regierungschefs, denn da lebt der Larry, der Kater. 6 Premierminister hat der Chief Mauser, der Chefmausejäger, bereits kommen und gehen sehen. Mit Andy Burnham ist jetzt mittlerweile Nummer 7 da. Und Larry, the Cat, ist in diesen Tagen auf jeden Fall auch ein gefragtes Fotomotiv in London, manchmal auch ein gefragter Interviewpartner.
5: What do you think? Eine Reporterin des TV-Senders CNN kniet auf dem Asphalt, ein Mikrofon in der Hand und interviewt einen Kater. Aber nicht irgendeinen Kater, sondern Larry the Cat. Dass in dem Haus hinter ihm in der 10 Downing Street an diesem Tag ein neuer Premierminister einzieht, scheint Larry nicht zu interessieren.
6: Andy Burnham allegedly has a dog called Axel. How will you be behaving with Axel?
5: Andy Burnham hat einen Hund, Axel. Und der könnte jetzt auch hier einziehen. Scheint Larry nicht so zu begeistern. Er dreht sich um und läuft davon. Kein Fan also, schließt die Reporterin daraus.
6: Not a big fan of the new Prime Minister's dog. So there you have it, an exclusive here from number 10 Downing Street.
5: Ob Andy Burnhams Hund wirklich in den Regierungssitz des Premiers in London einzieht oder vielleicht doch künftig dessen Regionalbüro in Manchester hütet, ist noch unklar. Aber wenn doch, was bedeutet das für Larry, den mit 19 Jahren doch etwas betagten Dauerbewohner der 10 Downing Street? Seine inzwischen 15-jährige Dienstgeschichte zeigt nicht besonders viel. Der Chef Mäusejäger, der für die Rattenjagd geholt wurde,
7: Chief Mouser, brought in to clean out rats,
5: soll bis heute zumindest einen passablen Dienst machen. Als Andy Burnham sich das erste Mal mit seinem Kabinett traf, soll er seinen neuesten Fang vor die Tür getragen haben. Und über die Jahre hat er es schon mit einigem aufgenommen. Videos zeigen ihn, wie er einen Fuchs vertreibt, der doppelt so groß ist wie er, und wie er eine Taube vor den Augen der Fotografen am Regierungssitz attackiert.
7: Stalking this intrusive fox, pouncing on a pigeon.
5: Achso, und Mitbewohner hatte Larry auch schon einige. Boris Johnson brachte seinen Hund Dylan mit, Rishi Sunak adoptierte einen Labrador-Welpen namens Nova. Gerade mit letzterem soll es immer wieder hitzige Auseinandersetzungen gegeben haben und Larry soll meistens gewonnen haben. Und überhaupt, Larry hatte es in seiner Amtszeit schon mit 7 Premiers zu tun. Man könnte behaupten, er ist die Konstante in der 10 Downing Street. So konstant, dass sich sogar schon sein erster Premier David Cameron im Parlament mit Bildbeweisen gegen Gerüchte verteidigen musste, Larry nicht zu mögen.
18: The rumor that somehow I don't love Larry, I do. And I have photographic evidence to prove it.
5: Boris Johnson hingegen wusste um die Symbolkraft Larrys und nutzte seine letzte Rede als Premierminister, um zu berichten, dass Larry und sein Hund Dylan ihre Differenzen überwunden hätten. Vielleicht ginge das auch bei den unterschiedlichen Fraktionen der Konservativen.
19: Dylan, the dog. And Larry put behind them their occasional difficulties, then so can the Conservative Party.
5: Larry wird also keine Probleme haben, sich mit Axel zu arrangieren. Und falls doch, Nahkampferfahrung hat der betagte Mäusejäger zu Genüge.
20: Ein sehr englischer Bericht von Lisa Marie Röhling zu dem Larry den Kater, der einen neuen Mitbewohner in Downing Street 10 bekommt, nämlich den neuen Premier Andy Burnham.
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20: Sind Künstlerinnen und Künstler Vampire? Saugen sie den Menschen um sich herum die Ideen, Geschichten und Geheimnisse aus dem Leib? Eine Frage, der Regisseur-Großmeister Pedro Almodovar jetzt in seinem neuen Film nachgeht. Etwas verkopft, etwas verschachtelt, aber sehr farbig, also eben typisch ein Almodovar. Der Film heißt Bitteres Fest, läuft Donnerstag in den Kinos an und Bettina Dunkel hat sich das schon angesehen.
21: Erst ist es nur ein fernes Donnern, dann ein heftiges Unwetter, das sich auch in Elsas Kopf entlädt. Hilflos ist die Regisseurin einem Migräneanfall ausgesetzt, kann auch nicht mit Atemübungen gegensteuern, erleidet eine Panikattacke, landet in der Notaufnahme. Der Auftakt von Pedro Almodovars neuem Film »Bitteres Fest« klingt dramatisch und wirkt doch seltsam distanziert. Denn so richtig mitfühlen kann man nicht mit dieser Elsa. Hinter der stoischen Mimik und einer trotz Dunkelheit getragenen Prada-Sonnenbrille werden ihre Schmerzen nicht greifbar. Mit ihrem roten Designermantel wirkt sie im Klinikfoyer selbstbewusster als die spätschichtschiebenden Götter in Weiß. Dass irgendetwas an dieser Geschichte nicht stimmt, merkt auch Drehbuchautor Raoul. Er ist derjenige, der sie gerade verfasst, der versucht, Elsa Konturen zu geben, der Figur Leben einzuhauchen. Wie gebannt starrt er auf den blinkenden Textcursor seines Laptops, unfähig, seine seit Jahren andauernde Schreibblockade zu durchbrechen und ebenso unfähig, dieses Problem mit seinen engsten Vertrauten zu besprechen.
3: Muss ich dir wieder und wieder erklären, dass ich nur in der Lage bin zu schreiben, wenn ich absolut frei bin? Koste es, was es wolle.
21: Bitteres Fest ist ein Film im Film. Beziehungsweise genauer, ein Film über die Entstehungsgeschichte eines Films. Und noch genauer, ein autofiktionales Melodram, in dem Pedro Almodóvar einmal mehr Einblicke in sein eigenes Schaffen gibt. Denn während Elsa das alter Ego von Raúl ist, ist Raúl das alter Ego von Almodóvar. Bis sich diese Zusammenhänge vollends erschließen, vergeht allerdings gut und gerne die Hälfte des Films. Denn Bitteres Fest ist ein perfekt getrimmtes Labyrinth, in dem sich das Kinopublikum gar nicht anders als verlieren kann. Und selbst noch so geschulte Almodóvar-Kenner eine Weile brauchen werden, bis sie den roten Faden finden. Wer sich nun denkt, na herzlichen Dank, dieses Rätsel hätte ich aber gern selbst gelöst, an Reiz verloren hat der Film durch dieses Vorwissen kein bisschen. Schließlich fügt sich Bitteres Fest perfekt in Almodóvars Oeuvre.

0: leuchtende Kreativoase auf der einen, zum dekorativen Objekt verkommene Beziehung auf der anderen Seite. Und weil Bitteres Fest vor allem ein Eingeständnis ist, dass die Kunst das Leben imitiert und Kreative dazu tendieren, ihr Umfeld auszunutzen, also emotionalen Vampirismus betreiben, sollte das Augenmerk umso mehr auf das auch in optischen Details zum Ausdruck kommende Machtverhältnis der Figuren gerichtet werden. Die eine gibt und verblasst, die andere saugt aus und erstrahlt. Eingeschworene Almodóvar-Jünger müssten an dieser autofiktionalen Selbstbespiegelung eigentlich Gefallen finden. Denn obwohl das verkopfte Gesamtkunstwerk erst recht spät auch auf emotionaler Ebene funktioniert, kaum jemand verpackt seine Ideen ordentlicher und eleganter als der 76-jährige Großmeister der Gedankenverschachtelung.
1: Pedro Almodóvar und sein neuer Film Bitteres Fest läuft Donnerstag in den Kinos an.

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1: Um 11 Uhr mit Claudia Drews. Nach dem Anschlag auf den Berliner CSD mehren sich die Forderungen nach schärferen Gesetzen und härteren Maßnahmen gegen sogenannte Gefährder. In den ARD-Tagesthemen hat Bundesinnenminister Dobrindt unter anderem Präventivhaft und Einschränkung der Bewegungsfreiheit der Betroffenen gefordert. Aus der NDR-Nachrichtenredaktion Marius Zekri.
2: Der mutmaßliche Attentäter Abdul B. galt nach Recherchen von NDR, WDR und Süddeutscher Zeitung als Hochrisikoperson. Im Mai war er wegen des Versuchs, sich der Terrormiliz IS anzuschließen, nach Jugendstrafrecht zu einer Bewährungsstrafe verurteilt worden. Innenminister Dobrindt sagte in den ARD-Tagesthemen, er hätte es für sinnvoll gehalten, eine Haftstrafe gegen Abdul B. zu verhängen. Die Entscheidung des Berliner Gerichts ist allerdings durch die im Grundgesetz garantierte richterliche Unabhängigkeit gedeckt. Gleichzeitig brachte Dobrindt auch eine Präventivhaft für Gefährder ins Gespräch. Eine solche ist in den Polizeigesetzen der Länder geregelt und meist nur für wenige Tage möglich. Für die Nutzung einer elektronischen Fußfessel gibt es auch bundesgesetzliche Regelungen. Die Vorsitzende der Justizministerkonferenz, die Hamburger Grünpolitikerin Gallina, reagierte in den Funke-Medien zurückhaltend auf Dobrindts Vorstoß. Ihrer Meinung nach müsse jetzt die Aufarbeitung an erster Stelle stehen, bevor man daraus Schlüsse ziehe.
1: Die USA überprüfen ihre militärische Präsenz in Europa. Verteidigungsminister Hegseth hatte das im Juni bei einem NATO-Treffen bereits angekündigt. Jetzt hat die mehrmonatige Überprüfung offiziell begonnen, wie ein zuständiger Staatssekretär mitteilte. Die US-Regierung fordert, dass die europäischen NATO-Staaten künftig die Hauptverantwortung für ihre konventionelle Verteidigung übernehmen. Das Pentagon hatte auch schon darüber informiert, dass es 5000 Soldaten aus Deutschland abzieht. Außerdem ist nicht mehr geplant, Langstrecken-Marschflugkörper in der Bundesrepublik zu stationieren. In Südeuropa kämpfen die Einsatzkräfte weiter gegen viele Waldbrände. In Frankreich betrifft das nach wie vor allem die Region Bordeaux. Aus der NDR-Nachrichtenredaktion Marc Frangipane.
3: Frankreichs Präsident Macron warnt vor harten Wochen. Zumal für die nächsten Tage erwarten Wetterexperten eine neue Hitzewelle mit Temperaturen von mehr als 40 Grad. Das erschwert die Löscharbeiten. Das gilt auch für Spanien. Da hat sich die Lage rund um die Hauptstadt Madrid etwas entspannt, weil sich die Brände nicht mehr so stark ausbreiten. Auch in Portugal und Italien brennt es. In Portugal im Norden und im Zentrum, in Italien auf der Halbinsel Gargano in Apulien und auf Sizilien und Sardinien.
1: Auf der Insel Kyushu im Süden Japans hat es ein schweres Erdbeben gegeben. Es erreichte die Stärke 7,1. In der Folge ist in rund 40.000 Haushalten der Strom ausgefallen. Außerdem wurde auf der Insel der gesamte Zugverkehr eingestellt. Ersten Berichten zufolge sind mehrere Menschen verletzt worden. Für die Region galt unmittelbar nach dem Beben eine Tsunami-Warnung. Inzwischen soll diese Gefahr aber nicht mehr bestehen. Die Hitzewelle Ende Juni hat bei vielen Deutschen das Einkaufsverhalten geändert. Der Absatz von Mineralwasser und Speiseeis hat Rekordwerte erreicht, das meldet das Statistische Bundesamt. Demnach wurden in der letzten Juniwoche 77% mehr stilles Wasser

0: und 63% mehr Sprudelwasser gekauft im Vergleich zu den Sommerwochen der Vorjahre. Bei Speiseeis lag der Absatz sogar 90% höher. Ende Juni gab es in Deutschland Extremtemperaturen um die 40 Grad. Für die Wasser- und Eisstatistiken hat das Bundesamt die Kassenscannerdaten von großen Supermarktketten ausgewertet. Ab heute können Jugendliche zwischen 11 und 20 Jahren über das Jugendwort des Jahres abstimmen. 3 Wochen haben sie Zeit, 10 Begriffe stehen zur Auswahl. Aus der NDR-Nachrichtenredaktion Mareike Makosch.
1: 6ix7ine ist dabei, auch wenn die meisten Jugendlichen selbst nicht erklären können, was das genau bedeutet. Entstanden ist der Hype in den USA durch TikTok und Basketball-Memes. Der Ausdruck wird von einer abwägenden Handbewegung begleitet und passt eigentlich immer. Außerdem hat es Crash Out auf die Liste geschafft. Man geht Crash Out, wenn man völlig die Fassung verliert oder emotional reagiert. Wenn etwas dagegen richtig gut ist, dann ist es gute Käse. Und ein alter Bekannter, Digger, ist auch wieder in der Auswahl.
0: Und das waren die Nachrichten.
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3: Jetzt kommen ein paar Tage mit Sommer und auch Hitze auf uns zu. Heute viel Sonne, ab und zu ein paar Wolken, überwiegend trocken bei 21 bis 28 Grad. Morgen auch größtenteils sonnig, 24 bis 34 Grad. Und am Donnerstag meist freundlich, zum Teil heiß, von 25 bis 37 Grad gehen wir aktuell aus, die Spitzenwerte. Das kühlt zum Donnerstag in Anführungszeichen etwas ab, dann vereinzelt schon wieder Schauer bei 20 bis 29 Grad. NDR Info mit dem Verkehrsservice mit Stau und stockendem Verkehr ab 3 Kilometern. A1 Osnabrück Richtung Bremen zwischen Bremen-Brinkum und Arsten 4 Kilometer Stau. Und die A7 Hannover Richtung Flensburg zwischen Hamburg-Hausbruch und Elbtunnel 5 Kilometer stockend. Die A23 Hamburg Richtung Heide ist zwischen Schafstedt und Albersdorf wegen eines defekten Fahrzeuges gesperrt. Wir wünschen Ihnen eine gute und sichere Fahrt. 11:05 mittlerweile im Studio Nina Zimmermann. Schönen guten Tag. Den Gazastreifen erreichen inzwischen wieder mehr Lebensmittel, aber daran allein lässt sich die humanitäre Lage nicht messen. Denn gleichzeitig wird der Raum, der den rund 2 Millionen Palästinenserinnen und Palästinensern bleibt, immer kleiner. Israel kontrolliert inzwischen etwa 2/3 des Küstenstreifens. Hilfsorganisationen kritisieren außerdem, dass Israel die Einfuhr von anderen wichtigen humanitären Gütern erschwert, teilweise verhindert. Jan-Christoph Kitzler berichtet aus Gaza.
4: Die Maschinen von Atef Aude laufen in Gaza-Stadt, zumindest einige noch. Aude betreibt eine private Wasserentsalzungsanlage. Sein Wasser ist ein begehrtes Gut im flächendeckend zerstörten Gazastreifen, wo die allermeisten Menschen in Notunterkünften leben. Das Wasser läuft in große Behälter. 120 Kubikmeter Trinkwasser will er heute herstellen. Ob das klappt, weiß der Ingenieur noch nicht. Unter normalen Bedingungen können wir die Anlage 15 Stunden lang betreiben, sofern die nötigen Dinge vorhanden sind. Leider fehlt uns einiges, was für den Betrieb unerlässlich ist. Angefangen beim Diesel für die Stromerzeugung durch Generatoren. Wir haben auch kein Motoröl. Wir haben Transportfahrzeuge, die keine guten Reifen haben. Wir sind nun schon seit 8 Stunden im Einsatz und die Lage ist äußerst dringlich. Denn die Menschen in Gaza brauchen sein Wasser. Laut UN-Angaben hat jeder Mensch dort pro Tag weniger als 6 Liter Wasser zur Verfügung. Das reicht bei weitem nicht. Menschen in Deutschland können im Durchschnitt mehr als 120 Liter am Tag nutzen. Aude beliefert mit seinem Wasser 27 Flüchtlingslager, manche davon täglich. Doch seine Maschinen sind am Limit, auch weil die nötigen Ersatzteile nicht in den Gazastreifen kommen. Deshalb kann er seinen Hauptgenerator gerade nicht nutzen und er braucht dringend neue Filter. Die Leistung der vorhandenen Filter hat nachgelassen. Ein Filter, der früher beispielsweise etwa 1000 Liter pro Stunde lieferte, produziert jetzt nur noch 500. Das kann sich sowohl auf die Qualität als auch auf die Kosten auswirken. Die Kosten steigen, da die Produktionszeit länger ist. Ich brauche mehr Zeit, ich brauche mehr Diesel, ich brauche mehr synthetisches Öl. Israel kontrolliert, was in den Gazastreifen hineinkommt. Die Wasserkrise ist also menschengemacht. Und was hineingelassen wird, ist ein ständiger Aushandlungsprozess. Israel will verhindern, dass Hilfsgüter auch von der Hamas zu Terrorzwecken genutzt werden. Sogenannte Dual-Use-Güter, also Dinge, die einen doppelten Nutzen haben können, sind Gegenstände zermürbender Verhandlungen, sagt Patrick Griffith, Sprecher des Internationalen Komitees vom Roten Kreuz in Jerusalem. Dialog auf allen Ebenen, Besprechungen, Telefonate und E-Mails mit verschiedenen verschiedensten Personen auf unterschiedlichen Hierarchiestufen an diversen Standorten. Zu diesen Themen finden Gespräche mit den zuständigen israelischen Behörden statt, über deren Verpflichtung im Rahmen des humanitären Völkerrechts, über die besorgniserregende Lage im Gazastreifen sowie über mögliche Lösungen. Diese Arbeit ist frustrierend. Es gibt zahlreiche Grenzen und Einschränkungen für das, was wir als humanitäre Akteure bewirken können. Das Problem, die Definition, was Dual Use ist nicht klar und die Verfahren sind nicht transparent. Kai Ambos, Völkerrechtsprofessor an der Universität Göttingen, der gerade ein Buch mit dem Titel Staatsräson nach Gaza veröffentlicht hat.
5: Das Problem des Dual Use ist, im Grunde kann alles missbraucht werden. Ich kann ja ein Küchenmesser, damit kann ich sie töten, oder ich kann eben damit eine Kartoffel schälen. Sie können Chemie nutzen, um ihr Bad zu putzen, oder sie können das für eine Chemiewaffe nutzen. Aber das konfliktiert mit humanitären Verpflichtungen. Und am Ende, die Bottomline ist, dass natürlich die Grundversorgung der Bevölkerung gesichert werden muss. Und wenn Menschen sterben, weil es kein sauberes Wasser gibt oder weil es eine Rattenplage gibt, dann ist das auf jeden Fall völkerrechtswidrig. Und das ist auf jeden Fall unverhältnismäßig.
4: Atef Aude spürt die Folgen ganz direkt. Wichtige Teile für seine Entsalzungsanlage fehlen schon seit langem. Und jeden Tag droht der Totalausfall. Ich bin derjenige, der die 120 Kubikmeter Wasser bereitstellt. Sie müssen ausgeliefert werden, denn ich weiß schon seit gestern, wer sie braucht. Ich weiß, wo sich die Lager befinden, für die sie bestimmt sind. Wenn ich nicht komme und dieses Gebiet versorge, wird es sonst niemand tun. Und dann werden im Gazastreifen möglicherweise noch mehr Menschen an Wassermangel sterben, an schlechten hygienischen Verhältnissen und sich ausbreitenden Krankheiten als ohnehin schon.
3: Eindrücke aus dem Gazastreifen von unserem Korrespondenten für die Region, von Jan-Christoph Kitzler.
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3: Bei Problemen in der Schule sind Vertrauenslehrer oft die ersten Ansprechpartner. Aber was ist, wenn es um das Fehlverhalten einer Lehrkraft geht? Wenn eine Schülerin oder ein Schüler beispielsweise beleidigt oder bloßgestellt werden? Häufig wird dann eher geschwiegen, auch aus Angst vor schlechten Noten. Genau solche Fälle wollen der Landeselternrat und der Landesschülerrat in Niedersachsen künftig verhindern. Die Verbände fordern eine unabhängige Meldestelle. Dort sollen dann Schüler und Eltern Fehlverhalten vertraulich melden können. Denn das bisherige Beschwerdesystem reiche nicht aus, meinen sie. Bertil Starke kennt die Begründung.
6: Vertrauenslehrer, die seien ja Teil des Kollegiums, mein Schülervertreter Danny Galatovic. Dadurch seien Konflikte möglich. Deutlich vertrauensvoller ist für ihn eine unabhängige Anlaufstelle außerhalb der Schulhierarchie. Christine Winter vom Landeselternrat sieht darin kein generelles Misstrauen gegenüber Lehrkräften. Sie habe großen Respekt vor deren Professionalität. Trotzdem könne es zu Fehlverhalten kommen. Betroffene Schülerinnen und Schüler müssten dann gehört und ernst genommen werden und Hilfe bekommen. Das niedersächsische Kultusministerium kann den Wunsch von Eltern und Schülern nachvollziehen. Aber es sieht diese Forderungen bereits als weitgehend erfüllt an. In den regionalen Landesämtern für Schule und Bildung gäbe es schon solche Anlaufstellen, unabhängig, vertraulich und niedrigschwellig.
3: Bahnfahren kann mitunter frustrierend sein, vor allem wenn der Zug, den man täglich braucht, immer wieder zu spät kommt und wenn es nicht besser wird, sondern irgendwie schlechter. Wer das kennt in Schleswig-Holstein, der könnte sich jetzt bestätigt fühlen, denn dort waren die Bahnen im öffentlichen Nahverkehr von Januar bis Juni unpünktlicher als im Vergleichszeitraum im Vorjahr. Das zeigt auch eine aktuelle Statistik des Nahverkehrsbundes NASH. Pia Klaus zu den möglichen Gründen.
7: Sowohl NASH als auch der Fahrgastverband Pro Bahn sind sich einig, dass das vor allem an der zu alten Bahninfrastruktur liegt. Immer wieder gibt es Probleme mit Weichen, Stellwerken an Bahnübergängen und Gleisen. Das sorgt vor allem an Nadelöhren, wo es nur ein oder zwei Gleise gibt, schnell für Stau, Ausfälle und eben Verspätungen. Zum Beispiel in Elmshorn. Weil da sämtliche Bahnen in Richtung Kiel, Flensburg und auch zur Westküste durch müssen, kommen die Züge auf diesen Strecken besonders oft zu spät. An einigen Stellen werden jetzt zwar Weichen und Gleise saniert, aber diese Bauarbeiten sorgen dann auch für Verspätungen und Ersatzverkehr. Pro Bahn rechnet deswegen erst langfristig mit einer Verbesserung.
3: Die ersten Plakate, die hängen schon in Mecklenburg-Vorpommern für die Landtagswahl am 20. September. Wie viel Geld die Parteien für solche und auch andere Wahlwerbungen zur Verfügung haben, das hat NDR-MV jetzt einmal nachgefragt. Ingo Böttich.
8: 4.880.000 Euro. So viel Geld haben die Parteien in Mecklenburg-Vorpommern in ihren Kassen für den Landtagswahlkampf. Das hat eine Umfrage von NDR-MV ergeben. Angefragt wurden alle im Landtag vertretenen Parteien plus das BSW, das nach jüngstem NDR-MV-Trend als einzige weitere Partei eine realistische Chance hat, ins Parlament einzuziehen. Finanziert wird der Wahlkampf vor allem aus Mitgliedsbeiträgen und Spenden. Die vollste Wahlkampfkasse hat die SPD mit 1,1 Millionen Euro, am wenigsten die FDP mit nur 250.000 Euro.
3: Die Hamburgerin Franziska Hoppermann ist seit gestern ja offiziell CDU-Generalsekretärin. Bundeskanzler und Parteichef Friedrich Merz hatte sie vorgeschlagen. Der Bundesvorstand wählt sie einstimmig ins Amt. 17 Jahre lang war Hoppermann Bezirksabgeordnete in Wandsbek, zuletzt als Vorsitzende der CDU-Fraktion. Seit 2021 sitzt sie jetzt im Bundestag. Und jetzt der vorläufige Karrierehöhepunkt. Der CDU-Landesvorsitzende Dennis Thering sieht auch die Hansestadt dadurch gestärkt.
9: Ich freue mich extrem und bin auch ein Stück weit stolz darauf, dass es uns gelungen ist, mit Franziska Hoppermann eine Hamburgerin auf dieses wichtige Amt der Generalsekretärin zu bekommen. Denn das zeigt auch einmal mehr, dass unsere gute Arbeit hier in Hamburg, die wir auch hier in der Bürgerschaft machen, gesehen wird, auch in Berlin. Und wir haben jetzt auch die Möglichkeit, noch enger dran zu sein an dem Politikgeschehen in Berlin. Und das kommt am Ende nicht nur der CDU Hamburg zugute, sondern es kommt der ganzen Stadt zugute.
3: So sagt es der Hamburger CDU-Landesvorsitzende Dennis Thering zur neuen Generalsekretärin seiner Partei. Das wird die Hamburgerin Franziska Hoppermann werden. Das Feuer hat gewissermaßen ein Knie am Boden, so beschreibt es ein Feuerwehrmann in Frankreich. Jetzt muss man es mit aller Gewalt unten halten. Aber die nächste Hitzewelle, die rückt schon näher ran und damit könnte sich das kurze Zeitfenster für die Einsatzkräfte schon wieder schließen. Gleich sprechen wir darüber, was in der vergangenen Nacht gelungen ist, ob die Brände einzudämmen waren und wie groß die Sorge um den Großraum Bordeaux auch weiterhin bleibt. Das machen wir bei uns im Programm, wie gewohnt, nach dem Sport und erstmal kompakt dem Überblick.
0: Innenminister Dobrindt hat nach dem Anschlag auf den Christopher Street Day in Berlin ein Sicherheitspaket angekündigt. In den ARD-Tagesthemen sagte der CSU-Politiker, es müsse strenger gegen als Gefährder eingestufte Menschen vorgegangen werden. Auch eine Änderung des Jugendstrafrechts sei angebracht. Dessen Anwendung bei erwachsenen Gefährdern sei inakzeptabel. Zudem plädiert Dobrindt für einen verstärkten Einsatz elektronischer Fußfesseln und bundesweit einheitliche Regelungen für eine Präventivhaft. Auch in Portugal sind jetzt mehrere Waldbrände ausgebrochen, vor allem im Norden des Landes. Im benachbarten Spanien hat sich die Lage etwas entspannt. Viele Feuer haben sich zumindest nicht weiter ausgebreitet. Das gilt auch für den Großbrand nahe der französischen Metropole Bordeaux. Entwarnung wollen die Behörden aber in beiden Ländern noch nicht geben, auch weil dort in den kommenden Tagen wieder Temperaturen von mehr als 40 Grad Celsius erwartet werden. Ein starkes Erdbeben vor der Küste hat den Süden Japans erschüttert. Die örtlichen Behörden hatten eine Tsunami-Warnung herausgegeben. Inzwischen soll diese Gefahr aber nicht mehr bestehen. Das Beben ereignete sich in einer Tiefe von 10 Kilometern unter der Meeresoberfläche. Nach vorläufigen Berechnungen hatte es eine Stärke von 7,1. Es gibt erste Berichte, dass mehrere Menschen verletzt worden sind. Das Wetter in Norddeutschland, mal sonnig, mal bewölkt, meist trocken, 21 bis 28 Grad. Das war der Überblick. Zurück zu Nina Zimmermann.
3: Danke dir, 11.16 Uhr ist es.
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3: Potenziale erkennen, entwickeln und nutzen, das ist das Leitthema des 68. Internationalen Trainerkongresses, der in Mainz ja gerade läuft und gestern gestartet ist. Und Saskia Neumann ist jetzt bei uns aus dem Sport. Mhm. Potenzial erkannt und genutzt hat auch der DFB.
10: Ja, und hat Jürgen Klopp letzte Woche offiziell als neuen Bundestrainer vorgestellt. Das war nun auch der Grund für Klopps kurzfristige Absage beim Trainerkongress. Da hätte er gestern eigentlich eine Eröffnungsrede halten sollen. Statt ihm stand DFB-Sportdirektor Rudi Völler auf der Bühne. Es gab aber eine Videobotschaft vom neuen Bundestrainer, Stefan Sander.
11: Thema wäre gewesen, Trainer werden ist nicht schwer, Trainer sein umso mehr. Das wäre ein interessantes Thema gewesen, da bin ich mir sicher. Aber wenn ich mir jetzt vorstelle, ich hätte genau das erzählt, dann könnte mir das durchaus in den nächsten Tagen und Wochen um die Ohren fliegen.
12: Klopp erklärt, warum er vor Ort nicht sprechen kann. Und er wird namhaft vertreten.
11: Für mich kommt Rudi Völler rein. Wenn das mir mal jemand gesagt hätte, wäre meine Spielekarriere.
12: Statt Klopp referiert DFB-Sportdirektor Rudi Völler. Nach dem frühzeitigen WM-Aus habe Völler lange überlegt, ob er weitermache.
13: Natürlich jetzt, muss ich ehrlich sagen, habe ich natürlich gewackelt. Na, das ist klar, aber auch da wieder. Und es ist halt, vielleicht ist es eine meiner großen Schwächen. Ich kann dann schlecht Nein sagen.
12: Der neue Bundestrainer hat ihn und ganz Fußball-Deutschland angezündet.
13: Ja, das ist ja seine ganz große Stärke. Das hat er ja auch in allen Vereinen bewiesen. Nicht nur, sag mal, enorm Fußball-Sachverstand zu haben. Das haben aber viele, sind auch viele hier im Saal, die ich auch kenne, die das auch haben. Aber die Art und Weise, Menschen mitreißen zu können, also die Spieler, sein Stab, sein Trainerstab, Mitarbeiter und vor allem natürlich auch die Fans, auch in schwierigen Situationen. Wenn man gewinnt, ist immer alles einfach. Aber wenn es mal ein bisschen holpriger wird, da hat er schon die Qualität, auch dann mitreißen zu können.
12: Nach dem Aus von Julian Nagelsmann liegt der Fokus beim DFB mit Jürgen Klopp jetzt auf der Defensivarbeit.
13: Ich glaube, ein großes Problem, und da will ich, das ist ganz wichtig, dann zu arbeiten. Und da haben ja viele Kritiker auch recht, was uns ein bisschen abgegangen ist in den letzten Jahren. Die Widerstandsfähigkeit, wir müssen besser verteidigen. Ist schon ein Problem. Das hat aber nichts jetzt mit den Innenverteidigern zu tun oder mit den Außenverteidigern.
12: Völler selbst will Klopp mit seiner Erfahrung als Sportdirektor und ehemaliger Nationaltrainer zur Seite stehen. Die Strahlkraft des Bundestrainers sei nämlich nochmal anders als im Verein. Nächstes Jahr wird Jürgen Klopp im Idealfall selbst über seine ersten Erfahrungen als deutscher Nationaltrainer sprechen, mit vollem Fokus dann auf die Europameisterschaft. Der Bundestrainer verabschiedet sich in seinem Video mit den Grußworten:
11: Viel Spaß euch und viel Erfolg uns. Euer Jürgen.
10: Bevor Klopp seine Bundestrainerkarriere am 24. September gegen die Niederlande startet, trifft er sich mit der Mannschaft ganz klassisch in Herzogenaurach. Da, wo vor einigen Wochen auch die Vorbereitungen auf die Fußball-WM gelaufen sind, mit wenig Erfolg, wie wir mittlerweile wissen. Da war nichts mit deutschem Sommermärchen bei der WM und auch nicht bei der Tour de France. Seit mittlerweile 5 Jahren haben die deutschen Radprofis keinen Etappensieg mehr geholt. Das sind mehr als 1800 Tage und über 100 Etappen-Durststrecke. Steffen Gahr über die sieglosen Deutschen.
14: Auf dem Rad ist es wie im richtigen Leben. Man darf sich nicht entmutigen lassen.
15: Wir geben alles andere als auf. Am Ende der Jagd werden die Hasen gezählt.
14: Bei Georg Zimmermann ist es beim Jagen geblieben. Und auch bei den deutschen Sprintern um Pascal Ackermann und Max Kanter. Mehr als Platz 2 für den Cottbusser Kanter war nicht drin.
16: Das Level ist extrem hoch. Das ist ein Weltklasse-Niveau hier. Wir geben alle unser Bestes.
14: Früher gab es Touren mit 5, 6 deutschen Tagessiegen. Die goldenen Kittel-Greipel-Zeiten aber sind vorbei, sagt auch Sprinter Phil Bauhaus.
17: Die Spitze, ich sag mal, ist uns so ein bisschen davongefahren. Im Sprint haben wir keine große Chance, am Berg sowieso nicht.
14: Und damit wieder kein deutscher Tagessieg bei der Tour. Das 5. Jahr in Folge. Und doch würden wir wohl über all das nicht reden, wenn es diese eine Rechtskurve nicht gegeben hätte.
18: Sturz. Wer ist gestürzt?
14: Lipowitz raus mit Schlüsselbeinbruch. Der Traum von einem Deutschen auf dem Podium in Paris vorbei.
19: Super schade.
14: Red Bull-Teamchef Ralf Denk durfte aber seinen Kapitän Remco Evenepoel im großen Pariser Abendlicht auf dem Podest sehen. Dazu 2 Tagessiege durch den Belgier. Er hat die Ziele für das Team aus Raubling im Alleingang erreicht.
20: Yeah, super good tour. Very happy for myself.
14: Das andere deutsche Team, Lidl, hat das grüne Trikot des Punktbesten und die Mannschaftswertung gewonnen. Auch ein Erfolg. Der größte deutsche Erfolg aber ist der eines selbstlosen Helfers für den Gesamtsieger. Nils Polit hebt Tadej Pogacar wieder einmal aufs Pariser Podium.
21: Ich würde gerne noch eine Etappe gewinnen, aber jetzt dieses Jahr hat es nicht zugelassen.
14: Zumindest ein Deutscher durfte den Weg aufs Podium dieser Tour mal gehen.
22: Felix Engelhardt!
23: Das ist natürlich das, was man aus dem Fernsehen kennt. Was man als kleines Kind schon immer geschaut hat. Und da jetzt dann letztendlich selber oben zu stehen, ist natürlich ein Kindheitstraum. Ja.
14: Felix Engelhardt, kämpferischster Fahrer auf einer frühen Etappe. Der Ulmer fuhr ein auffälliges Tourdebüt, auch ohne Sieg. Siegen aber ist ohnehin nicht alles, findet ein anderer Tourdebütant, Michael Hessmann.
24: Wir sorgen dafür, dass es im Fernsehen so aussieht, wie es aussieht. Und dass das Rennen so verlief und so spannend war, wie es war, da kann man jetzt schon einige deutsche Namen eintragen, die es zu Hause echt versüßt haben.
14: Auf dem Rad ist es eben wie im richtigen Leben. Man darf sich nicht entmutigen lassen.
10: Nächstes Jahr greifen sie wieder an. Da startet die Tour de France am 2. Juli übrigens im schottischen Edinburgh. Und in diesen Minuten wird Zinedine Zidane in Frankreich als neuer Nationaltrainer vorgestellt. Er beerbt Didier Deschamps, der das Amt 14 Jahre innehatte. Damit erfüllt sich Zidane einen großen Wunsch. Zuletzt hatte er als Trainer von Real Madrid 3-mal in Folge die Champions League gewonnen und 2-mal die spanische Meisterschaft geholt.
1: Und wenn so ein Weltmeister übernimmt, dann lohnt sich der Blick in den Sport umso mehr. Vielen Dank, Saskia Neumann. Bei den verheerenden Waldbränden in Frankreich und Spanien hat sich die Lage etwas stabilisiert, aber die Einsatzkräfte, die schauen mit Sorge auf die Wettervorhersagen für die kommenden Tage. Auch in Portugal sind Feuer ausgebrochen, Sie hören es bei uns in den Nachrichten, ebenso an der Adria in Italien, da brennt es. In Frankreich macht man sich vor allem wegen der großen Geschwindigkeit Sorge, mit der sich die Brände ausbreiten. Rund 42.000 Hektar sind schon abgebrannt, etwa 220.000 Menschen wurden in Sicherheit gebracht. Gestern sagte ein Feuerwehrmann in einem Interview, man müsse das Feuer jetzt unten am Boden halten, weiter kontrollieren mit aller Kraft. Aber hatte genau das in der Nacht Erfolg? Mittlerweile verstärkt auch der ARD-Korrespondent Jean-Marie Magro das Team in Frankreich. Ich habe ihn heute Morgen vor der Sendung gesprochen. In Bordeaux ist er momentan und ich habe gefragt, ist es gelungen, die weitere Ausbreitung denn zu stoppen? Wie ist die Lage heute Morgen gewesen?
4: Die Lage ist so, dass man von einer recht ruhigen Nacht spricht und dass sich das Feuer eben nicht weiter ausgebreitet hat. 42.000 Hektar ist immer noch die Masse an Land, die eben in der Gironde und in Südwestfrankreich abgebrannt sind. Und das ist jetzt zumindest erstmal nicht mehr geworden. Auf der anderen Seite ist es eben so, dass in den vergangenen Stunden die Situation, vor allem von der Wetterlage, eben sehr, sehr günstig waren. Also es war relativ kühl und dazu kam eben ein Wind, der ganz gut wehte. Und jetzt in den kommenden Stunden ist es aber so, dass es deutlich heißer werden soll. Also es wird davon gesprochen, dass morgen am Mittwoch wieder bis zu 40 Grad hier in Bordeaux herrschen sollen. Und dann ist eben die Frage, wie der Wind dann stehen wird. Und dann wird es natürlich den Feuerwehrleuten und auch den Soldaten, die hier vor Ort sind, nicht gerade leicht gemacht, dieses Feuer weiter zu bekämpfen.
1: Wie konkret ist denn die Gefahr weiterhin, dass das Feuer auch weiter auf die Großstadt, auf Bordeaux, wo ihr ja auch seid, beziehungsweise in den Großraum vordringt?
4: Also das Feuer ist recht nah. Es ist, ich würde jetzt mal sagen, ungefähr 15 Kilometer vom südwestlichen Stadtrand entfernt. Es ist, wie gesagt, nicht weiter fortgeschritten, aber dadurch, dass es eben wieder so viel heißer werden soll, ist das Ganze eben ein bisschen unvorhersehbar. Man hat jetzt eben in den vergangenen Stunden versucht, auch Schneisen durch das Waldgebiet zu bilden, indem man Bäume gerodet hat und dann eben dadurch versucht, den Feuer sozusagen seinen Nährboden zu entziehen. Das, was ja hier besonders ist, ist ja so eine Pinienmonokultur. Also es stehen hier sehr, sehr viele Pinien und die sind dann eigentlich wie Streichhölzer, die sozusagen unter offenem Himmel stehen. Und das Feuer frisst sich dann immer weiter. Und da wird man jetzt eben sehen, ob das die richtige Strategie war, da zumindest einige Schneisen zu bilden.
1: Gestern hat auch der Präsident das Waldbrandgebiet besucht und es gibt ja auch Kritik in Frankreich daran, ob die Mittel des Zivilschutzes für solche XXL-Brände ausreichen. Hat Macron den betroffenen Menschen und Einsatzkräften konkret noch etwas zugesagt oder was wurde thematisiert?
4: Macron hat vor allem die Solidarität thematisiert und eben gesagt, wir werden alle zur Verfügung stehenden Mittel ihnen bereitstellen, um dieses Feuer zu bekämpfen und wir werden gemeinsam gewinnen. Das sind eben, würde ich jetzt mal sagen, diese typischen emotionalen Appelle eines französischen Präsidenten und speziell von Emmanuel Macron. An konkreten Zusagen zu dem, also hinzugefügt zu dem, was es bereits gibt, da habe ich jetzt ehrlich gesagt nicht so viel wahrnehmen können. Das Problem ist ja anfangs gewesen, dass zum Beispiel einige Canadair-Flugzeuge, also diese großen Löschflugzeuge, die wahnsinnig viel Wasser und Löschmaterial aufnehmen können und dann über das Waldgebiet abkippen, dass davon einige nicht einsatzbereit waren. Auf der anderen Seite sagt man eben von Seiten der Regierung, die Mittel sind in den vergangenen Jahren immer weiter aufgewachsen und Frankreich ist auch wesentlich besser vorbereitet als viele andere Länder in Europa. Nur ist halt auch das Risiko hier leider wesentlich größer, dass es zu solchen Waldbränden kommt, als in anderen Ländern.
1: Ja, du hast es eben schon gesagt, die heikelste Frage ist eben, wie das Wetter sich jetzt entwickelt in den kommenden Tagen, weil die Glutnester, die es noch gibt und dann kommt dann auffrischender Wind dazu, dann kann halt jederzeit auch Feuer neu aufwachen. Bei uns steht die Hitzewelle an. Wie ist das für Frankreich die kommenden Tage prognostiziert?
4: Also es wird eben wieder wahnsinnig heiß. Heute spricht man davon, dass es so um die 33 bis 35, vielleicht auch noch mehr Grad werden könnte im Südwesten Frankreichs. Und das eben bei geringen Windtemperaturen. Wiederum ist der Wind, heißt es, sehr trocken, was dann wiederum gut ist, leider für das Feuer. Und morgen könnte es dann laut einigen Wetterdiensten bis zu 40 Grad geben. Und dadurch, dass es ja eben eine sehr, sehr große Trockenheit gibt, ist das wieder ein großes Gefahrenpotenzial tatsächlich für weitere Brände.
1: Also nicht wirklich eine Entwarnung, soweit die Informationen von Jean-Marie Magro aus Bordeaux zur aktuellen Lage in den Waldbrandgebieten im Südwesten Frankreichs. Gedacht als Lösung für ein europäisches Nachkriegsproblem, geworden zu einem weltweiten Fundament des Flüchtlingsschutzes. Die Genfer Flüchtlingskonvention wird heute 75 Jahre alt, aber jetzt zum Jubiläum steht sie auch unter enormem Druck. Wie viel trägt dieses historische Versprechen noch? Darauf schauen wir nach den Nachrichten um 11:30 Uhr.

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1: Um genau 11.29 Uhr mit Claudia Drews. Nach dem Anschlag auf den Berliner CSD mehren sich die Forderungen nach härteren Maßnahmen gegen sogenannte Gefährder. Bundesinnenminister Dobrindt hat in den ARD-Tagesthemen umfangreiche Verschärfungen von Gesetzen verlangt. Aus Berlin Dietrich Karl Meurer.
2: Mehr elektronische Fußfesseln, eine bundesweit einheitliche Präventivhaft und strengere Regeln im Strafrecht. Mit diesen Vorschlägen reagiert Bundesinnenminister Alexander Dobrindt auf den Anschlag am Rande des Berliner Christopher Street Days. Auslöser ist der Fall des mutmaßlichen Täters. Der 21-Jährige galt als islamistischer Gefährder und Hochrisikoperson. Trotzdem blieb er nach einer Verurteilung auf freiem Fuß. Nach Angaben des Innenministers hatten die Sicherheitsbehörden den Mann überwacht. Die Maßnahmen hätten den Anschlag aber nicht verhindert. Deshalb fordert Dobrindt strengere Vorgaben. Zudem soll die elektronische Fußfessel häufiger zum Einsatz kommen.
1: Die SPD-Führung will wegen des Anschlags einen neuen Anlauf nehmen, ein Verbot von Diskriminierung aufgrund der sexuellen Identität im Grundgesetz zu verankern. Die Parteivorsitzenden Klingbeil und Baas sowie Generalsekretär Klüssendorf forderten eine entsprechende Ergänzung des Diskriminierungsverbots in Artikel 3 des Grundgesetzes. Die SPD werde dies mit Nachdruck wieder auf die politische Tagesordnung setzen. Über die Aufnahme der sexuellen Identität in Artikel 3 Grundgesetz wird seit Jahren diskutiert. Nötig wäre dafür eine Zweidrittelmehrheit, sowohl im Bundestag als auch im Bundesrat. Mercedes-Benz hat zwischen April und Ende Juni mit seinen Autos deutlich weniger Gewinn gemacht als im Vorjahreszeitraum. Im Vergleich zu 2025 sank er um 26% auf rund 900 Millionen Euro. Aus Stuttgart, Geli Hensoldt.
3: Vor allem das schwache Geschäft in China macht Mercedes zu schaffen. Dort verkaufte der Hersteller im zweiten Quartal 30% weniger Autos. Gestiegene Verkäufe in den USA und in Europa konnten diese Schwäche nicht ausgleichen. Das Konzernergebnis insgesamt, zu dem neben den Autos auch die Vans und die Finanzdienstleistungen beitragen, ist zwischen April und Juni zum ersten Mal seit Jahren wieder gestiegen. Positiv hat sich den Angaben zufolge das Sparprogramm ausgewirkt. Eine tarifliche Sonderzahlung für die deutschen Mitarbeitenden wurde ins kommende Jahr verschoben. Der Vorstand fordert zudem, dass die Beschäftigten für das gleiche Geld mehr arbeiten. Dagegen protestierten die Mitarbeitenden in den deutschen Werken.
1: Die Waldbrandsituation im Südwesten Frankreichs ist nach Angaben der Behörden stabil. Mehrere nächtliche Brandentwicklungen nördlich von Le Porche und nördlich von Cap Ferré hätten dank des Einsatzes der Feuerwehr unter Kontrolle gebracht werden können, erklärte die zuständige Präfektur. Die durch das Feuer vernichtete Fläche habe sich nicht vergrößert. Den Angaben zufolge sind Helfer weiterhin damit beschäftigt, Brandschneisen zu schlagen, um eine Ausbreitung des Feuers zu verhindern. Sie erstrecken sich demnach bereits über eine Länge von mehr als 103 Kilometern. Der französische Wetterdienst prognostiziert einen Temperaturanstieg auf bis zu 35 Grad Celsius im Landesinneren und auffrischende Südostwinde. Beides könnte die Flammen erneut anfachen. Sowohl der ukrainische Präsident Selenskyj als auch der israelische Regierungschef Netanyahu werden heute in Washington erwartet. Beide kommen zur Trauerfeier für den verstorbenen US-Senator Lindsey Graham. Und beide werden im Zuge ihres Besuchs auch von Präsident Trump empfangen. Aus Washington, Nina Barth.
4: Trump wird sich zuerst mit Selenskyj treffen. Es dürfte dabei auch um eine neue Initiative gehen, um eine Waffenstillstandsverhandlung im russischen Angriffskrieg gegen die Ukraine wieder in Gang zu bringen. Vertreter der Ukraine und der USA hatten zuletzt, das berichten US-Medien, einen Vorschlag für eine Waffenruhe erörtert. Trump empfängt außerdem Benjamin Netanyahu im Weißen Haus. Der israelische Regierungschef wird die Gelegenheit nutzen wollen, Israels Ziele mit Blick auf Iran zu unterstreichen. Anders als für Trump dürfte für Netanyahu zum jetzigen Zeitpunkt dazu nicht die Beendigung des Krieges gehören. Das Verhältnis zwischen Trump und Netanyahu hatte sich zuletzt wegen offensichtlich unterschiedlicher Vorstellungen im Iran-Krieg abgekühlt.
1: Die größten Ölkonzerne könnten für einen großen Teil der weltweiten Hitzewellen in den vergangenen knapp 25 Jahren verantwortlich sein. Das geht aus einer Studie hervor, die das Fachmagazin Nature veröffentlicht hat. Die Hilfsorganisation Oxfam hat die Zahlen ausgewertet. Aus der ARD-Klimaredaktion Janina Schreiber.
5: BP, Chevron, ExxonMobil, Shell und Total Energies verkaufen fossiles Öl und Gas. Wird das durchs Autofahren oder Heizen verbrannt, kommt klimaschädliches CO2 in die Atmosphäre, was den Treibhauseffekt verstärkt. Der macht extremes Wetter wie Hitzewellen wahrscheinlicher. Laut Oxfam könnten die Emissionen der 5 Konzerne deshalb jede 4. Hitzewelle zwischen 2000 und 2023 mitverursacht haben. Oxfam schätzt außerdem die durch ihr Geschäft verursachten weiteren Umweltschäden allein für das vergangene Jahr auf rund 60 Milliarden US-Dollar. Gleichzeitig dürften die größten Ölkonzerne ihre Nettogewinne vom ersten zum zweiten Quartal des Jahres verdoppeln. Deshalb fordert Oxfam von der Politik, die Konzerne mit einer Übergewinnsteuer zu belegen.
1: Und das waren die Nachrichten.
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6: Heute viel Sonne, ab und zu ein paar Wolken, aber überwiegend trocken bei Temperaturen zwischen 21 und 28 Grad. Morgen dann größtenteils sonnig, die Höchstwerte zwischen 24 und 34 Grad. Am Donnerstag Topwerte bis zu 37 Grad. Also es wird teilweise sehr heiß werden. Freitag dann heiter bis bewölkt, vereinzelt Schauer und die Temperaturen wieder bei 20 bis 29 Grad. NDR Info mit dem Verkehrsservice mit Stau und stockendem Verkehr ab einer Länge von 3 Kilometern auf der A1 Osnabrück Richtung Bremen. Zwischen Bremen-Brinkum und Arsten 4 Kilometer Stau. A2 Dortmund Richtung Hannover zwischen Bad Nenndorf und Garbsen, hier im Baustellenbereich 5 Kilometer stockend. A7 Hannover Richtung Flensburg zwischen Hamburg-Heimfeld und Elbtunnel 6 Kilometer stockend. Und die A23 Hamburg Richtung Heide ist zwischen Scharfstedt und Albersdorf immer noch wegen eines defekten Fahrzeuges gesperrt. Wir wünschen Ihnen eine gute und sichere Fahrt heute Vormittag. 11.35 Uhr ist es, im Studio für Sie Nina Zimmermann. Die Genfer Flüchtlingskonvention wird heute 75 Jahre alt. Das Abkommen wurde am 28. Juli 1951 in Genf verabschiedet und unterzeichnet. Gedacht war diese Konvention damals eher als pragmatische und zeitlich begrenzte Lösung für die Flüchtlingsbewegung nach dem Zweiten Weltkrieg. Aber sie entwickelte sich dann zu einem weltweiten Fundament für Flüchtlingsschutz. Denn sie legt fest, wer gilt überhaupt als Flüchtling? Welche Rechte haben Schutzsuchende? Und dass man nicht in ein Land zurückgeschickt werden darf, in dem Verfolgung droht. Aber dieses 75. Jubiläum fällt in eine schwierige Zeit. Flucht und Vertreibung haben weltweit ein historisches Ausmaß erreicht. Immerhin sind über 100 Millionen Menschen weltweit auf der Flucht. Katrin Hondel berichtet über ein großes Versprechen im Stresstest.
7: The Promise, das Versprechen, so nennt das Flüchtlingshilfswerk der Vereinten Nationen, UNHCR, seine Initiative zum 75. Jahrestag. Das Versprechen, beschlossen von 26 Staaten am 28. Juli 1951 in Genf, lautet: Menschen, die vor Verfolgung fliehen müssen, haben Anspruch auf Schutz in einem anderen Land. Nicht aus Wohltätigkeit, sondern aufgrund eines völkerrechtlich verbrieften Rechts. Zunächst galt das nur für die europäischen Flüchtlinge nach dem Zweiten Weltkrieg, sagt Vincent Chetay, Professor für Völkerrecht in Genf. Aber schnell war klar, dass Flucht und Vertreibung ein weltweites Problem sind. Und so gilt die Flüchtlingskonvention seit 1967 für alle Flüchtlinge auf der Welt. 149 Staaten sind der Konvention beigetreten. Das Recht auf Schutz ist universell. Doch zum 75. Jubiläum des großen Versprechens gibt es wenig zu feiern, sagt Alicia Giraudel von Amnesty International.
8: Also das Problem ist natürlich eigentlich nicht die Konvention an sich, die bleibt weiterhin in Kraft. Das Problem ist eher, dass Staaten versuchen aktuell, diese völkerrechtlichen Normen zu umgehen.
7: Auf dem Geburtskontinent der Flüchtlingskonvention ist kurz vor dem 75. Jahrestag das reformierte gemeinsame europäische Asylsystem, kurz GEAS, in Kraft getreten. Ein System, bei dem nicht primär die Idee der Konvention im Vordergrund stehe, Menschen Schutz vor Krieg und Verfolgung zu gewähren, sondern vielmehr der Schutz der EU-Staaten vor den Schutzbedürftigen. so die Kritik von NGOs und Völkerrechtlern. Vincent Chetaille.
9: Les procédures d'asile accélérées à la frontière, les return hubs.
7: Mit seinen Asylschnellverfahren oder sogenannten Return Hubs verstößt das neue System nicht direkt gegen die Genfer Flüchtlingskonvention, aber es schwächt den Flüchtlingsschutz. Eine radikale Verletzung ist zum Beispiel, Menschen dürfen abgeschoben werden in vermeintlich sichere Drittländer, die die Konvention nicht ratifiziert haben. Wie aber soll ein Land sicher sein, das den Flüchtlingsstatus gar nicht anerkennt?
9: Donc comment peut-on prétendre que ce pays est sûr pour les réfugiés quand il ne va pas leur donner le statut de réfugié?
7: Und wie soll das für die Einhaltung und Überwachung der Flüchtlingskonvention zuständige UNHCR seine Arbeit tun, wenn immer mehr Staaten, allen voran die USA, aber auch Deutschland, immer weniger Geld zur Verfügung stellen?
10: This year our funding level at the mid-year stands at 31%.
7: Unser Bedarf für dieses Jahr ist aktuell nur zu 31% gedeckt. Ein Rekordtief, sagt Elizabeth Tan, UNHCR-Direktorin für internationalen Schutz. Wir sorgen uns nicht um uns, sondern um die Flüchtlinge und wie die Aufnahmeländer das schaffen können. Denn es ist nicht das reiche Europa, sondern vor allem arme Länder in den Krisenregionen, die die meisten Flüchtlinge aufnehmen. Finanziell, politisch, juristisch und auch moralisch. 75 Jahre nach ihrer Verabschiedung ist die Genfer Flüchtlingskonvention einem gewaltigen Stresstest ausgesetzt. Ausgelöst durch die Politik der US-Regierung unter Donald Trump.
9: Der Stresstest, il vient essentiellement de l'administration Trump.
7: Trump und einige weitere populistisch geführte Länder propagieren Fremdenfeindlichkeit und attackieren die Flüchtlingskonvention. Aber diese Leute repräsentieren nicht die Welt. Das Problem ist, dass die Welt ihnen zu viel Aufmerksamkeit schenkt.
9: Le problème c'est que le monde leur donne trop d'importance.
5: Eindrücke von unserer Korrespondentin in der Schweiz, Katrin Hondl. 75 Jahre Genfer Flüchtlingskonvention. Genau vor 75 Jahren wurde die Konvention unterschrieben.
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5: Die USA und China stecken ja Milliarden in die Entwicklung künstlicher Intelligenz. Also in teure Speicherchips, in riesige Rechenzentren, neue Kraftwerke. Denn KI-Anwendungen verbrauchen eben eine enorme Menge Strom. Deutschland will nicht komplett abgehängt werden und sucht einen eigenen Weg. Nachhaltig will man sein und trotzdem wettbewerbsfähig. Ob das klappen kann? Michelle Goddemeier berichtet.
11: Chatbots, Bilder per Knopfdruck oder intelligente Suchmaschinen. Künstliche Intelligenz gehört inzwischen für viele zum Alltag. Was oft unsichtbar bleibt, hinter jeder KI-Anfrage arbeiten riesige Rechenzentren. Und davon braucht es immer mehr. Auch Deutschland möchte beim Ausbau vorne mitspielen und hat sich ein ehrgeiziges Ziel gesetzt. Bis 2030 sollen sich die Rechenzentrumskapazitäten mindestens verdoppeln. Speziell für den Bereich künstliche Intelligenz sogar vervierfachen. Dafür hat die Bundesregierung in diesem Jahr erstmals eine nationale Rechenzentrumsstrategie beschlossen, mit 28 Maßnahmen. Doch reicht das, um mit Vorreitern wie den USA und China mitzuhalten? Das sagt IT-Experte Dennis Kenji Kipka vom Cyber Intelligence Institute.
12: Für deutsche Verhältnisse ist es eben der erste kohärente KI-Rahmen, den wir überhaupt haben, der eben konkrete Zahlen, belastbare Werte, Zeitplan und eben auch Maßnahmen in diesen drei wichtigen Feldern, Energie, Fläche, Genehmigungen vorliegt. Also es wird kein Selbstläufer zur Weltspitze oder zum europäischen Leuchtturm werden, aber es ist, glaube ich, eine notwendige Grundvoraussetzung, um eben nicht komplett in diesem wichtigen Bereich der Technologieforschung abgehängt zu werden.
11: Der Bedarf wächst rasant. Gleichzeitig stoßen neue Rechenzentren immer häufiger an Grenzen. Schon heute zählt die Energieversorgung zu den größten Herausforderungen. Ein großes Rechenzentrum benötigt so viel Strom wie eine Kleinstadt. Hinzu kommen Fragen nach Netzanschlüssen, geeigneten Flächen und der Kühlung der Anlagen. Das verbraucht enorme Ressourcen. Doch deutsche Rechenzentren könnten auch Teil der Energiewende sein, sagt Jens Kröger vom Öko-Institut.
13: Rechenzentren könnten tatsächlich mit erneuerbaren Energien versorgt werden. Sie könnten auch durch Batteriespeicher Energie, die tagsüber vielleicht im Überschuss vorhanden ist, speichern und für die Nacht nutzen. Und was sie auch können, ist, dass sie diese ganze Wärme nicht wegschmeißen, die im Rechenzentrum erzeugt wird, sondern dass sie diese Wärme in Nahwärmenetze einspeisen und sozusagen zur Wärmewende beitragen.
11: Rechenzentren könnten also auch anders geplant werden als heute häufig üblich. Dort, wo erneuerbarer Strom verfügbar ist, die Netze ausreichen und die Abwärme genutzt werden kann. Viele Experten sagen deshalb, es geht nicht darum, möglichst viele Rechenzentren zu bauen, sondern die richtigen. Und dabei geht es nicht nur um Standortfragen, sondern auch um die Frage, welche Art von Rechenleistung braucht Deutschland eigentlich, erklärt Jens Kröger vom Öko-Institut.
13: Man braucht nicht diese riesen KI-Lösungen, die wirklich alles von Shakespeare bis zu Kochrezepten alles auswendig können. Und sowas müssen wir nicht verzweifelt nachbauen, sondern was wir bauen müssen, sind tatsächlich KI-Rechenzentren, die uns helfen, unsere, ich sage mal, Industrieprozesse zu optimieren oder Verwaltungsprozesse zu optimieren, aber nicht solche Unterhaltungsmedien.
11: Doch selbst wenn Deutschland einen eigenen Weg gehen will, allein wird das Land kaum mit den Investitionen der großen KI-Nationen mithalten können, weiß IT-Experte Dennis Kenji Kipka.
12: Einzelstaaten wie Deutschland sind definitiv allein zu klein, um diesen globalen Maßstab mitzuhalten. Wir sprechen ja über zig milliardenfache Finanzierungsrunden, nicht nur einmalig, sondern regelmäßig. Und wir brauchen diese Bündelung auf europäischer Ebene definitiv.
11: Der Anspruch wäre also nicht, die USA oder China beim Bau der größten Rechenzentren einzuholen, sondern eine eigene europäische Infrastruktur aufzubauen. Mit Rechenleistung dort, wo sie für Wirtschaft, Forschung und Verwaltung wirklich gebraucht wird.
14: Michelle Goddemeier über Deutschland und wie man hier beim KI-Wettlauf mithalten will. Waren die eigenen Großeltern in der NSDAP? Seit März gibt es ja die Möglichkeit, Gewissenheit in dieser Frage zu bekommen, denn das US-Nationalarchiv hat die NSDAP-Mitgliederkartei online gestellt. Und das Interesse daran ist groß. Und unser Thema heute, die NS-Mitgliederkartei, ein neuer Blick auf die Geschichte, das fragen wir in unserem NDR-Info-Thema. Mehrere deutsche Medienhäuser haben ja mit eigenen Suchmasken und auch mit KI genau diese Datensätze zugänglich gemacht. Wie, darauf schauen wir gleich. Aber erst einmal kompakt für Sie der Überblick.
1: Innenminister Dobrindt dringt auf schärfere Regeln für Gefährder. Hintergrund ist der Anschlag auf den Christopher Street Day in Berlin. In den ARD-Tagesthemen forderte Dobrindt unter anderem eine bundesweit einheitliche Präventivhaft. Auch sollten Menschen, denen ein Anschlag zuzutrauen ist, vermehrt elektronische Fußfesseln tragen. Für Gefährder dürfe auch nicht das Jugendstrafrecht gelten, so der CSU-Politiker. In Südeuropa schauen die Menschen mit Sorge auf die nächste Hitzewelle. Für die kommenden Tage werden in vielen Regionen wieder Temperaturen von deutlich mehr als 40 Grad Celsius vorausgesagt. Nach Spanien und Frankreich ist jetzt auch Portugal betroffen, wo vor allem im Norden mehrere Feuer ausgebrochen sind. Der Brand nahe der französischen Metropole Bordeaux konnte eingedämmt werden. Das Feuer in der Umgebung der spanischen Hauptstadt Madrid hat sich laut Behörden immerhin nicht weiter ausgebreitet. Die US-Luftfahrtbehörde FAA warnt vor möglicherweise falsch montierten Sitzen in hunderten Boeing 737 MAX-Jets und fordert deren Inspektion. Bei einer Notlandung oder starken Turbulenzen könnten sich die Sitze aus der Verankerung lösen, Passagiere verletzen und Fluchtwege blockieren, hieß es. Ein Boeing-Sprecher erklärte, der Konzern habe die Fluggesellschaften bereits im Dezember 2025 über das Problem informiert und unterstütze die Anordnung der FAA. Das Wetter in Norddeutschland, mal sonnig, mal auch bewölkt, meist aber trocken bei 21 bis 28 Grad. Soweit der Überblick, zurück zu Nina Zimmermann.
14: An diesem Dienstag, Vormittag noch, 11.46 Uhr. Ein Name oder ein Geburtsdatum, vielleicht ein Wohnort und plötzlich taucht in der NSDAP-Mitgliederkartei ein Angehöriger auf. Seit das US-Nationalarchiv den Bestand online veröffentlicht hat, suchen viele Menschen nach Spuren ihrer eigenen Familiengeschichte. Die NS-Mitgliedskartei, ein neuer Blick auf die Geschichte, das fragen wir heute in unserem NDR-Info-Thema. Und die großen Medienhäuser wie vom Zeit, Spiegel und inzwischen auch der Süddeutschen Zeitung haben ja Millionen Karteikarten mit Hilfe künstlicher Intelligenz auch aufbereitet und mit eigenen Suchmasken leichter zugänglich gemacht. Peter Mücke hat sich angesehen, wie die Verlage den riesigen Datenbestand durchsuchbar gemacht haben.
15: Dass die NSDAP-Mitgliederdatei heute überhaupt noch existiert, ist Hans Huber zu verdanken, dem Inhaber einer Papiermühle in München-Freimann. Dorthin waren die Akten 1945 vom Braunen Haus, der Parteizentrale der NSDAP, gebracht worden, um sie vernichten zu lassen, sagt Christian Staas, der Ressortleiter Geschichte bei der Wochenzeitung Die Zeit.
16: Aber der dortige Müller hat relativ schnell mit dem Vernichten aufgehört. Die Amerikaner haben die Stadt besetzt und er hat gemerkt, was er da hat und hat das Ganze versteckt. versteckt unter Bergen von Altpapier und hat sich dann an die US-Armee gewandt und gesagt, ich habe hier interessante Dokumente.
15: Die Amerikaner sammelten die Akten zusammen mit anderen Verwaltungsunterlagen im späteren Berlin Document Center in Zehlendorf als Beweismittel für Prozesse gegen deutsche Täter und Entnazifizierungsverfahren. Nach der Wiedervereinigung übergaben die USA das Material dem Bundesarchiv. Eine Kopie auf Mikrofilm allerdings nahmen sie nach dem Abzug mit in die National Archives nach Washington. Ab Ende 2025 dann stellte das US-Archiv Teile davon ins Netz, die NSDAP-Mitgliederdatei.
17: Für uns ist auch nicht ganz klar, warum die Amerikaner das ausgerechnet jetzt veröffentlicht haben. Sicher ist aber schon, denke ich zumindest, dass das unter einem Präsident Biden wahrscheinlich nicht geklappt hätte, weil Biden sich höchstwahrscheinlich mit der deutschen Bundesregierung oder zumindest anderen Stellen abgesprochen hätte. Und das hat Trump nicht gemacht, wie er sich ja selten abspricht.
15: Sagt Felix Bohr, der Ressortleiter Geschichte beim Spiegel. Sein Magazin berichtete als erstes über die Möglichkeit, auf den Seiten des US-Nationalarchivs in der NSDAP-Mitgliederdatei zu recherchieren. So wurde man auch bei der Zeit auf diesen Datenschatz aufmerksam, erzählt sein Kollege Staas.
16: Alle haben natürlich geguckt. Auf der Seite des National Archive kommt man da irgendwie zurecht und niemand ist damit zurechtgekommen. Und ein Kollege sagte dann so, ja, ich lade mal alles runter. Und dann war relativ schnell die Idee im Raum, wenn das da nicht funktioniert, wenn man da nicht fündig werden kann, vielleicht kriegen wir das hin in besser. Vielleicht. Das war wirklich eine offene Frage und es hat dann innerhalb von 2 Wochen tatsächlich geklappt.
15: Die Seite des US-Nationalarchivs brach unter den Anfragen immer wieder zusammen. Die Suchfunktion ist kompliziert und wenig benutzerfreundlich. Deshalb entschied man bei der Zeit, die 12,7 Millionen Karteikarten mittels KI aufzubereiten und zugänglich zu machen.
16: Die schwierige Aufgabe war es, die Schriften lesbar zu machen, damit man es durchsuchen kann. Sütterlin-Handschrift, Schreibmaschinenschrift, gestempelte Zahlen und Buchstaben. Manches überlagerte sich auch. Das waren die großen Herausforderungen für unsere KI-Kollegen, die das mit entsprechenden Programmen dann geschafft haben, das auszulesen.
15: Auch die Kollegen beim Spiegel gingen diesen Weg mit anderen KI-Modellen, weshalb auch die Rechercheergebnisse unterschiedlich sein können. Beide Datenbanken werden aber ständig verbessert und Fehler korrigiert. Als erstes gelang es der Zeit, die Daten so aufzubereiten, dass man relativ einfach darin recherchieren kann.
16: Wir sind dann kurz vor Ostern damit rausgekommen. Das war natürlich auch ein glücklicher Zeitpunkt, weil die Familien zusammen saßen und ein großes Gesprächsthema auf einmal hatten. Da war die Nachfrage dann immens groß. Aber wie viele es sein würden und dass es nun wirklich millionenfach aufgerufen wurde, das haben wir uns auch vorab nicht ausgemalt.
15: Da in Deutschland personenbezogene Unterlagen erst 100 Jahre nach der Geburt öffentlich einsehbar sind, sind die Datensätze von NSDAP-Mitgliedern entsprechend herausgefiltert. Auch beim Spiegel, der etwas später seine Suchfunktion ins Netz stellte. Mit überwältigender Resonanz, sagt Spiegel-Ressortleiter Bohr.
17: Es war wirklich umwerfend in meinem beruflichen Leben noch nicht da gewesen. Zu genauen Zahlen äußern wir uns nicht, aber ich kann sagen, dass das Interesse nach wie vor groß ist, weil die Menschen einfach jetzt wissen wollen, was in ihrer Familie in der Nazizeit los war.
15: Der Spiegel hat die Suchfunktion weiterhin prominent auf der Startseite. Allerdings, genauso wie die Zeit, hinter der Bezahlschranke. Wer also recherchieren will, muss ein Abo abschließen. Und das haben offenbar viele getan. In Branchenkreisen ist von einer hohen fünfstelligen Zahl an Neuabonnements die Rede.
17: Die Aufbereitung dieser Datenbank und die Einordnung und auch das Begleitprogramm, die Informationen, die wir dazu geben, die weiterführenden Recherchen, die wir dazu gemacht haben und auch Tipps, die wir geben für die weiterführende Recherche, das kostet natürlich alles Geld. Das kostet auch Ressourcen in der Redaktion, in der IT und das muss natürlich auch wieder eingenommen werden.
15: Inzwischen haben der Spiegel und die Zeit so auch Teile der SS-Personalakten zugänglich gemacht. Bei der Zeit kann man außerdem auch in SA-Dokumenten recherchieren. Im Vergleich zu den NSDAP-Mitgliederdateien, von denen nach Schätzungen 80-90% erhalten sind, sind SS- und SA-Akten in weit größerem Maße vernichtet worden.
17: Ich glaube, wir sind erst am Anfang dieser Aufarbeitung. Ich denke, dass es in der Zukunft zu weiteren solchen Datenbanken kommt, dass man natürlich immer auch sensibel damit umgehen muss. Was sind da für Daten drin? Wie sind die geschützt, auch nach dem deutschen Archivgesetz. Was für Lösungen könnte man da auch unter anderem finden, dass man die trotzdem online stellen kann? Aber ich denke, dass sowohl die digitale Revolution als jetzt auch die künstliche Intelligenz dazu führen werden, dass quasi der Zugang zu Archiven, der Zugang zu der Geschichte der eigenen Familie viel einfacher bleiben wird.
14: Eindrücke zusammengestellt von Peter Mücke, die NS-Mitgliedskartei, ein neuer Blick auf die Geschichte, fragen wir heute in unserem NDR-Info-Thema, jetzt gerade eben mit den Perspektiven der deutschen Verlage, die sich auch daran beteiligt haben in der Aufarbeitung. Und dazu hören Sie auch kurz nach eins eine Zusammenfassung mit mehr Interviews und mehr Aspekten dazu.
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14: Sogenannte Lost Places haben ja gerade Konjunktur, denn immer mehr Menschen interessieren sich für geheime, für vergessene Orte abseits der eingefahrenen Trampelpfade. Mit Lost Words, also vergessenen Wörtern, ist es ähnlich. Mehr und mehr wird uns bewusst, was verloren geht, wenn wir nicht mehr wissen, was Firlefanz, Blümerand oder Hanebüchen bedeutet oder was ein Kummerbund ist. Jens Büchsenmann hat eine Frau in Elmshorn in Schleswig-Holstein getroffen, die solche wunderbaren Begriffe retten will. Nicht als Post auf Instagram, sondern auf die Wand ihres Hauses hat sie aufmalen lassen.
18: Eine Hauswand in der Bauerstraße in Elmshorn, Haus Nummer 24. Barbara Ritscher blickt jeden Morgen auf die 80 Quadratmeter große Fläche, auf der genau 35 Wörter stehen. Gestaltet von der Künstlerin Ruth Alice Kosnick.
19: Die Auswahl war das Schwierigste von den vielen, die ich gesammelt habe.
14: Genau, 35 passten auf die Wand ungefähr.
19: Ja.
14: Und Sie hatten, glaube ich, schon über 100 zusammen. Eher 150, 200.
19: Ja.
18: Und weil Barbara Ritscher, die Wörtersammlerin, eine belesene Dame ist, pflegt sie einen Wortschatz, in dem der Hagestolz so selbstverständlich gebraucht wird, wie ein Fräulein dem Blümerand zumute ist.
19: Ich habe viel alte Literatur gelesen. Und bin dann darauf gekommen, dass die Wörter ja eigentlich vergessen sind. Ich lese meistens ältere Schriftsteller von Brentano, ich lese gerne Goethe. Ich denke immer, ich habe nicht mehr so viel Zeit, dass ich das Moderne nun auch noch mitkriege. Also ich habe da aufgehört.
18: Mit nicht mehr viel Zeit spielt Frau Ritscher auf ihr gesegnetes Alter an. Die Bemalung der Wand auf dem Haus hatte sie sich zum runden 80. Geburtstag gegönnt. Inzwischen ist die einstige Apothekerin und Mitbegründerin der Waldorfschule Elmshorn 87 Jahre alt.
19: Aber ich habe noch sehr viel, ich könnte noch viele Wände damit bestücken. Blümerand. Ja. Mir ist ja Blümerand, das finde ich jetzt ein herrliches Wort.
20: Kannten Sie das vorher?
14: Ich kannte Blümerand, ja, das kannte ich. Aber es gab ein Wort, was ich nicht kannte, Kummerbund. Das konnte ich irgendwie nicht einordnen, habe es dann gegoogelt.
19: Kummerbund.
14: Das war so eine Schärpe um den Bauch. Ja.
18: Ruth Alice Kosnick ist Architektin und Künstlerin, Kulturpreisträgerin der Stadt. Sie hat vieles in Elmshorn mitgestaltet, nicht nur Kunst im öffentlichen Raum, auch die Klappbrücke im holländischen Stil am Hafen wurde auf ihre Initiative hin gebaut.
14: Im Grunde haben Wörter eine bestimmte Schwingung und gerade diese alten Wörter, die fühlen sich irgendwie so angenehm an. Also ich kann sehr gut verstehen, dass man fast schon süchtig wird, diese Wörter zu suchen, weil sie einfach in besonderer Art und Weise klingen.
18: Wonneproppen, Pustekuchen, Augenweide, Nesthäkchen. Regelrecht sprechende Wörter sind es, die die Künstlerin im Auftrag der Hausbesitzerin aufgetragen hat. In luftigem Layout, mit Platz zwischen den geretteten Begriffen, sodass die Hupfdohle frei schwebt, um dann schnurstracks, auch so ein Wort, flugs hoch gegen den Dachfirst zu schweben.
14: Ja, das sollte nach oben luftig werden, genau. Und deswegen auch unten dunkler, oben heller. Und
19: oben steht Flugs.
14: Ja, genau, Flugs als letztes Wort. Das schon fast verblasst da oben.
19: Ja.
18: Neben künstlerisch-ästhetischen Überlegungen gab es auch noch einen ganz banalen Grund für die Gestaltung der Hauswand.
19: Das war die Zeit, wo man besprühte, die Wände besprühte.
14: Ja.
19: Und dann habe ich gedacht, oh Mann, diese schöne Wand, da muss was mit geschehen, damit die nicht besprüht wird. Und da hat mir ein Sprüher gesagt, unter Künstlern verunstaltet man keine solchen Wände.
14: Genau, wenn was auf der Wand drauf ist, wird es meistens nicht mehr besprüht.
18: Bislang haben die Sprayer von Elmshorn ihn respektiert, den Geburtstagswunsch der Jubilarin, die 35 nicht vergessenen Wörter in der Bauerstraße 24.
14: Ein Ortsbesuch von Jens Büchsenmann. Wörter, die langsam aus unserer Sprache verschwinden, bekommen dort noch einmal einen festen Platz, ganz wörtlich, an der Hauswand. Und vom Trottoir in Elmshorn sind sie bestimmt gut zu sehen.
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14: Zum Anschlag am Rande des Christopher Street Day in Berlin meint De Volkskrant aus den Niederlanden.
20: Der mutmaßliche Täter, der am Sonntag von der Polizei erschossen wurde, war ein 21-jähriger Staatsbürger Deutschlands, der wegen seiner bekannten islamistischen Überzeugungen von Sicherheitsdiensten überwacht wurde. Dennoch konnte er am Samstag in einen Lieferwagen steigen und in eine feiernde Menschenmenge fahren. Der Anschlag zeigt einmal mehr, dass die Organisation Islamischer Staat, IS, noch immer Extremisten zu töten

0: gezielt die Bildung islamistischer Parallelgesellschaften bekämpft und ähnliche Gesetze in Dänemark setzen genau hier an. Vorangetrieben wurden all diese Maßnahmen übrigens von Regierungen der politischen Mitte.
1: Soweit Auszüge aus Kommentaren der internationalen Presse, die uns Felix Sprung zusammengestellt hat. Wir schauen gleich nach Peru. Das Land bekommt heute seinen 9. Präsidenten innerhalb von 10 Jahren, beziehungsweise eine Präsidentin wird es sein, Keiko Fujimori soll das Land stabilisieren, in dem Regierung regelmäßig am Machtkampf mit dem Parlament scheitern. Das wird gleich unser Thema sein, nach den Nachrichten um 12.
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3: Um 12 Uhr mit Benjamin Kirsch. In Südeuropa lodern weiter verheerende Waldbrände. Im Südwesten Frankreichs konnten die Einsatzkräfte ein Feuer jetzt eindämmen. Der weitaus größere Brand bei Bordeaux wütet allerdings weiter. Fachleute befürchten, dass besonders hohe Temperaturen in den kommenden Tagen die Brände weiter entfachen können. Was die Löscharbeiten zuletzt so schwierig machte, hat Frankreich-Korrespondent Kai Rienecker in der ARD erklärt.
4: Wir hatten halt hier mehrmals die Situation, dass es sogenannte Feuergewitter gab. Das heißt, das sind so eigene Wolken, die dann das Feuer entwickelt, die hoch bis in die Stratosphäre steigen können. Wir haben das selbst gesehen. Also es ist kein schöner Vergleich, aber wir fühlten uns an eine Art Atompilz erinnert. Das waren diese Brandwolken, die dann eigene Turbulenzen entwickeln. Die Feuerwehrleute sprechen ja auch vom Feuerdrachen, der dann sozusagen kommt. Das ist ein Feuersturm, dem sie nichts entgegensetzen können. Dann können sie nur zurückweichen. Dann kann nur evakuiert werden.
3: Nach dem Anschlag auf den Berliner CSD mehren sich die Forderungen nach schärferen Gesetzen und härteren Maßnahmen gegen sogenannte Gefährder. In den ARD-Tagesthemen hat Bundesinnenminister Dobrindt unter anderem Präventivhaft und Einschränkung der Bewegungsfreiheit der Betroffenen gefordert. Aus der NDR-Nachrichtenredaktion Marius Zekri.
5: Der mutmaßliche Attentäter Abdul B. galt nach Recherchen von NDR, WDR und Süddeutscher Zeitung als Hochrisikoperson. Im Mai war er wegen des Versuchs, sich der Terrormiliz IS anzuschließen, nach Jugendstrafrecht zu einer Bewährungsstrafe verurteilt worden. Innenminister Dobrindt sagte in den ARD-Tagesthemen, er hätte es für sinnvoll gehalten, eine Haftstrafe gegen Abdul B. zu verhängen. Die Entscheidung des Berliner Gerichts ist allerdings durch die im Grundgesetz garantierte richterliche Unabhängigkeit gedeckt. Gleichzeitig brachte Dobrindt auch eine Präventivhaft für Gefährder ins Gespräch. Eine solche ist in den Polizeigesetzen der Länder geregelt und meist nur für wenige Tage möglich. Für die Nutzung einer elektronischen Fußfessel gibt es auch bundesgesetzliche Regelungen.
3: Der Südwesten Japans ist von einem Erdbeben der Stärke 7,1 erschüttert worden. Nach Angaben der Regierung wurden mehrere Menschen verletzt. Aus Tokio, Thorsten Iffland.
6: Das Epizentrum lag in einer Tiefe von nur 10 Kilometern, weshalb die Erdstöße besonders heftig spürbar waren. Auf Luftaufnahmen aus der betroffenen Region sind einige Wohnhäuser zu erkennen, die offenbar infolge des Erdbebens in Brand geraten oder eingestürzt sind. Auch Autobahnbrücken weisen größere Risse auf oder sind teilweise eingesackt. Es gibt Bilder von umgestürzten Güterzügen. Die Betreiber der örtlichen Atomkraftwerke melden keine Unregelmäßigkeiten. Der öffentlich-rechtliche Fernsehsender NHK berichtet, dass in rund 48.000 Haushalten der Strom ausgefallen sei.
3: Finnland schließt einen Teil seines Luftraums und schränkt den Seeverkehr vor seiner Südküste nahe der russischen Grenze ein. Als Grund nannte ein Militärsprecher die Gefahr verirrter Drohnen. Die Maßnahmen sollten den Behörden sichere Gegenmaßnahmen und den Schutz von Unbeteiligten ermöglichen. Hintergrund sind wiederholte Vorfälle, bei denen ukrainische Militärdrohnen auf dem Weg zu Zielen in Russland in den Luftraum von NATO-Staaten wie Finnland, Estland, Lettland und Litauen eingedrungen waren. Die Ukraine und NATO-Staaten machen russische Störsender für die Kursabweichungen verantwortlich. Moskau wirft Kiew dagegen vor, die Drohnen absichtlich über die Grenzen zu steuern. Ab heute können Jugendliche zwischen 11 und 20 Jahren über das Jugendwort des Jahres abstimmen. 3 Wochen haben sie Zeit, 10 Begriffe stehen zur Auswahl. Aus der NDR-Nachrichtenredaktion Mareike Markosch.
7: 6ix7ine ist dabei, auch wenn die meisten Jugendlichen selbst nicht erklären können, was das genau bedeutet. Entstanden ist der Hype in den USA durch TikTok und Basketball-Memes. Der Ausdruck wird von einer abwägenden Handbewegung begleitet und passt eigentlich immer. Außerdem hat es Crash Out auf die Liste geschafft. Man geht Crash Out, wenn man völlig die Fassung verliert oder emotional reagiert. Wenn etwas dagegen richtig gut ist, dann ist es gute Käse. Und ein alter Bekannter, Digger, ist auch wieder in der Auswahl.
3: Zinedine Zidane ist erwartungsgemäß neuer

0: Trainer der französischen Fußballnationalmannschaft. Der frühere Welt- und Europameister galt bereits seit längerem als Topfavorit für die Nachfolge von Didier Deschamps. Der 54-Jährige unterschrieb bis ins Jahr 2030 und soll die Equipe Tricolore bei der EM 2028 und der WM zwei Jahre später zu Erfolgen führen. Das waren die Nachrichten.
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2: Es gibt gebietsweise noch ein paar Wolken, aber mehr und mehr Auflockerung. Die Sonne kommt raus. Heute 21 bis 28 Grad. In der Nacht trocken bei Tiefstwerten zwischen 12 und 18 Grad. Und morgen wird es warm. Im Grunde heiß mit viel Sonne. Höchstwerte auf Sylt 27 Grad und bis zu 34 Grad. Zum Beispiel die Spitzenwerte, die wir in Nordhorn erreichen. Der Donnerstag auch meist trocken. 25 bis 37 Grad. Zum Freitag kühlt es dann etwas ab. NDR Info mit dem Verkehrsservice mit Stau und stockendem Verkehr ab einer Länge von 3 Kilometern auf der A1 Osnabrück Richtung Bremen, zwischen Brinkum und Asten 4 Kilometer Stau. Und A2 Dortmund Richtung Hannover zwischen Bad Nenndorf und Garbsen, hier im Baustellenbereich 5 Kilometer stockender Verkehr. Die A7 Flensburg Richtung Hannover zwischen Hamburg-Volkspark und Waltershof 5 Kilometer stockend. A7 Kassel Richtung Hannover zwischen Hildesheim und Dreikhannover Süd, hier im Baustellenbereich 4 Kilometer stockend. Noch einmal die A7 Hannover Richtung Flensburg zwischen Hamburg-Heimfeld und Elbtunnel, auch hier 6 Kilometer stockend. Und die letzte Meldung ist von der A23 Hamburg Richtung Heide. Die ist zwischen Schafstedt und Albersdorf immer noch wegen eines defekten Fahrzeugs gesperrt. Wir wünschen Ihnen gute Nerven und eine sichere Fahrt heute Mittag. 12:05 ist es im Studio Nina Zimmermann. Peru hat in den vergangenen Jahren eine außergewöhnliche politische Instabilität erlebt. Präsidenten wurden abgesetzt, Regierungen wechselten in kurzer Folge, immer wieder stritten Parlament und Staatsführung um die Macht. Heute soll ein neues Kapitel beginnen mit Keiko Fujimori. Sie wird als erste direkt gewählte Präsidentin des Landes vereidigt. Viele Menschen hoffen, dass sie Peru wieder stabilere Verhältnisse bringt. Ihr Amtsantritt bleibt allerdings umstritten. Fujimori gewann die Wahl nur äußerst knapp. Und mit ihr kehrt auch das politische Erbe ihres Vaters, Alberto Fujimori, an die Staatsspitze zurück. Ein Erbe, das Peru bis heute spaltet. Oliver Neuroth berichtet.
3: Hier kommt La China, die Chinesin. Der Text eines Wahlkampfsongs von Keiko Fujimori. Allerdings hat sie japanische Wurzeln. Doch in Peru gilt Chino oder China als Sammelbegriff für Menschen mit ostasiatischem Aussehen. Keikos Vater Alberto Fujimori hatte als Präsident schon den Spitznamen El Chino und ihn zu einem positiven Markenzeichen gemacht. Das will seine Tochter übernehmen und Ordnung im Land schaffen, wie es im Songtext weiter heißt. Kurz, das Chaos aufräumen, was andere nicht geschafft haben.
4: Para mí queda muy claro. El enemigo es la izquierda.
3: Für mich ist offensichtlich, der Feind ist die Linke, jene Linke, deren einzige Betätigung darin besteht, Armut zu verteilen, während wir Wohlstand schaffen, jene Linke, die den Hass schürt, während wir den Frieden wünschen. Keiko Fujimori steht für eine wirtschaftsliberale Politik mit einem Schwerpunkt auf privaten Investitionen, Unternehmertum und Freihandel, wie ihr Vater damals. Auch bei der Sicherheit knüpft Keiko an den Ideen ihres Vaters an. Sie will hart gegen Kriminalität vorgehen. Peru erlebt einen starken Anstieg der organisierten Kriminalität. Polizei und Justiz gelten als überfordert und teilweise korrupt. Sicherheit ist für viele Peruanerinnen und Peruaner daher heute eines der wichtigsten politischen Themen. Wir sind einfache Fischer und werden von Kriminalität heimgesucht, von Erpressung und Auftragsmorden. Jeder einzelne Fischer, wir alle müssen Schutzgeld zahlen, um überhaupt rausfahren und arbeiten zu können. Gestern Nacht wurden unsere Bootsmotoren gestohlen. Vor 5 Tagen wurde hier vor unseren Augen ein Fischer ermordet. Menschen wie Sie stehen hinter Keiko Fujimori. Nicht unbedingt aus ideologischer Überzeugung, sondern weil sie sich von ihr Sicherheit versprechen. Für sie steht der Name Fujimori für einen Staat, der konsequent durchgreift. Alberto Fujimori hat in den 90er Jahren erfolgreich Guerillagruppen zerschlagen und gleichzeitig schwere Menschenrechtsverletzungen begangen. Während seiner Regierungszeit waren Sicherheitskräfte für das Verschwinden von Menschen, Folter und Massaker an Zivilisten verantwortlich. Keiko Fujimori hat sich von einzelnen Verfehlungen ihres Vaters distanziert, seine Regierung aber nie grundsätzlich verurteilt. Für den Soziologen Fernando Tuesta von der Päpstlichen Universität in Lima ist sie eine kalkulierende Machtpolitikerin.
5: Ella
3: Sie baute, anders als ihr Vater, eine Partei auf, die Fuerza Popular, die zur erfolgreichsten politischen Kraft wurde, nämlich indem sie versuchte, die Kontrolle über Schlüsselinstitutionen wie den Kongress und das Verfassungsgericht oder die Generalstaatsanwaltschaft an sich zu reißen. Die Partei hat über die Jahre Macht angehäuft, aber auch eine Gegenbewegung hervorgebracht, den Anti-Fujimorismo. Fujimori hat das Rennen in der Stichwahl mit 50,1 gegen 49,9% der Stimmen gemacht. Was vor allem bedeutet, ihr Wahlsieg verschafft ihr die verfassungsmäßige Legitimität des Amtes, aber kein breites gesellschaftliches Mandat. Fast die Hälfte der Wählerinnen und Wähler wollte einen anderen politischen Weg. Fujimori kann sich also nicht darauf berufen, dass das Land geschlossen hinter ihrem Projekt steht. Jede größere politische Entscheidung in Peru dürfte in den nächsten 5 Jahren ihrer Amtszeit stark umkämpft sein, gerade was Justiz, Menschenrechte und den Umgang mit politischen Gegnern angeht.
2: Soweit Informationen von Oliver Neuroth. Perus neue Präsidentin Keiko Fujimori tritt heute ihr Amt an.
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2: Niedersachsen verschärft nach dem tödlichen Anschlag beim Christopher Street Day in Berlin seine Sicherheitsmaßnahmen bei Großveranstaltungen. Unter anderem wird das Maschseefest in Hannover besser gesichert. Max Altstadt berichtet.
5: Das betrifft vor allem den Tag morgen. Da ist ein Queerer Wednesday geplant, also ein Musik- und Bühnenprogramm extra für queere Menschen. Und da werden dann ab dem Nachmittag alle Straßen rund um den Maschsee mit schweren Metallpollern abgesperrt. Das war ursprünglich nicht so geplant, heißt es vom Veranstalter, ist jetzt aber eben eine Reaktion auf den Anschlag in Berlin. In den kommenden Wochen stehen auch mehrere Christopher Street Days in Niedersachsen an, unter anderem übernächstes Wochenende in Braunschweig. Da beraten sich Stadt und Polizei gerade noch, ob und wie sie das Sicherheitskonzept verschärfen wollen. Für den CSD eine Woche später in Wolfsburg will die Stadt eine zusätzliche Sicherheitsfirma beauftragen. Und auch die Veranstalter in Hannmünden wollen auf jeden Fall auf den Anschlag in Berlin reagieren, heißt es.
2: Auch in Mecklenburg-Vorpommern sollen Sicherheitskonzepte von Veranstaltungen im Land überprüft werden. So sagte es Innenminister Pegel von der SPD gestern bei einer Gedenkveranstaltung in Schwerin für die Opfer des CSD-Anschlags.
6: Wir haben in Berlin gesehen, dass es eben nicht der zentrale Demonstrationszug war, der angegriffen worden ist, sondern auf Nebenflächen, Parkanlagen, die daneben liegen, wo Menschen gleichwohl, die zur Demonstration wollten, davon weggegangen sind, kurz pausiert haben, die dort vermutlich zusammengekommen sind, dass also auch auf solchen Nebenflächen zwischenzeitlich Gefahren, die wir noch einmal genauer anschauen müssen, lauern können. Und genau darauf stellen sich 16 Bundesländer ein. Ich glaube, dass wir in den letzten Jahren ganz gute Maßgaben miteinander erarbeitet haben, wie man mit dem eigentlichen Aufzug umgeht, aber dass wir sehr viel weiter darüber hinausdenken müssen, dass wir nicht nur die Zuwegung, sondern auch die Nebenflächen beachten müssen. Das ist das, was wir momentan gemeinsam prüfen, ob das in allen Sicherheitskonzepten hier im Land und in anderen Bundesländern schon hinreichend berücksichtigt ist.
2: Sagt Mecklenburg-Vorpommerns Innenminister Christian Pegel von der SPD. Links die Außenalster, rechts das Hotel Atlantik. Eigentlich ist das ein ganz berühmtes Hamburger Postkartenmotiv. Im Januar aber wurde die Straße an der Alster zu einem Trümmerfeld. 2 Autos krachten ineinander. Ein 35-jähriger Mann kam um das Leben. Heute ist der damalige Unfallfahrer vor dem Hamburger Landgericht angeklagt, wegen Mordes. Elke Spanner mit Einzelheiten.
7: 18 Jahre ist der Fahrer erst alt. Als er den tödlichen Unfall verursacht haben soll, hatte er noch nicht mal einen Führerschein. Trotzdem setzte er sich am frühen Morgen des 31. Januar in einen BMW. Das Ganze laut Staatsanwaltschaft auch noch unter Drogeneinfluss. Auf der Fruchtallee in Eimsbüttel wurden Polizisten auf den Wagen aufmerksam. Sie forderten den Fahrer mittels Blaulicht auf, anzuhalten. Der gab stattdessen Gas. Die Verfolgungsjagd führte über rote Ampeln hinweg bis in die Innenstadt, wo der Fahrer die Kontrolle über seinen Wagen verlor und in einen Transporter krachte. Dessen Fahrer wurde verletzt, überlebte aber. Auch der Angeklagte überlebte trotz schwerer Verletzungen. Sein Beifahrer dagegen kam ums Leben. Die Staatsanwaltschaft hat den 18-Jährigen wegen Mordes angeklagt. Der Prozess ist vor einer Jugendstrafkammer. Doch auch da drohen dem Angeklagten bis zu 15 Jahre Haft.
2: In wenigen Tagen beginnt für viele Jugendliche auch in Schleswig-Holstein die Ausbildung. Aber obwohl laut Industrie- und Handelskammer und auch der Handwerkskammer bisher bereits rund 10.500 Ausbildungsverträge geschlossen wurden, suchen zahlreiche Betriebe weiterhin Nachwuchs. Hauke Bülow hat sich den Ausbildungsmarkt genauer angesehen.
8: Laut IHK Schleswig-Holstein gibt es auch kurz vor dem Ausbildungsstart deutlich mehr Ausbildungsplätze als Bewerber. Besonders beliebt sind kaufmännische Berufe oder Jobs in IT und Logistik. Auch die Handwerkskammern im Land berichten, dass zahlreiche Ausbildungsplätze noch nicht besetzt sind. Und auffällig ist, dass sich die Berufswünsche verändern. Die Handwerkskammern beobachten, dass Berufe rund um die Energie- und Wärmewende bei den Jugendlichen deutlich mehr auf Interesse stoßen. Außerdem sorgt wohl die schnelle Entwicklung der künstlichen Intelligenz dafür, dass viele junge Menschen handwerkliche Berufe für besonders zukunftssicher halten, so die Kammern.
2: Soweit waren das die Berichte aus Norddeutschland für diese Stunde. Im besetzten Westjordanland verschärfen sich die Spannungen erneut. Israel weitete seine Militäreinsätze in der letzten Zeit aus, während zugleich die Gewalt radikaler Siedler zunimmt. Es gibt einige frühere israelische Militärs, die gerade sich auch an die Öffentlichkeit wenden und warnen, die Gewalt könne die ganze Region in Brand setzen. Unsere Korrespondentin hat einen der weitgehend abgeriegelten Orte nahe Nablus besucht und schildert die Entwicklungen der letzten Tage. Das hören Sie in der kommenden Viertelstunde. Davor der Sport natürlich und erstmal kompakter Überblick mit Benjamin Kirsch.
0: In Südeuropa kämpfen die Einsatzkräfte weiter gegen die verheerenden Waldbrände. In Frankreich konnte ein Brand im Südwesten des Landes bereits eingedämmt werden. Das weitaus größere Feuer bei Bordeaux brennt jedoch weiter. In Spanien gibt es weiterhin Waldbrände in Zentralspanien und im Norden der Region von Valencia. Eine weitere Ausweitung des Feuers konnte jedoch verhindert werden, so der Innenminister. Unter Kontrolle sei der Brand aber noch nicht. Nach dem Anschlag am Rande des CSD in Berlin will sich die SPD dafür einsetzen, dass das Diskriminierungsverbot im Grundgesetz um das Merkmal sexuelle Identität ergänzt wird. Das kündigten die Parteivorsitzenden Baas und Klingbeil sowie Generalsekretär Klüssendorf an. Die SPD hatte eine solche Ergänzung schon früher gefordert. Dafür ist jedoch eine Zweidrittelmehrheit notwendig, um das Grundgesetz zu ändern. Bei einem starken Erdbeben im Südwesten von Japan wurden nach ersten Berichten mindestens 50 Menschen verletzt. Nach vorläufigen Berechnungen hatte das Beben eine Stärke von 7,1. Die örtlichen Behörden hatten erst eine Tsunami-Warnung herausgegeben, diese inzwischen aber wieder aufgehoben. Japanische Medien berichten von beschädigten Straßen und Gebäuden sowie von Stromausfällen. Das Wetter in Norddeutschland, teils mehr Wolken, teils heiter, Höchstwerte 21 bis 28 Grad. Das war der kurze Überblick. Weiter mit Nina Zimmermann.
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2: Jour Z, auf Deutsch Tag Z, so titelt die französische Tageszeitung L'Equipe. Dabei steht das Z für Ex-Fußballer und Trainer Zinedine Zidane, für den heute ein Traum wahr geworden ist, Saskia Neumann.
9: Ja, er ist um 11 Uhr als neuer Nationaltrainer Frankreichs vorgestellt worden. Nach 14 Jahren mit Didier Deschamps an der Seitenlinie startet jetzt ein neues Kapitel für den französischen Fußball. Der frühere Welt- und Europameister Zidane war bis vor 5 Jahren Cheftrainer von Real Madrid, hat da insgesamt 11 Titel gewonnen, darunter 2 spanische Meisterschaften und etwas, was bisher kein anderer Trainer geschafft hat. 3 Champions League-Siege in Folge. Nun hat er eine neue Aufgabe. Zidanes Vertrag ist bis nach der Weltmeisterschaft 2030 gültig. Seine Nationaltrainer-Premiere feiert er zum Start der Nations League am 25. September in der Türkei. Die Sommerferien, die sind in vollem Gange und viele genießen sie vielleicht bei unseren Nachbarn in Österreich, im Zillertal, Ötztal oder auch im Salzburger Land. Da kann man allerdings nicht nur gut Urlaub machen, sondern offensichtlich auch gut trainieren. Die Nordclubs sind nämlich seit einer gefühlten Ewigkeit Sommerstammgäste in Österreich. Allen voran Werder Bremen. Seit 15 Jahren fahren die Grün-Weißen für den letzten Schliff regelmäßig zu unseren Nachbarn in die Alpen. Und damit sind sie nicht alleine. 11 der 18 aktuellen Bundesligisten bereiten sich in Österreich auf die neue Saison vor. Woran das liegen könnte, hat sich Nele Hüpper angeschaut.
10: Wer an Österreich denkt, denkt vielleicht an ein malerisches Alpenpanorama. Einen friedlich plätschernden Fluss, Kuhglocken, Gemütlichkeit. Seit der gerade erst beendeten Fußball-WM der Männer verbinden viele Menschen Österreich aber auch damit.
11: Noch könnte was gehen, Gregoritsch! Und da! Kalajdzic, 3-3, bist du deppert?
10: Zum ersten Mal seit 1954 zogen die Österreicher mit einem dramatischen Last-Minute-Punktgewinn in die K.O.-Phase einer Weltmeisterschaft ein. Österreich und Fußball, das passt in diesem Sommer einfach.
12: Das gilt auch für die deutsche Bundesliga. 11 der 18 Clubs bereiten sich in den Alpen vor. Allen voran Werder Bremen. Zum 15. Mal wurden die Sommerzelte in Österreich aufgeschlagen. Mit unter 1500 Fans schauten sich die Trainingseinheiten vor Ort an. Werder-Trainer Daniel Thun war begeistert von dieser Kulisse.
13: Wann trainiert man schon vor ausverkauftem Haus? Also die Sitzplatztribüne war voll, ringsherum standen sehr, sehr viele Menschen. Und ja, es kommt natürlich der Teil, der für mich sehr wichtig ist. Wichtig ist, gute Platzbedingungen sind da, Rasen ist grün. Den werden wir sicherlich ordentlich beackern, ordentlich bearbeiten.
12: Auch den Hamburger SV zog es nach Österreich, ins Ötztal. Wie auch Daniel Thun schwärmte Merlin Polzin von den Gegebenheiten vor Ort.
14: Ja, ich glaube, man sieht es im Hintergrund wahrscheinlich auch, dass die Bedingungen fantastisch sind. Das macht was mit einem, wenn man in der Natur richtig gut inhaltlich und intensiv arbeiten kann. Und wir finden hier absolut herausragende Bedingungen vor, nicht nur was den Platz angeht, sondern auch das Hotel, die Nahrung. Ja, einfach das gemeinsame Zusammensein ist hier auf dem allerhöchsten Level gegeben. Und deshalb waren es bisher sehr, sehr gute Tage.
12: Doch was macht die Alpen so attraktiv? Der Kölner Sportökonom Professor Christoph Breuer nimmt dem Argument der angeblichen Höhenluft den Wind aus den Segeln.
15: Die Trainingslager sind so gewählt, dass man jetzt nicht von einem Höhentrainingslager sprechen kann. Das wäre sozusagen für das Ausdauertraining nochmal was anderes. Nein, man ist einfach wahrscheinlich ein bisschen abgeschiedener. Man ist dann, also kann eben auch als Teambuilding-Maßnahme mehr machen.
12: Einer der Treiber hinter dem Alpenhype, es ist ein durchkalkuliertes Geschäft. Auf beiden Seiten. Viele Clubs bekommen das Trainingslager als Sachleistung aus Sponsoringverträgen mit Tourismusverbänden. Und die Regionen rechnen genau damit, wie der Tourismusforscher Professor Hubert Siller von der Uni Innsbruck erklärt.
16: Das ist nicht mehr so, dass man das nur aus dem Bauchgefühl heraus macht und sagt, das ist jetzt toll, wenn Werder Bremen kommt, weil vielleicht der Funktionär ein Bremen-Fan ist, sondern es wird genau geschaut, was bringt denn das am Ende? Und dann werden manchmal mehrjährige Verträge geschlossen. Das macht natürlich auch Sinn, weil dann verbindet man eine Region stärker mit einer Mannschaft.
12: Und diese Rechnung geht auf. Ferdinand Lechner vom Tourismusverband Zell-Gerlos bestätigt den handfesten Nutzen durch mitgereiste Fußballfans.
17: Das ist für uns natürlich schon eine Hauptsaisonswoche geworden. Und das ist nicht nur in dieser Trainingslagerwoche, sondern auch im ganzen Laufe des Jahres können wir sehr viele Gäste begrüßen aus dem Bremer Raum, natürlich auch aus ganz Deutschland. Wir können schon sagen, diese Marketingkooperation bringt uns wirklich sehr viel.
12: Sponsorengelder für die Vereine, volle Hotels für die Regionen und eine Top-Kulisse für die Fans. Solange dieses Paket stimmt, bleiben die Alpen ziemlich sicher das Vorbereitungsmekka der Bundesliga.
9: Und mit der frischen Bergluft und dem ein oder anderen Kaiserschmarrn im Bauch geht's jetzt in den Endspurt. Am 28. August startet die Bundesliga in die neue Saison. Da trifft der Hamburger SV als erstes auf Borussia Dortmund und Werder Bremen ist zu Gast in Freiburg.
18: Immer so gut. Viertel nach 20 nach 12 gibt's rüber zum Sport und den Sport hat heute Saskia Neumann für Sie. Im israelisch besetzten Westjordanland hat sich die Lage nach einer tödlichen Konfrontation bei Nablus weiter zugespitzt. Am Freitag starben im Ort Tell 4 Palästinenser, ein israelischer Soldat und ein Mitglied der Schutztruppe einer nahegelegenen Siedlung. Die israelische und die palästinensische Seite schildern den Ablauf unterschiedlich. Israel hat daraufhin die Militärpräsenz in den Palästinensergebieten verstärkt. Straßen wurden abgeriegelt, Häuser durchsucht, zahlreiche Palästinenser auch festgenommen und verhört. Premierminister Netanyahu kündigte an, diese Einsätze im Westjordanland auszuweiten. Und zugleich setzten israelische Siedler am Wochenende 2 Moscheen in Brand. Bettina Meyer berichtet.
19: Das Handyvideo wirkt verstörend. Etwa 200 Siedler kommen von einem Hügel im von Israel besetzten Westjordanland herab, zünden im palästinensischen Dorf Sura unweit von Nablus Autos an, legen im Haus von Mohammed Turabi Feuer. Seine Kinder sind im Obergeschoss, Turabi hat die Schlafzimmertür abgesperrt. Die Brandschäden im Haus und sein völlig verkohltes Auto nennt er Glück im Unglück. Sie sind in mein Haus eingebrochen. Sie hatten Molotow-Cocktails dabei. Ihr Ziel war es zu töten. Gott sei Dank haben uns die Nachbarn geholfen. Die Siedler haben mein Auto verbrannt. Das verschmerze ich. Das Wichtigste ist, dass meinen Kindern nichts passiert ist. Überall, wo im Haus Türen offen waren, sind sie rein und haben Feuer gelegt. Ich habe 3 Jungs und ein Mädchen. Mein Ältester ist 11. Ich danke Gott, dass niemand gestorben ist. Die Angriffe in Sura waren ein Racheakt hunderter jüdischer Siedler, sagt Turabi. Seit am vergangenen Freitag im Nachbarort Tell ein Siedler, ein Soldat und 4 palästinensische Dorfbewohner getötet wurden, ufert die Gewalt im Westjordanland aus. In Sora hätten Siedler mit Bulldozern tausende Olivenbäume entwurzelt, erzählt Turabi und zeigt auf ein plattgewalztes Feld am Straßenrand. Das Militär hat Zufahrtsstraßen der Region gesperrt. Israels Premier Netanyahu kündigte eine Ausweitung der Militäreinsätze an. Im Nachbardorf Tell nahe Nablus wurden Häuser durchsucht, Dutzende Palästinenser verhaftet. Auch Mitglieder der Familie Ramadan aus Tell wurden verhaftet und verhört, erzählt Ihab Ramadan. Sein Bruder Farouk wurde bei der Auseinandersetzung zwischen Siedlern und Dorfbewohnern erschossen. Farouk versuchte, unseren Ort vor den Siedlern zu schützen, die herkamen. Hier leben Kinder, Frauen, junge Leute. Farouk wollte die Jugendlichen im Dorf von den Siedlern fernhalten. Es gab Gerangel. Als die israelische Armee eintraf, wurden die Siedler aggressiver. Wären sie allein gewesen, wären sie geflüchtet. Aber mit der Armee im Rücken fühlen sie sich stark, schlagen und schießen. Farouk wollte seinem Cousin helfen, der an der Hand verletzt war. Farouk hat rot gesehen. Sein Bruder habe an der Waffe eines Siedlers gerissen, in die Luft gefeuert, sei vom Militär erschossen worden. 3 seiner Cousins ebenfalls. Auf Videos, die Dorfbewohner gefilmt haben, ist zu sehen, wie ein israelischer Siedler mit erhobener Waffe auf die Palästinenser zugeht. Ein Mann entreißt ihm die Waffe. Ein anderes Video zeigt, wie israelische Soldaten auf Männer schießen. Auf Nachfrage der ARD gibt die Armee an, es seien Schüsse auf beiden Seiten gefallen. Ein palästinensischer Terrorist habe einem Sicherheitsbeamten die Waffe gestohlen. Ein Soldat und ein Wachmann seien getötet worden, sowie 4 Palästinenser. Der Vorfall ist nicht aufgeklärt. Die Armee nennt ihr Vorgehen einen Antiterroreinsatz. Farouk Ramadan einen Terroristen. Begründet so, dass seine Wohnung demoliert werden soll, erzählt sein Bruder Ihab. Unser Telefon klingelte um 3 Uhr nachts. Es war die Armee. Sie sagten, wir sind an eurer Tür. Nehmt die wichtigsten Dinge aus der Wohnung von Farouk. Kleidung für seine 5 Kinder, seine Mutter, nicht mehr. Wir wollten alles rausholen, aber sie erlaubten es nicht. Als es hell wurde, haben sie Farouks Wohnung mit rotem Wachs versiegelt. Sie sagten, sie würden das Haus abreißen. 25 Familienmitglieder von Farouks Familie leben im Haus. Sie müssten ausziehen. Der israelische Sicherheitsexperte für Siedlungspolitik und Gründer der Nichtregierungsorganisation Kerem Navot Dror Etkes kritisiert, die Reaktion der Armee treffe nicht die Täter, sondern die palästinensische Bevölkerung. Er warnt vor einem alarmierenden Muster. Das israelische Militär unterstützt die Siedler, so wie in diesem Fall. Sie sehen zu und lassen die Siedler gewähren. Die Tatsache, dass Soldaten dort waren und zur Gewalt beigetragen haben, ist nicht neu. Das Westjordanland hat sich in den vergangenen 3 Jahren völlig verändert. Im Innenhof der Familie Ramadan in Tell stapeln sich Matratzen, Kinderbett, 2 Kühlschränke, Spielzeug, Geschirr und Stühle. Alles, was die Familie bergen konnte, bevor die Armee die Wohnung von Farouk Ramadan versiegelte. Bürgermeister Walid Zidane ist vorbeigekommen. Er wirkt resigniert. Es könne hier jeden treffen, sagt er. Sie haben uns gedroht, dass jeder, der etwas gegen Siedler unternimmt, bestraft wird. Die Siedler sind in unser Dorf gekommen und haben uns bedroht. Die Medien in Israel stellen es so dar, als ob die Siedler wandern waren. Aber hier gibt es keine Sehenswürdigkeiten. Das hier ist gemäß den Oslo-Vereinbarungen ein Gebiet, in dem wir Palästinenser die Kontrolle haben. Die Israelis unterscheiden nicht mehr. Alles steht zur freien Verfügung. Gerade hat Israels rechter Finanzminister Smotrich gedroht, die Oslo-Friedensverträge aufzukündigen. Bürgermeister Zidane befürchtet, dass nun in der Nähe von Tell ein neuer illegaler Siedleraußenposten entsteht. Dann dürfte die Gewalt weiter ausufern.
20: Bettina Meyer über die erneute Eskalation im besetzten Westjordanland.

0: Sie kommen nach Deutschland, um zum Beispiel in der Pflege eine Ausbildung zu machen und sollen den Fachkräftemangel lindern. Aber Recherchen der ARD zeigen, manche ausländische Azubis geraten in wirklich schlechte Arbeitsbedingungen und werden als Billigkräfte ausgenutzt. Gleich ein Thema bei uns in der Wirtschaft.
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2: Um 12.29 Uhr mit Benjamin Kirsch. In Frankreich kämpfen die Einsatzkräfte weiter gegen große Waldbrände. Laut der Präfektur des Departement Gironde ist die Waldbrandlage bei Bordeaux weiterhin stabil, obwohl die Flammen an mehreren Stellen erneut an Kraft gewonnen haben. Allerdings blicken die Feuerwehrleute mit Sorge auf die kommenden Tage und die angekündigte neue Hitzewelle. Caroline Düller in Paris zur Frage, ob die Einsatzkräfte die Lage jetzt im Griff haben.
3: Es herrscht zumindest ein vorsichtiger Optimismus. Laut der Präfektur haben die Flammen letzte Nacht zwar an einigen Stellen wieder an Kraft gewonnen, diese wieder aufgeflammten Brandherde seien aber unter Kontrolle. Insgesamt bleibt die Lage laut den Behörden stabil. Die durch den Brand zerstörte Fläche, die ist seit gestern auch nicht größer geworden. Aber der Wetterdienst Météo France hat ab heute die zweithöchste Hitzewarnstufe für das Departement ausgerufen. Die Einsatzkräfte fürchten, dass ihnen das die Arbeit schwerer macht. Außerdem soll es kräftige Winde geben, noch dazu aus häufig wechselnder Richtung. Und das alles sind natürlich schwierige Bedingungen, um das Feuer zu bekämpfen.
2: Zum zweiten Mal binnen 30 Tagen ist im süditalienischen Apulien ein Flächenbrand erfolgreich gelöscht worden, bevor das Feuer auf Städte übergreifen konnte. Örtlichen Medienberichten zufolge gelang es mit einem Großeinsatz von Löschflugzeugen und Hubschraubern, die Flammen zwischen zwei Küstenorten zu stoppen. Das von starken Winden angefachte Feuer hatte am Sonntag zu einer spektakulären Rettung von Strandurlaubern durch die Küstenwache geführt. In der Nähe befindet sich auch eines der größten Cleaner CSD, mehren sich die Forderungen nach härteren Maßnahmen gegen sogenannte Gefährder. Bundesinnenminister Dobrindt hat in den ARD-Tagesthemen umfangreiche Verschärfungen von Gesetzen verlangt. Aus Berlin Dietrich Karl Meurer.
4: Mehr elektronische Fußfesseln, eine bundesweit einheitliche Präventivhaft und strengere Regeln im Strafrecht. Mit diesen Vorschlägen reagiert Bundesinnenminister Alexander Dobrindt auf den Anschlag am Rande des Berliner Christopher Street Days. Auslöser ist der Fall des mutmaßlichen Täters. Der 21-Jährige galt als islamistischer Gefährder und Hochrisikoperson. Trotzdem blieb er nach einer Verurteilung auf freiem Fuß. Nach Angaben des Innenministers hatten die Sicherheitsbehörden den Mann überwacht. Die Maßnahmen hätten den Anschlag aber nicht verhindert. Deshalb fordert Dobrindt strengere Vorgaben. Zudem soll die elektronische Fußfessel häufiger zum Einsatz kommen.
2: Die SPD-Führung will wegen des Anschlags einen neuen Anlauf nehmen, ein Verbot von Diskriminierung aufgrund der sexuellen Identität im Grundgesetz zu verankern. Die Parteivorsitzenden Klingbeil und Baas sowie Generalsekretär Klüssendorf forderten eine entsprechende Ergänzung des Diskriminierungsverbots in Artikel 3 des Grundgesetzes. Die SPD werde dies mit Nachdruck wieder auf die politische Tagesordnung setzen. Über die Aufnahme der sexuellen Identität in Artikel 3 Grundgesetz wird seit Jahren diskutiert. Nötig wäre dafür eine Zweidrittelmehrheit sowohl im Bundestag als auch im Bundesrat. In Teilen der CDU gibt es weiter Unruhe nach den Personalentscheidungen von Bundeskanzler und Parteichef Merz. Kritik kommt vor allem aus Rheinland-Pfalz wegen der Ablösung von Verkehrsminister Schnieder, von ostdeutschen Landesverbänden und jetzt auch von Bremens CDU-Chef Strohmann. Aus Bremen Sven Weingärtner.
5: Sie leiten hier keine Firma, sondern eine Partei. Das seien seine Worte gewesen, bestätigte Strohmann Buten und Binnen. Geärgert habe ihn, dass der sächsische Innenminister Armin Schuster vom Kanzler und CDU-Vorsitzenden Merz abgewatscht wurde, so Strohmann, dafür, dass er auf den Mangel an Ostdeutschen im Kabinett hingewiesen hatte. Personalentscheidungen seien zwar das gute Recht des Kanzlers, sagte der Bremer Landesvorsitzende. Ihm gehe es um die Art und Weise, mit und übereinander zu sprechen. Er hoffe, dass Merz nochmal in sich geht und darüber nachdenkt. Inhaltlich hält der gebürtige Rostocker den Umgang seiner Partei mit Ostdeutschland für falsch. Er gebe auch seiner CDU eine Mitschuld, dass die Zustimmungswerte zur AfD so hoch sind.
2: Im Südwesten Japans hat es ein starkes Erdbeben gegeben. Die Erdstöße der Stärke 7,1 waren vor allem in der Region Kumamoto und auf der Insel Kyushu zu spüren. Ersten Berichten zufolge wurden mindestens 50 Menschen verletzt. Nach Angaben der Regierung wurden Straßen und Gebäude teils schwer beschädigt und stürzten zum Teil ein. In zehntausenden Haushalten fiel demnach der Strom aus. Mindestens ein Güterzug sei entgleist, hieß es. Eine Tsunami-Warnung nach dem Beben haben die Behörden inzwischen wieder aufgehoben. Durch die Hitzewelle im Juni sind in Deutschland so viel Getränke und Eis verkauft worden wie seit 2023 nicht mehr. Das geht aus Zahlen hervor, die das Statistische Bundesamt jetzt veröffentlicht hat. Aus Wiesbaden, Jutta Nieswand.
6: So wurden 77% mehr Stilles und 63% mehr Sprudelwasser verkauft als in einer durchschnittlichen Sommerwoche der Jahre 2023 bis 2025. Während der Woche mit Extremtemperaturen um 40 Grad Celsius wurden außerdem 90% mehr Eis in den Supermärkten verkauft. Neben Wasser und Eis wurden auch bei anderen Getränken Rekordmarken erreicht, wie bei Biermischgetränken, alkoholfreiem Bier und Limonaden. Auch Cola wurde deutlich mehr verkauft, der Absatz erreichte hier aber keinen Höchststand. Für die

0: angegebenen Werte wurden die Scannerdaten in großen Supermarktketten ausgewertet.
1: Das waren die Nachrichten.
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3: Es gibt noch ein paar Wolken, aber mehr und mehr Auflockerungen. Die Sonne kommt auch raus. 21 bis 28 Grad, dann die Temperaturen für den Tag. In der Nacht kühlt es etwas ab, 12 bis 18. Es bleibt erstmal trocken. Und morgen ebenso erstmal kein Regen. Es bleibt warm oder heiß. Die Temperaturen zwischen 27 Grad, die wir zum Beispiel auch auf Sylt erwarten, und 34 Grad in Nordhorn. Der Donnerstag dann auch meist trocken und sonnig und Temperaturen bis 37 Grad. In der Tat haben wir jetzt also ein paar Hitzetage vor und am Freitag kühlt es dann zumindest auf 29 Grad wieder ab. NDR Info mit dem Verkehrsservice mit Stau und stockendem Verkehr ab einer Länge von 3 Kilometern. A1 Osnabrück Richtung Bremen, zwischen Bremen, Brinkum und Ahrsten 4 Kilometer Stau. A2 Hannover Richtung Dortmund, zwischen Hannover-Herrenhausen und Wunstorf-Lute 4 Kilometer stockend vor der Baustelle. A2 Dortmund Richtung Braunschweig, zwischen Hannover-Langenhagen und Hannover-Lahe, auch hier vor der Baustelle 3 Kilometer stockend. A7 Flensburg Richtung Hannover, zwischen Hamburg-Volkspark und Waltershof 4 Kilometer stockend. A7 Kassel Richtung Hannover, zwischen Hildesheim und dem Dreieck Hannover-Süd, hier im Baustellenbereich 4 Kilometer stockender Verkehr. A7 Hannover Richtung Flensburg, zwischen Hamburg-Heimfeld und Elbtunnel 6 Kilometer stockend. Und die A23 Hamburg Richtung Heide, zwischen Scharfstedt und Albersdorf, ist die Autobahn immer noch wegen eines defekten Fahrzeuges gesperrt. Wir wünschen Ihnen eine gute und sichere Fahrt. 12.36 Uhr ist es. Ich bin Nina Zimmermann.
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3: Ja, und da hören wir uns mal um. Was denken die Menschen über die Arbeit der Regierung? In unregelmäßigen Abständen fragt die Intensivstation bei Wählerinnen und Wählern ganz direkt nach. Und gerade jetzt in diesen Tagen sind die Meinungen da doch besonders kontrovers.
4: Ja, Personalchaos in der Bundesregierung. Friedrich Merz stolpert durch den personellen Umbau. Selbst in seiner eigenen Partei wundert man sich doch zunehmend über den Führungsstil und das Kommunikationsdesaster. Wir sind auf den Straßen unterwegs gewesen und haben beim Wahlvolk einmal nachgefragt, wie beurteilen Sie das aktuelle Personalkarussell auf Bundesebene?
5: Wie kommt man bitte schön auf Carsten Lindemann als Gesundheitsminister? Keine Ahnung, Tarotkarten legen, auspendeln, schnick, schnack, schnuck.
6: Ja, ich persönlich muss sagen, der arme Herr Schnieder, abends nach 22 Uhr per SMS erfahren, dass man seinen Job verliert, also unmöglich. Was geht als nächstes? Regierungserklärung per WhatsApp-Sprachnachricht? Da hatte ich kein Verständnis.
7: Nö, also, pff, ja, weiß nicht, ich finde das schon ganz gut mit dem Lindemann. Also, ich meine, klar, gut, der wollte das jetzt nie werden und irgendwie hat er auch keine Ahnung. Aber ganz ehrlich, ich wollte den Job als Kassenwartin bei uns in der Yoga-Gruppe auch nicht. So musste ich auch machen, weil da sonst kein anderer sich gemeldet hat. Und ehrlich gesagt, das geht ganz gut.
8: Ja, der Merz hat aber auch Pech. Erst sagt der Wunschkandidat zu, dann wieder ab. Ich meine, wer will schon freiwillig ins Verkehrsministerium? Jetzt kommt doch dieser Steffen Bilger, oder? Der hat sich doch immer stark gemacht für diese unsägliche Pkw-Maut. Wahrscheinlich haben wir demnächst irgendeine Gleis- und Schienenmaut.
9: Verkehrsminister, das ist, glaube ich, der absolute Horror. Nicht mal Andreas Scheuer ist da zurechtgekommen. Sorry, kleiner Scherz.
7: Wahrscheinlich darf jetzt jeder mal irgendwie für ein paar Wochen Gesundheitsminister sein. Also, ich weiß nicht, ich merke mir den Namen schon gar nicht mehr. Da kommt ja eh bald wieder ein neuer oder eine neue. Nee, habe ich keinen Bock mehr drauf.
9: Lügenpresse, Lügenpresse.
10: Es ist eine der besten Bundesregierungen, die wir in den letzten Jahrzehnten in Deutschland gehabt haben.
4: Wie ich den Führungsstil von Friedrich Merz bewerte, ich finde, es kann eigentlich nur besser werden nach Julian Nagelsmann, ne?
11: Also ich komme nicht mehr so richtig mit. Also der Lindemann ist jetzt das, was er nie sein wollte. Und Philipp Amthor ist jetzt Generalsekretärin. Nee, warte, die Hoppermann, die ist jetzt neue Linnefrau. Lindemann und Thorsten Frey ist Fraktionschef und Schnieder hat frei. So in etwa?
10: So, ich sag Ihnen mal was. Wenn ich mein Unternehmen führen würde, wie Merz seine Bundesregierung, dann wäre ich übermorgen arbeitslos. Und zwar zu Recht.
5: Also ich finde das konsequent, wie der Merz das macht. Echt. Erst die Zahnarzttermine, dann die Paschas, danach das Stadtbild und jetzt der Schnieder. Also ich sag mal, in Deckung, Frau Reiche.
4: Und damit von der Straße zurück ins Studio.
3: Nee. 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
3: In Deutschland fehlen Fachkräfte, zum Beispiel in der Pflege. Und eine Strategie gegen diesen Mangel ist, Azubis aus dem Ausland einzustellen. Das Fachkräfteeinwanderungsgesetz soll jungen Menschen aus der ganzen Welt ermöglichen, in Deutschland eine Ausbildung anzufangen. Mit dem Gesetz ist die Ausbildung einfacher geworden. Allerdings erleben die Azubis mitunter schlechte Arbeitsbedingungen. Ihre Arbeitskraft wird zum Teil sogar ausgebeutet. Unsere NDR-Fernsehkollegen haben mehrere Fälle recherchiert. Zu sehen heute Abend im Ersten in der ARD-Story. Claudia Plasse und Ines Burkhardt fassen die Recherche schon einmal zusammen.
12: Huang kam 2024 nach Deutschland, um eine Ausbildung als Pflegefachkraft zu beginnen. In seiner Heimat Vietnam habe die deutsche Ausbildung einen guten Ruf, erzählt der 24-Jährige.
13: Deutschland ist im medizinischen Bereich ein sehr entwickeltes Land. Ich habe sehr viele Informationen im Internet über Facebook gelesen und auch Zeitungen haben darüber berichtet, dass der Arbeitskräftebedarf in Deutschland sehr hoch ist, die Löhne sehr gut sind.
12: Seine Familie zahlte viel Geld dafür, dass er nach Deutschland kommen konnte, sagt der Vietnamese. Er erhielt nach dem Fachkräfteeinwanderungsgesetz ein Visum und fing eine Ausbildung beim Pflegeunternehmen Hose in Thüringen an. Dessen Chef, Michael Hose, wirbt auf Social Media:
14: Wenn die jungen Leute nach Altenburg kommen, von der Familie getrennt sind, tust du eigentlich alles ermöglichen, dass es denen gut geht.
12: Hose betreibt mehrere Pflegeeinrichtungen in Thüringen und Sachsen. Den Azubis vermietet er Unterkünfte. Huang teilte sich ein 6-Bett-Zimmer mit anderen Azubis. Dem jungen Mann kamen schnell Zweifel, nicht nur an den beengten Wohnverhältnissen, sondern auch an der Ausbildung. Er und die anderen vietnamesischen Auszubildenden sollten sich um etwa 40 bis 50 Senioren in der Einrichtung kümmern. Dort habe er im Schichtdienst gearbeitet, hilfsbedürftige Menschen gepflegt, gewaschen und versorgt. Er habe keine qualifizierte Anleitung erhalten.
13: Ich dachte, dass irgendein Deutscher mich begleitet, auch weil einige Dinge auf Deutsch erklärt werden müssen. Eigentlich dachte ich, dass alle Dinge, die zu machen sind, mir von den Vorgesetzten erklärt werden. Aber nur die Leute, die in meiner Schicht waren, haben mich angeleitet.
12: Und das waren, sagt Huang, fast ausschließlich vietnamesische Azubis. Sie übernahmen zudem auch Aufgaben in der Küche und in der Hauswirtschaft, Tätigkeiten, die mit der Pflegeausbildung nichts zu tun haben. Auf NDR-Anfragen reagierte das Pflegeunternehmen nicht. Andere Azubis berichteten Ähnliches wie Huang, auch dass sie befürchtet hätten, gekündigt und aus Deutschland ausgewiesen zu werden.
15: Wir erleben es auch immer wieder, dass sie natürlich auch gedroht wird. Wenn ihr euch beschwert, dann verliert ihr euer Visum, verliert ihr euren Aufenthalt und ihr werdet abgeschoben.
12: Das beobachtet Benjamin Heinrichs von der Gewerkschaftsinitiative Faire Integration.
15: Rechtlich ist es nicht so, aber natürlich wird es leider sehr häufig den Leuten so erzählt.
12: Heinrichs kümmert sich um Huang und weitere junge Vietnamesen. Wegen der Arbeitsbedingungen brachen einige schließlich ihre Ausbildung ab. Neue Azubis kamen nach. Kurze Zeit später verschärfte sich die Situation für Huang. Sein Gehalt blieb aus. 5 Monate lang bekam er keinen Lohn. Schließlich entzog das Landesverwaltungsamt, die zuständige Aufsichtsbehörde, dem Pflegeunternehmen die Ausbildungserlaubnis. Das Amt kümmerte sich nach eigenen Angaben auch um die Weitervermittlung der Azubis, offenbar ohne Erfolg. Nachdem diese ihre Kündigung erhielten, mussten sie zudem die Unterkunft räumen. Der Fall Hose landete schließlich vor dem Arbeitsgericht Gera. Am Ende musste der Arbeitgeber dem mittlerweile Ex-Azubi Huang den Lohn von 8 Monaten nachzahlen, etwa 10.000 Euro brutto. Auch weitere ehemalige Hose-Azubis sollen endlich ihren Lohn erhalten. Aber bis Mitte Juli war die Rückzahlung noch nicht auf ihren Konten eingegangen. Huang jobbt inzwischen in einem Pflegeheim und beginnt dort im Herbst seine reguläre Ausbildung als Pflegefachkraft.
3: eingewandert, ausgebeutet, Azubis aus Drittstaaten um jeden Preis. Das sehen Sie heute Abend auch in der ARD Story um 22.50 Uhr im Ersten oder jetzt schon online in der ARD Mediathek. Laura Dahlmeier war eine der erfolgreichsten Biathletinnen ihrer Generation und zugleich jemand, der nach der Karriere bewusst die Freiheit in den Bergen gesucht hat. Vor einem Jahr kam sie dort ums Leben. Wie Menschen an sie erinnern, darauf schauen wir gleich. Direkt nach diesem kompakten Überblick.
16: In Südeuropa ist inzwischen neben Spanien und Frankreich auch Portugal von großen Waldbränden betroffen. Im Norden des Landes sind mehrere Feuer ausgebrochen. In Frankreich konnte der Brand in der Nähe von Bordeaux eingedämmt werden. Das Feuer in Nähe der spanischen Hauptstadt Madrid hat sich laut den Behörden nicht weiter ausgebreitet. Sorgen machen den Experten die angekündigten hohen Temperaturen in den nächsten Tagen. Bundesinnenminister Dobrindt hat nach dem Anschlag beim Berliner CSD schärfere Regeln für Personen, die als Gefährder eingestuft wurden, gefordert. Gefährder sollten nicht nach Jugendstrafrecht behandelt werden, elektronische Fußfesseln sollten verstärkt eingesetzt werden und es müsse einheitliche Regeln für eine Präventivhaft geben, so der CSU-Politiker. CSU-Landesgruppenchef Hoffmann kündigte an, mit der SPD über die Fußfesseln zu sprechen. Eine Präventivhaft für Gefährder sei jedoch nicht ohne weiteres umzusetzen, so Hoffmann. Ab heute können Jugendliche über das Jugendwort des Jahres abstimmen. 3 Wochen haben sie Zeit, um aus 10 von einer Jury ausgewählten Begriffen zu entscheiden. Auf der Liste stehen in diesem Jahr unter anderem Peak und Ragebait sowie das türkisch-deutsche Super. Abstimmen können Jugendliche zwischen 11 und 20 Jahren. Der Sieger wird im Oktober verkündet. Das Wetter in Norddeutschland, teils mehr Wolken, teils heiter, Höchstwerte 21 bis 28 Grad. Das war der kurze Überblick. Weiter mit Nina Zimmermann.
3: Danke dir, Benjamin. Heute vor einem Jahr starb Laura Dahlmeier bei einer Klettertour am 6000 Meter hohen Laila Peak in Pakistan. Die Biathlon-Olympiasiegerin wurde von einem Steinschlag getroffen. Sie war 31 Jahre alt. Ihr Tod hat nicht nur die Sportwelt tief erschüttert, bis heute erinnern sich ganz viele an Dahlmeier als außergewöhnliche Athletin, aber auch an einen Menschen, der nach dem Ende seiner Karriere bewusst neue Wege gegangen ist. Und in diesen Tagen werden viele dieser Erinnerungen wieder lebendig. Martin Breitkopf.
17: Der heute 79-jährige Richard Kirmes erinnert sich an einen Tag, den er nie vergessen wird.
18: Und dann ließ sie sich runter, kam rüber, mach den Helm hoch, dann sage ich, Mel, ich kenne dich doch, sagt ja, vielleicht aus Funk und Fernsehen, sage ich, Laura Dahlmeier. Okay, dann haben wir uns begrüßt und zeigt, packt unter den Hubschrauber, sie hat mich eingehängt, hat gesagt, halt dich fest und dann ab ins Krankenhaus.
17: Der erfahrene Bergsteiger war 2021 im Winter auf dem Weg zur Zugspitze in einen Schneesturm geraten. Er gräbt sich in den Schnee ein und setzt einen Notruf ab. Ein Polizeihubschrauber steigt auf. Dass ausgerechnet Laura Dahlmeier an diesem Tag ehrenamtlich für die Bergwacht im Einsatz ist, erkennt Richard erst, als sie direkt vor ihm den Helm öffnet.
18: Wo sie denn so einen Klettergurt raus, hat gesagt, zieh mal das Hoserl an. Werde ich nie vergessen. Haben wir gedacht, ist es nicht.
17: So hat Richard Dahlmeier erlebt. Ruhig, herzlich und ganz selbstverständlich.
18: Unglaublich locker, toll. Ein ganz prima Mädchen.
17: Dass Laura Dahlmeier einmal selbst in den Bergen ums Leben kommen würde, kann er sich nicht vorstellen. Am 28. Juli 2025 stirbt die zweifache Olympiasiegerin bei einem Bergunglück am Laila Peak in Pakistan. Sie wird gerade mal 31 Jahre alt. In Garmisch-Partenkirchen ist der Laura Dahlmeier Park zu einem stillen Ort der Erinnerung geworden. Ein großer Felsbrocken, Laura Dahlmeier lachend auf einem Bild, davor Blumen, nette Sprüche. Hier kommen Menschen zusammen, die Laura Dahlmeier als Fan verfolgten, aber auch Freunde. Eine von ihnen, die langjährige Biathlon-Kollegin Magdalena Neuner.
19: Ich kann mir das immer noch nicht vorstellen, dass die Laura nicht wiederkommt. Ja, das ist immer noch unbegreiflich.
17: Die beiden Olympiasiegerinnen verband nicht nur der Biathlonsport. Was Magdalena Neuner heute besonders tröstet, ist Lauras Einstellung zum Leben und auch zum Tod.
19: Gerade so, was die Spiritualität und den Glauben an das, was auch danach kommt, angeht. Ich glaube, in der Hinsicht sind wir uns sehr ähnlich. Und das zaubert mir eigentlich ein Lächeln auf die Lippen, weil ich weiß, dass die Laura keine Angst hatte, sondern da einen tiefen Glauben hatte, dass es alles seinen Sinn hat im Leben.
17: Laura habe ihr Leben so gelebt, wie sie es für richtig hielt, ohne sich danach zu richten, was andere erwarten. Und das hat sie so besonders gemacht.
19: Sie hat ihr Leben in voller Intensität gelebt und genau die Sachen gemacht, die sie machen wollte. Und ich finde, da kann man sich echt da oft einmal ein Vorbild nehmen, insofern, dass man einfach die Dinge wirklich tut, die einem ja was bedeuten, für die man brennt. Und da war die Laura großes Vorbild dafür.
17: Magdalena und Laura kannten sich über viele Jahre. Bei Richard Kirmes waren es nur ein paar Minuten, doch die haben geprägt. Seit seiner Rettung hat er Laura mit ganz anderen Augen am Bildschirm beobachtet. Und ihr Tod hat ihn schwer getroffen. Trotzdem.
18: Kein Mensch stirbt, wenn er in den Herzen, in den Gedanken seiner noch lebenden Freunde weiterlebt. Sein Körper stirbt, aber sein Geist nicht und die Laura damit auch nicht. Sie wird ewig weiterleben, in meiner Seele und in der Seele all ihrer Freunde und Eltern sowieso, keine Frage. Ne?
20: Eindrücke zusammengestellt von Martin Breitkopf, ein Jahr nach dem Tod von Laura Dahlmeier.
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20: Vor 150 Jahren wurde bei den ersten Bayreuther Festspielen Wagners Ring uraufgeführt. Also Zeit für einen Jubiläumsring. Festivalchefin Katharina Wagner, die ja immer noch den Festivalvorsitz hatte, entschieden, diesen Ring halb konzertant mit KI-erzeugten Projektionen zu zeigen. Einerseits aus Kostengründen, also ohne Bühnenbild und szenische Proben ist es auch billiger. Andererseits sollte es auch ein zukunftsweisendes Experiment sein. Ob das geglückt ist? Bernhard Neuhoff hat den Auftakt, den Rheingoldabend in Bayreuth, verfolgt.
21: ChatGPT, was versteht man unter AI-Slop?
22: AI-Slop sind massenhaft erzeugte KI-Inhalte mit wenig Qualität oder Nutzen.
21: Theater ist eine uralte Kunstform. Natürlich ewig jung. Allerdings lebt das Theater unausrottbar altmodisch von der physischen Anwesenheit realer Körper. Umso spannender sind Experimente mit moderner Technik, die Körper ersetzbar macht. Schon Wagner selbst hatte ein Faible dafür. Bei der Uraufführung der Walküre vor 150 Jahren verwendete er Projektionen mit der sogenannten Laterna Magica, um die Walküren durch die Luft reiten zu lassen. Was den realen Sängerinnen eher schwer gefallen wäre. Leider war Wagner völlig unzufrieden mit dem Ergebnis. Jahre später ist es ähnlich. Das Konzept ist interessanter als das Ergebnis. Kurator Markus Lobbes stellt die Sängerinnen und Sänger in einen abgerundeten Raum, vor dem sich eine Gaze spannt. Darauf werden Bilder projiziert. Die werden von einer speziell programmierten KI in Echtzeit generiert. Gefüttert haben Lobbes und sein Team diese KI mit Bildmaterial aus 150 Jahren Inszenierungsgeschichte. Auch die Partitur und Texte stecken in der KI und sie verarbeitet in Echtzeit die Aufführung, weiß also immer, was gerade passiert. Die Sänger sieht man kaum, was nicht so schlimm ist, denn sie bewegen sich auch kaum und stecken eh in hässlichen Fantasy-Kostümen. Die projizierten Bilder gehen pausenlos ineinander über, werden verzerrt, vervielfältigt und verfremdet. Da gibt es Hände mit 7 Fingern, aber auch viele bunte, abstrakte Muster. Ab und zu erkennt man ein historisches Bühnenbild. Das kann man hübsch finden, es wirkt aber vor allem unendlich beliebig. Ein assoziativer Farbquirl, der kaum Gedanken anregt oder Gefühle weckt. Toll dagegen das Ensemble. Schon die Rheintöchter klingen so frisch wie das Sonnenlicht, das sich im Wasser spiegelt. Den Alberich singt Jochen Schmeckenbecher mit vielen Farben und intelligenter Textgestaltung. Allerdings fehlt beim Fluch dann doch die nötige Wucht. Klaus-Florian Vogt, der Wagner-Tenorheld des letzten Jahrzehnts, singt den Loge. Eine Charakterrolle, einen Antihelden. An seinen Loge muss man sich erst gewöhnen, aber er macht das gut, auch wenn die komödiantische Leichtigkeit nicht sein natürliches Element ist. Überragend gestaltet Michael Volle als Wotan. Souverän, wohlklingend, kraftvoll. Volle ist ein Gott. Vollendet das ewige Dirigent Christian Thielemann arbeitet plastisch, stellenweise auch drastisch die orchestralen Effekte heraus. Für mich eine musikalisch packende Aufführung. Als gewisses Problem beim Applaudieren erweisen sich die kitschigen silbergrauen Flügelkostüme, die das Ensemble tragen muss. Alle sehen gleich aus. Man weiß kaum, wem man da gerade klatscht. Na denn, diese Halbinszenierung hat noch ganz andere Probleme.
20: Na denn, die Kritik von Bernhard Neuhof. 150 Jahre Festspiele, gemischte Reaktionen auf das Bayreuther KI Rheingold. Heute Abend wird in Bayreuth die Walküre aufgeführt. Donnerstag ist Siegfried dran und am Samstag dann die Götterdämmerung aus dem Ring der Nibelungen. Alles in der Aufführung. 150 Jahre in der großen Jubiläumsedition dieses Jahr.
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20: Zum Anschlag am Rande des Christopher Street Day in Berlin meint der Volksgrand aus den Niederlanden.
0: Der mutmaßliche Täter, der am Sonntag von der Polizei erschossen wurde, war ein 21-jähriger Staatsbürger Deutschlands, der wegen seiner bekannten islamistischen Überzeugungen von Sicherheitsdiensten überwacht wurde. Dennoch konnte er am Samstag in einen Lieferwagen steigen und in eine feiernde Menschenmenge fahren. Der Anschlag zeigt einmal mehr, dass die Organisation Islamischer Staat, IS, noch immer Extremisten zu tödlichem Terror anstiften kann. Mit einem Auto auf Passanten zurasen, mit einer Machete zuschlagen, das wird in den Anleitungsvideos vorgemacht, die der IS ins Internet stellt.
20: Mit dem Anschlag in Berlin befasst sich auch die Neue Zürcher Zeitung aus der Schweiz und nennt aus ihrer Sicht sinnvolle Lösungsansätze.
0: Nur wer das Wesen des Islamismus erkannt hat, kann etwas gegen ihn unternehmen, wie Beispiele aus anderen europäischen Ländern zeigen. Österreich etwa verabschiedete schon 2015 ein Islamgesetz, das die Auslandsfinanzierung von Imamen unterbindet und Handhabe zur Auflösung extremistischer Vereinsstrukturen bietet. Auch die Antiseparatismuspolitik Emmanuel Macrons in Frankreich, die gezielt die Bildung islamistischer Parallelgesellschaften bekämpft, und ähnliche Gesetze in Dänemark setzen genau hier an. Vorangetrieben wurden all diese Maßnahmen übrigens von Regierungen der politischen Mitte.
20: Und nicht nur um den Anschlag in Berlin widmen sich die Zeitungen. Es gibt auch natürlich viele, die über die Waldbrände in Südwesteuropa schreiben. Südwesteuropa, aber nicht nur dort, hält Le Monde aus Frankreich eine transnationale Antwort für notwendig.
0: Die Echtzeitkarte der Feuer ist erschreckend. Sie zeigt, dass die Reaktion auf europäischer Ebene konzipiert werden muss. Auch in Deutschland, Italien, Irland, Schottland und den Niederlanden wüten Brände. Die immer häufiger auftretenden extremen Wetterereignisse erfordern eine beschleunigte Anpassung und ein Umdenken hinsichtlich der Gegenmaßnahmen. So sollte beispielsweise eine Struktur geschaffen werden, die in der Lage ist, eine Krise in ihrer Gesamtheit zu bewältigen, einschließlich ihrer gesundheitlichen Folgen, und die europäische Luftfahrtindustrie dazu anregen, eigene Löschflugzeuge zu bauen. Denn alle Wissenschaftler sind sich einig: Die Katastrophen, die den Sommer 2026 prägen, werden sich wiederholen und an Intensität zunehmen.
20: Und der Guardian aus Großbritannien führt diesen Gedanken weiter.
0: Fürsprecher einer Abschwächung von Umweltmaßnahmen behaupten in der Regel, Europa müsse angesichts geopolitischer Unsicherheit und eines aggressiven wirtschaftlichen Wettbewerbs einen pragmatischeren Ansatz verfolgen. Dieses Argument ist in zweierlei Hinsicht falsch. Je schneller sich die EU in Richtung Netto-Null-Emissionen bewegt, desto besser wird sich Europa auf den globalen Märkten der Zukunft behaupten können. Zudem machen die verheerenden Folgen der Waldbrände dieses Sommers auf eindringliche Weise klar, dass die Vorstellung, Klimaschutzmaßnahmen seien eine Art optionale Zugabe, die man sich nur in guten Zeiten leisten kann, in krassem Widerspruch zur Realität steht.
20: Und das waren Auszüge aus Kommentaren der internationalen Presse, die Felix Sprung zusammengestellt hat.
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29: Die Ukraine hat einfach nicht auf Taurus gewartet, zum Glück, sondern hat sich selber geholfen. Und ich glaube, insgesamt als politische Strategie ist eben die ukrainische Hilfe zur Selbsthilfe zu unterstützen, viel, viel besser für alle Beteiligten, insbesondere aber die Ukraine, als ihnen immer in so homöopathischen Dosen irgendwelche Einzelsysteme rüberzuschieben, die sie dann so ein bisschen irgendwie versuchen zu integrieren in dieses Potpourri aus Systemen, die sie ohnehin schon haben, um damit dann Dinge zu tun und nach 50 Schuss festzustellen, so das war's, das Magazin ist schon wieder leer, das haben wir schon nicht mehr.
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0: um 13 Uhr mit Benjamin Kirsch. In Südeuropa wüten weiter große Waldbrände. Besonders betroffen sind Frankreich und Spanien. Im Südwesten Frankreichs konnte ein Feuer eingedämmt werden. Ein weitaus größerer Brand bei Bordeaux weitet sich derzeit zumindest nicht weiter aus. In Spanien zeigen sich die Behörden im Zentrum des Landes und im Norden der Region Valencia verhalten optimistisch. Spaniens Innenminister Grande Marlaska sprach von einer positiven Nacht. Aus Madrid Hans-Günther Kellner.
1: Die Löschmannschaften hätten das Feuer an einigen kritischen Punkten erfolgreich bekämpft und damit eine weitere Ausweitung verhindert, sagte Marlaska in einem Interview im staatlichen spanischen Fernsehen Televisión Española. Allerdings seien die Flammen damit längst nicht unter Kontrolle. Schätzungen des Ministers zufolge sind in den Provinzen Madrid, Ávila und Toledo nun rund 90.000 Hektar betroffen, 13.000 Hektar mehr als bisher angenommen. Sorgen bereitet den spanischen Behörden der Wetterbericht für die folgenden Tage. Ab Mittwoch wird für Spanien eine erneute Hitzewelle mit Temperaturen von um die 40 Grad, niedriger Luftfeuchtigkeit und heftigen Windböen erwartet. Auch für den Brand in La Vall de Uixó im Norden der Region Valencia geben die Behörden weiter keine Entwarnung. Das Feuer hat sich dort auf einer Front von mehr als 70 Kilometern ausgeweitet. Hier hoffen die Brandbekämpfer, anders als in Zentralspanien, jedoch auf Unterstützung durch feuchtere Luft aus dem Mittelmeer.
0: Nach dem Anschlag auf den Berliner CSD mehren sich die Forderungen nach schärferen Gesetzen und härteren Maßnahmen gegen sogenannte Gefährder. In den ARD-Tagesthemen hat Bundesinnenminister Dobrindt unter anderem Präventivhaft und Einschränkung der Bewegungsfreiheit der Betroffenen gefordert. Aus der NDR-Nachrichtenredaktion Marius Zekri.
2: Der mutmaßliche Attentäter Abdul B. galt nach Recherchen von NDR, WDR und Süddeutscher Zeitung als Hochrisikoperson. Im Mai war er wegen des Versuchs, sich der Terrormiliz IS anzuschließen, nach Jugendstrafrecht zu einer Bewährungsstrafe verurteilt worden. Innenminister Dobrindt sagte in den ARD-Tagesthemen, er hätte es für sinnvoll gehalten, eine Haftstrafe gegen Abdul B. zu verhängen. Die Entscheidung des Berliner Gerichts ist allerdings durch die im Grundgesetz garantierte richterliche Unabhängigkeit gedeckt. Gleichzeitig brachte Dobrindt auch eine Präventivhaft für Gefährder ins Gespräch. Eine solche ist in den Polizeigesetzen der Länder geregelt und meist nur für wenige Tage möglich. Für die Nutzung einer elektronischen Fußfessel gibt es auch bundesgesetzliche Regelungen. Die Vorsitzende der Justizministerkonferenz, die Hamburger Grünpolitikerin Gallina, reagierte in den Funke-Medien zurückhaltend auf Dobrindts Vorstoß. Ihrer Meinung nach müsse jetzt die Aufarbeitung an erster Stelle stehen, bevor man daraus Schlüsse ziehe.
0: Finnland schließt einen Teil seines Luftraums und schränkt den Seeverkehr vor seiner Südküste nahe der russischen Grenze ein. Als Grund nannte ein Militärsprecher die Gefahr verirrter Drohnen. Die Maßnahmen sollten den Behörden sichere Gegenmaßnahmen und den Schutz von Unbeteiligten ermöglichen. Hintergrund sind wiederholte Vorfälle, bei denen ukrainische Militärdrohnen auf dem Weg zu Zielen in Russland in den Luftraum von NATO-Staaten wie Finnland, Estland, Lettland und Litauen eingedrungen waren. Der Südwesten Japans ist von einem Erdbeben der Stärke 7,1 erschüttert worden. Ersten Berichten zufolge gibt es mindestens 50 Verletzte. Aus Tokio, Thorsten Iffland.
3: Das Epizentrum lag in einer Tiefe von nur 10 Kilometern, weshalb die Erdstöße besonders heftig spürbar waren. Augenzeugen berichten, dass die Stöße so stark waren, dass man sich nicht mehr auf den Beinen halten konnte. Laut der japanischen Wetterbehörde hat es von der Intensität her seit 1,5 Jahren kein so starkes Erdbeben mehr in Japan gegeben. Auf Luftaufnahmen aus der betroffenen Region sind einige Wohnhäuser zu erkennen, die offenbar infolge des Erdbebens in Brand geraten oder eingestürzt sind. Auch Autobahnbrücken weisen größere Risse auf oder sind teilweise eingesackt. Der Zugverkehr in der Region wurde eingestellt. Es gibt Bilder von umgestürzten Güterzügen. Die Betreiber der örtlichen Atomkraftwerke melden keine Unregelmäßigkeiten. Der öffentlich-rechtliche Fernsehsender NHK berichtet, dass in rund 48.000 Haushalten der Strom ausgefallen sei.
0: Zinedine Zidane ist erwartungsgemäß neuer Trainer der französischen Fußballnationalmannschaft. Der frühere Welt- und Europameister galt bereits seit längerem als Top-Favorit für die Nachfolge von Didier Deschamps. Der 54-Jährige unterschrieb bis ins Jahr 2030 und soll die Equipe Tricolore bei der EM 2028 und der WM 2 Jahre später zu Erfolgen führen. Das waren die Nachrichten.
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5: Das Wetter in Norddeutschland, heute stellenweise Wolken, vermehrt aber auch heiter bei Höchstwerten zwischen 21 bis 28 Grad. In der Nacht bleibt es dann trocken, bei Tiefstwerten zwischen 18 und 12 Grad. Morgen warm mit viel Sonne, bei höchstens 27 Grad auf Sylt und bis 34 Grad in Nordhorn. Und am Donnerstag noch wärmer bei 25 bis 27 Grad. In der

0: mit dem Verkehrsservice. Stau oder stockender Verkehr ab 3 Kilometern Länge. A1 Hamburg Richtung Osnabrück zwischen Bremer Kreuz und Arsten. 4 Kilometer stockender Verkehr im Baustellenbereich. A1 Osnabrück Richtung Bremen zwischen Dreieck Stur und Bremen-Hemelingen. 5 Kilometer stockender Verkehr vor der Baustelle. A2 Hannover Richtung Dortmund zwischen Hannover-Herrenhausen und Wunstorf-Lute. 4 Kilometer stockender Verkehr. A2 Dortmund Richtung Braunschweig zwischen Hannover-Langenhagen und Hannover-Lahe. Da stockt es auf 3 Kilometern vor der Baustelle. A7 Flensburg Richtung Hannover zwischen Hamburg-Volkspark und Waltershof. 4 Kilometer stockender Verkehr. Und A7 Hannover Richtung Flensburg zwischen Hamburg-Heimfeld und dem Elbtunnel. 6 Kilometer stockender Verkehr. Kommen Sie gut an. Gute Fahrt. Gleich 13.06 Uhr, Sie hören NDR Info, ich bin Michael Latz, hallo. Ein Name, ein Geburtsdatum, ein Wohnort und plötzlich taucht in der NSDAP-Mitgliederkartei ein Verwandter auf. Seit das US-Nationalarchiv den Bestand online veröffentlicht hat, suchen viele Menschen nach Spuren ihrer eigenen Familiengeschichte. Zeit, Spiegel und inzwischen auch die Süddeutsche Zeitung haben die Millionen Karteikarten mithilfe künstlicher Intelligenz aufbereitet und mit eigenen Suchmasken leichter zugänglich gemacht. Die NSDAP-Mitgliederkartei. Ein neuer Blick auf die Geschichte? Das war unser NDR-Info-Thema heute mit Peter Mücke.
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2: Ich war überrascht von meiner Überraschung. Es hat ein ungutes Gefühl ausgelöst, auf jeden Fall. Weil ich weiß, dass in die NSDAP eintreten, das war immer eine freiwillige Entscheidung. Hier ist es so, dass meine Großmutter tatsächlich vor meinem Großvater auch eingetreten ist.
3: Überrascht und ein ungutes Gefühl. So wie der Hamburgerin Paula Mitrovan ist es in den vergangenen Wochen vielen ergangen, die im Internet versucht haben, etwas über ihre Familiengeschichte im Dritten Reich herauszufinden. Und das ist zurzeit so einfach wie noch nie. Seit nämlich große Verlage dafür gesorgt haben, dass man ganz bequem vom Sofa aus in den NSDAP-Mitgliederdateien recherchieren kann. Nach Namen, nach Orten, nach Geburtsdaten und seit neuestem auch in Dokumenten von SS und SA. Die NSDAP-Mitgliederdatei. Ein neuer Blick auf die Geschichte. Dieser Frage wollen wir nachgehen. In den kommenden 10 Minuten unter anderem mit einem Historiker und der Publizistin Ines Geipel. Im NDR-Info-Thema. Heute ist Dienstag, der 28. Juli. Ich bin Peter Mücke. Hallo. Dass man heute überhaupt in den NSDAP-Mitgliederdateien nach Verwandten und Bekannten suchen kann, das ist dem Chef einer Papiermühle in München zu verdanken. Der sollte 1945 nämlich eigentlich die 12,7 Millionen Karteikarten aus dem Braunen Haus, der Parteizentrale der NSDAP, vernichten. Doch er versteckte sie und übergab sie später den US-Amerikanern. Die sammelten die Akten zusammen mit anderen Verwaltungsunterlagen im späteren Berlin Document Center in Zehlendorf. Als Beweismittel für Prozesse gegen deutsche Täter und für Entnazifizierungsverfahren. Nach der Wiedervereinigung übergaben die USA das Material dem Bundesarchiv. Eine Kopie auf Mikrofilm allerdings haben sie nach dem Abzug mit in die USA genommen, in die National Archives nach Washington. Ab Ende 2025 dann stellte das US-Archiv Teile davon ins Netz, die NSDAP-Mitgliederdatei. Der Spiegel berichtete darüber und so wurde auch die Zeit darauf aufmerksam.
4: Alle haben natürlich geguckt. Auf der Seite des National Archive kommt man da irgendwie zurecht und niemand ist damit zurechtgekommen. Und ein Kollege sagte dann so, ja, ich lade mal alles runter. Und dann war relativ schnell die Idee im Raum, wenn das da nicht funktioniert, wenn man da nicht fündig werden kann, vielleicht kriegen wir das hin in besser. Vielleicht. Das war wirklich eine offene Frage und es hat dann innerhalb von 2 Wochen tatsächlich geklappt.
3: Das sagt Christian Staas, der Ressortleiter Geschichte bei der Zeit. Die Seite des US-Nationalarchivs, die brach unter den Anfragen immer wieder zusammen. Die Suchfunktion war kompliziert und wenig benutzerfreundlich. Und deshalb entschied man sich, die Karteikarten mittels KI, künstlicher Intelligenz, aufzubereiten und zugänglich zu machen.
4: Die schwierige Aufgabe war es, die Schriften lesbar zu machen, damit man es durchsuchen kann. Sütterlin-Handschrift, Schreibmaschinenschrift, gestempelte Zahlen und Buchstaben. Manches überlagerte sich auch. Das waren die großen Herausforderungen für unsere KI-Kollegen, die das mit entsprechenden Programmen dann geschafft haben, das auszulesen.
3: Auch der Spiegel ging diesen Weg mit anderen KI-Modellen. Und deshalb sind auch die Rechercheergebnisse unter Umständen unterschiedlich. Auch bei der Süddeutschen Zeitung kann man inzwischen recherchieren. Die Datenbank Datenbanken werden ständig verbessert und Fehler korrigiert. Mittlerweile kann man so auch SS- und teilweise SA-Dokumente durchsuchen. Und das Interesse, das ist riesig. Es gibt Millionen Abrufe.
5: Das zeigt einerseits, wie viel Interesse und wie viel Relevanz also diese Familiengeschichte noch hat. Und andererseits natürlich auch, dass man dieses Interesse halt auch irgendwie niederschwellig bedienen muss. Also wenn man so möchte, sind diese Recherchemöglichkeiten halt endlich im 21. Jahrhundert angekommen. Die Akten waren natürlich auch vorher schon da, konnte man sich im Bundesarchiv anschauen, konnte man auch eine Anfrage stellen. Also wer sich interessiert hat, hat diese Informationen natürlich erhalten. Aber es ging halt nicht einfach vom eigenen Computer. Und das ist sehr benutzerfreundlich.
3: Das sagt der Historiker Stefan Lehnstedt, der seit mehr als 20 Jahren zum Thema Nationalsozialismus forscht. Mit ihm haben wir auf NDR Info gesprochen und wollten von ihm wissen, was heißt es denn, wenn ich meinen Uropa nun in der Datei finde oder auch nicht finde?
5: Ja, das ist, glaube ich, die Million-Euro-Frage, wenn man so möchte. Denn es gibt ja zwei Möglichkeiten. Einmal, ich finde nichts oder ich finde was. Jetzt, wenn ich nichts finde, hat das erstmal gar keine Aussagekraft. Zum einen, weil wir etwa 80-90% der Akten nur haben. Also bei den NSDAP-Mitgliedern, bei den SS-Mitgliedern sind es sogar weniger. Da sind wir eher bei 2/3. Das heißt, es könnte sein, dass die Akte verloren ist. Selbst wenn die jetzt aber nicht da ist und der Uropa tatsächlich nicht Mitglied war, sagt mir das natürlich noch gar nichts darüber aus, was der getan hat. Also wir haben Täter des Holocaust, die massenhaft Juden erschossen haben, die aber nicht Mitglied waren in SS oder NSDAP. Und die andere Sache ist, wenn ich jetzt eine Kartei habe und ich finde jemanden, dann ist natürlich auch die Frage zu stellen, warum war der Mitglied, was hat der getan? Da geben die SS-Akten sehr viel Auskunft. Die NSDAP-Akten sind halt wirklich nur eine Karteikarte mit sehr elementaren Auskünften. Und klar macht es einen Unterschied, ob jemand 1927 Mitglied wird oder ob er 1938 Mitglied wird. Insofern ist die Aussagekraft einfach nur einer Mitgliedsakte erstmal begrenzt. Also ich würde sagen, das muss halt dann der Anfangspunkt sein, um weitere Recherchen zu machen.
3: Und wie könnte so eine Recherche dann weitergehen, wenn man also einen ersten Fund gemacht hat?
5: Das ist dann was, wo es natürlich wesentlich komplizierter wird. Dann müsste man zum Beispiel schauen, erstmal weiß ich ja dann, wo hat der Betreffende denn gewohnt und wo hat er gearbeitet. Und dann könnte ich zum Beispiel schauen, gibt es überhaupt Akten, also wenn er in der öffentlichen Verwaltung war, über diese öffentliche Verwaltung. Wenn er in der Wehrmacht war, kann ich natürlich weiter recherchieren, Wehrmacht-Auskunftsstelle, inzwischen auch beim Bundesarchiv, und kann schauen, bei welcher Einheit war er. Und dann kann man immer weiter recherchieren, aber das ist dann natürlich wiederum mit sehr viel Aufwand, Zeitaufwand auch verbunden, einfach weil tatsächlich nicht alles digitalisiert ist.
3: Sagt der Holocaust-Forscher Stefan Lehnstedt. Auf NDR Info haben wir dann auch noch mit der Publizistin Ines Geipel gesprochen. Sie beschäftigt sich in ihren Werken mit den Folgen des Nationalsozialismus und auch mit den Folgen der SED-Diktatur in Ostdeutschland. Wir wollten von ihr wissen, ob mit diesem sehr leichten Zugang zu Daten aus der NS-Zeit vielleicht auch eine neue Form der Aufarbeitung, vielleicht sogar ein neuer Blick auf die Geschichte möglich ist.
6: Zumindest ist es eine große Chance für die Gesellschaft. Ja? Also es ist ja auch ein kollektives Korrekturverfahren, dem wir jetzt unterliegen. Die Täterschaften rücken näher in die Familien herein. Das ist einerseits irritierend, womöglich auch verstörend, aber es kann ja auch etwas sehr Erlösendes sein, dass wir so einen langen Hohlraum oder auch Schweigeraum in der deutschen Gesellschaft, Ost wie West, hatten und dass gleichzeitig jetzt die Ära der Zeitzeugen unwiderruflich vorbei ist. Das höre ich im Moment sehr oft. Ach Mensch, ich hätte doch den Großvater oder die Großmutter noch fragen müssen, fragen können. Und das ist jetzt nicht mehr möglich. Und das ist natürlich tatsächlich auch im gesellschaftlichen Raum ein echter Paradigmenwechsel. Und gleichzeitig haben wir diesen anderen, diesen neuen Zugang zur Geschichte, diese starke Digitalisierung. Also ich glaube, wir spüren alle, dass jetzt noch mal sehr viel in Bewegung kommt. Und ich glaube, das ist wirklich ein Reservoir auch für eine sehr entzündliche Gesellschaft.
3: Und dann haben wir mit ihr auch noch darüber gesprochen, ob durch diese neuen digitalen Möglichkeiten auch Bewegung in die Aufarbeitung der DDR-Geschichte kommen könnte.
6: Ja, also wir können uns das nicht nur wünschen, sondern wir müssen es miteinander auch einfordern, dass es geschieht. Man kann sowas nicht erzwingen, das ist klar, aber in dem Moment, wo medial es ein echtes Thema wird, gibt es natürlich auch in der Gesellschaft ein anderes Interesse. Also hier müssen viele Zügel neu gestellt werden und wir haben hier etwas in die Hand bekommen, was wir als ein politisches Erlösungsmoment tatsächlich nutzen könnten,
3: sagt die Publizistin Ines Geipel.
0: Die NSDAP-Mitgliederdatei im Internet, unser NDR-Info-Thema heute mit Peter Mücke. Die Interviews führte Liane Kossmann. Neue Folgen, die hören Sie immer montags bis freitags hier im Programm bei NDR-Info um 13.05 Uhr und um 15.05 Uhr. 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Stattdessen aber sieht sich Kanzler Merz mit deutlichem Gemurre konfrontiert. Aus Rheinland-Pfalz zum Beispiel, von ostdeutschen Wahlkämpfern und zuletzt auch im CDU-Präsidium. Warum eckt der Kanzler mit einigen Personalien so an und wie lässt sich das wieder einfangen? Darüber sprechen wir in der kommenden Viertelstunde mit unserer Kollegin aus dem Hauptstadtstudio. Jetzt aber erst der kurze Überblick.
7: In Südeuropa kämpfen die Einsatzkräfte weiter gegen die verheerenden Waldbrände. In Frankreich konnte ein Brand im Südwesten des Landes bereits eingedämmt werden. Das weitaus größere Feuer bei Bordeaux brennt jedoch weiter. In Spanien gibt es weiterhin Waldbrände in Zentralspanien und im Norden der Region von Valencia. Eine weitere Ausweitung des Feuers konnte jedoch verhindert werden, so der Innenminister. Unter Kontrolle sei der Brand aber noch nicht. Nach dem Anschlag am Rande des CSD in Berlin will sich die SPD dafür einsetzen, dass das Diskriminierungsverbot im Grundgesetz um das Merkmal sexuelle Identität ergänzt wird. Das kündigten die Parteivorsitzenden Baas und Klingbeil sowie Generalsekretär Klüssendorf an. Die SPD hatte eine solche Ergänzung schon früher gefordert. Dafür ist jedoch eine Zweidrittelmehrheit notwendig. Speiseeis und Wasser haben bei der Hitzewelle in Deutschland Ende Juni neue Rekordverkaufszahlen erreicht. Laut Statistischem Bundesamt wurden zwischen dem 22. und 28. Juni im Vergleich zu früheren durchschnittlichen Sommerwochen etwa 90% mehr Eis abgesetzt. Auch wurden 77% mehr stilles Wasser und 63% mehr Sprudelwasser verkauft. Vergleiche zu Absatzzahlen vor 2023 sind allerdings nicht möglich, da diese noch nicht erfasst wurden. Das Wetter in Norddeutschland, teils Wolken, teils heiter, Höchstwerte 21 bis 28 Grad. Das war der kurze Überblick. Weiter mit Michael Latz.
0: Die Zeit 13.17 Uhr.
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0: Am vergangenen Freitag um 11 Uhr, da wurde Jürgen Klopp als neuer Bundestrainer vorgestellt. Und vier Tage später nun, zur selben Zeit, da besetzte Frankreich diesen Posten ebenfalls neu. Mehr dazu von Saskia Neumann.
8: Ja, und den neuen französischen Nationaltrainer kennt Jürgen Klopp nur zu gut. Beide sind sich auf Trainerebene schon dreimal in der Champions League begegnet. Jürgen Klopp zu der Zeit noch als Trainer von Liverpool, Frankreichs Neuer damals als Trainer von Real Madrid. Marc Eschweiler lüftet das französische Nationaltrainergeheimnis, was eigentlich gar keins mehr war.
9: Wie erwartet übernimmt Zinedine Zidane die französische Nationalmannschaft und wird damit Nachfolger von Didier Deschamps, der nach 14 Jahren im Amt auf eigenen Wunsch aufgehört hatte. Für Superstar Zidane geht damit ein lang gehegter Traum in Erfüllung. Der 54-Jährige erhält beim französischen Verband einen Vertrag zunächst bis 2030. Zidane hatte zuletzt eine 5-jährige Pause als Trainer eingelegt. Real Madrid hatte er zwischen 2016 und 2021 zu 3 Champions League-Titeln und 2 Meisterschaften geführt. Als Spieler wurde Zidane 1998 Weltmeister und 2000 Europameister und tritt jetzt als Nationaltrainer der Equipe Tricolore in die großen Fußstapfen von Deschamps, der Frankreich 2018 zum WM-Titel und 2022 zur Vize-Weltmeisterschaft geführt hatte. Zidane ist der 18. Nationaltrainer in der Geschichte Frankreichs. Verbandspräsident Diallo betonte, die Berufung von Zidane erfülle den französischen Fußballverband mit großem Stolz. Sein erstes Spiel an der Seitenlinie von Les Bleus macht Zizou Ende September in der Nations League in der Türkei.
8: Und Ende September hat der VfL Wolfsburg bereits den 6. Ligaspieltag hinter sich. Nach 30 Jahren startet für die Wölfe zum ersten Mal wieder eine Saison in der 2. Fußball-Bundesliga. Nach dem Abstieg gab es einen großen Umbruch im Verein. Die gesamte Geschäftsführung und das Trainerteam wurden ausgetauscht. Die Mannschaft mit Zweitliga-erfahrenen Spielern wie Robert Latzel vom HSV und Hauke Wahl von St. Pauli verstärkt. Damit scheint alles angerichtet für den sofortigen Wiederaufstieg. Klara Jakubczyk.
10: Mit einem Blick auf die Zahlen scheint die Sache klar. Der Kader des VfL Wolfsburg ist nach derzeitigem Stand mit über 200 Millionen Euro Marktwert mehr als 4-mal so wertvoll wie der des nächstfolgenden FC St. Pauli. Dass mit so einer Mannschaft der Aufstieg eigentlich das Ziel sein muss, will Kapitän Maximilian Arnold aber nicht unterschreiben.
11: Wir wollen erstmal gut starten. Das ist das A und O, weil wir müssen diese Favoritenrolle annehmen. Das ist schon schwer genug. Dementsprechend müssen wir natürlich das auch mit Leistung füllen. Das wird das alles Entscheidende sein und dann können wir schauen, wie weit es geht.
10: Nach einer Kampfansage an den Rest der Liga klingt das nicht. Auch Sportgeschäftsführer Dieter Hecking will sich öffentlich nicht auf ein Ziel festlegen.
12: Dass wir von außen als der Top-Favorit gelten werden, das ist uns bewusst. Aber für mich ist das Ziel nicht das Entscheidende, es ist der Weg.
10: Damit dieser Weg für den VfL Wolfsburg schnellstmöglich wieder in die erste Bundesliga führt, muss laut Hecking eines passieren.
12: Wir wollen erfolgreich Fußball spielen und wenn wir erfolgreich spielen, dann bist du in der Regel oben in der Tabelle dabei und wir wissen, dass wir gut sind oder auch gut werden können, aber dafür müssen wir auch jedes Spiel das abrufen, weil geschenkt werden wird uns sicherlich nichts.
10: Da kann Wolfsburgs neuer Außenstürmer Fabian Rehse aus Erfahrung sprechen. Der ehemalige Kapitän von Hertha BSC verpasste mit den Berlinern 3-mal in Folge den Aufstieg. Mit Holstein Kiel scheiterte Rehse 2021 in der Relegation.
13: Wenn es die drei Regeln oder drei Tipps geben würde, glaube ich, dann wäre ich schon häufiger aufgestiegen. Die zweite Liga ist, glaube ich, die engste Liga, die man so kennt. Aber du kannst die Wahrscheinlichkeit erhöhen, indem du, wie du arbeitest, wie du auftrittst, was dein Plan ist.
10: Der Plan kommt vom neuen Trainer Tobias Strobel. Er sieht die Mannschaft auf einem guten Weg.
14: Wir sind sehr, sehr gut auf unserer Reise und sehr, sehr viele Puzzleteile kamen schon zustande und haben sich dann auch so eingefügt, dass es richtig anfühlt. Aber natürlich wissen wir schon auch, dass in den nächsten Wochen und Monaten auch noch ganz viel auf uns zukommt. Aber da sehen wir uns sehr, sehr gut gewappnet.
10: Zu einem Saisonziel will sich aber auch Strobel nicht äußern. Und auch die Fans sind gespalten, wohin es für ihren Verein in der neuen Saison gehen soll.
15: Auf jeden Fall erster Platz mit so einem Kader, da gibt es keine zweite Meinung.
16: Der Wiederaufstieg, ganz klar. Was anderes darf eigentlich nicht passieren, es muss der Aufstieg.
17: Es muss auf jeden Fall nicht unbedingt der Aufstieg sein, wäre schön, aber für mich wäre auch Platz 4, 5, 6 in Ordnung, wenn man die Leistung dann bringt und wenn man als Zuschauer merkt, jawohl, die wollen kämpfen.
18: Ich glaube, wir Fans sind auch fein damit, wenn wir erstmal uns ein Stück weit stabilisieren nach dieser Katastrophensaison und mal wieder ein bisschen ansehnlicheren und schöneren Fußball sehen und vor allem mal wieder ein paar Heimsiege.
19: Wenn wir aufsteigen, wäre es super, aber wenn wir oben mitspielen, reicht mir das auch.
20: Nach dem dritten Spieltag sind wir wahrscheinlich deutlich schlauer.
10: Kaiserslautern, Hannover und Karlsruhe. Die ersten Gegner werden zeigen, wie gut die Wolfsburger Mannschaft wirklich ist. Vielleicht wird dann ein klares Ziel formuliert. Bis dahin bleibt die Mission Wiederaufstieg eine Geheimmission.
8: Eine Geheimmission, die die Wölfe sicherlich mit dem ein oder anderen Team in Liga 2 teilen werden. Zum Saisonstart hat der VfL nächste Woche Samstag erstmal den ersten FC Kaiserslautern zu Gast.
0: Soweit der Sport mit Saskia Neumann. Vielen Dank. Übergangsunruhe, so nennt Bayerns Ministerpräsident und CSU-Chef Markus Söder das, was gerade in der Schwesterpartei CDU herrscht. Der Kanzler hatte ja den Rücktritt von Unionsfraktionschef Jens Spahn zum Anlass genommen, um gleich an mehreren Stellen in der Fraktion und in den Ministerien neue Gesichter zu präsentieren. Ein Neustart nach einem Jahr Schwarz-Rot sollte das werden und eine schlagkräftige Mannschaft vor den wichtigen Landtagswahlen im Herbst wollte er da aufstellen. Allerdings mit einigen Entscheidungen hat der Kanzler eben auch Unruhe in der CDU ausgelöst. Der Bremer Landeschef Strohmann, der erinnerte den Kanzler im Bundesvorstand sogar daran, dass er keine Firma leite, sondern eine Partei. Darüber spreche ich jetzt mit Sabine Henkel aus dem Hauptstadtstudio. Sabine, an welchen Stellen in der Partei rumort es denn inzwischen ganz besonders?
21: Ja, es brodelt an vielen. So viel steht fest. Die Rheinland-Pfälzer hatten eigentlich einen Termin im Kanzleramt und wollten Merz da treffen, sich austauschen mit ihm. Und das haben sie gestern abgesagt. Sie vermissen Wertschätzung und Vertrauen. So steht es sinngemäß in dem Brief, der öffentlich wurde. Und damit zielen sie auf Patrick Schnieder ab und den Umgang, den Merz mit Schnieder gezeigt hat. Das ist ein klarer Affront, das kann man nicht anders sagen, diesen Termin abzusagen und zu canceln. Und dann dürfte sich Sachsen-Anhalt wundern, warum ihr Staatssekretär also aus Sachsen-Anhalt entlassen wurde, aus dem Gesundheitsministerium und das Land jetzt gar nicht mehr vertreten ist in der Bundesregierung. Aber auch wer in der CDU nicht direkt betroffen ist, wundert sich über den Kanzler, denn das sieht nicht unbedingt nach einem Plan aus, was er da gerade macht.
0: Schauen wir doch einmal genauer auf die ostdeutschen Landesverbände. In Sachsen-Anhalt und Mecklenburg-Vorpommern wird ja im September gewählt. Wie nimmt man da diese Personalentscheidung auf? Als Hilfe oder eher als Bremse im Wahlkampf?
21: Als Hilfe sicher nicht. Man kann da ja im Moment nicht viel Positives ablesen. Also Merz wollte Aufbruchstimmung und hat eher Abbruchstimmung erreicht, durch handwerkliches Ungeschick auch. Es ist ja sein gutes Recht, Minister auszuwechseln, wenn er mit ihnen nicht zufrieden ist. Aber dann muss er das auch gut begründen, denn das macht man ja nicht einfach so. Und er muss respektvoll mit denjenigen dann umgehen, die betroffen sind. Es wirkt aber so, als handle da ein Manager und kein Kanzler. Und Politik ist eben was anderes als eine Firma.
0: Ist denn aber erkennbar, ja, welche Logik hinter den Entscheidungen von Merz steht, also was das übergeordnete Ziel ist?
21: Ja, wie gesagt, Aufbruchstimmung. Also den Leuten zeigen, ich nutze die Chance, ihr habt Kritik, wir machen es jetzt anders, wir machen es jetzt besser mit neuem Personal. Das ist aber meine Erklärung. Merz hat das nie gesagt und erklärt. Auch das ist etwas, was fehlt. Eine Linie, eine Vision und ein Ziel. Und das lässt sich auch nicht aus dem Personal ablesen, wenn man einfach bekannte Gesichter auf neue Plätze setzt.
0: Dann sind aber ja Personalentscheidungen immer irgendwie eine heikle Angelegenheit. Also wo der eine zu kurz kommt, da ist der andere vielleicht übervorteilt. Warum ist die Unruhe dieses Mal so groß? Liegt das allein am Stil des Kanzlers?
21: Ja, hauptsächlich vielleicht. Es wirkt irgendwie so ein bisschen übers Knie gebrochen. Wagen und Linnemann sind keine Überzeugungstäter, das ist mittlerweile bekannt. Steffen Bilger ist nur zweite Wahl. Das sieht alles nach einer Hauruck-Aktion aus. Und es ist eben kein Fachpersonal dabei und auch keine schillernde Figur nach außen. Aber vielleicht ist das auch genau das Problem, dass es in der Union das gar nicht oder nur geringfügig gibt.
0: Ist erkennbar, wie Merz mit dieser Art der Kritik umgeht?
21: Ja, Merz being Merz. Ne? Er sagt, andere Kanzler haben ihre Regierung auch im großen Stil umgebildet. Das stimmt, aber seit Helmut Kohl in so einem Umfang ist das nicht mehr der Fall gewesen. Merkel hat in 16 Jahren einen Minister entlassen. Andere sind gegangen, weil sie Doktorarbeiten nicht selbst verfasst haben. Scholz hat die FDP entlassen, die FDP-Minister, weil er die Koalition aufgekündigt hat. Das sind also andere Motivlagen. Ich glaube, Merz will mit dieser Aktion Macht demonstrieren, handlungsstark sein. Aber das hat nicht funktioniert.
0: Zum Schluss, welche Posten sind jetzt noch offen? Also wo muss der Kanzler noch mal ran?
21: Na, am besten geht er jetzt zumindest im Kabinett erstmal gar nicht mehr an Posten ran, denn Unruhe gibt es ja jetzt schon genug. Da gehe ich auch davon aus, dass in der ersten Reihe nichts mehr passieren wird. Bei den Staatssekretären, da hat man so ein bisschen den Überblick verloren. In der Fraktion ist noch ein Posten offen, der ist nicht unwichtig, nämlich der erste parlamentarische Geschäftsführer. Das war ja Steffen Bilger. Da muss noch jemand Neues hin, das wissen wir vielleicht morgen. Gewählt wird die Person allerdings morgen auch noch nicht. Also das wird sich noch ein bisschen ziehen, bis dann endgültig mal Ruhe einkehrt.
0: Der Personalumbau im Kabinett und in der CDU-Fraktion sorgt für Unruhe in der Partei. Das waren Einschätzungen dazu von Sabine Henkel aus dem ARD-Hauptstadtstudio.
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5: Um 13.29 Uhr mit Benjamin Kirsch. In Frankreich kämpfen die Einsatzkräfte weiter gegen große Waldbrände. Laut der Präfektur des Departements Gironde ist die Waldbrandlage bei Bordeaux weiterhin stabil, obwohl die Flammen an mehreren Stellen erneut an Kraft gewonnen haben. Allerdings blicken die Feuerwehrleute mit Sorge auf die kommenden Tage und die angekündigte neue Hitzewelle. Caroline Düller in Paris zur Frage, ob die Einsatzkräfte die Lage jetzt im Griff haben.
6: Es herrscht zumindest ein vorsichtiger Optimismus. Laut der Präfektur haben die Flammen letzte Nacht zwar an einigen Stellen wieder an Kraft gewonnen, diese wieder aufgeflammten Brandherde seien aber unter Kontrolle. Insgesamt bleibt die Lage laut den Behörden stabil. Die durch den Brand zerstörte Fläche, die ist seit gestern auch nicht größer geworden. Aber der Wetterdienst Météo France hat ab heute die zweithöchste Hitzewarnstufe für das Departement ausgerufen. Die Einsatzkräfte fürchten, dass ihnen das die Arbeit schwerer macht. Außerdem soll es kräftige Winde geben, noch dazu aus häufig wechselnder Richtung. Und das alles sind natürlich schwierige Bedingungen, um das Feuer zu bekämpfen. Und am Vormittag haben die Behörden auch angeordnet, die Campingplätze in Lacanau vorsorglich zu räumen. Etwa 4000 Touristen werden da in Sicherheit gebracht.
5: Zum zweiten Mal binnen 30 Tagen ist im süditalienischen Apulien ein Flächenbrand erfolgreich gelöscht worden, bevor das Feuer auf Städte übergreifen konnte. Örtlichen Medienberichten zufolge gelang es mit einem Großeinsatz von Löschflugzeugen und Hubschraubern, die Flammen zwischen zwei Küstenorten zu stoppen. Das von starken Winden angefachte Feuer hatte am Sonntag zu einer spektakulären Rettung von Strandurlaubern durch die Küstenwache geführt. In der Nähe befindet sich auch eines der größten Krankenhäuser Süditaliens. Die Feuer werden von lokalen Medien auch immer wieder mit krimineller Brandstiftung in Verbindung gebracht. Nach dem Anschlag auf den Berliner CSD mehren sich die Forderungen nach härteren Maßnahmen gegen sogenannte Gefährder. Bundesinnenminister Dobrindt hat in den ARD-Tagesthemen umfangreiche Verschärfungen von Gesetzen verlangt. Aus Berlin Dietrich Karl Meurer.
7: Mehr elektronische Fußfesseln, eine bundesweit einheitliche Präventivhaft und strengere Regeln im Strafrecht. Mit diesen Vorschlägen reagiert Bundesinnenminister Alexander Dobrindt auf den Anschlag am Rande des Berliner Christopher Street Days. Auslöser ist der Fall des mutmaßlichen Täters. Der 21-Jährige galt als islamistischer Gefährder und Hochrisikoperson. Trotzdem blieb er nach einer Verurteilung auf freiem Fuß. Nach Angaben des Innenministers hatten die Sicherheitsbehörden den Mann überwacht. Die Maßnahmen hätten den Anschlag aber nicht verhindert. Deshalb fordert Dobrindt strengere Vorgaben. Zudem soll die elektronische Fußfessel häufiger zum Einsatz kommen.
5: Die SPD-Führung will wegen des Anschlags einen neuen Anlauf nehmen, ein Verbot von Diskriminierung aufgrund der sexuellen Identität im Grundgesetz zu verankern. Die Parteivorsitzenden Klingbeil und Baas sowie Generalsekretär Klüssendorf forderten eine entsprechende Ergänzung des Diskriminierungsverbots in Artikel 3 des Grundgesetzes. Die SPD werde dies mit Nachdruck wieder auf die politische Tagesordnung setzen. Über die Aufnahme der sexuellen Identität in Artikel 3 Grundgesetz wird seit Jahren diskutiert. Nötig wäre dafür eine Zweidrittelmehrheit sowohl im Bundestag als auch im Bundesrat. Im Südwesten Japans hat es ein starkes Erdbeben gegeben. Die Erdstöße der Stärke 7,1 waren vor allem in der Region Kumamoto auf der Insel und auf der Insel Kyushu zu spüren. Ersten Berichten zufolge wurden mindestens 50 Menschen verletzt. Nach Angaben der Regierung wurden Straßen und Gebäude teils schwer beschädigt und stürzten zum Teil ein. In zehntausenden Haushalten fiel demnach der Strom aus. Mindestens ein Güterzug sei entgleist, hieß es. Eine Tsunami-Warnung nach dem Beben haben die Behörden inzwischen wieder aufgehoben. Durch die Hitzewelle im Juni sind in Deutschland so viel Getränke und Eis verkauft worden wie seit 2023 nicht mehr. Das geht aus Zahlen hervor, die das Statistische Bundesamt jetzt veröffentlicht hat. Aus Wiesbaden, Jutta Nieswand.
24: So wurden 77% mehr Stilles und 63% mehr Sprudelwasser verkauft als in einer durchschnittlichen Sommerwoche der Jahre 2023 bis 2025. Während der Woche mit Extremtemperaturen um 40 Grad Celsius wurden außerdem 90% mehr Eis in den Supermärkten verkauft. Neben Wasser und Eis wurden auch bei anderen Getränken Rekordmarken erreicht, wie bei Biermischgetränken, alkoholfreiem Bier und Limonaden. Auch Cola wurde deutlich mehr verkauft, der Absatz erreichte hier aber keinen Höchststand. Für die angegebenen Werte wurden die Scannerdaten in großen Supermarktketten ausgewertet.
5: Die anhaltende Trockenheit macht sich auch in den Talsperren im Harz bemerkbar. Die Okertalsperre zum Beispiel, die auch bei Badegästen beliebt ist, hat einen historischen Tiefstand erreicht. Nach Angaben der Harzwasserwerke war Ende Juli noch nie so wenig Wasser in der Okertalsperre wie jetzt. Der Füllstand beträgt 32%. Die Trinkwasserversorgung ist aber gesichert. Dafür ist die Granetalsperre entscheidend. Sie hat einen Füllstand von 61%. Das waren die Nachrichten.
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0: Das Wetter in Norddeutschland. Heute an diesem Dienstag sind stellenweise viele Wolken unterwegs. Meistens ist es aber aufgelockert und heiter. Die Höchstwerte liegen zwischen 21 und 28 Grad. In der Nacht kühlt es dann ab auf 18 bis 12 Grad und es bleibt trocken. Morgen warm mit viel Sonne bei höchstens 27 Grad auf Sylt und 34 Grad in Nordhorn. Und am Dienstag wird es richtig heiß und meist trocken bei 25 bis 37 Grad. 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Stau oder stockender Verkehr ab 3 Kilometern. A1 Lübeck Richtung Hamburg. Zwischen Hamburg-Billstedt und der Norderelbbrücke 3 Kilometer stockender Verkehr. A1 Hamburg Richtung Osnabrück. Zwischen Bremer Kreuz und Arsten 4 Kilometer stockender Verkehr in der Baustelle. A1 Osnabrück Richtung Bremen. Zwischen Dreieck Stur und Bremen-Hemelingen 5 Kilometer stockender Verkehr vor der Baustelle. A2 Hannover Richtung Dortmund. Zwischen Hannover-Herrenhausen und Wunstorf-Lute 4 Kilometer stockender Verkehr. A2 Dortmund Richtung Braunschweig, zwischen Hannover-Langenhagen und Hannover-Lahe 3 Kilometer stockender Verkehr. A7 Flensburg Richtung Hamburg, zwischen Hamburg-Volkspark und dem Elbtunnel 3 Kilometer stockender Verkehr. A7 Hannover Richtung Flensburg, zwischen Hamburg-Heimfeld und dem Elbtunnel 6 Kilometer stockender Verkehr. Und zum Schluss A31 Gronau Richtung Meppen, zwischen Kreuz-Schüttorf und Wittmarschen 9 Kilometer Stau. Kommen Sie gut an, gute Fahrt. Gleich 13.36 Uhr. Eine Tragödie, die sich vor aller Augen abspielt, aber die international ignoriert wird. Mit diesen Worten hat die Diakonie Katastrophenhilfe erst gestern die Lage in der sudanesischen Stadt Al-Obeid beschrieben. Eine Stadt mit gut 1,5 Millionen Menschen, die im sudanesischen Bürgerkrieg seit Wochen unter Beschuss steht und in der nun die Lebensmittel knapp werden. Nur ein Beispiel für so viele Tragödien in diesem Krieg. Seit mehr als 3 Jahren kämpfen 2 Teile des sudanesischen Militärs mit aller Härte um die Macht im Land, vor allem aber auf Kosten der Zivilisten. Und die müssen sich mit einem Alltag arrangieren, zu dem Leid und Tod gehören. Und viele müssen mit den Folgen des Krieges auf Dauer leben. Moritz Behrendt berichtet.
9: Für die 16-Jährige Nun ist alles im Alltag schwer geworden. Ihr Vater schiebt sie im Rollstuhl über die staubigen Straßen der Nilinsel Tutti. Die liegt zwischen den sudanesischen Städten Khartoum und Omdurman, genau dort, wo blauer und weißer Nil zusammenfließen. Nun benötigt bei jeder Aktivität Hilfe von ihren Eltern, von Freundinnen, von ihren jüngeren Brüdern.
11: Nach dem Aufwachen bringen sie mich zum Waschen ins Bad. Sie tragen mich, wenn es nötig ist, und sie bringen mich auch mit dem Rollstuhl aus dem Haus.
9: Das Mädchen ist am Bein, an der Hüfte und an der Hand verletzt. Die Folge eines verhängnisvollen Tages vor 2 Jahren. Gemeinsam mit ihrer Schwester Nadra wollte sie ein paar Besorgungen machen, 5 Gehminuten von ihrem Zuhause entfernt.
11: Wir liefen die Straße entlang. Ich sagte zu meiner Schwester, lass uns einen anderen Weg nehmen. Die Hauptstraße ist gefährlich. Sie sagte, das liegt in Gottes Hand. Sie hatte den Satz noch nicht zu Ende gesprochen, da fielen Schüsse. Ich wusste danach nicht mehr, was mit ihr war. Ich fiel hin und wurde ohnmächtig.
9: Nun und ihre 2 Jahre ältere Schwester gerieten ins Kreuzfeuer. Auf der Nilinsel Tutti, wie in vielen anderen Stadtvierteln in der Hauptstadtregion, lieferten sich die Regierungsarmee und die paramilitärischen Rapid Support Forces erbitterte Straßenkämpfe. Von Kugeln durchsiebte Häuserwände zeugen davon, dass Scharfschützen zwar scharf schossen, aber nicht genau zielten. Nuns Vater Omar steht vor dem kleinen Geschäft, zu dem seine Töchter vor 2 Jahren gehen wollten.
12: Hier waren Kämpfer der RSF-Miliz stationiert, erzählt er. Auf der anderen Seite war die Armee postiert.
13: Es stand auch ein Militärfahrzeug dort. Es gab sicher Ziele für einen Beschuss, aber wir Zivilisten sind die Leidtragenden.
9: Während Nun schwer verletzt wurde, traf es ihre Schwester noch schlimmer. Sie wurde durch den Beschuss der Regierungstruppen am Kopf getroffen.
13: Wir fuhren zum Krankenhaus, aber sie starb auf dem Weg. Sie hatte schwere Verletzungen und verlor viel Blut.
9: Von einem Krankenhaus fuhr Vater Omar zum nächsten.
13: Dort fand ich Nun. Sie bekam gerade einen Gips. Am nächsten Tag habe ich meine eine Tochter begraben. Dann verbrachte ich 6 Monate im Krankenhaus mit der anderen.
9: Fast jede Familie im Sudan hat Angehörige verloren oder muss sich um Verletzte kümmern. Tod und Leid sind seit mehr als 3 Jahren Normalität in dem nordostafrikanischen Land. Rücksicht auf Zivilisten nehme keine der beiden großen Armeen, sagt der Sudan-Experte Roman Deckert. Weder die Truppen der Regierung noch die RSF-Miliz.
14: Kriegsverbrechen sind absolut Teil der Normalität an der Tagesordnung und mittlerweile auch sehr gut dokumentiert. Einfach dadurch, dass beide Seiten keine Scheu haben, ihre Kriegsverbrechen sozusagen auf TikTok und Instagram zu posten.
9: In Khartoum und auch auf der Nilinsel Tutti ist die Zerstörung immens. Der Krieg und seine Spuren sind allgegenwärtig. Und doch gehört es auch zur Normalität im Krieg, dass nicht jeden Tag gekämpft wird. Im Frühjahr 2025 eroberte die Regierungsarmee Khartoum zurück. Seither ist es in der Hauptstadtregion vergleichsweise ruhig. In den Schulen findet wieder Unterricht statt. Sie liebe es zu lernen, sagt die 16-Jährige Nun. Arabisch und Naturwissenschaft mag sie besonders. Und sie hat einen großen Traum. Wenn sie mit der Schule fertig ist, möchte sie Medizin studieren und Ärztin werden. Die Hoffnung auf eine erfolgreiche berufliche Zukunft, der Wunsch nach guten Noten, auch das ist Normalität in einem Land im Krieg.
0: Wenn Krieg zur Normalität wird, Moritz Behrendt über die Lage im Sudan.
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0: Die Hitzewelle in Italien hat jetzt auch Folgen für 2 der bekanntesten Lebensmittel des Landes, für Parmesan und Mozzarella. Im Norden, bei den italienischen Käseproduzenten, geben die Kühe bei Temperaturen von mehr als 40 Grad nicht nur weniger Milch, die Trockenheit verschlechtert auch deren Qualität. Im Süden Italiens zeigt sich dagegen, dass Vorsorge helfen kann. Einige Büffelhalter haben ihre Ställe mit Kühl- und Beregnungsanlagen ausgestattet. Dort ist die Milchproduktion teilweise sogar gestiegen. Wie Italiens Käseproduzenten mit der Hitze umgehen, berichtet jetzt unsere Korrespondentin aus Rom, Elisabeth Pongratz.
15: Im Stall der Käserei Jemma laufen die Ventilatoren auf Hochtouren. Die rund 1000 Wasserbüffel, die hier stehen, brauchen es kühl. Nur so fühlen sie sich wohl, erzählt der Tierarzt Lazzaro Jemma. Um eine qualitativ hochwertige Milch herzustellen, die die richtigen Nährwerte hat, müssen sich die Tiere rundum wohlfühlen. Das ist mittlerweile erwiesen. Nur unter idealen Bedingungen können sie ihr Potenzial entfalten. Auch Wassersprinkler sind in dem Stall in der Nähe von Battipaglia in der Region Campanien installiert worden. Die Tiere brauchen und mögen ebenfalls Nässe. Rund 200.000 Euro hat die Familie von Lazzaro in den vergangenen Jahren in Kühlsysteme investiert. Daneben kümmern sie sich darum, dass sich die Tiere möglichst viel draußen aufhalten können. Es gibt Koppeln mit festgestampftem Boden, auf denen sich die Tiere frei bewegen und so zu bestimmten Tages- und Nachtzeiten auch die Meeresbrise genießen können. Sie suchen sich die Stellen aus, an denen der Wind am stärksten weht und die frischeste Luft herrscht. Auch ein Badebecken gibt es inzwischen für die Wasserbüffel. Ihre Milch ist kostbar, denn der Büffelmilch-Mozzarella aus Kampanien ist besonders geschützt und besonders schmackhaft. Battipaglia gilt als Hauptstadt dieser Spezialität. In 5. Generation arbeitet die Käserei Jemma. Noch heute flechten die Mitarbeiter den traditionellen Mozzarella-Zopf. Zu dieser Jahreszeit, also im Sommer, haben wir den Höhepunkt unserer Produktion. Sowohl bei der Milch im Stall als auch bei dem Mozzarella. Hier in der Molkerei verarbeiten wir durchschnittlich 4.000 Kilo Milch pro Tag. Auch 700 Kilometer nördlich davon, in der Region Emilia-Romagna, spüren die Käsehersteller die Folgen der Hitze. Hier liefern Kühe die Milch für den berühmten Parmesan. Im Sommer geben sie etwa 10% weniger Milch als im Winter. Verschärft wird das Problem durch die Trockenheit. Wenn es nicht regnet, wächst weniger Gras. Die Kühe dürfen aber nur mit Gras und Heu gefüttert werden, das aus der Region stammt. Das alles drosselt die Produktion des Parmesans. Hinzu kommen die hohen Lagerkosten. Mindestens 12 Monate muss der berühmte Hartkäse in klimatisierten Hallen reifen. Die Hitze treibt die Kosten nach oben, so Giancarlo Ravanetti, der Direktor des Lagerhausunternehmens MGT. In diesem Jahr haben wir an den heißesten Tagen einen Anstieg des täglichen Energieverbrauchs um rund 30%. In unserem Lagerhaus in Monte Cavolo stieg der Verbrauch von durchschnittlich 8.500 Kilowatt auf Spitzenwerte von bis zu 12.000 Kilowatt. Vor allem die hohen Nachttemperaturen machen uns schwer zu schaffen. In den vergangenen Jahren ist der Parmesan deutlich teurer geworden. Auch bei anderen berühmten italienischen Käsesorten könnten die hohen Temperaturen die Preise nach oben treiben.
0: Die Folgen der Hitze für Parmesan und Mozzarella. Elisabeth Pongratz berichtet aus Rom. 6-7, Crash-Out oder Digger. Das sind nur einige der Anwärter auf das Jugendwort des Jahres, über die ab heute abgestimmt werden kann. Worte, die nicht unbedingt jeder kennt, sonst wäre es ja auch kein Jugendwort, aber Wörter, die mitunter sogar im Duden landen können. In der kommenden Viertelstunde drehen wir den Spieß aber mal um und verabschieden uns von den Wörtern, die zuletzt eher unter die Räder gekommen sind. Vorher der Überblick über die wichtigsten Themen an diesem Dienstagmittag.
5: In Südeuropa ist inzwischen neben Spanien und Frankreich auch Portugal von großen Waldbränden betroffen. Im Norden des Landes sind mehrere Feuer ausgebrochen. In Frankreich konnte der Brand in der Nähe von Bordeaux eingedämmt werden. Das Feuer in Nähe der spanischen Hauptstadt Madrid hat sich laut den Behörden nicht weiter ausgebreitet. Sorgen machen den Experten die angekündigten hohen Temperaturen in den nächsten Tagen. Bundesinnenminister Dobrindt hat nach dem Anschlag beim CSD in Berlin schärfere Regeln für Personen, die als Gefährder eingestuft wurden, gefordert. Gefährder sollten nicht nach Jugendstrafrecht behandelt werden, elektronische Fußfesseln sollten verstärkt eingesetzt werden und es müsse einheitliche Regeln für eine Präventivhaft geben, so der CSU-Politiker. CSU-Landesgruppenchef Hoffmann kündigte an, mit der SPD über die Fußfesseln zu sprechen. Eine Präventivhaft für Gefährder sei jedoch nicht ohne weiteres umzusetzen, so Hoffmann. Zinedine Zidane ist neuer Trainer der französischen Fußballnationalmannschaft. Frankreichs Verband FFF hat den Vertrag mit dem 54-Jährigen bestätigt. Er wurde bis 2030 verpflichtet. Zidane war von 2016 bis 2018 und von 2019 bis 2021 Trainer bei Real Madrid. In dieser Zeit gewann der Verein dreimal die Champions League und zweimal den spanischen Meistertitel. Das Wetter in Norddeutschland, teils Wolken, teils heiter, Höchstwerte 21 bis 28 Grad. Das war der kurze Überblick. Weiter geht's mit Michael Latz.
0: Vielen Dank, die Zeit gleich 13.47 Uhr. Auch Tunesien hat zuletzt unter einer Hitzewelle gelitten. Temperaturen von mehr als 47 Grad machten den Menschen das Leben schwer. Hinzu kamen Stromausfälle, sodass auch Ventilatoren oder Klimaanlagen oft nicht helfen konnten. Ärzte riefen zum Beispiel dazu auf, Eiswürfel in die Kliniken zu bringen, um den Patientinnen und Patienten Kühlung zu verschaffen. Und natürlich machte die Hitze auch vor den Gefängnissen im Land nicht Halt, wie der Fall eines prominenten politischen Gefangenen zeigt. Stefan Ehlert berichtet.
16: Zuletzt gab es nach diversen Prozessen ein lebenslänglich für Tunesiens wohl prominentesten politischen Gefangenen, Rachid Ranouchi. Einst war er Parlamentspräsident, Chef der gemäßigten Islamisten von der Ennahda-Partei, Anführer der größten Fraktion im Parlament. Doch nun sitzt er seit 3 Jahren ein und keiner weiß zurzeit genau, wie es dem 85-Jährigen geht. Offenbar schlecht, denn während der jüngsten Hitzewelle soll es auch in den Gefängnissen extrem heiß geworden sein. Ranouchis Tochter Soumaya Ranouchi erhebt schwere Vorwürfe gegen Tunesiens Justiz. Wie kann man einen 85-Jährigen in einer Zelle ohne Kühlung lassen, die doch schon für einen normalen Menschen nicht angemessen wäre? Er ist 85, er ist krank, hat mehrere Krankheiten, unter anderem Parkinson. Das alleine würde schon eine spezielle Behandlung erfordern. Mehr als 50 Grad hätten in der Zelle ihres Vaters geherrscht. Doch 10 Tage lang habe sie nicht einmal gewusst, wo sich ihr Vater befand, ob im Gefängnis oder im Krankenhaus. Als die Anwälte ihn besuchen wollten, hieß es, er sei nicht im Gefängnis. Dann sind die Anwälte und meine Mutter ins Krankenhaus gefahren, um ihn zu besuchen. Sie haben sie nicht reingelassen und haben ihnen keine Informationen gegeben. Haifa Shelby gehört einem Anwaltskollektiv an, das regelmäßig politische Gefangene in Tunesien besucht. Auch ihr Vater ist inhaftiert, der herzkranke pensionierte Anwalt und Oppositionspolitiker Ahmed Nejib Shelby. Auch er ist über 80. Am Rande eines Besuchs bei ihm habe sie vor vergangener Woche auch Rashid Ranushi gesehen, sagt Haifa Shelby. Ich kann bezeugen, dass ich am Freitag gesehen habe, wie Rashid Ranushi, nachdem er aus dem Krankenhaus zurückkam, vor Hitze ohnmächtig geworden ist. Wir müssen uns in jedem Moment auf schlechte Nachrichten einstellen. Wir nehmen das alles an, was Gott vorgesehen hat. Aber wenn wir über die Verhältnisse schweigen, dann machen wir uns mitverantwortlich. Dies ist jetzt der vierte Sommer, den ich ins Gefängnis gehe, der vierte, den wir so leben. Auf einer Demonstration am Wochenende in Tunis forderten die Teilnehmer den Rücktritt von Präsident Kais Said. Ihn machen sie nicht nur für die Inhaftierung so vieler Oppositioneller verantwortlich, sondern auch für die tagtägliche Misere mit Strom und sogar Trinkwassersperren. Möglicherweise haben diese Sperren mit zur Mobilisierung so vieler Menschen beigetragen. Die Demonstrantin Jalila Belaluna sagt, selbst unter den Diktatoren Bourguiba und Ben Ali habe es das nicht gegeben. Wir haben keine Klimaanlage mehr zu Hause, Kühlschrank und Eisfach sind aus. Mit diesen Strom- und Wasserabschaltungen sind wir um 60 Jahre zurückgeworfen. Schlimmer, vor 60 Jahren hatten wir noch durchgehend Strom und Wasser. Inzwischen ist die Hitze etwas abgeklungen, die Stromversorgung wieder etwas stabiler, heißt es. Aber für wie lange? Die nächste Hitzewelle kommt bestimmt. Für einige der politischen Gefangenen in Tunesien könnte sie erneut lebensbedrohlich sein. Eine Stellungnahme des Justizministeriums oder der Gefängnisverwaltung zu den Vorwürfen liegt bislang nicht vor.
0: Zur Lage politischer Gefangener in Tunesien während der Hitzewelle berichtete Stefan Ehlert.
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0: Worte sind nur Schall und Rauch, heißt es ja mal. Sie kommen und gehen, manche begleiten uns über Generationen und dann manche kann man sich schon nach ein paar Jahren kaum noch erinnern. Und dann wieder kommen neue dazu, die vielleicht manche gar nicht verstehen, so wie zum Beispiel die Top 10 für das Jugendwort des Jahres, die heute veröffentlicht wurde. Sprache ändert sich und bildet immer auch den gesellschaftlichen Wandel ab. Julia Herzker aus der NDR Kulturredaktion über die Halbwertszeit von Wörtern.
10: In stiller Trauer verabschieden wir uns von nachdenksam, Juckergeschirr und, das geht der gesamten Hörfunkredaktion von NDR Kultur besonders nahe, unserem geliebten Dampfradio. All diese Worte sind in den letzten Jahren aus dem Duden gestrichen worden. Und wir fragen uns, warum? Laura Neuhaus, die Leiterin der Duden-Redaktion, versucht, die richtigen Worte zu finden.
17: Es ist wirklich nicht die beliebteste Aufgabe in der Duden-Redaktion, Wörter zu streichen aus unseren Wörterbüchern. Es ist eine Platzfrage im gedruckten Wörterbuch und es ist ja auch unsere Aufgabe, die Gegenwartssprache abzubilden. Und deswegen kommt es eben manchmal dazu, dass Wörter dann leider rausfliegen müssen.
10: Und wer hat diesen Verlust zu verantworten? Naja, Sie. Ja, Sie, genau Sie, die gerade vom Dampfradio sitzen und nochmal nachschlagen, was eigentlich Juckergeschirr ist. Ich helfe Ihnen kurz. Das ist ein spezielles, leichteres Brustblattgeschirr für Pferde, das traditionell bei der ungarischen Jucker-Anspannung, einem bestimmten Fahrstil mit mehreren Pferden, verwendet wird. Gern geschehen. Aber nun zurück zu Ihnen oder zu uns. Wir alle, die sogenannte Sprachgemeinschaft, sind verantwortlich für den Verlust des Dampfradios, des Display-Lexikons oder des Wolfsrachens. Tod durch Unterlassen, könnte man sagen.
17: Wir arbeiten in der Duden-Redaktion empirisch. Wir gucken uns ganz große Mengen von Sprachdaten an, statistisch, und gucken, das sind Zeitungstexte, das sind auch Online-Foren, und schauen dort, wie welche Wörter verwendet werden. Und wenn ein Wort schon länger nicht mehr in aktuellen Texten vorkommt oder in aktueller Kommunikation, dann markieren wir es erstmal als veraltet.
10: Und dann entlässt die Duden-Redaktion die veralteten Wörter irgendwann in den sicheren Tod. Aber manchmal, ganz manchmal, ist auf die kritische Sprachgemeinschaft noch Verlass. In seltenen Fällen regt sich Protest.
18: Mein Lieblingswort ist Hacken-Porsche. Es ist leider nicht mehr im Duden.
8: Es ist rausgeflogen.
10: Das Lieblingswort von Schauspielerin Anke Engelke ist so ein Beispiel. Der Hacken-Porsche, ein liebevoller Begriff für einen Einkaufstrolley, flog 2020 aus dem Duden und wurde nach Protesten der Hacken-Porsche-Fans 4 Jahre später wieder aufgenommen. Am Ende entscheide also nicht die Duden-Redaktion, sondern die Sprachgemeinschaft, sagt Laura Neuhaus. Auch bei den Wörtern, die neu aufgenommen werden. Denn Sprache sei immer ein Abbild des gesellschaftlichen Wandels.
17: Wenn wir zurückdenken an die Covid-Pandemie, solche Wörter wie Schnelltest oder Selbsttest oder auch so ein Wort wie Corona-bedingt, das hätte vielleicht vor 2020 niemand verstanden.
10: Die neueste Sprachentwicklung zurzeit, alles rund um KI.
17: Also so ein Wort wie prompten, dafür, dass ich so eine Eingabe in einer KI-Anwendung mache oder dass ich in meiner KI einen Agenten bauen kann, plötzlich eine ganz neue Wortbedeutung von Agent.
10: Doch wie schnell ist diese Entwicklung? Bei einigen Jugendwörtern der vergangenen Jahre hat man manchmal schon im darauffolgenden Jahr als junge Person das Gefühl, das ist aber
18: cringe.
10: Also old, also out, also nicht mehr up to date, Schnee von gestern sozusagen. Die Halbwertszeit von Jugendwörtern kann sehr unterschiedlich sein, sagt Sandra Spier vom Verlag Pons Langenscheid, der die Wahl zum Jugendwort des Jahres verantwortet.
19: Wir haben festgestellt, dass Begriffe, die bleiben, oft so eine Art Marktlücke im Wortschatz füllen und deshalb übernommen werden, weil sie einfach kürzer oder präziser sind als die alten Begriffe.
10: Sie könnte sich einen langfristigen Erfolg besonders bei einem Wort vorstellen in der aktuellen Top-10-Liste der Jugendwörter, die heute veröffentlicht wurde.
19: Schere ist jetzt zum 3. Mal in Folge in den Top-10 und hätte vielleicht das Potenzial, sich zu etablieren. Das Wort stammt aus der Gaming-Szene und bedeutet so viel wie mein Fehler.
10: Worte kommen und gehen. Mal schnell, mal langsam. Und manchmal kommen sie zurück, wie der Hacken-Porsche.
0: Julia Herzker über Wörter, die irgendwie unter die Räder gekommen sind, weil wir sie nicht mehr benutzen.
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0: Zum Anschlag am Rande des Christopher Street Day in Berlin meint De Volkskrant aus den Niederlanden.
20: Der mutmaßliche Täter, der am Sonntag von der Polizei erschossen wurde, war ein 21-jähriger Staatsbürger Deutschlands, der wegen seiner bekannten islamistischen Überzeugungen von Sicherheitsdiensten überwacht wurde. Dennoch konnte er am Samstag in einen Lieferwagen steigen und in eine feiernde Menschenmenge fahren. Der Anschlag zeigt einmal mehr, dass die Organisation Islamischer Staat, IS, noch immer Extremisten zu tödlichem Terror anstiften kann. Mit einem Auto auf Passanten zurasen, mit einer Machete zuschlagen, das wird in den Anleitungsvideos vorgemacht, die der IS ins Internet stellt.
0: Die Neue Züricher Zeitung aus der Schweiz nennt aus ihrer Sicht sinnvolle Lösungsansätze.
20: Nur wer das Wesen des Islamismus erkannt hat, kann etwas gegen ihn unternehmen, wie Beispiele aus anderen europäischen Ländern zeigen. Österreich etwa verabschiedete schon 2015 ein Islamgesetz, das die Auslandsfinanzierung von Imamen unterbindet und Handhabe zur Auflösung extremistischer Vereinsstrukturen bietet. Auch die Antiseparatismuspolitik Emmanuel Macrons in Frankreich, die gezielt die Bildung islamistischer Parallelgesellschaften bekämpft, und ähnliche Gesetze in Dänemark setzen genau hier an. Vorangetrieben wurden all diese Maßnahmen übrigens von Regierungen der politischen Mitte.
0: Themenwechsel. Angesichts der Waldbrände in Südwesteuropa, aber nicht nur dort, hält Le Monde aus Frankreich eine transnationale Antwort für notwendig.
20: Die Echtzeitkarte der Feuer ist erschreckend. Sie zeigt, dass die Reaktion auf europäischer Ebene konzipiert werden muss. Auch in Deutschland, Italien, Irland, Schottland und den Niederlanden wüten Brände. Die immer häufiger auftretenden extremen Wetterereignisse erfordern eine beschleunigte Anpassung und ein Umdenken hinsichtlich der Gegenmaßnahmen. So sollte beispielsweise eine Struktur geschaffen werden, die in der Lage ist, eine Krise in ihrer Gesamtheit zu bewältigen, einschließlich ihrer gesundheitlichen Folgen, und die europäische Luftfahrtindustrie dazu anregen, eigene Löschflugzeuge zu bauen. Denn alle Wissenschaftler sind sich einig: Die Katastrophen, die den Sommer 2026 prägen, werden sich wiederholen und an Intensität zunehmen.
0: Und der Guardian aus Großbritannien führt diesen Gedanken weiter.
20: Fürsprecher einer Abschwächung von Umweltmaßnahmen behaupten in der Regel, Europa müsse angesichts geopolitischer Unsicherheit und eines aggressiven wirtschaftlichen Wettbewerbs einen pragmatischeren Ansatz verfolgen. Dieses Argument ist in zweierlei Hinsicht falsch. Je schneller sich die EU in Richtung Netto-Null-Emissionen bewegt, desto besser wird sich Europa auf den globalen Märkten der Zukunft behaupten können. Zudem machen die verheerenden Folgen der Waldbrände dieses Sommers auf eindringliche Weise klar, dass die Vorstellung, Klimaschutzmaßnahmen seien eine Art optionale Zugabe, die man sich nur in guten Zeiten leisten kann, in krassem Widerspruch zur Realität steht.
0: Das waren Auszüge aus Kommentaren der internationalen Presse. Zusammengestellt hat sie heute Felix Sprung.

0: Stabilität, das erhoffen sich viele Menschen in Peru von Keiko Fujimori, die heute als erste direkt gewählte Präsidentin des Landes vereidigt wird. Aber ihr Name ist auch belastet, verbunden mit Alberto Fujimori, ihrem Vater, der das Land jahrelang sehr autoritär regierte. Korruption im Land blühte und Menschenrechte wurden verletzt. Wie sehr belastet dieses Erbe nun die Amtszeit von Keiko Fujimori? Das ist gleich unser Thema nach den Nachrichten um 14 Uhr hier bei NDR Info.
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0: sehr großen Wahrscheinlichkeit davon aus, dass es sich um den am Sonntag getöteten mutmaßlichen Täter Abdul B. handele. Abdul B. war nach einer rund 20-stündigen Fahndung am Sonntagnachmittag bei einem Polizeizugriff in Berlin-Spandau erschossen worden.
1: In Frankreich und Spanien hat sich die Waldbrandlage über Nacht ein wenig entspannt. Das größte Feuer in der Nähe von Bordeaux ist aber nach wie vor nicht unter Kontrolle und für die kommenden Tage wird mit einer erneuten Hitzewelle gerechnet. Jean-Marie Magro in Bordeaux zu den Maßnahmen.
2: Man hat jetzt eben in den vergangenen Stunden versucht, auch Schneisen durch das Waldgebiet zu bilden, indem man Bäume gerodet hat und dann eben dadurch versucht, dem Feuer sozusagen seinen Nährboden zu entziehen. Das, was ja hier besonders ist, ist ja so eine Pinienmonokultur. Also es stehen hier sehr, sehr viele Pinien und die sind dann eigentlich wie Streichhölzer, die sozusagen unter offenem Himmel stehen. Und das Feuer frisst sich dann immer weiter. Und da wird man jetzt eben sehen, ob das die richtige Strategie war, da zumindest einige Schneisen zu bilden.
1: Finnland schließt einen Teil seines Luftraums und schränkt den Seeverkehr vor seiner Südküste nahe der russischen Grenze ein. Als Grund nannte ein Militärsprecher die Gefahr verirrter Drohnen. Die Maßnahmen sollten den Behörden sichere Gegenmaßnahmen und den Schutz von Unbeteiligten ermöglichen. Hintergrund sind wiederholte Vorfälle, bei denen ukrainische Militärdrohnen auf dem Weg zu Zielen in Russland in den Luftraum von NATO-Staaten wie Finnland, Estland, Lettland und Litauen eingedrungen waren. Die Ukraine und NATO-Staaten machen russische Störsender für die Kursabweichungen verantwortlich. Moskau wirft Kiew dagegen vor, die Drohnen absichtlich über die Grenzen zu steuern. In Japan sind bei einem Erdbeben der Stärke 7,1 ersten Berichten zufolge mehrere Menschen ums Leben gekommen und mindestens 50 verletzt worden. Betroffen war die Insel Kyushu im Südwesten. Thorsten Iffland in Tokio berichtet über die Folgen des Bebens.
3: Es wurde nur ein kleiner Tsunami ausgelöst mit einer Wellenhöhe von rund einem Meter und auch in den Atomkraftwerken in der Region wurden keine Schäden gemeldet. Trotzdem ist bei den Erdstößen einiges kaputt gegangen, was schon relativ ungewöhnlich ist für Japan. Am krassesten sind die Bilder von einem teilweise eingestürzten Einkaufszentrum, wo noch immer zahlreiche Menschen eingeschlossen sind. Auch ein Tempel ist kollabiert, Autobahnbrücken sind eingesackt, die Lok eines Güterzuges ist entgleist. Dazu sind mindestens ein Dutzend Wohnhäuser eingestürzt oder abgebrannt und der Strom ist in vielen Haushalten ausgefallen.
1: Die größten Ölkonzerne könnten einen großen Teil der weltweiten Hitzewellen in den vergangenen knapp 25 Jahren mitverursacht haben. Das geht aus einer Studie hervor, die das Fachmagazin Nature veröffentlicht hat. Die Hilfsorganisation Oxfam hat die Zahlen ausgewertet. Aus der ARD-Klimaredaktion Janina Schreiber.
4: BP, Chevron, ExxonMobil, Shell und Total Energies verkaufen fossiles Öl und Gas. Wird das durchs Autofahren oder Heizen verbrannt, kommt klimaschädliches CO2 in die Atmosphäre, was den Treibhauseffekt verstärkt. Der macht extremes Wetter wie Hitzewellen wahrscheinlicher. Laut Oxfam könnten die Emissionen der fünf Konzerne deshalb jede vierte Hitzewelle zwischen 2000 und 2023 mitverursacht haben. Oxfam schätzt außerdem die durch ihr Geschäft verursachten weiteren Umweltschäden allein für das vergangene Jahr auf rund 60 Milliarden US-Dollar. Gleichzeitig dürften die größten Ölkonzerne ihre Nettogewinne vom ersten zum zweiten Quartal des Jahres verdoppeln. Deshalb fordert Oxfam von der Politik, die Konzerne mit einer Übergewinnsteuer zu belegen.
1: Das waren die Nachrichten.
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6: Das Wetter in Norddeutschland an diesem Dienstag. Stellenweise sind Wolken unterwegs, meistens ist es aber heiter bei höchstens 21 bis 28 Grad. Die Nacht bleibt trocken bei Tiefstwerten zwischen 18 und 12 Grad. Morgen dann warm mit viel Sonne bei höchstens 27 Grad auf Sylt und 34 Grad in Nordhorn. Der Donnerstag wird richtig heiß und meist trocken bei 25 bis 37 Grad. NDR Info mit dem Verkehrsservice. Stau oder stockender Verkehr ab 3 Kilometern Länge. A1 Lübeck Richtung Hamburg. Zwischen Hamburg-Billstedt und der Norderelbbrücke, da stockt es auf 3 Kilometern. A1 Hamburg Richtung Osnabrück. Zwischen Bremerkreuz und Arsten 4 Kilometer stockender Verkehr im Baustellenbereich. A1 Osnabrück Richtung Bremen. Zwischen Dreieck Stur und Bremen-Hemelingen 5 Kilometer Stau vor der Baustelle. A2 Hannover Richtung Dortmund. Zwischen Hannover-Herrenhausen und Wunstorf-Lute 4 Kilometer stockender Verkehr vor der Baustelle. A2 Dortmund Richtung Braunschweig, zwischen Hannover-Langenhagen und Hannover-Lahr 3 Kilometer stockender Verkehr. A7 Flensburg Richtung Hamburg, zwischen Hamburg-Volkspark und dem Elbtunnel, da stockt es auf 3 Kilometern. A7 Hannover Richtung Kassel, zwischen Kassel-Ost und Kassel-Mitte 3 Kilometer Stau. A7

0: Hannover Richtung Flensburg, zwischen Hamburg-Heimfeld und dem Elbtunnel 6 Kilometer stockender Verkehr. Und zum Schluss A31 Gronau Richtung Meppen, zwischen Kreuz-Schüttorf und Wiedmarschen 5 Kilometer Stau. Kommen Sie gut an. 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Ich bin Michael Latz, schön, dass Sie dabei sind. Peru hat in den vergangenen Jahren eine außergewöhnliche politische Instabilität erlebt. Präsidenten wurden abgesetzt, Regierungen wechselten in kurzer Folge und immer wieder stritten Parlament und Staatsführung um die Macht im Land. Heute nun könnte ein neues Kapitel beginnen. Keiko Fujimori wird als erste direkt gewählte Präsidentin des Landes vereidigt. Und viele Menschen hoffen, dass sie Peru wieder stabilere Verhältnisse bringt. Ihr Amtsantritt bleibt allerdings umstritten, denn Fujimori gewann die Wahl nur äußerst knapp. Und mit ihr kehrt auch das politische Erbe ihres Vaters Alberto Fujimori an die Staatsspitze zurück. Ein Erbe, das Peru bis heute spaltet. Oliver Neuroth berichtet. Aquí viene la China. Aquí viene con fuerza.
1: Hier kommt La China, die Chinesin, der Text eines Wahlkampfsongs von Keiko Fujimori. Allerdings hat sie japanische Wurzeln. Doch in Peru gilt Chino oder China als Sammelbegriff für Menschen mit ostasiatischem Aussehen. Keikos Vater Alberto Fujimori hatte als Präsident schon den Spitznamen El Chino und ihn zu einem positiven Markenzeichen gemacht. Das will seine Tochter übernehmen und Ordnung im Land schaffen, wie es im Songtext weiter heißt. Kurz, das Chaos aufräumen, was andere nicht geschafft haben. Für mich ist offensichtlich, der Feind ist die Linke, jene Linke, deren einzige Betätigung darin besteht, Armut zu verteilen, während wir Wohlstand schaffen, jene Linke, die den Hass schürt, während wir den Frieden wünschen. Keiko Fujimori steht für eine wirtschaftsliberale Politik mit einem Schwerpunkt auf privaten Investitionen, Unternehmertum und Freihandel, wie ihr Vater damals. Auch bei der Sicherheit knüpft Keiko an den Ideen ihres Vaters an. Sie will hart gegen Kriminalität vorgehen. Peru erlebt einen starken Anstieg der organisierten Kriminalität. Polizei und Justiz gelten als überfordert und teilweise korrupt. Sicherheit ist für viele Peruanerinnen und Peruaner daher heute eines der wichtigsten politischen Themen. Wir sind einfache Fischer und werden von Kriminalität heimgesucht, von Erpressung und Auftragsmorden. Jeder einzelne Fischer, wir alle müssen Schutzgeld zahlen, um überhaupt rausfahren und arbeiten zu können. Gestern Nacht wurden unsere Bootsmotoren gestohlen. Vor 5 Tagen wurde hier vor unseren Augen ein Fischer ermordet. Menschen wie Sie stehen hinter Keiko Fujimori. Nicht unbedingt aus ideologischer Überzeugung, sondern weil sie sich von ihr Sicherheit versprechen. Für sie steht der Name Fujimori für einen Staat, der konsequent durchgreift. Alberto Fujimori hat in den 90er Jahren erfolgreich Guerillagruppen zerschlagen und gleichzeitig schwere Menschenrechtsverletzungen begangen. Während seiner Regierungszeit waren Sicherheitskräfte für das Verschwinden von Menschen, Folter und Massaker an Zivilisten verantwortlich. Keiko Fujimori hat sich von einzelnen Verfehlungen ihres Vaters distanziert, seine Regierung aber nie grundsätzlich verurteilt. Für den Soziologen Fernando Tuesta von der Päpstlichen Universität in Lima ist sie eine kalkulierende Machtpolitikerin. Sie baute, anders als ihr Vater, eine Partei auf, die Fuerza Popular, die zur erfolgreichsten politischen Kraft wurde, nämlich indem sie versuchte, die Kontrolle über Schlüsselinstitutionen wie den Kongress und das Verfassungsgericht oder die Generalstaatsanwaltschaft an sich zu reißen. Die Partei hat über die Jahre Macht angehäuft, aber auch eine Gegenbewegung hervorgebracht, den Anti-Fujimorismo. Fujimori hat das Rennen in der Stichwahl mit 50,1 gegen 49,9% der Stimmen gemacht. Was vor allem bedeutet, ihr Wahlsieg verschafft ihr die verfassungsmäßige Legitimität des Amtes, aber kein breites gesellschaftliches Mandat. Fast die Hälfte der Wählerinnen und Wähler wollte einen anderen politischen Weg. Fujimori kann sich also nicht darauf berufen, dass das Land geschlossen hinter ihrem Projekt steht. Jede größere politische Entscheidung in Peru dürfte in den nächsten 5 Jahren ihrer Amtszeit stark umkämpft sein, gerade was Justiz, Menschenrechte und den Umgang mit politischen Gegnern angeht.
0: Oliver Neuroth über Keiko Fujimori und das Erbe ihres Vaters.
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0: Mecklenburg-Vorpommern steckt mitten im Wahlkampf. Am 20. September ist es soweit, dann wird gewählt. Die Parteien stellen nach und nach nun ihre Kampagnen und ihre Wahlplakate vor. Und das alles muss natürlich finanziert werden. NDRMV hat daher gefragt, wie viel Geld die Parteien haben, um Wählerstimmen im Land zu werben. Ingo Bötig berichtet.
2: 4.880.000 Euro. So viel Geld haben die Parteien in Mecklenburg-Vorpommern in ihren Kassen für den Landtagswahlkampf. Das hat eine Umfrage von NDRMV ergeben. Angefragt wurden alle im Landtag vertretenen Parteien plus das BSW, das nach jüngstem NDRMV-Trend als einzige weitere Partei eine realistische Chance hat, ins Parlament einzuziehen. Finanziert wird der Wahlkampf vor allem aus Mitgliedsbeiträgen und Spenden. Die vollste Wahlkampfkasse hat die SPD mit 1,1 Millionen Euro, am wenigsten die FDP mit nur 250.000 Euro.
0: Und mehr Informationen zu den Wahlkampfbudgets der einzelnen Parteien finden Sie auch auf ndr.de. Bahnfahren kann in Schleswig-Holstein mitunter zu einer Geduldsprobe werden. Im ersten Halbjahr 2026 waren mehr Verbindungen unpünktlich unterwegs als noch im Vorjahr. Das zeigen Zahlen, die der Nahverkehrsverbund NAH erhoben hat. Pia Klaus zu den möglichen Gründen.
3: Sowohl NAH als auch der Fahrgastverband Pro Bahn sind sich einig, dass das vor allem an der zu alten Bahninfrastruktur liegt. Immer wieder gibt es Probleme mit Weichen, Stellwerken an Bahnübergängen und Gleisen. Das sorgt vor allem an Nadelöhren, wo es nur ein oder zwei Gleise gibt, schnell für Stau, Ausfälle und eben Verspätungen. Zum Beispiel in Elmshorn. Weil da sämtliche Bahnen in Richtung Kiel, Flensburg und auch zur Westküste durch müssen, kommen die Züge auf diesen Strecken besonders oft zu spät. An einigen Stellen werden jetzt zwar Weichen und Gleise saniert, aber diese Bauarbeiten sorgen dann auch für Verspätungen und Ersatzverkehr. Pro Bahn rechnet deswegen erst langfristig mit einer Verbesserung.
0: Das Amtsgericht im niedersächsischen Kloppenburg verhandelt heute einen folgenschweren Jagdunfall aus dem Dezember 2024. Bei einer Treibjagd in Harkenbrügge in der Nähe von Olpenburg soll ein 71-jähriger Jäger eine unbeteiligte Anwohnerin angeschossen und im Gesicht verletzt haben. Warum der Fall jetzt vor Gericht landet und welche Strafe dem Angeklagten drohen könnte, berichtet Thies Jagels.
4: Angeklagt ist er wegen fahrlässiger Körperverletzung und hier ist eine Freiheitsstrafe von bis zu 3 Jahren oder eine Geldstrafe möglich. Der Prozess findet heute statt, weil der Jäger einen zuvor erlassenen Strafbefehl nicht akzeptiert hatte. Nun wird der Fall beim Amtsgericht verhandelt. Zum Auftakt sind heute 10 Zeugen geladen. Bei der Treibjagd Anfang Dezember 2024 in Harkebrücke im Landkreis Kloppenburg war eine Anwohnerin auf ihrem Grundstück von einer Schrotkugel im Gesicht getroffen worden. Das Schrotkorn musste damals operativ entfernt werden. Mit einem Urteil im Prozess wird bereits nächste Woche gerechnet.
0: Seit 2 Wochen ist in Hamburg die U1 zwischen Lattenkamp und Fuhlsbüttel Nord gesperrt und das noch bis Oktober. Nun gehen die Baumaßnahmen dort in die entscheidende Phase. Am U-Bahnhof Sengelmannstraße in der City Nord stellt die Hochbahn neue Bahnsteige fertig für den Übergang zur neuen U-Bahnlinie U5 ab dem Jahr 2029. Reinhard Postel berichtet.
5: Fahrgästen der U1 beschert die 13-wöchige Sperrung erstmal Verzögerungen. Dafür soll es in der Sengelmannstraße in Zukunft ruckzuck gehen beim Umstieg von der U1 auf die U5. Sven Möller, der Betriebsleiter der U-Bahn, steht auf dem halbfertigen Umsteigebahnsteig.
6: Bahnsteiggleicher Umstieg ist ein ganz wesentliches Kriterium für die Beförderungsqualität hier in Hamburg bei der U-Bahn. Wir haben sekundenschnelle Umstiege und dadurch eine Reisezeitverkürzung.
5: Eigentlich wird die U5 nur in Tunneln fahren, sagt Klaus Uphoff, Technikchef der U5. Aber
7: die Haltestelle Sengelmannstraße ist die einzige Haltestelle der U5, die oberirdisch liegt. Westlich und östlich daran schließen sich dann wieder Tunnelbereiche an.
5: Deshalb sind komplizierte Tunneleinfahrten nötig. Auch die werden bis zum Ende der U1-Sperrung Mitte Oktober fertig. In 3 Jahren kann man die U5 dann zwischen Sengelmannstraße und City Nord nutzen.
0: Unser Überblick über die wichtigsten Themen aus Norddeutschland war das. Mehr als 600.000 Artikel hat das Pravda-Netzwerk innerhalb von 3 Jahren allein auf seiner deutschen Seite veröffentlicht. Eine wahre Flut von schlecht geschriebenen und teils kaum recherchierten Artikeln. Infospam sozusagen. Und diese Flut, die schlägt sich nieder in den Ergebnissen von Chatbots zum Beispiel. Welche Folgen das für den alltäglichen Gebrauch von solchen Bots und Anwendungen hat, haben die Kollegen aus dem NDR-Team für Verifikation und Faktencheck untersucht. Unser Thema in der kommenden Viertelstunde, jetzt aber erst der kurze Überblick.
8: Nach dem Anschlag am Rande des CSD in Berlin haben die Ermittler ein Bekennervideo auf einem Handy entdeckt. Das bestätigte die Generalbundesanwaltschaft. Das Handy wurde in dem Tatfahrzeug gefunden. Nach Informationen des RBB zeigt es einen vermummten Mann, der sich als Kämpfer des IS zu erkennen gibt und einen Treueschwur leistet. Die Identität der Person sei laut der Generalbundesanwaltschaft noch nicht gesichert. Die Ermittler gingen aber mit sehr großer Wahrscheinlichkeit davon aus, dass es sich um Abdul B. handelt. In Südeuropa kämpfen die Einsatzkräfte weiter gegen die verheerenden Waldbrände. In Frankreich konnte ein Brand im Südwesten des Landes bereits eingedämmt werden. Das weitaus größere Feuer bei Bordeaux brennt jedoch weiter. In Spanien gibt es weiterhin Waldbrände in Zentralspanien und im Norden der Region von Valencia. Eine weitere Ausweitung des Feuers konnte jedoch verhindert werden, so der Innenminister. Ab heute können Jugendliche über das Jugendwort des Jahres abstimmen. 3 Wochen haben sie Zeit, um aus 10 von einer Jury ausgewählten Begriffen zu entscheiden. Auf der Liste stehen in diesem Jahr unter anderem Peak und Ragebait, das türkisch-deutsche Super, aber auch Klassiker wie Digger oder Macker. Der Sieger wird im Oktober verkündet. Das Wetter in Norddeutschland, teils Wolken, teils heiter, Höchstwerte 21 bis 28 Grad. Das war der kurze Überblick. Weiter geht's mit Michael Latz.
0: Vielen Dank, Benjamin Kirsch. Die Zeit 14.17 Uhr.
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0: Als Spieler ist er Weltmeister geworden und auch Europameister. Und als Trainer möchte er das natürlich auch schaffen. Zinedine Zidane. Mehr dazu von Saskia Neumann.
10: Seine Vorstellung als neuer französischer Nationaltrainer war ehrlich gesagt nur noch Formsache. Längst war klar, dass der 54-Jährige den Job übernimmt und das auch liebend gern. Für mich ist es ein wahr gewordener Traum, waren Zidans erste Worte heute Vormittag auf der Pressekonferenz. Irina Gneb, wie blickt die internationale Presse auf Zidans Rückkehr?
11: Sehr positiv. Dass er das Amt von Didier Deschamps antritt, das ist ja wirklich keine Überraschung mehr. Trotzdem ist die Bestätigung natürlich die Nachricht. Wenn man in französische Medien schaut, dann ist die Vorfreude auf Zinedine Zidane als Nationaltrainer der Le Bleu riesig. L'Équipe schreibt zum Beispiel, dass die Faszination, die er auslöst, ungebrochen sei. Und Le Figaro spricht von ihm als Heilsbringer, als derjenige, der es nicht nur ermöglichen wird, Titel zu gewinnen, sondern auch Spiele mit einem attraktiven Spielstil zu entscheiden. Und auch in der internationalen Presse wird sie dann als neuer Nationalcoach Frankreichs natürlich fleißig kommentiert. In Spanien ist von dem Beginn einer neuen Ära im französischen Fußball zu lesen. Die englische Presse schreibt von der lang ersehnten Heimkehr einer Legende.
10: Sein Vertrag ist bis nach der Weltmeisterschaft 2030 gültig. Seine Premiere als Nationaltrainer feiert sie dann zum Start der Nations League am 25. September in der Türkei. Aber wir bleiben nochmal in Frankreich. Da ist am Sonntag die Tour de France zu Ende gegangen. Mal wieder ohne deutschen Etappensieg. Wie heißt das so schön? Knapp vorbei ist auch daneben. Seit mittlerweile 5 Jahren und über 100 Etappen warten die deutschen Radprofis weiter auf einen Erfolg. Steffen Gahr über die sieglos Deutschen.
12: Auf dem Rad ist es wie im richtigen Leben. Man darf sich nicht entmutigen lassen.
13: Wir geben alles andere als auf. Am Ende der Jagd werden die Hasen gezählt.
12: Bei Georg Zimmermann ist es beim Jagen geblieben. Und auch bei den deutschen Sprintern um Pascal Ackermann und Max Kanter. Mehr als Platz 2 für den Cottbusser Kanter war nicht drin.
14: Das Level ist extrem hoch.
15: Ein Weltklasse-Niveau hier. Wir geben alle unser Bestes. Wir versuchen alles.
14: Aber wie gesagt, das ist halt extrem schwer.
15: Das ist einfach Sport, da kann es nicht immer funktionieren.
12: Früher gab es Touren mit 5, 6 deutschen Tagessiegen. Die goldenen Kittel-Greipel-Zeiten aber sind vorbei, sagt auch Sprinter Phil Bauhaus.
16: Ja, jetzt gibt es einfach nicht mehr so viele deutsche Weltklasse-Fahrer und ja, die Spitze, ich sag mal, ist uns so ein bisschen davongefahren. Im Sprint haben wir keine große Chance, am Berg sowieso nicht.
12: Und damit wieder kein deutscher Tagessieg bei der Tour. Das 5. Jahr in Folge. Und doch würden wir wohl über all das nicht reden, wenn es diese eine Rechtskurve nicht gegeben hätte.
17: Oh, Sturz! Irgendeiner ist gestürzt.
18: Es ist Lipowitz. Lipowitz am Boden, Lipowitz gestürzt und es sieht nicht gut aus.
12: Lipowitz raus mit Schlüsselbeinbruch. Der Traum von einem Deutschen auf dem Podium in Paris vorbei.
19: Super schade, dass er nicht weitermachen kann. Wir werden nicht nur im Kampf ums Podium vermissen, sondern wir werden dann als Menschen vermissen hier.
12: Red Bull-Teamchef Ralf Denk durfte aber seinen Kapitän Remco Evenepoel im großen Pariser Abendlicht auf dem Podest sehen. Dazu 2 Tagessiege durch den Belgier. Er hat die Ziele für das Team aus Raubling im Alleingang erreicht.
20: Ja, yeah, super good tour. Very happy for myself.
12: Das andere deutsche Team, Lidl, hat das grüne Trikot des Punktbesten und die Mannschaftswertung gewonnen. auch ein Erfolg. Der größte deutsche Erfolg aber ist der eines selbstlosen Helfers für den Gesamtsieger. Nils Polit hebt Tadej Pogacar wieder einmal aufs Pariser Podium.
9: Ich würde gerne nochmal eine Etappe gewinnen, aber jetzt dieses Jahr hat es nicht zugelassen. Ja, und die anderen Jungs, die waren nah dran, gerade Max Kanter. Lippo war natürlich jetzt mega schade, dass er raus ist. Ich denke, jetzt wären Etappen für ihn gekommen, wo er auch gewinnen hätte können. Und müssen einfach weiter dranbleiben und gucken, dass wir irgendwann wieder eine Etappe gewinnen.
12: Zumindest ein Deutscher durfte den Weg aufs Podium dieser Tour mal gehen.
17: Felix Engelhardt!
21: Das ist natürlich das, was man aus dem Fernsehen kennt, was man als kleines Kind schon immer geschaut hat. Und da jetzt dann letztendlich selber oben zu stehen, ist natürlich ein Kindheitstraum. Ja.
12: Felix Engelhardt, kämpferischster Fahrer auf einer frühen Etappe. Der Ulmer fuhr ein auffälliges Tourdebüt, auch ohne Sieg.
21: Ja, jetzt hinten raus läuft es eigentlich so, wie ich mir das gerne von Anfang an erhofft hätte. Zum Großen und Ganzen, so die Form stimmt jetzt. Und ich glaube, man kann durchaus jetzt zufrieden sein, gerade wie der letzten Woche.
12: Siegen aber ist ohnehin nicht alles, findet ein anderer Tourdebütant, Michael Hessmann.
22: Wir sorgen dafür, dass es im Fernsehen so aussieht, wie es aussieht. Und da haben einige Deutsche schon wirklich sehr, sehr viel zu beigetragen. Und dann steht am Ende nicht der Etappensieg da, aber dass das Rennen so verlief und so spannend war, wie es war, da kann man jetzt schon einige deutsche Namen eintragen, die es zu Hause echt versüßt haben.
12: Auf dem Rad ist es eben wie im richtigen Leben. Man darf sich nicht entmutigen lassen.
10: Aber die Durchstrecke, die ist lang, mindestens 339 Tage müssen die Radprofis auf ihre nächste Chance warten. Denn am 2. Juli startet die Tour de France dann 2027. Übrigens erstmals in Schottland. Los geht's da in Edinburgh.
0: Da ist Geduld gefragt. Der Sport mit Saskia Neumann. Vielen Dank. Chatbots gehören für viele von uns inzwischen zum Alltag. Wir nutzen sie zum Beispiel, um E-Mails zu verbessern oder mal schnell Infos zusammenzutragen, ohne selber suchen zu müssen im Internet. Dabei ist oft nicht klar, aus welchen Quellen sich die Anwendungen bedienen. Und nicht alles, was sie am Ende ausgeben, sollte man ungeprüft glauben. Recherchen des NDR-Teams Verifikation und Faktencheck zeigen jetzt, ein russisches Netzwerk namens Pravda, zu Deutsch Wahrheit, beeinflusst ganz gezielt solche Chatbots. Das geschieht oft unbemerkt, aber dafür in ganz großer Dimension. Sinje Stattlich berichtet.
23: Auf den ersten Blick wirkt die Website Pravda wie eine ganz normale Nachrichtenseite. Oben links steht das Wort Pravda in einer auffälligen giftgrünen Box. Direkt darunter sind die Menüpunkte Startseite, Video, Deutschland, ganz so, wie man es von Newsseiten kennt. Die Artikel folgen untereinander mit Schlagzeilen und kurzen Anreißern.
24: Und auf den ersten Blick sieht es gar nicht wie eine feindselige oder gefährliche Aktion aus,
23: erzählt Valentin Châtelet. Er arbeitet beim amerikanischen Think Tank Atlantic Council und forscht schon seit Jahren zum Pravda-Netzwerk. Schaut man genauer hin, fällt aber auf:
24: Es ist ziemlich offensichtlich, dass die Seiten unauthentisch sind.
23: Denn fast jede Minute geht ein neuer Artikel online und diese sind oft schlecht geschrieben. Zum Beispiel:
25: Ungarischer Hamburger. Schweinekopf als Reaktion auf Zebras Drohungen.
23: Pravda-Seiten wie diese gibt es viele. Die Artikel werden in mehrere Sprachen übersetzt und in unterschiedlichen Regionen geschaltet. Das NDR-Faktencheck-Team hat insgesamt 156 dieser Pravda-Seiten gefunden. Pro Seite kommen dabei mehrere tausend Artikel zusammen. Allein für die deutsche Seite hat das Team über 600.000 Artikel seit dem Start im Juni 2023 gezählt. Und dieser Output wird dann laut dem Experten Châtelet wie folgt genutzt.
24: Unser Eindruck war, Pravda ist eine Art Waschsalon für Informationen mit dem Ziel, dass Pravda-Artikel ganz oben in den Suchergebnissen auftauchen. Mit dem richtigen Wording könnten dir die Pravda-Narrative so auch bei ChatGPT oder Gemini reingespült werden.
23: Fakt ist, Inhalte von Pravda landen bereits in Chatbots. Eine Studie aus dem März 2025 belegt das. Die Analysefirma NewsGuard konfrontierte 10 verschiedene Chatbots mit Fake-Stories von Pravda und in jedem dritten Fall bestätigte der Chatbot die Fake-Story, als wäre sie wahr. Katharina Beefs vom NDR-Faktencheck-Team hat das selbst getestet und 5 Chatbots verschiedene Fragen zu den Inhalten auf Pravda gestellt. Ihr Ergebnis?
26: Tatsächlich haben wir kaum Spuren von Pravda gefunden. Nur in 2 Fällen wurde uns ein Pravda-Link ausgegeben. Das kann natürlich daran liegen, dass die Chatbot-Betreiber ihre Richtlinien verbessert haben. Trotzdem hat es mich überrascht, wie häufig die Chatbots auf RT, Sputnik und Izvestia verlinken.
23: RT, Sputnik und Izvestia, das sind russische Staatsmedien, die in Europa nach der russischen Invasion in der Ukraine 2022 verboten wurden. EU-Kommissionspräsidentin Ursula von der Leyen betonte auf einer Pressekonferenz kurz nach Kriegsbeginn:
1: Die Staatsmedien Russia Today und Sputnik werden nicht länger in der Lage sein, Lügen zur Rechtfertigung von Putins Krieg zu verbreiten.
23: Trotzdem landen die Infos der russischen Medien in den Chatbots. Russland findet also neue Wege, seine Botschaften nach Europa zu bringen. Einer davon ist Pravda. In den Quellen der Artikel werden oft russische Staatsmedien und Telegram-Kanäle genannt. Meist gilt, erst ein Post auf diesen Plattformen, kurz danach derselbe Text auf Pravda. Katharina Beefs vermutet also:
26: Pravda könnte als Verstärker dienen, der die Inhalte dieser russischen Medien klont, verlinkt und diese für Suchmaschinen und KI-Systeme sichtbarer macht.
23: Und nicht nur das. Forscher haben Pravda-Links in den Trainingsdaten von Chatbots und auf Wikipedia gefunden. Auch so können diese Infos in den Antworten von Chatbots landen, ohne dass wir es merken.
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1: Um 14.30 Uhr mit Benjamin Kirsch. Nach dem Anschlag beim Christopher Street Day in Berlin haben Ermittler auf dem Handy des mutmaßlichen Täters ein islamistisches Bekennervideo gefunden. Das hat die Bundesanwaltschaft bestätigt. Bundesinnenminister Dobrindt drängt unter anderem darauf, Personen, die als Gefährder eingestuft werden, künftig per Fußfessel zu überwachen. Ob das standardmäßig umsetzbar wäre, dazu unsere Hauptstadtkorrespondentin Bianca Schwarz.
2: Wenn die Polizei Gefährder mit elektronischen Fußfesseln überwachen will, dann ist es komplizierter. Hier sind vor allem die Länder zuständig, die das in ihren Polizeigesetzen unterschiedlich regeln. Für Terroristen kann in bestimmten Fällen außerdem auch das Bundeskriminalamt Fußfesseln anordnen. Die Hürden sind hoch. Im Einzelfall muss eine ausreichend konkrete Gefahr erkennbar sein. Gerichte prüfen den Einsatz von Fußfesseln. Und standardmäßig alle Gefährder zu überwachen, also Menschen, die ja noch keine Straftat begangen haben, das dürfte in jedem Fall an verfassungsrechtliche Grenzen stoßen.
1: Die EU hat in Reaktion auf neue Drohnenvorfälle und die Zerstörung des lettischen Honorarkonsulats in der Ostukraine den Geschäftsführer Russlands in Brüssel einbestellt. Ein Sprecher der EU-Außenbeauftragten Kallas erklärte, die EU habe die vorsätzliche Verletzung des rumänischen Luftraums durch russische Drohnen scharf verurteilt. Dieser rücksichtslose Akt stelle eine ernste Eskalation dar und bedrohe die Sicherheit der Menschen in der EU, die regionale Stabilität und den internationalen Frieden. Den Angaben zufolge wurde bei dem Treffen zudem die Zerstörung des lettischen Honorarkonsulats in der frontnahen ukrainischen Stadt Slowjansk thematisiert. Nach Angaben Lettlands handelt es sich bei dem Konsulat um die einzige dauerhaft besetzte europäische Vertretung in der Frontregion. Ein schweres Erdbeben der Stärke 7,1 hat den Südwesten Japans erschüttert. Gebäude stürzten ein, Brände brachen aus. Es gab viele Verletzte und möglicherweise auch Tote. Medien berichten unter anderem, dass in einem Einkaufszentrum in der Stadt Kashima eine so wörtlich beträchtliche Zahl von Menschen ums Leben gekommen sei. Aus der NDR Nachrichtenredaktion Pascal Küpper.
3: In dem Einkaufszentrum soll es zu einer Explosion gekommen sein, eine Decke sei eingestürzt. Besonders vom Beben betroffen ist die Präfektur Kumamoto auf der südwestlichen Hauptinsel. Fast 50.000 Haushalte sind dort ohne Strom, melden die Behörden. Der Zugverkehr auf der Insel wurde eingestellt, auf Autobahnen wurden Abschnitte gesperrt, Straßen und Brücken sind beschädigt, genau wie die berühmte Burg von Kumamoto. Medienberichten zufolge gibt es aber zumindest keine Unregelmäßigkeiten an Atomkraftwerken. Japan liegt auf dem sogenannten Pazifischen Feuerring und wird pro Jahr von ungefähr 1500 Erdbeben erschüttert.
1: Deutschland hat erneut Afghanen per Charterflug in ihr Heimatland abgeschoben. Die Maschine startete in der Nacht vom Flughafen Leipzig-Halle. Das sächsische Innenministerium hat inzwischen die Abschiebung bestätigt. Augenzeugen am Flughafen in Kabul berichten von mehreren Familien, die auf ihre Angehörigen warteten. Beamte vor Ort erklärten, die Menschen würden nach ihrer Ankunft von den regierenden Taliban verhört. Danach könnten sie gegebenenfalls freigelassen werden. Grundlage ist eine direkte Vereinbarung mit den Taliban, die der Bundesregierung regelmäßige Abschiebungen nach Afghanistan ohne Vermittlerstaaten ermöglicht. In Südeuropa wüten weiter große Waldbrände. Besonders betroffen sind Frankreich und Spanien. Im Südwesten Frankreichs konnte ein Feuer eingedämmt werden. Ein weitaus größerer Brand bei Bordeaux weitet sich derzeit zumindest nicht weiter aus. In Spanien zeigen sich die Behörden im Zentrum des Landes und im Norden der Region Valencia verhalten optimistisch. Spaniens Innenminister Grande Marlaska sprach von einer positiven Nacht. Aus Madrid, Hans-Günther Kellner.
4: Die Löschmannschaften hätten das Feuer an einigen kritischen Punkten erfolgreich bekämpft und damit eine weitere Ausweitung verhindert, sagte Marlaska in einem Interview im staatlichen spanischen Fernsehen Televisión Española. Allerdings seien die Flammen damit längst nicht unter Kontrolle. Schätzungen des Ministers zufolge sind in den Provinzen Madrid, Ávila und Toledo nun rund 90.000 Hektar betroffen, 13.000 Hektar mehr als bisher angenommen. Sorgen bereitet den spanischen Behörden der Wetterbericht für die folgenden Tage. Ab Mittwoch wird für Spanien eine erneute Hitzewelle mit Temperaturen von um die 40 Grad, niedriger Luftfeuchtigkeit und heftigen Windböen erwartet. Auch für den Brand in La Vall de Uxó im Norden der Region Valencia geben die Behörden weiter keine Entwarnung. Das Feuer hat sich dort auf einer Front von mehr als 70 Kilometern ausgeweitet. Hier hoffen die Brandbekämpfer anders als in Zentralspanien jedoch auf Unterstützung durch feuchtere Luft aus dem Mittelmeer.
1: Zum zweiten Mal binnen 30 Tagen ist im süditalienischen Apulien ein Flächenbrand erfolgreich gelöscht worden, bevor das Feuer auf Städte übergreifen konnte. Örtlichen Medienberichten zufolge gelang es mit einem Großeinsatz von Löschflugzeugen und Hubschraubern, die Flammen zwischen zwei Küstenorten zu stoppen. Das von starken Winden angefachte Feuer hatte am Sonntag zu einer spektakulären Rettung von Strandurlaubern durch die Küstenwache geführt. In der Nähe befindet sich auch eines der größten Krankenhäuser Süditaliens. Die Feuer werden von lokalen Medien noch immer wieder mit krimineller Brandstiftung in Verbindung gebracht. Das waren die Nachrichten.
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5: Das Wetter in Norddeutschland. Der Dienstagnachmittag bringt stellenweise Wolken, meistens aber scheint die Sonne bei höchstens 21 bis 28 Grad. In der Nacht bleibt es dann trocken und es kühlt ab auf 18 bis 12 Grad. Morgen wieder viel Sonne und warm bei Höchstwerten zwischen 27 Grad auf Sylt und bis 34 Grad in Nordhorn. Der Donnerstag legt dann nochmal eine Schippe drauf. Da bleibt es meist trocken bei 25 bis 37 Grad. In der Info mit dem Verkehrsservice. Stau oder stockender Verkehr ab 3 Kilometern Länge. A1 Hamburg Richtung Osnabrück. Zwischen Bremer Kreuz und Arsten 4 Kilometer stockender Verkehr im Baustellenbereich. A1 Osnabrück Richtung Bremen. Zwischen Dreieck Stur und Bremen-Hemelingen 5 Kilometer Stau vor der Baustelle. A2 Hannover Richtung Dortmund. Zwischen Hannover-Herrenhausen und Wunstorf-Lute 4 Kilometer stockender Verkehr vor der Baustelle. A2 Dortmund Richtung Braunschweig. Zwischen Hannover-Langenhagen und Hannover-Lahe 3 Kilometer stockender Verkehr. A7 Hannover Richtung Kassel, zwischen Lutterberg und Kreuz Kassel-Mitte 5 Kilometer stockender Verkehr. A7 Hannover Richtung Flensburg, zwischen Hamburg-Heimfeld und dem Elbtunnel 6 Kilometer stockender Verkehr. Und A31 Gronau Richtung Meppen, zwischen Kreuz Schüttorf und Wiedmarschen 3 Kilometer Stau. Kommen Sie gut an, gute Fahrt.
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5: Nvidia hat gemeinsam mit knapp 40 Industriepartnern eine KI-Sicherheitsallianz gegründet. Auslöser war eine aufsehenerregende Testpanne beim KI-Entwickler OpenAI. Angebahnt war die Allianz allerdings schon länger. Nicht zu den Gründungsmitgliedern gehören die renommiertesten KI-Entwickler, eben OpenAI, Google und Anthropic. Welche Interessen verfolgen nun die verschiedenen Player dieses Bündnisses und wie beurteilen die Fachleute die Initiative? Reinhard Spiegelhauer berichtet darüber.
6: Börsendienste wie das Schwab Network hatten die Allianz am Montagmorgen vorgestellt.
7: Nvidia bringt große Namen aus der Tech-Branche zusammen, um künstliche Intelligenz sicherer zu machen. Dabei sind Microsoft, IBM, SpaceX und Dutzende andere. Es geht um Tools, die offene KI sicherer machen sollen.
6: Offene KI oder Open Weights AI heißt, die Modelle können komplett heruntergeladen werden mit ihrer gesamten Wissensbasis. Da geht es nicht um das Trainingsmaterial, sondern um die sogenannten Gewichte, die Elemente miteinander verknüpfen. Das Gehirn sozusagen, nicht die Lehrbücher. Solche Open-Weights-Modelle können auf der eigenen Infrastruktur laufen und dort angepasst weiterentwickelt werden. Die Gehirne der wichtigsten Chatbots von OpenAI, Google und Anthropic dagegen schweben in der Cloud und der Nutzer weiß nicht, nach welchen Regeln sie arbeiten. Aus Sicht von Anthropic-Chef Dario Amodei macht das KI sicherer. Das hat er schon bei einer Senatsanhörung vor 3 Jahren gesagt. Ein geschlossenes Modell kannst du kontrollieren. Wird es missbräuchlich genutzt, kannst du User sperren und das Verhalten ändern. Eine offene KI kannst du nicht kontrollieren. Anthropic und sein Chef Amodei gehören zu denen, die strengere Regulierungen für die Branche fordern. Allerdings haben sie auch ein wirtschaftliches Interesse daran, dass offene Modelle streng reguliert werden, damit Kunden für den Zugang zu ihren geschlossenen Modellen, wie dem Chatbot Claude, bezahlen. Nvidia-Chef Jensen Huang argumentiert beim Nachrichtenportal Axios dagegen, von anderen zu lernen sei nicht nur für uns Menschen, sondern für jede Art der Intelligenz grundlegend.
8: Learning from other sources of knowledge is fundamental to intelligence. We're constantly learning from other people.
6: Sein Plädoyer für offene KI hat aber auch eine wirtschaftliche Komponente. Als Chip-Hersteller freut sich Huang natürlich über jeden, der Nvidia-Chips kauft, um darauf Open-Weights-Modelle laufen zu lassen. Aber warum startet die Open Secure AI Alliance gerade jetzt? Wegen des aus dem Ruder gelaufenen Tests von OpenAI, bei dem ein KI-Agent vergangene Woche in die Systeme der Plattform Hugging Face eingedrungen war. Hochleistungsfähige geschlossene KI-Systeme weigerten sich zu helfen, weil sie nicht sicher sein konnten, ob Hugging Face Angreifer oder Verteidiger war.
7: Geschlossene Modelle streikten. Stattdessen nutzte Hugging Face dann eine offene KI auf eigenen Rechnern, um den Angriff zu stoppen.
6: Hier war ein Open-Weights-Modell also die Rettung. Aber es kann eben genauso flexibel für böse Zwecke benutzt werden. Möglicherweise kann man offene Modelle so gestalten, dass es schwerer wird, sie zu missbrauchen, aber das ist sehr knifflig. Wer das möchte, sollte zeigen, wie er das Problem lösen kann. Die neue KI-Sicherheitsallianz nimmt diese Forderung von Anthropic-Chef Amodei auf. Die Mitglieder wollen offene KI-Modelle mit verschiedenen Ansätzen sicherer machen. Mit einheitlichen Rahmenbedingungen, Protokollen, Testwerkzeugen.
5: 40 Unternehmen gründen gemeinsam eine KI-Sicherheitsallianz. Die wichtigsten KI-Entwickler sind allerdings nicht dabei. Reinhard Spiegelhauer berichtete.
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5: Und damit ist es 14.40 Uhr. 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Nach Tagen voller schlechter Nachrichten gibt es heute zumindest eine halbwegs gute Nachricht für die Menschen in der Region Bordeaux im Südwesten Frankreichs. Der riesige Waldbrand im Departement Gironde hat sich in der vergangenen Nacht nicht weiter ausgebreitet. Die Behörden sprachen von einer ruhigen Nacht, auch wenn die Lage weiter schwierig bleibt und die Gefahr längst nicht vorüber ist. Darüber spreche ich jetzt mit Kai Rienecker, der für uns in Frankreich unterwegs ist. Mehrere neue Brandherde an der Atlantikküste, die konnten noch vergangene Nacht gelöscht werden. Und dennoch scheint niemand von einem Wendepunkt sprechen zu wollen. Warum eigentlich nicht?
14: Das liegt daran, dass man wusste, dass die Wetterbedingungen hier auch heute und morgen wieder schwierig werden. Es wird sehr heiß, morgen bis zu 40 Grad. Und man sieht jetzt an einigen Punkten auch wieder den Rauch. Deswegen sind wir hier auch gerade mit dem Auto unterwegs in den Vororten von Bordeaux. Und das hört man wahrscheinlich so ein bisschen akustisch im Hintergrund. Wir haben die Information, dass an verschiedenen Orten, auch bei denen es schon gebrannt hat, jetzt wieder Brandsäulen über dem Brandgebiet aufsteigen. Es wurde ein Campingplatz jetzt frisch wieder evakuiert heute Morgen in La Canoplage. Das heißt, wir sind dabei, hier wieder im Moment zu erleben, dass sich die Situation wieder verschlechtert.
5: Die Einsatzkräfte, die versuchen ja nicht nur zu löschen, sondern die haben inzwischen auch mehr als 100 Kilometer Brandschneisen geschlagen, wie ich gelesen habe. Zeigen die gar keine Wirkung?
14: Doch, natürlich. Das sind ganz wichtige Verteidigungslinien. Also Sie müssen sich das so vorstellen, wenn da jetzt so eine Rauchwolke gen Himmel sich reckt, wie ich sie gerade auch hier vor mir sehe, dann gibt es so eine erste Verteidigungslinie, wo man schon mal anfängt, so mit ersten Löscharbeiten. Da stehen Zisternen von Bauern, die beginnen, das Terrain nass zu machen. Und dann gibt es eine zweite große Verteidigungslinie und da sind dann meistens diese Schneisen geschlagen worden. Entlang von den Kreisstraßen hier wurden einfach nochmal weggeholzt, was ging mit Militär, mit Bauunternehmen und man wusste, dass die Situation sich wieder heute verschlechtern würde und man hat sich versucht, gutmöglichst darauf einzustellen und jetzt werden die nächsten 24 bis 48 Stunden zeigen, ob da wirklich so eine Kehrtwende trotzdem gelingen kann oder nicht.
5: Viele Feuerwehrleute und Einsatzkräfte, die sind mit ihrem Material ja inzwischen seit mehr als einer Woche im Einsatz. Wie sehr geht das an die Substanz?
14: Ja, total. Total natürlich. Wobei, die hatten ja im wahrsten Sinne des Wortes jetzt mal so zwei Tage Atempause, wo sie sich ein bisschen ausruhen konnten, wo die Verstärkungen gut anrücken konnten. Die kommen ja aus ganz Frankreich, teilweise auch aus anderen EU-Ländern. Einige Löschflugzeuge auch von anderen EU-Staaten, insgesamt von acht EU-Staaten. Und Da sind die jetzt darauf eingestellt, auf das Szenario, was jetzt kommt. Die große Frage ist nur, wie stark werden die Brände jetzt hier wieder aufleben? Wie verhält sich der Wind den Tag über? Und dann werden sie versuchen, da ihr Bestes zu geben, wie auch in den vergangenen Tagen.
15: Gestern Abend hat Präsident Macron ja die Katastrophenregion besucht. Hat der den Helfern und Evakuierten irgendwas Sinnvolles mit auf den Weg geben können?
14: Naja, es zählt schon, wenn ein Präsident an den Ort kommt, den Einsatzkräften auch nochmal dankt. Der hatte jetzt nicht viel Konkretes im Gepäck. Mehr Löschflugzeuge kommen jetzt erst einmal nicht. Es sind ja, wie gesagt, schon einige aktiviert worden. Da geht es natürlich auch darum, die Bevölkerung auf eine schwierige Situation einzustellen. Es geht ja dort auch um die Leute, die ihr Hab und Gut im Stich lassen mussten in den Orten, die von den Flammen umstellt wurden, in denen Hunderte von Häusern komplett zerstört wurden. Und da reden wir noch nicht über die, die eventuell nur beschädigt wurden. Die sehen das dann teilweise im Fernsehen, wenn sie in den Notaufnahmen sich aufhalten. Das ist auch psychologisch eine ganz schwierige Situation für diese über 200.000 Menschen, die hier im Gebiet von Bordeaux evakuiert wurden.
15: Sie haben es schon ein paar Mal angesprochen. Zuletzt hatten wir eine kleine Atempause. Jetzt aber kommen nochmal Tage, die sehr anstrengend werden können, weil eben die Hitze zurückkehrt. Was kommt da auf die Region zu?
14: Ja, es geht darum, hier sozusagen, ein Feuerwehrmann drückt das hier schön aus, der Riese, das Feuer, das ist sozusagen auf einem Knie schon niedergegangen und man will ihn jetzt ganz runterstrecken und er darf nicht wieder aufstehen. Und was wir jetzt gerade erleben, das sind die entscheidenden Stunden. Wie gesagt, die Brandsäulen, die wir sehen, das muss jetzt sofort im Keim wieder bekämpft werden. Es darf sich nicht wieder ein so gewaltiges Feuer entwickeln, wie in den Tagen, als es hier wirklich ja auch richtige Feuerstürme gab. Das Feuer seine Eigendynamik entwickelt hat und sich unkontrolliert verbreitet hat. Da will man also irgendwie die Sache unterm Deckel halten. Das sind jetzt so die entscheidenden Stunden, die wir da beobachten werden.
15: Die großen Waldbrände im Südwesten Frankreichs, die haben sich vergangene Nacht nicht weiter ausgebreitet. Die Lage bleibt aber weiter bedrohlich. Kai Rienecker war das, der in der Nähe von Bordeaux unterwegs ist. In den USA ist es ohne weiteres möglich. Paare mit Kinderwunsch können sich hier an eine Leihmutter wenden, die gegen Bezahlung das Kind austrägt. In Deutschland dagegen ist es nicht möglich. Aber warum eigentlich? Was spricht ethisch gegen das Modell der Leihmutterschaft? Und was macht es mit einer Frau, wenn sie nach 9 Monaten ein Kind einfach weggeben muss? Darüber sprechen wir gleich hier bei NDR Info. Jetzt aber erst der kurze Überblick mit Benjamin Kirsch.
1: Nach dem Anschlag beim CSD in Berlin haben Ermittler auf dem Handy des mutmaßlichen Täters ein Bekennervideo gefunden. Das bestätigte die Generalbundesanwaltschaft. Im Video werde unter anderem gezeigt, wie eine vermummte Person einen Treueschwur auf die Terrororganisation IS leistet. Die Ermittler gingen mit sehr großer Wahrscheinlichkeit davon aus, dass es sich um Abdul B. handelt. Bundesinnenminister Dobrindt hat nach dem Anschlag beim CSD in Berlin schärfere Regeln für Personen, die als Gefährder eingestuft wurden, gefordert. Gefährder sollten nicht nach Jugendstrafrecht behandelt werden. Elektronische Fußfesseln sollten verstärkt eingesetzt werden und es müsse einheitliche Regeln für eine Präventivhaft geben, so der CSU-Politiker. CSU-Landesgruppenchef Hoffmann kündigte an, mit der SPD über die Fußfesseln zu sprechen. Eine Präventivhaft für Gefährder sei jedoch nicht ohne weiteres umzusetzen, so Hoffmann. Bei einem schweren Erdbeben im Südwesten Japans sind mindestens 50 Menschen verletzt und mehrere Menschen getötet worden. Medien berichten unter anderem, dass es Tote beim Einsturz einer Decke in einem Einkaufszentrum gegeben hat. Auf der südwestlichen Hauptinsel sind laut den Behörden fast 50.000 Haushalte ohne Strom. Das Wetter in Norddeutschland, teils Wolken, teils heiter, bei Höchstwerten von 21 bis 28 Grad. Das war der kurze Überblick. Weiter mit Michael Latz.
15: Es ist 14.48 Uhr.
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15: Seitdem bekannt ist, dass CDU-Politiker Jens Spahn und sein Mann mit Hilfe einer Leihmutter aus den USA ein Kind bekommen haben, wird hitzig über das Thema hier bei uns diskutiert. In Deutschland wäre es für die beiden eben nicht möglich gewesen, auf diese Art und Weise Eltern zu werden. Denn die Leihmutterschaft wirft komplizierte ethische und rechtliche Fragen auf. Dazu kommen wir gleich noch genauer. Vorher schauen wir aber darauf, was die Forschung inzwischen darüber weiß, wie sich Leihmutterschaft auf alle Betroffenen psychisch und medizinisch auswirkt. Sarah Emminghaus aus der Redaktion ARD Gesund.
16: Wie geht es Kindern, die über Leihmutterschaft in eine Familie gekommen sind?
17: Bisher sieht es so aus, dass Kinder aus Leihmutterschaft psychisch genauso gesund sind wie Kinder, die mittels künstlicher Befruchtung oder ganz natürlich gezeugt wurden. In einer Studie waren Kinder aus Leihmutterschaft im Alter von 7 Jahren etwas auffälliger als andere Kinder. Dieselben Kinder waren bei einer späteren Untersuchung mit 10 aber wieder komplett in der Norm. Manche befürchten, dass es für ein Kind schlimm sein könnte, seiner Leihmutter bei der Geburt entrissen zu werden. Schließlich findet bereits in der Schwangerschaft etwa über die Stimme der Leihmutter Bindungsaufbau statt. Aus der Bindungsforschung weiß man aber, dass es für Babys vor allem wichtig ist, überhaupt stabile und liebevolle Bezugspersonen zu haben. Und dass dies nicht unbedingt die Frau sein muss, in deren Bauch sie herangewachsen sind.
16: Wie läuft das Familienleben mit Kindern aus Leihmutterschaft?
17: Auf jeden Fall nicht schlechter als in Familien, bei denen Kinder anders gezeugt wurden. In einer Studie schnitten die Kinder aus Leihmutterschaft sogar besser ab. Dort wurden 67 schwule Paare aus Europa mit Kindern aus Leihmutterschaft untersucht und verglichen mit 67 heterosexuellen Eltern mit natürlich gezeugten Kindern. Die Kinder in den homosexuellen Familien hatten weniger psychische Probleme, die Erziehungsmethoden der Eltern waren effektiver und partnerschaftlicher und sogar die Elternbeziehung war liebevoller. Allerdings litten manche der Kinder unter gegen ihre Väter gerichtete Homophobie. Diese Kinder hatten dann auch mehr psychische Probleme.
16: Wie wirkt sich Leihmutterschaft auf die Psyche der schwangeren Frau aus?
17: Bisher deuten Studien nicht darauf hin, dass Leihmütter starke psychosoziale Folgen erleiden. Die meisten Leihmütter handeln altruistisch, wobei ihre Motivation auch an finanzielle Interessen geknüpft sein kann. In den USA dürfen Leihmütter in der Regel nicht auf die Bezahlung angewiesen sein und sie müssen bereits eigene Kinder haben. In Großbritannien ist ohnehin nur die altruistische Leihmutterschaft erlaubt. Dabei werden Frauen zwar für ihre Anstrengungen und etwaigen Verdienstausfall kompensiert, kriegen aber darüber hinaus kein Geld, was man als Bezahlung bezeichnen könnte. Belastend scheint jedoch für einige Leihmütter der Moment der Übergabe des Kindes zu sein, das sie zuvor fast 10 Monate in ihrem Körper trugen. In einer Studie aus Großbritannien berichtete etwa ein Drittel der Frauen von Schwierigkeiten dabei, das Baby aus der Hand zu geben. Ein Jahr später hatten 6% der Frauen immer noch negative Gefühle bei der Erinnerung daran.
16: Was sind die medizinischen Risiken für Leihmütter?
17: Schwangerschaften von Leihmüttern kommen in der Regel mithilfe einer Eizellspende zustande. Bei solchen Schwangerschaften sind manche Risiken erhöht. Zum Beispiel kann es eher passieren, dass sie Bluthochdruck entwickeln oder eine sogenannte Präeklampsie, eine Störung der Plazenta. Außerdem entbinden Frauen nach Eizellspende häufig früher und die Kinder kommen eher mit einem Kaiserschnitt auf die Welt.
16: Welche Folgen hat das Prozedere für die Eizellspenderin?
17: In der Regel kommt die Eizelle für das Kind nicht von der Leihmutter, sondern entweder von der späteren sozialen Mutter oder von einer Eizellspenderin. Um eine Eizelle entnehmen zu lassen, müssen betroffene Frauen wochenlang Hormone spritzen. Durch die Hormone kann es zu Stimmungsschwankungen kommen. Auch eine sogenannte Überstimulation kann in seltenen Fällen passieren. Dabei reagieren die Eierstöcke über und die Frau leidet unter anderem an Bauchschmerzen und Übelkeit. Ganz selten muss eine solche Überstimulation im Krankenhaus behandelt werden. Psychologisch scheint es Eizellspenderinnen in der Regel gut mit ihrer Entscheidung zu gehen. In einer großen Studie sagten die meisten Spenderinnen, dass sie die Spende nicht bereuen.
16: Wie gut ist die Datenlage hier überhaupt?
17: Die allermeisten Studien zu Leihmutterschaft kommen aus westlichen Ländern. Viele Daten gibt es aus Großbritannien und den USA. Aber auch in Ländern wie der Ukraine oder Georgien gibt es viele Leihmütter. Wie es diesen Frauen und den Kindern geht, wurde bislang kaum untersucht. Außerdem sind viele Stichproben eher klein, was auch daran liegt, dass die Praxis nicht so stark verbreitet ist. Und trotzdem deuten die bisherigen Studien immerhin alle in eine ähnliche Richtung, dass es den Beteiligten eher gut geht und meistens keine schlimmen psychischen oder medizinischen Spätfolgen auftauchen.
15: Sarah Emminghaus über die psychologischen und medizinischen Auswirkungen einer Leihmutterschaft. Deutschland geht mit diesem Thema ja ganz anders um als die USA. Das hat der Fall Spahn besonders deutlich gemacht. Warum das Thema hierzulande als schwierig betrachtet wird, darüber spreche ich jetzt mit Daniela Remus aus der NDR-Info-Wissenschaftsredaktion. Daniela, welche verschiedenen Aspekte spielen denn bei der ethischen Einordnung dieses Themas eine Rolle?
18: Also das Thema berührt sehr viele ethische und auch juristisch schwierige, weil eben existenzielle Fragen. Also es sind mindestens 4 verschiedene Ebenen, die man sich dafür anschauen sollte. Denn damit eine Leihmutterschaft überhaupt zustande kommen kann, braucht es eben in der Regel eine Eizellenspenderin, zweitens dann eine Leihmutter, drittens das werdende Kind und viertens ja auch die ungewollt kinderlosen Wunscheltern. Und die ethischen Überlegungen, die konzentrieren sich vor allen Dingen auf 2 Aspekte, also einerseits auf das Wohl des Kindes, denn über das wird ja entschieden, es hat keine Möglichkeit, sich dazu zu äußern, sich zu verhalten dazu, Stichwort Kinderhandel, also inwieweit darf ein Mensch eine Ware sein, die käuflich erworben werden kann? Und der zweite Aspekt, die Motivation der Leihmütter, also Stichwort kommerzielle Ausbeutung.
15: Bleiben wir mal bei diesem Stichwort. Da gibt es aber ja offenbar sehr, sehr unterschiedliche Modelle. Wie sehen die aus?
18: Also in den USA ist es am teuersten. Da kostet es ungefähr $150.000. In der Ukraine oder in Albanien ist es vergleichsweise günstiger. Das Ganze ist tatsächlich ein kommerzielles Geschäft und noch dazu wirklich ein hochprofitables, milliardenschwer. Professionelle Agenturen, die organisieren die Leihmutterschaften. Sie machen die Verträge, sie sichern das gesamte Prozedere ab. Außerdem verdienen Anwälte und Kliniken daran. Und eben auch in einem bestimmten Maßstab die Frauen, die bereit sind, Leihmutter zu sein. Und auch deshalb ist es hier ethisch betrachtet eben ein Hauptkritikpunkt, inwieweit findet hier eine Ausbeutung statt? Also inwiefern beruht das Konzept einer Leihmutterschaft auf Machtmissbrauch? Also müssen sich Frauen auf dieses Modell einlassen, um damit Geld zu verdienen?
15: Nun wird als Alternative ja immer wieder die altruistische Leihmutterschaft diskutiert. Die ist ja zum Beispiel schon im Vereinigten Königreich zugelassen. Wie sieht's damit aus?
18: Stimmt, klingt auf den ersten Blick sehr gut, weil Frauen dann eben nicht für Geld ihren Körper für eine Schwangerschaft zur Verfügung stellen, sondern aus altruistischen Motiven, weil sie zum Beispiel denjenigen helfen wollen, die ungewollt kinderlos sind oder eben auch zum Beispiel homosexuellen Paaren. Und das trifft sicherlich auch auf manche Leihmütter zu. Aber es bleibt eben trotzdem medizinethisch ein Aspekt bemerkenswert, bedenkenswert. Es gibt eine Schieflage bei der Schaden-Nutzen-Abwägung. Und die ist für die Zulassung und Bewertung von allen medizinischen Therapien leitend. Und wenn man die jetzt auf das Prinzip der Leihmutterschaft anwendet, dann ist klar, der Nutzen, das ist das Kind, das wird gewünscht, das wird ersehnt, das kommt dann auf die Welt. Aber den Schaden zu bestimmen, das ist eben schon ungleich schwieriger, denn welche gesundheitlichen Risiken geht die Leihmutter damit ein? Also Schwangerschaftsvergiftung oder sogar bis zum Tod. Also da bleibt so ein Ungleichgewicht und das besteht bei der kommerziellen genauso wie bei der altruistischen Leihmutterschaft und zwar zu Ungunsten der Leihmütter, wenn man sich eben diese Schaden-Nutzen-Abwägung anschaut.
15: Nun gibt es ja aber auch das Argument, Leihmutterschaft solle in Deutschland erlaubt werden, damit eben all diese potenziellen Schwierigkeiten, also juristische, medizinische, ethische Schwierigkeiten nach unseren Standards geregelt werden könnten.
18: Stimmt, aber demgegenüber steht eben das Argument, Kinder sollten nicht käuflich sein, das verstoße gegen die Menschenwürde. Und wenn Leihmutterschaft hier bei uns erlaubt wäre, dann würde sich dieses Verständnis eben normativ verschieben bzw. aufgeweicht werden. Und das, was wir in unserer Gesellschaft für angemessen halten, um den Wunsch nach einem leiblichen Kind zu erfüllen, das würde sich eben sukzessive verschieben. Das kennen wir ja auch aus anderen Bereichen, also zum Beispiel künstliche Befruchtung bei der Geburt des ersten Kindes, Louise Brown, da galt das so als No-Go, war so ein Riesenaufreger. Heute ziehen wir genau da die Grenze. Künstliche Befruchtung ist okay und die wird ja zum Teil eben auch von den Kassen bezahlt. Also kurzum, die Gesellschaft muss darüber sprechen, wollen wir diese Normen verschieben und wohin? Und wenn wir das wollen, dann sollten wir dieses Thema meines Erachtens in einem deutlich größeren Rahmen nochmal ethisch diskutieren.
15: Was wäre ein angemessener Rahmen dafür?
18: Also in den USA ist es heute schon üblich, dass für die Eizellenspende, die ja immer den Leihmutterschaften vorausgehen muss oder in der Regel vorausgeht, gezielt junge, attraktive, gesunde und sehr fitte Frauen angeworben werden. Und diese Eizellen werden dann genau mit diesem Profil den Wunscheltern angeboten. Und das Verfahren hat sich bewährt, das funktioniert, das wird gewünscht. Und das zeigt eben, es geht nicht nur um den Kinderwunsch, sondern eben um die bestmögliche Umsetzung dieses Wunsches. Und wenn wir das jetzt ein kleines bisschen weiterdenken, wissend, dass mit Hilfe von gentechnischen Eingriffen eben auch das menschliche Erbgut manipuliert werden kann, das ist ja in China 2018 zum ersten Mal geschehen, dann wird klar, dass wir das Thema Leihmutterschaft und das Recht auf reproduktionstechnische Selbstbestimmung, dass wir das viel größer diskutieren sollten, als wir es bisher tun, wenn wir es ethisch beurteilen wollen. Denn die Möglichkeiten, die wissenschaftlich betrachtet ja schon in der Pipeline sind, also Stichwort genetische Optimierung, die werden kommen und die werden enorm sein. Und das wird uns in Zukunft auf jeden Fall beschäftigen.
15: Welche ethischen und rechtlichen Fragen wirft das Thema Leihmutterschaft auf? Das waren Informationen dazu von Daniela Remus aus der NDR Info Wissenschaftsredaktion.

Man kann eng miteinander verwandt sein, aber längst nicht alles übereinander wissen. Viele Familien haben ihre dunklen Flecken. Das können ganz banale Geschichten und Ereignisse sein, die einfach keine Erwähnung finden in der Familiengeschichte. Das können aber auch so fundamentale Dinge sein, wie zum Beispiel das Verhalten von Angehörigen im Dritten Reich. Viele verschiedene Medien haben in letzter Zeit damit begonnen, die NSDAP-Mitgliederdatei zugänglich zu machen über das Internet. Kann das einen neuen Blick auf die Geschichte ermöglichen? Das ist unser NDR-Info-Thema heute und darum geht's nach den Nachrichten um 15 Uhr hier bei NDR Info.

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1: Um 15 Uhr mit Astrid Fietz. Nach dem mutmaßlich islamistischen Anschlag auf den Christopher Street Day in Berlin haben die Ermittler ein Bekennervideo gefunden. Das Video ist auf einem Handy, das im Tatfahrzeug entdeckt wurde. Dazu ARD-Terrorismusexperte Holger Schmidt.
2: Nach Informationen des RBB zeigt es einen vermummten Mann, der sich selbst als Kämpfer des sogenannten Islamischen Staats zeigt und gegenüber der Terrororganisation einen Treueschwur leistet. Solche Videos haben islamistische Attentäter in der Vergangenheit immer wieder aufgezeichnet. Sie wurden nach Anschlägen in der Regel vom IS selbst veröffentlicht. Im Fall des Anschlags am Rande des CSD ist das allerdings bislang noch nicht passiert. Eine Sprecherin der Bundesanwaltschaft bestätigte der ARD den Fund eines solchen Videos. Die Identität der vermummten Person sei zwar noch nicht gesichert, die Ermittler gingen aber mit einer sehr großen Wahrscheinlichkeit davon aus,

0: Präfektur haben die Flammen letzte Nacht zwar an einigen Stellen wieder an Kraft gewonnen, diese wieder aufgeflammten Brandherde seien aber unter Kontrolle. Insgesamt bleibt die Lage laut den Behörden stabil. Die durch den Brand zerstörte Fläche, die ist seit gestern auch nicht größer geworden. Aber der Wetterdienst Météo France hat ab heute die zweithöchste Hitzewarnstufe für das Departement ausgerufen. Die Einsatzkräfte fürchten, dass ihnen das die Arbeit schwerer macht. Außerdem soll es kräftige Winde geben, noch dazu aus häufig wechselnder Richtung. Und das alles sind natürlich schwierige Bedingungen, um das Feuer zu bekämpfen.
1: In Japan sind bei einem Erdbeben der Stärke 7,1 ersten Berichten zufolge mehrere Menschen ums Leben gekommen. Mindestens 50 wurden verletzt. Betroffen war die Insel Kyushu im Südwesten. Thorsten Iffland aus Tokio berichtet über die Folgen des Bebens.
2: Es wurde nur ein kleiner Tsunami ausgelöst mit einer Wellenhöhe von rund einem Meter. Und auch in den Atomkraftwerken in der Region wurden keine Schäden gemeldet. Trotzdem ist bei den Erdstößen einiges kaputt gegangen, was schon relativ ungewöhnlich ist für Japan. Am krassesten sind die Bilder von einem teilweise eingestürzten Einkaufszentrum, wo noch immer zahlreiche Menschen eingeschlossen sind. Auch ein Tempel ist kollabiert, Autobahnbrücken sind eingesackt, die Lok eines Güterzuges ist entgleist. Dazu sind mindestens ein Dutzend Wohnhäuser eingestürzt oder abgebrannt und der Strom ist in vielen Haushalten ausgefallen.
1: Die größten Ölkonzerne könnten einen großen Teil der weltweiten Hitzewellen in den vergangenen knapp 25 Jahren mitverursacht haben. Das geht aus einer Studie hervor, die das Fachmagazin Nature veröffentlicht hat. Die Hilfsorganisation Oxfam hat die Zahlen ausgewertet. Aus der ARD-Klimaredaktion Janina Schreiber.
3: BP, Chevron, ExxonMobil, Shell und Total Energies verkaufen fossiles Öl und Gas. Wird das durchs Autofahren oder Heizen verbrannt, kommt klimaschädliches CO2 in die Atmosphäre, was den Treibhauseffekt verstärkt. Der macht extremes Wetter wie Hitzewellen wahrscheinlicher. Laut Oxfam könnten die Emissionen der fünf Konzerne deshalb jede vierte Hitzewelle zwischen 2000 und 2023 mitverursacht haben. Oxfam schätzt außerdem die durch ihr Geschäft verursachten weiteren Umweltschäden allein für das vergangene Jahr auf rund 60 Milliarden US-Dollar. Gleichzeitig dürften die größten Ölkonzerne ihre Nettogewinne vom ersten zum zweiten Quartal des Jahres verdoppeln. Deshalb fordert Oxfam von der Politik, die Konzerne mit einer Übergewinnsteuer zu belegen.
1: Die anhaltende Trockenheit macht sich auch in den Talsperren im Harz bemerkbar. Die Oka-Talsperre zum Beispiel, die auch bei Badegästen beliebt ist, hat einen historischen Tiefstand erreicht. Nach Angaben der Harzwasserwerke war Ende Juli noch nie so wenig Wasser in der Oka-Talsperre wie jetzt. Der Füllstand beträgt 32%. Die Trinkwasserversorgung ist aber gesichert. Dafür ist die Grane-Talsperre entscheidend. Sie hat einen Füllstand von 61%. Das waren die Nachrichten.
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5: Das Wetter in Norddeutschland an diesem Dienstagnachmittag sind stellenweise Wolken unterwegs. Meistens ist es aber heiter. Die Höchstwerte 21 bis 28 Grad. In der Nacht kühlt es dann ab auf 18 bis 12 Grad und es bleibt trocken. Morgen warm mit viel Sonne bei höchstens 27 Grad auf Sylt und bis 34 Grad in Nordhorn. Und am Donnerstag meist trocken, aber auch deutlich wärmer, 25 bis 37 Grad in der Spitze. In der Info mit dem Verkehrsservice, Stau oder stockender Verkehr ab 3 Kilometern. A1 Hamburg Richtung Osnabrück, zwischen Bremerkreuz und Arsten 4 Kilometer stockender Verkehr im Baustellenbereich. A1 Osnabrück Richtung Bremen, zwischen Dreieck Stur und Bremen-Hemelingen 5 Kilometer Stau vor der Baustelle. A2 Hannover Richtung Dortmund, zwischen Hannover-Herrenhausen und Wunstorf-Lute 4 Kilometer stockender Verkehr vor der Baustelle. A2 Dortmund Richtung Braunschweig, zwischen Hannover-Langenhagen und Hannover-Lahe 3 Kilometer stockender Verkehr. A7 Hannover Richtung Kassel, zwischen Lutherberg und Kreuz Kassel-Mitte 5 Kilometer stockender Verkehr. A7 Hannover Richtung Flensburg, zwischen Hamburg-Heimfeld und dem Elbtunnel 6 Kilometer stockender Verkehr. Und A31 Gronau Richtung Meppen, zwischen Kreuz Schüttorf und Wiedmarschen 3 Kilometer Stau. Kommen Sie gut an, gute Fahrt. Gleich 15.06 Uhr an diesem Dienstagnachmittag. 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Ich bin Michael Latz, schön, dass Sie dabei sind. Ein Name, ein Geburtsdatum, ein Wohnort. Und plötzlich taucht in der NSDAP-Mitgliederkartei ein Angehöriger, ein Verwandter auf. Seit das US-Nationalarchiv den Bestand online veröffentlicht hat, suchen viele Menschen nach Spuren ihrer eigenen Familiengeschichte. Zeit, Spiegel und inzwischen auch die Süddeutsche Zeitung haben die Millionen Karteikarten mithilfe von künstlicher Intelligenz aufbereitet und mit eigenen Suchmasken leichter zugänglich gemacht. Die NSDAP-Mitgliederdatei.

0: ganz neuer Blick auf die Geschichte? Das fragen wir im NDR-Info-Thema heute mit Peter Mücke.
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2: Ich war überrascht von meiner Überraschung. Es hat ein ungutes Gefühl ausgelöst, auf jeden Fall. Weil ich weiß, dass in die NSDAP eintreten, das war immer eine freiwillige Entscheidung. Hier ist es so, dass meine Großmutter tatsächlich vor meinem Großvater auch eingetreten ist.
3: Überrascht und ein ungutes Gefühl. So wie der Hamburgerin Paula Mitrovan ist es in den vergangenen Wochen vielen ergangen, die im Internet versucht haben, etwas über ihre Familiengeschichte im Dritten Reich herauszufinden. Und das ist zurzeit so einfach wie noch nie. Seit nämlich große Verlage dafür gesorgt haben, dass man ganz bequem vom Sofa aus in den NSDAP-Mitgliederdateien recherchieren kann. Nach Namen, nach Orten, nach Geburtsdaten und seit neuestem auch in Dokumenten von SS und SA. Die NSDAP-Mitgliederdatei, ein neuer Blick auf die Geschichte. Dieser Frage wollen wir nachgehen. In den kommenden 10 Minuten unter anderem mit einem Historiker und der Publizistin Ines Geipel. Im NDR-Info-Thema. Heute ist Dienstag, der 28. Juli. Ich bin Peter Mücke. Hallo. Dass man heute überhaupt in den NSDAP-Mitgliederdateien nach Verwandten und Bekannten suchen kann, das ist dem Chef einer Papiermühle in München zu verdanken. Der sollte 1945 nämlich eigentlich die 12,7 Millionen Karteikarten aus dem Braunen Haus, der Parteizentrale der NSDAP, vernichten. Doch er versteckte sie und übergab sie später den US-Amerikanern. Die sammelten die Akten zusammen mit anderen Verwaltungsunterlagen im späteren Berlin Document Center in Zehlendorf als Beweismittel für Prozesse gegen deutsche Täter und für Entnazifizierungsverfahren. Nach der Wiedervereinigung übergaben die USA das Material dem Bundesarchiv. Eine Kopie auf Mikrofilm allerdings haben sie nach dem Abzug mit in die USA genommen, in die National Archives nach Washington. Ab Ende 2025 dann stellte das US-Archiv Teile davon ins Netz, die NSDAP-Mitgliederdatei. Der Spiegel berichtete darüber und so wurde auch die Zeit darauf aufmerksam.
4: Alle haben natürlich geguckt. Auf der Seite des National Archive kommt man da irgendwie zurecht und niemand ist damit zurechtgekommen. Und ein Kollege sagte dann so, ja, ich lade mal alles runter. Und dann war relativ schnell die Idee im Raum, wenn das da nicht funktioniert, wenn man da nicht fündig werden kann, vielleicht kriegen wir das hin in besser. Vielleicht. Das war wirklich eine offene Frage und es hat dann innerhalb von 2 Wochen tatsächlich geklappt.
3: Das sagt Christian Staas, der Ressortleiter Geschichte bei der Zeit. Die Seite des US-Nationalarchivs, die brach unter den Anfragen immer wieder zusammen. Die Suchfunktion war kompliziert und wenig benutzerfreundlich. Und deshalb entschied man sich, die Karteikarten mittels KI, künstlicher Intelligenz, aufzubereiten und zugänglich zu machen.
4: Die schwierige Aufgabe war es, die Schriften lesbar zu machen, damit man es durchsuchen kann. Sütterlin-Handschrift, Schreibmaschinenschrift, gestempelte Zahlen und Buchstaben. Manches überlagerte sich auch. Das waren die großen Herausforderungen für unsere KI-Kollegen, die das mit entsprechenden Programmen dann geschafft haben, das auszulesen.
3: Auch der Spiegel ging diesen Weg mit anderen KI-Modellen. Und deshalb sind auch die Rechercheergebnisse unter Umständen unterschiedlich. Auch bei der Süddeutschen Zeitung kann man inzwischen recherchieren. Die Datenbanken werden ständig verbessert und Fehler korrigiert. Mittlerweile kann man so auch SS- und teilweise SA-Dokumente durchsuchen. Und das Interesse, das ist riesig. Es gibt Millionen Abrufe.
5: Das zeigt einerseits, wie viel Interesse und wie viel Relevanz also diese Familiengeschichte noch hat. Und andererseits natürlich auch, dass man dieses Interesse halt auch irgendwie niederschwellig bedienen muss. Also wenn man so möchte, sind diese Recherchemöglichkeiten halt endlich im 21. Jahrhundert angekommen. Die Akten waren natürlich auch vorher schon da, konnte man sich im Bundesarchiv anschauen, konnte man auch eine Anfrage stellen. Also wer sich interessiert hat, hat diese Informationen natürlich erhalten. Aber es ging halt nicht einfach vom eigenen Computer. Und das ist eher benutzerfreundlich.
3: Das sagt der Historiker Stefan Lehnstedt, der seit mehr als 20 Jahren zum Thema Nationalsozialismus forscht. Mit ihm haben wir auf NDR Info gesprochen und wollten von ihm wissen, was heißt es denn, wenn ich meinen Uropa nun in der Datei finde oder auch nicht finde?
5: Ja, das ist, glaube ich, die Million-Euro-Frage, wenn man so möchte. Denn es gibt ja 2 Möglichkeiten. Einmal, ich finde nichts oder ich finde was. Jetzt, wenn ich nichts finde, hat das erstmal gar keine Aussagekraft. Zum einen, weil wir etwa 80-90% der Akten nur haben. Also bei den NSDAP-Mitgliedern, bei den SS-Mitgliedern sind sogar weniger. Da sind wir eher bei 2/3. Das heißt, es könnte sein, dass die Akte verloren ist. Selbst wenn die jetzt aber nicht da ist und der Uropa tatsächlich nicht Mitglied war, sagt mir das natürlich noch gar nichts darüber aus, was der getan hat. Also wir haben Täter des Holocaust, die massenhaft Juden erschossen haben, die aber nicht Mitglied waren in SS oder NSDAP. Und die andere Sache ist, wenn ich jetzt eine Kartei habe und ich finde jemanden, dann ist natürlich auch die Frage zu stellen, warum war der Mitglied, was hat der getan? Da geben die SS-Akten sehr viel Auskunft. Die NSDAP-Akten sind halt wirklich nur eine Karteikarte mit sehr elementaren Auskünften. Und klar macht es einen Unterschied, ob jemand 1927 Mitglied wird oder ob er 1938 Mitglied wird. Insofern ist die Aussagekraft einfach nur einer Mitgliedsakte erstmal begrenzt. Also ich würde sagen, das muss halt dann der Anfangspunkt sein, um weitere Recherchen zu machen.
3: Und wie könnte so eine Recherche dann weitergehen, wenn man also einen ersten Fund gemacht hat?
5: Das ist dann was, wo es natürlich wesentlich komplizierter wird. Dann müsste man zum Beispiel schauen, erstmal weiß ich ja dann, wo hat der Betreffende denn gewohnt und wo hat er gearbeitet. Und dann könnte ich zum Beispiel schauen, gibt es überhaupt Akten, also wenn er in der öffentlichen Verwaltung war, über diese öffentliche Verwaltung. Wenn er in der Wehrmacht war, kann ich natürlich weiter recherchieren, Wehrmacht-Auskunftsstelle, inzwischen auch beim Bundesarchiv, und kann schauen, bei welcher Einheit war er. Und dann kann man immer weiter recherchieren, aber das ist dann natürlich wiederum mit sehr viel Aufwand, Zeitaufwand auch verbunden, einfach weil tatsächlich nicht alles digitalisiert ist.
3: Sagt der Holocaust-Forscher Stefan Lehnstedt. Auf NDR Info haben wir dann auch noch mit der Publizistin Ines Geipel gesprochen. Sie beschäftigt sich in ihren Werken mit den Folgen des Nationalsozialismus und auch mit den Folgen der SED-Diktatur in Ostdeutschland. Wir wollten von ihr wissen, ob mit diesem sehr leichten Zugang zu Daten aus der NS-Zeit vielleicht auch eine neue Form der Aufarbeitung, vielleicht sogar ein neuer Blick auf die Geschichte möglich ist.
6: Zumindest ist es eine große Chance für die Gesellschaft. Ja? Also es ist ja auch ein kollektives Korrekturverfahren, dem wir jetzt unterliegen. Die Täterschaften rücken näher in die Familien herein. Das ist einerseits irritierend, womöglich auch verstörend, aber es kann ja auch etwas sehr Erlösendes sein. Dass wir so einen langen Hohlraum oder auch Schweigeraum in der deutschen Gesellschaft, Ost wie West, hatten und dass gleichzeitig jetzt die Ära der Zeitzeugen unwiderruflich vorbei ist, das höre ich im Moment sehr oft. Ach Mensch, ich hätte doch den Großvater oder die Großmutter noch fragen müssen, fragen können. Und das ist jetzt nicht mehr möglich. Und das ist natürlich tatsächlich auch im gesellschaftlichen Raum ein echter Paradigmenwechsel. Und gleichzeitig haben wir diesen anderen, diesen neuen Zugang zur Geschichte, diese starke Digitalisierung. Also ich glaube, wir spüren alle, dass jetzt nochmal sehr viel in Bewegung kommt. Und ich glaube, ich glaube, das ist wirklich ein Reservoir auch für eine sehr entzündliche Gesellschaft.
3: Und dann haben wir mit ihr auch noch darüber gesprochen, ob durch diese neuen digitalen Möglichkeiten auch Bewegung in die Aufarbeitung der DDR-Geschichte kommen könnte.
6: Ja, also wir können uns das nicht nur wünschen, sondern wir müssen es miteinander auch einfordern, dass es geschieht. Man kann sowas nicht erzwingen, das ist klar, aber in dem Moment, wo medial es ein echtes Thema wird, gibt es natürlich auch in der Gesellschaft ein anderes Interesse. Also hier müssen viele Zügel neu gestellt werden und wir haben hier etwas in die Hand bekommen, was wir als ein politisches Erlösungsmoment tatsächlich nutzen könnten.
3: Sagt die Publizistin Ines Geipel.
0: Die NSDAP-Mitgliederdatei online im Netz kann das einen neuen Blick auf die Geschichte ermöglichen. Das war das NDR-Infothema heute als Podcast. Heute mit Peter Mücke. Die Interviews führte Liane Kossmann. 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Aufbruch und auch neuen Schwung sollten die Neubesetzungen im Kabinett und in der CDU-Fraktion bringen, nachdem der Rücktritt von Jens Spahn das Personalkarussell so richtig in Fahrt gebracht hatte. Stattdessen aber sieht sich der Kanzler inzwischen deutlichem Gemurre ausgesetzt. Aus Rheinland-Pfalz, von ostdeutschen Wahlkämpfern und zuletzt auch im CDU-Präsidium. Warum eckt Kanzler Merz mit einigen Personalien so an und wie lässt sich das wieder einfangen? Darüber sprechen wir in der kommenden Viertelstunde mit unserer Kollegin aus dem Hauptstadtstudio. Jetzt aber erst der aktuelle Überblick.
7: Nach dem Anschlag am Rande des CSD in Berlin haben die Ermittler ein Bekennervideo auf einem Handy entdeckt. Das bestätigte die Bundesanwaltschaft. Nach Informationen des RBB zeigt es einen vermummten Mann, der sich als Kämpfer des IS zu erkennen gibt und einen Treueschwur leistet. Die Identität der Person sei laut der Bundesanwaltschaft noch nicht gesichert. Die Ermittler gingen aber mit sehr großer Wahrscheinlichkeit davon aus, dass es sich um Abdul B. handelt. Nach dem Anschlag am Rande des CSD in Berlin will sich die SPD dafür einsetzen, dass das Diskriminierungsverbot im Grundgesetz um das Merkmal sexuelle Identität ergänzt wird. Das kündigten die Parteivorsitzenden Baas und Klingbeil sowie Generalsekretär Klüssendorf an. Die SPD hatte eine solche Ergänzung schon früher gefordert. Dafür ist jedoch eine Zweidrittelmehrheit notwendig, um das im Grundgesetz zu ändern. Speiseeis und Wasser haben bei der Hitzewelle in Deutschland Ende Juni neue Rekordverkaufszahlen erreicht. Laut Statistischem Bundesamt wurden zwischen dem 22. und 28. Juni im Vergleich zu früheren durchschnittlichen Sommerwochen etwa 90% mehr Eis abgesetzt. Auch wurden 77% mehr stilles Wasser und 63% mehr Sprudelwasser verkauft. Das Wetter in Norddeutschland. Teils Wolken, teils heiter, Höchstwerte 21 bis 28 Grad. Das war der kurze Überblick und nun weiter mit Michael Latz.
0: Die Zeit 15.17 Uhr.
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0: Wie heißt es doch so schön, was lange währt, wird endlich gut. Saskia Neumann, gilt das auch für Frankreich und die Suche nach einem neuen Nationaltrainer?
8: Ja, allerdings. 5 Jahre hat er auf seinen Traumjob gewartet, alle anderen Jobangebote abgesagt und heute Vormittag wurde er in Paris fürs Warten belohnt, Marc Eschweiler.
9: Wie erwartet übernimmt Zinedine Zidane die französische Nationalmannschaft und wird damit Nachfolger von Didier Deschamps, der nach 14 Jahren im Amt auf eigenen Wunsch aufgehört hatte. Für Superstar Zidane geht damit ein lang gehegter Traum in Erfüllung. Der 54-Jährige erhält beim französischen Verband einen Vertrag zunächst bis 2030. Zidane hatte zuletzt eine 5-jährige Pause als Trainer eingelegt. Real Madrid hatte er zwischen 2016 und 2021 zu 3 Champions-League-Titeln und 2 Meisterschaften geführt. Als Spieler wurde Zidane 1998 Weltmeister und 2000 Europameister und tritt jetzt als Nationaltrainer der Equipe Tricolore in die großen Fußstapfen von Deschamps, der Frankreich 2018 zum WM-Titel und 2022 zur Vize-Weltmeisterschaft geführt hatte. Zidane ist der 18. Nationaltrainer in der Geschichte Frankreichs. Verbandspräsident Diallo betonte, die Berufung von Zidane erfülle den französischen Fußballverband mit großem Stolz. Sein erstes Spiel an der Seitenlinie von Les Bleus macht Zizou Ende September in der Nations League in der Türkei.
8: Und Ende September hat der VfL Wolfsburg bereits den 6. Ligaspieltag hinter sich. Nach dem Abstieg starten die Wölfe zum ersten Mal nach 30 Jahren wieder in der 2. Fußball-Bundesliga. In der Sommerpause gab es einen großen Umbruch im Verein. Die gesamte Geschäftsführung und das Trainerteam wurden ausgetauscht. Die Mannschaft mit Zweitliga-erfahrenen Spielern wie Robert Latzel vom HSV und Hauke Wahl von St. Pauli verstärkt. Damit scheint alles angerichtet für den sofortigen Wiederaufstieg. Klara Jakubczyk.
10: Mit einem Blick auf die Zahlen scheint die Sache klar. Der Kader des VfL Wolfsburg ist nach derzeitigem Stand mit über 200 Millionen Euro Marktwert mehr als 4-mal so wertvoll wie der des nächstfolgenden FC St. Pauli. Dass mit so einer Mannschaft der Aufstieg eigentlich das Ziel sein muss, will Kapitän Maximilian Arnold aber nicht unterschreiben.
11: Wir wollen erstmal gut starten. Das ist das A und O. Wir müssen diese Favoritenrolle annehmen, das ist schon schwer genug. Dementsprechend müssen wir natürlich das auch mit Leistung füllen. Das wird das alles Entscheidende sein und dann können wir schauen, wie weit es geht.
10: Nach einer Kampfansage an den Rest der Liga klingt das nicht. Auch Sportgeschäftsführer Dieter Hecking will sich öffentlich nicht auf ein Ziel festlegen.
12: Dass wir von außen als der Top-Favorit gelten werden, das ist uns bewusst. Aber für mich ist das Ziel nicht das Entscheidende, es ist der Weg.
10: Damit dieser Weg für den VfL Wolfsburg schnellstmöglich wieder in die erste Bundesliga führt, muss laut Hecking eines passieren.
12: Wir wollen erfolgreich Fußball spielen und wenn wir erfolgreich spielen, dann bist du in der Regel oben in der Tabelle dabei und wir wissen, dass wir gut sind oder auch gut werden können, aber dafür müssen wir auch jedes Spiel das abrufen, weil geschenkt werden wird uns sicherlich nichts.
10: Da kann Wolfsburgs neuer Außenstürmer Fabian Rehse aus Erfahrung sprechen. Der ehemalige Kapitän von Hertha BSC verpasste mit den Berlinern 3-mal in Folge den Aufstieg. Mit Holstein Kiel scheiterte Rehse 2021 in der Relegation.
13: Wenn es die 3 Regeln oder 3 Tipps geben würde, glaube ich, dann wäre ich schon häufiger aufgestiegen. Die 2. Liga ist, glaube ich, die engste Liga, die man so kennt. aber du kannst die Wahrscheinlichkeit erhöhen, indem du, wie du arbeitest, wie du auftrittst, was dein Plan ist.
10: Der Plan kommt vom neuen Trainer Tobias Strobel. Er sieht die Mannschaft auf einem guten Weg.
14: Wir sind sehr, sehr gut auf unserer Reise und sehr, sehr viele Puzzleteile kamen schon zustande und haben sich dann auch so eingefügt, dass es richtig anfühlt. Aber natürlich wissen wir schon auch, dass in den nächsten Wochen und Monaten auch noch ganz viel auf uns zukommt. Aber da sehen wir uns sehr, sehr gut gewappnet.
10: Zu einem Saisonziel will sich aber auch Strobel nicht äußern. Und auch die Fans sind gespalten, wohin es für ihren Verein in der neuen Saison gehen soll.
15: Auf jeden Fall erster Platz mit so einem Kader, da gibt es keine zweite Meinung.
16: Der Wiederaufstieg, ganz klar. Was anderes darf eigentlich nicht passieren, es muss der Aufstieg.
17: Es muss auf jeden Fall nicht unbedingt der Aufstieg sein, wäre schön, aber für mich wäre auch Platz 4, 5, 6 in Ordnung, wenn man die Leistung dann bringt. Und wenn man als Zuschauer merkt, jawohl, die wollen kämpfen.
18: Ich glaube, wir Fans sind auch fein damit, wenn wir erstmal uns ein Stück weit stabilisieren nach dieser Katastrophensaison und mal wieder ein bisschen ansehnlicheren und schöneren Fußball sehen und vor allem mal wieder ein paar Heimsiege.
19: Wenn wir aufsteigen, wäre super, aber wenn wir oben mitspielen, reicht mir das auch.
20: Nach dem dritten Spieltag sind wir wahrscheinlich deutlich schlauer.
8: Am dritten Spieltag wartet Karlsruhe, vorher geht's nach Hannover und zum Saisonstart empfängt der VfL nächste Woche den ersten FC Kaiserslautern.
0: Soweit Saskia Neumann mit dem Sport, vielen Dank. Übergangsunruhe, so nennt Bayerns Ministerpräsident und CSU-Chef Markus Söder das, was gerade in der Schwesterpartei CDU herrscht. Der Kanzler hatte ja den Rücktritt von Unionsfraktionschef Jens Spahn zum Anlass genommen, um gleich an mehreren Stellen in der Fraktion und in den Ministerien neue Gesichter zu präsentieren. Ein Neustart nach einem Jahr Schwarz-Rot sollte das werden und eine schlagkräftige Mannschaft vor den wichtigen Landtagswahlen im Herbst wollte er da zusammenstellen. Allerdings mit einigen Entscheidungen hat der Kanzler eben auch Unruhe in der CDU ausgelöst. Der Bremer Landeschef Strohmann, der erinnerte den Kanzler im Bundesvorstand gestern sogar daran, dass er keine Firma leite, sondern eine Partei. Darüber habe ich mit unserer Korrespondentin Sabine Henkel im Hauptstadtstudio gesprochen und sie gefragt, an welchen Stellen in der Partei es denn inzwischen besonders rumort.
21: Ja, es brodelt an vielen. So viel steht fest. Die Rheinland-Pfälzer hatten eigentlich einen Termin im Kanzleramt und wollten Merz da treffen, sich austauschen mit ihm. Und das haben sie gestern abgesagt. Sie vermissen Wertschätzung und Vertrauen. So steht es sinngemäß in dem Brief, der öffentlich wurde. Und damit zielen sie auf Patrick Schnieder ab und den Umgang, den Merz mit Schnieder gezeigt hat. Das ist ein klarer Affront, das kann man nicht anders sagen, diesen Termin abzusagen und zu canceln. Und dann dürfte sich Sachsen-Anhalt wundern, warum ihr Staatssekretär, also aus Sachsen-Anhalt, entlassen wurde aus dem Gesundheitsministerium und das Land jetzt gar nicht mehr vertreten ist in der Bundesregierung. Aber auch wer in der CDU nicht direkt betroffen ist, wundert sich über den Kanzler, denn das sieht nicht unbedingt nach einem Plan aus, was er da gerade macht.
0: Schauen wir doch einmal genauer auf die ostdeutschen Landesverbände. In Sachsen-Anhalt und Mecklenburg-Vorpommern wird ja im September gewählt. Wie nimmt man da diese Personalentscheidung auf? Als Hilfe oder eher als Bremse im Wahlkampf?
21: Als Hilfe sicher nicht. Man kann da ja im Moment nicht viel Positives ablesen. Also Merz wollte Aufbruchstimmung und hat eher Abbruchstimmung erreicht, durch handwerkliches Ungeschick auch. Es ist ja sein gutes Recht, Minister auszuwechseln, wenn er mit ihnen nicht zufrieden ist. Aber dann muss er das auch gut begründen, denn das macht man ja nicht einfach so. Und er muss respektvoll mit denjenigen dann umgehen, die betroffen sind. Es wirkt aber so, als handle da ein Manager und kein Kanzler. Und Politik ist eben was anderes als eine Firma.
0: Ist denn aber erkennbar, ja, welche Logik hinter den Entscheidungen von Merz steht, also was das übergeordnete Ziel ist?
21: Ja, wie gesagt, Aufbruchstimmung. Also den Leuten zeigen, ich nutze die Chance, ihr habt Kritik, wir machen es jetzt anders, wir machen es jetzt besser mit neuem Personal. Das ist aber meine Erklärung. Merz hat das nie gesagt und erklärt. Auch das ist etwas, was fehlt. Eine Linie, eine Vision und ein Ziel. Und das lässt sich auch nicht aus dem Personal ablesen, wenn man einfach bekannte Gesichter auf neue Plätze setzt.
0: Dann sind aber ja Personalentscheidungen immer irgendwie eine heikle Angelegenheit. Also wo der eine zu kurz kommt, da ist der andere vielleicht übervorteilt. Warum ist die Unruhe dieses Mal so groß? Liegt das allein am Stil des Kanzlers?
21: Ja, hauptsächlich vielleicht. Es wirkt irgendwie so ein bisschen übers Knie gebrochen. Waken und Lindemann sind keine Überzeugungstäter, das ist mittlerweile bekannt. Steffen Bilger ist nur zweite Wahl. Das sieht alles nach einer Hauruck-Aktion aus. Und es ist eben kein Fachpersonal dabei und auch keine schillernde Figur nach außen. Aber vielleicht ist das auch genau das Problem, dass es in der Union das gar nicht oder nur geringfügig gibt.
0: Ist erkennbar, wie Merz mit dieser Art der Kritik umgeht?
21: Nur Merz being Merz. Ne? Er sagt, andere Kanzler haben ihre Regierung auch im großen Stil umgebildet. Das stimmt, aber seit Helmut Kohl in so einem Umfang ist das nicht mehr der Fall gewesen. Merkel hat in 16 Jahren einen Minister entlassen. Andere sind gegangen, weil sie Doktorarbeiten nicht selbst verfasst haben. Scholz hat die FDP entlassen, die FDP-Minister, weil er die Koalition aufgekündigt hat. Das sind also andere Motivlagen. Ich glaube, Merz will mit dieser Aktion Macht demonstrieren, handlungsstark sein. Aber das hat nicht funktioniert.
0: Zum Schluss, welche Posten sind jetzt noch offen? Also wo muss der Kanzler noch mal ran?
21: Na, am besten geht er jetzt zumindest im Kabinett erstmal gar nicht mehr an Posten ran, denn Unruhe gibt es ja jetzt schon genug. Da gehe ich auch davon aus, dass in der ersten Reihe nichts mehr passieren wird. Bei den Staatssekretären, da hat man so ein bisschen den Überblick verloren. In der Fraktion ist noch ein Posten offen, der ist nicht unwichtig, nämlich der erste parlamentarische Geschäftsführer. Das war ja Steffen Bilger. Da muss noch jemand Neues hin, das wissen wir vielleicht morgen. Gewählt wird die Person allerdings morgen auch noch nicht. Also das wird sich noch ein bisschen ziehen, bis dann endgültig mal Ruhe einkehrt.
0: Im Moment herrscht Unruhe in der CDU nach der Kabinettsumbildung. Das waren Einschätzungen dazu von Sabine Henkel aus dem ARD-Hauptstadtstudio. Und jetzt machen wir Ihnen ein bisschen Lust auf Schweden.
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0: David Cameron hat er miterlebt. Theresa May, Boris Johnson, Liz Truss, Rishi Sunak, zuletzt Keir Starmer und nun muss sich Larry the Cat schon wieder an einen neuen Mitbewohner gewöhnen, an Andy Burnham, den neuen britischen Premierminister. Wir schauen gleich mal auf den Dauermieter, der mehr Premierminister erlebt hat, als ihm lieb sein dürfte, Larry the Cat in der Downing Street Number 10 in London. Nach den Nachrichten um 15.30 Uhr.
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2: Um 15.30 Uhr mit Astrid Fietz. Nach dem Anschlag beim Christopher Street Day in Berlin haben Ermittler auf dem Handy des mutmaßlichen Täters ein islamistisches Bekennervideo gefunden. Das hat die Bundesanwaltschaft bestätigt. Bundesinnenminister Dobrindt drängt unter anderem darauf, Personen, die als Gefährder eingestuft werden, künftig per Fußfessel zu überwachen. Ob das standardmäßig umsetzbar wäre, dazu unsere Hauptstadtkorrespondentin Bianca Schwarz.
3: Wenn die Polizei Gefährder mit elektronischen Fußfesseln überwachen will, dann ist es komplizierter. Hier sind vor allem die Länder zuständig, die das in ihren Polizeigesetzen unterschiedlich regeln. Für Terroristen kann in bestimmten Fällen außerdem auch das Bundeskriminalamt Fußfesseln anordnen. Die Hürden sind hoch. Im Einzelfall muss eine ausreichend konkrete Gefahr erkennbar sein. Gerichte prüfen den Einsatz von Fußfesseln und standardmäßig alle Gefährder zu überwachen, also Menschen, die ja noch keine Straftat begangen haben, das dürfte in jedem Fall an verfassungsrechtliche Grenzen stoßen.
2: Deutschland hat erneut Afghanen per Charterflug in ihr Heimatland abgeschoben. Die Maschine startete in der Nacht vom Flughafen Leipzig-Halle. Das sächsische Innenministerium hat inzwischen die Abschiebung bestätigt. Augenzeugen am Flughafen in Kabul berichten von mehreren Familien, die auf ihre Angehörigen warteten. Beamte vor Ort erklärten, die Menschen würden nach ihrer Ankunft von den regierenden Taliban verhört. Danach könnten sie gegebenenfalls freigelassen werden. Grundlage ist eine direkte Vereinbarung mit den Taliban, die der Bundesregierung regelmäßige Abschiebungen nach Afghanistan ohne Vermittlerstaaten ermöglicht. Die EU hat in Reaktion auf neue Drohnenvorfälle und die Zerstörung des lettischen Honorarkonsulats in der Ostukraine den Geschäftsführer Russlands in Brüssel einbestellt. Ein Sprecher der EU-Außenbeauftragten Kallas erklärte, die EU habe die vorsätzliche Verletzung des rumänischen Luftraums durch russische Drohnen scharf verurteilt. Dieser rücksichtslose Akt stelle eine ernste Eskalation dar und bedrohe die Sicherheit der Menschen in der EU, die regionale Stabilität und den internationalen Frieden. Den Angaben zufolge wurde bei dem Treffen, zu dem die Zerstörung des lettischen Honorarkonsulats in der frontnahen ukrainischen Stadt Slowjansk thematisiert. Nach Angaben Lettlands handelt es sich bei dem Konsulat um die einzige dauerhaft besetzte europäische Vertretung in der Frontregion. Ein schweres Erdbeben der Stärke 7,1 hat den Südwesten Japans erschüttert. Gebäude stürzten ein, Brände brachen aus, es gab viele Verletzte und offenbar auch Tote. Medien berichten unter anderem, dass in einem Einkaufszentrum in der Stadt Kashima eine, so wörtlich, beträchtliche Zahl von Menschen ums Leben gekommen sei. Aus der NDR Nachrichtenredaktion Pascal Küpper.
4: In dem Einkaufszentrum soll es zu einer Explosion gekommen sein, eine Decke sei eingestürzt. Besonders vom Beben betroffen ist die Präfektur Kumamoto auf der südwestlichen Hauptinsel. Fast 50.000 Haushalte sind dort ohne Strom, melden die Behörden. Der Zugverkehr auf der Insel wurde eingestellt, auf Autobahnen wurden Abschnitte gesperrt, Straßen und Brücken sind beschädigt, genau wie die berühmte Burg von Kumamoto. Medienberichten zufolge gibt es aber zumindest keine Unregelmäßigkeiten an Atomkraftwerken. Japan liegt auf dem sogenannten Pazifischen Feuerring und wird pro Jahr von ungefähr 1.500 Erdbeben erschüttert.
2: In Südeuropa lodern weiter verheerende Waldbrände. Im Südwesten Frankreichs konnten die Einsatzkräfte ein Feuer jetzt eindämmen. Der weitaus größere Brand bei Bordeaux wütet allerdings weiter. Fachleute befürchten, dass besonders hohe Temperaturen an den kommenden Tagen die Brände weiter anfachen könnten. Was die Löscharbeiten zuletzt so schwierig machte, berichtet Frankreich-Korrespondent Karinecker.
5: Wir hatten halt hier mehrmals die Situation, dass es sogenannte Feuergewitter gab. Das heißt, das sind so eigene Wolken, die dann das Feuer entwickelt, die hoch bis in die Stratosphäre steigen können. Wir haben das selbst gesehen. Also es ist kein schöner Vergleich, aber wir fühlten uns an eine Art Atompilz erinnert. Das waren diese Brandwolken, die dann eigene Turbulenzen entwickeln. Die Feuerwehrleute sprechen ja auch vom Feuerdrachen, der dann sozusagen kommt. Das ist ein Feuersturm, dem sie nichts entgegensetzen können. Dann können sie nur zurückweichen. Dann kann nur evakuiert werden.
2: Durch die Hitzewelle im Juni sind in Deutschland so viele Getränke und Eis verkauft worden wie seit 2023 nicht mehr. Das geht aus Zahlen hervor, die das Statistische Bundesamt jetzt veröffentlicht hat. Aus Wiesbaden, Jutta Nieswand.
6: So wurden 77% mehr Stilles und 63% mehr Sprudelwasser verkauft als in einer durchschnittlichen Sommerwoche der Jahre 2023 bis 2025. Während der Woche mit Extremtemperaturen um 40 Grad Celsius wurden außerdem 90% mehr Eis in den Supermärkten verkauft. Neben Wasser und Eis wurden auch bei anderen Getränken Rekordmarken erreicht, wie bei Biermischgetränken, alkoholfreiem Bier und Limonaden. Auch Cola wurde deutlich mehr verkauft, der Absatz erreichte hier aber keinen Höchststand. Für die angegebenen Werte wurden die Scannerdaten in großen Supermarktketten ausgewertet.
2: Die Ostsee leidet nach Angaben von Greenpeace unter einer massiven Überdüngung, von der inzwischen 90% des Meeres betroffen sind. An vielen Stellen gibt es demnach tote Zonen, in denen weder Fische noch Pflanzen überleben können. Erste Ergebnisse einer viertägigen Schiffstour vor der Küste Schleswig-Holsteins seien besorgniserregend, erklärte Greenpeace-Experte Van Aken. Verantwortlich sei die intensive Landwirtschaft, vor allem die industrielle Tierhaltung. Die Umweltschutzorganisation fordert von Bundeslandwirtschaftsminister Rainer eine grundlegende Korrektur des Düngerechts. Und das waren die Nachrichten.
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0: Das Wetter in Norddeutschland. Gebietsweise sind Wolken unterwegs. Meistens ist es aber heiter bei Höchstwerten zwischen 21 und 28 Grad. Die Nacht bleibt dann trocken und es kühlt ab auf 18 bis 12 Grad. Morgen viel Sonne und warm bei höchstens 27 Grad auf Sylt und bis 34 Grad in Nordhorn. Und am Donnerstag wird es richtig heiß bei 25 bis 37 Grad. Obendrein bleibt es dann trocken. Stau oder stockender Verkehr ab 3 Kilometern. A1 Hamburg Richtung Osnabrück zwischen Bremerkreuz und Arsten 4 Kilometer stockender Verkehr in der Baustelle. A1 Osnabrück Richtung Bremen zwischen Dreieck Stur und Bremen-Hemelingen 5 Kilometer Stau vor der Baustelle. A1 Bremen Richtung Lübeck zwischen Harburg und der Norderelbbrücke 5 Kilometer stockender Verkehr. A2 Hannover Richtung Dortmund zwischen Hannover-Herrenhausen und Wunstorf-Lute 4 Kilometer stockender Verkehr vor der Baustelle. A7 Hannover Richtung Kassel zwischen Lutherberg und Kassel-Ost 3 Kilometer stockender Verkehr. Und A7 Hannover Richtung Flensburg zwischen Hamburg-Heimfeld und dem Elbtunnel, da stockt es auf 6 Kilometern. Gleich 15.37 Uhr. Larry the Cat, Larry der Kater, der ist seit 15 Jahren im Grunde die größte Konstante in der Londoner Downing Street No. 10, dem Amtssitz des britischen Regierungschefs oder der Regierungschefin. 6 Premierminister und Ministerinnen hat der inzwischen 19-jährige Kater schon kommen und sehen und gehen sehen. Mit Andy Burnham folgt jetzt die Nummer 7. Und Larry ist in diesen Tagen auf jeden Fall auch ein gefragtes Motiv in London für die Journalistinnen und Journalisten vor der Downing Street. Manchmal muss er sogar als Interviewpartner herhalten.
7: What do you think? Eine Reporterin des TV-Senders CNN kniet auf dem Asphalt, ein Mikrofon in der Hand und interviewt einen Kater. Aber nicht irgendeinen Kater, sondern Larry the Cat. Dass in dem Haus hinter ihm in der 10 Downing Street an diesem Tag ein neuer Premierminister einzieht, scheint Larry nicht zu interessieren.
8: Andy Burnham allegedly has a dog called Axel. How will you be behaving with Axel?
7: Andy Burnham hat einen Hund, Axel. Und der könnte ja jetzt auch hier einziehen. Scheint Larry nicht so zu begeistern. Er dreht sich um und läuft davon. Kein Fan also, schließt die Reporterin daraus.
8: Not a big fan of the new Prime Minister's dog. So there you have it, an exclusive here from Number 10 Downing Street.
7: Ob Andy Burnhams Hund wirklich in den Regierungssitz des Premiers in London einzieht oder vielleicht doch künftig dessen Regionalbüro in Manchester hütet, ist noch unklar. Aber wenn doch, was bedeutet das für Larry, den mit 19 Jahren doch etwas betagten Dauerbewohner der 10 Downing Street? Seine inzwischen 15-jährige Dienstgeschichte zeigt nicht besonders viel. Der Chef Mäusejäger, der für die Rattenjagd geholt wurde,
9: Chief Mouser, brought in to clean out rats,
7: soll bis heute zumindest einen passablen Dienst machen. Als Andy Burnham sich das erste Mal mit seinem Kabinett traf, soll er seinen neuesten Fang vor die Tür getragen haben. Und über die Jahre hat er es schon mit einigem aufgenommen. Videos zeigen ihn, wie er einen Fuchs vertreibt, der doppelt so groß ist wie er, und wie er eine Taube vor den Augen der Fotografen am Regierungssitz attackiert.
9: Stalking this intrusive fox, pouncing on a pigeon.
7: Achso, und Mitbewohner hatte Larry auch schon einige. Boris Johnson brachte seinen Hund Dylan mit, Rishi Sunak adoptierte einen Labrador-Welpen namens Nova. Gerade mit Letzterem soll es immer wieder hitzige Auseinandersetzungen gegeben haben und Larry soll meistens gewonnen haben. Und überhaupt, Larry hatte es in seiner Amtszeit schon mit 7 Premiers zu tun. Man könnte behaupten, er ist die Konstante in der 10 Downing Street. So konstant, dass sich sogar schon sein erster Premier David Cameron im Parlament mit Bildbeweisen gegen Gerüchte verteidigen musste, Larry nicht zu mögen.
10: The rumor that somehow I don't love Larry. I do. And I have photographic evidence to prove it.
7: Boris Johnson hingegen wusste um die Symbolkraft Larrys und nutzte seine letzte Rede als Premierminister, um zu berichten, dass Larry und sein Hund Dylan ihre Differenzen überwunden hätten. Vielleicht ginge das auch bei den unterschiedlichen Fraktionen der Konservativen.
11: Dylan, the dog. And Larry put behind them their occasional difficulties, then so can the Conservative Party.
7: Larry wird also keine Probleme haben, sich mit Axel zu arrangieren. Und falls doch, Nahkampferfahrung hat der betagte Mäusejäger zu Genüge.
0: Larry the Cat, der Dauergast in der Downing Street Number 10 in London.
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0: Alle deutschen Autobauer haben Probleme auf dem chinesischen Markt. Und das gilt auch für Mercedes. Mehr Verkäufe in Nordamerika und Europa konnten das nicht ausgleichen. Aus Stuttgart berichtet Geli Hensoldt.
12: Für das Jahr 2026 rechnet das Unternehmen damit, dass der Autoabsatz leicht sinken wird im Vergleich zu 2025. Das Konzernergebnis insgesamt, zu dem neben den Autos auch die Vans und die Finanzdienstleistungen beitragen, ist zwischen April und Juni zum ersten Mal seit Jahren wieder gestiegen. Der Umsatz allerdings ging konzernweit zurück. Für das gesamte Jahr rechnet Mercedes damit, dass er leicht unter dem des Vorjahres liegen wird. Positiv hat sich den Angaben zufolge das Sparprogramm ausgewirkt. Auf Konzernebene seien die Verwaltungskosten um 14% gesunken. Mercedes hat das Sparprogramm schon vor mehr als einem Jahr aufgelegt und den Sparkurs Ende Juni dieses Jahres nochmal verschärft. Eine tarifliche Sonderzahlung für die deutschen Mitarbeitenden wurde ins kommende Jahr verschoben. Der Vorstand fordert zudem, dass die Beschäftigten für das gleiche Geld mehr arbeiten.
0: Ferienhäuser in Deutschland erleben einen Buchungsrekord über die zahlreichen Online-Plattformen. Das zeigen Zahlen des Statistischen Bundesamtes. Mehr dazu von Alexander Schmidt.
13: Über die Portale Airbnb, Booking.com und Expedia wurden insgesamt mehr als 68 Millionen Übernachtungen gebucht, teilte das Statistische Bundesamt in Wiesbaden mit. Das ist ein Plus von 13% im Vergleich zu 2024. Grund für den Boom war vor allem eine weiter starke Nachfrage aus dem Inland. Hier stieg die Zahl der Buchungen im vergangenen Jahr um gut 15% auf 48,5 Millionen. Verglichen mit 2019, also der Zeit vor der Corona-Pandemie, hat sich die Zahl damit mehr als verdoppelt. Gäste aus dem Ausland buchten mit fast 20 Millionen Übernachtungen knapp 8% mehr als im Vorjahr. Die meisten internationalen Gäste kamen aus den Niederlanden, Polen und den USA. Gefragt waren vor allem die Urlaubsregionen in Bayern, Baden-Württemberg und Nordrhein-Westfalen.
0: Angesichts immer häufigerer Hitzewellen fordert die Hilfsorganisation Oxfam, die großen Ölkonzerne mit einer Übergewinnsteuer zu belegen. Schließlich hätten die Konzerne ihre Profite zuletzt fast verdoppelt. Janina Schreiber.
14: BP, Chevron, ExxonMobil, Shell und Total Energies verkaufen fossiles Öl und Gas. Wird das durchs Autofahren oder Heizen verbrannt, kommt klimaschädliches CO2 in die Atmosphäre, was den Treibhauseffekt verstärkt. Der macht extremes Wetter wie Hitzewellen wahrscheinlicher. Laut Oxfam könnten die Emissionen der 5 Konzerne deshalb jede 4. Hitzewelle zwischen 2000 und 2023 mitverursacht haben. Oxfam schätzt außerdem die durch ihr Geschäft verursachten weiteren Umweltschäden allein für das vergangene Jahr auf rund 60 Milliarden US-Dollar. Gleichzeitig dürften die größten Ölkonzerne ihre Nettogewinne vom ersten zum zweiten Quartal des Jahres verdoppeln. Deshalb fordert Oxfam von der Politik, die Konzerne mit einer Übergewinnsteuer zu belegen. Die Einnahmen könnten dann für sozial gerechten Klimaschutz und die Energiewende eingesetzt werden. Grundlage der Oxfam-Analyse ist eine Studie aus der Fachzeitschrift Nature. Die Studie ordnete mehr als 200 Hitzewellen zwischen 2000 und 2023 den seit der industriellen Revolution ausgestoßenen Emissionen von 180 einzelnen Öl, Kohle-, Gas- und Zementkonzern zu.
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0: Seit dem Überfall der Hamas auf israelische Städte und Dörfer und dem anschließenden Gaza-Krieg achtet Israel ganz besonders darauf, welche Waren und Güter über die Grenzübergänge in den Gazastreifen geliefert werden dürfen. Im Blick dabei auch sogenannte Dual-Use-Güter. Also damit sind Dinge gemeint, die sowohl zivil als auch militärisch genutzt werden könnten. Was in diese Kategorie fällt, entscheiden die israelischen Behörden. Welche Folgen das am Ende für die Wasserversorgung und auch den Wiederaufbau im Gazastreifen hat, das ist unser Thema gleich. Vorher aber der kurze Überblick.
2: Nach dem Anschlag beim CSD in Berlin haben Ermittler auf dem Handy des mutmaßlichen Täters ein Bekennervideo gefunden. Das bestätigte die Bundesanwaltschaft. Im Video werde unter anderem gezeigt, wie eine vermummte Person einen Treueschwur auf die Terrororganisation IS leistet. Die Ermittler gingen mit sehr großer Wahrscheinlichkeit davon aus, dass es sich um Abdul B. handelt. US-Präsident Trump trifft sich heute mit dem ukrainischen Präsidenten Zelensky und mit Israels Regierungschef Netanyahu. Beide reisen für die Trauerfeier für den verstorbenen US-Senator Graham an. Seit einer Viertelstunde sollen Trump und Zelensky sprechen, vermutlich über neue Versuche, eine Waffenruhe im Krieg mit Russland zu erreichen. Später am Nachmittag treffen sich Trump und Netanyahu, das erste Mal seit Beginn des Irankriegs. Bei einem schweren Erdbeben im Südwesten Japans sind mindestens 50 Menschen verletzt und mehrere Menschen getötet worden. Medien berichten unter anderem, dass es Tote beim Einsturz einer Decke in einem Einkaufszentrum gegeben hat. Auf der südwestlichen Hauptinsel sind laut den Behörden fast 50.000 Haushalte ohne Strom. Der Zugverkehr auf der Insel wurde eingestellt und auf Autobahnen wurden Abschnitte gesperrt. Das Wetter in Norddeutschland. Teils Wolken, teils heiter, Höchstwerte 21 bis 28 Grad. Das war der kurze Überblick. Zurück zu Michael Latz.
0: Vielen Dank, Astrid Fietz. Die Zeit, es ist 15.47 Uhr. Gleich. Den Gazastreifen erreichen inzwischen wieder mehr Lebensmittel. Aber daran allein lässt sich die humanitäre Lage dort nicht messen. Weite Teile des Küstenstreifens sind zerstört und schätzungsweise eine 500.000 Menschen lebt in Notunterkünften. Und die Versorgung der Menschen scheitert oft auch an Sicherheitsinteressen. Denn längst nicht alle Güter, die die Menschen im Gazastreifen brauchen, die sind aus Sicht der israelischen Behörden unbedenklich. Sie befürchten, dass diese Güter zum Beispiel auch militärisch genutzt werden könnten und verhindern daher deren Einfuhr. Welche Folgen das zum Beispiel für die Trinkwasserversorgung hat, schildert Jan-Christoph Kitzler.
19: Die Maschinen von Atef Aude laufen in Gazastadt, zumindest einige noch. Aude betreibt eine private Wasserentsalzungsanlage. Sein Wasser ist ein begehrtes Gut im flächendeckend zerstörten Gazastreifen, wo die allermeisten Menschen in Notunterkünften leben. Das Wasser läuft in große Behälter. 120 Kubikmeter Trinkwasser will er heute herstellen. Ob das klappt, weiß der Ingenieur noch nicht. Unter normalen Bedingungen können wir die Anlage 15 Stunden lang betreiben, sofern die nötigen Dinge vorhanden sind. Leider fehlt uns einiges, was für den Betrieb unerlässlich ist. Angefangen beim Diesel für die Stromerzeugung durch Generatoren. Wir haben auch kein Motoröl. Wir haben Transportfahrzeuge, die keine guten Reifen haben. Wir sind nun schon seit 8 Stunden im Einsatz und die Lage ist äußerst dringlich. Denn die Menschen in Gaza brauchen sein Wasser. Laut UN-Angaben hat jeder Mensch dort pro Tag weniger als 6 Liter Wasser zur Verfügung. Das reicht bei weitem nicht. Menschen in Deutschland können im Durchschnitt mehr als 120 Liter am Tag nutzen. Aude beliefert mit seinem Wasser 27 Flüchtlingslager, manche davon täglich. Doch seine Maschinen sind am Limit, auch weil die nötigen Ersatzteile nicht in den Gazastreifen kommen. Deshalb kann er seinen Hauptgenerator gerade nicht nutzen und er braucht dringend neue Filter. Die Leistung der vorhandenen Filter hat nachgelassen. Ein Filter, der früher beispielsweise etwa 1000 Liter pro Stunde lieferte, produziert jetzt nur noch 500. Das kann sich sowohl auf die Qualität als auch auf die Kosten auswirken. Die Kosten steigen, da die Produktionszeit länger ist. Ich brauche mehr Zeit, ich brauche mehr Diesel, ich brauche mehr synthetisches Öl. Israel kontrolliert, was in den Gazastreifen hineinkommt. Die Wasserkrise ist also menschengemacht. Und was hineingelassen wird, ist ein ständiger Aushandlungsprozess. Israel will verhindern, dass Hilfsgüter auch von der Hamas zu Terrorzwecken genutzt werden. Sogenannte Dual-Use-Güter, also Dinge, die einen doppelten Nutzen haben können, sind Gegenstände zermürbender Verhandlungen, sagt Patrick Griffith, Sprecher des Internationalen Komitees vom Roten Kreuz in Jerusalem.
20: It's dialogue at all levels. It's meetings, it's
19: Dialog auf allen Ebenen, Besprechungen, Telefonate und E-Mails mit verschiedensten Personen auf unterschiedlichen Hierarchiestufen an diversen Standorten. Zu diesen Themen finden Gespräche mit den zuständigen israelischen Behörden statt, über deren Verpflichtung im Rahmen des humanitären Völkerrechts, über die besorgniserregende Lage im Gazastreifen sowie über mögliche Lösungen. Diese Arbeit ist frustrierend. Es gibt zahlreiche Grenzen und Einschränkungen für das, was wir als humanitäre Akteure bewirken können. Das Problem, die Definition, was Dual Use ist, ist nicht klar und die Verfahren sind nicht transparent. Kai Ambos, Völkerrechtsprofessor an der Universität Göttingen, der gerade ein Buch mit dem Titel Staatsräson nach Gaza veröffentlicht hat.
21: Das Problem des Dual Use ist, im Grunde kann alles missbraucht werden. Ich kann ja ein Küchenmesser, damit kann ich sie töten, oder ich kann eben damit eine Kartoffel schälen. Sie können Chemie nutzen, um ihr Bad zu putzen, oder sie können das für eine Chemiewaffe nutzen. Aber das konfliktiert mit humanitären Verpflichtungen. Und am Ende, die Bottomline ist, dass natürlich die Grundversorgung der Bevölkerung gesichert werden muss. Und wenn Menschen sterben, weil es kein sauberes Wasser gibt oder weil es eine Rattenplage gibt, dann ist das auf jeden Fall völkerrechtswidrig und das ist auf jeden Fall unverhältnismäßig.
19: Atef Aude spürt die Folgen ganz direkt. Wichtige Teile für seine Entsalzungsanlage fehlen schon seit langem und jeden Tag droht der Totalausfall. Ich bin derjenige, der die 120 Kubikmeter Wasser bereitstellt. Sie müssen ausgeliefert werden, denn ich weiß schon seit gestern, wer sie braucht. Ich weiß, wo sich die Lager befinden, für die sie bestimmt sind. Wenn ich nicht komme und dieses Gebiet versorge, wird es sonst niemand tun. Und dann werden im Gazastreifen möglicherweise noch mehr Menschen an Wassermangel sterben, an schlechten hygienischen Verhältnissen und sich ausbreitenden Krankheiten als ohnehin schon.
0: Israels Sicherheitspolitik sorgt für Probleme im Gazastreifen, weil sogenannte Dual-Use-Güter dann auch zivilen Einrichtungen fehlen. Jan-Christoph Kitzler berichtete. Im Kampf gegen ausgedehnte Waldbrände, wie zuletzt in vielen Gegenden Südeuropas, gerade in Frankreich oder in Spanien, da sind sie unerlässlich geworden. Die Satellitenbilder von Copernicus, so heißt das EU-Erdbeobachtungsprogramm. Bei der Abschätzung von Brandgefahren, bei der Rauchüberwachung oder bei der Auswertung von Brandschäden, bei allem spielen seine Daten eine große Rolle. Sabrina Fritz erzählt mehr darüber.
2: Es gibt wenige Dinge im All, bei denen die Europäer die Amerikaner abhängen können. Bei Copernicus ist das der Fall. Der zuständige EU-Kommissar Andrius Kubilius ist entsprechend stolz.
22: In some cases we are really very good and even better than the United States, for example, with Galileo or as observation services, Copernicus constellation.
2: In manchen Dingen sind wir besser als die USA, bei Galileo, den Überwachungsdaten und bei Copernicus. Der Name des berühmten Astronomen aus dem 16. Jahrhundert steht heute für eine Satellitenfamilie, die permanent Daten über die Erde ausspuckt. Sentinel, Wächter heißen die aktuell 6 Satelliten, die die Raumfahrtagentur ESA gemeinsam mit der EU-Kommission vor 13 Jahren ins All geschossen hat. Sie sammeln alles, was man braucht, um Klimavorhersagen zu treffen. Von ihren Daten profitiert die aktuelle Wettervorhersage der Tagesschau. Landwirte wissen, wann es Zeit für die Ernte ist und Feuerwehrmänner, wann der nächste Waldbrand droht. EFIS heißt das spezielle Programm, das die Europäer für die Beobachtung der Waldbrände entwickelt haben. Das Europäische Waldbrände-Informationssystem liefert eine Übersicht der aktuellen Brandlage. Die Satellitendaten spucken aus, dass sich die Waldbrände mit einer enormen Geschwindigkeit fortbewegen, wie trocken die Böden sind und eine Prognose für die nächsten 4 Wochen. Auf dieser Basis kann die EU-Rettungskräfte und Flugzeuge frühzeitig an gefährdete Gebiete verlegen. Man sieht, dass die glutroten Flächen in den nächsten 4 Wochen blasser werden, eine Hoffnung, dass die Waldbrände bis Ende August deutlich nachgelassen haben. Bekannt wurde Copernicus vor allem für seinen monatlichen Bericht über die Klimaerwärmung. Der letzte Bericht stammt für den Juni 2026. Es war der wärmste seit Beginn der Aufzeichnungen. Aber ebenso wichtig wie die Hitze sind die Daten über das Wasser. Sentinel 3 zum Beispiel zeichnet permanent auf, wie verändert sich die Farbe der Ozeane, wie die Temperatur der Meere, wo verschwinden Gletscher. Aus diesen Informationen lässt sich dann ein genaues Klimabild der Erde zeichnen, das von Staaten auf der ganzen Welt genutzt wird. Im nächsten Jahr soll der Sentinel 7-Satellit ins All geschossen werden. Er ist vor allem dazu da, den CO2- und Methanausstoß auf der Erde zu messen. Diese Daten sind dann die Grundlage für die nächsten Klimakonferenzen und die Gesetze in der EU.
0: Das EU-Erdbeobachtungsprogramm Copernicus und seine Bedeutung für den Kampf gegen Waldbrände. Sabrina Fritz war das aus dem Studio Brüssel.
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0: Vor 150 Jahren wurde bei den ersten Bayreuther Festspielen Wagners Ring uraufgeführt. Zeit also für einen Jubiläumsring in diesem Jahr. Festivalchefin Katharina Wagner hatte entschieden, diesen Ring halbkonzertant mit KI-erzeugten Projektionen zu zeigen. Einerseits aus Kostengründen, ohne Bühnenbild und szenische Proben ist es einfach billiger. Andererseits sollte es ein zukunftsweisendes Experiment sein. Bernhard Neuhoff hat den Abend in Bayreuth verfolgt.
3: ChatGPT, was versteht man unter AI-Slop?
4: AI-Slop sind massenhaft erzeugte KI-Inhalte mit wenig Qualität oder Nutzen.
3: Theater ist eine uralte Kunstform. Natürlich ewig jung. Allerdings lebt das Theater unausrottbar altmodisch von der physischen Anwesenheit realer Körper. Umso spannender sind Experimente mit moderner Technik, die Körper ersetzbar macht. Schon Wagner selbst hatte ein Faible dafür. Bei der Uraufführung der Walküre vor 150 Jahren verwendete er Projektionen mit der sogenannten Laterna Magica, um die Walküren durch die Luft reiten zu lassen. Was den realen Sängerinnen eher schwer gefallen wäre. Leider war Wagner völlig unzufrieden mit dem Ergebnis. Ach, 150 Jahre später ist es ähnlich. Das Konzept ist interessanter als das Ergebnis. Kurator Markus Lobbes stellt die Sängerinnen und Sänger in einen abgerundeten Raum, vor dem sich eine Gaze spannt. Darauf werden Bilder projiziert. Die werden von einer speziell programmierten KI in Echtzeit generiert. Gefüttert haben Lobbes und sein Team diese KI mit Bildmaterial aus 150 Jahren Inszenierungsgeschichte. Auch die Partitur und Texte stecken in der KI und sie verarbeitet in Echtzeit die Aufführung, weiß also immer, was gerade passiert. Die Sänger sieht man kaum, was nicht so schlimm ist, denn sie bewegen sich auch kaum und stecken eh in hässlichen Fantasy-Kostümen. Die projizierten Bilder gehen pausenlos ineinander über, werden verzerrt, vervielfältigt und verfremdet. Da gibt es Hände mit 7 Fingern, aber auch viele bunte, abstrakte Muster. Ab und zu erkennt man ein historisches Bühnenbild. Das kann man hübsch finden, es wirkt aber vor allem unendlich beliebig. Ein assoziativer Farbquirl, der kaum Gedanken anregt oder Gefühle weckt. Toll dagegen das Ensemble. Schon die Rheintöchter klingen so frisch wie das Sonnenlicht, das sich im Wasser spiegelt. Den Alberich singt Jochen Schmeckenbecher mit vielen Farben und intelligenter Textgestaltung. Allerdings fehlt beim Fluch dann doch die nötige Wucht. Klaus-Florian Vogt, der Wagner-Tenorheld des letzten Jahrzehnts, singt den Loge. Eine Charakterrolle, einen Antihelden. An seinen Loge muss man sich erst gewöhnen, aber er macht das gut, auch wenn die komödiantische Leichtigkeit nicht sein natürliches Element ist. Überragend gestaltet Michael Volle als Wotan. Souverän, wohlklingend, kraftvoll. Volle ist ein Gott. Vollendet das ewige Werk. Dirigent Christian Thielemann arbeitet plastisch, stellenweise auch drastisch die orchestralen Effekte heraus. Für mich eine musikalisch packende Aufführung. Als gewisses Problem beim Applaudieren erweisen sich die kitschigen silbergrauen Flügelkostüme, die das Ensemble tragen muss. Alle sehen gleich aus. Man weiß kaum, wem man da gerade klatscht. Na denn, diese Halbinszenierung hat noch ganz andere Probleme.
0: Der Jubiläumsring, 150 Jahre Wagners Ring bei den Bayreuther Festspielen. Das waren Eindrücke von Bernhard Neuhoff.

In Hamburg ist heute die Sommerpause im sogenannten Blockprozess zu Ende gegangen. Und da ist es gleich hoch hergegangen. Es geht ja um die Entführung der Kinder von Christina Block im Jahr 2023. Und heute, am ersten Tag nach der Pause, wurde der Hauptangeklagten Christina Block indirekt ein Haftbefehl angedroht. Warum das passiert ist und wie der Prozess gelaufen ist, dieser erste Protesttag nach der Sommerpause, das ist unser Thema gleich in unserem Überblick über die Norddeutschland-Themen in der kommenden Viertelstunde. Vorher aber um 16 Uhr die Nachrichten hier bei NDR Info.

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1: Um 16 Uhr mit Astrid Fietz. Nach dem Anschlag auf den Christopher Street Day in Berlin ist ein Bekennervideo aufgetaucht. Die Ermittler haben es auf einem Smartphone entdeckt, das in dem Tatfahrzeug gefunden wurde. Aus der NDR Nachrichtenredaktion Nils Hansen.
2: Darauf zu sehen, ein vollständig vermummter Mann, der der Terrororganisation Islamischer Staat die Treue schwört. Die Bundesanwaltschaft hat gegenüber der ARD bereits bestätigt, dass es dieses Video gibt. Allerdings ist noch nicht zu 100% geklärt, ob es sich bei dem Mann in dem Video tatsächlich auch um Abdul B. handelt. Der 21-Jährige war am Sonntag bei einem Polizeizugriff erschossen worden. Er soll am Samstagabend am Rande des CSD in Berlin mit einem weißen Transporter in eine Menschenmenge gefahren sein und eine Frau getötet haben. In der Vergangenheit hatte der IS immer wieder selbst nach Anschlägen solche Bekennervideos veröffentlicht. Nach dem Vorfall in Berlin am Wochenende ist das bisher aber noch nicht passiert.
1: Ein Abschiebeflug nach Afghanistan ist in der Nacht vom Flughafen Leipzig aus gestartet. Das hat Bundesinnenminister Dobrindt bestätigt. Seinen Angaben zufolge waren 31 Personen an Bord. 30 von ihnen sollen schwere und schwerste Straftäter gewesen sein. Aus Berlin Bianca Schwarz.
3: Die abgeschobenen Afghanen hätten Haftstrafen wegen Tötungsdelikten, Vergewaltigungen und Gewalttaten abgesessen. Eine Person an Bord des Abschiebeflugs sei jedoch kein verurteilter Straftäter. Diese Person hätte unerlaubt mehrfach versucht, nach Deutschland einzureisen. Weil diese Person

0: Menschen eingeschlossen sind. Auch ein Tempel ist kollabiert, Autobahnbrücken sind eingesackt, die Lok eines Güterzuges ist entgleist. Dazu sind mindestens ein Dutzend Wohnhäuser eingestürzt oder abgebrannt und der Strom ist in vielen Haushalten ausgefallen.
1: In Südeuropa wüten weiter große Waldbrände. Besonders betroffen sind Frankreich und Spanien. Im Südwesten Frankreichs konnte ein Feuer eingedämmt werden. Ein weitaus größerer Brand bei Bordeaux weitet sich derzeit zumindest nicht weiter aus. In Spanien zeigen sich die Behörden im Zentrum des Landes und im Norden der Region Valencia verhalten optimistisch. Spaniens Innenminister Grande Marlaska sprach von einer positiven Nacht. Aus Madrid Hans-Günther Kellner.
2: Die Löschmannschaften hätten das Feuer an einigen kritischen Punkten erfolgreich bekämpft und damit eine weitere Ausweitung verhindert, sagte Marlaska in einem Interview im staatlichen spanischen Fernsehen Televisión Española. Allerdings seien die Flammen damit längst nicht unter Kontrolle. Schätzungen des Ministers zufolge sind in den Provinzen Madrid, Ávila und Toledo nun rund 90.000 Hektar betroffen, 13.000 Hektar mehr als bisher angenommen. Sorgen bereitet den spanischen Behörden der Wetterbericht für die folgenden Tage. Ab Mittwoch wird für Spanien eine erneute Hitzewelle mit Temperaturen von um die 40 Grad, niedriger Luftfeuchtigkeit und heftigen Windböen erwartet.
1: Im Fall eines wegen möglicher Tötungsdelikte beschuldigten Arztes der Medizinischen Hochschule Hannover hat das Gericht den Haftbefehl aufgehoben. Der 49-Jährige sei aus der Untersuchungshaft entlassen worden, teilten seine Anwälte mit. Ein Sprecher des Landgerichts Hannover bestätigte, nach Einschätzung der Kammer liege kein dringender Tatverdacht mehr vor. Es sei möglich, dass die Medikamentengabe medizinisch vertretbar gewesen sein könnte. Die Verteidiger des Mediziners teilten mit, aus ihrer Sicht habe sich ihr Mandant innerhalb der Grenzen strafloser indirekter Sterbehilfe bewegt. Zinedine Zidane ist erwartungsgemäß neuer Trainer der französischen Fußballnationalmannschaft. Der frühere Welt- und Europameister galt bereits seit längerem als Topfavorit für die Nachfolge von Didier Deschamps. Der 54-Jährige soll die Equipe Tricolore bei der EM 2028 und der WM zwei Jahre später zu Erfolgen führen. Das waren die Nachrichten.
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4: Das Wetter in Norddeutschland. Heute sind stellenweise Wolken unterwegs. Meistens ist es aber heiter. Die Höchstwerte liegen zwischen 21 und 28 Grad. Die Nacht bleibt dann trocken und es kühlt ab auf 18 bis 12 Grad. Morgen wieder warm mit viel Sonne bei höchstens 27 Grad auf Sylt und bis 34 Grad in Nordhorn. Und der Ausblick für Donnerstag, es wird nochmal heißer bei 25 bis 37 Grad am Donnerstag. Stau oder stockender Verkehr ab 3 Kilometern Länge. A1 Hamburg Richtung Osnabrück, zwischen Bremerkreuz und Arsten 4 Kilometer stockender Verkehr im Baustellenbereich. A1 Osnabrück Richtung Bremen, zwischen Dreieck Stur und Bremen-Hemelingen 5 Kilometer Stau vor der Baustelle. A1 Bremen Richtung Lübeck zwischen Harburg und der Norderelbbrücke 5 Kilometer stockender Verkehr. A2 Hannover Richtung Dortmund zwischen Hannover-Herrenhausen und Wunstorf-Lute 4 Kilometer stockender Verkehr vor der Baustelle. Und A7 Hannover Richtung Flensburg zwischen Hamburg-Heimfeld und dem Elbtunnel 8 Kilometer stockender Verkehr. Kommen Sie gut an, gute Fahrt. Gleich 16.06 Uhr an diesem Dienstagnachmittag. 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Ich bin Michael Latz. Hallo. Eine Tragödie, die sich vor aller Augen abspielt, aber die international ignoriert wird. Mit diesen Worten hat die Diakonie Katastrophenhilfe erst gestern die Lage in der sudanesischen Stadt Al-Obeid beschrieben. Eine Stadt mit gut 500.000 Menschen, die im sudanesischen Bürgerkrieg seit Wochen unter Beschuss steht und in der jetzt die Lebensmittel knapp werden. Nur ein Beispiel für so viele Tragödien in diesem Krieg, der tatsächlich nur wenig Aufmerksamkeit findet. Seit mehr als 3 Jahren kämpfen zwei Teile des sudanesischen Militärs mit aller Härte um die Macht im Land, aber vor allem auf Kosten der Zivilisten. Und die müssen sich mit einem Alltag arrangieren, zu dem Leid und Tod gehören. Und viele müssen mit den Folgen des Krieges auf Dauer leben. Moritz Behrendt berichtet.
5: Für die 16-Jährige Nun ist alles im Alltag schwer geworden. Ihr Vater schiebt sie im Rollstuhl über die staubigen Straßen der Nilinsel Tuti. Die liegt zwischen den sudanesischen Städten Khartoum und Omdurman, genau dort, wo blauer und weißer Nil zusammenfließen. Nun benötigt bei jeder Aktivität Hilfe von ihren Eltern, von Freundinnen, von ihren jüngeren Brüdern.
6: Nach dem Aufwachen bringen sie mich zum Waschen ins Bad. Sie tragen mich, wenn es nötig ist, und sie bringen mich auch mit dem Rollstuhl aus dem Haus.
5: Das Mädchen ist am Bein, an der Hüfte und an der Hand verletzt. Die Folge eines verhängnisvollen Tages

0: Vor 2 Jahren. Gemeinsam mit ihrer Schwester Nadra wollte sie ein paar Besorgungen machen, 5 Gehminuten von ihrem Zuhause entfernt.
1: Wir liefen die Straße entlang. Ich sagte zu meiner Schwester, lass uns einen anderen Weg nehmen. Die Hauptstraße ist gefährlich. Sie sagte, das liegt in Gottes Hand. Sie hatte den Satz noch nicht zu Ende gesprochen, da fielen Schüsse. Ich wusste danach nicht mehr, was mit ihr war. Ich fiel hin und wurde ohnmächtig.
0: Nun und ihre 2 Jahre ältere Schwester gerieten ins Kreuzfeuer. Auf der Nilinsel Tutti, wie in vielen anderen Stadtvierteln in der Hauptstadtregion, lieferten sich die Regierungsarmee und die paramilitärischen Rapid Support Forces erbitterte Straßenkämpfe. Von Kugeln durchsiebte Häuserwände zeugen davon, dass Scharfschützen zwar scharf schossen, aber nicht genau zielten. Nuns Vater Omar steht vor dem kleinen Geschäft, zu dem seine Töchter vor 2 Jahren gehen wollten.
2: Hier waren Kämpfer der RSF-Miliz stationiert,
0: erzählt er. Auf der anderen Seite war die Armee postiert.
2: Es stand auch ein Militärfahrzeug dort. Es gab sicher Ziele für einen Beschuss, aber wir Zivilisten sind die Leidtragenden.
0: Während Nun schwer verletzt wurde, traf es ihre Schwester noch schlimmer. Sie wurde durch den Beschuss der Regierungstruppen am Kopf getroffen.
2: Wir fuhren zum Krankenhaus, aber sie starb auf dem Weg. Sie hatte schwere Verletzungen und verlor viel Blut.
0: Von einem Krankenhaus fuhr Vater Omar zum nächsten.
2: Dort fand ich Nun. Sie bekam gerade einen Gips. Am nächsten Tag habe ich meine eine Tochter begraben. Dann verbrachte ich 6 Monate im Krankenhaus mit der anderen.
0: Fast jede Familie im Sudan hat Angehörige verloren oder muss sich um Verletzte kümmern. Tod und Leid sind seit mehr als 3 Jahren Normalität in dem nordostafrikanischen Land. Rücksicht auf Zivilisten nehme keine der beiden großen Armeen, sagt der Sudan-Experte Roman Deckert. Weder die Truppen der Regierung noch die RSF-Miliz.
3: Kriegsverbrechen sind absolut Teil der Normalität an der Tagesordnung und mittlerweile auch sehr gut dokumentiert. Einfach dadurch, dass beide Seiten keine Scheu haben, ihre Kriegsverbrechen sozusagen auf TikTok und Instagram zu posten.
0: In Khartoum und auch auf der Nilinsel Tutti ist die Zerstörung immens. Der Krieg und seine Spuren sind allgegenwärtig. Und doch gehört es auch zur Normalität im Krieg, dass nicht jeden Tag gekämpft wird. Im Frühjahr 2025 eroberte die Regierungsarmee Khartoum zurück. Seither ist es in der Hauptstadtregion vergleichsweise ruhig. In den Schulen findet wieder Unterricht statt. Sie liebe es zu lernen, sagt die 16-Jährige Nun. Arabisch und Naturwissenschaft mag sie besonders. Und sie hat einen großen Traum. Wenn sie mit der Schule fertig ist, möchte sie Medizin studieren und Ärztin werden. Die Hoffnung auf eine erfolgreiche berufliche Zukunft, der Wunsch nach guten Noten, auch das ist Normalität in einem Land im Krieg.
4: Moritz Behrendt über die Lage im Bürgerkriegsland Sudan.
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4: Nach einer Sommerpause wird seit heute am Hamburger Landgericht der Prozess um die Entführung der Blockkinder im Jahr 2023 fortgesetzt. Zum Start gab es eine Eskalation. Der Hauptangeklagten Christina Block wurde indirekt ein Haftbefehl angedroht. Ihr wird vorgeworfen, die psychiatrische Sachverständige beeinflusst zu haben. Elke Spanner berichtet.
6: War es Naivität oder der Versuch, eine Gutachterin zu beeinflussen? Um diese Frage ging es im Gericht in aufgeheizter Stimmung. Christina Block hatte einer Kinderpsychiaterin Unterlagen gegeben, die sie ihr nicht hätte geben dürfen. Diese Psychiaterin erstattet heute ihr Gutachten darüber, wie es den beiden damals entführten Block-Kindern inzwischen geht. Dafür hatte Christina Block der Psychiaterin ärztliche Unterlagen gegeben, aber eben nicht nur. Darunter waren auch Beweisanträge und ein Brief mit offenbar diffamierenden Aussagen über ihren Ex-Mann Stefan Hensel. Sie habe sich nichts dabei gedacht, beteuerte Christina Block. Die Vorsitzende Richterin sprach dagegen von einer Einflussnahme auf die Psychiaterin und einer Verdunkelungshandlung. Ein Staatsanwalt sprach einen Haftbefehl für Christina Block an. Die Kammer sagte, sie behalte sich Maßnahmen vor. Anschließend begann die Kinderpsychiaterin mit ihrem Gutachten. Dafür wurde die Öffentlichkeit ausgeschlossen.
4: Jugendliche wollen ihre Interessen nicht nur auf der Straße oder in sozialen Medien vertreten, sondern auch in der Kommunalpolitik. Sie wollen mitentscheiden, etwa über Radwege, Klimaschutz oder Freizeitangebote in ihrer Stadt. Im niedersächsischen Göttingen gibt es deshalb seit 2020 ein Jugendparlament, das in geheimer Wahl von allen Schülerinnen und Schülern gewählt wird. Die 31 Mitglieder haben Rede- und Antragsrechte in vielen Ausschüssen des Rates. Trotzdem gibt es Kritik. Bärbel Witthoff berichtet.
7: Wir werden zwar gefragt, aber zu wenig gehört, sagen die jungen Parlamentarier. Sie finden, sie haben zu wenig Einfluss. Dan Stegmann ist seit 2 Monaten dabei und auf die Frage, ob das Jugendparlament von den Kommunalpolitikern ernst genommen wird, sagt er:
8: Ich würde sagen, nein. Ich würde ganz klar sagen, das wären wir noch nicht. Wir wären noch etwas belächelt, aber wir sind ein offizieller Ausschuss. Wir bekommen eine Vergütung dafür, dass wir das tun. Wir sitzen in Ausschüssen, haben aber kein Stimmrecht. Das heißt, wir können was sagen, aber wir können nicht direkt was bewegen.
7: Dabei will der 18-Jährige etwas bewegen. Bessere Radwege, mehr Klimaschutz und dass in Schulen in der Studentenstadt Göttingen mehr über Ausbildung informiert wird. Und was würde er sofort ändern, wenn er könnte?
8: Sofort würde ich ändern, dass es eine Pflicht gibt, dass die Stadt uns fragen muss in allen Jugendbeteiligungssachen. Wir müssen gefragt werden. Ein Stimmrecht in den Ausschüssen für uns, in den Unterausschüssen.
7: So einfach ist das leider nicht, sagt Stadtsprecher Dominik Kimjon. Es ist gesetzlich geregelt, dass Jugendparlamentarier beratend in den Ausschüssen sitzen dürfen, aber kein Stimmrecht haben. Wenn, dann müsste das niedersächsische Kommunalverfassungsgesetz geändert werden.
4: Und wir bleiben in Niedersachsen und schauen auf die Menschen, die dafür sorgen, dass unsere Städte sauber bleiben. Möglich machen das die Beschäftigten der Stadtreinigung. Einer von ihnen ist zum Beispiel Falko Wirz aus Meppen. Seit 20 Jahren sorgt er für eine saubere Innenstadt und ist dort längst ein bekanntes Gesicht. Jan Nietzschegge hat ihn bei der Arbeit begleitet.
9: Morgen. Moin. Alles gut bei euch?
10: Er ist der Mann, der Meppen sauber hält. Falko Wirz. Sein Arbeitsplatz, die Innenstadt. Sein Markenzeichen, der grau-rote Müllwagen. Und ein freundliches Moin für fast jeden, der ihm begegnet.
9: Guten Morgen.
11: Guten Morgen.
9: Alles gut, Chef?
11: Ja, mir wärmer. Ihr auch?
9: Bei mir auch.
10: Seit 20 Jahren arbeitet der 45-Jährige als Stadtreiniger und hat in diesem Beruf längst seine Leidenschaft gefunden.
9: Ich bin damals auf Inseln gewesen, saisonmäßig. Und habe meine Liebe hier in Meppen gefunden und habe das Glück gehabt, bei der Stadt Meppen in den Beruf reinzukommen. Nach einem Jahr habe ich einen Jahresvertrag bekommen und jetzt bin ich fest im öffentlichen Dienst.
10: Erklärt Falko Wirz. Aus einem Job wurde schnell mehr als nur das.
9: Das war für mich ein 6er im Lotto. Und da bin ich auch stolz drauf, weil ich mir das alles selber erarbeitet habe.
10: In seinen 20 Jahren als Stadtreiniger hat der 45-Jährige schon einiges gesehen. Doch ihn überrascht auch immer wieder, welchen Müll Menschen einfach auf der Straße liegen lassen. In diesem Fall 2 alte Schuhe.
9: Das ist bei Nacht und Nebel, dann hausen die und lassen allen Scheiß hier liegen. Und es gibt überall Mülleimer, gell?
10: Und dennoch, Falko liebt, was er tut. Für ihn ist klar, er will diesen Job bis zu seiner Rente weitermachen. Also nochmal rund 20 Jahre lang.
9: Einer muss ja den Job machen. Und wenn ich das nicht mache, dann bleibt es ja leider liegen. Viele sagen zu mir auch, was haben Sie für eine schöne Innenstadt hier mitten? In anderen Städten sieht das nicht so aus. Ich sage ja, dank uns.
4: In der Ostsee vor Kühlungsborn haben Spezialtaucher der Organisation Ghost Diving sogenannte Geisternetze aus dem Meer gezogen. Die internationale Initiative besteht aus ehrenamtlichen Taucherinnen und Tauchern, die Fischernetze, Reusen oder Hummerkörbe bergen und auf die Folgen für die Meeresumwelt aufmerksam machen. Vanessa Kielau berichtet.
12: Rund 140 Kilo Netz konnten die Ehrenamtlichen bei dem Einsatz in den vergangenen Tagen aus der Ostsee bergen. Mehrere Tage waren die Taucherinnen und Taucher von Ghost Diving Germany auf dem Grund der Ostsee vor Kühlungsborn unterwegs und haben im grünen Wasser nach herrenlosen Fischernetzen gesucht. Diese Geisternetze sind eine tödliche Gefahr für Meerestiere, die sich darin verheddern. In Kühlungsborn war das Team zum 2. Mal, weil ihre letzte Tour so ergiebig war, sagt Taucherin Alexandra Peschina. An Schiffwracks verfangen sich die Netze besonders häufig. Rund 50 sollen im Umkreis von Kühlungsborn liegen.
4: Soweit unser Überblick über die Meldungen aus Norddeutschland. Den hören Sie in der Regel immer gegen 10 nach hier bei NDR Info. Auch wenn die vergangene Nacht im Kampf gegen den großen Waldbrand in Südwesten Frankreichs Hoffnung gemacht hat, das Feuer hat sich nicht weiter ausgedehnt, so ist die Gefahr noch nicht vorüber. Denn Frankreich steht die nächste Hitzewelle bevor, genau wie Deutschland. Und dazu weht wahrscheinlich in den kommenden Tagen auch noch ein starker Wind. Wie entscheidend die nächsten Stunden im Kampf gegen die Flammen werden, darüber sprechen wir in der kommenden Viertelstunde. Zunächst aber Astrid Fietz mit dem kurzen Überblick.
13: Nach dem Anschlag am Rande des CSD in Berlin haben die Ermittler ein Bekennervideo auf einem Handy entdeckt. Das bestätigte die Bundesanwaltschaft. Das Handy wurde in einem Tatfahrzeug gefunden. Nach Informationen des RBB zeigt es einen vermummten Mann, der sich als Kämpfer des IS zu erkennen gibt und einen Treueschwur leistet. Die Identität der Person sei laut der Generalbundesanwaltschaft noch nicht gesichert. Die Ermittler gingen aber mit sehr großer Wahrscheinlichkeit davon aus, dass es sich um Abdul B. handelt. Bundesinnenminister Dobrindt hat nach dem Anschlag auf den CSD in Berlin schärfere Regeln für Personen, die als Gefährder eingestuft wurden, gefordert. Dobrindt forderte unter anderem einen stärkeren Einsatz von elektronischen Fußfesseln. Auch Berlins regierender Bürgermeister Wegener sagte, ein schärferes Vorgehen gegen islamistische Gefährder sei nötig. Diskutiert werden müsse etwa über Fußfesseln, so der CDU-Politiker. Ab heute können Jugendliche über das Jugendwort des Jahres abstimmen. 3 Wochen haben sie Zeit, um aus 10 von der Jury ausgewählten Begriffen zu entscheiden. Auf der Liste stehen in diesem Jahr unter anderem Peak und Ragebait, das türkische Deutsch Super, aber auch Klassiker wie Digger oder Macker. Abstimmen können Jugendliche zwischen 11 und 20 Jahren. Der Sieger wird im Oktober verkündet. Die Abstimmung organisiert der Langenscheid Verlag seit 2008. Das Wetter in Norddeutschland. Teils Wolken, teils heiter, Höchstwerte 21 bis 28 Grad. Das war der kurze Überblick und es geht weiter mit Michael Latz.
4: Die Zeit 16.18 Uhr.
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4: Nach 14 Jahren hängt Didier Deschamps den Cheftrainerposten in Frankreich an den Nagel. Und in seine Fußstapfen tritt der Weltmeister von 1998, Zinedine Zidane. Das ist seit heute Vormittag jetzt endlich auch offiziell. Mehr dazu von Saskia Neumann.
14: Um 11 Uhr wurde Zidane in Paris als neuer Nationaltrainer vorgestellt. Und statt Druck im Nacken dürfte aktuell wohl die Vorfreude überwiegen. Denn Zidane hat 5 Jahre auf diesen Moment gewartet. Nach seinem Trainerjob bei Real Madrid hatte er alles an Angeboten abgelehnt und einzig und allein auf diesen Posten gewartet, sagt er. Jetzt gehört er ihm und für Zidane geht ein Traum in Erfüllung. Irina Gneb, wie blickt denn die internationale Presse auf Zidanes Rückkehr?
15: Sehr positiv. Dass er das Amt von Didier Deschamps antritt, das ist ja wirklich keine Überraschung mehr. Trotzdem ist die Bestätigung natürlich die Nachricht. Wenn man in französische Medien schaut, dann ist die Vorfreude auf Zinedine Zidane als Nationaltrainer der Le Bleu riesig. L'Équipe schreibt zum Beispiel, dass die Faszination, die er auslöst, ungebrochen sei. Und Le Figaro spricht von ihm als Heilsbringer, als derjenige, der es nicht nur ermöglichen wird, Titel zu gewinnen, sondern auch Spiele mit einem attraktiven Spielstil zu entscheiden. Und auch in der internationalen Presse wird Zidane als neuer Nationalcoach Frankreichs natürlich fleißig kommentiert. In Spanien ist von dem Beginn einer neuen Ära im französischen Fußball zu lesen. Die englische Presse schreibt von der lang ersehnten Heimkehr einer Legende.
14: Sein Vertrag ist bis nach der Weltmeisterschaft 2030 gültig. Seine Premiere als Nationaltrainer feiert Zidane zum Start der Nations League am 25. September in der Türkei. Knapp 2 Wochen später geht's für Les Bleus ebenfalls in der Nations League gegen Italien. Und da wird ein neuer, alter Trainer an der Seitenlinie stehen. Das ist jetzt klar. Anna Giorna.
16: Nach einem regelrechten Personalchaos in den vergangenen Tagen hat sich der italienische Fußballverband heute auf einen neuen Nationaltrainer geeinigt. Es ist Roberto Mancini, der von 2018 bis 2023 schon einmal in dieser Position war. Das hat Verbandschef Giovanni Malagò nach internen Beratungen bekannt gegeben. Unter Mancini hatte das italienische Fußballteam die Europameisterschaft 2021 gewonnen, allerdings auch die Qualifikation für die Weltmeisterschaft 2022 in Katar verpasst. Die Entscheidung für Mancini musste Verbandspräsident Malagò unter hohem Druck treffen. In den Tagen zuvor war zunächst der Katalane Pep Guardiola als italienischer Nationaltrainer gehandelt worden. Dieser lehnte schließlich ab. Anschließend hatte der technische Direktor des italienischen Fußballverbandes, Paolo Maldini, einen neuen Kandidaten ins Spiel gebracht. Andrea Pirlo, zuvor Trainer beim United FC in Dubai. Doch weil Pirlo in Werbedeals mit einem russischen Wettanbieter verwickelt war, lehnte Verbandschef Malagò ihn als Nationaltrainer ab. Daraufhin trat Maldini vom Posten des technischen Direktors zurück. Für ihn gäbe es nun aber einen Nachfolger, wie Malagò mitteilte, nämlich Claudio Ranieri, der zuletzt Berater bei der Mannschaft AS Rom war.
14: Und wir machen noch einen Schlenker zum Wintersport. Die Langläuferin Viktoria Kahl wurde im März 2025 positiv auf die verbotene Substanz Clenbuterol getestet. Ein Bundeswehrarzt hatte ihr bei der Militär-WM das Hustenmittel Spasmo-Mucosolvan verschrieben. Die daraufhin verhängte 18-monatige Dopingsperre traf sie hart. Ende September kann Kahl nun aber zurückkehren zur Mannschaft. Sandra Vogtmann.
17: Die Dopingsperre hat ihr den Boden unter den Füßen weggezogen, sagt sie. Über ein Jahr hat sie sich aus der Öffentlichkeit zurückgezogen, um sich zu schützen. Der Traum von Olympia geplatzt, raus aus der Trainingsgruppe. Nicht mal ehrenamtlich durfte sie bei Sportveranstaltungen wie dem Rennsteiglauf helfen. Und allein zu trainieren war hart.
18: Also man hat in der Luft gehangen, man musste sich selber überlegen, was mache ich. Ich habe Gott sei Dank von den Jahren zuvor gute, schnelle Einheiten schon gemacht, wo ich Parameter schon vorher hatte. Gegen die Zeit bin ich dann einfach selber gelaufen, aber natürlich die Motivation alleine ist ab und zu mal schwieriger.
17: Sie hat an ihrer Technik gefeilt. Egal ob Höhentrainingslager mit Skirollern, Ski oder dem Rad, sie hat sich auf den Sport fokussiert und 100 Trainingsstunden mehr auf der Uhr als sonst. Sie war Sportler, Trainer und Organisator in einem.
18: Du musst gucken, wo du trainieren kannst. Du musst Unterkünfte organisieren, wenn man ein Höhentrainingslager macht. Und das raubt auch einfach noch zusätzlich sehr viel Energie.
17: Karl ist Bundeswehrathletin. Doping kann eine Beendigung des Dienstverhältnisses bedeuten.
18: Gott sei Dank nicht. Also die Bundeswehr hat mich sehr gut unterstützt weiterhin. Ich habe auch jetzt wieder eine Verlängerung unterschrieben. Die sind sich natürlich der Mitschuld bewusst.
17: Die Olympischen Spiele in Italien hat sie so gut wie nicht verfolgt, weil es ihr mental nicht gut getan hat. Wenn sie fit bleibt, hofft sie aber 2030 in Frankreich dabei sein zu können. Ab Ende September darf sie wieder mit der Trainingsgruppe trainieren. Darauf freut sie sich sehr.
18: Ja, einfach nicht mehr alleine zu sein.
17: Ihr erster Weltcup-Start nach der Sperre könnte dann schon Ende November im finnischen Ruka sein.
18: Ich versuche natürlich dann, um die Medaillen mitzukämpfen.
14: Am 27. November fällt in Ruka dann traditionell der Weltcup-Startschuss. Danach folgen bis März 12 weitere Weltcup-Stationen.
4: Soweit der Sport mit Saskia Neumann. Vielen Dank. Nach Tagen voller schlechter Nachrichten gibt es heute zumindest eine halbwegs gute Nachricht für die Menschen in der Region Bordeaux im Südwesten Frankreichs. Der riesige Waldbrand im Departement Gironde hat sich in der vergangenen Nacht nicht weiter ausgebreitet. Die Behörden sprachen sogar von einer ruhigen Nacht, auch wenn die Lage weiter schwierig bleibt und die Gefahr längst nicht vorüber ist. Darüber habe ich früher in der Sendung mit Kai Rienecker aus dem Studio Paris gesprochen, der gerade in der Nähe von Bordeaux unterwegs ist. Und ich habe ihn gefragt, mehrere neue Brandherde an der Atlantikküste wurden vergangene Nacht gelöscht und dennoch scheint niemand von einem Wendepunkt sprechen zu wollen. Warum nicht?
19: Das liegt daran, dass man wusste, dass die Wetterbedingungen hier auch heute und morgen wieder schwierig werden. Es wird sehr heiß, morgen bis zu 40 Grad. Und man sieht jetzt an einigen Punkten auch wieder den Rauch. Deswegen sind wir hier auch gerade mit dem Auto unterwegs in den Vororten von Bordeaux. Und das hört man wahrscheinlich so ein bisschen akustisch im Hintergrund. Wir haben die Information, dass an verschiedenen Orten, bei denen es schon gebrannt hat, jetzt wieder Brandsäulen über dem Brandgebiet aufsteigen. Es wurde ein Campingplatz jetzt frisch wieder evakuiert heute Morgen in La Canoplage. Das heißt, wir sind dabei, hier wieder im Moment zu erleben, dass sich die Situation wieder verschlechtert.
4: Die Einsatzkräfte, die versuchen ja nicht nur zu löschen, sondern die haben inzwischen auch mehr als 100 Kilometer Brandschneisen geschlagen, wie ich gelesen habe. Zeigen die gar keine Wirkung?
19: Doch, natürlich. Das sind ganz wichtige Verteidigungslinien. Also Sie müssen sich das so vorstellen, wenn da jetzt so eine Rauchwolke gen Himmel sich reckt, wie ich sie gerade auch hier vor mir sehe, dann gibt es so eine erste Verteidigungslinie, wo man schon mal anfängt, so mit ersten Löscharbeiten. Da stehen Zisternen von Bauern, die beginnen, das Terrain nass zu machen. Und dann gibt es eine zweite große Verteidigungslinie und da sind dann meistens diese Schneisen geschlagen worden. Entlang von den Kreisstraßen hier wurden einfach nochmal weggeholzt, was ging mit Militär, mit Bauunternehmen und man wusste, dass die Situation sich wieder heute verschlechtern würde und man hat sich versucht, gut möglichst darauf einzustellen und jetzt werden die nächsten 24 bis 48 Stunden zeigen, ob da wirklich so eine Kehrtwende trotzdem gelingen kann oder nicht.
4: Viele Feuerwehrleute und Einsatzkräfte, die sind mit ihrem Material ja inzwischen seit mehr als einer Woche im Einsatz. Wie sehr geht das an die Substanz?
19: Total. Total natürlich. Wobei, die hatten ja im wahrsten Sinne des Wortes jetzt mal so zwei Tage Atempause, wo sie sich ein bisschen ausruhen konnten, wo die Verstärkungen gut anrücken konnten. Die kommen ja aus ganz Frankreich, teilweise auch aus anderen EU-Ländern, einige Löschflugzeuge auch von anderen EU-Staaten, insgesamt von 8 EU-Staaten. Und da sind die jetzt darauf eingestellt, auf das Szenario, was jetzt kommt. Die große Frage ist nur, wie stark werden die Brände jetzt hier wieder aufleben? Wie verhält sich der Wind den Tag über? Und dann werden sie versuchen, da ihr Bestes zu geben, wie auch in den vergangenen Tagen.
4: Hm. Gestern Abend hat Präsident Macron ja die Katastrophenregion besucht. Hat der den Helfern und Evakuierten irgendwas Sinnvolles mit auf den Weg geben können?
19: Naja, es zählt schon, wenn ein Präsident an den Ort kommt, den Einsatzkräften auch nochmal dankt. Der hatte jetzt nicht viel Konkretes im Gepäck. Mehr Löschflugzeuge kommen jetzt erst einmal nicht. Es sind ja, wie gesagt, schon einige aktiviert worden. Da geht es natürlich auch darum, die Bevölkerung auf eine schwierige Situation einzustellen. Es geht ja dort auch um die Leute, die ihr Hab und Gut im Stich lassen mussten in den Orten, die von den Flammen umstellt wurden, in denen Hunderte von Häusern komplett zerstört wurden. Und da reden wir noch nicht über die eventuell nur beschädigt wurden. Die sehen das dann teilweise im Fernsehen, wenn sie in den Notaufnahmen sich aufhalten. Das ist auch psychologisch eine ganz schwierige Situation für diese über 200.000 Menschen, die hier im Gebiet von Bordeaux evakuiert wurden.
4: Sie haben es schon ein paar Mal angesprochen. Zuletzt hatten wir eine kleine Atempause. Jetzt aber kommen nochmal Tage, die sehr anstrengend werden können, weil eben die Hitze zurückkehrt. Was kommt da auf die Region zu?
19: Ja, es geht darum, hier sozusagen, ein Feuerwehrmann drückt das hier schön aus, der Riese, das Feuer, das ist sozusagen auf einem Knie schon niedergegangen und man will ihn jetzt ganz runterstrecken und er darf nicht wieder aufstehen. Und was wir jetzt gerade erleben, das sind die entscheidenden Stunden. Wie gesagt, die Brandsäulen, die wir sehen, das muss jetzt sofort im Keim wieder bekämpft werden. Es darf sich nicht wieder ein so gewaltiges Feuer entwickeln, wie in den Tagen, als es hier wirklich ja auch richtige Feuerstürme gab. Das Feuer seine Eigendynamik entwickelt hat und sich unkontrolliert verbreitet hat. Da will man also irgendwie die Sache unterm Deckel halten. Das sind jetzt so die entscheidenden Stunden, die wir da beobachten werden.
4: Der große Waldbrand im Südwesten Frankreichs hat sich also nicht weiter ausgebreitet, aber die Lage bleibt bedrohlich. Das waren Einschätzungen von Kai Rienecker, der in der Nähe von Bordeaux unterwegs war.

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1: Um 16.30 Uhr mit Astrid Fietz. Nach dem mutmaßlich islamistischen Anschlag auf den Christopher Street Day in Berlin haben die Ermittler ein Bekennervideo gefunden. Es ist auf einem Handy, das im Tatfahrzeug entdeckt wurde. Dazu ARD-Terrorismusexperte Holger Schmidt.
2: Nach Informationen des RBB zeigt es einen vermummten Mann, der sich selbst als Kämpfer des sogenannten Islamischen Staats zeigt und gegenüber der Terrororganisation einen Treueschwur leistet. Solche Videos haben islamistische Attentäter in der Vergangenheit immer wieder aufgezeichnet. Sie wurden nach Anschlägen in der Regel vom IS selbst veröffentlicht. Im Fall des Anschlags am Rande des CSD ist das allerdings bislang noch nicht passiert. Eine Sprecherin der Bundesanwaltschaft bestätigte der ARD den Fund eines solchen Videos. Die Identität der vermummten Person sei zwar noch nicht gesichert, die Ermittler gingen aber mit einer sehr großen Wahrscheinlichkeit davon aus, dass es sich um den am Sonntag getöteten mutmaßlichen Täter Abdul B. handele. Abdul B. war nach einer rund 20-stündigen Fahndung am Sonntagnachmittag bei einem Polizeizugriff in Berlin-Spandau erschossen worden.
1: Der CSD-Attentäter von Berlin war in der Hauptstadt als Gefährder bekannt und wurde überwacht. Jetzt wird diskutiert, ob mit gefährlichen Extremisten anders umgegangen werden kann. Auch die Sicherheitsbehörden in Norddeutschland listen und überwachen Gefährder. Wie viel hat der NDR bei den Behörden abgefragt? Christoph Tietz.
3: Hamburg zählt aktuell 19 sogenannte Gefährder, also Leute, von denen die Polizei glaubt, dass sie politisch motiviert schwere Straftaten vorhaben könnten. Zu den 19 in Hamburg gehören Links- und Rechtsextreme und 14 Gefährder sind religiöse Extremisten. Von denen wiederum sind nach NDR-Informationen derzeit 5 auf freiem Fuß. In Niedersachsen waren es im vergangenen Jahr 52 Personen, die womöglich politisch motivierte Verbrechen begehen könnten. Schleswig-Holstein antwortete dem NDR, aktuell stufe man eine niedrige zweistellige Personenzahl als islamistische Gefährder ein. Und Mecklenburg-Vorpommern sagte 2025, Gefährder gebe es im oberen einstelligen Bereich.
1: Deutschland hat erneut Afghanen per Charterflug in ihr Heimatland abgeschoben. Die Maschine startete in der Nacht vom Flughafen Leipzig-Halle. Das sächsische Innenministerium hat inzwischen die Abschiebung bestätigt. Augenzeugen am Flughafen in Kabul berichten von mehreren Familien, die auf ihre Angehörigen warteten. Beamte vor Ort erklärten, die Menschen würden nach ihrer Ankunft von den regierenden Taliban verhört. Danach könnten sie gegebenenfalls freigelassen werden. Grundlage ist eine direkte Vereinbarung mit den Taliban, die der Bundesregierung regelmäßige Abschiebungen nach Afghanistan ohne Vermittlerstaaten ermöglicht. Das Treffen von US-Präsident Trump und seinem ukrainischen Kollegen Selenskyj im Weißen Haus hat begonnen. Bei dem Gespräch soll es laut Selenskyj vor allem um weitere Unterstützung im Krieg gegen Russland gehen. Hier ist es besonders wichtig, die Flugabwehr weiter zu stärken. Washington sieht sich in dem Krieg als Vermittler. Allerdings waren die Bemühungen um ein Ende des Konflikts zuletzt wegen des Iran-Kriegs in den Hintergrund getreten. Trump und Selenskyj haben sich in den vergangenen Wochen häufiger gesehen. Anfang des Monats beim NATO-Gipfel in Ankara und Mitte Juni beim G7-Gipfel im französischen Evian. Bei beiden Gipfeln trugen die USA auch gemeinsame Positionen zum Ukraine-Krieg mit. Ein schweres Erdbeben der Stärke 7,1 hat den Südwesten Japans erschüttert. Gebäude stürzten ein, Brände brachen aus, es gab viele Verletzte und offenbar auch Tote. Medien berichten unter anderem, dass in einem Einkaufszentrum in der Stadt Kashima eine so wörtlich beträchtliche Zahl von Menschen ums Leben gekommen sei. Aus der NDR-Nachrichtenredaktion Pascal Küpper.
4: In dem Einkaufszentrum soll es zu einer Explosion gekommen sein, eine Decke sei eingestürzt. Besonders vom Beben betroffen ist die Präfektur Kumamoto auf der südwestlichen Hauptinsel. Fast 50.000 Haushalte sind dort ohne Strom, melden die Behörden. Der Zugverkehr auf der Insel wurde eingestellt, auf Autobahnen wurden Abschnitte gesperrt, Straßen und Brücken sind beschädigt, genau wie die berühmte Burg von Kumamoto. Medienberichten zufolge gibt es aber zumindest keine Unregelmäßigkeiten an Atomkraftwerken. Japan liegt auf dem sogenannten Pazifischen Feuerring und wird pro Jahr von ungefähr 1.500 Erdbeben erschüttert.
1: Ein mit dem Ebola-Virus infizierter Patient ist gesund aus der Universitätsklinik Frankfurt am Main entlassen worden. Der aus den USA stammende Mann war für 2 Wochen auf einer Sonderisolierstation behandelt worden. Laut Klinik konnte er die Einrichtung heute vollständig erholt und symptomfrei verlassen. Es war der zweite Ebola-Patient aus der Demokratischen Republik Kongo, der in Deutschland erfolgreich versorgt wurde. Ein erster Mann war im Mai in der Berliner Charité behandelt worden. Anfang Juni konnte der US-Bürger ebenfalls wieder gesund entlassen werden. Die Demokratische Republik Kongo ist derzeit das Zentrum einer Ebola-Epidemie. Bislang wurden dort mehr als 3000 Infektionen registriert. Mehr als ein Drittel der Patienten starb an Ebola. Die anhaltende Trockenheit macht sich auch in den Talsperren im Harz bemerkbar. Die Oka-Talsperre zum Beispiel, die auch bei Badegästen beliebt ist, hat einen historischen Tiefstand erreicht. Nach Angaben der Harzwasserwerke war Ende Juli noch nie so wenig Wasser in der Oka-Talsperre wie jetzt. Der Füllstand beträgt 32%. Die Trinkwasserversorgung ist aber gesichert. Dafür ist die Grane-Talsperre entscheidend. Sie hat einen Füllstand von 61%. Und das waren die Nachrichten.
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5: Das Wetter an diesem Dienstagnachmittag. Stellenweise sind Wolken unterwegs. Meistens ist es aber heiter und sonnig. Die Höchstwerte liegen zwischen 21 und 28 Grad. Die Nacht bleibt dann trocken und es kühlt ab auf 18 bis 12 Grad. Morgen warm mit viel Sonne und Höchstwerten zwischen 27 Grad auf Sylt und bis 34 Grad in Nordhorn. Am Donnerstag meist trocken und deutlich wärmer bei 25 bis 37 Grad. 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Stau oder stockender Verkehr ab 3 Kilometern. A1 Hamburg Richtung Osnabrück. Zwischen Bremer Kreuz und Arsten 4 Kilometer stockender Verkehr in der Baustelle. A1 Osnabrück Richtung Bremen. Zwischen Dreieck Stur und Bremen-Hemelingen 5 Kilometer Stau vor der Baustelle. A1 Bremen Richtung Lübeck. Zwischen Harburg und der Norderelbbrücke 5 Kilometer stockender Verkehr. A7 Kassel Richtung Hannover. Zwischen Echte und Rüden 6 Kilometer Stau. Und A7 Hannover Richtung Flensburg zwischen Hamburg-Heimfeld und dem Elbtunnel 8 Kilometer stockender Verkehr. Kommen Sie gut an, gute Fahrt. Gleich 16.37 Uhr. Jugendliche kaufen immer weniger Bücher. Deswegen hat der Börsenverein des Deutschen Buchhandels kürzlich Alarm geschlagen. Gleichzeitig sind Bücher bei Jugendlichen aber zunehmend auch ein Statussymbol. Das zeigt BookTok, eine weltweite Community auf der Plattform TikTok. Dort überbieten sich Jugendliche mit ihren Bücherstapeln. Und wer keine Zeit zum Lesen hat, aber sich gern als Leser oder Leserin inszenieren möchte, der konnte vor kurzem in Berlin ungelesene Bücher von Profis so bearbeiten lassen, dass sie wie gelesen aussahen. Christine Harthauer über den Lese-Performance-Druck.
6: Lesesessel, Lichterketten, ein flauschiger Teppich und Regale voller bunter Bücher. So präsentieren sich BookToker in den sozialen Medien. In kurzen Videos auf TikTok empfehlen sie Bücher und tauschen sich mit ihrer Community aus. Doch seit einiger Zeit wird Lesen immer mehr zum Wettbewerb.
7: Ich habe letztes Jahr 65 Bücher gelesen.
8: Ich habe in den letzten Jahren immer mehr als 100 Bücher pro Jahr geschafft.
9: Ich habe über 500 Bücher dieses Jahr gelesen.
10: Okay, Bookies, erklärt mir diesen Trend. Seit wann ist es so super wichtig geworden, möglichst viel in möglichst kurzer Zeit sich reinzulesen?
6: Es zählt nicht allein, was man gelesen hat, sondern vor allem, wie viel.
11: 75 Bücher habe ich im Monat Juni gelesen und nein, ich möchte mit diesem Video niemanden unter Druck setzen.
6: Doch angesichts dieser Bücherstapel ist es tatsächlich schwierig, sich nicht unter Druck gesetzt zu fühlen. Anstatt sich über Leseeindrücke auszutauschen, entbrannte auf TikTok eine emotionale Debatte über das individuelle Lesepensum. Beliebt sind in der Community vor allem Romane aus dem Genre New Adult. Mal spannend, mal düster, oft voller Liebes- und Sexszenen. Bücher, die allein schon aufgrund ihrer aufwendigen Cover und teuren Farbschnitte Sammelobjekte sind. Und mit denen nun meterweise Regalwände gefüllt und stolz vor der Kamera präsentiert werden. Die Frage, und das alles hast du gelesen, wollen die BookToker offenbar mit einem überzeugten Ja beantworten. Und gleichzeitig bleiben die Zweifel, woher jemand die Zeit und das Geld für 2 Bücher pro Tag nimmt. Ist das noch Lesen oder schon Verschlingen? Der Druck, mit gelesenen Büchern Eindruck zu schinden, erreicht auch die analoge Welt. Die Book Handling Agency sorgt dafür, dass ungelesene Bücher gelesen aussehen. Die Idee dazu geht auf den irischen Autor Flann O'Brien zurück.
12: der 1941 in einer irischen Zeitschrift vorgeschlagen hat, einen solchen Bookhandling-Event, in dem reiche Leute, wie er sagt, wealthy and vulgar, also reich und vulgär, ihre ungelesenen Bücher vorbeibringen können und dass dann eine Gruppe dafür sorgen würde, dass diese Bücher so aussehen, als habe jemand viele Nächte und Tage und Jahre mit diesem Buch verbracht.
6: Erklärt Eva Geulen, Germanistin und Direktorin des Leibniz-Zentrums für Literatur- und Kulturforschung in Berlin. Sie hat gemeinsam mit anderen Literaturwissenschaftlerinnen und Publizisten Flann O'Briens Idee in die Tat umgesetzt und die fiktive Book Handling Agency gegründet. An einem Sommerabend in Berlin fand die erste Session statt. Man konnte ein ungelesenes Buch mitbringen und aus verschiedenen Angeboten wählen. Das Basispaket für 5 Euro etwa bietet 2 Eselsohren, 4 unterstrichene Passagen und das professionelle Brechen des Buchrückens. Aber das ist nicht alles, erzählt Eva Geulen.
12: Für Raucher waren auch Tabakkrümel, erstmal in dem physischen Segment Tabakkrümel vorgesehen. Man konnte Flecken wählen und da ging die Option von billigem Wein zu rotem Wein, Absinth und Portwein. Das war jeweils auch nochmal anders zu bezahlen.
6: Bücher, denen man ansieht, dass sie gelesen sind, nicht nur Dekoobjekt, sondern Distinktionsmerkmal. In den minimalistisch eingerichteten Wohnungen unserer Zeit finden sich heute nur noch selten private Bibliotheken. Im 18. und 19. Jahrhundert waren sie ein bürgerliches Statussymbol. Die in Leder gebundenen Bücher durften allerdings auf keinen Fall zerlesen aussehen. Die Kunden der Book Handling Agency hingegen kennen kein Erbarmen. Sachbücher, Klassiker, Gegenwartsliteratur, sie alle bekommen die Weinfleckenbehandlung.
12: Und manchmal gab es auch eine Geschichte dazu, warum das Buch nicht gelesen worden war. Also dieses hier ist mir geschenkt worden von meiner Mutter und ich sehe die morgen und ich möchte gerne, dass das gelesen aussieht.
6: Ein Buch kann noch so gelesen aussehen, sobald sich die Schenkende mit dem Beschenkten über das vermeintlich gelesene Buchgeschenk austauschen möchte, fliegt die Tarnung aus Weinflecken und Eselsohren schnell auf. Doch die Aktion hatte einen interessanten Nebeneffekt, zumindest bei Eva Geulen.
12: Und wir, die wir uns mit den Anmerkungen beschäftigen sollten, wir hatten 10 Minuten pro Buch, wir merkten doch, dass wir eigentlich das Bedürfnis hatten, in dieses Buch wenigstens hineinzulesen und nicht einfach nur Fake-Anmerkungen zu produzieren. Also eigentlich war es so, dass in dieser Aktion, die ja eigentlich mal so aussieht, als sei das Buch nicht besonders geschätzt, dass faktisch es seinen Eigenwert in irgendeiner Weise behauptet und gelesen sein wollte.
6: Die Lesemengen-Inszenierungsolympiade verdeckt den eigentlichen Punkt. Wer liest in Zukunft überhaupt noch Bücher? Denn die Zahl der Jungen und Mädchen zwischen 10 und 15 Jahren, die sich ein Buch kaufen, ging 2025 im Vergleich zum Vorjahr um mehr als 30% zurück. Das meldet der Börsenverein des Deutschen Buchhandels. Dessen Vorsteher, der Verleger Sebastian Gugolz, führt das auf jahrzehntelange Versäumnisse in der Bildungspolitik zurück. Diese hätten dazu geführt, dass die Lesekompetenz vor allem bei Jüngeren zurückgegangen sei. Und das sei in vielfacher Hinsicht bedenklich, so Gugolz.
13: Nämlich zum einen für den Buchmarkt, das ist der Nachwuchs, das sind die Leserinnen und Leser der Zukunft und die Käuferinnen und Käufer der Zukunft. Das ist aber auch bedenklich, wenn man das gesellschaftlich betrachtet, denn das Lesen ist eigentlich die Grundlage für alles, die Grundlage für die Teilhabe an der Demokratie, für Meinungsbildung. Und wenn all das wegfällt, wird das auch brenzlig und gefährlich für die Gesellschaft.
6: Und wenn Lesen auf Social Media zum Überbietungswettbewerb verkommt und scheinbar gelesene Bücher zum dekorativen Statussymbol, dann ist es mehr als fraglich, ob so Lesehürden abgebaut werden.
5: Bitte 2 Meter Bücherwandmodell, Oberstudienrat mit humanistischer Bildung und Neigung zum Rotwein. Christine Harthauer über eine Geschäftsidee für alle, die sich als Leser inszenieren möchten, aber keine Zeit zum Lesen haben.
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5: Nvidia hat gemeinsam mit knapp 40 Industriepartnern eine KI-Sicherheitsallianz gegründet. Auslöser war eine aufsehenerregende Testpanne beim KI-Entwickler OpenAI. Angebahnt war die Allianz allerdings schon länger. Nicht zu den Gründungsmitgliedern gehören allerdings die renommiertesten KI-Entwickler, eben OpenAI, Google und Anthropic. Welche Interessen verfolgen nun aber die verschiedenen Player und wie beurteilen Fachleute diese Initiative? Reinhard Spiegelhauer berichtet darüber.
14: Börsendienste wie das Schwab Network hatten die Allianz am Montagmorgen vorgestellt.
15: Nvidia bringt große Namen aus der Tech-Branche zusammen, um künstliche Intelligenz sicherer zu machen. Dabei sind Microsoft, IBM, SpaceX und Dutzende andere. Es geht um Tools, die offene KI sicherer machen sollen.
14: Offene KI oder Open Weights AI heißt, die Modelle können komplett heruntergeladen werden mit ihrer gesamten Wissensbasis. Da geht es nicht um das Trainingsmaterial, sondern um die sogenannten Gewichte, die die Elemente miteinander verknüpfen. Das Gehirn sozusagen, nicht die Lehrbücher. Solche Open-Weights-Modelle können auf der eigenen Infrastruktur laufen und dort angepasst weiterentwickelt werden. Die Gehirne der wichtigsten Chatbots von OpenAI, Google und Anthropic dagegen schweben in der Cloud und der Nutzer weiß nicht, nach welchen Regeln sie arbeiten. Aus Sicht von Anthropic-Chef Dario Amodei macht das KI sicherer. Das hat er schon bei einer Senatsanhörung vor 3 Jahren gesagt. Ein geschlossenes Modell kannst du kontrollieren. Wird es missbräuchlich genutzt, kannst du User sperren und das Verhalten ändern. Eine offene KI kannst du nicht kontrollieren. Anthropic und sein Chef Amodei gehören zu denen, die strengere Regulierungen für die Branche fordern. Allerdings haben sie auch ein wirtschaftliches Interesse daran, dass offene Modelle streng reguliert werden, damit Kunden für den Zugang zu ihren geschlossenen Modellen, wie dem Chatbot Claude, bezahlen. Nvidia-Chef Jensen Huang argumentiert beim Nachrichtenportal Axios dagegen, von anderen zu lernen sei nicht nur für uns Menschen, sondern für jede Art der Intelligenz grundlegend.
16: Learning from other sources of knowledge is fundamental to intelligence. We're constantly learning from other people.
14: Sein Plädoyer für offene KI hat aber auch eine wirtschaftliche Komponente. Als Chip-Hersteller freut sich Huang natürlich über jeden, der Nvidia-Chips kauft, um darauf Open-Weights-Modelle laufen zu lassen. Aber warum startet die Open Secure AI Alliance gerade jetzt? Wegen des aus dem Ruder gelaufenen Tests von OpenAI, bei dem ein KI-Agent vergangene Woche in die Systeme der Plattform Hugging Face eingedrungen war. Hochleistungsfähige geschlossene KI-Systeme weigerten sich zu helfen, weil sie nicht sicher sein konnten, ob Hugging Face Angreifer oder Verteidiger war.
17: Closed AI systems could not assist.
15: Geschlossene Modelle streikten. Stattdessen nutzte Hugging Face dann eine offene KI auf eigenen Rechnern, um den Angriff zu stoppen.
14: Hier war ein Open-Weights-Modell also die Rettung. Aber es kann eben genauso flexibel für böse Zwecke benutzt werden. Möglicherweise kann man offene Modelle so gestalten, dass es schwerer wird, sie zu missbrauchen, aber das ist sehr knifflig. Wer das möchte, sollte zeigen, wie er das Problem lösen kann. Die neue KI-Sicherheitsallianz nimmt diese Forderung von Anthropic-Chef Amodei auf. Die Mitglieder wollen offene KI-Modelle mit verschiedenen Ansätzen sicherer machen. Mit einheitlichen Rahmenbedingungen, Protokollen, Testwerkzeugen.
5: Nach dem Hackerangriff einer KI haben 40 Unternehmen eine KI-Sicherheitsallianz gegründet. Einzelheiten dazu waren das von Reinhard Spiegelhauer. In den USA ist es ohne weiteres möglich. Paare mit Kinderwunsch können sich hier an eine Leihmutter wenden, die gegen Bezahlung das Kind austrägt. In Deutschland ist das nicht möglich. Aber warum eigentlich nicht? Was spricht ethisch gegen das Modell der Leihmutterschaft? Und was macht das mit einer Frau, wenn sie nach 9 Monaten das Kind einfach weggibt? Unser Thema gleich nach dem kurzen Überblick um 16.47 Uhr.
1: Nach dem Anschlag beim CSD in Berlin haben Ermittler auf dem Handy des mutmaßlichen Täters ein Bekennervideo gefunden. Das bestätigte die Bundesanwaltschaft. Im Video werde unter anderem gezeigt, wie eine vermummte Person einen Treueschwur auf die Terrororganisation IS leistet. Die Ermittler gingen mit sehr großer Wahrscheinlichkeit davon aus, dass es sich um Abdul B. handelt. In Südeuropa kämpfen Feuerwehrleute weiter gegen zahlreiche Waldbrände. In Spanien können sie dabei bereits erste Erfolge vermelden. In Frankreich mussten jedoch bei Bordeaux erneut tausende Touristen evakuiert werden. Einen weiteren Brand haben die Einsatzkräfte jedoch unter Kontrolle. Auch in Portugal gibt es inzwischen mehrere Waldbrände. Die 34 Feuer sind jedoch kleiner als im Nachbarland Spanien. Am Flughafen Leipzig ist in der Nacht ein Abschiebeflug nach Afghanistan gestartet. Das hat Bundesinnenminister Dobrindt bestätigt. Mit dem Flug hat die Bundesregierung das erste Mal einen nicht straffällig gewordenen afghanischen Mann abgeschoben. Die weiteren 30 Personen an Bord sollen laut Dobrindt schwere und schwerste Straftäter sein. Die Menschenrechtsorganisation Pro Asyl, Grüne und Linke kritisieren die Abschiebungen nach Afghanistan scharf. Das Wetter in Norddeutschland. Teils Wolken, teils heiter, Höchstwerte 21 bis 28 Grad. Das war der kurze Überblick. Zurück zu Michael Latz.
5: Die Zeit 16.49 Uhr. Seitdem bekannt ist, dass CDU-Politiker Jens Spahn und sein Mann mithilfe einer Leihmutter aus den USA ein Kind bekommen haben, wird hitzig über das Thema diskutiert. In Deutschland wäre es für die beiden nicht möglich gewesen, auf diese Weise Eltern zu werden. Denn die Leihmutterschaft wirft komplizierte ethische und rechtliche Fragen auf. Dazu kommen wir gleich noch. Vorher aber werfen wir einen Blick darauf, was die Forschung inzwischen darüber weiß, wie sich Leihmutterschaft auf alle Betroffenen psychisch und medizinisch auswirkt. Sarah Emminghaus aus der Redaktion ARD Gesund.
18: Wie geht es Kindern, die über Leihmutterschaft in eine Familie gekommen sind?
19: Bisher sieht es so aus, dass Kinder aus Leihmutterschaft psychisch genauso gesund sind wie Kinder, die mittels künstlicher Befruchtung oder ganz natürlich gezeugt wurden. In einer Studie waren Kinder aus Leihmutterschaft im Alter von 7 Jahren etwas auffälliger als andere Kinder. Dieselben Kinder waren bei einer späteren Untersuchung mit 10 aber wieder komplett in der Norm. Manche befürchten, dass es für ein Kind schlimm sein könnte, seiner Leihmutter bei der Geburt entrissen zu werden. Schließlich findet bereits in der Schwangerschaft etwa über die Stimme der Leihmutter Bindungsaufbau statt. Aus der Bindungsforschung weiß man aber, dass es für Babys vor allem wichtig ist, überhaupt stabile und liebevolle Bezugspersonen zu haben. Und dass dies nicht unbedingt die Frau sein muss, in deren Bauch sie herangewachsen sind.
18: Wie läuft das Familienleben mit Kindern aus Leihmutterschaft?
19: Auf jeden Fall nicht schlechter als in Familien, bei denen Kinder anders gezeugt wurden. In einer Studie schnitten die Kinder aus Leihmutterschaft sogar besser ab. Dort wurden 67 schwule Paare aus Europa mit Kindern aus Leihmutterschaft untersucht und verglichen mit 67 heterosexuellen Eltern mit natürlich gezeugten Kindern. Die Kinder in den homosexuellen Familien hatten weniger psychische Probleme, die Erziehungsmethoden der Eltern waren effektiver und partnerschaftlicher und sogar die Elternbeziehung war liebevoller.
18: Wie wirkt sich Leihmutterschaft auf die Psyche der schwangeren Frau aus?
19: Bisher deuten Studien nicht darauf hin, dass Leihmütter starke psychosoziale Folgen erleiden. Die meisten Leihmütter handeln altruistisch, wobei ihre Motivation auch an finanzielle Interessen geknüpft sein kann. In den USA dürfen Leihmütter in der Regel nicht auf die Bezahlung angewiesen sein und sie müssen bereits eigene Kinder haben. In Großbritannien ist ohnehin nur die altruistische Leihmutterschaft erlaubt. Dabei werden Frauen zwar für ihre Anstrengungen und etwaigen Verdienstausfall kompensiert, kriegen aber darüber hinaus kein Geld, was man als Bezahlung bezeichnen könnte. Belastend scheint jedoch für einige Leihmütter der Moment der Übergabe des Kindes zu sein, das sie zuvor fast 10 Monate in ihrem Körper trugen. In einer Studie aus Großbritannien berichtete etwa ein Drittel der Frauen von Schwierigkeiten dabei, das Baby aus der Hand zu geben. Ein Jahr später hatten 6% der Frauen immer noch negative Gefühle bei der Erinnerung daran.
18: Was sind die medizinischen Risiken für Leihmütter?
19: Schwangerschaften von Leihmüttern kommen in der Regel mithilfe einer Eizellspende zustande. Bei solchen Schwangerschaften sind manche Risiken erhöht. Zum Beispiel kann es eher passieren, dass sie Bluthochdruck entwickeln oder eine sogenannte Präeklampsie, eine Störung der Plazenta. Außerdem entbinden Frauen nach Eizellspende häufig früher und die Kinder kommen eher mit einem Kaiserschnitt auf die Welt.
18: Welche Folgen hat das Prozedere für die Eizellspenderin?
19: In der Regel kommt die Eizelle für das Kind nicht von der Leihmutter, sondern entweder von der späteren sozialen Mutter oder von einer Eizellspenderin. Um eine Eizelle entnehmen zu lassen, müssen betroffene Frauen wochenlang Hormone spritzen. Durch die Hormone kann es zu Stimmungsschwankungen kommen. Auch eine sogenannte Überstimulation kann in seltenen Fällen passieren. Dabei reagieren die Eierstöcke über und die Frau leidet unter anderem an Bauchschmerzen und Übelkeit. Ganz selten muss eine solche Überstimulation im Krankenhaus behandelt werden. Psychologisch scheint es Eizellspenderinnen in der Regel gut mit ihrer Entscheidung zu gehen. In einer großen Studie sagten die meisten Spenderinnen, dass sie die Spende nicht bereuen.
5: Sarah Emminghaus über die psychologischen und medizinischen Auswirkungen einer Leihmutterschaft. Deutschland geht mit diesem Thema ja ganz anders um als die USA. Das hat der Fall Jens Spahn ja nun besonders deutlich gemacht. Aber warum ist das Thema hierzulande als schwierig betrachtet? Darüber spreche ich jetzt mit Daniela Remus aus der NDR Infowissenschaftsredaktion. Daniela, welche verschiedenen Aspekte spielen denn bei der ethischen Einordnung des Themas hier eine Rolle?
20: Also das Thema berührt sehr viele ethische und auch juristisch schwierige, weil eben existenzielle Fragen. Also es sind mindestens 4 verschiedene Ebenen, die man sich dafür anschauen sollte. Denn damit eine Leihmutterschaft überhaupt zustande kommen kann, braucht es eben in der Regel eine Eizellenspenderin, zweitens dann eine Leihmutter, drittens das werdende Kind und viertens ja auch die ungewollt kinderlosen Wunscheltern. Und die ethischen Überlegungen, die konzentrieren sich vor allen Dingen auf 2 Aspekte, also einerseits auf das Wohl des Kindes, denn über das wird ja entschieden, es hat keine Möglichkeit, sich dazu zu äußern, sich zu verhalten dazu, Stichwort Kinderhandel, also inwieweit darf ein Mensch eine Ware sein, die käuflich erworben werden kann? Und der 2. Aspekt, die Motivation der Leihmütter, also Stichwort kommerzielle Ausbeutung.
2: Bleiben wir mal bei diesem Stichwort. Da gibt es aber ja offenbar sehr, sehr unterschiedliche Modelle. Wie sehen die aus?
20: Also in den USA ist es am teuersten. Da kostet es ungefähr $150.000. In der Ukraine oder in Albanien ist es vergleichsweise günstiger. Das Ganze ist tatsächlich ein kommerzielles Geschäft und noch dazu wirklich ein hochprofitables, milliardenschwer. Professionelle Agenturen, die organisieren die Leihmutterschaften. Sie machen die Verträge, sie sichern das gesamte Prozedere ab. Außerdem verdienen Anwälte und Kliniken daran. Und eben auch in einem bestimmten Maßstab die Frauen, die bereit sind, Leihmutter zu sein. Und auch deshalb ist es hier ethisch betrachtet eben ein Hauptkritikpunkt, inwieweit findet hier eine Ausbeutung statt? Also inwiefern beruht das Konzept einer Leihmutterschaft auf Machtmissbrauch? Also müssen sich Frauen auf dieses Modell einlassen, um damit Geld zu verdienen?
2: Nun wird als Alternative ja immer wieder die altruistische Leihmutterschaft diskutiert. Die ist ja zum Beispiel schon im Vereinigten Königreich zugelassen. Wie sieht's damit aus?
20: Stimmt, klingt auf den ersten Blick sehr gut, weil Frauen dann eben nicht für Geld ihren Körper für eine Schwangerschaft zur Verfügung stellen, sondern aus altruistischen Motiven, weil sie zum Beispiel denjenigen helfen wollen, die ungewollt kinderlos sind oder eben auch zum Beispiel homosexuellen Paaren. Und das trifft sicherlich auch auf manche Leihmütter zu. Aber es bleibt eben trotzdem medizinethisch ein Aspekt bemerkenswert, bedenkenswert. Es gibt eine Schieflage bei der Schaden-Nutzen-Abwägung. Und die ist für die Zulassung und Bewertung von allen medizinischen Therapien leitend. Und wenn man die jetzt auf das Prinzip der Leihmutterschaft anwendet, dann ist klar, der Nutzen, das ist das Kind, das wird gewünscht, das wird ersehnt, das kommt dann auf die Welt. Aber den Schaden zu bestimmen, das ist eben schon ungleich schwieriger, denn welche gesundheitlichen Risiken geht die Leihmutter damit ein? Also Schwangerschaftsvergiftung oder sogar bis zum Tod. Also da bleibt so ein Ungleichgewicht und das besteht bei der kommerziellen genauso wie bei der altruistischen Leihmutterschaft und zwar zu Ungunsten der Leihmütter, wenn man sich eben diese Schaden-Nutzen-Abwägung anschaut.
2: Nun gibt es ja aber auch das Argument, Leihmutterschaft solle in Deutschland erlaubt werden, damit eben all diese potenziellen Schwierigkeiten, also juristische, medizinische, ethische Schwierigkeiten nach unseren Standards geregelt werden könnten.
20: Stimmt, aber demgegenüber steht eben das Argument, Kinder sollten nicht käuflich sein, das verstoße gegen die Menschenwürde. Und wenn Leihmutterschaft hier bei uns erlaubt wäre, dann würde sich dieses Verständnis eben normativ verschieben bzw. aufgeweicht werden. Und das, was wir in unserer Gesellschaft für angemessen halten, um den Wunsch nach einem leiblichen Kind zu erfüllen, das würde sich eben sukzessive verschieben. Das kennen wir ja auch aus anderen Bereichen, also zum Beispiel künstliche Befruchtung bei der Geburt des ersten Kindes, Louise Brown. Da galt das so als No-Go, war so ein Riesenaufreger. Heute ziehen wir genau da die Grenze. Künstliche Befruchtung ist okay. Und die wird ja zum Teil eben auch von den Kassen bezahlt. Also kurzum, die Gesellschaft muss darüber sprechen, wollen wir diese Normen verschieben und wohin? Und wenn wir das wollen, dann sollten wir dieses Thema meines Erachtens in einem deutlich größeren Rahmen nochmal ethisch diskutieren.
2: Was wäre ein angemessener Rahmen dafür?
20: Also in den USA ist es heute schon üblich, dass für die Eizellenspende, die ja immer den Leihmutterschaften vorausgehen muss oder in der Regel vorausgeht, gezielt junge, attraktive, gesunde und sehr fitte Frauen angeworben werden. Und diese Eizellen werden dann genau mit diesem Profil den Wunscheltern angeboten. Und das Verfahren hat sich bewährt, das funktioniert, das wird gewünscht. Und das zeigt eben, es geht nicht nur um den Kinderwunsch, sondern eben um die bestmögliche Umsetzung dieses Wunsches. Und wenn wir das jetzt ein kleines bisschen weiterdenken, wissend, dass mit Hilfe von gentechnischen Eingriffen eben auch das menschliche Erbgut manipuliert werden kann, das ist ja in China 2018 zum ersten Mal geschehen, dann wird klar, dass wir das Thema Leihmutterschaft und das Recht auf reproduktionstechnische Selbstbestimmung, dass wir das viel größer diskutieren sollten, als wir es bisher tun, wenn wir es ethisch beurteilen wollen. Denn die Möglichkeiten, die wissenschaftlich betrachtet ja schon in der Pipeline sind, also Stichwort genetische Optimierung, die werden kommen und die werden enorm sein. Und das wird uns in Zukunft auf jeden Fall beschäftigen.
2: Welche ethischen und rechtlichen Fragen wirft das Thema Leihmutterschaft auf? Das waren Informationen dazu von Daniela Remus aus der NDR Info Wissenschaftsredaktion.

Soweit in der Info bis hierher mit Michael Latz. Ich verabschiede mich, wünsche Ihnen noch einen schönen Spätnachmittag und Abend. Und nach den Nachrichten um 17 Uhr, da erwartet Sie hier Markus Schubert mit den Themen des Tages. Und da geht es heute noch einmal um den Anschlag auf den Berliner CSD am Wochenende. Heute ist nämlich bekannt geworden, dass der Attentäter ein Bekennervideo vor der Tat aufgenommen hat. Was darin zu sehen ist und was uns das über den jungen Mann sagt, unser Thema gleich in den Themen des Tages hier bei NDR Info. Vorher aber die Nachrichten um 17 Uhr.

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1: Um 17 Uhr mit Astrid Fietz. Nach dem Anschlag auf den Christopher Street Day in Berlin ist ein Bekennervideo aufgetaucht. Die Ermittler haben es auf einem Smartphone entdeckt, das in dem Tatfahrzeug gefunden wurde. Aus der NDR Nachrichtenredaktion Nils Hansen.
2: Darauf zu sehen, ein vollständig vermummter Mann, der der Terrororganisation Islamischer Staat die Treue schwört. Die Bundesanwaltschaft hat gegenüber der ARD bereits bestätigt, dass es dieses Video gibt. Allerdings ist noch nicht zu 100% geklärt, ob es sich bei dem Mann in dem Video tatsächlich auch um Abdul B. handelt. Der 21-Jährige war am Sonntag bei einem Polizeizugriff erschossen worden. Er soll am Samstagabend am Rande des CSD in Berlin mit einem weißen Transporter in eine Menschenmenge gefahren sein und eine Frau getötet haben. In der Vergangenheit hatte der IS immer wieder selbst nach Anschlägen solche Bekennervideos veröffentlicht. Nach dem Vorfall in Berlin am Wochenende ist das bisher aber noch nicht passiert.
1: Ein Abschiebeflug nach Afghanistan ist in der Nacht vom Flughafen Leipzig aus gestartet. Das hat Bundesinnenminister Dobrindt bestätigt. Seinen Angaben zufolge waren 31 Personen an Bord. 30 von ihnen sollen schwere und schwerste Straftäter gewesen sein. Aus Berlin Bianca Schwarz.
3: Die abgeschobenen Afghanen hätten Haftstrafen wegen Tötungsdelikten, Vergewaltigungen und Gewalttaten abgesessen. Eine Person an Bord des Abschiebeflugs sei jedoch kein verurteilter Straftäter. Diese Person hätte unerlaubt mehrfach versucht, nach Deutschland einzureisen. Weil diese Person zwingend ausreisepflichtig sei, sei auch sie abgeschoben worden, so Dobrindt. Er wies in seinem Statement mehrfach darauf hin, dass auch nicht straffällig gewordene, aber ausreisepflichtige Personen aus Afghanistan künftig abgeschoben werden können.
1: Jahresgebühren für die Führung von Riester-Bausparverträgen sind unzulässig. Der Bundesgerichtshof in Karlsruhe entschied, Kunden würden dadurch unangemessen benachteiligt. Der Bundesverband der Verbraucherzentralen hatte gegen die Landesbank Hessen-Thüringen geklagt, weil sie in der Sparkasse Jahreskosten von 15 Euro und Verwaltungskosten von 24 Euro verlangt. Der BGH entschied nun, die Erhebung dieser Jahresgebühr weiche vom wesentlichen Grundgedanken der gesetzlichen Regelung ab und die Verwaltungskosten müsse die Bank selbst tragen. Laut Bundesverband

0: Das ist jetzt noch schwer einzuschätzen, deswegen sind auch Vergleiche mit Vorsicht zu genießen.
1: Die heftigen Waldbrände bei Bordeaux drohen sich auszuweiten. Nachdem die Einsatzkräfte die Feuer zuletzt eindämmen konnten, nimmt die Gefahr jetzt wieder zu, dass die Brände größer werden. Kai Rienecker aus Bordeaux zu den Gründen dafür.
2: Wir gehen hier auf Temperaturen von 36 Grad zu. Morgen sollen es 40 Grad werden. Und wir haben wieder an einigen Stellen eine Zunahme des Feuers, gerade auch in der Ortschaft, die schon von den Flammen teilweise völlig zerstört wurde und in denen es sehr viele Feuer gegeben hat zu Anfang. Da kommen die Flammen gerade wieder in diesem Moment. Wir haben auch heute Morgen eine Evakuierung des Campingplatzes von Lacanau-Océan. Es breitet sich gerade wieder eine gewisse Nervosität aus, nachdem es zuletzt ja eher eine Stabilisierung gab.
1: Im Fall eines wegen möglicher Tötungsdelikte beschuldigten Arztes der Medizinischen Hochschule Hannover hat das Gericht den Haftbefehl aufgehoben. Der 49-Jährige sei aus der Untersuchungshaft entlassen worden, teilten seine Anwälte mit. Ein Sprecher des Landgerichts Hannover bestätigte, nach Einschätzung der Kammer liege kein dringender Tatverdacht mehr vor. Es sei möglich, dass die Medikamentengabe medizinisch vertretbar gewesen sein könnte. Die Verteidiger des Mediziners teilten mit, aus ihrer Sicht habe sich ihr Mandant innerhalb der Grenzen strafloser indirekter Sterbehilfe bewegt. Das waren die Nachrichten.
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4: Heute Abend teils heiter, teils wolkig, meist trocken und 20 bis 27 Grad. Nachts häufig trocken, leichter Regen, Tiefstwerte 18 bis 13 Grad. Morgen viel Sonne bei 24 Grad auf Sylt bis 34 Grad in Lingen. NDR Info, der Verkehrsservice, Stau oder stockender Verkehr ab 3 Kilometern. A1 Hamburg Richtung Osnabrück zwischen Bremerkreuz und Arsten. 4 Kilometer stockender Verkehr im Baustellenbereich. A1 Osnabrück Richtung Bremen zwischen Dreieck Stur und Bremen-Hemelingen. 5 Kilometer Stau vor der Baustelle. A7 Kassel Richtung Hannover zwischen Echte und Rüden. 6 Kilometer Stau. Und A7 Hannover Richtung Flensburg zwischen Hamburg-Heimfeld und dem Elbtunnel. 8 Kilometer stockender Verkehr.
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4: Im Studio ist Markus Schubert. Guten Tag. Sie haben keine guten Karten. Sie siegen nicht, sie gewinnen das nicht. So und noch schlimmer fertigte US-Präsident Trump seinen Gast, den ukrainischen Präsidenten Selenskyj, bei dessen Besuch im Weißen Haus vor 1,5 Jahren ab. Heute dagegen hält der Mann aus Kiew Trümpfe in der Hand. Spielt Trump nun endlich in seinem Team? Samuel Jakisch ist in Washington zugeschaltet. Muss Selenskyj heute noch Danke und Bitte sagen oder ist er etwa bei der Waffenhilfe inzwischen vielleicht sogar ein gesuchter Tauschpartner?
5: Na, in jedem Fall hat sich das Verhältnis zwischen den beiden deutlich gebessert. Das haben wir schon zuletzt beim NATO-Gipfel gesehen. Da ging es sehr viel herzlicher zu als in der Vergangenheit. Das ist immer noch keine Augenhöhe. Das lässt Donald Trump aus Prinzip nicht so gerne zu. Aber, Verzeihung, zuletzt haben sich auf jeden Fall die Interessen der beiden angenähert. Gerade bietet also auch Selenskyj vice versa etwas Unterstützung an für Donald Trump bei dessen Unterfangen im Nahen Osten beim Krieg der USA gegen Iran. Und da gibt es einfach ein Annäherungsverhältnis zwischen den beiden. Das Treffen ist gerade zu Ende gegangen. Und auch wenn die Presse nicht zugelassen war im Weißen Haus, hören wir nichts, was auf einen schwerwiegenden Konflikt hindeuten würde.
4: Bedeutet das nun eine grundsätzliche Wende in der US-Politik gegenüber der Ukraine und Russland? Und sei es, weil man gern an der Seite des Siegers steht?
5: Naja, zumindest dieses Modell, dass die Europäer bei den US-Waffenherstellern Waffen einkaufen, defensive Luftabwehr und offensive Langstreckenwaffen und sie dann teilweise weitergeben an die Ukraine. Dieses Modell funktioniert ganz gut, auch aus Sicht von Donald Trump. Diese Unterstützung weiterhin am Laufen zu halten, ist der wichtigste Job für Volodymyr Selenskyj gerade. Aber er muss eben auch etwas anbieten. Und das ukrainische Militär zielt da jetzt zum Beispiel zuletzt auch auf Schiffsrouten zwischen Iran und Russland und sagt, naja, Iran unterstützt Russland mit Waffentechnik, vor allem mit Drohnen. Und ukrainische Geheimdienste sagen auch, dass Russland wiederum Iran unterstützen würde mit Positionsdaten, mit Satellitenbildern bei ihren Angriffen auf US-Basen im Nahen Osten. Das heißt, Volodymyr Selenskyj will Trump klarmachen, alles hängt mit allem zusammen. Euer Krieg im Nahen Osten, unser Krieg in der Ukraine, wir haben dasselbe Interesse. Und auf diese Weise versucht Selenskyj Trump und auch den US-Kongress an der Seite der Ukraine zu halten.
4: Direkt nach dem Ukrainer kam inzwischen Israels Premier Netanyahu ins Oval Office. Der Kriegspartner der USA am Golf steht in der Administration nicht mehr so hoch im Kurs. Was er

0: erwartet ihn diesmal? Hat man überhaupt noch einen gemeinsamen Blick auf den Nahen und Mittleren Osten?
1: Na, das Verhältnis entwickelt sich umgekehrt im Vergleich zu dem mit Zelensky. Benjamin Netanyahu und Donald Trump galten ja mal als große Männerfreundschaft wegen auch der geteilten politischen Ziele. 8-mal war Benjamin Netanyahu inzwischen schon hier, seitdem Donald Trump zum 2. Mal ins Amt gekommen ist. In letzter Zeit gingen die Perspektiven auseinander, auch das politische Verhältnis. Donald Trump hat immer wieder geschimpft auf Benjamin Netanyahus Eskalation im Nahen Osten. Jetzt ist Benjamin Netanyahu wiederum sauer, weil die USA ja in Saudi-Arabien Kernkraftwerke bauen wollen und auch F-35 Kampfflugzeuge an die Türkei verkaufen wollen. Beides findet die israelische Regierung nicht in ihrem Interesse. Was wir wissen ist, dass es schon mal sehr lange gedauert hat, bis dieses heutige Treffen zwischen den beiden überhaupt zustande gekommen ist. Benjamin Netanyahu ist ja genauso wie Volodymyr Zelensky eigentlich hier für eine Trauerfeier für Lindsey Graham, den US-Senator, der viel für die US-amerikanische Außenpolitik getan hat. Aber bis dann auch die Bestätigung kam, ja, Benjamin Netanyahu ist auch im Weißen Haus willkommen, sind einige Monate vergangen. Also Trump hat ihn da durchaus etwas zappeln lassen.
0: Samuel Jakisch live aus Washington. Der CSD-Attentäter im Berliner Tiergarten hat in dem Tatfahrzeug, das er am Ende gegen einen Baum steuerte, ein Smartphone zurückgelassen. Nicht versehentlich. Er setzte offenbar darauf, dass man das Bekennervideo darauf findet, in dem er sich zum Anschlag und zur Terrororganisation IS bekennt. Hans-Niklas Gerbot berichtet.
2: Für die Ermittler steht mittlerweile fest, dass Abdul B. der Fahrer des Tatfahrzeugs war. Die Bundesanwaltschaft hat dem RBB bestätigt, dass in dem Fahrzeug DNA-Spuren von Abdul B. gefunden wurden. Vorher war schon klar, dass Abdul B. auch der Mieter des Fahrzeugs war. Außerdem wurde auch ein Bekennervideo auf dem Handy des Attentäters entdeckt. Die Sprecherin der Bundesanwaltschaft Ines Petersson dazu.
3: Ich kann derzeit sagen, dass wir auf dem Mobiltelefon des Tatverdächtigen Abdul B. ein sogenanntes Bekennervideo gefunden haben, in dem eine vermummte Person, vermutlich eben der Tatverdächtige, einen Treueschwur auf den sogenannten Islamischen Staat, also die Terrororganisation, geleistet hat.
2: Das Handy wurde im Tatwagen gefunden, mit dem der Täter im Berliner Tiergarten eine polnische Frau getötet und 31 weitere Menschen zum Teil schwer verletzt hat. Nach RBB-Informationen wurde das Bekennervideo auf dem Handy noch am Tag des Anschlags aufgenommen. ARD-Terrorismusexperte Michael Götschenberg zufolge fehlt in dem Video zwar ein eindeutiger Bezug zu dem Anschlag auf den CSD, trotzdem sei das Video authentisch.
4: Das ist ein klassisches Bekennervideo, so wie wir das auch in der Vergangenheit immer wieder gesehen haben von Personen, die sich zum IS bekennen, die in so einem Video den Treueschwur auf den IS leisten.
2: Der IS selbst hat das Bekennervideo noch nicht hochgeladen. Es ist auch noch unklar, ob der Attentäter das Video überhaupt an den IS geschickt hat. Trotzdem gilt der Attentäter damit als IS-Mitglied, sagt Götschenberg. Die Ermittler gehen aber weiter davon aus, dass der Anschlag alleine durchgeführt wurde. Auch die drei Personen, die in der Spandauer Gartenkolonie festgenommen wurden, in der Abdul B. von der Polizei erschossen wurde, haben nach bisherigem Ermittlungsstand nichts mit dem Anschlag zu tun.
4: Das bedeutet aber nicht, dass es nicht weitere Personen gab, die von diesem Anschlagsplan gewusst haben. Die Frage ist darüber hinaus, zu welchen Personen beim IS er in Kontakt stand. All das wird jetzt im Zuge der weiteren Ermittlungen abgeklärt.
2: Ob also ein größeres islamistisches Netzwerk hinter dem Anschlag steckt, muss noch geklärt werden, sagt ARD-Terrorismusexperte Michael Götschenberg. Die Bild-Zeitung will außerdem erfahren haben, dass nicht nur das Handy des Attentäters im Tatfahrzeug gefunden wurde, sondern auch eine Machetenscheide. Nach der Amokfahrt ist der Täter zu Fuß geflüchtet und hat dabei auf Menschen eingestochen. Die Berliner Charité hat davon gesprochen, dass die letzten 4 Opfer des Anschlags, die bei ihnen behandelt wurden, vor allem Stichverletzungen gehabt haben. Die Machete selbst wurde bislang allerdings noch nicht gefunden.
0: Hans-Niklas Gerbot aus Berlin. Der Bundesinnenminister hat sich nicht viel Zeit gelassen, um mit konkreten Vorschlägen auf die Abläufe zu reagieren, die dem Anschlag in Berlin vorausgingen. 410 Menschen in Deutschland stuft das Bundeskriminalamt aktuell als islamistische Gefährder ein. Markus Sambale fasst zusammen, wie der CSU-Politiker sie in Schach halten will.
5: Bundesinnenminister Dobrindt verlangt schärfere Regeln für den Umgang mit gewaltbereiten Extremisten, die von der Polizei als Gefährder eingestuft sind.
6: Vorschlag 1, das Jugendstrafrecht.
5: Wenn Angeklagte zwischen 18 und 20 Jahre alt sind, wird oft nach dem Jugendstrafrecht geurteilt. Ein Richter oder eine Richterin prüft, ob die geistige Entwicklung einer Person eher dem Stand eines Jugendlichen oder eher dem Stand eines Erwachsenen entspricht. Geht das Gericht vom Stand eines Jugendlichen aus, muss es Jugendstrafrecht anwenden. Beim Jugendstrafrecht geht es eher um Erziehung und Resozialisierung als um Strafe. Und es wird immer der Einzelfall betrachtet. Innenminister Dobrindt bezeichnet die Anwendung von Jugendstrafrecht bei volljährigen Gefährdern jetzt als inakzeptabel. Mit Blick auf den Fall des CSD-Attentäters, der nach Jugendstrafrecht verurteilt wurde und deshalb vorzeitig freikam. Damit würde allerdings der Grundgedanke der Einzelfallbetrachtung im Jugendstrafrecht praktisch ausgeschaltet.
6: Vorschlag 2. Die elektronische Fußfessel.
5: Die Polizei kann mit diesen Sendern kontrollieren, wo sich die überwachten Menschen befinden. Die Idee ist, einzuschreiten, wenn ein Gefährder einen festgelegten Bereich verlässt. Der Einsatz elektronischer Fußfesseln ist schon jetzt möglich. Zuletzt wurden rund 150 Personen damit deutschlandweit überwacht. Familiengerichte können sie zum Beispiel seit kurzem anordnen, um vor allem Frauen vor häuslicher Gewalt zu schützen und Kontaktverbote durchzusetzen. Wenn die Polizei Islamisten und andere Gefährder mit elektronischen Fußfesseln überwachen will, ist es kompliziert. Hier sind vor allem die Länder zuständig, die das in ihren Polizeigesetzen unterschiedlich regeln. Für Terroristen kann in bestimmten Fällen außerdem das Bundeskriminalamt Fußfesseln anordnen. Die Hürden sind hoch. Im Einzelfall muss eine ausreichend konkrete Gefahr erkennbar sein. Gerichte überprüfen den Einsatz von Fußfesseln. Innenminister Dobrindt fordert jetzt, Bewegungseinschränkung durch die Fußfessel müsse zum Standard gegenüber Gefährdern werden, um etwa künftige Anschläge zu verhindern. Standardmäßig alle Gefährder zu überwachen, also Menschen, die ja noch keine Straftat begangen haben, das dürfte aber an verfassungsrechtliche Grenzen stoßen.
6: Vorschlag 3. Die Präventivhaft.
5: Die Polizei kann Menschen vorbeugend in Haft nehmen, unterschiedlich geregelt in den Polizeigesetzen der Bundesländer. Voraussetzung dafür ist, dass es keine andere Möglichkeit gibt, eine Straftat zu verhindern. Bei längerer Präventivhaft muss immer ein Richter entscheiden. Die Höchstdauer liegt zwischen wenigen Tagen und 2 Monaten, je nach Bundesland. Auch Islamisten und andere Gefährder können vorübergehend in Präventivhaft genommen werden. Wie oft dies geschieht, ist nicht bekannt. Bundesinnenminister Dobrindt hat eine Präventivhaft für Gefährder jetzt als zwingend notwendig bezeichnet. Das kann ein Appell sein an die Länder, auch hier die Polizeigesetze zu vereinheitlichen und die Möglichkeiten auszuschöpfen. Eine Vorgabe, alle Gefährder für lange Zeit zu inhaftieren, wird aber wohl wieder an verfassungsrechtliche Grenzen stoßen. Denn auch hier gilt, Gefährder haben ja noch keine Straftat begangen. Es sind in jedem Fall konkrete Anhaltspunkte für eine Gefahr nötig und eine richterliche Überprüfung, ob eine Präventivhaft verhältnismäßig ist.
0: Am Nachmittag habe ich mit Eren Güvercin gesprochen. Der Journalist ist stellvertretender Vorsitzender der Alhambra-Gesellschaft für Toleranz und interreligiösen Dialog. Ist denn Erwachsenenstrafrecht und ist keine Bewährung und ist Präventivhaft die beste Prävention gegen heranreifende Anschlagspläne in jungen Gehirnen?
7: Zumindest muss man das in Erwägung ziehen bei jungen Menschen, die schon seit Jahren bekannt sind als islamistische Gefährder. Das war ja bei dem Attentäter der Fall. Es gab nicht einen Mangel an Informationen, sondern man wusste, wie gefährlich er ist, wie er tief in der islamistischen Szene ist, wie tief radikalisiert er ist. Er hat versucht auszureisen, sich dem IS anzuschließen. Also da sind alle Alarmsirenen eigentlich losgegangen, die es überhaupt gibt. Und da muss man natürlich das analysieren, auswerten und die richtigen Schlüsse daraus ziehen, dass man eben solche Personen, die so stark radikalisiert sind, nicht einfach so auf Bewährung wieder freilässt und sozusagen in ein Deradikalisierungsprogramm steckt mit Gesprächen alle paar Wochen. Also das war fahrlässig und das muss aufgearbeitet werden.
0: Nordrhein-Westfalens CDU-Innenminister Reul warnt, es werde immer Menschen geben, die durchs Raster fallen, weil ihre Radikalisierung im Verborgenen und in kurzer Zeit ablaufe. Beobachten Sie das auch, dass es im Netz und auch unter ideologischem Hochdruck geschieht?
7: Ja, in der Tat. Also Innenminister Reul hat da natürlich recht. Wir erleben in den letzten Jahren vor allem, dass sich sehr junge Menschen, wir reden wirklich fast schon von Jugendlichen, dass sie sich in einem atemberaubenden Tempo im Netz radikalisieren, dass teilweise sogar das persönliche Umfeld davon nicht wirklich was mitbekommt. Dagegen kann die Sicherheitsbehörden wenig tun. Es gibt keine hundertprozentige Sicherheit, aber bei diesem Fall, jetzt bei diesem Anschlag auf den CSD in Berlin, da war viel zu viel bekannt, als dass man ihm diesen Freiraum gelassen hat. Und das muss man lückenlos aufklären. Aber wie es immer bei Aufklärungsarbeit ist, man muss halt auch Konsequenzen ziehen. Ansonsten führt das zu Frustration in der Gesellschaft und das ist keine gute Entwicklung.
0: Wer sind die Leute und die Organisationen, die aus unsicheren und von Deutschland und den Lebensweisen in Deutschland offenbar befremdeten Heranwachsenden Gefährder machen, die dann auch bereit sind, ihr Leben wegzuwerfen für ein vermeintlich höheres Ziel?
7: Das ist ein komplexeres Phänomen, als man das sich vorstellt. Es gibt ganz unterschiedliche Akteure in der islamistischen Szene. Es gibt islamistische Akteure, die im Netz sehr aktiv sind, die antisemitische und queerfeindliche Feindbilder verbreiten unter jungen Muslimen, aber die nie zur Gewalt aufrufen oder Gewalt als legitimes Mittel ansehen. Aber trotzdem ist das natürlich der ideologische Nährboden, wo Ressentiment und Hass entsteht und was zu einer weiteren Radikalisierung von jungen Menschen führen kann, dass sie nicht nur sagen, ich lehne Homosexualität oder queeres Leben ab, sondern ich schreite zur Tat über. Aber auf der anderen Seite haben wir natürlich immer noch den IS, den sogenannten Islamischen Staat, der zwar militärisch in großen Teil in Syrien und Irak besiegt wurde, aber es gibt immer noch den IS, auch in Syrien, auch in anderen Teilen der muslimischen Welt, und die suchen sehr gezielt über Telegram-Gruppen, über soziale Netzwerke junge, leicht beeinflussbare islamistische Menschen in Europa, aber auch bei uns in Deutschland, und versuchen sie zu animieren, hier Anschläge zu verüben. Und bei dem Attentäter hier in Berlin vom Samstag hat man ja auch heute ein Bekennervideo auf seinem Handy gefunden, wo er sich auch noch dem IS bekennt. Und diese Bekennervideos spielen natürlich für die IS-Propaganda eine sehr große Rolle.
0: Wie können die Radikalen die Deutungshoheit gewinnen, was der Islam angeblich von jungen Muslimen in Deutschland und Europa verlangt? Ist die muslimische Community in Deutschland zu schwach, um gegenzusteuern, um einen Islam zu definieren, der koexistieren kann, auch mit Leitkulturen?
7: Wir reden immer sehr viel über Sicherheitsbehörden, was sie alles machen können. Und das, was Sie jetzt gerade ansprechen, ist ein zentraler Bestandteil für einen effektiven, erfolgreichen Kampf gegen Islamismus. Und da liegt die Verantwortung auch bei uns deutschen Muslimen. Wenn wir als muslimische Community nicht in der Lage sind, das Problem beim Namen zu nennen, und wenn wir Antisemitismus und Queerfeindlichkeit in unseren Community tabuisieren, das negieren und immer wieder nach islamistischen Anschlägen sagen, das hat nichts mit dem Islam zu tun, dann sind wir kein Teil der Lösung, sondern dann sind wir ein Teil des Problems.
0: Sagt Eren Güvercin, stellvertretender Vorsitzender der Alhambra-Gesellschaft für Toleranz und interreligiösen Dialog, in den NDR-Info-Themen des Tages. Die Wogen haben sich noch nicht geglättet, auch weil die Personalwechsel, die der Kanzler und Parteichef Friedrich Merz anstößt, sich in mehreren Phasen entfaltet haben und ja auch noch nicht abgeschlossen sind. Es fehlt derzeit etwa noch ein CDU-Schatzmeister und eine Sportstaatsministerin im Kanzleramt, weil die Inhaberinnen auf andere Positionen gewechselt sind. Einen Tag vor der Wahl eines neuen Unionsfraktionsvorsitzenden, und mit dieser Personalie begann ja alles, herrscht weiter Unbehagen in der CDU, um es vorsichtig zu formulieren. Uwe Berndt, im Hauptstadtstudio, vor allem das Ausboten von Bundesverkehrsminister Schnieder schlägt weiter Wellen bei der CDU. In dessen Bundesland ist Friedrich Merz jetzt offenbar so etwas wie eine unerwünschte Person.
8: Ja, das muss man sich mal vorstellen. Ausgerechnet Rheinland-Pfalz, der CDU-Landesverband, aus dem Persönlichkeiten wie Helmut Kohl kommen, Bernhard Vogel oder Bundestagspräsidentin Julia Klöckner. Ausgerechnet dieser kleine Landesverband kritisiert den Kanzler öffentlich. Eigentlich war für September ein Treffen der CDU-Landtagsfraktion mit dem Bundeskanzler geplant. Und jetzt sagen die ab mit den Worten, ich zitiere, so ein Treffen setzt aus unserer Sicht ein Mindestmaß an gegenseitigem Vertrauen und Wertschätzung voraus, was durch diese aktuelle Situation nicht gegeben ist. Also das ist ein offener Affront gegen den Kanzler. Und als der darauf gestern in der Pressekonferenz angesprochen wurde, hat er nur gesagt, naja, das Treffen ist erst im September. Er geht davon aus, dass es stattfindet. Also sinngemäß, die werden sich schon wieder beruhigen. Da kann man seine Zweifel haben. Denn die Art und Weise des Auswechselns des Verkehrsministers war wirklich unglücklich. Erst kündigt der Kanzler es ihm persönlich an, sagt dann aber am Freitag öffentlich kein einziges Wort dazu. Sehr unterhaltsam fand ich, das Verkehrsministerium hat am Freitagnachmittag ganz trotzig noch eine Pressemeldung rausgegeben. Die Digitalisierung bei der Bahn geht voran, sagt Schnieder, ja, weil der war ja noch Minister. Und das alles sorgt in Rheinland-Pfalz für Empörung bis zum neu gewählten Ministerpräsidenten Gordon Schnieder. Das ist ja der Bruder des gefeuerten Ministers.
0: In Sachsen und in Sachsen-Anhalt stört man sich an der Abberufung von zwei Fachpolitikern. Da geht es ums Kanzleramt und ums Gesundheitsministerium. Und eine Personalie trifft ja da sogar einen CDU-Landesverband, der eigentlich gerade in einem knüppelharten Landtagswahlkampf steckt.
8: Ja, genau. Tino Sorge aus Magdeburg ist das nächste Beispiel. Ein anerkannter Gesundheitspolitiker, bisher parlamentarischer Staatssekretär, der hält auch seinen Ärger überhaupt nicht zurück, gibt ein öffentliches Statement ab, in dem er schreibt, dass er seine Arbeit gerne fortgesetzt hätte. Dann kritisiert er den Stil des Kanzlers öffentlich, weil er ihm nicht persönlich davon unterrichtet hätte, sondern er es aus den Medien erfahren hätte. Das kommt natürlich in Sachsen-Anhalt zu uns. Als Sie sagen es, Tino Sorge ist der einzige Politiker aus Sachsen-Anhalt, der als Staatssekretär ein hohes Amt in der Bundesregierung hat. Ministerpräsident Sven Schulze versucht es jetzt zu retten, indem er einen Vorschlag macht, ob man nicht wenigstens eine Sportlerin aus Sachsen-Anhalt zur Staatsministerin für Sport und Ehrenamt machen könnte. Sie sagten ja, dieser Posten ist noch nicht vergeben. Mhm. Aber vor allem will der Ministerpräsident nur eines, dass die Personalfragen endlich aufhören und er sich um die Sachthemen im Wahlkampf kümmern kann.
0: So, morgen ist nun die Sondersitzung der Unionsfraktion. Alle Abgeordneten eilen, teils aus dem Urlaub, nach Berlin. Kann es sein, dass Thorsten Frey bei seiner Wahl dann einen Teil des Ärgers abbekommt, auch weil der Kanzler da den Parlamentariern, deren Chef er ja bis zur Wahl zum Kanzler selber war, einen seiner Getreuen vorsetzt? Oder ist das vielleicht noch die am wenigsten umstrittene Personalie?
8: Also eigentlich würde ich sagen, Thorsten Frey hat nichts zu befürchten. Ganz im Gegenteil, der Mann kennt die Fraktion. Er ist freundlich, verbindlich, seriös. Er wäre ja auch nach der Bundestagswahl gerne Fraktionsvorsitzender geworden. Manch einer hat sich damals gewundert, warum Friedrich Merz ausgerechnet sich für Jens Spahn entschieden hat. Also nichts spricht gegen Thorsten Frey, weder menschlich noch fachlich. Aber es könnte natürlich sein, dass jetzt der ein oder andere Abgeordnete dem Kanzler eine Quittung geben will. Der Unmut in der Partei ist wirklich groß. Das kriegen die Abgeordneten auch im Wahlkreis zu hören. Eigentlich hatte die Regierung ja vor der Sommerpause wichtige Reformen beschlossen. Eigentlich könnte ja eine Regierungsumbildung auch für eine Aufbruchsstimmung sorgen. Aber so wie es jetzt lief, sorgt es eben nur für Ärger und Enttäuschung. Also wenn es morgen viele Nein-Stimmen für Thorsten Frey geben sollte, kann man die durchaus als Proteststimmen gegen den eigenen Kanzler interpretieren.
0: Einschätzungen von Hauptstadtkorrespondent Uwe Berndt. Wald- und Buschbrände bedrohen Menschen und ihre Siedlungen in Frankreich, Spanien und Portugal seit Tagen. In Frankreich reiste heute Präsident Macron ins Krisengebiet um Bordeaux. Wir werden diesen Kampf gewinnen, war seine trotzige Ansage. Aber das Wetter meint es eben nicht gut mit den Einsatzkräften. Die nächste Hitzewelle hat begonnen. Das gilt auch für Spanien. Dennoch sieht auch Ministerpräsident Sanchez Licht am Ende des Tunnels. Anna Mund berichtet.
9: Im kleinen Ort Bonette in der Nähe der Brandgebiete rings um Madrid beginnt ein weiterer Tag Unsicherheit. Viele, die hier vor den Bränden Schutz suchen, nutzen den Morgen, um der Enge ihrer Notunterkunft zu entkommen. Auf weißen Plastikstühlen sitzen sie in einem kleinen Park nahe der Unterkunft. Noch ist es kühl genug, um draußen zu sein. Nach so vielen Tagen sollte man das Ganze besser organisieren. Vor allem für Menschen mit Behinderung, damit sie in ihre Häuser zurück können. Das sagt Esteia Costales, die mit ihrem Mann in dem Park sitzt. Viele der Schutzsuchenden sind schon seit 5 Tagen hier. Rund 20 Kilometer entfernt im Ort Leganés liegen Menschen in einer Sporthalle auf blauen Feldbetten. Viele tippen ins Handy, andere trinken aus Pappbechern. Wir sind eine Familie, 16 Leute insgesamt. Man hat uns hier aufgenommen. Zum Glück geht es uns gut. Wir wurden herzlich empfangen und sind seit Freitag hier. Uns ist nichts passiert. Dafür sind wir sehr dankbar. Hier werde sich toll um die Kinder gekümmert. Windeln, Milch, Babynahrung, das alles sei vorhanden, erzählt ein Mann. Ein Mädchen sagt, dass sie sogar viel Spaß mit ihren Freunden hat, auf dem Fußballplatz.
10: La verdad, me gusta mucho porque hay una cancha de fútbol, puedo salir a jugar con mis amigas y todo eso.
9: Für sie bleibt die Lage heute unsicher. Andere dürfen bereits in ihre Häuser zurück. Darunter viele Betroffene aus der Provinz Toledo und Menschen aus einigen Gemeinden der Region Madrid. Trotz erster Lockerungen sind die Flammen vielerorts noch nicht unter Kontrolle. Dennoch geben sich Behörden und Rettungskräfte bei der Bekämpfung der verheerenden Brände in Zentralspanien und nördlich von Valencia vorsichtig optimistisch. Die Löschmannschaften hätten das Feuer an einigen kritischen Punkten erfolgreich bekämpft und damit eine weitere Ausweitung verhindert, so Spaniens Innenminister Fernando Grande Malasca. Der Brand in der Provinz Toledo wurde heute in seiner Gefahrenlage herabgestuft. Für die Provinzen Madrid und Ávila sowie für La Vall d'Uixó im Norden der Region Valencia gibt es noch keine Entwarnung. Angesichts dessen sieht Spaniens Ministerpräsident Pedro Sánchez Licht am Ende des Tunnels, dank der hart arbeitenden Einsatzkräfte.
11: Gracias a ellos estamos cambiando las tornas.
9: Ihnen ist es zu verdanken, dass sich das Blatt wendet. Deshalb können wir jetzt mit aller Vorsicht Licht am Ende des Tunnels sehen, auch wenn uns weiterhin besonders schwierige Tage und Stunden bevorstehen. Gemeint ist auch eine angekündigte Hitzewelle. Ab Mittwoch werden in Spanien wieder Temperaturen von bis zu 42 Grad erwartet, dazu niedrige Luftfeuchtigkeit und heftige Windböen. Das macht die Brandbekämpfung sehr viel schwieriger.
0: Anna Mund aus Madrid am Ende der NDR Info. Themen des Tages am Dienstag.
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13: Um 17.30 Uhr mit Astrid Fietz. Nach dem Anschlag auf den Berliner Christopher Street Day hat sich ein islamistischer Hintergrund bestätigt. Auf einem im Tatfahrzeug entdeckten Handy des Verdächtigen sei ein IS-Bekennervideo gefunden worden, teilte die Bundesanwaltschaft in Karlsruhe mit. ARD-Terrorismusexperte Holger Schmidt erklärt, was darauf zu sehen ist.
14: Das Video zeigt einen vermummten Mann, der sich selbst als Kämpfer des sogenannten Islamischen Staates bezeichnet und eine Art Treueschwur auf den IS leistet. Solche Videos dienen bei islamistischen Terroristen dazu, einerseits die Verbindung zur Terrororganisation, also in diesem Fall dem sogenannten Islamischen Staat, herzustellen. Und andererseits ist dieser Treueeid eine Art inneres religiöses Bekenntnis, die Ziele der jeweiligen Gruppe zu unterstützen. Für die Ermittler ist ein solcher Treueeid ein ganz wichtiger Hinweis. Vor Gerichten wird er regelmäßig auch dazu verwendet, die Mitgliedschaft in einer terroristischen Organisation nachzuweisen.
13: Die SPD-Spitze hat sich dafür ausgesprochen, den Schutz queerer Menschen stärker zu betonen und dafür Artikel 3 des Grundgesetzes zu ergänzen. Die Parteivorsitzenden Baas und Klingbeil sowie Generalsekretär Klüssendorf reagieren damit auf den islamistisch motivierten Anschlag am Rande des Christopher Street Day in Berlin. Aus Berlin Chris Predrow.
15: Darin ist geregelt, dass alle Menschen vor dem Gesetz gleich sind. Festgeschrieben ist unter anderem, dass niemand wegen seines Geschlechts, seiner Abstammung, seiner Sprache oder seines Glaubens benachteiligt werden darf. Die SPD-Führung wünscht sich, dass dieses Diskriminierungsverbot ergänzt wird und dann ausdrücklich auch die sexuelle Identität erfasst. Die SPD und andere Parteien haben sich bereits mehrfach für eine solche Grundgesetzänderung eingesetzt. Es fehlte aber die dafür nötige Zweidrittelmehrheit in Bundestag und Bundesrat. Die schwarz-rote Koalition verfügt aktuell auch nicht darüber. Hinzu kommt, dass die Union das Vorhaben skeptisch sieht.
13: Deutschland hat erneut Afghanen per Charterflug in ihr Heimatland abgeschoben. Die Maschine startete in der Nacht vom Flughafen Leipzig-Halle. Das sächsische Innenministerium hat inzwischen die Abschiebung bestätigt. Augenzeugen am Flughafen in Kabul berichten von mehreren Familien, die auf ihre Angehörigen warteten. Beamte vor Ort erklärten, die Menschen würden nach ihrer Ankunft von den regierenden Taliban verhört. Danach könnten sie gegebenenfalls freigelassen werden. Grundlage ist eine direkte Vereinbarung mit den Taliban, die der Bundesregierung Regierung regelmäßige Abschiebungen nach Afghanistan ohne Vermittlerstaaten ermöglicht. Jahresentgelte für die Führung von Riester-Bausparverträgen sind unzulässig. Der Bundesgerichtshof entschied, Kunden würden dadurch unangemessen benachteiligt und gab damit den Verbraucherzentralen recht. Aus Karlsruhe, Antonetta Stefani.
16: Riester-Bausparverträge oder Riester-Renten geraten immer wieder in die Kritik. Zu hohe Verwaltungs- oder Kontogebühren, fehlende Flexibilität und hohe Steuern. Dagegen kämpft der Verbraucherzentrale Bundesverband. Er klagt wegen Kontoführungs- und Verwaltungsgebühren, die die Landesbank Hessen-Thüringen von ihren Riester-Bausparern erhebt. Die Verbraucherschützer meinen, dass die Verwaltung der Sparverträge und Konten Sache der Bank sei. Die Kosten für diese Verwaltung dürfe sie den Kunden deshalb nicht in Rechnung stellen. Damit hatten sie heute vor dem Bundesgerichtshof Erfolg. Der Verbraucherzentrale Bundesverband ist der Auffassung, dass Kunden diese unzulässigen Gebühren jetzt mindestens für die vergangenen 3 Jahre zurückfordern können.
13: Ein mit dem Ebola-Virus infizierter Patient ist gesund aus der Universitätsklinik Frankfurt am Main entlassen worden. Der aus den USA stammende Mann war für 2 Wochen auf einer Sonderisolierstation behandelt worden. Laut Klinik konnte er die Einrichtung heute vollständig erholt und symptomfrei verlassen. Es war der 2. Ebola-Patient aus der Demokratischen Republik Kongo, der in Deutschland erfolgreich versorgt wurde. Ein 1. Mann war im Mai in der Berliner Charité behandelt worden. Anfang Juni konnte der US-Bürger ebenfalls wieder gesund entlassen werden. Die Demokratische Republik Kongo ist derzeit das Zentrum einer Ebola-Epidemie. Bislang wurden dort mehr als 3000 Infektionen registriert. Mehr als ein Drittel der Patienten starb an Ebola. Die größten Ölkonzerne könnten einen großen Teil der weltweiten Hitzewellen in den vergangenen knapp 25 Jahren mitverursacht haben. Das geht aus einer Studie hervor, die das Fachmagazin Nature veröffentlicht hat. Die Hilfsorganisation Oxfam hat die Zahlen ausgewertet. Aus der ARD-Klimaredaktion Janina Schreiber.
17: BP, Chevron, ExxonMobil, Shell und Total Energies verkaufen fossiles Öl und Gas. Wird das durchs Autofahren oder Heizen verbrannt, kommt klimaschädliches CO2 in die Atmosphäre, was den Treibhauseffekt verstärkt. Der macht extremes Wetter wie Hitzewellen wahrscheinlicher. Laut Oxfam könnten die Emissionen der 5 Konzerne deshalb jede 4. Hitzewelle zwischen 2000 und 2023 mitverursacht haben. Oxfam schätzt außerdem die durch ihr Geschäft verursachten weiteren Umweltschäden allein für das vergangene Jahr auf rund 60 Milliarden US-Dollar. Gleichzeitig dürften die größten Ölkonzerne ihre Nettogewinne vom 1. zum 2. Quartal des Jahres verdoppeln. Deshalb fordert Oxfam von der Politik, die Konzerne mit einer Übergewinnsteuer zu belegen.
13: Das waren die Nachrichten.
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0: Das Wetter in Norddeutschland heute Abend teils heiter, teils wolkig, meist trocken, 20 bis 27 Grad. Nachts häufig trocken, leichter Regen, Tiefstwerte 18 bis 23 Grad. Morgen viel Sonne bei 24 Grad auf Sylt bis 34 Grad in Lingen. Und am Donnerstag meist heiter, später Schauer und Gewitter und 23 bis 37 Grad. 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Stau oder stockender Verkehr ab 3 Kilometern. A1 Bremen Richtung Osnabrück zwischen Opusen-Bremen-Mahndorf und Arsten. 3 Kilometer stockender Verkehr im Baustellenbereich. A1 Osnabrück Richtung Bremen zwischen Bremen-Brinkum und Bremen-Hemelingen. 3 Kilometer Stau vor der Baustelle. A7 Kassel Richtung Hannover zwischen Seesen und Rüden. 5 Kilometer Stau. A7 Hannover Richtung Flensburg zwischen Hamburg-Heimfeld und dem Elbtunnel. 6 Kilometer stockender Verkehr. Ein Erdbeben hat Japan erschüttert. Seine Stärke wird mit 7,1 angegeben. Es wird mindestens ein Todesopfer gemeldet. Dutzende Menschen wurden verletzt oder werden vermisst. Straßen und Gebäude wurden beschädigt. Ein Einkaufszentrum stürzte ein. Bis in den späten Abend kam es zu mehreren Nachbeben und die Erde wird wohl noch einige Tage unruhig bleiben. Thorsten Iffland berichtet aus Tokio.
18: Japaner sind so einiges gewöhnt beim Thema Erdbeben. Aber die Erdstöße, die gegen 16.30 Uhr Ortszeit den Südwesten des Landes erschüttern, sind außergewöhnlich heftig, wie diese Frau dem japanischen Fernsehsender NHK berichtet. Zuerst schwankte es extrem zur Seite, so stark, dass ich Angst bekam, die Decke könnte herunterfallen. Meine Beine zitterten. Ein paar Kilometer weiter steht dieser Mann am Fuße der Burg Kumamoto und schildert der Nachrichtenagentur Reuters seine Erlebnisse. Wie soll ich das beschreiben? Es hat sich angefühlt, als würde ich in der Luft schweben. Deshalb habe ich zuerst gar nicht realisiert, dass es ein Erdbeben war. Erst als ich die Mauer einstürzen sah, wurde mir bewusst, dass es tatsächlich ein Erdbeben war. Die Schäden, nicht nur an der Burg, für japanische Verhältnisse immens. Die meisten Opfer werden unter den Trümmern eines Einkaufscenters vermutet. Rund 1,5 Stunden nach dem Hauptbeben sei es dort zu einer Explosion gekommen, berichten japanische Medien. Videoaufnahmen zeigen, dass eine Seite des Centers weggerissen worden war. Stahlträger liegen frei, Trümmer bedecken einen großen Parkplatz. 20 bis 30 Beschäftigte werden vermisst. Zuvor wandte sich Premierministerin Takaichi per Fernsehansprache an ihre Landsleute. Die Regierung wird die Lage umgehend erfassen, in enger Abstimmung mit den lokalen Behörden handeln und nach dem Grundsatz, dass der Schutz von Menschenleben an erster Stelle steht, alle verfügbaren Kräfte mobilisieren, um die Betroffenen zu retten und zu unterstützen. Unter anderem hat Takaichi die japanische Armee in das Katastrophengebiet geschickt. Eine Tsunami-Warnung konnte relativ schnell aufgehoben werden. Auch die Betreiber von Atomkraftwerken in der Region melden keinerlei Unregelmäßigkeiten. Knapp 50.000 Haushalte sind ohne Strom. Zahlreiche Autobahnbrücken und Straßen sind eingesackt. Tempel und Wohngebäude kollabierten, Züge entgleisten. Die Zahl der Toten und Verletzten könnte noch deutlich steigen. Regierungssprecher Kihara weist auf weitere Gefahren hin. Da die Nachbeben anhalten, warnen die Behörden auch für die kommenden etwa 7 Tage vor möglichen Erdbeben bis zur Intensität Shindo 7. Gleichzeitig dauert die Hitzewelle an. Die Bevölkerung wird deshalb aufgefordert, sich weiterhin vor Hitzschlag zu schützen. Shindo, das ist die japanische Skala für die Intensität von Erdbeben. Diese reicht von 0, wie nicht wahrnehmbar, bis 7, einem sehr schweren Erdbeben. Erstmals seit 2,5 Jahren wurde Japan wieder von einem so starken Beben erschüttert. Auch bei der Katastrophe von Fukushima vor 15 Jahren wurde die Intensität 7 gemessen. Die Region Kumamoto trifft es bereits zum 2. Mal innerhalb von nur 10 Jahren so schwer. 2016 starben in der Folge des Erdbebens 275 Menschen, fast 2.800 wurden verletzt.
0: Thorsten Ifland aus Tokio.
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0: Gleich 17.40 Uhr. Bei allen deutschen Autoherstellern bricht das China-Geschäft ein. Auch bei Mercedes. Die Vans und Finanzdienstleistungen laufen noch ganz gut, aber das Kerngeschäft mit den Mercedes-Pkw bröckelt. Das Management in Stuttgart fordert deshalb mehr Leistung, mehr Arbeit von den Beschäftigten. Und die Beschäftigten fragen sich, ob das Management in Wahrheit nur Jobs abbauen will. Geli Hensoldt über das Quartalsergebnis bei Mercedes.
19: Mercedes und der gesamte Industriestandort Deutschland müssen wettbewerbsfähiger werden. Mercedes-Chef Ola Källenius wird nicht müde, das immer wieder zu betonen. Bei der heutigen Vorstellung der aktuellen Geschäftszahlen hört sich diese Botschaft so an. Nüchtern im Ton, aber hart in der Sache.
20: Unser Ziel ist, die Produktivität zu erhöhen. Die relative Kostenposition im Vergleich zu anderen ökonomischen Regionen und Wettbewerbern zu stärken. Wie man das macht, ist, dass das Geleistete im Vergleich zu dem, was man für das Geleistete zahlt, steigen muss.
19: Übersetzt heißt das, die Beschäftigten in Deutschland sollen für das gleiche Geld mehr arbeiten. Mit dieser Forderung schockte das Mercedes-Management kürzlich die Mitarbeitenden in Deutschland. Betriebsrat, IG Metall und Belegschaft protestierten, der Mercedes-Chef aber hält an seinen Plänen fest. Warum sie notwendig sind? Källenius erklärte das heute am Beispiel Fußball.
20: So ein bisschen wie mit der DFB. Jeder hofft jetzt auf den neuen Bundestrainer. Nächstes Mal wollen wir weiterkommen im Turnier. Ich glaube, dass ein Teil davon wird sein, dass man die Trainingseinheiten und wie man trainiert erhöht. Darum geht es.
19: Mehr Training für die Beschäftigten, eine höhere Leistungsbereitschaft. So will Källenius den Konzern aus der Krise führen. Aber was ist, um im Bild zu bleiben, mit dem Trainer? Dem Chef der Mercedes-Mannschaft, also mit Ola Källenius. Der musste heute wieder auch schlechte Nachrichten verkünden. Zwar ist das Betriebsergebnis von Mercedes unterm Strich um gut 20% gesteigert worden, aber gerade bei den Autos läuft es nicht. In China ist der Absatz eingebrochen. Zeit also für einen Trainerwechsel? Autoexperte Philipp Rasch meint,
1: das fragen sich viele tatsächlich, wie sich der Vorstand da so lange erhalten konnte. Weil normalerweise im Fußball ist es ja immer so, dass man dann erstmal den Trainer rauswirft, bevor man sagt zu der Mannschaft, ihr müsst jetzt alle mehr trainieren. Was wir bei Mercedes gesehen haben, ist, dass eine Zukunftsstrategie nach der anderen nicht gefruchtet hat und eigentlich wir einen konstanten Abwärtstrend sehen. Die logische Antwort wäre wahrscheinlich, dass man wahrscheinlich auch einen Generationswechsel auch auf den Ebenen ganz oben braucht.
19: Kelenius selbst gibt sich kämpferisch. Bei einer Veranstaltung der Stuttgarter Zeitung sagte er kürzlich, unangenehme Wahrheiten müssten ausgesprochen werden. Möglicherweise aber steckt auch etwas ganz anderes hinter der sogenannten Produktivitätsoffensive, sagt Rasch, der früher selbst bei Mercedes gearbeitet hat.
1: Eine Theorie, die viele natürlich haben, ist, dass das eigentlich ein verdecktes Stellenabbauprogramm ist. Dass man einfach die Arbeitsbedingungen so unbequem macht für die Belegschaft, dass sich die Leute halt zweimal überlegen, ob sie vielleicht noch im Unternehmen bleiben, weil man es eben nicht geschafft hat, über das Abfindungsprogramm genug Personal abzubauen.
19: Mit dem Abfindungsprogramm hat Mercedes versucht, Mitarbeiter in der Verwaltung zu motivieren, den Konzern zu verlassen. Etwa 5.000 haben das Angebot nach Medienberichten angenommen. Trotzdem will Kelenius weiterhin Kosten in Deutschland senken. Momentan laufen entsprechende Gespräche mit den Arbeitnehmervertretern.
20: Wir appellieren, in dieser Lage weit zu springen, weil wir fest davon überzeugt sind, dass eine Produktivitätsoffensive für Deutschland angesagt ist vor dem internationalen Wettbewerbsdruck. Wenn wir da weit springen, dann stärken wir die Position von Deutschland als Industriestandort. Das ist die Idee.
19: Ob und wie diese Idee bei Mercedes tatsächlich umgesetzt werden kann und ob das dem Autohersteller aus der Krise hilft, das werden die nächsten Monate zeigen.
0: Geli Hensoldt berichtete aus Stuttgart. Seit heute kann man online über das Jugendwort des Jahres 2026 abstimmen. Und wieder sind in der Top 10 Ausdrücke, von vor denen ältere Jahrgänge staunend, aber ratlos stehen. Super, gute Käse, Crash Out. Unser Wortschatz wächst und wächst also. Oder sterben auch Wörter aus, die keiner mehr benutzt? Darauf blicken wir in der Kultur auf NDR Info in wenigen Minuten. Drei wichtige Themen des Dienstagabends und das Wetter kompakt gebündelt um gleich 17.45 Uhr.
13: Nach dem Anschlag beim CSD in Berlin hat die Polizei auf dem Handy des mutmaßlichen Attentäters ein Bekennervideo gefunden. Das bestätigte die Bundesanwaltschaft. Das Video zeige unter anderem einen Treueschwur auf die Organisation Islamischer Staat. Innenminister Dobrindt bestätigte den Fund des Videos. Der Mann sei vermummt zu sehen. Es sei aber davon auszugehen, dass es sich um die mutmaßlichen Attentäter handele. US-Präsident Trump hat sich mit dem ukrainischen Präsidenten Selenskyj im Weißen Haus getroffen. Bei dem Gespräch sollte es laut Selenskyj vor allem um weitere Unterstützung im Krieg gegen Russland gehen. Mittlerweile ist der israelische Ministerpräsident Netanyahu im Weißen Haus angekommen. Mit ihm trifft sich Trump das erste Mal seit Beginn des Krieges gegen den Iran. In Südeuropa kämpfen Feuerwehrleute weiter gegen zahlreiche Waldbrände. In Spanien können sie dabei bereits erste Erfolge vermelden. In Frankreich mussten jedoch bei Bordeaux erneut tausende Touristen evakuiert werden. Einen weiteren Brand haben die Einsatzkräfte jedoch unter Kontrolle. Auch in Portugal gibt es inzwischen mehrere Waldbrände. Die 34 Feuer sind jedoch kleiner als im Nachbarland Spanien. Sorge macht den Einsatzkräften die für die nächsten Tage angekündigte Hitzewelle. Das Wetter in Norddeutschland. Nachts fast überall trocken, etwas Regen, Tiefstwerte 18 bis 13 Grad. Das war der kurze Überblick und nun weiter mit Markus Schubert.
0: Chatbots gehören für viele von uns inzwischen zum Alltag. Wir nutzen sie, um E-Mails zu verbessern oder schnelle Infos zu bekommen, ohne selbst suchen zu müssen. Dabei ist oft nicht klar, aus welchen Quellen sich die Anwendungen bedienen. Und nicht alles, was sie ausgeben, sollte man ungeprüft glauben. Recherchen des NDR-Teams Verifikation und Faktencheck zeigen, ein russisches Netzwerk namens Pravda, zu Deutsch Wahrheit, beeinflusst gezielt Chatbots. Das geschieht oft unbemerkt, aber in großer Dimension. Sinje Stattlich berichtet.
21: Auf den ersten Blick wirkt die Website Pravda wie eine ganz normale Nachrichtenseite. Oben links steht das Wort Pravda in einer auffälligen giftgrünen Box. Direkt darunter sind die Menüpunkte, Startseite, Video, Deutschland, ganz so, wie man es von Newsseiten kennt. Die Artikel folgen untereinander mit Schlagzeilen und kurzen Anreißern.
3: Und auf den ersten Blick sieht es gar nicht wie eine feindselige oder gefährliche Aktion aus,
21: erzählt Valentin Châtelet. Er arbeitet beim amerikanischen Think Tank Atlantic Council und forscht schon seit Jahren zum Pravda-Netzwerk. Schaut man genauer hin, fällt aber auf:
3: Es ist ziemlich offensichtlich, dass die Seiten unauthentisch sind.
21: Denn fast jede Minute geht ein neuer Artikel online und diese sind oft schlecht geschrieben. Zum Beispiel:
4: Ungarischer Hamburger. Schweinekopf als Reaktion auf Zebras Drohungen.
21: Pravda-Seiten wie diese gibt es viele. Die Artikel werden in mehrere Sprachen übersetzt und in unterschiedlichen Regionen geschaltet. Das NDR-Faktencheck-Team hat insgesamt 156 dieser Pravda-Seiten gefunden. Pro Seite kommen dabei mehrere tausend Artikel zusammen. Allein für die deutsche Seite hat das Team über 600.000 Artikel seit dem Start im Juni 2023 gezählt. Und dieser Output wird dann laut dem Experten Châtelet wie folgt genutzt.
3: Unser Eindruck war, Pravda ist eine Art Waschsalon für Informationen mit dem Ziel, dass Pravda-Artikel ganz oben in den Suchergebnissen auftauchen. Mit dem richtigen Wording könnten dir die Pravda-Narrative so auch bei ChatGPT oder Gemini reingespült werden.
21: Fakt ist, Inhalte von Pravda landen bereits in Chatbots. Eine Studie aus dem März 2025 belegt das. Die Analysefirma NewsGuard konfrontierte 10 verschiedene Chatbots mit Fake-Stories von Pravda und in jedem dritten Fall bestätigte der Chatbot die Fake-Story, als wäre sie wahr. Katharina Beefs vom NDR-Faktencheck-Team hat das selbst getestet und 5 Chatbots verschiedene Fragen zu den Inhalten auf Pravda gestellt. Ihr Ergebnis?
22: Tatsächlich haben wir kaum Spuren von Pravda gefunden. Nur in 2 Fällen wurde uns ein Pravda-Link ausgegeben. Das kann natürlich daran liegen, dass die Chatbot-Betreiber ihre Richtlinien verbessert haben. Trotzdem hat es mich überrascht, wie häufig die Chatbots auf RT, Sputnik und Isvestia verlinken.
21: RT, Sputnik und Isvestia, das sind russische Staatsmedien, die in Europa nach der russischen Invasion in der Ukraine 2022 verboten wurden. EU-Kommissionspräsidentin Ursula von der Leyen betonte auf einer Pressekonferenz kurz nach Kriegsbeginn:
23: Die Staatsmedien Russia Today und Sputnik werden nicht länger in der Lage sein, Lügen zur Rechtfertigung von Putins Krieg zu verbreiten.
21: Trotzdem landen die Infos der russischen Medien in den Chatbots. Russland findet also neue Wege, seine Botschaften nach Europa zu bringen. Einer davon ist Pravda. In den Quellen der Artikel werden oft russische Staatsmedien und Telegram-Kanäle genannt. Meist gilt, erst ein Post auf diesen Plattformen, kurz danach derselbe Text auf Pravda. Katharina Beefs vermutet also:
22: Pravda könnte als Verstärker dienen, der die Inhalte dieser russischen Medien klont, verlinkt und diese für Suchmaschinen und KI-Systeme sichtbarer macht.
21: Und nicht nur das. Forscher haben Pravda-Links in den Trainingsdaten von Chatbots und auf Wikipedia gefunden. Auch so können diese Infos in den Antworten von Chatbots landen, ohne dass wir es merken.
0: Wie Russland heimlich unsere Chatbots manipuliert. Die ganze Recherche finden Sie auf dem YouTube-Kanal der Tagesschau bei Rabbit Hole. Deutschland hat heute wieder Afghanen in ihr Heimatland abgeschoben. Männlich, volljährig, alleinstehend und vollziehbar ausreisepflichtig, so wollen es die Vorgaben des Bundesinnenministeriums. 30 von 31 Menschen an Bord der in Leipzig gestarteten Maschine waren Straftäter. Einer nicht. Sein Asylantrag war abgelehnt worden. Dazu gehen die Meinungen in der Koalition auseinander, wie Bianca Schwarz berichtet.
24: 31 Personen waren auf dem Flug, der in der Nacht von Leipzig nach Kabul ging.
25: Überwiegend schwerste und schwere Straftäter, die mit Tötungsdelikten, Vergewaltigungen, Gewalttaten auffällig waren, verurteilt worden sind.
24: Erläutert Innenminister Alexander Dobrindt von der CSU. Überwiegend, sagt er, denn
25: es war eine Person auf diesem Flug, auf dem die Bezeichnung Straftäter, verurteilter Straftäter nicht zutreffend ist.
24: Dieser Person wird lediglich vorgeworfen, dass sie mehrfach unerlaubt nach Deutschland eingereist ist. Sie habe ein Asylverfahren durchlaufen, sei abgelehnt worden.
25: Bei der Person, um die es sich hier handelt, die hat dann in einem anderen europäischen Land versucht unterzukommen, sich dort illegal aufgehalten, ist dann wieder nach Deutschland überstellt worden und wahlzwingend ausreisepflichtig dann zur Abschiebung gekommen.
24: Bundesinnenminister Dobrindt verweist auf den Koalitionsvertrag von CDU, CSU und SPD. Da steht:
2: Nach Afghanistan und Syrien werden wir abschieben, beginnend mit Straftätern und Gefährdern.
24: Beginnend mit Straftätern und Gefährdern. Das heißt nicht nur Straftäter und Gefährder, betont Dobrindt auch bei seinem Statement.
25: Wir haben in den vergangenen Wochen die Bundesländer darauf hingewiesen, dass Abschiebungen von ausreisepflichtigen Personen nach Afghanistan auch zukünftig möglich sein werden, wenn wir es nicht ausschließlich mit schwersten Straftätern zu tun haben.
24: Dieses Vorgehen stößt auf Kritik, eben weil es um Afghanistan geht. Deutschland erkennt die Taliban-Regierung offiziell nicht an und begründet das mit den Menschenrechtsverletzungen vor Ort. Trotzdem nach Afghanistan abzuschieben, findet beispielsweise Marcel Emmerich von den Grünen mehr als schwierig.
5: Man muss sich doch anschauen, für welchen Preis das passiert. Wir sehen, dass Afghanistan ein total unsicheres Land ist. Dort werden Frauen unterdrückt, dort wird Verfolgung ausgeübt, dort ist eine Herrschaft der Willkür. Und deswegen ist das alles in Sachen Humanität ein Armutszeugnis für die Bundesregierung. Und all das ist auch nur möglich, weil es eine Zusammenarbeit, weil es einen dreckigen Deal mit der Taliban gibt.
24: Mit dreckigem Deal meint Emmerich folgenden Vorgang. Im Juli vergangenen Jahres durften zwei Konsularbeamte aus Kabul nach Deutschland einreisen. Offiziell die ersten Taliban-Diplomaten im Land. Die Ampelregierung zuvor hatte das abgelehnt. Man habe sie ins Land gelassen, um Abschiebungen zu erleichtern, so die Bundesregierung. Aber das einen Deal zu nennen, lehnt sie ab. Emmerich von den Grünen wird deutlich.
5: Das sind radikale Islamisten. Das ist ein sehr hoher Preis, der dafür bezahlt wird und der auch ein Sicherheitsrisiko für Deutschland darstellt.
24: Die Menschenrechtsorganisation Pro Asyl hält Abschiebungen nach Afghanistan sogar grundsätzlich für völkerrechtswidrig. Wiebke Judith ist rechtspolitische Sprecherin von Pro Asyl und erläutert:
6: Wir haben ein absolutes Folterverbot. Und das verbietet, dass Menschen in ein Land abgeschoben werden, in dem sie gefoltert werden könnten, in dem sie entmenschlicht behandelt werden könnten oder entwürdigt werden. Und das kennt keine Ausnahmen. Das schützt auch Straftäter.
24: Und sie befürchtet weitere Abschiebungen, irgendwann auch von Frauen und Mädchen.
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0: Worte sind nur Schall und Rauch, sagt man. Sie kommen und gehen. Manche begleiten uns über Generationen und an manche kann man sich schon nach ein paar Jahren nicht mehr erinnern. Dann kommen aber auch wieder neue dazu, die vielleicht die Älteren gar nicht mehr verstehen, so wie in der Top 10 für das Jugendwort des Jahres, die heute veröffentlicht wurde. Sprache ändert sich die ganze Zeit und bildet immer den gesellschaftlichen Wandel ab. Julia Herzker aus der NDR Kulturredaktion über die Halbwertszeit von Wörtern.
7: In stiller Trauer verabschieden wir uns von nachdenksam, Juckergeschirr und, das geht der gesamten Hörfunkredaktion von NDR Kultur besonders nahe, unserem geliebten Dampfradio. All diese Worte sind in den letzten Jahren aus dem Duden gestrichen worden. Und wir fragen uns, warum? Laura Neuhaus, die Leiterin der Duden-Redaktion, versucht, die richtigen Worte zu finden.
8: Es ist wirklich nicht die beliebteste Aufgabe in der Duden-Redaktion, Wörter zu streichen aus unseren Wörterbüchern. Es ist eine Platzfrage im gedruckten Wörterbuch und es ist ja auch unsere Aufgabe, die Gegenwartssprache abzubilden. Und deswegen kommt es eben manchmal dazu, dass Wörter dann leider rausfliegen müssen.
7: Und wer hat diesen Verlust zu verantworten? Naja, Sie. Ja, Sie, genau Sie, die gerade vorm Dampfradio sitzen und nochmal nachschlagen, was eigentlich Juckergeschirr ist. Ich helfe Ihnen kurz. Das ist ein spezielles, leichteres Brustblattgeschirr für Pferde, das traditionell bei der ungarischen Jucker-Anspannung, einem bestimmten Fahrstil mit mehreren Pferden, verwendet wird. Gern geschehen. Aber nun zurück zu Ihnen oder zu uns. Wir alle, die sogenannte Sprachgemeinschaft, sind verantwortlich für den Verlust des Dampfradios, des Display-Lexikons oder des Wolfsrachens. Tod durch Unterlassen, könnte man sagen.
8: Wir arbeiten in der Duden-Redaktion empirisch. Wir gucken uns ganz große Mengen von Sprachdaten an, statistisch, und gucken, das sind Zeitungstexte, das sind auch Online-Foren, und schauen dort, wie welche Wörter verwendet werden. Und wenn ein Wort schon länger nicht mehr in aktuellen Texten vorkommt oder in aktueller Kommunikation, dann markieren wir es erstmal als veraltet.
7: Und dann entlässt die Duden-Redaktion die veralteten Wörter irgendwann in den sicheren Tod. Aber manchmal, ganz manchmal, ist auf die kritische Sprachgemeinschaft noch Verlass. In seltenen Fällen regt sich Protest.
9: Mein Lieblingswort ist Hacken-Porsche. Es ist leider nicht mehr im Duden. Es ist rausgeflogen.
7: Das Lieblingswort von Schauspielerin Anke Engelke ist so ein Beispiel. Der Hacken-Porsche, ein liebevoller Begriff für einen Einkaufstrolley, flog 2020 aus dem Duden und wurde nach Protesten der Hacken-Porsche-Fans 4 Jahre später wieder aufgenommen. Am Ende entscheide also nicht die Duden-Redaktion, sondern die Sprachgemeinschaft, sagt Laura Neuhaus. Auch bei den Wörtern, die neu aufgenommen werden. Denn Sprache sei immer ein Abbild des gesellschaftlichen Wandels.
8: Wenn wir zurückdenken an die Covid-Pandemie, solche Wörter wie Schnelltest oder Selbsttest oder auch so ein Wort wie Corona-bedingt, das hätte vielleicht vor 2020 niemand verstanden.
7: Die neueste Sprachentwicklung zurzeit, alles rund um KI.
8: Also so ein Wort wie prompten, dafür, dass ich so eine Eingabe in einer KI-Anwendung mache oder dass ich in meiner KI einen Agenten bauen kann, plötzlich eine ganz neue Wortbedeutung von Agent.
7: Doch wie schnell ist diese Entwicklung? Bei einigen Jugendwörtern der vergangenen Jahre hat man manchmal schon im darauffolgenden Jahr als junge Person das Gefühl, das ist aber
10: cringe,
7: also old, also out, also nicht mehr up to date, Schnee von gestern sozusagen. Die Halbwertszeit von Jugendwörtern kann sehr unterschiedlich sein, sagt Sandra Spier vom Verlag Pons Langenscheid, der die Wahl zum Jugendwort des Jahres verantwortet.
11: Wir haben festgestellt, dass Begriffe, die bleiben, oft so eine Art Marktlücke im Wortschatz füllen und deshalb übernommen werden, weil sie einfach kürzer oder präziser sind als die alten Begriffe.
7: Sie könnte sich einen langfristigen Erfolg besonders bei einem Wort vorstellen in der aktuellen Top-10-Liste der Jugendwörter, die heute veröffentlicht wurde.
11: Schere ist jetzt zum 3. Mal in Folge in den Top-10 und hätte vielleicht das Potenzial, sich zu etablieren. Das Wort stammt aus der Gaming-Szene und bedeutet so viel wie mein Fehler.
7: Worte kommen und gehen. Mal schnell, mal langsam. Und manchmal kommen sie zurück, wie der Hacken-Porsche.
0: Julia Herzger über verstorbene Wörter.

wie in Deutschland Auszubildende, die man angeworben hat, ausgebeutet werden. Darum geht es in der ARD-Story, die Sie gleich nach den 18 Uhr Nachrichten hören.

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1: Um 18 Uhr mit Martin Wilhelmi. Nach dem Anschlag auf den Christopher Street Day in Berlin ist ein Bekennervideo aufgetaucht. Die Ermittler haben es auf einem Smartphone entdeckt, das in dem Tatfahrzeug gefunden wurde. Aus der NDR Nachrichtenredaktion Nils Hansen.
2: Darauf zu sehen, ein vollständig vermummter Mann, der der Terrororganisation Islamischer Staat die Treue schwört. Die Bundesanwaltschaft hat gegenüber der ARD bereits bestätigt, dass es dieses Video gibt. Allerdings ist noch nicht zu 100% geklärt, ob es sich bei dem Mann in dem Video tatsächlich auch um Abdul B. handelt. Der 21-Jährige war am Sonntag bei einem Polizeizugriff erschossen worden. Er soll am Samstagabend am Rande des CSD in Berlin mit einem weißen Transporter in eine Menschenmenge gefahren sein und eine Frau getötet haben. In der Vergangenheit hatte der IS immer wieder selbst nach Anschlägen solche Bekennervideos veröffentlicht. Nach dem Vorfall in Berlin am Wochenende ist das bisher aber noch nicht passiert.
1: Ein Abschiebeflug nach Afghanistan ist in der Nacht vom Flughafen Leipzig aus gestartet. Das hat Bundesinnenminister Dobrindt bestätigt. Seinen Angaben zufolge waren 31 Personen an Bord. 30 von ihnen sollen schwere und schwerste Straftäter gewesen sein. Aus Berlin Bianca Schwarz.
3: Die abgeschobenen Afghanen hätten Haftstrafen wegen Tötungsdelikten, Vergewaltigungen und Gewalttaten abgesessen. Eine Person an Bord des Abschiebeflugs sei jedoch kein verurteilter Straftäter. Diese Person hätte unerlaubt mehrfach versucht, nach Deutschland einzureisen. Weil diese Person zwingend ausreisepflichtig sei, sei auch sie abgeschoben worden, so Dobrindt. Er wies in seinem Statement mehrfach darauf hin, dass auch nicht straffällig gewordene, aber ausreisepflichtige Personen aus Afghanistan künftig abgeschoben werden.
1: US-Präsident Trump hat im Weißen Haus den ukrainischen Staatschef Selenskyj empfangen. Das Treffen fand hinter verschlossenen Türen statt und dauerte rund eine Stunde, wie US-Medien berichten. Laut Selenskyj ging es bei dem Gespräch um weitere Unterstützung im Krieg gegen Russland, vor allem bei der Flugabwehr. Trump und er hätten dabei unter anderem über Lizenzen zur Herstellung von Patriot-Abfangraketen gesprochen. Anschließend stand ein Treffen Trumps mit dem israelischen Regierungschef Netanyahu auf dem Programm. Jahresgebühren für die Führung von Riester-Bausparverträgen sind unzulässig. Der Bundesgerichtshof in Karlsruhe entschied, Kunden würden dadurch unangemessen benachteiligt. Der Bundesverband der Verbraucherzentralen hatte gegen die Landesbank Hessen-Thüringen geklagt, weil sie in der Sparphase Jahreskosten von 15 Euro und Verwaltungskosten von 24 Euro verlangt. Der BGH entschied nun, die Erhebung einer Jahresgebühr weiche vom wesentlichen Grundgedanken der gesetzlichen Regelung ab und die Verwaltungskosten müsse die Bank selbst tragen. Laut Bundesverband der Verbraucherzentralen können Betroffene nun Geld zurückverlangen. Ein schweres Erdbeben der Stärke 7,1 hat den Südwesten Japans erschüttert. Gebäude stürzten ein, Brände brachen aus, es gab viele Verletzte und möglicherweise auch Tote. Medien berichten unter anderem, dass in

0: Wuppertalsperre zum Beispiel, die auch bei Badegästen beliebt ist, hat einen historischen Tiefstand erreicht. Nach Angaben der Harzwasserwerke war Ende Juli noch nie so wenig Wasser in der Wuppertalsperre wie jetzt. Der Füllstand beträgt 32%. Die Trinkwasserversorgung ist aber gesichert. Dafür ist die Granetalsperre entscheidend. Sie hat einen Füllstand von 61%. Das waren die Nachrichten.
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2: Das Wetter in Norddeutschland heute Abend teils heiter, teils wolkig, meist trocken. 20 bis 27 Grad. Nachts häufig trocken. Leichter Regen, Tiefstwerte 18 bis 13 Grad, morgen viel Sonne bei 24 Grad auf Sylt bis 34 Grad in Lingen und am Donnerstag meist heiter, später Schauer und Gewitter 23 bis 37 Grad. 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A7 Hannover Richtung Flensburg zwischen Hamburg-Heimfeld und dem Elbtunnel 6 Kilometer stockender Verkehr. Die A29 Wilhelmshaven Richtung Oldenburg wird zwischen Kreuze Oldenburg Nord und Oldenburg Ohmstede wegen Brückenarbeiten ab 19 Uhr bis morgen früh 5 Uhr gesperrt. Ob in der Pflege, der Gastronomie oder in Handwerksbetrieben, überall fehlen in Deutschland die Auszubildenden. Das wird diese Woche zum Ausbildungsstart vielerorts nochmal deutlich. Weil der Nachwuchs im eigenen Land ausbleibt, werden zunehmend Azubis in anderen Ländern gesucht. Aus Marokko, Indonesien oder Vietnam kommen jährlich Zehntausende junge Menschen nach Deutschland, um hier eine Ausbildung zu machen. Ermöglicht wird das durch das sogenannte Fachkräfteeinwanderungsgesetz, das die Visavergabe an Azubis auch aus Nicht-EU-Staaten vereinfacht. Klingt nach einem Gewinn für alle, doch die Realität sieht oft leider anders aus. Eine neue ARD-Doku zeigt, wie Azubis aus Drittstaaten als billige und leicht ersetzbare Arbeitskräfte eingesetzt werden können.
3: Huang kann sein Glück kaum fassen. Der junge Vietnamese hat die Zusage für einen Ausbildungsplatz bekommen in Deutschland.
4: Ich habe sehr viele Informationen im Internet, über Facebook gelesen und auch Zeitungen haben darüber berichtet, dass der Arbeitskräftebedarf in Deutschland sehr hoch ist. Deutschland also eine gute Wahl ist.
3: Huangs Ausbildungsplatz, ein Pflegeheim in Thüringen. Alten Menschen helfen, Deutsch lernen und ein faires Gehalt, so malt Huang es sich aus. Doch der Traum zerplatzt bereits, als der frischgebackene Azubi zum ersten Mal seine neue Unterkunft sieht.
4: Das Erste, was mir in die Augen fiel, war diese schreckliche Enge. Es gab nicht mal genug Betten für alle.
3: Ein 6-Bett-Zimmer in einer Unterkunft mit 20 anderen Azubis. Der Betreiber der Pflegeeinrichtung, Michael Hose, hat gleich Dutzende Azubis aus Vietnam angeworben. Huang berichtet, bis zu 50 Senioren hätten sie betreuen, waschen und pflegen müssen. Und das komplett ohne fachliche Anleitung.
4: Eigentlich dachte ich, dass alle Dinge, die zu machen sind, mir von den Vorgesetzten erklärt werden.
3: In der ARD-Doku Eingewandert, ausgebeutet, berichten Huang und weitere ehemalige Azubis über ihren Arbeitsalltag im Pflegeheim. Der sei geprägt gewesen von Einschüchterung und Drohungen. Das belegen auch interne Chats.
5: Ihr habt gar keine Forderung zu stellen. Das gibt's einfach gar nicht. Ihr reißt euch jetzt zusammen.
6: Wer nicht auf Arbeit erscheint, bekommt sofort die Kündigung.
3: Was Huang und seine Kollegen erlebt haben, ist kein Einzelfall. Und das, obwohl in Deutschland in fast allen Bereichen Azubis fehlen. Die Lücke sollen junge Menschen aus dem Ausland füllen, mit Hilfe des Fachkräfteeinwanderungsgesetzes. Seit 2023 ermöglicht dieses Gesetz auch Menschen aus Nicht-EU-Staaten den vereinfachten Zugang zu einem Azubi-Platz.
7: Ohne gute Fachkräfte aus dem Ausland geht nichts mehr.
8: Wir brauchen Arbeitskräfte und wir brauchen Auszubildende.
3: Der Haken, statt ihnen etwas beizubringen, werden Azubis von deutschen Betrieben mancherorts als billige Arbeitskräfte verheizt. Sie erhalten nicht mal den vorgeschriebenen Mindestlohn oder müssen Arbeiten erledigen, die nichts mit ihrer Ausbildung zu tun haben.
9: Wie er umgeht mit uns. Also nicht wie Menschen mit Menschen, sondern irgendwie wie mit Sklaven.
3: Viele Azubis trauen sich nicht, sich zu wehren, aus Angst vor Kündigung und Abschiebung, erklärt Benjamin Heinrichs von der Gewerkschaftsinitiative Faire Integration.
10: Wir erleben es auch immer wieder, dass ihr natürlich auch gedroht wird. Wenn ihr euch beschwert, dann verliert ihr euer Visum, verliert ihr euren Aufenthalt und ihr werdet abgeschoben.
3: Eine verdeckte Recherche in Hanoi zeigt, junge Menschen zahlen

0: hohe Summen an fragwürdige Agenturen für die Chance auf eine Ausbildung in Deutschland. Ein System, das Branchenkenner an organisierte Kriminalität erinnert.
1: Es ist nicht nur eine Vermittlungsindustrie, sondern ist tatsächlich eine Mafia. Der Kandidat selber zählt bei den Agenturen gar nicht wirklich, sondern das Ziel ist es, so viel wie möglich zu vermitteln mit so hoch wie möglich an Kosten.
0: Die meisten Betriebe wollen vorschriftsmäßig ausbilden. Doch die Doku Eingewandert – Ausgebeutet deckt auf, wie deutsche Unternehmen Vorschriften umgehen und von einem dubiosen Vermittlungsgeschäft profitieren. Ein aufrüttelnder Film, der die Frage stellt, was uns die Arbeit anderer Menschen eigentlich wert ist.
2: Die ARD-Story Eingewandert, ausgebeutet sehen Sie heute Abend um 22.50 Uhr im Ersten oder jetzt schon online in der Mediathek.
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2: Genau 10 nach 6. In Hamburg-Altona beginnt der Transport der neuen Sternbrücke schon morgen, einen Tag früher als geplant. Es ist eine Verlegung der Superlative. Die 108 Meter lange Stahlbrücke soll auf sogenannten Tausendfüßlern über die Max-Brauer-Allee zum Einbauort gebracht werden. Die Anwohnerinnen und Anwohner können während der Aktion doch in ihren Häusern bleiben. Oliver Wuttke berichtet.
4: Manchmal geht's bei der Bahn sogar schneller als gedacht. Schon morgen soll sich die neue Sternbrücke erstmals in Bewegung setzen und es wird einer der größten und schwersten Landtransporte in der deutschen Geschichte. 108 Meter lang, 21 Meter hoch und knapp 3700 Tonnen schwer ist der Stahlkoloss, der heute auf Fahrgestelle gesetzt wurde. An Tag 1 soll der Gigant zunächst seitwärts vom Bauplatz auf die Max-Brauer-Allee versetzt werden. An Tag 2, dem Donnerstag, ist dann der Transport zum Einbauort vorgesehen. Anders als zunächst geplant dürfen die Anwohnerinnen und Anwohner nun doch in ihren Häusern bleiben. Aber Projektleiterin Jana Wittmeier von der Bahn sagt,
5: die Behörden werden jetzt einen Appell richten an die Bürger, die Häuser zu verlassen, weil die Rettungswege zeitweise eingeschränkt sind. Einfach damit für die Sicherheit der Bürger gesorgt ist.
4: Wer will, kann sich im Hotel unterbringen lassen. Eigentlich sollte die neue Brücke am Sonntag an ihrem Bestimmungsort eingebaut sein. Wenn alles glatt läuft, könnte aber auch das schon früher passieren, so Wittmeier.
2: Jugendliche wollen ihre Interessen nicht nur auf der Straße oder in sozialen Medien vertreten, sondern auch in der Kommunalpolitik. Sie wollen mitentscheiden, etwa über Radwege, Klimaschutz oder Freizeitangebote in ihrer Stadt. Im niedersächsischen Göttingen gibt es deshalb seit 2020 ein Jugendparlament, das in geheimer Wahl von allen Schülerinnen und Schülern gewählt wird. Die 31 Mitglieder haben Rede- und Antragsrechte in vielen Ausschüssen des Rates. Trotzdem gibt es Kritik. Bärbel Wiethoff berichtet.
6: Wir werden zwar gefragt, aber zu wenig gehört, sagen die jungen Parlamentarier. Sie finden, sie haben zu wenig Einfluss. Dan Stegmann ist seit 2 Monaten dabei und auf die Frage, ob das Jugendparlament von den Kommunalpolitikern ernst genommen wird, sagt er.
7: Ich würde sagen, nein. Ich würde ganz klar sagen, das wären wir noch nicht. Wir werden noch etwas belächelt, aber wir sind ein offizieller Ausschuss. Wir bekommen eine Vergütung dafür, dass wir das tun. Wir sitzen in Ausschüssen, haben aber kein Stimmrecht. Das heißt, wir können was sagen, aber wir können nicht direkt was bewegen.
6: Dabei will der 18-Jährige etwas bewegen. Bessere Radwege, mehr Klimaschutz und dass in Schulen in der Studentenstadt Göttingen mehr über Ausbildung informiert wird. Und was würde er sofort ändern, wenn er könnte?
7: Sofort würde ich ändern, dass es eine Pflicht gibt, dass die Stadt uns fragen muss in allen Jugendbeteiligungssachen. Wir müssen gefragt werden. Ein Stimmrecht in den Ausschüssen für uns, in den Unterausschüssen.
6: So einfach ist das leider nicht, sagt Stadtsprecher Dominik Kimjon. Es ist gesetzlich geregelt, dass Jugendparlamentarier beratend in den Ausschüssen sitzen dürfen, aber kein Stimmrecht haben. Wenn, dann müsste das niedersächsische Kommunalverfassungsgesetz geändert werden.
2: Unwetter, Katastrophen und sogar Auswirkungen von Cyberattacken. Auch dafür sollen Feuerwehren in Mecklenburg-Vorpommern gewappnet sein. Um das zu gewährleisten, soll in Schwerin die Feuerwehr aufgerüstet werden. Andreas Luski dazu.
8: Eine weitere freiwillige Feuerwehr soll in den kommenden Jahren dazukommen. Damit hätte Schwerin dann 6 plus die Berufsfeuerwehr. Feuerwehrchef Stefan Jacobi will die zusätzlichen Aufgaben auf einzelne Wehren aufteilen. Das bedeutet, neben den alltäglichen Einsätzen ist jede Feuerwehr dann auch für ein Spezialgebiet im Bereich Katastrophen- und Zivilschutz zuständig. Um für alles gewappnet zu sein, muss in Schwerin viel investiert werden. Eine neue Hauptwache mit Leitstelle wird bereits geplant für mehr als 50 Millionen Euro. Die 6. Freiwillige Feuerwehr wird etwa 7 Millionen Euro kosten. Auch wenn die Stadt nicht alles alleine zahlen muss, kommen große Aufgaben auf den nächsten, ohnehin schon strapazierten Haushalt zu.
2: Wir bleiben nochmal in Mecklenburg-Vorpommern. Am Schweriner Landgericht hat der Prozess gegen einen 63-Jährigen wegen sexuellen Missbrauchs seiner Stieftochter begonnen. Insgesamt 13 Mal soll er sich an dem anfangs 11-jährigen Mädchen vergangen haben, so die Staatsanwaltschaft. Christoph Kümmritz berichtet.
9: Die Fälle liegen zum Teil mehr als 25 Jahre zurück. Um die Jahrtausendwende hatte der Angeklagte eine mehrjährige Beziehung mit der Mutter. Diese arbeitete damals im Schichtdienst. Die Übergriffe sollen sich ereignet haben, wenn sie bei der Arbeit war. Erst 2020 erstattete die mittlerweile erwachsene Frau Anzeige. Seit den mutmaßlichen Taten sind die Strafen für sexuellen Kindesmissbrauch deutlich verschärft worden. Das Gericht muss sich jedoch nach den Strafen der damaligen Zeit richten. Einen sogenannten Deal lehnte der Angeklagte ab. Bei einem Geständnis hätten ihm maximal 4 Jahre und 3 Monate Haft gedroht. Nun muss das mutmaßliche Opfer vor Gericht aussagen.
2: Berichte unserer Korrespondenten aus Hamburg, Niedersachsen und Mecklenburg-Vorpommern. Die Gewalt durch jüdische Siedler im besetzten Palästinensergebiet Westjordanland eskaliert, wie unsere Korrespondentin in wenigen Minuten nach dem Sport auf NDR Info schildert. Der neue Ermittlungsstand nach dem CSD-Anschlag in Berlin. Damit beginnt jetzt unser Überblick um 18.15 Uhr.
10: Nach dem Anschlag beim CSD in Berlin hat die Polizei auf dem Handy des mutmaßlichen Attentäters ein Bekennervideo gefunden. Das bestätigte die Bundesanwaltschaft. Das Video zeige unter anderem einen Treueschwur auf die Terrororganisation Islamischer Staat. Innenminister Dobrindt bestätigte den Fund des Videos. Der Mann sei vermummt zu sehen, es sei aber davon auszugehen, dass es sich um den mutmaßlichen Attentäter handle. Am Flughafen Leipzig ist in der Nacht ein Abschiebeflug nach Afghanistan gestartet. Das hat Bundesinnenminister Dobrindt bestätigt. An Bord der Maschine sind nach Angaben des Ministers 30 Männer, die schwere und schwerste Straftaten begangen haben. Erstmals wurde demnach auch ein Afghane abgeschoben, der nicht straffällig, aber ausreisepflichtig war. Die Menschenrechtsorganisation Pro Asyl sowie die Parteien Grüne und Linke kritisieren grundsätzlich Abschiebungen nach Afghanistan. Bei einem starken Erdbeben in Japan ist mindestens ein Mensch ums Leben gekommen. Mindestens 50 weitere Personen wurden verletzt. Viele Häuser wurden schwer beschädigt. In einem Einkaufszentrum soll es außerdem eine Explosion gegeben haben. Um die Rettungskräfte zu unterstützen, schickte die Regierung Soldaten in die betroffene Region. Und noch das Wetter. In Norddeutschland nachts fast überall trocken, dabei etwas Regen möglich und Tiefstemperaturen 18 bis 13 Grad. Soweit der Überblick. Zurück zu Markus Schubert.
2: Vielen Dank.
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2: Es gibt nichts Größeres als die französische Nationalmannschaft. Das sagt der neue Nationaltrainer Frankreichs, Zinedine Zidane. Der 54-Jährige wurde heute offiziell vorgestellt, Tom Gerntke.
11: Ja, Markus, und ich habe da durchaus ein paar Parallelen gefunden, und zwar zum neuen Bundestrainer Jürgen Klopp. Sowohl Zidane als auch Klopp waren seit Jahren so etwas wie die Schattentrainer ihrer Nation, wurden schon so häufig mit dem Amt in Verbindung gebracht. Und jetzt dürfte auch wirklich der allerletzte Fan glücklich gestimmt sein. Die Franzosen allemal, immerhin haben sie mit ihrem Zizou einen Welt- und Europameister, Marc Eschweiler.
12: Wie erwartet übernimmt Zinedine Zidane die französische Nationalmannschaft und wird damit Nachfolger von Didier Deschamps, der nach 14 Jahren im Amt auf eigenen Wunsch aufgehört hatte. Für Superstar Zidane geht damit ein lang gehegter Traum in Erfüllung. Der 54-Jährige erhält beim französischen Verband einen Vertrag, zunächst bis 2030. Zidane hatte zuletzt eine 5-jährige Pause als Trainer eingelegt. Real Madrid hatte er zwischen 2016 und 2021 zu 3 Champions-League-Titeln und 2 Meisterschaften geführt. Als Spieler wurde Zidane 1998 Weltmeister und 2000 Europameister und tritt jetzt als Nationaltrainer der Equipe Tricolore in die großen Fußstapfen von Deschamps, der Frankreich 2018 zum WM-Titel und 2022 zur Vize-Weltmeisterschaft geführt hatte. Zidane ist der 18. Nationaltrainer in der Geschichte Frankreichs. Verbandspräsident Diallo betonte, die Berufung von Zidane erfülle den französischen Fußballverband mit großem Stolz. Sein erstes Spiel an der Seitenlinie von Les Bleus macht Sisu Ende September in der Nations League in der Türkei.
11: Und in der Nations League wird Zidane mit seinen Franzosen dann unter anderem auch auf Italien treffen. Die Squadra Azzurra hat ebenfalls seit heute einen neuen Nationaltrainer und es ist ein alter Bekannter, Anna Giordano.
13: Nach einem regelrechten Personalchaos in den vergangenen Tagen hat sich der italienische Fußballverband heute auf einen neuen Nationaltrainer geeinigt. Es ist Roberto Mancini, der von 2018 bis 2023 schon einmal in dieser Position war. Das hat Verbandschef Giovanni Malagò nach internen Beratungen bekannt gegeben. Unter Mancini hatte das italienische Fußballteam die Europameisterschaft 2021 gewonnen, allerdings auch die Qualifikation für die Weltmeisterschaft 2022 in Katar verpasst. Die Entscheidung für Mancini musste Verbandspräsident Malagò unter hohem Druck treffen. In den Tagen zuvor war zunächst der Katalane Pep Guardiola als italienischer Nationaltrainer gehandelt worden. Dieser lehnte schließlich ab. Anschließend hatte der technische Direktor des italienischen Fußballverbandes, Paolo Maldini, einen neuen Kandidaten ins Spiel gebracht, Andrea Pirlo, zuvor Trainer beim United FC in Dubai. Doch weil Pirlo in Werbedeals mit einem russischen Wettanbieter verwickelt war, lehnte Verbandschef Malagò ihn als Nationaltrainer ab. Daraufhin trat Maldini vom Posten des technischen Direktors zurück. Für ihn gäbe es nun aber einen Nachfolger, wie Malagò mitteilte, nämlich Claudio Ranieri, der zuletzt Berater bei der Mannschaft AS Rom war.
11: Und vielleicht ist Italien dann mit Mancini ja auch mal bald wieder dabei bei einer Weltmeisterschaft, die dann womöglich teilweise in privater Hand sein wird. Denn FIFA-Boss Gianni Infantino will Medienberichten zufolge noch mehr Geld aus dem Turnier rausholen und Anteile des Turniers an private Investoren abtreten. 20-30%. Einen ausführlichen Bericht dazu gibt es schon jetzt auf sportschau.de. Die Temperaturen draußen, die steigen. Wir schauen trotzdem zum Wintersport. Die Langläuferin Viktoria Kahl wurde im März 2025 positiv auf eine verbotene Substanz getestet. Ein Bundeswehrarzt hatte ihr das Hustenmittel Spasmo-Mucosolvan verschrieben. Nach einer 18-monatigen Dopingsperre darf sie nun Ende September zurückkehren, Sandra Vogtmann.
14: Die Dopingsperre hat ihr den Boden unter den Füßen weggezogen, sagt sie. Über ein Jahr hat sie sich aus der Öffentlichkeit zurückgezogen, um sich zu schützen. Der Traum von Olympia geplatzt, raus aus der Trainingsgruppe, nicht mal ehrenamtlich durfte sie bei Sportveranstaltungen wie dem Rennsteiglauf helfen. Und allein zu trainieren war hart.
15: Also man hat in der Luft gehangen, man musste sich selber überlegen, was mache ich. Ich habe Gott sei Dank von den Jahren zuvor gute, schnelle Einheiten schon gemacht, wo ich Parameter schon vorher hatte. Gegen die Zeit bin ich dann einfach selber gelaufen, aber natürlich die Motivation alleine ist ab und zu mal schwieriger.
14: Sie hat an ihrer Technik gefeilt. Egal ob Höhentrainingslager mit Skirollern, Ski oder dem Rad, sie hat sich auf den Sport fokussiert und 100 Trainingsstunden mehr auf der Uhr als sonst. Sie war Sportler, Trainer und Organisator in einem.
15: Du musst gucken, wo du trainieren kannst. Du musst Unterkünfte organisieren, wenn man ein Höhentrainingslager macht. Und das raubt auch einfach noch zusätzlich sehr viel Energie.
14: Karl ist Bundeswehrathletin. Doping kann eine Beendigung des Dienstverhältnisses bedeuten.
15: Gott sei Dank nicht. Also die Bundeswehr hat mich sehr gut unterstützt weiterhin. Ich habe auch jetzt wieder eine Verlängerung unterschrieben. Die sind sich natürlich der Mitschuld bewusst.
14: Die Olympischen Spiele in Italien hat sie so gut wie nicht verfolgt, weil es ihr mental nicht gut getan hat. Wenn sie fit bleibt, hofft sie aber 2030 in Frankreich dabei sein zu können. Ab Ende September darf sie wieder mit der Trainingsgruppe trainieren. Darauf freut sie sich sehr.
15: Ja, einfach nicht mehr alleine zu sein.
14: Ihr erster Weltcup-Start nach der Sperre könnte dann schon Ende November im finnischen Ruka sein.
15: Ich versuche natürlich dann, um die Medaillen mitzukämpfen.
11: Ja, wir haben es gehört, Ende November könnte es dann wieder losgehen für Karl. Anschließend folgen insgesamt 12 Weltcup-Stationen.
2: Der Sport mit Tom Gerntke. Im israelisch besetzten Westjordanland hat sich die Lage nach einer tödlichen Konfrontation bei Nablus weiter zugespitzt. Am Freitag starben im Ort Tell 4 Palästinenser, ein israelischer Soldat und ein Mitglied eines Schutztrupps einer nahegelegenen Siedlung. Die israelische und die palästinensische Seite schildern den Ablauf unterschiedlich. Israel hat daraufhin die Militärpräsenz in dem Palästinensergebiet verstärkt. Straßen wurden abgeriegelt, Häuser durchsucht und zahlreiche Palästinenser festgenommen oder verhört. Premierminister Netanyahu kündigte an, diese Einsätze im Westjordanland auszuweiten. Zugleich setzten israelische Siedler am Wochenende 2 Moscheen in Brand. Bettina Meyer berichtet.
16: Das Handyvideo wirkt verstörend. Etwa 200 Siedler kommen von einem Hügel im von Israel besetzten Westjordanland herab, zünden im palästinensischen Dorf Sura unweit von Nablus Autos an, legen im Haus von Mohammed Turabi Feuer. Seine Kinder sind im Obergeschoss. Turabi hat die Schlafzimmertür abgesperrt. Die Brandschäden im Haus und sein völlig verkohltes Auto nennt er Glück im Unglück. Sie sind in mein Haus eingebrochen. Sie hatten Molotow-Cocktails dabei. Ihr Ziel war es zu töten. Gott sei Dank haben uns die Nachbarn geholfen. Die Siedler haben mein Auto verbrannt. Das verschmerze ich. Das Wichtigste ist, dass meinen Kindern nichts passiert ist. Überall, wo im Haus Türen offen waren, sind sie rein und haben Feuer gelegt. Ich habe drei Jungs und ein Mädchen. Mein Ältester ist 11. Ich danke Gott, dass niemand gestorben ist. Die Angriffe in Sura waren ein Racheakt hunderter jüdischer Siedler, sagt Turabi. Seit am vergangenen Freitag im Nachbarort Tell ein Siedler, ein Soldat und 4 palästinensische Dorfbewohner getötet wurden, ufert die Gewalt im Westjordanland aus. In Sura hätten Siedler mit Bulldozern tausende Olivenbäume entwurzelt, erzählt Turabi und zeigt auf ein plattgewalztes Feld am Straßenrand. Das Militär hat Zufahrtsstraßen der Region gesperrt. Israels Premier Netanyahu kündigte eine Ausweitung der Militäreinsätze an. Im Nachbardorf Tell nahe Nablus wurden Häuser durchsucht, Dutzende Palästinenser verhaftet. Auch Mitglieder der Familie Ramadan aus Tell wurden verhaftet und verhört, erzählt Ihab Ramadan. Sein Bruder Farouk wurde bei der Auseinandersetzung zwischen Siedlern und Dorfbewohnern erschossen. Farouk versuchte, unseren Ort vor den Siedlern zu schützen, die herkamen. Hier leben Kinder, Frauen, junge Leute. Farouk wollte die Jugendlichen im Dorf von den Siedlern fernhalten. Es gab Gerangel. Als die israelische Armee eintraf, wurden die Siedler aggressiver. Wären sie allein gewesen, wären sie geflüchtet. Aber mit der Armee im Rücken fühlen sie sich stark, schlagen und schießen. Farouk wollte seinem Cousin helfen, der an der Hand verletzt war. Farouk hat rot gesehen. Sein Bruder habe an der Waffe eines Siedlers gerissen, in die Luft gefeuert, sei vom Militär erschossen worden. 3 seiner Cousins ebenfalls. Auf Videos, die Dorfbewohner gefilmt haben, ist zu sehen, wie ein israelischer Siedler mit erhobener Waffe auf die Palästinenser zugeht. Ein Mann entreißt ihm die Waffe. Ein anderes Video zeigt, wie israelische Soldaten auf Männer schießen. Auf Nachfrage der ARD gibt die Armee an, es seien Schüsse auf beiden Seiten gefallen. Ein palästinensischer Terrorist habe einem Sicherheitsbeamten die Waffe gestohlen. Ein Soldat und ein Wachmann seien getötet worden, sowie 4 Palästinenser. Der Vorfall ist nicht aufgeklärt. Die Armee nennt ihr Vorgehen einen Antiterroreinsatz, Farouk Ramadan einen Terroristen. Begründet so, dass seine Wohnung demoliert werden soll, erzählt sein Bruder Ihab. Unser Telefon klingelte um 3 Uhr nachts. Es war die Armee. Sie sagten, wir sind an eurer Tür. Nehmt die wichtigsten Dinge aus der Wohnung von Farouk. Kleidung für seine 5 Kinder, seine Mutter, nicht mehr. Wir wollten alles rausholen, aber sie erlaubten es nicht. Als es hell wurde, haben sie Farouks Wohnung mit rotem Wachs versiegelt. Sie sagten, sie würden das Haus abreißen. 25 Familienmitglieder von Farouks Familie leben im Haus. Sie müssten ausziehen. Der israelische Sicherheitsexperte für Siedlungspolitik und Gründer der Nichtregierungsorganisation Kerem Navot Dror Etkes kritisiert, die Reaktion der Armee treffe nicht die Täter, sondern die palästinensische Bevölkerung. Er warnt vor einem alarmierenden Muster. Das israelische Militär unterstützt die Siedler, so wie in diesem Fall. Sie sehen zu und lassen die Siedler gewähren. Die Tatsache, dass Soldaten dort waren und zur Gewalt beigetragen haben, ist nicht neu. Das Westjordanland hat sich in den vergangenen 3 Jahren völlig verändert. Im Innenhof der Familie Ramadan in Tell stapeln sich Matratzen, Kinderbett, 2 Kühlschränke, Spielzeug, Geschirr und Stühle. Alles, was die Familie bergen konnte, bevor die Armee die Wohnung von Farouk Ramadan versiegelte. Bürgermeister Walid Zidane ist vorbeigekommen. Er wirkt resigniert. Es könne hier jeden treffen, sagt er. Sie haben uns gedroht, dass jeder, der etwas gegen Siedler unternimmt, bestraft wird. Die Siedler sind in unser Dorf gekommen und haben uns bedroht. Die Medien in Israel stellen es so dar, als ob die Siedler wandern waren. Aber hier gibt es keine Sehenswürdigkeiten. Das hier ist gemäß den Oslo-Vereinbarungen ein Gebiet, in dem wir Palästinenser die Kontrolle haben. Die Israelis unterscheiden nicht mehr. Alles steht zur freien Verfügung. Gerade hat Israels rechter Finanzminister Smotrich gedroht, die Oslo-Friedensverträge aufzukündigen. Bürgermeister Zidan befürchtet, dass nun in der Nähe von Tell ein neuer illegaler Siedleraußenposten entsteht. Dann dürfte die Gewalt weiter ausufern.
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10: Um 18.29 Uhr mit Martin Wilhelmi. Nach dem Anschlag auf den Berliner Christopher Street Day hat sich ein islamistischer Hintergrund bestätigt. Auf einem im Tatfahrzeug entdeckten Handy des Verdächtigen sei ein IS-Bekennervideo gefunden worden, teilte die Bundesanwaltschaft in Karlsruhe mit. ARD-Terrorismusexperte Holger Schmidt erklärt, was darauf zu sehen ist.
17: Das Video zeigt einen vermummten Mann, der sich selbst als Kämpfer des sogenannten Islamischen Staates bezeichnet und eine Art Treueschwur auf den IS leistet. Solche Videos dienen bei islamistischen Terroristen dazu, einerseits die Verbindung zur Terrororganisation, also in diesem Fall dem sogenannten Islamischen Staat, herzustellen. Und andererseits ist dieser Treueeid eine Art inneres religiöses Bekenntnis, die Ziele der jeweiligen Gruppe zu unterstützen. Für die Ermittler ist ein solcher Treueeid ein ganz wichtiger Hinweis. Vor Gerichten wird er regelmäßig auch dazu verwendet, die Mitgliedschaft in einer terroristischen Organisation nachzuweisen.
10: Die SPD-Spitze hat sich dafür ausgesprochen, den Schutz queerer Menschen stärker zu betonen und dafür Artikel 3 des Grundgesetzes zu ergänzen. Die Parteivorsitzenden Baas und Klingbeil sowie Generalsekretär Klüssendorf reagieren damit auf den islamistisch motivierten Anschlag am Rande des Christopher Street Day in Berlin. Aus Berlin Chris Berdrow.
18: Darin ist geregelt, dass alle Menschen vor dem Gesetz gleich sind. Festgeschrieben ist unter anderem, dass niemand wegen seines Geschlechts, seiner Abstammung, seiner Sprache oder seines Glaubens benachteiligt werden darf. Die SPD-Führung wünscht sich, dass dieses Diskriminierungsverbot ergänzt wird und dann ausdrücklich auch die sexuelle Identität erfasst. Die SPD und andere Parteien haben sich bereits mehrfach für eine solche Grundgesetzänderung eingesetzt. Es fehlte aber die dafür nötige Zweidrittelmehrheit in Bundestag und Bundesrat. Die schwarz-rote Koalition verfügt aktuell auch nicht darüber. Hinzu kommt, dass die Union das Vorhaben skeptisch sieht.
10: US-Präsident Trump und der ukrainische Präsident Zelensky haben im Weißen Haus über den Krieg in der Ukraine gesprochen. Dabei ging es laut Zelensky vor allem darum, wie die Flugabwehr gegen russische Raketenangriffe gestärkt werden könnte, etwa indem sein Land Lizenzen zur Herstellung von Patriot-Abfangraketen erwirbt. Thema war demnach auch, wie die diplomatischen Bemühungen um ein Kriegsende wiederbelebt werden könnten. Mittlerweile ist Israels Ministerpräsident Netanyahu im Weißen Haus angekommen. Auch mit ihm will Trump sprechen, das erste Mal seit Beginn des Krieges gegen den Iran. Jahresentgelte für die Führung von Riester-Bausparverträgen sind unzulässig. Der Bundesgerichtshof entschied, Kunden würden dadurch unangemessen benachteiligt und gab den Verbraucherzentralen Recht. Aus Karlsruhe Antonetta Stefani.
19: Riester-Bausparverträge oder Riester-Renten geraten immer wieder in die Kritik. Zu hohe Verwaltungs- oder Kontogebühren, fehlende Flexibilität und hohe Steuern. Dagegen kämpft der Verbraucherzentrale Bundesverband. Er klagt wegen Kontoführungs- und Verwaltungsgebühren, die die Landesbank Hessen-Thüringen von ihren Riester-Bausparern erhebt. Die Verbraucherschützer meinen, dass die Verwaltung der Sparverträge und Konten Sache der Bank sei. Die Kosten für diese Verwaltung dürfe sie den Kunden deshalb nicht in Rechnung stellen. Damit hatten sie heute vor dem Bundesgerichtshof Erfolg. Der Verbraucherzentrale Bundesverband ist der Auffassung, dass Kunden diese unzulässigen Gebühren jetzt mindestens für die vergangenen 3 Jahre zurückfordern können.
10: Ein mit dem Ebola-Virus infizierter Patient ist gesund aus der Universitätsklinik Frankfurt am Main entlassen worden. Der aus den USA stammende Mann war für 2 Wochen auf einer Sonderisolierstation behandelt worden. Laut Klinik konnte er die Einrichtung heute vollständig erholt und symptomfrei verlassen. Es war der 2. Ebola-Patient aus der Demokratischen Republik Kongo, der in Deutschland erfolgreich versorgt wurde. Ein 1. Mann war im Mai in der Berliner Charité behandelt worden. Anfang Juni konnte der US-Bürger ebenfalls wieder gesund entlassen werden. Die Demokratische Republik Kongo ist derzeit das Zentrum einer Ebola-Epidemie. Bislang wurden dort mehr als 3000 Infektionen registriert. Mehr als ein Drittel der Patienten starben an Ebola. Und das waren die Nachrichten.
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2: Das Wetter in Norddeutschland heute Abend teils heiter, teils wolkig, meist trocken, 20 bis 27 Grad. Nachts häufig trocken, leichter Regen, Tiefstwerte 18 bis 13 Grad. Morgen viel Sonne bei 24 Grad auf Sylt bis 34 Grad in Lingen. NDR Info, der Verkehrsservice A2 Berlin Richtung Hannover. Zwischen Irxleben und Alsleben 4 Kilometer Stau nach einem Unfall. A7 Hannover Richtung Flensburg zwischen Hamburg-Hausbruch und dem Elbtunnel 5 Kilometer stockender Verkehr.
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2: 2 Besucher heute im Weißen Haus, der ukrainische Präsident Selenskyj und Israels Premier Netanyahu. Der Bundesinnenminister setzt auf maximale Härte gegen junge Gefährder. In der CDU legt sich die Unruhe über die Personalwechsel noch immer nicht. Die Themen des Tages heute. Ich bin Markus Schubert. Guten Abend. Sie haben keine guten Karten. Sie gewinnen das nicht. So oder noch schlimmer fertigte US-Präsident Trump seinen Gast, den ukrainischen Präsidenten Selenskyj, bei dessen Besuch im Weißen Haus vor 1,5 Jahren ab. Heute dagegen hielt der Mann aus Kiew auch Trümpfe in der Hand und spielt Trump nun endlich in seinem Team. Direkt nach dem Ukrainer kam Israels Premier Netanyahu ins Oval Office und der Kriegspartner der USA am Golf steht in der US-Administration nicht mehr so hoch im Kurs. Samuel Jakisch in Washington. Haben die Waffenbrüder Trump und Netanyahu noch einen gemeinsamen Blick auf den Nahen und Mittleren Osten?
20: Dieser Blick geht zumindest weit auseinander, seitdem die USA dort ja im Iran auch eigene Interessen verfolgen. Zum einen möchte Donald Trump den Konflikt mit dem Iran gerne zu Ende bringen und stellt einerseits hohe Forderungen an Iran, auf die geht Iran nicht wirklich ein. Trump droht mit neuer Eskalation, aber er zögert noch, diese Drohungen tatsächlich umzusetzen, denn insgesamt möchte er, gerade auch mit Blick auf die Wahlen hier im Herbst, gerne diesen Konflikt zu Ende bringen. Benjamin Netanyahu sieht das Ganze umgekehrt. Auch der steht vor einer Wahl und glaubt, eher im Amt bleiben zu können, politischen Erfolg zu haben, wenn er weiterhin sich im Felde befindet, im Kampf gegen die Feinde Israels in der Region. Der Iran kennt diesen Dissens zwischen den beiden Verbündeten USA und Israel, sagt deshalb, wir machen nur dann ein Abkommen mit den USA, wenn auch Israel im Libanon zum Beispiel aufhört zu bombardieren. Und so ist man in einer Pattsituation, die konnte auch heute nicht wirklich gelöst werden, auch wenn das Pressefoto, das veröffentlicht worden ist von Donald Trump mit seinem Gast Benjamin Netanyahu, das zeigt ein eher gequältes Lächeln, aber so richtig ist man inhaltlich offenbar nicht vorangekommen.
2: Da machen wir doch gleich den Bildervergleich. Der Gast davor war eben der ukrainische Präsident Selenskyj. Musste der heute wieder Danke und Bitte sagen oder ist er etwa bei der Waffenhilfe, sagen wir mal Patriots gegen Drohnen, Made in Ukraine, inzwischen sogar ein gesuchter Tauschpartner?
20: Na, wenn man nur die Pressefotos vergleicht, dann sehen die durchaus gleich aus. Ein freundlich lächelnder Präsident mit beiden Gästen. Aber inhaltlich hat in der Tat Volodymyr Selenskyj etwas mehr zu bieten. Die Ukraine ist ja nicht mehr Trumps Top-Thema, seitdem die USA im Iran kämpfen. Der US-Präsident Trump hatte heute Morgen bei seinem Lieblingsfernsehsender Fox im Frühstücksfernsehen angerufen, 5 Minuten gesprochen. Das Wort Ukraine kam da nicht vor, aber der Iran sehr häufig. Aber Volodymyr Selenskyj sagt, hör mal zu, die beiden Kriege hängen doch zusammen. zusammen. Und zwar sind ja auch Russland und Iran miteinander verbündet. Sie tauschen Gefälligkeiten und Waffen aus. Und das sollten wir unterbinden im gemeinsamen Interesse. Das heißt, zum Beispiel, wenn du uns eben erlaubst, gegen die Russen Langstreckenwaffen zu produzieren oder Luftabwehrraketen zu produzieren auf amerikanische Lizenz, dann hilft dir das auch im weiteren Sinne gegen den russischen Verbündeten Iran. Also alles hängt mit allem zusammen, war die Botschaft von Volodymyr Zelensky, und damit scheint er heute zumindest durchgedrungen zu sein.
2: Und bedeutet das dann eine grundsätzliche Wende in der US-Politik gegenüber der Ukraine und Russland, was auch im Sinne von Lindsey Graham gewesen wäre, der verstorbene Senator, der die Gäste heute, wenn man so will, nach Washington ja gelotst hat?
20: Lindsey Graham, der US-Senator, der war ja Zeit seines Lebens ein enger Verbündeter der Ukraine, überhaupt ein Verfechter der amerikanischen militärischen Verantwortung in aller Welt. Interventionist war er, ein Falke, wie man hier sagt, also sehr geprägt durch den Kalten Krieg, auch im außenpolitischen Blick der USA. Und der hat kurz vor seinem Tod noch ein umfangreiches Sanktionspaket auf den Weg gebracht, und zwar nicht nur gegen Iran, sondern eben auch gegen Russland, hat das zusammengebunden in eine legislative Initiative. Und die ist noch nicht durch den Kongress, aber in der Tat kann es jetzt dazu führen, dass man eben jemandem auch eine Ehre erweist, indem man den politischen Widerstand aufgibt und jetzt quasi sagt, gut, dann lass uns das doch umsetzen. Das hätte Lindsey Graham so gewollt. Den ehren heute allesamt bei einer Trauerfeier in der Nationalen Kathedrale. Deshalb sind die Gäste da, Zelensky und Netanyahu. Und dort wird Donald Trump auch eine Rede halten. In der Tat könnten dort beide Themen auch zusammenfinden, politisch.
2: Samuel Jakisch live aus Washington. Der CSD-Attentäter im Berliner Tiergarten hat in dem Tatfahrzeug, das er am Ende gegen einen Baum steuerte, ein Smartphone zurückgelassen. Nicht versehentlich. Er setzte offenbar darauf, dass man das Bekennervideo darauf findet, in dem er sich zum Anschlag und zur Terrororganisation IS bekennt. Hans-Niklas Gerbot berichtet.
1: Für die Ermittler steht mittlerweile fest, dass Abdul B. der Fahrer des Tatfahrzeugs war. Die Bundesanwaltschaft hat dem RBB bestätigt, dass in dem Fahrzeug DNA-Spuren von Abdul B. gefunden wurden. Vorher war schon klar, dass Abdul B. auch der Mieter des Fahrzeugs war. Außerdem wurde auch ein Bekennervideo auf dem Handy des Attentäters entdeckt. Die Sprecherin der Bundesanwaltschaft Ines Peterson dazu.
21: Ich kann derzeit sagen, dass wir auf dem Mobiltelefon des Tatverdächtigen Abdul B. ein sogenanntes Bekennervideo gefunden haben, in dem eine vermummte Person, vermutlich eben der Tatverdächtige, einen Treueschwur auf den sogenannten Islamischen Staat, also die Terrororganisation, geleistet hat.
1: Das Handy wurde im Tatwagen gefunden, mit dem der Täter im Berliner Tiergarten eine polnische Frau getötet und 31 weitere Menschen zum Teil schwer verletzt hat. Nach RBB-Informationen wurde das Bekennervideo auf dem Handy noch am Tag des Anschlags aufgenommen. ARD-Terrorismusexperte Michael Götschenberg zufolge fehlt in dem Video zwar ein eindeutiger Bezug zu dem Anschlag auf den CSD, trotzdem sei das Video authentisch.
22: Das ist ein klassisches Bekennervideo, so wie wir das auch in der Vergangenheit immer wieder gesehen haben, von Personen, die sich zum IS bekennen, die in so einem Video den Treueschwur auf den IS leisten.
1: Der IS selbst hat das Bekennervideo noch nicht hochgeladen. Es ist auch noch unklar, ob der Attentäter das Video überhaupt an den IS geschickt hat. Trotzdem gilt der Attentäter damit als IS-Mitglied, sagt Götschenberg. Die Ermittler gehen aber weiter davon aus, dass der Anschlag alleine durchgeführt wurde. Auch die drei Personen, die in der Spandauer Gartenkolonie festgenommen wurden, in der Abdul B. von der Polizei erschossen wurde, haben nach bisherigem Ermittlungsstand nichts mit dem Anschlag zu tun.
22: Das bedeutet aber nicht, dass es nicht weitere Personen gab, die von diesem Anschlagsplan gewusst haben. Die Frage ist darüber hinaus, zu welchen Personen beim IS er in Kontakt stand. All das wird jetzt im Zuge der weiteren Ermittlungen abgeklärt.
1: Ob also ein größeres islamistisches Netzwerk hinter dem Anschlag steckt, muss noch geklärt werden, sagt ARD-Terrorismusexperte Michael Götschenberg. Die Bild-Zeitung will außerdem erfahren haben, dass nicht nur das Handy des Attentäters im Tatfahrzeug gefunden wurde, sondern auch eine Machetenscheide. Nach der Amokfahrt ist der Täter zu Fuß geflüchtet und hat dabei auf Menschen eingestochen. Die Berliner Charité hat davon gesprochen, dass die letzten vier Opfer des Anschlags, die bei ihnen behandelt wurden, vor allem Stichverletzungen gehabt haben. Die Machete selbst wurde bislang allerdings noch nicht gefunden.
2: Hans-Niklas Gerbot aus Berlin. Der Bundesinnenminister hat sich nicht viel Zeit gelassen, um mit konkreten Vorschlägen auf die Abläufe zu reagieren, die dem Anschlag in Berlin vorausgingen. 410 Menschen in Deutschland stuft das Bundeskriminalamt aktuell als islamistische Gefährder ein. Markus Sambale fasst zusammen, wie der CSU-Politiker sie in Schach halten will.
0: Bundesinnenminister Dobrindt verlangt schärfere Regeln für den Umgang mit gewaltbereiten Extremisten, die von der Polizei als Gefährder eingestuft sind.
4: Vorschlag 1, das Jugendstrafrecht.
0: Wenn Angeklagte zwischen 18 und 20 Jahre alt sind, wird oft nach dem Jugendstrafrecht geurteilt. Ein Richter oder eine Richterin prüft, ob die geistige Entwicklung einer Person eher dem Stand eines Jugendlichen oder eher dem Stand eines Erwachsenen entspricht. Geht das Gericht vom Stand eines Jugendlichen aus, muss es Jugendstrafrecht anwenden. Beim Jugendstrafrecht geht es eher um Erziehung und Resozialisierung als um Strafe. Und es wird immer der Einzelfall betrachtet. Innenminister Dobrindt bezeichnet die Anwendung von Jugendstrafrecht bei volljährigen Gefährdern jetzt als inakzeptabel. Mit Blick auf den Fall des CSD-Attentäters, der nach Jugendstrafrecht verurteilt wurde und deshalb vorzeitig freikam. Damit würde allerdings der Grundgedanke der Einzelfallbetrachtung im Jugendstrafrecht praktisch ausgeschaltet.
4: Vorschlag 2. Die elektronische Fußfessel.
0: Die Polizei kann mit diesen Sendern kontrollieren, wo sich die überwachten Menschen befinden. Die Idee ist, einzuschreiten, wenn ein Gefährder einen festgelegten Bereich verlässt. Der Einsatz elektronischer Fußfesseln ist schon jetzt möglich. Zuletzt wurden rund 150 Personen damit deutschlandweit überwacht. Familiengerichte können sie zum Beispiel seit kurzem anordnen, um vor allem Frauen vor häuslicher Gewalt zu schützen und Kontaktverbote durchzusetzen. Wenn die Polizei Islamisten und andere Gefährder mit elektronischen Fußfesseln überwachen will, ist es kompliziert. Hier sind vor allem die Länder zuständig, die das in ihren Polizeigesetzen unterschiedlich regeln. Für Terroristen kann in bestimmten Fällen außerdem das Bundeskriminalamt Fußfesseln anordnen. Die Hürden sind hoch. Im Einzelfall muss eine ausreichend konkrete Gefahr erkennbar sein. Gerichte überprüfen den Einsatz von Fußfesseln. Innenminister Dobrindt fordert jetzt, Bewegungseinschränkung durch die Fußfessel müsse zum Standard gegenüber Gefährdern werden, um etwa künftige Anschläge zu verhindern. Standardmäßig alle Gefährder zu überwachen, also Menschen, die ja noch keine Straftat begangen haben, das dürfte aber an verfassungsrechtliche Grenzen stoßen.
4: Vorschlag 3, die Präventivhaft.
0: Die Polizei kann Menschen vorbeugend in Haft nehmen, unterschiedlich geregelt in den Polizeigesetzen der Bundesländer. Voraussetzung dafür ist, dass es keine andere Möglichkeit gibt, eine Straftat zu verhindern. Bei längerer Präventivhaft muss immer ein Richter entscheiden. Die Höchstdauer liegt zwischen wenigen Tagen und 2 Monaten, je nach Bundesland. Auch Islamisten und andere Gefährder können vorübergehend in Präventivhaft genommen werden. Wie oft dies geschieht, ist nicht bekannt. Bundesinnenminister Dobrindt hat eine Präventivhaft für Gefährder jetzt als zwingend notwendig bezeichnet. Das kann ein Appell sein an die Länder, auch hier die Polizeigesetze zu vereinheitlichen und die Möglichkeiten auszuschöpfen. Eine Vorgabe, alle Gefährder für lange Zeit zu inhaftieren, wird aber wohl wieder an verfassungsrechtliche Grenzen stoßen. Denn auch hier gilt, Gefährder haben ja noch keine Straftat begangen. Es sind in jedem Fall konkrete Anhaltspunkte für eine Gefahr nötig und eine richterliche Überprüfung, ob eine Präventivhaft verhältnismäßig ist.
2: Und am Nachmittag habe ich darüber mit Eren Güvercin gesprochen. Der Journalist ist stellvertretender Vorsitzender der Alhambra-Gesellschaft für Toleranz und interreligiösen Dialog. Ist Erwachsenenstrafrecht und ist keine Bewährung und ist Präventivhaft die beste Prävention gegen heranreifende Anschlagspläne in jungen Gehirnen?
5: Zumindest muss man das in Erwägung ziehen bei jungen Menschen, die schon seit Jahren bekannt sind als islamistische Gefährder. Das war ja bei dem Attentäter der Fall. Es gab nicht einen Mangel an Informationen, sondern man wusste, wie gefährlich er ist, wie er tief in der islamistischen Szene ist, wie tief radikalisiert er ist. Er hat versucht auszureisen, sich dem IS anzuschließen. Also da sind alle Alarmsirenen eigentlich losgegangen. die es überhaupt gibt. Und da muss man natürlich das analysieren, auswerten und die richtigen Schlüsse daraus ziehen, dass man eben solche Personen, die so stark radikalisiert sind, nicht einfach so auf Bewährung wieder freilässt und sozusagen in ein Deradikalisierungsprogramm steckt mit Gesprächen alle paar Wochen. Also das war fahrlässig und das muss aufgearbeitet werden.
2: Nordrhein-Westfalens CDU-Innenminister Reul warnt, es werde immer Menschen geben, die durchs Raster fallen, weil ihre Radikalisierung im Verborgenen und in kurzer Zeit ablaufe. Beobachten Sie das auch, dass es im Netz und auch unter ideologischem Hochdruck geschieht?
5: Ja, in der Tat. Also Innenminister Reul hat da natürlich recht. Wir erleben in den letzten Jahren vor allem, dass sich sehr junge Menschen, wir reden wirklich fast schon von Jugendlichen, dass sie sich in einem atemberaubenden Tempo im Netz radikalisieren, dass teilweise sogar das persönliche Umfeld davon nicht wirklich was mitbekommt. Dagegen kann die Sicherheitsbehörden wenig tun. Es gibt keine hundertprozentige Sicherheit, aber bei diesem Fall, jetzt bei diesem Anschlag auf den CSD in Berlin, da war viel zu viel bekannt, als dass man ihm diesen Freiraum gelassen hat. Und das muss man lückenlos aufklären. Aber wie es immer bei Aufklärungsarbeit ist, man muss halt auch Konsequenzen ziehen. Ansonsten führt das zu Frustration in der Gesellschaft und das ist keine gute Entwicklung.
2: Wer sind die Leute und die Organisationen, die aus unsicheren und von Deutschland und den Lebensweisen in Deutschland offenbar befremdeten, heranwachsenden Gefährder machen, die dann auch bereit sind, ihr Leben wegzuwerfen für ein vermeintlich höheres Ziel?
5: Das ist ein komplexeres Phänomen, als man das sich vorstellt. Es gibt ganz unterschiedliche Akteure in der islamistischen Szene. Es gibt islamistische Akteure, die im Netz sehr aktiv sind, die antisemitische und queerfeindliche Feindbilder verbreiten unter jungen Muslimen, aber die nie zur Gewalt aufrufen oder Gewalt als legitimes Mittel ansehen. Aber trotzdem ist das natürlich der ideologische Nährboden, wo Ressentiment und Hass entsteht und was zu einer weiteren Radikalisierung von jungen Menschen führen kann, dass sie nicht nur sagen, ich lehne Homosexualität oder queeres Leben ab, sondern ich schreite zur Tat über. Aber auf der anderen Seite haben wir natürlich immer noch den IS, den sogenannten Islamischen Staat, der zwar militärisch im großen Teil in Syrien und Irak besiegt wurde, aber es gibt immer noch den IS, auch in Syrien, auch in anderen Teilen der muslimischen Welt, und die suchen sehr gezielt über Telegram-Gruppen, über soziale Netzwerke junge, leicht beeinflussbare islamistische Menschen in Europa, aber auch bei uns in Deutschland, und versuchen sie zu animieren, hier Anschläge zu verüben. Und bei dem Attentäter hier in Berlin vom Samstag hat man ja auch heute ein Bekennervideo auf seinem Handy gefunden, wo er sich auch noch dem IS bekennt. Und diese Bekennervideos spielen natürlich für die IS-Propaganda eine sehr große Rolle.
2: Wie können die Radikalen die Deutungshoheit gewinnen, was der Islam angeblich von jungen Muslimen in Deutschland und Europa verlangt? Ist die muslimische Community in Deutschland zu schwach, um gegenzusteuern, um einen Islam zu definieren, der koexistieren kann, auch mit Leitkulturen?
5: Wir reden immer sehr viel über Sicherheitsbehörden, was sie alles machen können. Und das, was Sie jetzt gerade ansprechen, ist ein zentraler Bestandteil für einen effektiven, erfolgreichen Kampf gegen Islamismus. Und da liegt die Verantwortung auch bei uns deutschen Muslimen. Wenn wir als muslimische Community nicht in der Lage sind, das Problem beim Namen zu nennen, und wenn wir Antisemitismus und Queerfeindlichkeit in unseren Community tabuisieren, das negieren und immer wieder nach islamistischen Anschlägen sagen, das hat nichts mit dem Islam zu tun, dann sind wir kein Teil der Lösung, sondern dann sind wir ein Teil des Problems.
2: Sagt Eren Givercin, stellvertretender Vorsitzender der Alhambra-Gesellschaft für Toleranz und interreligiösen Dialog. Die Wogen haben sich noch nicht geglättet, auch weil die Personalwechsel, die der Kanzler und Parteichef Friedrich Merz anstößt, sich in mehreren Phasen entfaltet haben und ja auch noch nicht abgeschlossen sind. Es fehlt ja zum Beispiel noch ein CDU-Schatzmeister und eine Sportstaatsministerin im Kanzleramt, weil die Inhaberinnen auf andere Posten gewechselt sind. Einen Tag vor der Wahl eines neuen Unionsfraktionsvorsitzenden, und mit dieser Personalie begann ja alles, herrscht weiter Unbehagen in der CDU, um es vorsichtig zu formulieren. Uwe Berndt, im Hauptstadtstudio vor allem das Ausboten von Bundesverkehrsminister Schnieder schlägt weiter Wellen. Bei der CDU in dessen Bundesland ist Friedrich Merz jetzt offenbar so etwas wie eine unerwünschte Person.
6: Ja, das muss man sich mal vorstellen. Ausgerechnet Rheinland-Pfalz, der CDU-Landesverband, aus dem Persönlichkeiten wie Helmut Kohl kommen, Bernhard Vogel oder Bundestagspräsidentin Julia Klöckner. Ausgerechnet dieser kleine Landesverband kritisiert den Kanzler öffentlich. Eigentlich war für September ein Treffen der CDU-Landtagsfraktion mit dem Bundeskanzler geplant. Und jetzt sagen die ab mit den Worten, ich zitiere, so ein Treffen setzt aus unserer Sicht ein Mindestmaß an gegenseitigem Vertrauen und Wertschätzung voraus, was durch diese aktuelle Situation nicht gegeben ist. Also das ist ein offener Affront gegen den Kanzler. Und als der darauf gestern in der Pressekonferenz angesprochen wurde, hat er nur gesagt, naja, das Treffen ist jetzt im September. Er geht davon aus, dass es stattfindet. Also sinngemäß, die werden sich schon wieder beruhigen. Da kann man seine Zweifel haben. Denn die Art und Weise des Auswechselns des Verkehrsministers war wirklich unglücklich. Erst kündigt der Kanzler es ihm persönlich an, sagt dann aber am Freitag öffentlich kein einziges Wort dazu. Sehr unterhaltsam fand ich, das Verkehrsministerium hat am Freitagnachmittag ganz trotzig noch eine Pressemeldung rausgegeben. Die Digitalisierung bei der Bahn geht voran, sagt Schnieder, ja, weil der war ja noch Minister. Und das alles sorgt in Rheinland-Pfalz für Empörung bis zum neu gewählten Ministerpräsidenten Gordon Schnieder. Das ist ja der Bruder des gefeuerten Ministers.
2: In Sachsen und in Sachsen-Anhalt stört man sich an der Abberufung von zwei Fachpolitikern. Da geht es ums Kanzleramt und ums Gesundheitsministerium. Und eine Personalie trifft ja da sogar einen CDU-Landesverband, der eigentlich gerade in einem knüppelharten Landtagswahlkampf steckt.
6: Ja, genau. Tino Sorge aus Magdeburg ist das nächste Beispiel. Ein anerkannter Gesundheitspolitiker, bisher parlamentarischer Staatssekretär, der hält auch seinen Ärger überhaupt nicht zurück, gibt ein öffentliches Statement ab, in dem er schreibt, dass er seine Arbeit gerne fortgesetzt hätte. Dann kritisiert er den Stil des Kanzlers öffentlich, weil er eben nicht persönlich davon unterrichtet hätte, sondern er es aus den Medien erfahren hätte. Das kommt natürlich in Sachsen-Anhalt zu uns. Als Sie sagen es, Tino Sorge ist der einzige Politiker aus Sachsen-Anhalt, der als Staatssekretär ein hohes Amt in der Bundesregierung hat. Ministerpräsident Sven Schulze versucht es jetzt zu retten, indem er einen Vorschlag macht, ob man nicht wenigstens eine Sportlerin aus Sachsen-Anhalt zur Staatsministerin für Sport und Ehrenamt machen könnte. Sie sagten ja, dieser Posten ist noch nicht vergeben. Aber vor allem will der Ministerpräsident nur eines, dass die Personalfragen endlich aufhören und er sich um die Sachthemen im Wahlkampf kümmern kann.
2: So, morgen ist nun die Sondersitzung der Unionsfraktion. Alle Abgeordneten eilen, teils aus dem Urlaub, nach Berlin. Kann es sein, dass Thorsten Frey bei seiner Wahl dann einen Teil des Ärgers abbekommt, auch weil der Kanzler da den Parlamentariern, deren Chef er ja bis zur Wahl zum Kanzler selber war, einen seiner Getreuen vorsetzt? Oder ist das vielleicht noch die am wenigsten umstrittene Personalie?
6: Also eigentlich würde ich sagen, Thorsten Frey hat nichts zu befürchten. Ganz im Gegenteil, der Mann kennt die Fraktion. Er ist freundlich, verbindlich, seriös. Er wäre ja auch nach der Bundestagswahl gerne Fraktionsvorsitzender geworden. Manch einer hat sich damals gewundert, warum Friedrich Merz ausgerechnet sich für Jens Spahn entschieden hat. Also nichts spricht gegen Thorsten Frey, weder menschlich noch fachlich. Aber es könnte natürlich sein, dass jetzt der ein oder andere Abgeordnete dem Kanzler eine Quittung geben will. Der Unmut in der Partei ist wirklich groß. Das kriegen die Abgeordneten auch im Wahlkreis zu hören. Eigentlich hatte die Regierung ja vor der Sommerpause wichtige Reformen beschlossen. Eigentlich könnte ja eine Regierungsumbildung auch für eine Aufbruchsstimmung sorgen. Aber so wie es jetzt lief, sorgt es eben nur für Ärger und Enttäuschung. Also wenn es morgen viele Nein-Stimmen für Thorsten Frey geben sollte, kann man die durchaus als Proteststimmen gegen den eigenen Kanzler interpretieren.
2: Hauptstadtkorrespondent Uwe Berndt. Wald- und Buschbrände bedrohen Menschen und ihre Siedlungen in Frankreich, Spanien und Portugal seit Tagen. In Frankreich reiste heute Präsident Macron ins Krisengebiet um Bordeaux. Wir werden diesen Kampf gewinnen, war seine trotzige Ansage. Aber das Wetter meint es eben nicht gut mit den Einsatzkräften. Die nächste Hitzewelle rollt an. Das gilt auch für Spanien. Dennoch sieht auch Ministerpräsident Sanchez Licht am Ende des Tunnels, wie Anna Mund berichtet.
7: Im kleinen Ort Brunete in der Nähe der Brandgebiete rings um Madrid beginnt ein weiterer Tag Unsicherheit. Viele, die hier vor den Bränden Schutz suchen, nutzen den Morgen, um der Enge ihrer Notunterkunft zu entkommen. Auf weißen Plastikstühlen sitzen sie in einem kleinen Park nahe der Unterkunft. Noch ist es kühl genug, um draußen zu sein. Nach so vielen Tagen sollte man das Ganze besser organisieren. Vor allem für Menschen mit Behinderung, damit sie in ihre Häuser zurück können. Das sagt Estella Costales, die mit ihrem Mann in dem Park sitzt. Viele der Schutzsuchenden sind schon seit 5 Tagen hier. Rund 20 Kilometer entfernt im Ort Leganés liegen Menschen in einer Sporthalle auf blauen Feldbetten. Viele tippen ins Handy, andere trinken aus Pappbechern. Wir sind eine Familie, 16 Leute insgesamt. Man hat uns hier aufgenommen. Zum Glück geht es uns gut. Wir wurden herzlich empfangen und sind seit Freitag hier. Uns ist nichts passiert. Dafür sind wir sehr dankbar. Hier werde sich toll um die Kinder gekümmert. Windeln, Milch, Babynahrung, das alles sei vorhanden, erzählt ein Mann. Ein Mädchen sagt, dass sie sogar viel Spaß mit ihren Freunden hat. Auf dem Fußballplatz.
8: La verdad, me gusta mucho porque hay una cancha de fútbol, puedo salir a jugar con mis amigas y todo eso.
7: Für sie bleibt die Lage heute unsicher. Andere dürfen bereits in ihre Häuser zurück. Darunter viele Betroffene aus der Provinz Toledo und Menschen aus einigen Gemeinden der Region Madrid. Trotz erster Lockerungen sind die Flammen vielerorts noch nicht unter Kontrolle. Dennoch geben sich Behörden und Rettungskräfte bei der Bekämpfung der verheerenden Brände in Zentralspanien und nördlich von Valencia vorsichtig optimistisch. Die Löschmannschaften hätten das Feuer an einigen kritischen Punkten erfolgreich bekämpft und damit eine weitere Ausweitung verhindert, so Spaniens Innenminister Fernando Grande Malasca. Der Brand in der Provinz Toledo wurde heute in seiner Gefahrenlage herabgestuft. Für die Provinzen Madrid und Ávila sowie für La Vall d'Uixó im Norden der Region Valencia gibt es noch keine Entwarnung. Angesichts dessen sieht Spaniens Ministerpräsident Pedro Sánchez Licht am Ende des Tunnels, dank der hart arbeitenden Einsatzkräfte.
9: Gracias a ellos estamos cambiando las tornas.
7: Ihnen ist es zu verdanken, dass sich das Blatt wendet. Deshalb können wir jetzt mit aller Vorsicht Licht am Ende des Tunnels sehen. Auch wenn uns weiterhin besonders schwierige Tage und Stunden bevorstehen. Gemeint ist auch eine angekündigte Hitzewelle. Ab Mittwoch werden in Spanien wieder Temperaturen von bis zu 42 Grad erwartet. Dazu niedrige Luftfeuchtigkeit und heftige Windböen. Das macht die Brandbekämpfung sehr viel schwieriger.
2: Anna Mund aus Madrid am Ende der NDR Info. Themen des Tages am Dienstag.

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1: Um 19 Uhr mit Martin Wilhelmi. Nach dem Anschlag auf den Christopher Street Day in Berlin ist ein Bekennervideo aufgetaucht. Die Ermittler haben es auf einem Smartphone entdeckt, das in dem Tatfahrzeug gefunden wurde. Aus der NDR-Nachrichtenredaktion Nils Hansen.
2: Darauf zu sehen, ein vollständig vermummter Mann, der der Terrororganisation Islamischer Staat die Treue schwört. Die Bundesanwaltschaft hat gegenüber der ARD bereits bestätigt, dass es dieses Video gibt. Allerdings ist noch nicht zu 100% geklärt, ob es sich bei dem Mann in dem Video tatsächlich auch um Abdul B. handelt. Der 21-Jährige war am Sonntag bei einem Polizeizugriff erschossen worden. Er soll am Samstagabend am Rande des CSD in Berlin mit einem weißen Transporter in eine Menschenmenge gefahren sein und eine Frau getötet haben.
1: Deutschland hat erneut Afghanen per Charterflug in ihr Heimatland abgeschoben. Die Maschine startete vergangene Nacht vom Flughafen Leipzig-Halle. Zur genauen Zahl der Abgeschobenen machten die Behörden keine Angaben. Grundlage ist eine direkte Vereinbarung mit den Taliban, die der Bundesregierung regelmäßige Abschiebungen nach Afghanistan ohne Vermittlerstaaten ermöglicht. Nach einem Waldbrand im südwestfranzösischen Departement Landes dürfen rund 15.000 Menschen in ihre Häuser und Urlaubsunterkünfte zurückkehren. Laut den Behörden breitete sich das Feuer zuletzt nicht weiter aus. Weiter nordwestlich bei Bordeaux bleibt die Lage dagegen angespannt. Aus Paris, Caroline Düller.
3: Temperaturen an die 40 Grad und wechselnde Winde erschweren den Einsatzkräften die Arbeit. Am Vormittag hatte die Präfektur außerdem angeordnet, die Campingplätze rund um den beliebten Surfort Lacanau vollständig zu räumen. Etwa 4000 Touristen wurden in Sicherheit gebracht. Auch im Mittelmeerdepartement Var kämpfen die Einsatzkräfte weiter gegen die Flammen. Nach Angaben der Gendarmerie wurde hier ein 23-jähriger Mann festgenommen. Er steht unter Verdacht, für mehrere Brände im Departement verantwortlich zu sein.
1: Ein mit dem Ebola-Virus infizierter Patient ist gesund aus der Universitätsklinik Frankfurt am Main entlassen worden. Der aus den USA stammende Mann war für 2 Wochen auf einer Sonderisolierstation behandelt worden. Laut Klinik konnte er die Einrichtung heute vollständig erholt und symptomfrei verlassen. Es war der 2. Ebola-Patient aus der Demokratischen Republik Kongo, der in Deutschland erfolgreich versorgt wurde. Ein 1. Mann war im Mai in der Berliner Charité behandelt worden. Das waren die Nachrichten.
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4: Heute Abend teils heiter, teils wolkig, meist trocken, 20 bis 27 Grad. Nachts häufig trocken, leichter Regen, Tiefstwerte 18 bis 13 Grad. Morgen viel Sonne bei 24 Grad auf Sylt bis 34 Grad in Lingen. Am Donnerstag meist heiter, später Schauer und Gewitter, 23 bis 37 Grad und am Freitag einzelne Schauer und Gewitter und 20 bis 29 Grad. 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A2 Berlin Richtung Hannover. Zwischen Irxleben und Eilsleben 4 Kilometer stockender Verkehr nach einem Unfall. A2 Hannover Richtung Berlin. Zwischen Allerengersleben und Bornstedt 7 Kilometer Stau nach einem Unfall. A7 Hannover Richtung Flensburg. Zwischen Hamburg-Hausbruch und dem Elbtunnel 5 Kilometer stockender Verkehr. Die A24 Berlin Richtung Hamburg ist zwischen Wittenburg und Zarrentin nach einem Unfall gesperrt. Die A29 Wilhelmshaven Richtung Oldenburg ist zwischen Kreuze Oldenburg Nord und Oldenburg Ohmstede wegen Brückenarbeiten bis morgen früh 5 Uhr gesperrt. Ein Erdbeben hat Japan erschüttert. Seine Stärke wird mit 7,1 angegeben.

0: Ein paar Kilometer weiter steht dieser Mann am Fuße der Burg Kumamoto und schildert der Nachrichtenagentur Reuters seine Erlebnisse. Wie soll ich das beschreiben? Es hat sich angefühlt, als würde ich in der Luft schweben. Deshalb habe ich zuerst gar nicht realisiert, dass es ein Erdbeben war. Erst als ich die Mauer einstürzen sah, wurde mir bewusst, dass es tatsächlich ein Erdbeben war. Die Schäden, nicht nur an der Burg, für japanische Verhältnisse immens. Die meisten Opfer werden unter den Trümmern eines Einkaufscenters vermutet. Rund 1,5 Stunden nach dem Hauptbeben sei es dort zu einer Explosion gekommen, berichten japanische Medien. Videoaufnahmen zeigen, dass eine Seite des Centers weggerissen worden war. Stahlträger liegen frei, Trümmer bedecken einen großen Parkplatz. 20 bis 30 Beschäftigte werden vermisst. Zuvor wandte sich Premierministerin Takaichi per Fernsehansprache an ihre Landsleute. Die Regierung wird die Lage umgehend erfassen, in enger Abstimmung mit den lokalen Behörden handeln und nach dem Grundsatz, dass der Schutz von Menschenleben an erster Stelle steht, alle verfügbaren Kräfte mobilisieren, um die Betroffenen zu retten und zu unterstützen. Unter anderem hat Takaichi die japanische Armee in das Katastrophengebiet geschickt. Eine Tsunami-Warnung konnte relativ schnell aufgehoben werden. Auch die Betreiber von Atomkraftwerken in der Region melden keinerlei Unregelmäßigkeiten. Knapp 50.000 Haushalte sind ohne Strom. Zahlreiche Autobahnbrücken und Straßen sind eingesackt. Tempel und Wohngebäude kollabierten, Züge entgleisten. Die Zahl der Toten und Verletzten könnte noch deutlich steigen. Regierungssprecher Kihara weist auf weitere Gefahren hin. Da die Nachbeben anhalten, warnen die Behörden auch für die kommenden etwa 7 Tage vor möglichen Erdbeben bis zur Intensität Shindo 7. Gleichzeitig dauert die Hitzewelle an. Die Bevölkerung wird deshalb aufgefordert, sich weiterhin vor Hitzschlag zu schützen. Shindo, das ist die japanische Skala für die Intensität von Erdbeben. Diese reicht von 0, wie nicht wahrnehmbar, bis 7, einem sehr schweren Erdbeben. Erstmals seit 2,5 Jahren wurde Japan wieder von einem so starken Beben erschüttert. Auch bei der Katastrophe von Fukushima vor 15 Jahren wurde die Intensität 7 gemessen. Die Region Kumamoto trifft es bereits zum 2. Mal innerhalb von nur 10 Jahren so schwer. 2016 starben in der Folge des Erdbebens 275 Menschen, fast 2.800 wurden verletzt.
1: Im Kampf gegen ausgedehnte Waldbrände, wie zuletzt und derzeit in vielen Gegenden Südeuropas, sind sie unerlässlich. Die Satellitenbilder von Copernicus, so heißt das EU-Erdbeobachtungsprogramm, bei der Abschätzung von Brandgefahren, bei der Rauchüberwachung oder der Auswertung von Brandschäden, bei allem spielen die Copernicus-Daten eine große Rolle. Sabrina Fritz erzählt aus Brüssel mehr.
2: Es gibt wenige Dinge im All, bei denen die Europäer die Amerikaner abhängen können. Bei Copernicus ist das der Fall. Der zuständige EU-Kommissar Andrius Kubilius ist entsprechend stolz.
3: In some cases we are really very good and even better than the United States, for example, with Galileo or as observation services, Copernicus constellation.
2: In manchen Dingen sind wir besser als die USA, bei Galileo, den Überwachungsdaten und bei Copernicus. Der Name des berühmten Astronomen aus dem 16. Jahrhundert steht heute für eine Satellitenfamilie, die permanent Daten über die Erde ausspuckt. Sentinel, Wächter, heißen die aktuell 6 Satelliten, die die Raumfahrtagentur ESA gemeinsam mit der EU-Kommission vor 13 Jahren ins All geschossen hat. Sie sammeln alles, was man braucht, um Klimavorhersagen zu treffen. Von ihren Daten profitiert die aktuelle Wettervorhersage der Tagesschau. Landwirte wissen, wann es Zeit für die Ernte ist und Feuerwehrmänner, wann der nächste Waldbrand droht. EFIS heißt das spezielle Programm, das die Europäer für die Beobachtung der Waldbrände entwickelt haben. Das Europäische Waldbrände-Informationssystem liefert eine Übersicht der aktuellen Brandlage. Die Satellitendaten spucken aus, dass sich die Waldbrände mit einer enormen Geschwindigkeit fortbewegen, wie trocken die Böden sind und eine Prognose für die nächsten 4 Wochen. Auf dieser Basis kann die EU Rettungskräfte und Flugzeuge frühzeitig an gefährdete Gebiete verlegen. Man sieht, dass die glutroten Flächen in den nächsten 4 Wochen blasser werden, eine Hoffnung, dass die Waldbrände bis Ende August deutlich nachgelassen haben. Bekannt wurde Copernicus vor allem für seinen monatlichen Bericht über die Klimaerwärmung. Der letzte Bericht stammt für den Juni 2026. Es war der wärmste seit Beginn der Aufzeichnungen. Aber ebenso wichtig wie die Hitze sind die Daten über das Wasser. Sentinel 3 zum Beispiel zeichnet permanent auf, wie verändert sich die Farbe der Ozeane, wie die Temperatur der Meere, wo verschwinden Gletscher. Aus diesen Informationen lässt sich dann ein genaues Klimabild der Erde zeichnen, das von Staaten auf der

0: ganzen Welt genutzt wird. Im nächsten Jahr soll der Sentinel-7-Satellit ins All geschossen werden. Er ist vor allem dazu da, den CO2- und Methanausstoß auf der Erde zu messen. Diese Daten sind dann die Grundlage für die nächsten Klimakonferenzen und die Gesetze in der EU.
1: Europakorrespondentin Sabrina Fritz. Genau 10 nach 7.
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1: Der CSD-Attentäter von Berlin war in der Hauptstadt als Gefährder bekannt und wurde überwacht. Jetzt wird diskutiert, ob mit gefährlichen Extremisten anders umgegangen werden kann. Auch die Sicherheitsbehörden in Norddeutschland listen und überwachen Gefährder. Wie viel hat der NDR bei den Behörden abgefragt? Christoph Tietz.
3: Hamburg zählt aktuell 19 sogenannte Gefährder, also Leute, von denen die Polizei glaubt, dass sie politisch motiviert schwere Straftaten vorhaben könnten. Zu den 19 in Hamburg gehören Links- und Rechtsextreme und 14 Gefährder sind religiöse Extremisten. Von denen wiederum sind nach NDR-Informationen derzeit 5 auf freiem Fuß. In Niedersachsen waren es im vergangenen Jahr 52 Personen, die womöglich politisch motivierte Verbrechen begehen könnten. Schleswig-Holstein antwortete dem NDR, aktuell stufe man eine niedrige zweistellige Personenzahl als islamistische Gefährder ein. Und Mecklenburg-Vorpommern sagte 2025, Gefährder gebe es im oberen einstelligen Bereich.
1: 6 Gemeinden in der Mecklenburgischen Seenplatte bekommen Geld für ihre freiwilligen Feuerwehren und für den Bau von sogenannten Musterfeuerwehrgerätehäusern. Dabei handelt es sich um standardisierte Feuerwehrhäuser, die schneller und kostengünstiger geplant und gebaut werden können. Claudia Arlt berichtet.
4: Die Gemeinde Wildberg freut sich riesig über den Zuwendungsbescheid über 900.000 Euro, sagt Bürgermeisterin Beatrix Papke. Mehr als 40 Feuerwehrleute engagieren sich in der Freiwilligen Feuerwehr. Zusätzlich gibt es eine Jugendfeuerwehr. Der Neubau soll die Arbeitsbedingungen verbessern. Auch das neue Löschfahrzeug soll künftig dort untergebracht werden. Das alte Gebäude bietet dafür keinen Platz mehr. Die Ausstattung und die Gestaltung des Außenbereichs muss die Gemeinde selbst finanzieren. Leisten könne sich Wildberg das eigentlich nicht, so Papke. Auch Groß Milzow, Borrentin, Gülz und Wolde sowie Staffenhagen erhalten in dieser Woche Förderungen. Das Land hat Mittel für insgesamt 58 Musterhäuser bereitgestellt. Mit dem Ziel, die Feuerwehrinfrastruktur insbesondere in kleinen Gemeinden zu modernisieren.
1: Auf der niedersächsischen Insel Spiekeroog finden in wenigen Wochen Kommunalwahlen statt. Jetzt ermittelt die Staatsanwaltschaft Aurich gegen den amtierenden Bürgermeister der Insel, Patrick Kösters. Der Vorwurf lautet Untreu. Christina Gerlach berichtet.
5: Die Anzeige hat Rechtsanwalt Jürgen Thiel erstattet. Er kandidiert selbst für das Bürgermeisteramt und würde im September gern den Chefsessel von Patrick Kösters im Spiekeroger Rathaus übernehmen. Beide, der Amtierende wie auch sein Herausforderer, sind parteilos. Jurist Thiel kommt aus Minden, NRW, vermietet Ferienwohnungen auf der Insel, hat der Gemeinde schon manche juristische Niederlage beschert. Jetzt moniert er, dass die Gemeinde seit 2021 keine Jahresabschlüsse vorgelegt hat und der Bürgermeister deshalb keine Verbindlichkeiten eingehen dürfe. Spiekeroogs Kämmerer entgegnet, dass man intensiv an der Aufarbeitung der Jahresabschlüsse arbeite. Ob die Staatsanwaltschaft weiter ermittelt oder einstellt, wird sich zeigen. Was wir mit Sicherheit sagen können, der Wahlkampf ist eröffnet.
1: Feuchte Zelte, dünne Isomatten und kurze Nächte mit lauter Musik. Wacken ist nichts für schwache Nerven. Da könnte man meinen, dass das Festival für Rentnerinnen und Rentner eher nichts ist. Doch tatsächlich sind viele Metal-Fans inzwischen Ü70. Das Wacken Open Air wird älter und sein Publikum mit ihm. Theresa Erl hat sich angesehen, wie das funktioniert.
6: Weiße Bärte und vollgestickte Metal-Kutten. Wenn ich mich hier so umschaue, sehe ich den meisten Metal-Fans an, dass sie nun ja nicht zum ersten Mal hier sind.
7: Am 18. September war ich 76.
6: Das ist Karl-Heinz Volkmar, genannt Kalle. Er trägt ein Marilyn Manson-Shirt und sein ganzes Handgelenk ist voller Wacken-Festival-Bändchen. Seit 2017 war er jedes Mal hier, erzählt er. Und er ist nicht der Einzige. Laut dem Deutschen Musikinformationszentrum gehen knapp 3-mal so viele über 70-Jährige auf Festivals als noch 2012. Und das beobachtet auch Oliver Peters, der Sänger von Fifth Avenue.
8: Na, ich finde schon so, ja, das Publikum ist ein bisschen mit Wacken in Würde gealtert, würde ich schon sagen. Es sind tatsächlich immer noch einige da, die tatsächlich auch beim allerersten Wacken Open Air dabei waren.
6: Und er muss es wissen. Auch er war 1990 auf dem ersten Wacken Open Air als Headliner. Manche Fans im besten Alter sind aber zum ersten Mal hier. Für Manu und Klaus Schattner ist es, ich zitiere, der Kreuzfahrtersatz zum Rentenbeginn. Dafür haben sie 3.000 Euro in die Hand genommen. Für die Wacken-Luxus-Variante quasi.
9: Kein Zelt? Hey, wir sind alt. Ha, ha, ha, ha. Kreuz, Knie, was weiß ich alles. Deswegen Bett.
6: Manu lackiert Klaus gerade die Fingernägel schwarz, am Tisch vor ihrer Hütte. Zwei Betten, Stoffregale an der Wand und Anreisen müssen die Gäste nicht durch Schlamm, sondern mit Rollkoffer über die 20.000 Quadratmeter Stahlplatten. Und die sind auch rollatortauglich. Ausleihen können sich Gäste die zum Beispiel bei Mona Sambale vom Verein Alsterarbeit.
10: Und unser Schwerpunkt liegt tatsächlich auf der Hilfsmittelversorgung, der Physiotherapie oder so einzelne Geschichten, dass Medikamententaschen gelabelt werden oder Dinge Bedarf, der mit ins Infield genommen werden muss, wo die Security dann auch gleich erkennt, okay, das ist gelabelt, das ist einmal angeschaut worden und das ist hier so unser Job.
6: Das alles ehrenamtlich und vor allem kostenlos, damit auch die älteren Metalheads feiern können. 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
1: Theresa Ehr berichtete aus Wacken. Nach dieser WM gehen Wünsche in Erfüllung. Deutschland hat Jürgen Klopp nun doch noch als Bundestrainer bekommen und die Franzosen werden künftig von Zinedine Zidane trainiert. Ein Thema gleich im Sport auf NDR Info. Der neue Ermittlungsstand nach dem Anschlag im Berliner Tiergarten. Damit beginnt unser Überblick jetzt. 19.16 Uhr ist es.
11: Ja, nach dem Anschlag beim CSD in Berlin hat die Polizei auf dem Handy des mutmaßlichen Attentäters ein Bekennervideo gefunden. Das bestätigte die Bundesanwaltschaft. Das Video zeige unter anderem einen Treue-Schwur auf die Terrororganisation Islamischer Staat. Innenminister Dobrindt bestätigte den Fund des Videos. Der Mann sei vermummt zu sehen, es sei aber davon auszugehen, dass es sich um den mutmaßlichen Attentäter handle. Bundesinnenminister Dobrindt hat schärfere Regeln für Personen, die als Gefährder eingestuft wurden, gefordert. Dobrindt forderte unter anderem einen stärkeren Einsatz von elektronischen Fußfesseln. Auch Berlins regierender Bürgermeister Wegner sagte, ein schärferes Vorgehen gegen islamistische Gefährder sei nötig. Polizei und Verfassungsschutz bräuchten weitere Möglichkeiten. Diskutiert werden müsse etwa über Fußfesseln, so der CDU-Politiker. Im südwestfranzösischen Departement Land dürfen etwa 15.000 Menschen in ihre Häuser und Urlaubsunterkünfte zurückkehren. Laut den Behörden hat sich das Feuer dort zuletzt nicht weiter ausgebreitet. Gelöscht ist es aber noch nicht. Auch in Spanien scheint sich die Lage etwas zu entspannen. Nahe Madrid dürfen die Bewohner von 13 Ortschaften heute in ihre Häuser zurückkehren. Für 4 weitere Städte und Dörfer wurden Ausgangsbeschränkungen aufgehoben. Und das Wetter in Norddeutschland, nachts fast überall trocken, etwas Regen bei Tiefsttemperaturen von 18 bis 13 Grad. Soweit der Überblick, weiter mit Markus Schubert.
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1: Letzte Woche wurde Jürgen Klopp als neuer Fußballnationaltrainer von Deutschland vorgestellt. Heute haben auch 2 weitere große Nationen diesen Posten neu besetzt, Moritz Knorr.
3: Ja, Markus, 2 große Nationen, zumindest mal was die Namen angeht. Sportlich haben sich Frankreich und Italien in den letzten Jahren jetzt nicht wirklich auf Augenhöhe befanden. Die Franzosen, die standen bei den letzten 3 Weltmeisterschaften immer im Halbfinale, holten 2018 den Titel. Und der Vater des Erfolgs, das war Trainer Didier Deschamps. Dass der 57-Jährige seinen Job nach der WM im Sommer abgibt, das stand jetzt schon seit mehr als 1,5 Jahren fest. Jetzt ist aber auch klar, was schon seit Monaten gemunkelt wurde, nämlich dass Zinedine Zidane, die große französische Legende, sein Nachfolger wird. Irina Gneb, wie blickt denn die Presse auf die Verkündung?
12: Sehr positiv. Dass er das Amt von Didier Deschamps antritt, das ist ja wirklich keine Überraschung mehr. Trotzdem ist die Bestätigung natürlich die Nachricht. Wenn man in französische Medien schaut, dann ist die Vorfreude auf Zinedine Zidane als Nationaltrainer der Le Bleu riesig. L'Équipe schreibt zum Beispiel, dass die Faszination, die er auslöst, ungebrochen sei. Und Le Figaro spricht von ihm als Heilsbringer, als derjenige, der es nicht nur ermöglichen wird, Titel zu gewinnen, sondern auch Spiele mit einem attraktiven Spielstil zu entscheiden. Und auch in der internationalen Presse wird sie dann als neuer Nationalcoach Frankreichs natürlich fleißig kommentiert. In Spanien ist von dem Beginn einer neuen Ära im französischen Fußball zu lesen. Die englische Presse schreibt von der lang ersehnten Heimkehr einer Legende.
3: Deutlich weniger erfolgreich liefen die letzten Jahre für Italien. Ja, die Italiener wurden 2021 Europameister, verpassten aber die letzten drei Weltmeisterschaften. Es soll einen Neuanfang geben. Der gestaltete sich in den letzten Tagen aber eher schwierig. Anna Giordano.
13: In den vergangenen Tagen war in Italien viel vom nationalen Chaos die Rede. Täglich oder mehrmals täglich gab es neue Meldungen rund um die Personalentscheidungen im italienischen Nationalfußball. Mit dieser ganzen Situation haben wir uns an den Rand des Grotesken gebracht. Diese Episode macht den italienischen Fußball lächerlich, kommentierte etwa der ehemalige italienische Spieler Fulvio Collovati. Tatsächlich hatte Italiens Scheitern bei der WM-Qualifikation in diesem Jahr ein riesiges Loch im Nationalfußball hinterlassen. Nicht nur Nationaltrainer Gennaro Gattuso, auch Verbandspräsident Gabriele Gravina und Delegationsleiter Gianluigi Buffon hatten ihre Posten aufgegeben. Erst Ende Juni wurde Giovanni Malagot zum neuen Präsidenten des italienischen Fußballverbandes gewählt. Und zunächst schien es, als hätte Giovanni Malagot einen guten Plan. Er ernannte den ehemaligen Nationalspieler Paolo Maldini zum Sportdirektor und den ehemaligen brasilianischen Mittelfeldspieler Leonardo zu dessen Berater. Beide hatten zuvor Erfahrung in ähnlichen Funktionen gesammelt und sollten sich nun darum kümmern, den Posten des italienischen Nationaltrainers zu besetzen. Einer der Favoriten, auf den sich alle einigen konnten, war Pep Guardiola. Ebenso ins Leere lief das Bemühen um Carlo Ancelotti, aktuell Trainer der brasilianischen Nationalmannschaft. Und dann brachte Maldini noch einen neuen Kandidaten ins Spiel, Andrea Pirlo, zuvor Trainer beim United FC in Dubai. Doch wie sich herausstellte, war dieser in Werbedeals mit einem russischen Wettanbieter verwickelt. Ich war darüber zuvor nicht informiert und mir schien, dass auch unser technischer Direktor Maldini nicht informiert war über diese Zusammenarbeit, die schon seit Juli 2025 bestand, sagte Verbandschef Malagot später, doch da war das Gerücht um die Personalie schon in allen Medien. Es kam zum Eklat. Giovanni Malagot lehnte eine Zusammenarbeit mit Pirlo ab, Sportdirektor Maldini war mit dieser Entscheidung nicht einverstanden und trat zurück. Italiens Sportminister Andrea Abodi schaltete sich ein, sagte, die Situation könne so nicht weitergehen. Ich bleibe zwar fest an meinem Platz, wie ich es immer wieder gesagt habe, aber ich hoffe darauf, dass man diese Blamage wieder gut macht. Unter hohem Druck traf Verbandschef Giovanni Malagot eine neue Entscheidung, verkündete am Nachmittag bei einer Pressekonferenz. Ich habe festgelegt, dass die Person, die neuer italienischer Nationaltrainer wird, Roberto Mancini ist. Mancini hatte Italien 2021 zum Fußball-Europameister gemacht, war aber auch bei der Qualifikation der Mannschaft zur WM in Katar gescheitert.
3: Und jetzt soll Mancini also dafür sorgen, dass Italien bei der nächsten Weltmeisterschaft dann wieder mit dabei ist.
1: Der Sport mit Moritz Knorr. Jugendliche kaufen immer weniger Bücher. Deswegen hat der Börsenverein des Deutschen Buchhandels kürzlich Alarm geschlagen. Wie ein Widerspruch klingt, dass Bücher bei Jugendlichen gleichzeitig ein Statussymbol sind. Das zeigt BookTok, eine weltweite Community auf der Plattform TikTok. Dort überbieten sich Jugendliche mit ihren Bücherstapeln. Wer keine Zeit zum Lesen hat, aber sich gerne als Leser inszenieren möchte, konnte vor kurzem in Berlin sogar ungelesene Bücher von Profis so bearbeiten lassen, dass sie wie gelesen aussehen. Christine Harthauer ist diesem Lese-Performance-Druck nachgegangen.
14: Lesesessel, Lichterketten, ein flauschiger Teppich und Regale voller bunter Bücher. So präsentieren sich BookToker in den sozialen Medien. In kurzen Videos auf TikTok empfehlen sie Bücher und tauschen sich mit ihrer Community aus. Doch seit einiger Zeit wird Lesen immer mehr zum Wettbewerb.
15: Ich habe letztes Jahr 65 Bücher gelesen.
16: Ich habe in den letzten Jahren immer mehr als 100 Bücher pro Jahr geschafft.
17: Ich habe über 500 Bücher dieses Jahr gelesen.
18: 75 Bücher habe ich im Monat Juni gelesen. Und nein, ich möchte mit diesem Video niemanden unter Druck setzen.
14: Doch angesichts dieser Bücherstapel ist es tatsächlich schwierig, sich nicht unter Druck gesetzt zu fühlen. Anstatt sich über Leseeindrücke auszutauschen, entbrannte auf TikTok eine emotionale Debatte über das individuelle Lesepensum. Die Frage, und das alles hast du gelesen, wollen die BookTalker offenbar mit einem überzeugten Ja beantworten. Und gleichzeitig bleiben die Zweifel, woher jemand die Zeit und das Geld für 2 Bücher pro Tag nimmt. Ist das noch Lesen oder schon Verschlingen? Der Druck, mit gelesenen Büchern Eindruck zu schinden, erreicht auch die analoge Welt. Die Book Handling Agency sorgt dafür, dass ungelesene Bücher gelesen aussehen. Die Idee dazu geht auf den irischen Autor Flann O'Brien zurück,
19: der 1941 in einer irischen Zeitschrift vorgeschlagen hat, einen solchen Bookhandling-Event, in dem reiche Leute, wie er sagt, wealthy and vulgar, also reich und vulgär, ihre ungelesenen Bücher vorbeibringen können und dass dann eine Gruppe dafür sorgen würde, dass diese Bücher so aussehen, als habe jemand viele Nächte und Tage und Jahre mit diesem Buch verbracht.
14: Erklärt Eva Geulen, Germanistin und Direktorin des Leibniz-Zentrums für Literatur- und Kulturforschung in Berlin. Sie hat gemeinsam mit anderen Literaturwissenschaftlerinnen und Publizisten Flann O'Briens Idee in die Tat umgesetzt und die fiktive Book Handling Agency gegründet. An einem Sommerabend in Berlin fand die erste Session statt. Man konnte ein ungelesenes Buch mitbringen und aus verschiedenen Angeboten wählen. Das Basispaket für 5 Euro etwa bietet 2 Eselsohren, 4 unterstrichene Passagen und das professionelle Brechen des Buchrückens. Aber das ist nicht alles, erzählt Eva Geulen.
19: Für Raucher waren auch Tabakkrümel vorgesehen. Man konnte Flecken wählen und da ging die Option von billigem Wein zu rotem Wein, Absinth und Portwein. Das war jeweils auch nochmal anders zu bezahlen.
14: Bücher, denen man ansieht, dass sie gelesen sind, nicht nur Dekoobjekt, sondern Distinktionsmerkmal. Doch die Aktion hatte einen interessanten Nebeneffekt, zumindest bei Eva Geulen.
19: Und wir, die wir uns mit den Anmerkungen beschäftigen sollten, wir hatten 10 Minuten pro Buch, wir merkten doch, dass wir eigentlich das Bedürfnis hatten, in dieses Buch wenigstens hineinzulesen und nicht einfach nur Fake-Anmerkungen zu produzieren.
14: Die Lesemengen-Inszenierungsolympiade verdeckt den eigentlichen Punkt. Wer liest in Zukunft überhaupt noch Bücher? Denn die Zahl der Jungen und Mädchen zwischen 10 und 15 Jahren, die sich ein Buch kaufen, ging 2025 im Vergleich zum Vorjahr um mehr als 30% zurück. Das meldet der Börsenverein des Deutschen Buchhandels. Dessen Vorsteher, der Verleger Sebastian Gugolz, führt das auf jahrzehntelange Versäumnisse in der Bildungspolitik zurück. Diese hätten dazu geführt, dass die Lesekompetenz vor allem bei Jüngeren zurückgegangen sei. Und das sei in vielfacher Hinsicht bedenklich, so Gugolz.
20: Nämlich zum einen für den Buchmarkt, das ist der Nachwuchs, das sind die Leserinnen und Leser der Zukunft und die Käuferinnen und Käufer der Zukunft. Das ist aber auch bedenklich, wenn man das gesellschaftlich betrachtet. Denn das Lesen ist eigentlich die Grundlage für alles, die Grundlage für die Teilhabe an der Demokratie, für Meinungsbildung. Und wenn all das wegfällt, wird das auch brenzlig und gefährlich für die Gesellschaft.
14: Und wenn Lesen auf Social Media zum Überbietungswettbewerb verkommt und scheinbar gelesene Bücher zum dekorativen Statussymbol, dann ist es mehr als fraglich, ob so Lesehürden abgebaut werden.
1: Lektüre als Social-Media-Inszenierung. Christine Hartauer berichtete gleich die Nachrichten.

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1: Um 19.29 Uhr mit Martin Wilhelmi. Nach dem Anschlag auf den Christopher Street Day in Berlin ist ein Bekennervideo aufgetaucht. Die Ermittler haben es auf einem Smartphone entdeckt, das in dem Tatfahrzeug gefunden wurde. Aus der NDR-Nachrichtenredaktion Nils Hansen.
2: Darauf zu sehen, ein vollständig vermummter Mann, der der Terrororganisation Islamischer Staat die Treue schwört. Die Bundesanwaltschaft hat gegenüber der ARD bereits bestätigt, dass es dieses Video gibt. Allerdings ist noch nicht zu 100% geklärt, ob es sich bei dem Mann in dem Video tatsächlich auch um Abdul B. handelt. Der 21-Jährige war am Sonntag bei einem Polizeizugriff erschossen worden. Er soll am Samstagabend am Rande des CSD in Berlin mit einem weißen Transporter in eine Menschenmenge gefahren sein und eine Frau getötet haben.
1: US-Präsident Trump hat im Weißen Haus nacheinander den ukrainischen Präsidenten Selenskyj und Israels Ministerpräsidenten Netanyahu empfangen. Laut Trumps Sprecherin verliefen beide Termine positiv. Bei dem Treffen mit Selenskyj ging es nach dessen Angaben um den Verkauf von Lizenzen für Patriot-Luftabwehrraketen an Kiew. Auch über eine Wiederbelebung der diplomatischen Bemühungen für ein Ende des Ukraine-Krieges wurde demnach gesprochen. Einzelheiten zum Treffen Netanyahu und Trump gibt es nicht. Es war die erste Begegnung der beiden Regierungschefs seit Beginn des Iran-Kriegs. Fotos legen nahe, dass bei den beiden Gesprächen auch US-Außenminister Rubio und Verteidigungsminister Hegseth zugegen waren. Bei einem Erdbeben der Stärke 7,1 sind im Südwesten Japans viele Menschen verletzt worden. Berichten zufolge gibt es möglicherweise auch Todesopfer. Japan wird häufig von Erdbeben erschüttert, aber meistens nicht so stark wie diesmal, berichtet Johannes Edelhoff aus Tokio.
3: Die Bilder aus der Region zeigen größere Schäden als sonst bei Erdbeben in Japan. Eine Autobahnbrücke ist abgesackt, Straßen aufgerissen, einige Häuser eingestürzt. Und in einer Mall ist es nach dem Beben zu einer Explosion gekommen. Man erkennt Schäden an der Fassade und auf dem Dach. Dort sollen Berichten zufolge viele Menschen eingeschlossen sein. Es war das stärkste Beben seit 2,5 Jahren und die Schäden sind immens. Das volle Ausmaß ist jetzt noch schwer einzuschätzen. Deswegen sind auch Vergleiche mit Vorsicht zu genießen.
1: Finnland schließt einen Teil seines Luftraums und schränkt den Seeverkehr vor seiner Südküste nahe der russischen Grenze ein. Als Grund nannte ein Militärsprecher die Gefahr verirrter Drohnen. Die Maßnahmen sollten den Behörden sichere Gegenmaßnahmen und den Schutz von Unbeteiligten ermöglichen. Hintergrund sind wiederholte Vorfälle, bei denen ukrainische Militärdrohnen auf dem Weg zu Zielen in Russland in den Luftraum von NATO-Staaten wie Finnland, Estland, Lettland und Litauen eingedrungen waren. Die Ukraine und NATO-Staaten machen russische Störsender für die Kursabweichungen verantwortlich. Moskau wirft Kiew dagegen vor, die Drohnen absichtlich über die Grenzen zu steuern. Und das waren die Nachrichten.
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4: Das Wetter in Norddeutschland, nachts häufig trocken, leichter Regen, Tiefstwerte 18 bis 13 Grad. Morgen viel Sonne bei 24 Grad auf Sylt bis 34 Grad in Lingen. Am Donnerstag meist heiter, später Schauer und Gewitter und 23 bis 37 Grad. Am Freitag einzelne Schauer und Gewitter und noch 20 bis 29 Grad. 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A2 Berlin Richtung Hannover zwischen Irxleben und Eilsleben. 6 Kilometer stockender Verkehr nach einem Unfall. A2 Hannover Richtung Berlin zwischen Allerengersleben und Bornstedt. 5 Kilometer stockender Verkehr. Hier ist nach einem Unfall nur eine Spur frei. Die A24 Berlin Richtung Hamburg ist zwischen Wittenburg und Zarrentin nach einem Unfall gesperrt. Die A29 Wilhelmshaven Richtung Oldenburg ist zwischen Kreuz Oldenburg Nord und Oldenburg Ohmstede wegen Brückenarbeiten bis morgen früh 5 Uhr gesperrt.
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4: Nie gab es weltweit mehr Superreiche als heute. Und ihre Vermögen waren noch nie so hoch. Mit Elon Musk gibt es inzwischen sogar den ersten Menschen, dessen Vermögen zumindest zeitweise die Billionenmarke überschritten hat. Doch auffällig ist, die meisten dieser Vermögenden stammen aus den USA, China oder Indien. Warum ist das so? Sind die Chancen, ein Milliardenvermögen aufzubauen, dort tatsächlich größer als in Europa, als in Deutschland? Antje Erhardt ist dieser Frage nachgegangen.
5: Er ist der reichste Mensch der Welt und der erste Billionär der Menschheitsgeschichte. Der Unternehmer Elon Musk hat in gut 30 Jahren etwas geschafft, was vor ihm noch niemandem gelungen war: ein 13-stelliges Vermögen aufzubauen. Er sei mit 100.000 Dollar Studienschulden nach dem Studium der Physik- und Wirtschaftswissenschaften gestartet, ohne Hilfe, sagt Musk selbst. Sein Vater behauptet, er habe seinem Sohn 28.000 Dollar Kredit für den Karrierestart gegeben. Was auch immer stimmt, aus einem Schuldenberg wurde das größte Privatvermögen, das je ein Mensch angehäuft hat. Musk ist kein Einzelfall. Auch Jeff Bezos, der Gründer von Amazon, Mark Zuckerberg als Meta-Chef oder Larry Page als Mitgründer von Google haben ihr riesiges Vermögen in den USA aufgebaut. Zufall? Einzelfälle? Oder gibt es dort tatsächlich etwas, das Menschen häufiger milliardenschwer macht? Wo auf der Welt gelingt es womöglich am leichtesten, sehr vermögend zu werden? Wenn wir uns die Landkarte des Reichtums anschauen, dann zählt die aktuelle Forbes-Liste weltweit über 3.400 Dollar Milliardäre. Das ist ein historischer Höchststand. Ihr gemeinsames Vermögen ist mehr als 20 Billionen Dollar groß. Zum Vergleich, das ist etwas mehr als die gesamte Wirtschaftsleistung Chinas in einem Jahr. Doch die Milliardäre verteilen sich alles andere als gleichmäßig über den Globus. Fast 1.000 von ihnen leben allein in den USA. Dahinter folgt China, das zusammen mit Hongkong gut 600 sehr Vermögende zählt. Auf Platz 3 Indien mit rund 230. Deutschland landet mit rund 170 Superreichen auf Platz 4, noch vor Russland. Auch die Schweiz spielt eine große Rolle auf der Landkarte der Vermögen. Unter den 9 Millionen Eidgenossen leben über 40 Milliardäre. Gemessen an der Bevölkerungszahl ist das eine der höchsten Dichten weltweit. 3-4 Länder, in denen sich mehr als die Hälfte des globalen Milliardärsvermögens sammelt? Auf den ersten Blick sieht das nach einem einfachen Rezept aus. USA, China, Deutschland, da wird man reich. Stimmt das wirklich? Und was heißt reich überhaupt? Reichtum ist keine verbindliche Größe, sagt Thomas Druyen. Er ist Soziologe an der Sigmund-Freud-Universität Wien und erforscht seit 3 Jahrzehnten, wie Menschen zu großem Vermögen kommen und was das mit ihnen macht. In Deutschland, sagt der Vermögensforscher, gilt schon als reich, wer das Doppelte des mittleren Einkommens verdient, umgerechnet also rund 108.000 Euro im Jahr. Um zu den vermögendsten 5% der deutschen Bevölkerung zu gehören, braucht man ein Nettovermögen von mehr als 700.000 Euro. Das ist für die meisten Menschen sehr viel Geld. Gemessen an Elon Musk ist es eine Stelle nach dem Komma. Und darin liegt eine erste Antwort auf unsere Ausgangsfrage. Reich werden und Milliardär werden sind zwei vollkommen unterschiedliche Ligen. Ab 300 Millionen US-Dollar Vermögen gilt man als supervermögend. Das ist unvorstellbar viel Geld. Aber der Sprung vom Wohlstand in den Reichtum ist heute leichter als je zuvor, sagt Thomas Druyen. Nach seiner Einschätzung könne man überall reich werden.
6: Die Verteilung der Superreichen in der Welt hat eine lange Geschichte. Natürlich gibt es die meisten Superreichen in Amerika. Von Anfang an, der erste Milliardär war auch der Kollege Rockefeller. Seitdem wächst die Zahl exponentiell und auch heute gibt es mit Abstand die meisten Superreichen in USA. Danach in China, weil in den letzten 20, 30 Jahren sich dort wirklich eine kapitalistische Welle entwickelt hat, die gigantisch ist. Deutschland, England, Frankreich, Schweiz sind natürlich klassische Länder, in denen es auch seit der Industrialisierung viele Reiche gegeben hat. Aber das steht in keinem Verhältnis mehr, was die Größenordnungen angeht, zu USA oder China. Die dominieren also mit vierfachen, fünffachen Zahlen. Und man muss auch eins sagen, die Reichen in Deutschland oder die Reichsten mit 50, 60 Milliarden sind in Amerika noch nicht mal auf den Top-Listen.
5: Für den Forscher ist nach über 30 Jahren Auseinandersetzung mit den vermögendsten Menschen der Welt klar, die Voraussetzungen sind in den USA besonders günstig.
6: Es ist die größte Industrie der Welt, die besten Universitäten, die größte Vernetzung. Weltweit wird von da der Markt beliefert. Das Gleiche gilt für China. 1,5 Milliarden Bürgerinnen und Bürger. Ja. Und es gibt keinen Ort, wo man sagt, da kann man am besten reich werden. Das hat mit den Voraussetzungen zu tun. Und da in USA, China ganz weit vorne, sicherlich auch Indien.
5: Heute ist es grundsätzlich leichter, reich zu werden als noch vor ein paar Jahrzehnten, sagt Thomas Druyen, weil die künstliche Intelligenz viele Möglichkeiten dazu biete. Das digitale Zeitalter habe die Regeln verändert. Statt Herkunft oder exklusive Netzwerke, die heute auch immer noch zählen, kann man mit einer digitalen Plattform und entsprechender Anschubfinanzierung heutzutage vergleichsweise schnell reich werden. Das sei anders als im Industriezeitalter. Der Sprung in die Milliardenliga sei damit nur logisch, sagt der Wissenschaftler. Auch die Tatsache, dass es einen ersten Billionär in der Geschichte gibt, das sei keine Sensation, sondern eine Frage der Zeit gewesen.
7: Es ist seit Monaten, wenn nicht seit Jahren klar, dass es einen Billionär geben wird. Es ist auch klar, dass es weitere Billionäre geben wird. Es ist eine ähnliche Situation wie bei Rockefeller, als der erste Milliardär weltweit aufgetaucht ist. Es ist einfach so, dass in einer Welt der sich erweiternden Weltbevölkerung, irgendwann haben wir 10 Milliarden, natürlich auch die Märkte größer werden. Und insofern ist eine Zwangsläufigkeit, dass die Vermögen größer werden. Heute gibt es natürlich noch die Möglichkeit der Exponentialität, einer Dimension, die vorher nicht möglich war, künstliche Intelligenz, die völlig andere Skalierungswirkungen hat. Das ist ein Zeichen, dass die Evolution immer weitergeht. Die ist weder motivierend noch angsterfüllt, sondern für mich ganz logisch.
5: Wachsende Weltbevölkerung, wachsende Märkte und eine Technologie, die Vermögen in einer Geschwindigkeit vervielfacht, die es historisch nicht gegeben hat. Künstliche Intelligenz. Sie ist eine der zentralen Treiber, warum sich Reichtum heute in bestimmten Ländern so stark konzentriert. Am Anfang großer Vermögen steht laut der Forschung von Thomas Druyen fast immer aber dieselbe Frage.
7: Wie kann man Nutzen stiften, der so vielen Menschen wie nötig dient, damit Menschen etwas dafür bezahlen? Amazon, da will jeder hin, weil es das Leben einfacher macht, da kann man schnell bestellen. Apple hat uns alle verzaubert mit der Technologie. Computer sind völlig unverzichtbar, um überhaupt leben zu können. Autos genauso. Ja, also es geht immer auch um einen Gebrauchswert. Und dahinter gibt es Macht. Macht zum Beispiel, wenn jemand wie Elon Musk 70% aller Satelliten auf der Welt besitzt, ja, und wir natürlich Zugang brauchen, um Empfang zu haben. Wer die Infrastruktur besitzt, kann das meiste Geld verdienen. Und insofern ist der Reichtum überhaupt kein Zufall, sondern man kann ihn im Einzelfall immer zurückverfolgen und auch begründen. Deshalb ist superreich werden mit Glück fast ausgeschlossen.
5: Bevor wir die Machtverhältnisse näher betrachten, schauen wir erst, was die Grundlagen von Reichtum sein können, wenn man sich aufs Glück nicht verlässt. Und da zeigen Zahlen, in den USA und in China stammt tatsächlich das Geld der Milliardäre heute überwiegend aus eigener Unternehmensgründung. 67-73% sind laut Forbes in den USA aus eigener Kraft sehr vermögend geworden, rund 97% der chinesischen sehr Vermögenden. Allerdings profitieren sehr Reiche in China häufig davon, dass der Staat die Rahmenbedingungen schafft und sie entsprechende Aufträge erhalten. In Deutschland ist es anders. Von den gut 170 deutschen Milliardären hat rund ein Viertel dieses Vermögen laut Forbes selbst erarbeitet. Hierzulande werden die meisten Großvermögen vererbt. Doch diejenigen, die die Grundlage dieser Vermögen gelegt haben, sind zum Beispiel in den Nachkriegsjahren Beteiligte an Wiederaufbau und Wirtschaftswunder gewesen, haben also ebenfalls Unternehmermut mitgebracht. Aber die Branchen unterscheiden sich deutlich. In den USA und China ranken sich die großen Vermögen heute vor allem um KI, Software, Technologie, Logistik und Digitalisierung. Deutschlands Reichste stammen häufig aus traditionellem Handel, Industrie und Immobilien. Warum das so ist, erklärt Chris-Oliver Schickentanz. Er ist CEO der Capital AG.
8: Aus meiner Sicht gibt es zwei Gründe, warum wir in Deutschland nicht die gleiche Vermögensstruktur haben wie in vielen angelsächsischen Ländern. Das liegt zum einen daran, dass Unternehmertum nicht so stark gefragt ist, beziehungsweise sehr viele administrative, bürokratische Hürden nehmen muss und dadurch eben Unternehmertum in Deutschland nicht so gefördert wird. Es ist schlichtweg nicht so einfach, Unternehmer zu werden, wie das beispielsweise in den angelsächsischen Ländern der Fall ist. Und das Zweite, das ist sicherlich auch eine stärkere Kapitalmarktorientierung, die man in den angelsächsischen Ländern vorfindet.
5: Gemeinsam ist allen drei Ländern trotzdem eins. Ohne funktionierende Kapitalmärkte entstehen kaum große Vermögen, ob in Kalifornien, Shenzhen oder Baden-Württemberg. Kapitalmärkte, sagt Chickentanz, wirken dabei gleich in zwei Richtungen.
8: Aus meiner Sicht haben die Kapitalmärkte eine zweifache Funktion für das Entstehen großer Vermögen. Zum einen helfen sie in einer Frühphase, unternehmerische Ideen zu finanzieren, aufzubauen, groß zu machen und damit eben überhaupt erstmal Vermögen, Kapital anzuhäufen. Zum Zweiten sind die Kapitalmärkte für viele Vermögende aber natürlich auch eine wichtige Investitionsform, um vorhandenes Vermögen renditeträchtig anzulegen und damit eben deutlich höhere Kapitalrenditen zu erwirtschaften, als das beispielsweise bei Tagesgeld oder Sparbuch der Fall ist.
5: Wie groß dieser Effekt über Jahrzehnte war, zeigen Zahlen des Weltbörsenverbandes World Federation of Exchanges. Der Wert aller weltweit gehandelten Aktien lag 1980 bei rund 2,5 Billionen US-Dollar. Ende 2023 waren es etwa 111 Billionen. Das ist mehr als das 40-fache in gut 4 Jahrzehnten. Deutlich schneller als das Wachstum der Weltwirtschaft im selben Zeitraum. Ähnlich dramatisch verlief die Entwicklung bei den sehr großen Vermögen. Als Forbes 1987 zum ersten Mal Milliardäre zählte, kam die Redaktion auf 140 Personen. Mit einem Gesamtvermögen von rund 295 Milliarden US-Dollar. Heute sind es über 3.400 Milliardäre mit einem gemeinsamen Vermögen von gut 20 Billionen Dollar. Also das 65-fache Vermögen, während sich die Weltbevölkerung im selben Zeitraum kaum verdoppelt hat.
8: Die Investitionsmöglichkeiten sind in den letzten Jahren, Jahrzehnten deutlich breiter geworden. Wir sehen zum einen einen immer vielfältigeren Kurszettel, immer neue Geschäftsmodelle, die an die Börsen drängen und damit eben auch die Investitionsmöglichkeiten deutlich verbreitern. Zum Zweiten haben sich natürlich aber auch die Investitionsmöglichkeiten über den klassischen Kapitalmarkt weiterentwickelt. Dinge wie Private Debt, Private Equity, wo man direkt ohne den Umweg über einen regulierten Kapitalmarkt in beispielsweise Anleihen oder aktienähnliche Investments investieren kann, sind natürlich insbesondere für sehr vermögende Anleger auch noch einmal eine interessante Alternative.
5: Auch neuere Anlageklassen spielen eine Rolle, wenn auch eine begrenzte. Der Kryptomarkt hat seit 2008 eine ganz eigene Dynamik an den Tag gelegt. Wer damals, ganz am Anfang, investiert hat und dieses Investment bis heute gehalten hat, kann sich heute möglicherweise zu den Supervermögenden zählen. Chris-Oliver Schickentanz relativiert aber aus heutiger Sicht.
8: Die Kryptomärkte sind eine zusätzliche Facette, die die Kapitalmarktanlage reicher und vielfältiger machen, die ein Stück weit auch diversifizieren, also Risikostreuung ermöglichen. Sie sind aber kein unmittelbarer Treiber dafür, Vermögen schneller oder kräftiger aufzubauen.
5: Ohne große, liquide Kapitalmärkte wären viele Erfolgsgeschichten nicht möglich. Denn bei allen guten Ideen braucht es für die Umsetzung vor allem eins: Kapital.
8: Die Kapitalmärkte sind eine ganz wesentliche Finanzierungsquelle. Das gilt nicht nur für die Eigenkapitalfinanzierung über Aktien, sondern insbesondere auch als Alternative zur klassischen Kreditfinanzierung durch Banken, zum Beispiel in Form von Unternehmensanleihen. Gerade letzterem haben in den letzten Jahren, Jahrzehnten deutlich an Bedeutung zugenommen und sind von daher mittlerweile für viele Unternehmen tatsächlich auch eine wichtige Finanzierungsalternative.
5: Doch was machen die Vermögen enormer Größenordnung eigentlich mit der Gesellschaft, in der sie entstehen? Wir sehen derzeit, dass der Machtzuwachs ebenfalls enorm ist, wenn man als sehr Vermögende diesen Anspruch hat. Wer eine eigene Kommunikationsplattform hat, wie Elon Musk, hat Macht. Er erreicht nicht nur die Leser auf der Plattform, sondern Medien, Politik, Wirtschaft, die seine Botschaften aufgreifen, transportieren und viele Rezipienten. Ebenso wer eine eigene Tageszeitung hat, wie Jeff Bezos die berühmte Washington Post. Auch er hat Macht und zeigt sie. Als er in den Präsidentschaftswahlkampf eingriff und die Berichterstattung über bestimmte Kandidaten unterband, da war die Kritik in vielen Teilen der Welt groß. Regelrecht Entrüstung rief vielfach das Wirken von Elon Musk im politischen Washington hervor. Aber nicht nur diese Beispiele zeigen die Machtfülle, die die Besitzer von Geld haben können, aber eben nicht müssen. Für Thomas Turien verschieben sich hier Grenzen.
9: Die Machtfülle, die sich daraus ergibt, wenn wir heute an die Silicon Valley Milliardäre denken, auch wieder Musk und andere, die ganze Infrastrukturen besitzen, auf denen wir leben, zum Beispiel der Besitz von Satelliten, was ja weit über politische Möglichkeiten auch hinausgeht, das ist eine Frage der Kultur, der Religion, der Ethik. Das hat mit marktwirtschaftlichen Prinzipien und freiem Wettbewerb nichts Direktes zu tun. Zumindest kann er dadurch nicht begrenzt werden. Weil auch Musk hat sich im freien Wettbewerb durchgesetzt und arbeitet mit den marktwirtschaftlichen Prinzipien, die im Moment zur Verfügung stehen. Nur dass er und diese Klientel der Billionäre einfach Grenzen verschieben in eine Dimension, die weit über das, was wir kennen, hinausgeht. Aus einer weiteren Perspektive von Jahrhunderten ist das eine völlig logische Entwicklung. Wahrscheinlich gibt es auch in 100 Jahren den ersten Trillionär. Das würde ich eher erwarten als verneinen.
5: So groß die Dimensionen auch werden, Thomas Doyen erinnert daran, dass der Sprung in die Millionärs- oder gar Milliardärsliga trotz aller Wachstumsdynamik eine Ausnahmeerscheinung bleibt.
9: Es wird auf keinen Fall für viele machbar sein, Billionär zu werden, nur für ganz wenige. Es war ja auch nur für wenige machbar, Milliardär zu werden. In 100 Jahren ist es von einem auf 3.500 jetzt gestiegen. Und andere Leute, auch ich, der sich damit wissenschaftlich seit 3 Jahrzehnten beschäftigt, können nicht ermessen, was es bedeutet, Billionär oder Maximalier Milliardär zu sein. Ich habe Milliardäre gesprochen, sie selber können es ja gar nicht verorten.
5: Zugleich sind sehr Vermögende ein wichtiger Teil einer Volkswirtschaft. Jörg Krämer, Chefvolkswirt der Commerzbank, ordnet ein.
10: Zunächst einmal sind vermögende Menschen wie alle anderen Bürger dieses Landes. Sie haben ein Recht auf wirtschaftliche Betätigung. Wenn sie dabei sehr erfolgreich sind, verdienen sie nach Zahlung von Steuern sehr viel Geld und können ein großes Vermögen aufbauen. Die Existenz vermögender Menschen dokumentiert, dass Deutschland Unternehmern Chancen bietet. Das ist ein Wert an sich. Darüber hinaus haben diese Menschen in der Regel bedeutende Unternehmen aufgebaut, die anderen Menschen die Möglichkeit zum Gelderwerb bieten.
5: Zahlen belegen, in Deutschland leben nach Schätzungen rund 3.900 Menschen mit einem Vermögen von mehr als 100 Millionen Dollar. Mehr als in jedem anderen Land außer den USA und China. Rund 1,6 Millionen Menschen hierzulande verfügen laut UBS Global Wealth Report über ein investierbares Vermögen von mindestens 1 Million Euro. Und bei der Einkommensteuer gilt, die obersten Einkommen tragen nach Berechnungen des Instituts der deutschen Wirtschaft den weitaus größten Teil des Steueraufkommens. Allerdings zeigt eine internationale Vergleichsstudie von Steuerforschern auch, bezogen auf ihr gesamtes Vermögen zahlen deutsche Milliardäre und Multimillionäre im Schnitt 26-29% an Steuern und Abgaben. Das ist weniger, als es der Spitzensteuersatz von 42% vermuten ließe, weil Kapitaleinkommen anders behandelt werden als Arbeitseinkommen. Doch wo Reichtum ist, ist immer auch eine Diskussion darüber, davon mehr abzugeben, mehr Steuern zu zahlen. Deutschland führt diese Diskussion seit Jahren, auch und gerade aktuell. Womöglich profitieren andere Volkswirtschaften perspektivisch tatsächlich davon, dass einige Vermögende Deutschland deshalb verlassen könnten. Aktuell deutet der Private Wealth Migration Report aus dem Jahr 2026 des Beratungsunternehmens Henley & Partners darauf hin, dass sehr Vermögende bei der Wahl ihres Wohnsitzes offenbar immer stärker auf steuerliche Planbarkeit, politische Stabilität und rechtliche Sicherheit achten. Italien, Griechenland und die Schweiz seien demnach die Gewinner zulasten Deutschlands oder Frankreichs. Vor allem Italien punkte laut Studie mit steuerlichen Vorteilen, die Schweiz mit politischer Verlässlichkeit, einem stabilen Rechtssystem und ihrem Ruf als sogenannter sicherer Hafen für Vermögen. Nach Angaben des Reports ist die Zahl der Anfragen aus Deutschland zwischen Ende 2025 und Anfang 2026 um 16% gestiegen. Aber was würde fehlen, wenn mehr Vermögende und ihr Kapital das Land im großen Stil verließen? Jörg Krämer sagt,
10: wenn Vermögende ihr Heimatland verlassen, liegt das meist an schlechten wirtschaftlichen Rahmenbedingungen. Das ist auch ein Problem für alle anderen Unternehmen und ihre Beschäftigten. Ein Exodus von Vermögenden wäre ein gefährliches Warnzeichen für die gesamte Gesellschaft.
5: Nicht zu unterschätzen ist, dass viele sehr Vermögende Wissenschaft, Bildung, Sport oder Gesundheit fördern mit ihrem Geld. Laut Forschung aus unterschiedlichen Motiven, etwa um der Gesellschaft etwas zurückzugeben oder aus humanistischen Gründen, andere aus Imagegründen. Mögen die Motive unterschiedlich sein, die Gebenden ermöglichen mit ihrem Geld zum Beispiel den Bau von Kliniken, die Unterstützung von Nachwuchssport oder von Forschungseinrichtungen, wenn staatliche Gelder fehlen. Und sie investieren in neue Technologien. Auch in KI. Eine der Ursachen vieler Vermögen und Reichtümer ist KI derzeit und gilt als sprudelnde Quelle von Vermögen. Allein im vergangenen Jahr kam weltweit im Schnitt mehr als ein neuer Milliardär pro Tag hinzu. Ein Rekordtempo, das Analysten fast ausschließlich auf den KI-Boom zurückführen. Nach aktuellen Forbes-Auswertungen gibt es bereits fast 100 Milliardäre, deren Vermögen direkt an KI-Unternehmen und KI-Infrastruktur hängt. Analysen wie der Weltungleichheitsreport zeigen, dass die Konzentration von Vermögen steigt. Die vermögendsten 10% haben gut 3/4 aller Vermögen, die untere Hälfte rund 2%. Und im KI-Zeitalter wird diese Tendenz beschleunigt. Bemerkenswert ist dabei, wie jung viele dieser neuen Vermögenden sind. Mehrere Gründer von Start-ups wurden mit Anfang 20 zu Milliardären. Etwa die Gründer von Merkur, das 2023 gegründet wurde. Nach einer Finanzierungsrunde im vergangenen Herbst erreichte das Start-up eine Bewertung von 10 Milliarden US-Dollar. Dadurch wurden die drei Gründer die jüngsten selbstgemachten Milliardäre der Welt mit 22 Jahren. Sie unterboten damit den Rekord, den zuvor Mark Zuckerberg von Meta hielt. Er wurde mit 23 superreich. Tatsächlich ist ein Deutscher der jüngste Milliardär der Welt, allerdings ganz ohne KI. Johannes von Baumbach ist im Alter von 20 Jahren der jüngste Milliardär der Welt. Er gehört zur Erbengeneration von Boehringer Ingelheim, einem der größten privaten Pharmaunternehmen der Welt. Trotzdem, regional stellen die USA weiterhin den Großteil der reichsten Menschen der Welt und dominieren nach Berechnungen des Vermögensverwalters Allianz Global Investors auch das globale Vermögenswachstum. In den vergangenen 10 Jahren kamen rund 47% des weltweiten Vermögenszuwachses aus den USA, etwa 20% aus China und rund 12% aus Westeuropa. Indien gilt wegen seines Wirtschaftswachstums, seiner wachsenden Mittelschicht und seiner boomenden Digitalwirtschaft als eine der aussichtsreichsten Regionen für die kommenden Jahre. Gleichzeitig etabliert sich China zunehmend auch als eigenständiger und vor allem unabhängiger KI-Standort und Vermögensstandort. Gerade fordert das chinesische KI-Startup Moonshot die Konkurrenz aus den USA heraus. Mit deren KI-Modellen soll Moonshot mithalten können. Unabhängig prüfen lässt sich das nicht. Aber bereits Anfang 2025 hatte China die KI-Welt aufgerüttelt. Damals hatte das KI-Modell DeepSeek für Wirbel gesorgt und vor allem Zweifel an der Technologieführerschaft der USA gesät. Die chinesische Regierung forciert den Ausbau der KI-Industrie, will sich damit unabhängig machen von anderen, insbesondere von den USA, und will selbst die Weltmarktführerschaft bei KI übernehmen. Und doch, eine wachsende Weltbevölkerung, tiefe Kapitalmärkte, technologische Sprünge wie die künstliche Intelligenz, dazu ein Land, das Unternehmertum fördert, statt es zu bremsen, das sind die Voraussetzungen, aus denen heute große und größte Vermögen im Rekordtempo entstehen. Die USA bringen fast alle dieser Voraussetzungen mit, sagt Forscher Troyen. Der Gründer von OpenAI, Sam Altman, prognostiziert durch den Einsatz von künstlicher Intelligenz ein exponentielles Wachstum von Unternehmenswerten, was die Entstehung zahlreicher neuer Milliardäre begünstigen werde. Er geht davon aus, dass KI durch extreme Produktivitätssteigerungen beispiellosen Wohlstand schaffen kann und die Art und Weise, wie Wertschöpfung funktioniert, fundamental verändern wird. Nicht alle sind dieser Meinung, doch damit wäre ein Billionär Elon Musk kein Ausnahmefall, sondern der Anstoß einer Entwicklung, die sich verstärkt. Mehr Milliardäre, größere Vermögen, schnelleres Wachstum, angetrieben von Märkten und Technologien, die es in dieser Form vorher nicht gab. Das heißt, reich zu werden, das gelingt heute mehr Menschen als früher. Es ist auch überall auf der Welt möglich, laut Forschung. Vor allem die USA bieten gute Voraussetzungen dafür. Stand jetzt. Der Sprung in die Milliardenliga aber bleibt das, was er immer war. Die Ausnahme. Nur die Zahl der Ausnahmen wächst. Angetrieben von KI, globalen Märkten und immer größeren Kapitalströmen.
4: Immer mehr Superreiche auf der Welt. Ein Feature von Antje Erhardt aus der ARD-Börsenredaktion in Frankfurt. NDR Info bis hier mit Markus Schubert. 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
2: Einen schönen guten Abend, ich begrüße Sie zur Tagesschau. 3 Tage nach dem Anschlag beim Christopher Street Day in Berlin haben Ermittler ein Bekennervideo gefunden. Auf dem Handy des Tatverdächtigen ist ein Mann zu sehen, der der Terrororganisation IS die Treue schwört, wie ein Sprecher der Bundesanwaltschaft erklärte. Mit hoher Wahrscheinlichkeit handle es sich um den mutmaßlichen Täter Abdul B. Er war Sonntagabend bei einem Polizeieinsatz erschossen worden.
3: Polizisten auf der Suche nach Spuren. Auch 3 Tage nach dem Anschlag im Berliner Tiergarten laufen die Ermittlungen. Klar ist, im Tatwagen hinterließ der mutmaßliche Täter ein Handy. Darauf ein Video, das nun von den Behörden ausgewertet wird.
4: Ich kann derzeit sagen, dass wir auf dem Mobiltelefon des Tatverdächtigen Abdul B. ein sogenanntes Bekennervideo gefunden haben, in dem eine vermummte Person, vermutlich eben der Tatverdächtige, einen Treueschwur auf den sogenannten Islamischen Staat, also die Terrororganisation, geleistet hat.
3: Bezug zu einem geplanten Anschlag hat das Video offenbar nicht, wurde aber nach ARD-Informationen am Tag der Tat aufgenommen. Ob der Tatverdächtige es danach ins Netz hochgeladen hat, ist unbekannt. Veröffentlicht wurde die Aufnahme bisher nicht.
5: In der Vergangenheit ist es so gewesen, dass der IS selbst derartige Bekennervideos über seine Kanäle nach einem Anschlag verbreitet hat, um diesen Anschlag dann auch für sich reklamieren zu können. Denkbar, dass das zeitnah passiert. Das würde aber voraussetzen, dass er dieses Video auch dem IS vorher zugeleitet hat.
3: Wie aus Unterlagen libanesischer Ermittler hervorgeht, sollen 2 Cousins des Tatverdächtigen IS-Mitglieder gewesen sein. Darüber hatte zuerst die Zeit berichtet. Während am Tatort weiter getrauert wird, geht die Debatte um Konsequenzen aus der Tat weiter. Besonders im Fokus der vermehrte Einsatz von elektronischen Fußfesseln für Gefährder. In Berlin ist dieser unter bestimmten rechtlichen Hürden schon jetzt möglich. Doch im konkreten Fall waren diese offenbar zu hoch.
2: Deutschland hat erstmals einen nicht straffällig gewordenen Afghanen abgeschoben. In der Nacht ist ein Abschiebeflug mit 31 Menschen an Bord nach Kabul gestartet. Nach Angaben von Innenminister Dobrindt handelte es sich bei allen bis auf eine Person um Straftäter. Gegen die Abschiebungen protestierten etwa 250 Menschen am Flughafen Leipzig-Halle. Dobrindt verteidigte heute die deutsche Migrationspolitik.
6: Beim Abschiebeflug von Leipzig-Halle nach Kabul waren wieder verurteilte Schwerkriminelle an Bord. Aber dieses Mal auch ein nicht verurteilter Afghane. Die bisherige Beschränkung auf Straftäter und Gefährder bei Abschiebungen erklärt der Innenminister für aufgehoben.
7: Ich habe in der Vergangenheit deutlich gemacht, dass wir nach dem Koalitionsvertrag entsprechend mit Abschiebungen von Straftätern nach Afghanistan beginnen. Aber ausreisepflichtige Personen auch für Abschiebungen in Frage kommen, wenn es keine Integrationsleistungen in Deutschland gibt.
6: Am Flughafen Protest gegen Abschiebungen und die dafür laufende Zusammenarbeit der Regierung mit den Taliban. Afghanistan sei kein sicheres Land, warnen die Grünen.
8: Deswegen ist das, was da passiert, ein Armutszeugnis in Sachen Humanität für diese Bundesregierung. Und all das ist auch nur möglich, weil es einen dreckigen Deal mit der Taliban gibt, den radikalen Islamisten.
6: Etwa 450.000 Afghaninnen und Afghanen leben derzeit in Deutschland. Etwas mehr als 15.000 von ihnen sind ausreisepflichtig. Abgeschoben werden könnten nun verstärkt alleinstehende, ausreisepflichtige Männer, auch wenn sie nicht vorbestraft sind.
9: Es ist ein Zeichen für eine gewisse Enthemmung der Asyl- und Migrationspolitik der Bundesregierung, wenn jetzt auch Menschen nach Afghanistan abgeschoben werden, denen hier keinerlei Straftaten vorgeworfen werden.
6: Konsequent nennt die Regierung ihr Vorgehen. Vor Abschiebungen gäbe es lange rechtsstaatliche Verfahren. Darauf verweist der Innenminister. Wer ausreisepflichtig sei, habe kein Asylrecht in Deutschland.
10: Die Gangart verschärft sich durch die Ausweitung der Abschiebungen. Der Innenminister verspricht klare Kante in der Migration. Künftig seien bis zu 3 Charterflüge.

0: zufrieden zu sein mit seinem Besuch. Das vermitteln diese Fotos, die nach dem Treffen auf Selenskys Social-Media-Account veröffentlicht werden. Es sei ein gutes Treffen gewesen, das bestätigt auch das Weiße Haus. Eigentlich ist der ukrainische Präsident in der Stadt, um an der Trauerfeier eines engen Vertrauten Trumps und wichtigen Unterstützers der Ukraine teilzunehmen, US-Senator Lindsey Graham, der vor der Gefahr durch Russland warnte. Er war bereit, das klarzumachen, auch wenn er sich nicht sicher war, ob der Präsident das immer hören wollte. Sein Verlust wird daher spürbar sein. Es stimmt aber auch, dass laut Umfragen eine große Mehrheit der Republikaner im Kongress versteht, dass Russland ein Gegner der Vereinigten Staaten ist. Auch zur Trauerfeier des US-Senators angereist, der israelische Premierminister Netanyahu. Und auch er ist gekommen, um Trumps Ohr zu gewinnen, in seinem Fall in Sachen Iran. Auch dieses Treffen sei positiv verlaufen, heißt es aus dem Weißen Haus. Dabei schien das Verhältnis zu Netanyahu in letzter Zeit etwas abgekühlt. Angesprochen auf Berichte, wonach Netanyahu israelische Geheimdienstinformationen über das iranische Atomprogramm teilen wolle, erklärte Trump heute im Interview mit dem US-Sender Fox News: Dafür brauche ich Bibi nicht. Das macht er nur, um mich bei Laune zu halten. Zur Stunde beginnt die Trauerfeier in der Kathedrale von Washington, an der die Männer teilnehmen.
1: Ja, und damit zu Sandra Razzo in Washington. Was ist denn über das Treffen von US-Präsident Trump mit Israels Premier Netanyahu bekannt geworden?
2: Was heute ungewöhnlich und außergewöhnlich war, ist, dass das Weiße Haus versucht hat, die Erwartungen an die beiden Treffen besonders niedrig zu hängen. Es gab keine offiziellen Vorfahrten, es gab keine Begrüßungszeremonien und es gab auch keine Pressestatements oder Pressekonferenzen im Anschluss. Aus dem Treffen mit Netanyahu ist besonders wenig bekannt geworden. Es hieß am Ende nur, die beiden Treffen seien produktiv und positiv gewesen. Daraus lässt sich nicht viel ablesen. Das muss man ganz eindeutig sagen. Aus israelischen Kreisen, aus deren Delegation hört man, dass beide Staatsmänner sich einig gewesen seien, dass der Iran keine Atomwaffen besitzen dürfe. Was allerdings daraus folgt, das bleibt nach heute weiterhin völlig offen.
1: Und wie verlief die Begegnung von Trump mit dem ukrainischen Präsidenten Selenskyj?
2: Ja, Selenskyj hatte sich nach dem Treffen ja sofort per Twitter gemeldet und sprach von einem guten Gespräch. Also er ist da offensichtlich mit viel Wohlwollen aufgenommen worden. Er konnte seine Punkte machen, sei es Militärhilfe oder sei es eben auch der Blick nach vorne auf Sanktionen. Ob dabei am Ende wirklich daraus etwas folgt, das bleibt auch hier in diesem Fall völlig offen.
1: Sandra Razzo, vielen Dank nach Washington. Der chinesische Markt bleibt für den Autobauer Mercedes weiter schwierig. Der Absatz dort brach im zweiten Quartal um 30% ein, wie der Konzern heute mitteilte. Das konnten auch bessere Verkaufszahlen in Europa und den USA nicht ausgleichen. Unternehmenschef Källenius betonte aber, dass China für Mercedes unverändert eine hohe strategische Bedeutung habe. In Deutschland will das Unternehmen nun vor allem wettbewerbsfähiger werden und Kosten sparen.
3: Wieder einmal durchwachsene Quartalszahlen bei Mercedes-Benz, entsprechend die Reaktionen am Werkstor in Stuttgart unter Türkheim.
4: Vor allem im Vergleich zu den letzten Jahren ist schon sehr viel Unruhe. Oh, ich bin jetzt positiver Ding jetzt auch nach den Zahlen, um ehrlich zu sein. Ich dachte, es wäre viel schlimmer.
3: Der Gewinn ist wieder gestiegen, allerdings vor allem durch gute Ergebnisse im Finanzbereich, etwa Leasing oder Versicherung und bei Lieferwagen. Die Zahl der verkauften Pkw sinkt weiter auf nur noch 417.765 im vergangenen Quartal. Wie raus aus der Krise, wie alle deutschen Autokonzerne, muss auch Mercedes-Benz sparen.
5: Wir müssen weiter mit Hochdruck die Kosten senken, um unsere starke Produkte zu wettbewerbsfähigen Preisen anbieten zu können. Deshalb haben wir eine globale Produktivitätsoffensive gestartet mit speziellem Fokus auf Deutschland.
3: Diskutiert wird unter anderem die Erhöhung der Wochenarbeitszeit von 35 auf 40 Stunden bei gleicher Bezahlung. Sparmaßnahmen allein lösen aber nicht das Hauptproblem, sagen Experten. Die deutschen Autobauer sind auf dem chinesischen Markt in Sachen Innovation und Technologien ins Hintertreffen geraten. Auch das China-Geschäft von Mercedes-Benz ist eingebrochen.
6: Wenn du lange genug technologisch einfach hinterherhinkst und nicht mehr ablieferst, dann zerstörst du ja auch über die Dauer deinen Markenwert. Weil dann glaubt irgendwann keiner mehr, dass diese Strahlkraft der Marke wirklich irgendwie was aussagt.
3: Und dann hätten Autobauer wie Mercedes-Benz ihr größtes Verkaufs

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1: Wir kommen ins Ausland. Frankreich und Spanien melden zwar leichte Fortschritte im Kampf gegen die verheerenden Waldbrände, aber von Entwarnung kann keine Rede sein. Besonders dramatisch ist die Lage nach wie vor rund um die Großstadt Bordeaux im Südwesten Frankreichs. Dort haben die Flammen bereits mehr als 40.000 Hektar Land zerstört. Etwa 220.000 Menschen wurden in Sicherheit gebracht. Ja, und wir schalten jetzt nach Frankreich, nach Le Teche zu Michael Heussen. Wie ist denn die Situation aktuell vor Ort bei Ihnen?
2: Ja, die gute Nachricht zunächst erstmal, ein Viertel ungefähr der Menschen, die ihre Häuser verlassen mussten, konnten wieder zurückkehren. Das sind mehrere 10.000. Allerdings unter der Auflage, dass sie möglicherweise, wenn die Brände sich dann neu starten, dass sie dann auch wieder fliehen müssen, dass sie wieder evakuiert werden müssen. Der Kampf geht weiter. Es hat 14 neue Brände allein heute gegeben in der Region. Sie werden aus der Luft bekämpft, sie werden vom Boden bekämpft. Es ist ein bisschen der Kampf David gegen Goliath, sagen Feuerwehrleute. Doch sie sind optimistisch, dass sie es zumindest jetzt für den Moment, dass sie die Aussicht haben, es in den Griff zu kriegen. So muss man es, glaube ich, formulieren. Denn gebannt ist die Gefahr immer noch nicht. Wir sehen das hier auch in den Bildern, die das französische Fernsehen auch immer wieder zeigt. Es ist wirklich eine Lage, die durch die Trockenheit ausgelöst wird, dass immer wieder neue Flammen auflodern.
1: Noch ein kurzer Ausblick auf die nächsten Tage, denn die Temperaturen sollen ja wieder steigen.
2: Ja, die Temperaturen steigen und damit auch das Risiko, dass es wieder zu neuen Bränden kommt. Und wir sehen das jetzt auch im Hintergrund. Das ist ganz in der Nähe von Bordeaux. Dort haben sich wieder Rauchwolken gebildet. Das ist ein Militärgelände wahrscheinlich da in der Nähe. Und da sieht man, da kann was passieren. Deswegen wird auch der Kampf fortgesetzt. Deswegen werden Schneisen in die Wälder geschlagen, weil die Leute hoffen, dass die Feuerwehrleute das dann doch in den nächsten Tagen in den Griff kriegen. Und dass es nicht zu der ganz großen Katastrophe kommt, die alle hier befürchten, die Evakuierung Bordeaux.
1: Michael Heussen, vielen Dank nach Le Teche. Ein schweres Erdbeben hat heute den Südwesten Japans erschüttert. Es gab einen Toten und viele Verletzte. Zahlreiche Menschen werden aber noch vermisst. Besonders verheerend waren die Auswirkungen in einem Einkaufszentrum in der Stadt Kashima. Dort gab es nach dem Beben eine Explosion. Ein Teil des Gebäudes stürzte ein. Auch in anderen Orten der Region Kumamoto entstanden durch das Beben schwere Schäden. Wohnhäuser und Brücken brachen teilweise zusammen. Super, Crashout, gute Käse. Der Langenscheid Verlag sucht wieder das Jugendwort des Jahres. Insgesamt 10 Vorschläge stehen zur Wahl. 3 Wochen lang können junge Menschen online über ihre Favoriten abstimmen. Auf den Social-Media-Kanälen der Tagesschau habe ich die Vorschläge schon vorgestellt. Einer davon ist 6-7.
3: Eine Geste und dazu dieser Begriff. Mit dabei auf der Liste für das Jugendwort des Jahres.
4: Am Anfang fanden wir es nicht so toll, jetzt haben wir es ja, jetzt machen wir es durchgängig.
5: 6-7, das kommt einfach von einem USA-Meme, wo Leute, da war bei einem Basketballspiel aus einem Song und dann hat es einer bei einem Spiel gemacht.
3: Eine feste Bedeutung gibt es nicht, doch der Clip geht viral und wird zu einem von 10 Begriffen, die Susanne Daubner auch in diesem Jahr wieder traditionell präsentiert.
1: Des Jahres stehen fest. 67.
3: Ein Jugendbegriff ist auch aus diesem Song von Shirin David, Blumengarten und dem Produzententeam Kitschkrieg geworden.
6: Du bist gut genug. 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
3: Die Wörter wurden von jungen Menschen selbst ausgewählt, die meisten davon geprägt durch die sozialen Medien.
7: Es sind auch häufig Creators, die Begriffe setzen. Es sind Memes und es ist einfach TikTok und Instagram, die heute entscheiden darüber, wie junge Menschen sich unterhalten.
3: Die Sprache entwickle sich vermehrt übers Internet statt im Sportverein oder auf dem Schulhof, so Experten. Auch einige Klassiker seien wieder mit dabei.
1: Digger, Macker, Peak.
3: Ab sofort können die 11- bis 20-Jährigen unter www.jugendwort.de für ihr Lieblingswort abstimmen. Verkündet wird das Jugendwort des Jahres dann am 10. Oktober.
1: Und nun die Wettervorhersage für morgen, Mittwoch, den 29. Juli.
8: Das Hoch über Südeuropa sorgt auch bei uns für sonniges Wetter. Nur der Norden wird noch von einem Tief gestreift. Dort ziehen zum Teil kompaktere Wolken durch. Vom Süden bis in die Mitte ist es heute Nacht sternenklar und morgen scheint die Sonne oft ungestört. Ab dem Nachmittag wird es auch im Norden und Nordosten sonniger. Gegen Abend kann es an den Alpen mal einen Schauer oder ein Gewitter geben. Heute Nacht Tiefstwerte von 20 bis 12, in der Oberlausitz 8 Grad. Morgen wird es sehr warm bis heiß mit 25 Grad auf Rügen bis 39 Grad am Hochrhein. Am Donnerstag weiter viel Sonnenschein, im Tagesverlauf von Westen örtlich Schauer oder Gewitter mit Sturmböen. Auch Freitag und Samstag entwickeln sich in schwüler Luft regional heftige Schauer und Gewitter.
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10: Vom Südwestrundfunk in Baden-Baden aus dem Studio von SWR Aktuell. Mein Name ist Vanja Weingart. Guten Abend. Der Anschlag auf den Berliner Christopher Street Day am Samstag hat für Entsetzen gesorgt und er hat eine Debatte ausgelöst über einen härteren Umgang mit Gefährdern und Islamisten in Deutschland. Denn der 21-jährige Tatverdächtige war als Gefährder eingestuft und trotzdem auf freiem Fuß. Erin Güvercin ist stellvertretender Vorsitzender der Alhambra-Gesellschaft für Toleranz und interreligiösen Dialog. Mein NDR-Kollege Markus Schubert hat mit ihm gesprochen.
11: Nordrhein-Westfalens CDU-Innenminister Reul warnt, es werde immer Menschen geben, die durchs Raster fallen, weil ihre Radikalisierung im Verborgenen und in kurzer Zeit ablaufe. Beobachten Sie das auch, dass es im Netz und auch unter ideologischem Hochdruck geschieht?
12: Ja, in der Tat. Also Innenminister Reul hat da natürlich recht. Wir erleben in den letzten Jahren vor allem, dass sich sehr junge Menschen, wir reden wirklich fast schon von Jugendlichen, dass sie sich in einem atemberaubenden Tempo im Netz radikalisieren, dass teilweise sogar das persönliche Umfeld davon nicht wirklich was mitbekommt. Dagegen kann die Sicherheitsbehörden wenig tun. Es gibt keine hundertprozentige Sicherheit, aber bei diesem Fall, jetzt bei diesem Anschlag auf den CSD in Berlin, da war viel zu viel bekannt, als dass man ihm diesen Freiraum gelassen hat. Und das muss man lückenlos aufklären. Aber wie es immer bei Aufklärungsarbeit ist, man muss halt auch Konsequenzen ziehen. Ansonsten führt das zu Frustration in der Gesellschaft und das ist keine gute Entwicklung.
11: Wer sind die Leute und die Organisationen, die aus unsicheren und von Deutschland und den Lebensweisen in Deutschland offenbar befremdeten Heranwachsenden Gefährder machen, die dann auch bereit sind, ihr Leben wegzuwerfen für ein vermeintlich höheres Ziel?
12: Das ist ein komplexeres Phänomen, als man das sich vorstellt. Es gibt ganz unterschiedliche Akteure in der islamistischen Szene. Es gibt islamistische Akteure, die im Netz sehr aktiv sind, die antisemitische und queerfeindliche Feindbilder verbreiten unter jungen Muslimen, aber die nie zur Gewalt aufrufen oder Gewalt als legitimes Mittel ansehen. Aber trotzdem ist das natürlich der ideologische Nährboden, wo Ressentiment und Hass entsteht und was zu einer weiteren Radikalisierung von jungen Menschen führen kann, dass sie nicht nur sagen, ich lehne Homosexualität oder queeres Leben ab, sondern ich schreite zur Tat über. Aber auf der anderen Seite haben wir natürlich immer noch den IS, den sogenannten Islamischen Staat, der zwar militärisch im großen Teil in Syrien und Irak besiegt wurde, aber es gibt immer noch den IS, auch in Syrien, auch in anderen Teilen der muslimischen Welt, und die suchen sehr gezielt über Telegram-Gruppen, über soziale Netzwerke junge, leicht beeinflussbare islamistische Menschen in Europa, aber auch bei uns in Deutschland und versuchen sie zu animieren, hier Anschläge zu verüben. Und bei dem Attentäter hier in Berlin vom Samstag hat man ja auch ein Bekennervideo auf seinem Handy gefunden, wo er sich auch noch dem IS bekennt. Und diese Bekennervideos spielen natürlich für die IS-Propaganda eine sehr große Rolle.
11: Wie können die Radikalen die Deutungshoheit gewinnen, was der Islam angeblich von jungen Muslimen in Deutschland und Europa verlangt? Ist die muslimische Community in Deutschland zu schwach, um gegenzusteuern, um einen Islam zu definieren, der koexistieren kann, auch mit Leitkulturen?
12: Wir reden immer sehr viel über Sicherheitsbehörden, was sie alles machen können. Und das, was Sie jetzt gerade ansprechen, ist ein zentraler Bestandteil für einen effektiven, erfolgreichen Kampf gegen Islamismus. Und da liegt die Verantwortung auch bei uns deutschen Muslimen. Wenn wir als muslimische Community nicht in der Lage sind, das Problem beim Namen zu nennen, und wenn wir Antisemitismus und Queerfeindlichkeit in unseren Communities tabuisieren, das negieren und immer wieder nach islamistischen Anschlägen sagen, das hat nichts mit dem Islam zu tun, dann sind wir kein Teil der Lösung, sondern dann sind wir ein Teil des Problems.
10: Sagt Erin Güvecin, Journalist und stellvertretender Vorsitzender der Alhambra-Gesellschaft für Toleranz und interreligiösen Dialog. Markus Schubert hat mit ihm gesprochen.
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10: Es läuft nicht gut in der Autobranche in Deutschland. Heute hat Mercedes-Benz neue Zahlen vorgelegt. Der Konzern hat zwar mehr Gewinn gemacht, aber gleichzeitig ist der Umsatz zurückgegangen. In der Pkw-Sparte, da ist es richtig mau, und große Probleme bereitet auch das China-Geschäft. Geli Hensoldt aus unserer Wirtschaftsredaktion berichtet.
14: Mercedes und der gesamte Industriestandort Deutschland müssen wettbewerbsfähiger werden. Mercedes-Chef Ola Källenius wird nicht müde, das immer wieder zu betonen. Bei der heutigen Vorstellung der aktuellen Geschäftszahlen hört sich diese Botschaft so an. Nüchtern im Ton, aber hart in der Sache.
15: Unser Ziel ist, die Produktivität zu erhöhen. Die relative Kostenposition im Vergleich zu anderen ökonomischen Regionen und Wettbewerbern zu stärken. Wie man das macht, ist, dass das Geleistete im Vergleich zu dem, was man für das Geleistete zahlt, steigen muss.
14: Übersetzt heißt das, die Beschäftigten in Deutschland sollen für das gleiche Geld mehr arbeiten. Mit dieser Forderung schockte das Mercedes-Management kürzlich die Mitarbeitenden in Deutschland. Betriebsrat, IG Metall und Belegschaft protestierten, der Mercedes-Chef aber hält an seinen Plänen fest. Warum sie notwendig sind? Källenius erklärte das heute am Beispiel Fußball.
15: So ein bisschen wie mit der DFB. Jeder hofft jetzt auf den neuen Bundestrainer. Nächstes Mal wollen wir weiterkommen im Turnier. Ich glaube, dass ein Teil davon wird sein, dass man die Trainingseinheiten und wie man trainiert erhöht. Darum geht es.
14: Mehr Training für die Beschäftigten, eine höhere Leistungsbereitschaft. So will Källenius den Konzern aus der Krise führen. Aber was ist, um im Bild zu bleiben, mit dem Trainer? Dem Chef der Mercedes-Mannschaft, also mit Ola Källenius. Der musste heute wieder auch schlechte Nachrichten verkünden. Zwar ist das Betriebsergebnis von Mercedes unterm Strich um gut 20% gesteigert worden, aber gerade bei den Autos läuft es nicht. In China ist der Absatz eingebrochen. Zeit also für einen Trainerwechsel? Autoexperte Philipp Rasch meint,
16: das fragen sich viele tatsächlich, wie sich der Vorstand da so lange erhalten konnte. Weil normalerweise im Fußball ist es ja immer so, dass man dann erstmal den Trainer rauswirft, bevor man sagt zu der Mannschaft, ihr müsst jetzt alle mehr trainieren. Was wir bei Mercedes gesehen haben, ist, dass eine Zukunftsstrategie nach der anderen nicht gefruchtet hat und eigentlich wir einen konstanten Abwärtstrend sehen. Die logische Antwort wäre wahrscheinlich, dass man wahrscheinlich auch einen Generationswechsel auch auf den Ebenen ganz oben braucht.
14: Källenius selbst gibt sich kämpferisch. Bei einer Veranstaltung der Stuttgarter Zeitung sagte er kürzlich, unangenehme Wahrheiten müssten ausgesprochen werden. Möglicherweise aber steckt auch etwas ganz anderes hinter der sogenannten Produktivitätsoffensive, sagt Rasch, der früher selbst bei Mercedes gearbeitet hat.
16: Eine Theorie, die viele dann natürlich haben, ist, dass das eigentlich ein verdecktes Stellenabbauprogramm ist. Dass man einfach die Arbeitsbedingungen so unbequem macht für die Belegschaft, dass sich die Leute halt zweimal überlegen, ob sie vielleicht noch im Unternehmen bleiben, weil man es eben nicht geschafft hat, über das Abfindungsprogramm genug Personal abzubauen.
14: Mit dem Abfindungsprogramm hat Mercedes versucht, Mitarbeiter in der Verwaltung zu motivieren, den Konzern zu verlassen. Etwa 5.000 haben das Angebot nach Medienberichten angenommen. Trotzdem will Källenius weiterhin Kosten in Deutschland senken. Momentan laufen entsprechende Gespräche mit den Arbeitnehmervertretern.
15: Wir appellieren, in dieser Lage weit zu springen, weil wir fest davon überzeugt sind, dass eine Produktivitätsoffensive für Deutschland angesagt ist vor dem internationalen Wettbewerbsdruck. Wenn wir da weit springen, dann stärken wir die Position von Deutschland als Industriestandort. Das ist die Idee.
14: Ob und wie diese Idee bei Mercedes tatsächlich umgesetzt werden kann und ob das dem Autohersteller aus der Krise hilft, das werden die nächsten Monate zeigen.
10: Aus unserer Wirtschaftsredaktion war das Geli Hensoldt.
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10: Nachrichten mit Thomas Bareis.
17: Hallo nach da draußen. Der Fußballweltverband FIFA sorgt mit Plänen für einen Milliardendeal für die Rechte an seinen Fußballturnieren für neuen Wirbel. Einzelheiten dazu von Katrin Hondl.
18: Die FIFA will einen Teil der kommerziellen Rechte an Turnieren wie der Fußball-WM an Investoren verkaufen und damit mehr als 4 Milliarden US-Dollar einnehmen. Dem Milliardendeal, der über eine neue Tochtergesellschaft namens FIFA Forward Enterprise, kurz FFE, laufen soll, müssten noch die FIFA-Mitgliedsverbände zustimmen, teilt der Weltfußballverband mit. Die FIFA solle die alleinige Kontrolle über das neue FFE-Unternehmen haben, heißt es weiter. Ziel sei es, die Finanzierung für die Fußballentwicklung auf über 10 Milliarden US-Dollar auszuweiten und, so lässt sich FIFA-Chef Infantino zitieren, das kommerzielle Potenzial und die Chancen der FIFA freizusetzen. Scharfe Kritik an den Plänen von Infantino kommt von der UEFA, dem Europäischen Fußballverband. Die Seele und die Führung des Fußballs seien keine Handelsware, erst recht nicht bei völliger Intransparenz darüber, wer finanziell davon profitiert, schreibt die UEFA in einem ersten Statement.
17: Mehr Infos, mehr Hintergrund zu diesem Thema online bei sportschau.de. Bleiben wir beim internationalen Fußball. Fußball-Deutschland hat seit letztem Freitag mit Jürgen Klopp einen neuen Bundestrainer. Heute haben Frankreich und Italien nachgezogen. Bei den Franzosen wird erwartungsgemäß Zinedine Zidane den Posten des Nationaltrainers bis 2030 übernehmen. Der frühere Welt- und Europameister galt ja bereits seit langem als Topfavorit auf die Nachfolge von Didier Deschamps, der 14 Jahre im Amt war. Auch die Italiener haben nach einer etwas chaotischen Suche einen neuen Nationaltrainer für ihre Squadra Azzurra gefunden. Anna Giordano mit den Details.
19: Es ist Roberto Mancini, der von 2018 bis 2023 schon einmal in dieser Position war. Das hat Verbandschef Giovanni Malagò nach internen Beratungen bekannt gegeben. Unter Mancini hatte das italienische Fußballteam die Europameisterschaft 2021 gewonnen, allerdings auch die Qualifikation für die Weltmeisterschaft 2022 in Katar verpasst. Die Entscheidung für Mancini musste Verbandspräsident Malagò unter hohem Druck treffen. In den Tagen zuvor war zunächst der Katalane Pep Guardiola als italienischer Nationaltrainer gehandelt worden. Dieser lehnte schließlich ab. Anschließend hatte der technische Direktor des italienischen Fußballverbandes, Paolo Maldini, einen neuen Kandidaten ins Spiel gebracht, Andrea Pirlo, zuvor Trainer beim United FC in Dubai. Doch weil Pirlo in Werbedeals mit einem russischen Wettanbieter verwickelt war, lehnte Verbandschef Malagò ihn als Nationaltrainer ab. Daraufhin trat Maldini vom Posten des technischen Direktors zurück. Für ihn gäbe es nun aber einen Nachfolger, wie Malagò mitteilte, nämlich Claudio Ranieri, der zuletzt Berater bei der Mannschaft AS Rom war.
17: Heute vor einem Jahr ist die siebenmalige Biathlon-Weltmeisterin Laura Dahlmeier am Leila-Peak in Pakistan tödlich verunglückt. Ein Jahr danach ist die Trauer bei allen, die sie kannten und allen, die mit ihr zu tun hatten, immer noch riesengroß. Ein Jahr ohne Laura Dahlmeier. Was von dieser Ausnahmesportlerin bleibt, das können Sie online bei sportschau.de lesen. Soweit der Sport mit Thomas Bareis.
10: Danke, Thomas. 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

Und hier geht es jetzt weiter mit den Nachrichten. Und danach schauen wir auf die Waldbrände und berichten, was Feuerwolken damit zu tun haben.

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1: Um 20.30 Uhr mit Antje Rennecke. US-Präsident Trump hat den ukrainischen Präsidenten Selenskyj empfangen und kurz danach Israels Premier Netanyahu. Beide Treffen seien positiv und produktiv verlaufen, teilte das Weiße Haus in Washington mit. Selenskyj bezeichnete das Gespräch mit Trump als gut. Es sei unter anderem um Lizenzen für die Produktion von Patriot-Abfangraketen gegangen, sowie neue Friedensbemühungen im Krieg mit Russland. Jahresentgelte und Verwaltungskosten bei Riester-Bausparverträgen sind unzulässig. Das hat der Bundesgerichtshof in Karlsruhe entschieden. Der Verbraucherzentrale Bundesverband hatte gegen solche jährlichen Gebühren geklagt. Die Verbraucherschützer argumentierten vor Gericht, die Verwaltung der Sparverträge sei Sache der Banken. Dem hatte das Gericht stattgegeben. Die Verbraucherschützer sind der Auffassung, dass Riester-Kunden die Gebühren für mindestens die vergangenen 3 Jahre zurückfordern können. Nach Milliardengewinnen von Ölkonzernen als Folge des Iran-Krieges fordern die Grünen erneut eine Übergewinnsteuer. Die Gewinne der Ölkonzerne seien obszön, sagte der energiepolitische Sprecher Kellner. Vizekanzler Klingbeil ist ebenfalls für eine Abschöpfung, setze aber auf eine europäische Lösung, so ein Sprecher des Finanzministeriums. Die Hilfsorganisation Oxfam hatte gefordert, Regierungen müssten große Öl- und Gaskonzerne stärker besteuern und wirtschaftlich schwache Länder und ärmere Bevölkerungsschichten unterstützen. Freiwillige in der Schweiz haben zwischen April und Juli fast 7600 Rehkitze mit Drohnen vor dem Tod durch Mähmaschinen gerettet. Ein Sprecher des Vereins Rehkitzrettung sagte, man wolle den qualvollen Tod der Kitze verhindern. Der Verein bildet Drohnenpiloten aus, die dann mit Wärmebildkameras die Tiere in Wiesen und Feldern aufstöbern, die gemäht werden sollen. Auch Initiativen aus Rheinland-Pfalz und Baden-Württemberg hatten mehr Rehkitzrettungen in dieser Mähsaison gemeldet. In Teilen des Kreises Waldshut-Tingen ist seit dem Nachmittag großflächig der Strom ausgefallen. Betroffen sind die Gebiete rund um Klettgau, Lauchringen und Wutöschingen. Grund ist wohl ein Baum, der auf eine Oberleitung gefallen ist. Laut Polizei hat es daraufhin aus einem Schalthaus geraucht. Nach ersten Schätzungen liegt der Schaden bei etwa 2 Millionen Euro. Wann die Störung behoben ist, ist noch unklar. SWR-Nachrichtenredaktion Stefan Eferz. Das Wetter für Baden-Württemberg und Rheinland-Pfalz. Nach strahlend sonnigem Abend wird es in der Nacht klar, später in Alpennähe wolkig, Tiefstwerte 19 bis 12 Grad. Morgen deutlich heißer, 31 bis 38 Grad, viel Sonne. Am Donnerstag zunächst recht sonnig, bei Spitzenwerten bis 39 Grad. Im Lauf des Tages örtlich Gewitter. Die Zeit 20.33 Uhr.
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2: Mit Vanja Weingart. Schönen guten Abend. Gute Nachrichten aus Spanien. Es gibt erste Erfolge der Feuerwehren im Kampf gegen die Waldbrände. Zehntausende Menschen dürfen zurück in ihre Häuser. Das gilt für die Region Madrid und Toledo und Dörfer der Provinz Avila. In Frankreich ist die Lage allerdings weiter angespannt, berichtet unsere Korrespondentin Caroline Düller.
3: Es ist das Szenario, das die Einsatzkräfte befürchtet hatten. Nachdem die beiden vergangenen Nächte verhältnismäßig ruhig waren, gewinnt der verheerende Waldbrand bei Bordeaux wieder an Intensität. Nach Beschreibungen des ARD-Teams vor Ort hat der Wind das Feuer und den Rauch zwar von Bordeaux wegbewegt, dafür bedrohen die Flammen aber erneut Ortschaften nahe der Küste. Laut Präfektur sind am Nachmittag mehrere Brandherde erneut aufgeflammt, unter anderem bei Lèche-Cap-Ferré und Marche-Prime. Fabien Tulleu, der zuständige Unterpräfekt, äußerte sich am Nachmittag.
4: Vous savez que c'est un feu qui a des reprises régulières.
3: Dieses Feuer flammt regelmäßig erneut auf, auch in Orten, die bereits evakuiert wurden. Wir sind vor allem dafür verantwortlich, Menschen zu schützen. Deshalb ist keine Rückkehr in die evakuierten Orte möglich, solange wir nicht ausschließen können, dass das Feuer wieder aufflammen wird. Temperaturen an die 40 Grad und wechselnde Winde erschweren den Einsatzkräften die Arbeit. Am Vormittag hatte die Präfektur außerdem angeordnet, die Campingplätze rund um den beliebten Surfort Lacanau vollständig zu räumen. Etwa 4000 Touristen wurden in Sicherheit gebracht. Für den Tourismus in der Region sei die Lage eine Katastrophe, sagt Lionel Pujade im Sender France Info. Er betreibt einen Campingplatz und ist Vorsitzender des Interessenverbands der Outdoor-Hotellerie im Département Gironde. Wir wissen nicht, wie lange das dauern wird. 2022 hat es auf der anderen Seite der Bucht von Arcachon gebrannt. Das sind zum Teil heute noch Mondlandschaften. Hier wird es genauso sein. In den kommenden Jahren wird es also schwierig. Hinzu kommt, dass die meisten Urlauber vor dem Feuer in Sicherheit gebracht wurden und man ihnen verboten hat, weiter Urlaub in der Gironde zu machen. Verboten ist zu viel gesagt. Doch Innenminister Laurent Nunez hatte am Montag erneut an Touristen appelliert, nicht in die betroffenen Gebiete zu reisen. In Biscarrosse, etwa 60 Kilometer südwestlich von Bordeaux, hat sich die Lage dagegen weiter stabilisiert. Das Feuer dort breitet sich nicht weiter aus. Nach Angaben des zuständigen Präfekten konnte ein Großteil der in Sicherheit gebrachten Bewohner in ihre Häuser zurückkehren. Auch im Mittelmeerdepartement Var kämpfen die Einsatzkräfte weiter gegen die Flammen. Nach Angaben der Gendarmerie wurde hier ein 23-jähriger Mann festgenommen. Er steht unter Verdacht, für mehrere Brände im Departement verantwortlich zu sein.
2: Ab morgen wird hier in Deutschland, aber eben auch in Südwesteuropa eine neue Hitzewelle erwartet und die kann die Brände wieder neu entfachen. Und dann gibt es noch ein Wetterphänomen, das da auch die Finger mit im Spiel hat, die sogenannten Feuerwolken. Dr. Bernd Heinold ist Meteorologe am Leibniz-Institut in Leipzig und meine Kollegin Ulrike Alex hat mit ihm gesprochen.
5: Herr Heinold, diese Feuerwolken heißen eigentlich Pyrocumulonimbus. Wovon sprechen wir hier?
6: Ja, das sind große Gewitterwolken, die aber anders als die Gewitterwolken, die wir sonst normal kennen im Sommer, eben nicht durch die Sonne angefacht werden oder durch die Sonnenenergie angetrieben werden, sondern eben durch sehr schwere, sehr extreme Brände und die dann eben auch Rauch und Wasserdampf aus den Bränden enthalten, die dann eben auch noch ein bisschen dunkel einfärben, also anders als unsere Sommergewitterwolken.
5: Jetzt ziehen die ja dann nicht einfach über das Brandgebiet hinweg, sondern sie sind eine echte Gefahr. Warum?
6: Ja, Gewitterwolken und eben diese pyrokonvektiven Gewitterwolken insbesondere, die haben eben starke Aufwinde und Abwinde, aber eben auch in der horizontalen schwere Winde. Und die sorgen natürlich dafür, dass das Brandgeschehen sich schnell ausbreiten kann, dass Glutpartikel über weite Strecken transportiert werden können. Und das Besondere eben bei diesen Feuergewittern ist, dass sie auch Blitze beinhalten. Und Blitze können natürlich auch trockene Vegetation noch zusätzlich entzünden, viele Kilometer entfernt. Und das macht das Ganze natürlich sehr gefährlich.
5: Wie langlebig sind denn diese Wolken? Gewitterwolken lösen sich ja dann schnell auf, wenn das Gewitter vorbei ist.
6: Ja, das ist, denke ich, hier auch der Fall. Natürlich hat man hier permanent oder für längere Zeit auch diese Wärmequelle, das Feuer, das brennt natürlich weiter und lässt sich ja so schnell dann auch nicht löschen. Insofern bleibt die Wärmequelle natürlich darunter enthalten. Aber es gehören natürlich auch noch andere Bedingungen dazu und dann baut sich das natürlich auch wieder ab.
5: Was für Bedingungen sind das, die diese Wolken am Leben halten?
6: Ja, es ist zum einen natürlich die immense Hitze, die von dem Feuer kommt. Dann haben wir natürlich auch noch den Wasserdampf, der aus den Bränden, aus dem verbrannten Material sozusagen auch mit in der Rauchwolke aufsteigt. Und dann, sobald dann Kondensation einsetzt, auch nochmal zu einem Auftrieb führt. Und zum anderen braucht man natürlich, und das war scheinbar hier auch der Fall, noch instabile Bedingungen. Also es ist ja hier eine Kaltfront auch durchgezogen gestern Morgen und das begünstigt das natürlich.
5: Wie häufig tritt denn dieses Phänomen der Feuerwolke auf?
6: Ja, also hier in Europa haben wir das noch nicht sehr oft erlebt. Also mir sind da aus Portugal oder aus Spanien einzelne Fälle bekannt. Richtig ins Bewusstsein geraten ist es uns ja auch erst mit den australischen Feuern 2019, 2020. Also es handelt sich da, denke ich, um einige hundert Ereignisse weltweit, die also in den, was weiß ich, letzten 10 Jahren auch von der Community gesammelt oder eben aufgelistet wurden.
5: Die Waldbrände in Frankreich und auch in Spanien betreffen ein riesiges Gebiet. Lösen diese Waldbrände noch mehr Wetterphänomene aus, also nicht nur die Feuerwolken?
6: Naja, das wird sich jetzt noch zeigen. Das ist ja das aus meteorologischer oder aus wissenschaftlicher Sicht das Interessante an solchen pyrokonvektiven Wolken, dass sie ja auch die Cirrusbildung, also die Wolkenbildung in hohen Schichten, die dünnen Wolken in hohen Schichten eben anregen durch das Rauchmaterial, was sie also in die oberen Atmosphärenschichten eintragen. Und da muss man jetzt im Nachgang dann mal schauen, welche Auswirkungen das hat. Wir haben das also auch für die australischen Brände beobachten können. Und es ist natürlich auch so, dass dieses Brandaerosol durchaus auch die Ozonschicht angreifen kann. Und auch das wird man jetzt in den nächsten Wochen oder Tagen nochmal beobachten müssen, was da eigentlich da an Folgeerscheinungen noch auftritt.
5: Alle hoffen auf Regen, aber haben Regenwolken überhaupt eine Chance bei dieser Gemengelage?
6: Ja, diese pyrokonvektiven Wolken, die bringen oder machen oder produzieren sicherlich auch Regen, aber der erreicht oft dann eben auch nicht den Boden, weil es einfach verdunstet. Ich denke, da kann man nur hoffen, dass die Wettersituation oder die Wetterlage sich dann grundlegend ändert und wirklich dann Regen bringt.
2: Dr. Bernd Heinold, Meteorologe am Leibniz-Institut für Troposphärenforschung in Leipzig. Ulrike Alex hat mit ihm gesprochen. Bei den aktuellen Waldbränden ist es überlebenswichtig zu wissen, wie schnell sich das Feuer voranbewegt und vor allem, wohin es sich bewegt. Dafür brauchen wir verlässliche Daten über das Wetter. Und dabei hilft Copernicus, das europäische Erdbeobachtungssystem, das sammelt permanent Daten, die jetzt ganz akut und fast in Echtzeit helfen. Sabrina Fritz stellt das System vor.
7: Es gibt wenige Dinge im All, bei denen die Europäer die Amerikaner abhängen können. Bei Copernicus ist das der Fall. Der zuständige EU-Kommissar Andrius Kubilius ist entsprechend stolz.
8: In some cases we are really very good and even better than the United States, for example, with Galileo or as observation services, Copernicus constellation.
7: In manchen Dingen sind wir besser als die USA, bei Galileo, den Überwachungsdaten und bei Copernicus. Der Name des berühmten Astronomen aus dem 16. Jahrhundert steht heute für eine Satellitenfamilie, die permanent Daten über die Erde ausspuckt. Sentinel, Wächter heißen die aktuell 6 Satelliten, die die Raumfahrtagentur ESA gemeinsam mit der EU-Kommission seit 13 Jahren ins All geschossen hat. Sie sammeln alles, was man braucht, um Klimavorhersagen zu treffen. Von ihren Daten profitiert die aktuelle Wettervorhersage der Tagesschau.
9: Im Südwesten kommt die heiße Luft zuerst an. Dort erwarten wir heute bis 33 Grad. Auch sonst gibt es sommerliche bis hochsommerliche 25 bis 31 Grad.
7: Landwirte wissen, wann es Zeit für die Ernte ist und Feuerwehrmänner, wann der nächste Waldbrand droht. EFIS heißt das spezielle Programm, das die Europäer für die Beobachtung der Waldbrände entwickelt haben. Das europäische Waldbrände-Informationssystem liefert eine Übersicht der aktuellen Brandlage. Die Satellitendaten spucken aus, dass sich die Waldbrände mit einer enormen Geschwindigkeit fortbewegen, wie trocken die Böden sind und eine Prognose für die nächsten 4 Wochen. Auf dieser Basis kann die EU-Rettungskräfte und Flugzeuge frühzeitig an gefährdete Gebiete verlegen. Man sieht, dass die glutroten Flächen in den nächsten 4 Wochen blasser werden. Eine Hoffnung, dass die Waldbrände bis Ende August deutlich nachgelassen haben. Bekannt wurde Copernicus vor allem für seinen monatlichen Bericht über die Klimaerwärmung. Der letzte Bericht stammt für den Juni 2026. Es war der wärmste seit Beginn der Aufzeichnungen. Aber ebenso wichtig wie die Hitze sind die Daten über das Wasser. Sentinel 3 zum Beispiel zeichnet permanent auf, wie verändert sich die Farbe der Ozeane, wie die Temperatur der Meere, wo verschwinden Gletscher. Aus diesen Informationen lässt sich dann ein genaues Klimabild der Erde zeichnen, das von Staaten auf der ganzen Welt genutzt wird. Im nächsten Jahr soll der Sentinel 7-Satellit ins All geschossen werden. Er ist vor allem dazu da, den CO2- und Methanausstoß auf der Erde zu messen. Diese Daten sind dann die Grundlage für die nächsten Klimakonferenzen und die Gesetze in der EU.
2: Der Bericht von Sabrina Fritz, Korrespondentin in Brüssel. Ein schweres Erdbeben hat den Südwesten Japans erschüttert. Das Beben hatte eine Stärke von 7,1 und traf vor allem die Präfektur Kumamoto. Ein ähnliches Beben hatte genau dort vor 10 Jahren über 200 Menschen getötet und viele Häuser zerstört. Auch diesmal sind die Schäden massiv. Ein Todesopfer ist bestätigt, viele Verletzte und es werden noch Menschen vermisst, melden japanische Medien. Unser Japan-Korrespondent Thorsten Ifland berichtet.
10: Japaner sind so einiges gewöhnt beim Thema Erdbeben. Aber die Erdstöße, die gegen 16.30 Uhr Ortszeit den Südwesten des Landes erschüttern, sind außergewöhnlich heftig, wie diese Frau dem japanischen Fernsehsender NHK berichtet. Zuerst schwankte es extrem zur Seite, so stark, dass ich Angst bekam, die Decke könnte herunterfallen. Meine Beine zitterten. Ein paar Kilometer weiter steht dieser Mann am Fuße der Burg Kumamoto und schildert der Nachrichtenagentur Reuters seine Erlebnisse. Wie soll ich das beschreiben? Es hat sich angefühlt, als würde ich in der Luft schweben. Deshalb habe ich zuerst gar nicht realisiert, dass es ein Erdbeben war. Erst als ich die Mauer einstürzen sah, wurde mir bewusst, dass es tatsächlich ein Erdbeben war. Die Schäden, nicht nur an der Burg, für japanische Verhältnisse immens. Die meisten Opfer werden unter den Trümmern eines Einkaufscenters vermutet. Rund 1,5 Stunden nach dem Hauptbeben sei es dort zu einer Explosion gekommen, berichten japanische Medien. Videoaufnahmen zeigen, dass eine Seite des Centers weggerissen worden war. Stahlträger liegen frei, Trümmer bedecken einen großen Parkplatz. Zuvor wandte sich Premierministerin Takaichi per Fernsehansprache an ihre Landsleute. Die Regierung wird die Lage umgehend erfassen, in enger Abstimmung mit den lokalen Behörden handeln und nach dem Grundsatz, dass der Schutz von Menschenleben an erster Stelle steht, alle verfügbaren Kräfte mobilisieren, um die Betroffenen zu retten und zu unterstützen. Unter anderem hat Takaichi die japanische Armee in das Katastrophengebiet geschickt. Eine Tsunami-Warnung konnte relativ schnell aufgehoben werden. Auch die Betreiber von Atomkraftwerken in der Region melden keinerlei Unregelmäßigkeiten. Knapp 50.000 Haushalte sind ohne Strom. Zahlreiche Autobahnbrücken und Straßen sind eingesackt. Tempel und Wohngebäude kollabierten, Züge entgleisten. Regierungssprecher Kihara weist auf weitere Gefahren hin. Da die Nachbeben anhalten, warnen die Behörden auch für die kommenden etwa 7 Tage vor möglichen Erdbeben bis zur Intensität Shindo 7. Gleichzeitig dauert die Hitzewelle an. Die Bevölkerung wird deshalb aufgefordert, sich weiterhin vor Hitzschlag zu schützen. Shindo, das ist die japanische Skala für die Intensität von Erdbeben. Diese reicht von 0, wie nicht wahrnehmbar, bis 7, einem sehr schweren Erdbeben. Erstmals seit 2,5 Jahren wurde Japan wieder von einem so starken Beben erschüttert. Auch bei der Katastrophe von Fukushima vor 15 Jahren wurde die Intensität 7 gemessen. Die Region Kumamoto trifft es bereits zum 2. Mal innerhalb von nur 10 Jahren so schwer. 2016 starben in der Folge des Erdbebens 275 Menschen, fast 2.800 wurden verletzt.
2: Aus Japan der Bericht von Thorsten Iffland. Es ist jetzt 20.47 Uhr.
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2: Künstliche Intelligenz, KI, ist mittlerweile überall. Und je mehr Menschen sich damit befassen, desto interessanter wird die Technik für Investoren und viele Firmen setzen auf künstliche Intelligenz. Auch die Politik sieht KI als Zukunftstechnik und welche Strategien sie verfolgt, das berichtet Michelle Godemeier.
3: Chatbots, Bilder per Knopfdruck oder intelligente Suchmaschinen. Künstliche Intelligenz gehört inzwischen für viele zum Alltag. Was oft unsichtbar bleibt, hinter jeder KI-Anfrage arbeiten riesige Rechenzentren. Und davon braucht es immer mehr. Auch Deutschland möchte beim Ausbau vorne mitspielen und hat sich ein ehrgeiziges Ziel gesetzt. Bis 2030 sollen sich die Rechenzentrumskapazitäten mindestens verdoppeln. Speziell für den Bereich künstliche Intelligenz sogar vervierfachen. Dafür hat die Bundesregierung in diesem Jahr erstmals eine nationale Rechenzentrumsstrategie beschlossen, mit 28 Maßnahmen. Doch reicht das, um mit Vorreitern wie den USA und China mitzuhalten? Das sagt IT-Experte Dennis Kenji Kipka vom Cyber Intelligence Institute.
11: Für deutsche Verhältnisse ist es eben der erste kohärente KI-Rahmen, den wir überhaupt haben, der eben konkrete Zahlen, belastbare Werte, einen Zeitplan und eben auch Maßnahmen in diesen drei wichtigen Feldern, Energie, Fläche, Genehmigungen vorliegt. Also es wird kein Selbstläufer zur Weltspitze oder zum europäischen Leuchtturm werden, aber es ist, glaube ich, eine notwendige Grundvoraussetzung, um eben nicht komplett in diesem wichtigen Bereich der Technologieforschung abgehängt zu werden.
3: Der Bedarf wächst rasant. Gleichzeitig stoßen neue Rechenzentren immer häufiger an Grenzen. Schon heute zählt die Energieversorgung zu den größten Herausforderungen. Ein großes Rechenzentrum benötigt so viel Strom wie eine Kleinstadt. Hinzu kommen Fragen nach Netzanschlüssen, geeigneten Flächen und der Kühlung der Anlagen. Das verbraucht enorme Ressourcen. Doch deutsche Rechenzentren könnten auch Teil der Energiewende sein, sagt Jens Kröger vom Öko-Institut.
12: Rechenzentren könnten tatsächlich mit erneuerbaren Energien versorgt werden. Sie könnten auch durch Batteriespeicher Energie, die tagsüber vielleicht im Überschuss vorhanden ist, speichern und für die Nacht nutzen. Und was sie auch können, ist, dass sie diese ganze Wärme nicht wegschmeißen, die im Rechenzentrum erzeugt wird, sondern dass sie diese Wärme in Nahwärmenetze einspeisen und sozusagen zur Wärmewende beitragen.
3: Rechenzentren könnten also auch anders geplant werden als heute häufig üblich. Dort, wo erneuerbarer Strom verfügbar ist, die Netze ausreichen und die Abwärme genutzt werden kann. Viele Experten sagen deshalb, es geht nicht darum, möglichst viele Rechenzentren zu bauen, sondern die richtigen. Und dabei geht es nicht nur um Standortfragen, sondern auch um die Frage, welche Art von Rechenleistung braucht Deutschland eigentlich, erklärt Jens Kröger vom Öko-Institut.
12: Man braucht nicht diese riesen KI-Lösungen, die wirklich alles von Shakespeare bis zu Kochrezepten alles auswendig können. Und sowas müssen wir nicht verzweifelt nachbauen, sondern was wir bauen müssen, sind tatsächlich KI-Rechenzentren, die uns helfen, unsere, ich sage mal, Industrieprozesse zu optimieren oder Verwaltungsprozesse zu optimieren, aber nicht solche Unterhaltungsmedien.
3: Doch selbst wenn Deutschland einen eigenen Weg gehen will, allein wird das Land kaum mit den Investitionen der großen KI-Nationen mithalten können, weiß IT-Experte Dennis Kenji Kipka.
11: Einzelstaaten wie Deutschland sind definitiv allein zu klein, um diesen globalen Maßstab mitzuhalten. Wir sprechen ja über zig milliardenfache Finanzierungsrunden, nicht nur einmalig, sondern regelmäßig. Und wir brauchen diese Bündelung auf europäischer Ebene definitiv.
3: Der Anspruch wäre also nicht, die USA oder China beim Bau der größten Rechenzentren einzuholen, sondern eine eigene europäische Infrastruktur aufzubauen. Mit Rechenleistung dort, wo sie für Wirtschaft, Forschung und Verwaltung wirklich gebraucht wird.
2: Michelle Goddemeier berichtete. Künstliche Intelligenz ist eben nicht nur schöne neue Welt, sie hat eben auch Schattenseiten und bringt Probleme. Die KI von ChatGPT ist ausgebrochen und hat eine andere Firma gehackt. Die Schlagzeile von letzter Woche haben bestimmt viele noch gut in Erinnerung. Diese Panne war Auslöser dafür, dass der KI-Chip-Konzern Nvidia gemeinsam mit knapp 40 Industriepartnern eine sogenannte KI-Sicherheitsallianz gegründet hat. Bei der sind allerdings die wichtigsten KI-Entwickler nicht dabei, zumindest noch nicht, OpenAI, Google und Anthropic. Welche Interessen die verschiedenen Player verfolgen und wie Fachleute die Initiative beurteilen, darüber berichtet Reinhard Spiegelhauer.
13: Börsendienste wie das Schwab Network hatten die Allianz am Montagmorgen vorgestellt.
14: Nvidia bringt große Namen aus der Tech-Branche zusammen, um künstliche Intelligenz sicherer zu machen. Dabei sind Microsoft, IBM, SpaceX und Dutzende andere. Es geht um Tools, die offene KI sicherer machen sollen.
13: Offene KI oder Open Weights AI heißt, die Modelle können komplett heruntergeladen werden mit ihrer gesamten Wissensbasis. Da geht es nicht um das Trainingsmaterial, sondern um die sogenannten Gewichte, die Elemente miteinander verknüpfen. Das Gehirn sozusagen, nicht die Lehrbücher. Solche Open-Weights-Modelle können auf der eigenen Infrastruktur laufen und dort angepasst weiterentwickelt werden. Die Gehirne der wichtigsten Chatbots von OpenAI, Google und Anthropic dagegen schweben in der Cloud und der Nutzer weiß nicht, nach welchen Regeln sie arbeiten. Aus Sicht von Anthropic-Chef Dario Amodei macht das KI sicherer. Das hat er schon bei einer Senatsanhörung vor 3 Jahren gesagt. Ein geschlossenes Modell kannst du kontrollieren. Wird es missbräuchlich genutzt, kannst du User sperren und das Verhalten ändern. Eine offene KI kannst du nicht kontrollieren. Anthropic und sein Chef Amodei gehören zu denen, die strengere Regulierungen für die Branche fordern. Allerdings haben sie auch ein wirtschaftliches Interesse daran, dass offene Modelle streng reguliert werden, damit Kunden für den Zugang zu ihren geschlossenen Modellen, wie dem Chatbot Claude, bezahlen. Nvidia-Chef Jensen Huang argumentiert beim Nachrichtenportal Axios dagegen, von anderen zu lernen sei nicht nur für uns Menschen, sondern für jede Art der Intelligenz grundlegend.
15: Learning from other sources of knowledge is fundamental to intelligence. We're constantly learning from other people.
13: Sein Plädoyer für offene KI hat aber auch eine wirtschaftliche Komponente. Als Chiphersteller freut sich Wang natürlich über jeden, der Nvidia-Chips kauft, um darauf Open-Weights-Modelle laufen zu lassen. Aber warum startet die Open Secure AI Alliance gerade jetzt? Wegen des aus dem Ruder gelaufenen Tests von OpenAI, bei dem ein KI-Agent vergangene Woche in die Systeme der Plattform Hugging Face eingedrungen war. Hochleistungsfähige geschlossene KI-Systeme weigerten sich zu helfen, weil sie nicht sicher sein konnten, ob Hugging Face Angreifer oder Verteidiger war.
16: Geschlossene Modelle streikten. Stattdessen nutzte Hugging Face dann eine offene KI auf eigenen Rechnern, um den Angriff zu stoppen.
13: Hier war ein Open-Weights-Modell also die Rettung. Aber es kann eben genauso flexibel für böse Zwecke benutzt werden. Möglicherweise kann man offene Modelle so gestalten, dass es schwerer wird, sie zu missbrauchen, aber das ist sehr knifflig. Wer das möchte, sollte zeigen, wie er das Problem lösen kann. Die neue KI-Sicherheitsallianz nimmt diese Forderung von Anthropic-Chef Amodei auf. Die Mitglieder wollen offene KI-Modelle mit verschiedenen Ansätzen sicherer machen, mit einheitlichen Rahmenbedingungen, Protokollen, Testwerkzeugen.
2: Reinhard Spiegelhauer über die neue KI-Sicherheitsallianz. 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Im Urlaub sollte man nur Entscheidungen treffen wie Schoko oder Vanille, Mittagsschlaf oder nicht, am Strand abhängen oder aktiv sein, sowas in der Art. Berufliche Entscheidungen gehören eigentlich nicht in den Urlaub. Aber das ist natürlich nicht so einfach. Und laut einer Umfrage des Digitalverbandes Bitkom sind 66% der Befragten im Urlaub dienstlich ansprechbar. Dabei gilt im Urlaub rein rechtlich die Nichterreichbarkeit und auch die Möglichkeit der Weisungsfreiheit. Franz Altrogge mit den Einzelheiten.
17: Eigentlich ist alles ganz einfach, sagt Arbeitsrechtler Fabian Wilden.
18: Was den gesetzlichen Urlaub angeht, besteht im Grundsatz keine Pflicht, dass ich im Urlaub an ein Telefon gehe, sei es ein Diensttelefon oder auch mein privates Telefon. Es gibt kein Anrecht des Arbeitgebers, eine private Handynummer zu erfahren. Wenn ich das als Beschäftigte oder als Beschäftigter nicht möchte, dann muss ich die auch nicht herausgeben.
17: Der Düsseldorfer vertritt an Arbeitsgerichten oft die Seite der Arbeitnehmer. Mit seiner Rechtsauslegung hat er die Wissenschaft an seiner Seite. Arbeitspsychologe Mike Hames lehrt in Dortmund an der ISM, einer privaten Wirtschaftshochschule. Der Professor sagt, Urlaub muss Urlaub bleiben und das Diensthandy zu Hause.
19: Grundsätzlich, wenn man kann, sollte man es vermeiden, weil das häufig dazu führt, dass man immer den Gedanken hat, irgendein Kollege, eine Führungsperson könnte anrufen und irgendwas Wichtiges verlangen.
17: Nach einer Umfrage des Digitalverbandes Bitkom nimmt aber nur ein Drittel der Arbeitnehmer diese Haltung für sich in Anspruch. Der Rest ist irgendwie erreichbar. Die Leute meinen, so die Umfrage, es werde erwartet, zum Beispiel für Notfälle. Die gäbe es zwar, meint Anwalt Fabian Wilden, aber nur die wirklichen Notfälle.
18: Das wird sich aber auf absolute Ausnahmefälle beschränken müssen, weil man eigentlich sagt, der Arbeitgeber muss den Urlaub vorbehaltlos gewähren. Das heißt, ich muss nicht an mein Telefon gehen. Notfall meint halt tatsächlicherweise etwas wie eine Katastrophe. Ich muss zurück in die Firma kommen, weil es brennt. Ich weiß es nicht, aber so in die Richtung. Jedenfalls nicht der normale Fall, der dadurch auftritt, dass ich einfach nicht da bin.
17: Das sollte normalerweise auch im Interesse der Unternehmen sein, meint Arbeitspsychologe Mike Hammes. Die Beschäftigten sollen ja frisch zurückkommen.
19: Wenn die Unternehmen aber wissen und sich auch darum kümmern, dass die Beschäftigten sich letztlich im Urlaub erholen, um aus dem Urlaub erholt zurückzukommen, dann würden die erwarten, dass das Handy auch möglichst vielleicht sogar im Büro bleiben kann und nicht mal zu Hause.
17: Immerhin ist es ja mit einem Anruf selten getan. Es folgen dann ja auch noch Handlungen, Mails, weitere Telefonate. Und das alles kann dauern. Arbeitsrechtlich, sagt Jurist Fabian Wilden, seien dann Konsequenzen möglich.
18: Wenn das von mir erwartet wird, von Seiten des Arbeitgebers, dann gewährt er mir eigentlich keinen Urlaub. Man sagt da zum Beispiel, wenn ich angerufen werde, vielleicht bis zu 15 Minuten wäre noch bei einem einmaligen Anruf in Ordnung. Wenn es länger dauert, ist der Urlaub nicht gewährt. Das heißt, ich kann auch meinen Urlaub zurückfordern für den Tag als Beschäftigter. Und wenn ich mehrfach am Tag angerufen werde, dann gilt es natürlich erst recht.
17: Natürlich gibt es auch Firmeninhaber, Freiberufler, Wissenschaftler, Medienschaffende oder Künstler. Die können oft von sich aus nicht ganz abschalten, denken weiter oder gehen ans Telefon. Die machen dann aber eben auch nicht richtig Urlaub.
2: Der Bericht von Franz Altrogge. Und hier geht es gleich weiter mit den Nachrichten im ARD-Infoabend am Dienstag, 28. Juli, in dieser Woche vom SWR in Baden-Baden.

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1: Um 21 Uhr mit Martin Wilhelmi. Nach dem mutmaßlich islamistischen Anschlag auf den Christopher Street Day in Berlin haben die Ermittler ein Bekennervideo gefunden. Das Video ist auf einem Handy, das im Tatfahrzeug entdeckt wurde. Dazu ARD-Terrorismusexperte Holger Schmidt.
2: Nach Informationen des RBB zeigt es einen vermummten Mann, der sich selbst als Kämpfer des sogenannten Islamischen Staats zeigt und gegenüber der Terrororganisation einen Treueschwur leistet. Solche Videos haben islamistische Attentäter in der Vergangenheit immer wieder aufgezeichnet. Eine Sprecherin der Bundesanwaltschaft bestätigte der ARD den Fund eines solchen Videos. Die Identität der vermummten Person sei zwar noch nicht gesichert, die Ermittler gingen aber mit einer sehr großen Wahrscheinlichkeit davon aus, dass es sich um den am Sonntag getöteten mutmaßlichen Täter Abdul B. handele.
1: Am Flughafen Leipzig ist vergangene Nacht ein Abschiebeflug nach Afghanistan gestartet. Das hat Bundesinnenminister Dobrindt bestätigt. An Bord der Maschine waren nach seinen Worten 30 Männer, die schwere und schwerste Straftaten begangen haben. Erstmals wurde demnach auch ein Afghane abgeschoben, der nicht straffällig, aber ausreisepflichtig war. Unter anderem die Menschenrechtsorganisation Pro Asyl kritisiert grundsätzlich Abschiebungen nach Afghanistan. US-Präsident Trump hat sowohl den ukrainischen Präsidenten Selenskyj als auch Israels Präsidenten Netanyahu in Washington empfangen. Nach Angaben des Weißen Hauses verliefen beide Treffen positiv. Anlass war die Trauerfeier für US-Senator Graham, der ein wichtiger Unterstützer Israels und der Ukraine war. Aus Washington Carsten Kühntop.
3: Trumps Beziehungen zu den beiden Männern hat sich in den vergangenen Monaten verändert. Mit dem ukrainischen Staatschef geht der Präsident mittlerweile respektvoll um. Den Israeli hingegen nannte Trump kürzlich fucking crazy. Für Netanyahu war es wichtig, die Wogen zu glätten. In Israel ist Wahlkampf und dass ein Kandidat einen guten Draht ins Weiße Haus hat, ist Wählern wichtig. In Sachen Iran sind die Meinungsunterschiede erheblich. Trump möchte den Krieg so schnell wie möglich beenden. Netanyahu sieht noch nicht alle Ziele erreicht. Selenskyj hofft, dass sich Trump wieder mehr um Russlands Krieg gegen die Ukraine kümmert.
1: Nach einem Waldbrand im südwestfranzösischen Departement Lourdes dürfen rund 15.000 Menschen in ihre Häuser und Urlaubsunterkünfte zurückkehren. Weiter nordwestlich bei Bordeaux bleibt die Lage dagegen angespannt. Aus Paris Caroline Düller.
4: Temperaturen an die 40 Grad und wechselnde Winde erschweren den Einsatzkräften die Arbeit. Am Vormittag hatte die Präfektur außerdem angeordnet, die Campingplätze rund um den beliebten Surfort Lacanau vollständig zu räumen. Etwa 4.000 Touristen wurden in Sicherheit gebracht. Auch im Mittelmeerdepartement Var kämpfen die Einsatzkräfte weiter gegen die Flammen. Nach Angaben der Gendarmerie wurde hier ein 23-jähriger Mann festgenommen. Er steht unter Verdacht, für mehrere Brände im Departement verantwortlich zu sein.
1: Das waren die Nachrichten. Nachts häufig trocken, leichter Regen. Die Zeit 21.03 Uhr.
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5: Vom Südwestrundfunk aus dem Studio von SWR Aktuell. Mein Name ist Vanja Weingart. Guten Abend. Nach dem Anschlag am Rande des Christopher Street Day in Berlin geht jetzt die Diskussion weiter. So wie oft nach solchen Ereignissen brauchen wir mehr Überwachung, um potenzielle Gefahren früher zu erkennen. Konkret geht es diesmal um sogenannte Gefährder. Berlins regierender Bürgermeister Kai Wegner von der CDU fordert für die Überwachung dieser Gefährder neue Technologien und den Einsatz von künstlicher Intelligenz. Und damit ist auch wieder die umstrittene Software Palantir im Gespräch. Finn Dressler berichtet aus Berlin.
6: Es gäbe nicht genug Polizisten, um alle Gefährder rund um die Uhr zu überwachen, sagt Kai Wegner von der CDU. Der regierende Bürgermeister will daher auf Technologie setzen, um die Gefahr durch islamistische Gefährder in Zukunft zu verringern. Neben Fußfesseln auch Überwachungssoftware mit KI.
7: Wir erleben das in anderen Ländern weltweit, die über digitale Möglichkeiten, über KI genau solche Menschen unter Kontrolle haben. Und genau über diese Maßnahmen müssen wir auch sprechen.
6: Ob damit auch die umstrittene Überwachungssoftware Palantir gemeint sei, ließ Wegner offen. Es gäbe auch gleichwertige Produkte anderer Hersteller. Entscheidend sei, dass Sicherheitsbehörden und der Verfassungsschutz mit allen technischen Möglichkeiten ausgestattet werden, um Gefährder zu kontrollieren, so Wegner.
7: Da, wo es diese technischen Lücken gibt, müssen wir sie schließen. und müssen wir sie auch ermöglichen. Das ist meine felsenfeste Überzeugung.
6: Der Koalitionspartner SPD kritisiert Wegners Vorstoß. Sebastian Schlüsselburg, Mitglied im Ausschuss für Verfassungsschutz, sieht Sicherheitsbehörden gut gerüstet.
8: Wir müssen einfach die bestehenden Gesetze vernünftig anwenden. Wir haben in Berlin gerade erst das Polizeigesetz verschärft und alle Instrumente geschaffen, die man rechtsstaatlich vertreten kann, um Gefahren besser abzuwehren.
6: Vassili Franco sitzt für die Grünen im Innenausschuss. Mit Blick auf den Anschlag auf den CSD müsse geprüft werden, ob wirklich fehlende Informationen bei den Sicherheitsbehörden das Problem waren.
9: Natürlich muss jetzt die Überwachung von Gefährdern

0: ein Vollzugsversagen eine Überwachungsinfrastruktur wird, so Weiß. Bisher wird Palantir unter anderem von der Landespolizei in Hessen und in Bayern eingesetzt.
1: Aus Berlin hat Finn Dressler berichtet. Leihmutterschaft. Darüber wird intensiv diskutiert hier in Deutschland, seit bekannt ist, dass Jens Spahn mit seinem Mann ein Kind von einer Leihmutter bekommen hat. Das Thema wirft ethische und rechtliche Fragen auf. Aber was weiß die Forschung darüber, wie sich Leihmutterschaft auf alle Betroffenen auswirkt, psychisch und medizinisch? Sarah Emminghaus aus der ARD-Gesundheitsredaktion hat recherchiert und Fakten zusammengestellt.
2: Wie geht es Kindern, die über Leihmutterschaft in eine Familie gekommen sind?
3: Bisher sieht es so aus, dass Kinder aus Leihmutterschaft psychisch mindestens genauso gesund sind wie Kinder, die mittels künstlicher Befruchtung oder ganz natürlich gezeugt wurden. In einer Studie waren Kinder aus Leihmutterschaft im Alter von 7 Jahren etwas auffälliger als andere Kinder. Dieselben Kinder waren bei einer späteren Untersuchung mit 10 aber wieder komplett in der Norm. Manche befürchten, dass es für ein Kind schlimm sein könnte, seiner Leihmutter bei der Geburt entrissen zu werden. Schließlich findet bereits in der Schwangerschaft etwa über die Stimme der Leihmutter Bindungsaufbau statt. Aus der Bindungsforschung weiß man aber, dass es für Babys vor allem wichtig ist, überhaupt stabile und liebevolle Bezugspersonen zu haben. Und dass dies nicht unbedingt die Frau sein muss, in deren Bauch sie herangewachsen sind.
2: Wie läuft das Familienleben mit Kindern aus Leihmutterschaft?
3: Auf jeden Fall nicht schlechter als in Familien, bei denen Kinder anders gezeugt wurden. In einer Studie schnitten die Kinder aus Leihmutterschaft sogar besser ab. Dort wurden 67 schwule Paare aus Europa mit Kindern aus Leihmutterschaft untersucht und verglichen mit 67 heterosexuellen Eltern mit natürlich gezeugten Kindern. Die Kinder in den homosexuellen Familien hatten weniger psychische Probleme, die Erziehungsmethoden der Eltern waren effektiver und partnerschaftlicher und sogar die Elternbeziehung war liebevoller. Allerdings litten manche der Kinder unter gegen ihre Väter gerichtete Homophobie. Diese Kinder hatten dann auch mehr psychische Probleme.
2: Wie wirkt sich Leihmutterschaft auf die Psyche der schwangeren Frau aus?
3: Bisher deuten Studien nicht darauf hin, dass Leihmütter starke psychosoziale Folgen erleiden. Die meisten Leihmütter handeln altruistisch, wobei ihre Motivation auch an finanzielle Interessen geknüpft sein kann. In den USA dürfen Leihmütter in der Regel nicht auf die Bezahlung angewiesen sein und sie müssen bereits eigene Kinder haben. In Großbritannien ist ohnehin nur die altruistische Leihmutterschaft erlaubt. Dabei werden Frauen zwar für ihre Anstrengungen und etwaigen Verdienstausfall kompensiert, kriegen aber darüber hinaus kein Geld, was man als Bezahlung bezeichnen könnte. Belastend scheint jedoch für einige Leihmütter der Moment der Übergabe des Kindes zu sein, das sie zuvor fast 10 Monate in ihrem Körper trugen. In einer Studie aus Großbritannien berichtete etwa ein Drittel der Frauen von Schwierigkeiten dabei, das Baby aus der Hand zu geben. Ein Jahr später hatten 6% der Frauen immer noch negative Gefühle bei der Erinnerung daran.
2: Was sind die medizinischen Risiken für Leihmütter?
3: Schwangerschaften von Leihmüttern kommen in der Regel mithilfe einer Eizellspende zustande. Bei solchen Schwangerschaften sind manche Risiken erhöht. Zum Beispiel kann es eher passieren, dass sie Bluthochdruck entwickeln oder eine sogenannte Präeklampsie, eine Störung der Plazenta. Außerdem entbinden Frauen nach Eizellspende häufig früher und die Kinder kommen eher mit einem Kaiserschnitt auf die Welt.
2: Welche Folgen hat das Prozedere für die Eizellspenderin?
3: In der Regel kommt die Eizelle für das Kind nicht von der Leihmutter, sondern entweder von der späteren sozialen Mutter oder von einer Eizellspenderin. Um eine Eizelle entnehmen zu lassen, müssen betroffene Frauen wochenlang Hormone spritzen. Durch die Hormone kann es zu Stimmungsschwankungen kommen. Auch eine sogenannte Überstimulation kann in seltenen Fällen passieren. Dabei reagieren die Eierstöcke über und die Frau leidet unter anderem an Bauchschmerzen und Übelkeit. Ganz selten muss eine solche Überstimulation im Krankenhaus behandelt werden. Psychologisch scheint es Eizellspenderinnen in der Regel gut mit ihrer Entscheidung zu gehen. In einer großen Studie sagten die meisten Spenderinnen, dass sie die Spende nicht bereuen.
2: Wie gut ist die Datenlage hier überhaupt?
3: Die allermeisten Studien zu Leihmutterschaft kommen aus westlichen Ländern. Viele Daten gibt es aus Großbritannien und den USA. Aber auch in Ländern wie der Ukraine oder Georgien gibt es viele Leihmütter. Wie es diesen Frauen und den Kindern geht, wurde bislang kaum untersucht. Außerdem sind viele Stichproben eher klein, was auch daran liegt, dass die Praxis nicht so stark verbreitet ist. Und trotzdem deuten die bisherigen Studien immerhin alle in eine ähnliche Richtung, dass es den Beteiligten eher gut geht und meistens keine schlimmen psychischen oder medizinischen Spätfolgen auftauchen.
1: Die Informationen aus der ARD-Gesundheitsredaktion von Sarah Emminghaus. Und wir bleiben beim Thema Medizin. Frauen, die Brustkrebs hatten, kennen diese Angst. Krebs ist nach der Behandlung weg, aber bleibt das auch so? Die Unimedizin Mainz hat einen mRNA-Impfstoff getestet, der das Rückfallrisiko minimiert.

0: minimieren soll. Zwar schützt die Impfung nicht davor, an Brustkrebs zu erkranken, sie kann aber dabei helfen, dass der Krebs nicht wieder zurückkommt. Getestet wurde der mRNA-Impfstoff bei einer der aggressivsten Formen von Brustkrebs, dem sogenannten Triple-Negativ. Reporterin Vanessa Siemers berichtet.
1: Marco Schmidt ist der Leiter des Brustzentrums an der Mainzer Unimedizin und weiß, wie die Impfung wirkt.
2: Letztendlich macht die Impfung das, was jede anständige Impfung tun sollte, nämlich das Immunsystem hochregulieren, gegen was geimpft worden ist. Also wir haben die Impfung letztendlich abgestellt darauf, gegen Mutationen in diesem speziellen Brustkrebs zu reagieren.
1: Das bedeutet, der jeweilige Tumor wird zuerst ganz genau angeschaut und dann eine für ihn passende mRNA-Impfung entwickelt. Der Ansatz ist hier, dass das Immunsystem durch die Impfung stimuliert wird, um Rückfälle zu verhindern. Und es scheint zu funktionieren.
2: Wir können eine starke Immunreaktion bei nahezu allen Patienten auslösen. Und gleichzeitig haben wir gesehen im Nachhinein, dass die geimpften Patienten, von denen nur weniger einen Rückfall hatten, also weniger, als wir erwarten könnten, rein statistisch.
1: Von den 14 Patientinnen, die an der Studie teilgenommen haben, hat sich nur bei sehr wenigen erneut ein Tumor gebildet. Der Impfstoff wird für jede Patientin angepasst. Eine von ihnen ist Barbara Weiler. Die 69-Jährige aus Bodenheim war an der sehr schweren Form von Brustkrebs erkrankt und eine der Studienteilnehmerinnen.
3: Es ist natürlich eine sehr schwere Krankheit, aber ich bin auch ein sehr positiver Mensch. Ich hatte also immer einen Optimismus auch gehabt und die Impfung war jetzt nochmal das i-Tüpfelchen.
1: Ein weiterer Vorteil dieser Impfung, die verhältnismäßig geringen Nebenwirkungen.
3: Im Unterschied zu der Chemotherapie und auch zu der Bestrahlung fand ich die Nebenwirkungen da am geringsten. Ich hatte Fieberschübe jedes Mal, das ging aber schon am Abend zurück und brauchte dann auch einen Tag, um mich etwas zu erholen und war dann eigentlich wieder oben auf.
1: Der Therapieansatz, der in dieser Studie untersucht wurde, basiert auf BioNTechs mRNA-Technologie. Um zu sehen, ob die Therapie wirklich hilft, müsste allerdings eine noch viel größere Studie unter anderen Bedingungen durchgeführt werden. BioNTech hat sich in seiner Forschungsausrichtung inzwischen auf andere Krebstherapien fokussiert. Marco Schmidt aber bleibt weiter bei der Immuntherapie gegen den Krebsrückfall dran.
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0: Und jetzt ist es 21.13 Uhr. Mit einem 3D-Drucker kann man fast alles herstellen. Vom kleinsten Ersatzteil über Möbel bis zu Hausteilen. In Detmold im Kreis Lippe ist gerade ein besonderer 3D-Drucker im Einsatz im Gewerbebau. Er zieht Betonwände hoch, die gehören zu einem Bürogebäude und einer Lagerhalle. Die Hoffnungen sind schneller bauen mit weniger Personal. Doch wie viel Zukunft steckt wirklich in dieser Technik? Tabea Schoser nimmt uns mit auf die Baustelle.
5: An einem langen Kranarm schwenkt der 3D-Drucker über die Baustelle. Vorne quillt grauer Beton aus dem Druckknopf, ein bisschen wie bei Zahnpasta aus der Tube, nur sehr viel dicker. Lage für Lage legt die Maschine die Betonwülste übereinander und stapelt sie so zu einer Wand hoch. Die wirkt ungewohnt wellig, aber genau so soll sie aussehen, sagt Bauleiter Chris Brandstedt.
6: Wir stehen hier auf dem zweiten OG, wir sind noch da, ja, das Haus hält, bin ich sehr zuversichtlich.
5: Ganz neu ist die Technik in NRW nicht. Zwei Wohnhäuser aus dem 3D-Drucker gibt es bereits. Aber das Projekt in Detmold gehört zu den wenigen Anwendungen im gewerblichen Bau. Neben dem 3D-Drucker braucht es auf der Baustelle noch drei Menschen. Sie müssen eigentlich nicht mehr viel machen. Einer steuert die Geschwindigkeit mit einer Art Tablet, die anderen streichen überschüssigen Beton glatt mit Kellen. Künftig sollen sogar zwei Personen reichen.
6: Wir haben hier deutlich weniger Personal im Einsatz als beim konventionellen Bau. Somit adressieren wir auch den Fachkräftemangel. Und hier haben wir einfach eine Lücke gefunden, wo wir sagen, wir können mit der Automatisierung unterstützen. Ja, also ich gehe nicht davon aus, dass wir hier in mittel- oder langfristig in den nächsten 10 Jahren den Leuten den Arbeitsplatz wegnehmen, sondern da ergänzen können, wo Mangel ist.
5: Diesen Mangel kennt auch Bauunternehmer Günther Bruns. Deshalb ist er mit seinem Neffen extra aus dem Münsterland gekommen auf die Baustelle in Detmold. Die beiden wollen sehen, ob ihnen der Drucker helfen kann.
7: Wir kriegen keine Mitarbeiter mehr, wir können keine Lehrlinge mehr generieren. Und deswegen müssen wir auf andere Sachen zurückgreifen und gucken uns dann heute mal an, wie es hier funktioniert.
5: Der Druckknopf fährt langsam die nächste Bahn ab. Der frische Beton glänzt noch dunkelgrau. Die Lagen darunter sind schon heller. Für eine Etage braucht das Team derzeit etwa eine Woche. Künftig sollen 2 Tage reichen, schätzt Bauleiter Chris Brandstedt.
6: Wir können die Bauzeiten verkürzen und das große Ziel ist natürlich, irgendwann auch wirtschaftlicher zu sein.
5: Denn noch ist der 3D-Drucker teurer als die herkömmliche Bauweise.
6: Wir vergleichen uns immer mit dem Mauerwerk und wollen den Mauerwerkspreis unterbieten. Solange wir an dem Punkt noch nicht sind, sind wir an der Stelle, wo wir einfach da noch unterstützen und sagen, wir subventionieren.
5: Heißt, die Entwickler übernehmen derzeit einen Teil der Kosten selbst. In Detmold sind das etwa 15%. Dahinter stecken höhere Materialkosten und auch die Weiterentwicklung der Technik. Das geben sie bislang nicht vollständig an die Kunden weiter. Für Günter Bruhn sind aber noch zu viele technische Fragen offen. Der Bauunternehmer will erst sehen, wie sich die Technik in der Praxis bewährt.
7: Es ist in meinen Augen noch in den Kinderschuhen. Man muss sich auch von der Optik erstmal erschlagen, weil es ist also alles ein bisschen wellig. Es ist also erstmal Neuland. Deswegen sind wir ja auch hier.
5: Die geriffelten Wände wirken auf ihn noch nicht so vertrauenswürdig. Für den Bauherrn Kai Schulz sind sie aber kein Grund zur Sorge. Er baut hier gerade seinen neuen Unternehmensstandort.
4: Das ist ein klassischer Beton. Den kenne ich schon aus meiner Ausbildung. Und der ist jetzt halt nur in der Konsistenz ein bisschen anders, dass er druckfähig ist. Und deswegen hat man da keine Bauchschmerzen, weil man weiß, Beton hält.
5: Dass sein neues Firmengebäude aus dem 3D-Drucker kommt, das war eine ganz bewusste Entscheidung. Ihn fasziniert?
4: Einfach die Innovation, dass in der Zukunft mehr und mehr automatisierte Baustellen laufen können, muss man ausprobieren. Und hier haben wir eine gute Möglichkeit zu sagen, okay, es funktioniert.
5: Auch er kennt das Problem, dass es zu wenig Nachwuchs in der Baubranche gibt. Viele junge Menschen wollen die körperlich anstrengende Arbeit nicht machen. Im 3D-Druck sieht er eine Entlastung.
4: Die Leute gehen entspannt ins Bett. So ist das hier auch, weil das Mauerwerk wird halt automatisiert gedruckt.
5: Unermüdlich zieht der 3D-Drucker weiter seine Bahn. In ein paar Tagen ist auch das 2. Obergeschoss fertig. Dann hat die Maschine ihre Arbeit getan.
0: 3D-Betondruck in Detmold, Tabea Schoser, hat sich das angeschaut für den ARD-Infoabend. Morgens mit dem Auto zur Arbeit, das heißt für viele auch im Stau stehen, Wartezeit an Baustellen, Parkplatz suchen. Daniel Winitzberger macht das anders. Er ist Gemeindekämmerer der Gemeinde Hofkirchen im Landkreis Passau. Und statt mit dem Auto zu fahren, paddelt der 22-Jährige mit dem Kajak zur Arbeit und spart Zeit und Geld. Martin Gruber hat ihn getroffen.
8: Früh um 7 an der Donau bei Vilshofen. Daniel Winitzdorfer schiebt sein hellgrünes Kajak Richtung Fluss. Es geht in die Arbeit. Nicht mit Zug, Auto oder Fahrrad, sondern eben mit dem Kajak. Sein Arbeitsplatz, das Rathaus von Hofkirchen, liegt nämlich nur ein paar hundert Meter von seinem Wohnort entfernt. Und weil die Donau dazwischen ist und die nächste Brücke bei Vilshofen einen großen Umweg bedeuten würde, nimmt er halt sein giftgrünes Paddelboot.
9: Also mit den ganzen Straßensperrungen und Ding, du sparst dann natürlich auch Zeit.
8: Daniel zieht die Gummistiefel an und das Kajak ins Wasser. Einsteigen und los geht's. Seine Arbeitskleidung hat der 22-Jährige bei der morgendlichen Paddeltour schon an. Schickes graues Sakko, weißes Hemd, die hellen Sneakers stecken vorne im Bug. Ein bisschen muss man halt aufpassen, sagt Daniel.
9: Darf man beim Paddeln ein wenig langsamer durch und nicht schnell, weil wenn ich jetzt ganz schnell rudere oder was, dann haut man das Wasser ein wenig alleine. Also du musst schon ein wenig, sag ich mal, langsamer und ruhiger durch. Und wenn du wirklich ein dichter Nebel bist, du musst wirklich ein wenig genau schauen, ob ein Schiff kommt oder nicht. Ja, dann musst du warten, sag ich mal, bis das Schiff vorbeigefahren ist.
10: Einfach traumhaft und ein ganz anderer Arbeitsweg, wie wenn man mit dem Auto fährt und sich den Stress hat.
8: Knapp 5 Minuten dauert das Erlebnis. Drüben angekommen zieht ihr das Kajak an Land, kettet es an einem Poller. Die letzten Meter zum Rathaus geht Daniel zu Fuß durch den Ort. Mit Sakko und Gummistiefel, das Paddel lässig auf der Schulter.
9: Du bist nicht träge, du bist nicht müde, sondern du bist einfach gleich frisch und kannst anfangen, gell?
8: Im Rathaus begrüßt Bürgermeister Josef Kufner seinen jungen Gemeindekämmerer.
11: Hast du heute wieder den kürzesten Weg zur Arbeit gesucht?
9: Ja, genau so muss man es machen, gell?
12: Wir haben auch ganz schön dumm geschaut. Am Anfang, wie der das erste Mal mit Gummistiefeln und Paddel ins Haus gekommen ist. Jeder hat nachgeschaut, was ist jetzt los. Und von daher ja, waren wir schon überrascht.
8: Mittlerweile aber haben sie sich gewöhnt an den jungen Kollegen, der meistens mit dem Paddelboot zur Arbeit fährt.
0: Wie schön, wenn man das kann. Und jetzt schauen wir auf Sprache. Sprache verändert sich und manche Worte benutzen wir immer weniger und irgendwann verschwinden sie dann ganz. Wer sagt heute noch Hanebüchen oder Müßiggang zum Beispiel? NDR-Reporter Jens Büchsenmann hat eine Frau in Elmshorn getroffen in Schleswig-Holstein. Sie will solche schönen alten Begriffe retten und deshalb stehen viele davon jetzt auf ihrer Hauswand.
13: Eine Hauswand in der Bauerstraße in Elmshorn, Haus Nummer 24. Barbara Ritscher blickt jeden Morgen auf die 80 Quadratmeter große Fläche, auf der genau 35 Wörter stehen. Gestaltet von der Künstlerin Ruth Alice Kosnick.
14: Die Auswahl war das Schwierigste von den vielen, die ich gesammelt habe.
15: Genau, 35 passten auf die Wand ungefähr. Ja. Und Sie hatten, glaube ich, schon über 100 zusammen. Eher 150, 200.
14: Ja.
13: Und weil Barbara Ritscher, die Wörtersammlerin, eine belesene Dame ist, pflegt sie einen Wortschatz, in dem der Hagestolz so selbstverständlich gebraucht wird, wie ein Fräulein dem Blümerand zumute ist.
14: Ich habe viel alte Literatur gelesen. Und bin dann darauf gekommen, dass die Wörter ja eigentlich vergessen sind. Ich lese meistens ältere Schriftsteller von Brentano. Ich lese gerne Goethe. Ich denke mir, ich habe nicht mehr so viel Zeit, dass ich das Moderne nun auch noch mitkriege. Also ich habe da aufgehört.
13: Mit nicht mehr viel Zeit spielt Frau Ritscher auf ihr gesegnetes Alter an. Die Bemalung der Wand auf dem Haus hatte sie sich zum runden 80. Geburtstag gegönnt. Inzwischen ist die einstige Apothekerin und Mitbegründerin der Waldorfschule Elmshorn 87 Jahre alt.
14: Aber ich habe noch sehr viel, ich könnte noch viele Wände damit bestücken. Blümerand. Ja. Hier ist ja Blümerand, das finde ich ein herrliches Wort.
16: Kannten Sie das vorher?
15: Ich kannte Blümerand, ja, das kannte ich. Aber es gab ein Wort, was ich nicht kannte, Kummerbund. Das konnte ich irgendwie nicht einordnen, habe es dann gegoogelt.
14: Kummerbund.
15: Ja, das war so eine Schärpe um den Bauch. Ja.
13: Ruth Alice Kosnick ist Architektin und Künstlerin, Kulturpreisträgerin der Stadt. Sie hat vieles in Elmshorn mitgestaltet, nicht nur Kunst im öffentlichen Raum, auch die Klappbrücke im holländischen Stil am Hafen wurde auf ihre Initiative hin gebaut.
15: Im Grunde haben Wörter eine bestimmte Schwingung und gerade diese alten Wörter, die fühlen sich irgendwie so angenehm an. Also ich kann sehr gut verstehen, dass man fast schon süchtig wird, diese Wörter zu suchen, weil sie einfach in besonderer Art und Weise klingen.
13: Ja. Wonneproppen, Pustekuchen, Augenweide, Nesthäkchen. Regelrecht sprechende Wörter sind es, die die Künstlerin im Auftrag der Hausbesitzerin aufgetragen hat. In luftigem Layout, mit Platz zwischen den geretteten Begriffen, sodass die Hupfdohle frei schwebt, um dann schnurstracks, auch so ein Wort, flugs hoch gegen den Dachfirst zu schweben.
15: Ja, das sollte nach oben luftig werden, genau. Und deswegen auch unten dunkler, oben heller. Und
14: oben steht flugs.
15: Ja, genau, flugs als letztes Wort. Das schon fast verblasst da oben.
14: Ja.
13: Neben künstlerisch-ästhetischen Überlegungen gab es auch noch einen ganz banalen Grund für die Gestaltung der Hauswand.
14: Das war die Zeit, wo man besprühte, die Wände besprühte.
15: Ja.
14: Und dann habe ich gedacht, oh Mann, diese schöne Wand, da muss was mit geschehen, damit die nicht besprüht wird. Und da hat mir ein Sprüher gesagt, unter Künstlern verunstaltet man keine solchen Wände.
15: Genau, wenn was auf der Wand drauf ist, wird es meistens nicht mehr besprüht.
13: Bislang haben die Sprayer von Elmshorn ihn respektiert, den Geburtstagswunsch der Jubilarin, die 35 nicht vergessenen Wörter in der Bauerstraße 24.
0: Wortschätzchen auf der Hauswand, das war ein Bericht von Jens Büchsenmann.
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0: Mit Thomas Bareis.
18: Hallo nach da draußen. Der Fußballweltverband FIFA sorgt mit Plänen für einen Milliardendeal für die Rechte an seinen Fußballturnieren für neuen Wirbel. Eins leiten dazu von Maxim Steinbeck.
19: FIFA-Chef Gianni Infantino will noch mehr Geld aus der Fußball-WM herausholen und Anteile am Turnier an private Investoren abtreten. Laut Medienberichten plant der Weltverband einen Verkauf von 20-30% der Anteile an ein noch zu gründendes Unternehmen, das die WM kontrollieren soll. Die FIFA bestätigte das Vorhaben in einer Mitteilung am Abend weitgehend. Vorbehaltlich der Zustimmung durch den Kongress und das Council will der Weltverband eine Tochtergesellschaft gründen, die alle kommerziellen Aktivitäten und Turnierorganisationen bündeln soll. Den Berichten zufolge sollen schon vorläufige Vereinbarungen über die Bedingungen eines Deals unterzeichnet worden sein. Dieser könnte einen Wert von umgerechnet mehr als 17 Milliarden Euro haben. Infantino, der laut Statuten nur bis 2031 FIFA-Präsident bleiben darf, könnte anschließend Kommissar der neuen Organisation werden. Die UEFA kritisierte das Vorhaben unterdessen scharf.
18: Mehr Infos, mehr Hintergrund zu diesem Thema online bei sportschau.de. Bleiben wir beim internationalen Fußball. Fußball Deutschland hat ja seit letztem Freitag mit Jürgen Klopp einen neuen Bundestrainer. Heute haben Frankreich und Italien nachgezogen. Bei den Franzosen wird erwartungsgemäß Zinedine Zidane den Posten des Nationaltrainers übernehmen. Der frühere Welt- und Europameister galt ja bereits seit langem als Topfavorit auf die Nachfolge von Didier Deschamps. Marc Eschweiler berichtet.
16: Für Superstar Zidane geht damit ein lang gehegter Traum in Erfüllung. Der 54-Jährige erhält beim französischen Verband einen Vertrag zunächst bis 2030. Zidane hatte zuletzt eine 5-jährige Pause als Trainer eingelegt. Real Madrid hatte er zwischen 2016 und 2021 zu 3 Champions-League-Titeln und 2 Meisterschaften geführt. Als Spieler wurde Zidane 1998 Weltmeister und 2000 Europameister und tritt jetzt als Nationaltrainer der Equipe Tricolore in die großen Fußstapfen von Deschamps, der Frankreich 2018 zum WM-Titel und 2022 zur Vize-Weltmeisterschaft geführt hatte.
18: Für Italien kehrt Roberto Mancini als Nationaltrainer zurück. Der 61-Jährige, der die Squadra Azzurra 2021 zum EM-Titel geführt hatte, wird das Amt übernehmen, das er bereits von 2018 bis 2023 innehatte. Seiner Verpflichtung war ein etwas chaotischer Auswahlprozess vorangegangen. Pep Guardiola und Carlo Ancelotti haben abgesagt. Andrea Pirlo schien den Posten sicher zu haben, wurde aber wegen eines Vertrags mit einem russischen Wettanbieter aussortiert. Heute vor einem Jahr ist die 7-malige Biathlon-Weltmeisterin Laura Dahlmeier am Laila Peak in Pakistan tödlich verunglückt. Ein Jahr danach ist die Trauer immer noch riesengroß. Aus Garmisch-Partenkirchen berichtet Martin Breitkopf.
20: Blumen, Kerzen und persönliche Botschaften liegen am Gedenkstein im Laura Dahlmeier Park. Der frühere Kurpark trägt seit diesem Jahr ihren Namen. Nach Laura Dahlmeiers Tod war die Anteilnahme weit über Bayern hinaus groß. Gleichzeitig rückten das Unglück und ihre Familie tagelang in den Fokus der Berichterstattung, obwohl die zweifache Olympiasiegerin ihr Privatleben zeitlebens weitgehend aus der Öffentlichkeit herausgehalten hatte. Der Umgang mit ihrer Privatsphäre wurde vielfach kritisiert. Laura Dahlmeiers Eltern begehen den ersten Jahrestag heute bewusst ohne Öffentlichkeit. Der Gedenkort in Garmisch-Partenkirchen bleibt dagegen ein Ort, an dem viele Menschen nicht nur heute, sondern das ganze Jahr über Blumen niederlegen und an eine bodenständige Olympiasiegerin und engagierte Bergretterin erinnern.
18: Ein Jahr ohne Laura Dahlmeier. Was von dieser Ausnahmesportlerin bleibt, das können Sie online bei sportschau.de lesen. Soweit der Sport mit Thomas Bareis.
0: Vielen Dank, Thomas. Und im ARD-Infoabend, da gibt es den Sport immer um 13:45.

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1: Um 21.30 Uhr mit Martin Wilhelmi. Nach dem Anschlag auf den Christopher Street Day in Berlin ist ein Bekennervideo aufgetaucht. Die Ermittler haben es auf einem Smartphone entdeckt, das in dem Tatfahrzeug gefunden wurde. Aus der NDR-Nachrichtenredaktion Nils Hansen.
2: Darauf zu sehen, ein vollständig vermummter Mann, der der Terrororganisation Islamischer Staat die Treue schwört. Die Bundesanwaltschaft hat gegenüber der ARD bereits bestätigt, dass es dieses Video gibt. Allerdings ist noch nicht zu 100% geklärt, ob es sich bei dem Mann in dem Video tatsächlich auch um Abdul B. handelt. Der 21-Jährige war am Sonntag bei einem Polizeizugriff erschossen worden. Er soll am Samstagabend am Rande des CSD in Berlin mit einem weißen Transporter in eine Menschenmenge gefahren sein und eine Frau getötet haben.
1: US-Präsident Trump hat im Weißen Haus nacheinander den ukrainischen Präsidenten Selenskyj und Israels Ministerpräsidenten Netanyahu empfangen. Laut Trumps Sprecherin verliefen beide Termine positiv. Bei dem Treffen mit Selenskyj ging es nach dessen Angaben unter anderem über eine Wiederbelebung der diplomatischen Bemühungen für ein Ende des Ukraine-Krieges. Einzelheiten zum Treffen Netanyahu und Trump gibt es nicht. Es war die erste Begegnung der beiden seit Beginn des Iran-Kriegs. Bei einem Erdbeben der Stärke 7,1 sind im Südwesten Japans viele Menschen verletzt worden. Berichten zufolge gibt es möglicherweise auch Todesopfer. Japan wird häufig von Erdbeben erschüttert, aber meistens nicht so stark wie diesmal, berichtet Johannes Edelhoff aus Tokio.
3: Die Bilder aus der Region zeigen größere Schäden als sonst bei Erdbeben in Japan. Eine Autobahnbrücke ist abgesackt, Straßen aufgerissen, einige Häuser eingestürzt. Und in einer Mall ist es nach dem Beben zu einer Explosion gekommen. Man erkennt Schäden an der Fassade und auf dem Dach. Dort sollen Berichten zufolge viele Menschen eingeschlossen sein. Es war das stärkste Beben seit 2,5 Jahren und die Schäden sind immens. Das volle Ausmaß ist jetzt noch schwer einzuschätzen. Deswegen sind auch Vergleiche mit Vorsicht zu genießen.
1: Die Ostsee leidet nach Angaben von Greenpeace unter einer massiven Überdüngung, von der inzwischen 90% des Meeres betroffen sind. An vielen Stellen gibt es demnach tote Zonen, in denen weder Fische noch Pflanzen überleben können. Verantwortlich sei die intensive Landwirtschaft, vor allem die industrielle Tierhaltung. Die Umweltschutzorganisation fordert von Bundeslandwirtschaftsminister Reiner eine grundlegende Korrektur des Düngerechts. Das Wetter in Norddeutschland, nachts häufig trocken, leichter Regen, Tiefstwerte 18 bis 13 Grad. Morgen viel Sonne, bei 24 Grad auf Sylt bis 34 Grad in Lingen. Am Donnerstag meist heiter, später Schauer und Gewitter, die Temperaturen dann 23 bis 37 Grad. Und noch ein Blick auf Freitag, einzelne Schauer und Gewitter, die Temperaturen dann 20 bis 29 Grad. Und das waren die Nachrichten.
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4: Vom Südwestrundfunk in Baden-Baden mit Vanja Weingart. Guten Abend. Denken Sie mal an eine Pommesbude. Und jetzt daran, wie es da riecht. Meistens nicht so lecker nach Fett aus der Fritteuse. Und genau darum geht es jetzt. Denn in Deutschland klauen Diebe tonnenweise altes Frittenfett aus der Gastronomie und verkaufen es illegal weiter. Es geht um kriminelle Banden und ihr schmieriges Geschäft. Jetzt bei uns im ARD-Tagesschau-Podcast 11KM.
5: Tonnenweise schmieriges altes Frittenfett von Fastfoodketten oder Restaurants. Klingt eklig, ist aber wertvoll. So wertvoll, dass Kriminelle es sogar klauen. Und das passiert in Deutschland jeden Tag. Warum altes Speiseöl eine wertvolle Ressource ist und sich kriminelle Banden am Handel damit bereichern, erklärt uns Katja Hackmann. Die Journalistin arbeitet im Team Recherche beim Saarländischen Rundfunk und hat die Spur der Fettdiebe quer durch Europa verfolgt. Ihr hört 11KM, der Tagesschau-Podcast, ein Thema in aller Tiefe. Mein Name ist David Krause. Herzlich willkommen bei 11KM. Hallo Katja.
6: Hallo. Es ist nachts und wir können das Ganze sehr gut erkennen, was da passiert, weil die Bewegungsmelder angesprungen sind. Und auf diesem Video von einer Überwachungskamera sieht man zwei Männer, die tragen eine leere blaue Plastiktonne auf diesen Hinterhof. Und ja, die Vermutung ist eben, dass die Tonne leer ist, weil die Männer haben überhaupt keine Probleme, diese Tonne zu bewegen. Und nach kurzer Zeit rollen sie dann wieder eine blaue Tonne, aber in diesem Fall ist sie viel schwerer Richtung Transporter. Und das Ganze passiert relativ schnell, also innerhalb von ein paar Minuten. Und was man auf diesem Video auch erkennen kann, also diese Überwachungskamera scheint sie überhaupt nicht zu stören. Sie gucken teilweise total direkt in die Kamera und machen aber überhaupt keine Anstalten, sich da irgendwie ja wegzudrehen, sind auch nicht vermummt. Also eigentlich ein dreistes Vorgehen hier.
5: Katja, jetzt muss uns aber erzählen, was passiert da gerade?
6: Ja, diese Männer, die klauen altes Speisefett. Also das ist genau das, was anfällt, wenn wir ja Pommes frittieren, Schnitzel braten oder Bratkartoffeln in die Pfanne hauen. Das sieht ehrlich gesagt total eklig aus. Also das ist so eine dickflüssige, zähe Brühe und eigentlich ein Abfallprodukt.
5: Das ist aber wahrscheinlich jetzt, was die da transportieren, ist jetzt nicht aus so einer kleinen ollen Fritteuse, nee, wie sie bei mir in der Küche stehen könnte, sondern ein bisschen größer.
6: Genau, also deswegen klauen sie jetzt dann auch nicht bei dir irgendwie.

0: das Fett, sondern haben sich gedacht, ah, das lohnt sich dann doch mehr bei Restaurants oder halt auch bei Fastfood-Ketten irgendwie mal vorbeizuschauen, weil die hauen ja doch die ein oder andere Pommes mehr in die Fritteuse, als jetzt irgendwie in so einer Heimfritteuse der Fall ist. Außerdem sind ja eh Heißluftfritteusen gerade das neue Ding am Rande bemerkt. Genau, und diese Diebe sind, ja, die sind eigentlich zu jeder Tages- und Nachtzeit unterwegs. Also in der Regel nachts oder in den frühen Morgenstunden, aber teilweise, und das ist dann natürlich besonders dreist, sind die wirklich am helllichten Tag unterwegs, kommen dann vorbei und geben sich manchmal dann auch als Entsorgungsunternehmer aus. Mhm. Und genauso ist das auch passiert bei einem Restaurant in Speyer in Rheinland-Pfalz. Und der Restaurantbetreiber Boris Rentschler hat uns davon erzählt. Der hat uns eben gesagt, ja, da kam eben Mann und...
1: Ich habe gesagt, ich möchte Speisefett entsorgen. Und die Mitarbeiter haben sich dann überhaupt keine Gedanken gemacht.
0: Wurden dann erst stutzig, als eben keine leere Tonne im Austausch dann gebracht wurde.
1: Und Tage später, glaube ich, haben wir dann nachgefragt, was da los war. Und da hat sich das Ganze dann langsam aufgeklärt, dass... dass um Betrug oder um irgendwelche dreisten Machenschaften ging.
0: Ja, man muss dazu tatsächlich wissen, seit einigen Jahren ist dieses alte Speisefett zu einem richtig begehrtem Diebesgut geworden. Das zeigen auch Zahlen vom BDE, also vom Bundesverband der Deutschen Entsorgungs-, Wasser- und Kreislaufwirtschaft. Die sprechen von 100 Fällen, also von 100 Diebstählen pro Tag in Deutschland.
2: Aber warum klaut man denn überhaupt altes Speisefett?
0: Tatsächlich war das auch die Frage, die ganz am Anfang unserer Recherche stand. Und auch die Frage, die uns alle gestellt haben, wenn wir dieses Thema irgendwie mit Freunden oder Bekannten gesprochen haben. So, hä, aber warum klaut jemand Abfall? Also warum sind die nicht froh, dass es weg ist, so ungefähr? Aber tatsächlich lohnt sich dieser Diebstahl richtig, denn dieses alte Speisefett ist ein Rohstoff. Und nach der Aufbereitung, also eben dieses alte Fett wird dann nochmal aufbereitet, kann dann wiederverwendet werden. Und die Nachfrage nach diesem Rohstoff ist total hoch. Theoretisch könnte das alte Fett in der Kosmetikbranche oder auch im Pharmabereich eingesetzt werden. Aber eigentlich landet das gesamte Altfett, was in Deutschland gesammelt wird, im Kraftstoffbereich.
3: Sie können es natürlich nicht mehr als Speiseöl verwenden, aber ansonsten hat es alle Qualitäten eines Öles.
0: Bei den Raffinerien ist das so begehrt, weil sie dadurch das Endprodukt Biodiesel herstellen können. Darüber haben wir auch gesprochen mit Horst Fehrenbach vom Institut für Energie- und Umweltforschung in Heidelberg.
3: Es hat einen hohen Heizwert, es hat einen hohen Energiewert. Wenn es wenig verunreinigt ist, können Sie das für viele Zwecke einsetzen. Sie können es natürlich als Kraftstoff, was der übliche Weg ist, derzeit einsetzen. Es kann als Brennstoff eingesetzt werden, es kann aber auch als Rohstoff für die Chemie eingesetzt werden. Viele Bereiche, Waschreinigungsmittel beruhen auf alten, fetten Ölen.
0: Und für Biodiesel, wenn wir jetzt nochmal da bei dem Thema bleiben, könnte man, und das wird ja auch häufig noch gemacht, könnte man auch Rapsöl verwenden. Klassischerweise wurde früher ja Biodiesel vor allem eben aus Rapsöl hergestellt. Aber durch Biodiesel aus alten Speisefetten spart man nochmal mehr Treibhausgase ein, als wenn man jetzt Biodiesel aus Rapsöl herstellt.
2: Ah ja, okay, weil das Fett ist ja schon da und wird dann zweitverwertet und damit spart man ja dann auch mehr CO2 als mit Rapsöl zum Beispiel.
0: Tatsächlich muss das der Kraftstoffsektor auch richtig doll tun, denn es gibt so eine Richtlinie für erneuerbare Energien der EU. Und diese Richtlinie schreibt Ihnen eben vor, dass Sie eine gewisse Menge an Treibhausgasen einsparen müssen. Und diese Quotenziele erreichen Sie eben vor allem dadurch, wenn Sie halt als Speisefett einsetzen und kein Rapsöl.
2: Wie ist das kohletechnisch? Geld spielt da ja sicherlich eine Rolle. Von welchen Preisen sprechen wir da?
0: Das hat uns Horst Fehrenbach erzählt.
3: Wir liegen bei Preisen von 1.000 Euro die Tonne. Damit liegen wir deutlich über dem Preis, dem Weltmarktpreis von Palmöl. Das heißt, Sie bekommen für eine Tonne Altspeisefett mehr Geld als für eine Tonne Palmöl.
2: Wer steckt denn eigentlich hinter den Diebstählen von verbrauchtem Frittierfett?
0: Nach unserer Recherche gehen wir tatsächlich davon aus, dass dahinter organisierte Strukturen stecken. Dafür gibt es mehrere Hinweise. Wir konnten unter anderem auch mit einem Mitarbeiter aus einem Entsorgungsunternehmen sprechen. Der hat uns das bestätigt und ja, zu seiner eigenen Sicherheit haben wir seine Aussagen nachsprechen lassen, weil er eben anonym bleiben will. Und es war tatsächlich so, dass diese Diebe Kontakt zu ihm aufgenommen haben. Und die wollten ihm einen Deal vorschlagen.
4: Sie wollten eigentlich das Fett, das sie uns geklaut haben, an uns zurückverkaufen. Um uns das Ganze lukrativer zu machen, kam dann auch das Angebot, sie klauen bloß noch die Behälter von Mitbewerbern und lassen unsere dann stehen, wenn ich damit besser zurechtkomme.
0: Ja, und der Mitarbeiter hat sich nicht auf dieses Angebot eingelassen, weil das wäre natürlich illegal.
2: Muss dieser Mitarbeiter anonym gehalten werden zu seinem eigenen Schutz, weil da auch, ich sage jetzt mal, Gewalt eine Rolle spielt bei diesem Klientel?
0: Also wir haben natürlich über ein gewisses Bedrohungspotenzial gesprochen mit ihm und es war einfach so, dass es nicht auszuschließen ist. Also wir bewegen uns halt einfach im Bereich der organisierten Kriminalität. Mhm. Und ich glaube, was man sagen kann, ist, dass der Handel mit altem Speisefett, also mit geklautem alten Speisefett, nicht der einzige Geschäftsbereich dieser Banden ist.
2: Ah, das ist aber interessant. Das finde ich interessant. Weiß man denn mehr über die Täter, wo die herkommen und so?
0: Was ich ganz spannend fand, dieser anonyme Mitarbeiter uns erzählt hat, war, dass bei diesem Treffen die Männer komplett wie so normale Geschäftsleute gewirkt haben. Ne? Also jetzt nicht, wie man sich vielleicht irgendwie Bandenmitglieder vorstellt, sondern sind total gepflegt aufgetreten, schicke Kleidung. Er hat auch gesagt, ich hatte das Gefühl, dass ich bei einem Geschäftsmeeting sitze. Er hat auch von sehr professionellen Strukturen gesprochen, also dass es so Aufgabenbereiche gibt, die verteilt sind, also Personen, die eben für dieses Sammeln von dem Fett zuständig sind und dann eben andere, die wiederum Entscheidungen treffen. Sie haben während dieses Treffens wirklich ganz offen den Begriff Klauen verwendet. Ah, ja. Also sie haben gesagt, ne, wir klauen das Fett. Das war kein Geheimnis. Ja.
2: Die fühlen sich also total sicher. Das hat ja auch schon das Überwachungsvideo gezeigt. Wie geht's denn dann mit dem Fett weiter, wenn die Diebe das, wie sie ja selber einräumen, geklaut haben?
0: Dieses Geschäft funktioniert ja für sie nur so lange, bis sie das Fett wieder loswerden. Mhm. Wenn sie keinen Abnehmer haben, dann ist das Geschäft für sie ja geplatzt. Mhm. Es gibt deutliche Hinweise darauf, dass ein Großteil dieses geklauten Fetts in die Niederlande und nach Belgien geht.
2: Und wie habt ihr das rausgefunden?
0: Wir haben dann so ein kleines Experiment, sage ich mal, gestartet, indem wir eben GPS-Tracker in Fässern von Restaurants untergebracht haben. Also entweder direkt ins Fett versenkt haben oder dann irgendwo so an die Behälter. Also wir konnten dann tracken anhand dieser GPS-Tracker, wo dann die Reise hingeht. Da gab es so zwei Fälle, sage ich mal. Ja. Und der eine Fall, da ist schon nach ein paar Tagen, sind da schon komische Bewegungen zu sehen gewesen. Da war nämlich ein Tracker dann 150 Kilometer weit weg vom Ursprungsort und das war ein Magdeburger Restaurant. Also wir konnten dann auch noch so ein bisschen genauer erkennen, wo das war anhand von diesen GPS-Daten. Das war irgend so eine Lagerhalle und unsere Vermutung war halt, dass das nur eine Art Zwischenlager war. Und dann hat sich dann ein zweiter Tracker auf einmal aus Belgien gemeldet. Anhand der GPS-Daten konnten wir dann erkennen, dass sich dieser Tracker mitsamt dem geklauten Fett auf einem Firmengelände eines großen Recyclingunternehmens in Belgien befindet. Dann dachten wir uns natürlich, okay, wir fragen jetzt mal nach beim Unternehmen. Wie kann es denn sein, dass sich da quasi Hehlerware bei euch auf dem Firmengelände befindet? Und wir haben dann auch relativ schnell eine Antwort bekommen. Die waren jetzt nicht wirklich verwundert.
2: Ah ja, echt?
0: Und haben es auch nicht abgestritten oder so, was wir jetzt vielleicht erst vermutet hätten. Sie haben uns dann erklärt, dass sie in Deutschland vor allem mit Drittanbietern zusammenarbeiten, die eben für sie das Fett sammeln. Also sie sammeln dort nicht selbst, sondern kaufen dann eben dieses gesammelte Fett in Deutschland auf. Dadurch sagen sie halt, weil sie nicht selbst sammeln, kann sowas dann passieren. Aber sie versuchen eben ihr System dahingehend nachzuschärfen, dass das irgendwie nicht mehr so leicht oder überhaupt nicht mehr möglich ist.
2: Ja, das finde ich schon krass, ne? Das heißt ja, die Firma weiß im Grunde, dass geklautes Fett aus Deutschland bei ihr landet und nimmt das irgendwie so hin. Aber sag mal, warum geht das alte Fett überhaupt nach Belgien?
0: Da gibt es einfach sehr große Aufbereitungsanlagen und auch große Raffinerien. Also generell Belgien und Niederlande hat dieses Thema Altspeisefett und die Verwertung damit schon viel länger auf dem Schirm, als das jetzt zum Beispiel in Deutschland der Fall ist.
2: Altes Fett, wie wird das normalerweise entsorgt? Wie läuft das ab, wenn keine Kriminellen im Spiel sind?
0: Ja, also eigentlich ist es so, dass Restaurants, Imbissbuden oder auch Fastfoodketten dazu verpflichtet sind, Speiseöl, Altspeisefett gesondert zu entsorgen. Und die müssen das eben auch nachweisen. Dieses Altspeisefett wird dann in spezielle Abfalltonnen geschüttet. Die sehen ehrlich gesagt genauso aus wie normale Mülltonnen, nur dass da eben nur altes Speisefett drin ist. Und in den meisten Fällen stehen diese Tonnen da, wo auch der restliche Müll steht, nämlich irgendwo im Hinterhof.
2: Ah ja.
0: Und zwar frei zugänglich. Also sind nicht abgeschlossen oder angekettet. Müll sperren wir eigentlich nicht gesondert weg.
2: Mhm.
0: Und diese Tonnen holt dann ein Entsorgungsunternehmen ab. Also normalerweise, ne, wenn davor nicht schon Diebe irgendwie dieses alte Fett abgeholt haben. Diese Entsorgungsunternehmen kaufen dann den Gastronomen das Fett ab.
2: Ah, okay.
0: Und für die Gastrobetreiber ist dieser Diebstahl vor allem ärgerlich, weil sie ja eigentlich nachweisen müssen, dass sie das Fett richtig entsorgen.
2: Mhm.
0: Dieser Nachweis fehlt dann natürlich. Und das haben uns auch einige Restaurantbesitzer erzählt, dass bei den Diebstählen manchmal wohl auch Fett ausläuft oder verschüttet wird. Da wird jetzt nicht ganz so sorgsam gearbeitet. Und diese Reinigung ist wohl teilweise da auch sehr aufwendig und sehr teuer. Außerdem kriegen sie natürlich auch eigentlich ein bisschen Geld von den Entsorgern für das Fett, was sie dann natürlich auch nicht bekommen, wenn es geklaut wurde.
2: Und was sagen da die Entsorger, wenn sie da bei den Restaurants vorbeifahren und die Tonnen sind nicht mehr da oder schon leer?
0: Ja, also denen geht tatsächlich ihre Geschäftsgrundlage flöten, ne? Also wenn die Diebe da das alte Frittenöl oder das alte Öl vom Schnitzel irgendwie von den Restaurants klauen, weil ja diese Entsorgungsunternehmen dann eigentlich das alte Speisefett bei den Gastrobetrieben abholen, es dann entweder selbst aufbereiten oder es erst noch an Aufbereitungsunternehmen verkaufen, bevor es dann wiederum an Raffinerien weiterverkauft wird. Vor allem natürlich für die kleineren und mittelständischen Unternehmen, deren Geschäftsgrundlage wirklich nur dieses Sammeln von Altfett ist. Für die sind die Diebstähle dann sogar existenzbedrohend.
5: Wir gehen davon aus, dass zwischen 20 und 30 Tonnen Altspeisefett dieses Jahr definitiv schon geklaut worden sind.
0: Davon erzählt uns auch der Entsorgungsunternehmer Stefan Henning aus dem rheinland-pfälzischen Germersheim.
5: Damit meine ich nicht die Behälter an sich, sondern metrische Tonnen, also 20.000 bis 30.000 Kilo.
0: Er hat da von einem Schaden von irgendwie 40.000 Euro gesprochen und hat uns eben auch erklärt, dass es nicht nur um diesen Schaden geht, sondern auch um viel mehr.
5: Wir müssen zu dem Fahrer oder zu diesem Kunde auch wieder hinfahren, müssen die Behälter gegebenenfalls auch tauschen lassen, wenn sie demoliert wurden, Deckel abgerissen worden sind.
2: Das ist dann für ein mittelständisches Unternehmen direkt auch eine andere Nummer, ne?
0: Genau.
2: Als wenn das so ein Riesenunternehmen wäre. Dadurch, dass das so ein neues Phänomen ist, gibt es da eigentlich offizielle Zahlen, wie groß die Schäden sind, die so passieren?
0: Es ist relativ schwer, eine konkrete Zahl zu nennen, weil eben viele Diebstähle auch gar nicht entdeckt werden, weil sie nachts passieren, weil sie eben dann in den Hinterhöfen stehen und daher auch dann nicht ständig kontrolliert wird, ist da noch Fett drin oder wurde das abgeholt, wurde das geklaut. Also wir sprechen da tatsächlich auch von einer hohen Dunkelziffer. Aber Sascha Roth vom zuständigen Verband, vom BDE.
2: Also vom Bundesverband der Deutschen Entsorgungs-, Wasser- und Kreislaufwirtschaft.
0: Spricht tatsächlich von einem gesamtwirtschaftlichen Schaden in Millionenhöhe pro Jahr in Deutschland.
6: Wir haben einzelne Unternehmen, die melden im hohen zweistelligen bis sogar im dreistelligen Bereich einzelne Diebstähle an. Da hat ein einzelnes Unternehmen auch mal schnell einen hohen fünfstelligen bis niedrigen sechsstelligen Betrag.
0: Also das, würde ich sagen, ist schon ganz schön enorm. Und bisher konnten die Diebe ziemlich unbehelligt vorgehen.
2: Das ist ja quasi eine illegale Marktlücke, die ihr da entdeckt habt, wenn man so möchte. Ihr habt ja mit verschiedenen Behörden, auch mit der Polizei gesprochen. Was könnt ihr daraus schlussfolgern? Haben die das Thema in irgendeiner Form auf dem Schirm?
0: Wenn Fälle verfolgt werden, dann werden diese Fälle einzeln verfolgt, ne? Also dann wird jeder Diebstahl einzeln betrachtet. Da ist der Schaden natürlich immer relativ gering. Aber es geht ja eigentlich um diesen Blick aufs große Ganze.
2: Mhm.
0: Und deswegen sind auch Unternehmer, also Entsorgungsunternehmer wie zum Beispiel Stefan Henning, irgendwie frustriert und haben sich teilweise dann echt gedacht, okay, wir werden jetzt selbst irgendwie zum Ermittler und haben dann, wie wir ja auch schon, dann ihre Tonnen eben selbst getrackt.
2: Okay.
5: Wir haben umgehend die Polizeidienststelle in Rheinland-Pfalz informiert, in Germersheim, haben denen gesagt, okay, passt auf, wir haben hier aktuellen Diebstahl, wir können diesen Behälter bis auf einen ganz kleinen Kreis nachverfolgen. Was sollen wir tun? Da war aber der Tracker bereits in Nordrhein-Westfalen unterwegs, das heißt auf der Autobahn. Dann hat mir Rheinland-Pfalz gesagt, ja, das ist nicht erst Zuständigkeit. Ich muss mich an Nordrhein-Westfalen melden. Dann habe ich in Nordrhein-Westfalen angerufen. Und nach der dritten Polizeidienststelle habe ich dann gesagt, okay, das führt zu nichts, weil jeder gesagt hat, ja, das ist nicht ihre Zuständigkeit.
0: Irgendwann hat er dann für sich entschieden, er ist jetzt zu frustriert, um das Ganze noch weiter zu verfolgen.
5: Auch Hilflosigkeit macht sich da breit, weil die Frage ist ja, was soll ich denn noch mehr tun? Wir haben nachgewiesen, es sind unsere Behälter. Wir können nachweisen, wo sie stehen. Wir können die Wege nachverfolgen. Und trotzdem passiert nichts. Das ist sehr unbefriedigend.
0: Also kurz gesagt ist es schon so, dass viele Unternehmen den Eindruck haben, dass Polizei und Strafverfolgung grundsätzlich eigentlich zu wenig tun.
2: Ich kann mir vorstellen, wenn man da als ein mittelständischer Unternehmer oder Unternehmerin bei der Polizei das anzeigt, wie ist das eigentlich? Gibt es da Zahlen, wie viele Anzeigen es gibt?
0: Also ich glaube, jeder, der schon mal eine Anzeige erstattet hat, weiß, dass das jetzt auch nicht mal eben so passiert. Also allein das nimmt ja auch wahnsinnig viel Zeit in Anspruch.
5: Und da ist natürlich die Frustration, wenn Sie weit über 100 Anzeigen gestellt haben, irgendwo natürlich schon sehr stark. Und es ist Ihre Firma und Sie kämpfen da um die Existenz, um die Wirtschaftlichkeit. Das nimmt sie mit.
0: Und nicht nur er macht das, sondern super viele. Und deswegen spricht der Verband, also der BDE, von 7.000 Strafanzeigen in Deutschland allein im Jahr 2023. Da war so ein Peak, was die Diebstähle anging. Deswegen hat eben der Verband damals gesagt, wir müssen jetzt irgendwas tun. Wir versuchen uns jetzt mal an die Politik zu wenden. Und haben damals eben, also vor knapp 3 Jahren, ein Schreiben an die Justizministerkonferenz aufgesetzt mit der Forderung nach einer gezielten Strafverfolgung. Und das Ganze sollte durch eine Einrichtung von Staatsanwaltschaften passieren, die sich schwerpunktmäßig mit diesem Thema beschäftigen. Aber ja, eine Antwort darauf, auf dieses Schreiben, gab es damals nicht. Und bis heute wurde dieses Thema tatsächlich auch auf keiner Justizministerkonferenz thematisiert.
2: Für die Strafverfolgung sind ja neben den Justizministern und Ministerinnen auch Innenministerien zuständig. Habt ihr die auch mal angefragt? Was sagen die dazu?
0: Wir haben tatsächlich das Innenministerium in Rheinland-Pfalz angefragt, weil die ja eben in dem Gebiet von Stefan Henning, von seinem Betrieb zuständig sind. Und die sehen aktuell keine Anhaltspunkte dafür, dass diese Diebstähle von altem Speisefett zur organisierten Kriminalität gehören, sagen aber auch, dass sie natürlich schon bei Straftaten länderübergreifend mit anderen Bundesländern zusammenarbeiten.
2: Ist diese Antwort vom Innenministerium plausibel für dich?
0: Also nach unserer Recherche haben sich eben doch einige Anhaltspunkte gezeigt, warum man da eben schon von organisierter Kriminalität sprechen kann. Und die Frage ist eben, wie stark arbeiten die Ermittlungsbehörden, die Strafverfolgungsbehörden aktuell schon länderübergreifend zusammen, um überhaupt in der Lage zu sein, diese organisierte Kriminalität in diesem Deliktsbereich feststellen zu können.
2: Wir haben über das Video am Anfang dieser Episode gesprochen. Die Täter sind offensichtlich einfach davongekommen. Gibt es auch Täter, die gefasst wurden? So auf frischer Tat meine ich jetzt?
0: Ja, da war ein Vorfall Anfang Dezember in Hockenheim. Da wurden zwei Männer verhaftet, die mutmaßlich 12 Fässer Altfett von einem Fastfood-Restaurant in Hockenheim gestohlen haben sollen. Und das Ganze ist aufgefallen, als sie in eine nächtliche Polizeikontrolle geraten sind und dann keinen Nachweis über diese Fässer vorlegen konnten und wirkten wohl auch sichtlich nervös und ja, da ist es dann aufgeflogen. Aber vermutlich haben sie jetzt auch keine hohe Strafe zu befürchten, weil eben die Beute auch nur in Anführungszeichen ne, einen hohen dreistelligen bis irgendwie niedrig vierstelligen Betrag hat. Und das, was jetzt hier aber trotzdem auffällt, das haben wir vorhin schon mal kurz angesprochen, die Verfahren richten sich halt nur gegen die Fahrer und die stehen halt in der Hierarchie eher weiter unten. Die, die irgendwas zu sagen haben, die was zu entscheiden haben, die saßen jetzt zumindest nicht, was wir mitbekommen haben, saßen jetzt noch nicht auf der Anklagebank.
2: Diese kriminellen Banden sind jetzt schon seit einigen Jahren unterwegs. Was müsste denn passieren, um diese Fettdiebe zu stoppen?
0: Was passieren müsste, wäre einfach, dass Strafverfolgungsbehörden versuchen, die Struktur, die Organisation dahinter zu sehen und eben nicht dann immer nur das, was am Ende steht, diese einzelnen Diebstähle, sondern wo geht das hin, wo wird es dann vielleicht auch zwischengelagert. Also diese ganzen Punkte, und das ist natürlich nicht leistbar als einzelne Polizeidienststelle, sondern das muss eben über die Ländergrenzen hinweg betrachtet werden.
2: Katja, danke dir fürs Gespräch.
0: Danke dir.
2: Warum ist altes, verbrauchtes Speiseöl in großen Mengen so lukrativ als Diebesgut? Katja Hackmann aus dem Team Recherche beim Saarländischen Rundfunk ist genau dieser Frage mit ihrer Kollegin Caroline Uhl nachgegangen. Das lange Radiofeature hört ihr in ARD Sounds und in der ARD Mediathek könnt ihr den Film zur Recherche anschauen. Autorinnen dieser Folge sind Charlotte Horn und Jakob Müller. 11KM ist eine Produktion von BR24 und NDR Info. Mein Name ist David Krause und wir hören uns bald wieder. Macht's gut.

Und das war der ARD-Infoabend an diesem Dienstagabend. Und in dieser Woche kommt der vom SWR mit Vanja Weingart. Ich wünsche Ihnen eine gute Nacht. Wenn Sie noch wach bleiben, dann bleiben Sie bei uns. Hier geht es weiter mit der ARD-Infonacht.

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1: Um 22 Uhr mit Martin Wilhelmi. Nach dem Anschlag auf den Berliner Christopher Street Day hat sich ein islamistischer Hintergrund bestätigt. Auf einem im Tatfahrzeug entdeckten Handy des Verdächtigen sei ein IS-Bekennervideo gefunden worden, teilte die Bundesanwaltschaft in Karlsruhe mit. ARD-Terrorismusexperte Holger Schmidt erklärt, was darauf zu sehen ist.
2: Das Video zeigt einen vermummten Mann, der sich selbst als Kämpfer des sogenannten Islamischen Staates bezeichnet und eine Art Treueschwur auf den IS leistet. Eine Art inneres religiöses Bekenntnis, die Ziele der jeweiligen Gruppe zu unterstützen. Für die Ermittler ist ein solcher Treueeid ein ganz wichtiger Hinweis. Vor Gerichten wird er regelmäßig auch dazu verwendet, die Mitgliedschaft in einer terroristischen Organisation nachzuweisen.
1: US-Präsident Trump hat in Washington nacheinander den ukrainischen Präsidenten Selenskyj und Israels Ministerpräsidenten Netanyahu empfangen. Anlass war die Trauerfeier für US-Senator Graham, der ein wichtiger Unterstützer beider Länder war. Nach Angaben des Weißen Hauses verliefen beide Termine positiv. Zu den Treffen eine Einschätzung der ARD-Korrespondentin Sandra Razzo in Washington.
3: Was heute ungewöhnlich und außergewöhnlich war, ist, dass das Weiße Haus versucht hat, die Erwartungen an die beiden Treffen besonders niedrig zu hängen. Es gab auch keine Pressestatements oder Pressekonferenzen im Anschluss. Aus dem Treffen mit Netanyahu ist besonders wenig bekannt geworden. Es hieß am Ende nur, die beiden Treffen seien produktiv und positiv gewesen. Daraus lässt sich nicht viel ablesen. Ob dabei am Ende wirklich daraus etwas folgt, das bleibt völlig offen.
1: Bei dem Treffen mit Selenskyj ging es nach dessen Worten um den Verkauf von Lizenzen für Patriot-Luftabwehrraketen in Kiew. Auch über eine Wiederbelebung der diplomatischen Bemühungen für ein Ende des Ukraine-Krieges wurde demnach gesprochen. Die Waldbrände bei Bordeaux drohen sich erneut auszuweiten. Nachdem die Einsatzkräfte die Feuer zuletzt eindämmen konnten, nimmt die Gefahr wieder zu. Kai Rienecke aus Bordeaux zur Lage in den Brandgebieten.
4: Wir haben wieder an einigen Stellen eine Zunahme des Feuers, gerade auch in der Ortschaft, die schon von den Flammen teilweise völlig zerstört wurde und in denen es sehr viele Feuer gegeben hat zu Anfang. Da kommen die Flammen gerade wieder in diesem Moment. Wir haben auch heute Morgen eine Evakuierung des Campingplatzes von Lacanau-Ossian. Es breitet sich gerade wieder eine gewisse Nervosität aus, nachdem es zuletzt ja eher eine Stabilisierung gab.
1: Das waren die Nachrichten. Und noch ein Blick auf das Wetter in Deutschland. In der Nacht bleibt es trocken, die Tiefstwerte 19 bis 12 Grad. Morgen viel Sonnenschein, im Nordosten einige Wolkenfelder, an den Alpen später Gewitter, Höchstwerte 24 bis 38 Grad. Und noch ein Blick zur Uhr, es ist 22.03 Uhr.
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5: Die A45 Dortmund-Gießen. Zwischen Schwerte-Ergste und Hagen-Süd kommt es durch Rauch zu extremer Sichtbeeinträchtigung. Die A1 Hamburg-Lübeck. Auf der Norderelbbrücke kommt es in beiden Richtungen mehrfach zu kurzfristigen Sperrungen wegen eines Schwertransportes. Die A1 Hamburg-Lübeck. Auf der Norderelbbrücke kommt es in beiden Richtungen mehrfach zu kurzfristigen Sperrungen wegen eines Schwertransportes. Die A2 Berlin Richtung Hannover ist zwischen Irxleben und Bornstedt nach einem Unfall gesperrt, dadurch staut es sich. Die A4 Köln Richtung Aachen ist zwischen Kreuz Köln West und Frechen Nord nach einem Unfall gesperrt. Die A9 Halle Leipzig Nürnberg zwischen Bad Berneck Himmelkron und Dreieck Bayreuth Kulmbach, dort kommt es wegen einer Wanderbaustelle in beiden Richtungen bis 6 Uhr mehrfach zu kurzfristigen Sperrungen. Die A29 Wilhelmshaven Richtung Oldenburg ist zwischen Kreuz Oldenburg Nord und Oldenburg Ohmstede wegen Brückenarbeiten bis 5 Uhr gesperrt. Und noch zwei Meldungen. Die A31 Oberhausen Richtung Gronau ist zwischen Heeg und Gronau-Ochtrup wegen Bergungsarbeiten bis in die Nacht gesperrt. Die Umleitung führt sie über die U37. Und die A40 Duisburg-Essen ist zwischen Mülheim an der Ruhr, Winkhausen und Dreieck Essen-Ost wegen Bauarbeiten in beiden Richtungen bis Donnerstag früh gesperrt. Ihnen eine gute Fahrt, kommen Sie gut an Ihr Ziel.
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5: Und die kommt aus dem Studio von NDR Info in Hamburg. Schön, dass Sie mit dabei sind zum Start in eine neue ARD-Infonacht. Ich bin Simeon Lauchs. Guten Abend. Drei Tage nach dem Anschlag auf die Berliner CSD-Demo ist inzwischen klar, der mutmaßliche Attentäter im Berliner Tiergarten hat im Tatfahrzeug ein Smartphone zurückgelassen. Nicht versehentlich. Er setzte offenbar darauf, dass man auf dem Handy ein Bekennervideo findet. In dem Clip ist ein Vermummter zu sehen, der einen Treueschwur auf die Terrororganisation Islamischer Staat ablegt. Laut Bundesinnenminister Alexander Dobrindt sei davon auszugehen, dass es sich bei der Person um den mutmaßlichen Attentäter handelt. Ein islamistischer Gefährder, der durch eine Bewährungsstrafe auf freiem Fuß war und der trotz Einstufung als Hochrisikoperson letztlich durch das Netz der Sicherheitsbehörden rutschte. 410 Menschen in Deutschland stuft das Bundeskriminalamt aktuell als islamistische Gefährder ein. Bundesinnenminister Dobrindt will nun reagieren. Markus Sambale fasst zusammen, was der CSU-Politiker vorhat.
6: Bundesinnenminister Dobrindt verlangt schärfere Regeln für den Umgang mit gewaltbereiten Extremisten, die von der Polizei als Gefährder eingestuft sind.
7: Vorschlag 1, das Jugendstrafrecht.
6: Wenn Angeklagte zwischen 18 und 20 Jahre alt sind, wird oft nach dem Jugendstrafrecht geurteilt. Ein Richter oder eine Richterin prüft, ob die geistige Entwicklung einer Person eher dem Stand

0: Der Einsatz elektronischer Fußfesseln ist schon jetzt möglich. Zuletzt wurden rund 150 Personen damit deutschlandweit überwacht. Familiengerichte können sie zum Beispiel seit kurzem anordnen, um vor allem Frauen vor häuslicher Gewalt zu schützen und Kontaktverbote durchzusetzen. Wenn die Polizei Islamisten und andere Gefährder mit elektronischen Fußfesseln überwachen will, ist es kompliziert. Hier sind vor allem die Länder zuständig, die das in ihren Polizeigesetzen unterschiedlich regeln. Für Terroristen kann in bestimmten Fällen außerdem das Bundeskriminalamt Fußfesseln anordnen. Die Hürden sind hoch. Im Einzelfall muss eine ausreichend konkrete Gefahr erkennbar sein. Gerichte überprüfen den Einsatz von Fußfesseln. Innenminister Dobrindt fordert jetzt, Bewegungseinschränkung durch die Fußfessel müsse zum Standard gegenüber Gefährdern werden, um etwa künftige Anschläge zu verhindern. Standardmäßig alle Gefährder zu überwachen, also Menschen, die ja noch keine Straftat begangen haben, das dürfte aber an verfassungsrechtliche Grenzen stoßen.
1: Vorschlag 3, die Präventivhaft.
0: Die Polizei kann Menschen vorbeugend in Haft nehmen, unterschiedlich geregelt in den Polizeigesetzen der Bundesländer. Voraussetzung dafür ist, dass es keine andere Möglichkeit gibt, eine Straftat zu verhindern. Bei längerer Präventivhaft muss immer ein Richter entscheiden. Die Höchstdauer liegt zwischen wenigen Tagen und 2 Monaten, je nach Bundesland. Auch Islamisten und andere Gefährder können vorübergehend in Präventivhaft genommen werden. Wie oft dies geschieht, ist nicht bekannt. Bundesinnenminister Dobrindt hat eine Präventivhaft für Gefährder jetzt als zwingend notwendig bezeichnet. Das kann ein Appell sein an die Länder, auch hier die Polizeigesetze zu vereinheitlichen und die Möglichkeiten auszuschöpfen. Eine Vorgabe, alle Gefährder für lange Zeit zu inhaftieren, wird aber wohl wieder an verfassungsrechtliche Grenzen stoßen. Denn auch hier gilt, Gefährder haben ja noch keine Straftat begangen. Es sind in jedem Fall konkrete Anhaltspunkte für eine Gefahr nötig und eine richterliche Überprüfung, ob eine Präventivhaft verhältnismäßig ist.
2: Ja, und wir bleiben bei diesem Thema und wollen das Ganze vertiefen. Mein Kollege vom NDR, Markus Schubert, hat mit Erin Güverchin gesprochen. Der Journalist ist stellvertretender Vorsitzender der Alhambra-Gesellschaft für Toleranz und interreligiösen Dialog. Und er hat ihn zunächst gefragt, ob denn Erwachsenenstrafrecht, keine Bewährung und Präventivhaft die beste Prävention gegen heranreifende Anschlagspläne in jungen Gehirnen ist.
3: Zumindest muss man das in Erwägung ziehen bei jungen Menschen, die schon seit Jahren bekannt sind als islamistische Gefährder. Das war ja bei dem Attentäter der Fall. Es gab nicht einen Mangel an Informationen, sondern man wusste, wie gefährlich er ist, wie er tief in der islamistischen Szene ist, wie tief radikalisiert er ist. Er hat versucht auszureisen, sich dem IS anzuschließen. Also da sind alle Alarmsirenen eigentlich losgegangen, die es überhaupt gibt. Und da muss man natürlich das analysieren, auswerten und die richtigen Schlüsse daraus ziehen, dass man eben solche Personen, die so stark radikalisiert sind, nicht einfach so auf Bewährung wieder freilässt und sozusagen in ein Deradikalisierungsprogramm steckt mit Gesprächen alle paar Wochen. Also das war fahrlässig und das muss aufgearbeitet werden.
4: Nordrhein-Westfalens CDU-Innenminister Reul warnt, es werde immer Menschen geben, die durchs Raster fallen, weil ihre Radikalisierung im Verborgenen und in kurzer Zeit ablaufe. Beobachten Sie das auch, dass es im Netz und auch unter ideologischem Hochdruck geschieht?
3: Ja, in der Tat. Also Innenminister Reul hat da natürlich recht. Wir erleben in den letzten Jahren vor allem, dass sich sehr junge Menschen, wir reden wirklich fast schon von Jugendlichen, dass sie sich in einem atemberaubenden Tempo im Netz radikalisieren, dass teilweise sogar das persönliche Umfeld davon nicht wirklich was mitbekommt. Dagegen kann die Sicherheitsbehörden wenig tun. Es gibt keine 100-prozentige Sicherheit, aber bei diesem Fall, jetzt bei diesem Anschlag auf den CSD in Berlin, da war viel zu viel bekannt, als dass man ihm diesen Freiraum gelassen hat. Und das muss man lückenlos aufklären. Aber wie es immer bei Aufklärungsarbeit ist, man muss halt auch Konsequenzen ziehen. Ansonsten führt das zu Frustration in der Gesellschaft und das ist keine gute Entwicklung.
4: Wer sind die Leute und die Organisationen, die aus unsicheren und von Deutschland und den Lebensweisen in Deutschland offenbar befremdeten, heranwachsenden Gefährder machen, die dann auch bereit sind, ihr Leben wegzuwerfen für ein vermeintlich höheres Ziel?

0: Das ist ein komplexeres Phänomen, als man das sich vorstellt. Es gibt ganz unterschiedliche Akteure in der islamistischen Szene. Es gibt islamistische Akteure, die im Netz sehr aktiv sind, die antisemitische und queerfeindliche Feindbilder verbreiten unter jungen Muslimen, aber die nie zur Gewalt aufrufen oder Gewalt als legitimes Mittel ansehen. Aber trotzdem ist das natürlich der ideologische Nährboden, wo Ressentiment und Hass entsteht und was zu einer weiteren Radikalisierung von jungen Menschen führen kann, dass sie nicht nur sagen, ich lehne Homosexualität oder queeres Leben ab, sondern ich schreite zur Tat über. Aber auf der anderen Seite haben wir natürlich immer noch den IS, den sogenannten Islamischen Staat, der zwar militärisch im großen Teil in Syrien und Irak besiegt wurde, aber es gibt immer noch den IS, auch in Syrien, auch in anderen Teilen der muslimischen Welt, und die suchen sehr gezielt über Telegram-Gruppen, über soziale Netzwerke junge, leicht beeinflussbare islamistische Menschen in Europa, aber auch bei uns in Deutschland, und versuchen sie zu animieren, hier Anschläge zu verüben. Und bei dem Attentäter hier in Berlin vom Samstag hat man ja auch ein Bekennervideo auf seinem Handy gefunden, wo er sich auch noch dem IS bekennt. Und diese Bekennervideos spielen natürlich für die IS-Propaganda eine sehr große Rolle.
1: Wie können die Radikalen die Deutungshoheit gewinnen, was der Islam angeblich von jungen Muslimen in Deutschland und Europa verlangt? Ist die muslimische Community in Deutschland zu schwach, um gegenzusteuern, um einen Islam zu definieren, der koexistieren kann, auch mit Leitkulturen?
0: Wir reden immer sehr viel über Sicherheitsbehörden, was sie alles machen können. Und das, was Sie jetzt gerade ansprechen, ist ein zentraler Bestandteil für einen effektiven, erfolgreichen Kampf gegen Islamismus. Und da liegt die Verantwortung auch bei uns deutschen Muslimen. Wenn wir als muslimische Community nicht in der Lage sind, das Problem beim Namen zu nennen, und wenn wir Antisemitismus und Queerfeindlichkeit in unseren Community tabuisieren, das negieren und immer wieder nach islamistischen Anschlägen sagen, das hat nichts mit dem Islam zu tun, dann sind wir kein Teil der Lösung, sondern dann sind wir ein Teil des Problems.
2: Ja, das war das Interview. Pardon, da ist gerade etwas im System verrutscht. Das war das Gespräch zum CSD weiterhin. Jetzt geht's hier um 22:15 Uhr weiter in der ARD-Infonacht.

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1: Im israelisch besetzten Westjordanland hat sich die Lage nach einer tödlichen Konfrontation bei Nablus weiter zugespitzt. Am Freitag starben im Ort Tell 4 Palästinenser, ein israelischer Soldat und ein Mitglied des Schutztrupps einer nahegelegenen Siedlung. Die israelische und die palästinensische Seite schildern den Ablauf unterschiedlich. Israel hat daraufhin die Militärpräsenz in den Palästinensergebieten verstärkt. Straßen wurden abgeriegelt, Häuser durchsucht und zahlreiche Palästinenser festgenommen oder verhört. Premierminister Netanyahu kündigte an, diese Einsätze im Westjordanland auszuweiten. Zugleich setzten israelische Siedler am Wochenende 2 Moscheen in Brand. Bettina Meyer.
2: Das Handyvideo wirkt verstörend. Etwa 200 Siedler kommen von einem Hügel im von Israel besetzten Westjordanland herab, zünden im palästinensischen Dorf Sura unweit von Nablus Autos an, legen im Haus von Mohammed Turabi Feuer. Die Brandschäden im Haus und sein völlig verkohltes Auto nennt er Glück im Unglück. Sie sind in mein Haus eingebrochen. Sie hatten Molotow-Cocktails dabei. Ihr Ziel war es zu töten. Das Wichtigste ist, dass meinen Kindern nichts passiert ist. Ich habe 3 Jungs und ein Mädchen. Ich danke Gott, dass niemand gestorben ist. Die Angriffe in Sura waren ein Racheakt hunderter jüdischer Siedler, sagt Turabi. Seit am vergangenen Freitag im Nachbarort Tell ein Siedler, ein Soldat und 4 palästinensische Dorfbewohner getötet wurden, ufert die Gewalt im Westjordanland aus. Israels Premier Netanyahu kündigte eine Ausweitung der Militäreinsätze an. Im Nachbardorf Tell nahe Nablus wurden Häuser durchsucht, Dutzende Palästinenser verhaftet. Auch Mitglieder der Familie Ramadan aus Tell wurden verhaftet und verhört, erzählt Ihab Ramadan. Sein Bruder Farouk wurde bei der Auseinandersetzung zwischen Siedlern und Dorfbewohnern erschossen. Farouk versuchte, unseren Ort vor den Siedlern zu schützen, die herkamen. Hier leben Kinder, Frauen, junge Leute. Farouk wollte die Jugendlichen im Dorf von den Siedlern fernhalten. Es gab Gerangel. Als die israelische Armee eintraf, wurden die Siedler aggressiver. Mit der Armee im Rücken fühlen sie sich stark. Farouk wollte seinem Cousin helfen, der an der Hand verletzt war. Farouk hat rot gesehen. Sein Bruder habe an der Waffe eines Siedlers gerissen, in die Luft gefeuert, sei vom Militär erschossen worden, 3 seiner Cousins ebenfalls. Auf Videos, die Dorfbewohner gefilmt haben, ist zu sehen, wie ein israelischer Siedler mit erhobener Waffe auf die Palästinenser zugeht. Ein Mann entreißt ihm die Waffe. Ein anderes Video zeigt, wie israelische Soldaten auf Männer schießen. Auf Nachfrage der ARD gibt die Armee an, es seien Schüsse auf beiden Seiten gefallen. Ein palästinensischer Terrorist habe einem Sicherheitsbeamten die Waffe gestohlen. Ein Soldat und ein Wachmann seien getötet worden, sowie 4 Palästinenser. Der Vorfall ist nicht aufgeklärt. Die Armee nennt ihr Vorgehen einen Antiterroreinsatz, Farouk Ramadan einen Terroristen. Begründet so, dass seine Wohnung demoliert werden soll, erzählt sein Bruder Ihab. Unser Telefon klingelte um 3 Uhr nachts. Es war die Armee. Sie sagten, nehmt die wichtigsten Dinge aus der Wohnung von Farouk. Sie sagten, sie würden das Haus abreißen. 25 Familienmitglieder von Farouks Familie leben im Haus. Sie müssten ausziehen. Der israelische Sicherheitsexperte für Siedlungspolitik und Gründer der Nichtregierungsorganisation Kerem Navot Dror Etkes kritisiert, die Reaktion der Armee treffe nicht die Täter, sondern die palästinensische Bevölkerung. Er warnt vor einem alarmierenden Muster. Das israelische Militär unterstützt die Siedler. Die Tatsache, dass Soldaten dort waren und zur Gewalt beigetragen haben, ist nicht neu. Das Westjordanland hat sich in den vergangenen 3 Jahren völlig verändert. Im Innenhof der Familie Ramadan in Tell stapeln sich Matratzen, Kinderbett, 2 Kühlschränke, Spielzeug, Geschirr und Stühle. Bürgermeister Walid Zidan ist vorbeigekommen. Er wirkt resigniert. Sie haben uns gedroht, dass jeder, der etwas gegen Siedler unternimmt, bestraft wird. Die Siedler sind in unser Dorf gekommen und haben uns bedroht. Bürgermeister Zidan befürchtet, dass nun in der Nähe von Tell ein neuer illegaler Siedleraußenposten entsteht. Dann dürfte die Gewalt weiter ausufern.
1: In den kommenden Tagen erleben wir in Deutschland wieder einen deutlichen Temperaturanstieg. Da heißt es dann wieder ausreichend Wasser trinken, etwa direkt aus dem Wasserhahn. Doch das könnte künftig zum Luxus werden, denn viele Wasserversorger sehen die Trinkwasserversorgung in Deutschland während extremer Hitzeperioden gefährdet. Das zeigt jetzt das ARD-Politikmagazin Report Mainz. Die haben eine Umfrage unter Wasserversorgern gemacht. Niklas Maurer.
3: Demnach gaben fast 19% der antwortenden Unternehmen an, angesichts steigender Hitzetage sei die Wasserversorgung mit der bisherigen Infrastruktur kaum oder gar nicht zu bewältigen. 45% entschieden sich für die Antwort gerade noch, 36% für gut. Wegen extremer Hitze hatten die Behörden in diesem Sommer in mehreren Orten den sogenannten Trinkwassernotstand ausgerufen. Wasser durfte zum Beispiel nicht zum Gießen oder für Pools benutzt werden. Der Siedlungswasserwirtschaftsprofessor von der Technischen Universität in München, Jörg Drewes, sprach gegenüber dem ARD-Politikmagazin Report Mainz angesichts der Wasserprobleme in vielen Orten mit Blick auf die Zukunft von einem neuen Normal. Die Wasserversorgung sei an vielen Stellen nicht zukunftssicher aufgestellt. Der Wissenschaftler, der auch Co-Vorsitzender des Beirats der Bundesregierung für globale Umweltveränderung ist, sieht auch den Bund in der Pflicht, Wasserversorger finanziell zu unterstützen. Die Kosten für erforderliche Maßnahmen in den nächsten Jahren lägen im mehrfachen Milliardenbereich. Das sei mit dem Regelbudget der Versorger nicht zu stemmen. Das Bundesumweltministerium erklärte auf Anfrage, es werde zu schauen sein, ob und wie Lasten zwischen Bund, Ländern und Kommunen verteilt werden könnten. Zur genauen Investitionshöhe legen keine belastbaren Zahlen vor. Report Mainz hatte für die Umfrage Wasserversorger in den 50 bevölkerungsreichsten und den 50 größten Kreisen und kreisfreien Städten angeschrieben. Mehr als 140 Unternehmen nahmen an der Umfrage teil.
1: Mehr dazu in der neuen Ausgabe von Report Mainz in der ARD-Mediathek. Deutschlands Bevölkerung, die schrumpft. Das ist ein Problem für das Rentensystem und für die Wirtschaft. Es fehlen Beitragszahlerinnen und Beitragszahler. Es fehlen einfach Arbeitskräfte. Ein Grund dafür ist die sinkende Geburtenrate, unter anderem auch in Rheinland-Pfalz. Wie sind die Zahlen aus der Statistik am Beispiel des Bundeslandes einzuschätzen? Tim Seinisch.
4: Die Geburtenrate in Rheinland-Pfalz ist schon wieder stark zurückgegangen. So dramatisch, wie dieser Satz im ersten Moment klingt, ist er gar nicht. Das sagt jedenfalls Bernhard Köppen. Er ist Präsident der Deutschen Gesellschaft für Demografie und forscht an der Uni Koblenz zu Bevölkerungs- und Regionalentwicklung. Er hat mir gesagt,
5: die Rheinland-Pfälzerinnen und Rheinland-Pfälzer entscheiden sich gar nicht so sehr für weniger Kinder, sondern nach dem sogenannten Pillenknick und dem starken Rückgang der Geburtenzahlen in den 1970er Jahren sind wir in ganz Deutschland, auch in Rheinland-Pfalz, auf ein niedriges Niveau gekommen und auf dem Niveau verharren wir.
4: Soll heißen, seit rund 50 Jahren pendelt die Geburtenrate im Land in etwa um den Wert, wie wir ihn auch aktuell haben. Aber Professor Köppen sagt auch, die Stimmung im Land, Kinder zu bekommen, war schon einmal besser.
5: In der Wissenschaft spricht man in den letzten Jahren von der Polykrise, die Menschen auch belastet. Natürlich denken wir an Umweltveränderungen wie Klimawandel. Gleichzeitig blicken wir in eine sehr unfriedliche, sehr unsichere Welt. All das ermutigt natürlich nicht dazu, sich für eine Familie zu entscheiden und man geht eher in eine Abwartehaltung.
4: Und dieses Abwarten führe dazu, dass Mütter in Rheinland-Pfalz immer älter werden. Soweit der Blick der Wissenschaft. Aber was sagen junge Menschen selbst dazu, die gerade vor der Entscheidung einer Familiengründung stehen? Das habe ich die Studierenden an der Uni Koblenz gefragt und viele meinten, sie können sich Kinder grundsätzlich in ihrem Leben vorstellen, aber nur, wenn auch die Zukunftsperspektive stimmt.
6: Ich höre oft und ich sehe auch, dass es Schwierigkeiten in der Welt gibt, dass viele Leute sagen, dass sie eben keine Kinder mehr bekommen wollen.
7: In Anbetracht dessen, dass sowohl die Kindergartensituation als auch die Kinderarztsituation halt einfach katastrophal sind, hat mich jetzt das Land nicht unbedingt dazu motiviert, Kinder zu bekommen.
8: Ich weiß, meine Eltern sind hier reingekommen in das Land, weil sie eine bessere Zukunft für uns wollen. Halt für deren Kinder und das ist für mich auch sehr wichtig, dass ich sehe, okay, meine Kinder haben hier eine Zukunft, wenn sie wollen, können sie was erreichen.
9: Ich würde nicht sagen, dass unsere Welt vollumfänglich kinderfreundlich ist. Gerade was die Strukturen angeht, hat man es mit Kind schon teilweise etwas schwieriger, vor allen Dingen, wenn man voll werktätig ist.
4: Professor Köppen meint, unsere Gesellschaft müsse sich wandeln, damit Kinder wieder mehr dazugehören. Aktuell sei das Idealbild nämlich ein anderes.
5: Natürlich möchte ich eine gute Ausbildung. Natürlich möchte oder soll ich im Beruf erfolgreich sein. Des Weiteren ist es angesehen, wenn ich mindestens einmal im Jahr im Urlaub fahre und vielleicht noch 2 Städtereisen mache. Und aus so einer Verunsicherung heraus glauben, dass ich viele Dinge erreichen muss, bevor ich mir erlauben kann, ein Kind zu bekommen, führt dazu, dass es dann halt sehr spät geboren wird oder einfach es nicht mehr geht oder mein Lebensstil sich so geändert hat, dass da Kinder einfach nicht dazu passen.
4: Also liegt es nur an uns? Setzen wir als Gesellschaft die falschen Prioritäten? Oder kann vielleicht auch die Politik zu einer Trendwende beitragen, indem sie bessere Rahmenbedingungen schafft? Köppen sagt, der Einfluss sei begrenzt, aber...
5: Eine Politik, die von den Bürgerinnen und Bürgern als gut empfunden wird, führt natürlich auch dazu, dass ich optimistischer bin. Also wir brauchen, glaube ich, allgemeinen Optimismus. Es ist eigentlich egal, wo der rauskommt, ob die Politik da ihren Anteil hat oder ob es aus der Gesellschaft selbst herauskommt, sei dahingestellt. Mein Plädoyer wäre, etwas weniger ängstlich in die Zukunft zu schauen.
4: Und eine optimistische Gesellschaft bekomme mehr Kinder.
0: Sport.
1: FIFA-Chef Gianni Infantino will noch mehr Geld aus der Fußball-Weltmeisterschaft rausholen und das durch den Verkauf von Anteilen an private Investoren, Tom Gernke.
10: Ja, die Rede ist von 20-30%. Die Pläne sehen vor, dass eine Firma gegründet wird, die sowohl die WM als auch die Club-WM kontrolliert. Durch den Verkauf könnten so mehr als 4 Milliarden Dollar zusammenkommen. Frage an Moritz Knorr aus der Sportredaktion. Gibt es da schon Kritik an den Plänen?
11: Die Kritik ließ natürlich nicht lange auf sich warten. Der Europäische Fußballverband UEFA kritisierte die Pläne der FIFA scharf. Der Weltverband überschreite damit eine Grenze, die die, Zitat, führenden Institutionen des Fußballs niemals überschreiten dürfen. Die UEFA nehme die Angelegenheit äußerst ernst. Und der Europäische Verband legte noch einmal nach, schreibt in einem Statement, die Seele und die Führung des Fußballs sind keine Vermögenswerte, mit denen gehandelt werden darf. Keiner von uns besitzt den Fußball. Es ist nicht an der FIFA, ihn zu verkaufen.
10: Ja, und wenn man an die gute alte Zeit denkt als Fußballromantiker, dann kommt so manch einer vielleicht schnell auf Zinedine Zidane, dem früheren französischen Ausnahmefußballer. Seine aktive Karriere als Welt- und Europameister ist schon etwas länger her zugegeben. Aber nun hat der 54-Jährige einen neuen Job und zwar keinen geringeren als den des Nationaltrainer Frankreichs, Marc Eschweiler.
12: Wie erwartet übernimmt Zinedine Zidane die französische Nationalmannschaft und wird damit Nachfolger von Didier Deschamps, der nach 14 Jahren im Amt auf eigenen Wunsch aufgehört hatte. Für Superstar Zidane geht damit ein lang gehegter Traum in Erfüllung. Der 54-Jährige erhält beim französischen Verband einen Vertrag zunächst bis 2030. Zidane hatte zuletzt eine 5-jährige Pause als Trainer eingelegt. Real Madrid hatte er zwischen 2016 und 2021 zu 3 Champions League-Titeln und 2 Meisterschaften geführt. Als Spieler wurde Zidane 1998 Weltmeister und 2000 Europameister und tritt jetzt als Nationaltrainer der Equipe Tricolore in die großen Fußstapfen von Deschamps, der Frankreich 2018 zum WM-Titel und 2022 zur Vize-Weltmeisterschaft geführt hatte. Zidane ist der 18. Nationaltrainer in der Geschichte Frankreichs. Verbandspräsident Diallo betonte, die Berufung von Zidane erfülle den französischen Fußballverband mit großem Stolz. Sein erstes Spiel an der Seitenlinie von Les Bleus macht Zizou Ende September in der Nations League in der Türkei.
10: Und in der Nations League wird Zidane mit seinen Franzosen dann unter anderem auch auf Italien treffen. Die Squadra Azzurra hat ebenfalls einen neuen Nationaltrainer und es ist ein alter Bekannter. Roberto Mancini, der 61-Jährige, war bereits zwischen 2018 und 2023 Trainer Italiens, wurde 2021 mit dem Team Europameister. Und mit der Entscheidung für Mancini endet ein ziemliches Chaos, so deutlich muss man das sagen. Der Top-Favorit auf den Posten des Nationaltrainers Pep Guardiola, der sagte ab. Legende Andrea Pirlo, der durfte nicht wegen seiner zu engen Kontakte nach Russland. Die einen starten also rein in ein neues Abenteuer, für die anderen geht bald wohl eins zu Ende. Manuel Neuer, der langjährige Nationaltorhüter und aktuell Bayerns Nummer 1, geht voraussichtlich in seine letzte Saison als Profi.
13: Ich spiele nicht die Spiele, um zu sagen, das ist jetzt so mein letztes Spiel. Egal, ob ich jetzt vielleicht in dem einen oder anderen Stadion jetzt das letzte Mal gewesen bin, eventuell, aber es sieht schon stark danach aus, dass ich aufhöre.
10: Ja, das sagte Neuer heute am Rande des Bayern-Trainings. Diese 21. Saison als Fußballprofi wird also voraussichtlich Neuers letzte sein.
1: Das war der Sport mit Tom Gernke. Vielen Dank dafür. Und hier in der ARD-Infonacht geht's in wenigen Augenblicken weiter mit den Nachrichten.

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1: Um 22.30 Uhr mit Martin Wilhelmi. Israels Ministerpräsident Netanyahu hat sein Gespräch mit US-Präsident Trump als exzellentes Treffen bezeichnet. In einer Videobotschaft lobte er es als eines der besten Gespräche, die er je mit dem Präsidenten der Vereinigten Staaten hatte. Bei dem Treffen sei es um das gemeinsame Ziel der USA und Israels gegangen, den Iran am Bau einer Atomwaffe zu hindern. Trump hat heute nacheinander erst den ukrainischen Präsidenten Selenskyj und den israelischen Regierungschef im Weißen Haus empfangen. Selenskyj sprach im Anschluss ebenfalls von einem guten Gespräch. Nach dem Anschlag auf den Christopher Street Day in Berlin ist ein Bekennervideo aufgetaucht. Die Ermittler haben es auf einem Smartphone entdeckt, das in dem Tatfahrzeug gefunden wurde. Aus der NDR-Nachrichtenredaktion Nils Hansen.
2: Darauf zu sehen, ein vollständig vermummter Mann, der der Terrororganisation Islamischer Staat die Treue schwört. Die Bundesanwaltschaft hat gegenüber der ARD bereits bestätigt, dass es dieses Video gibt. Allerdings ist noch nicht zu 100% geklärt, ob es sich bei dem Mann in dem Video tatsächlich auch um Abdul B. handelt. Der 21-Jährige war am Sonntag bei einem Polizeizugriff erschossen worden. Er soll am Samstagabend am Rande des CSD in Berlin mit einem weißen Transporter in eine Menschenmenge gefahren sein und eine Frau getötet haben.
1: Am Flughafen Leipzig ist in der vergangenen Nacht ein Abschiebeflug nach Afghanistan gestartet. Das hat Bundesinnenminister Dobrindt bestätigt. Demnach waren an Bord der Maschine 30 Männer, die schwere und schwerste Straftaten begangen haben. Erstmals wurde demnach auch ein Afghane abgeschoben, der nicht straffällig, aber ausreisepflichtig war. Die größten Ölkonzerne könnten einen großen Teil der weltweiten Hitzewellen in den vergangenen knapp 25 Jahren mitverursacht haben. Das geht aus einer Studie hervor, die im Fachmagazin Nature veröffentlicht und von der Hilfsorganisation Oxfam ausgewertet wurde. Aus der ARD-Klimaredaktion Janina Schreiber.
3: BP, Chevron, ExxonMobil, Shell und Total Energies verkaufen fossiles Öl und Gas. Wird das durchs Autofahren oder Heizen verbrannt, kommt klimaschädliches CO2 in die Atmosphäre, was den Treibhauseffekt verstärkt. Der macht extremes Wetter wie Hitzewellen wahrscheinlicher. Laut Oxfam könnten die Emissionen der 5 Konzerne deshalb jede vierte Hitzewelle zwischen 2000 und 2023 mitverursacht haben. Oxfam schätzt außerdem die durch ihr Geschäft verursachten weiteren Umweltschäden allein für das vergangene Jahr auf rund 60 Milliarden US-Dollar.
1: Und das Wetter in Deutschland. In der Nacht bleibt es trocken bei Tiefstwerten von 19 bis 12 Grad. Morgen viel Sonnenschein, im Nordosten einige Wolkenfelder, an den Alpen später Gewitter. Die Höchsttemperaturen 24 Grad auf den nordfriesischen Inseln und bis 38 Grad am Oberrhein. Und noch ein Blick zur Uhr. Es ist 22.33 Uhr. Das waren die Nachrichten.
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4: Und da geht's los auf der A45 Dortmund-Gießen zwischen Schwerte-Ärgste und Hagen-Süd. Kommt es durch Rauch zu extremer Sichtbeeinträchtigung. Die A1 Hamburg-Lübeck auf der Norderelbbrücke kommt es in beiden Richtungen mehrfach zu kurzfristigen Sperrungen wegen eines Schwertransportes. Die A2 Berlin Richtung Hannover zwischen Kreuz Magdeburg und Bornstedt 5 Kilometer Stau. Die A4 Köln Richtung Aachen ist zwischen Kreuz Köln-West und Frechen-Nord nach einem Unfall gesperrt. Die A29 Wilhelmshaven Richtung Oldenburg ist zwischen Kreuz Oldenburg-Nord und Oldenburg-Umstede zwischen wegen Brückenarbeiten bis 5 Uhr gesperrt. Die A31 Oberhausen Richtung Gronau ist zwischen Heeg und Gronau-Ochtrup wegen Bergungsarbeiten bis in die Nacht gesperrt. Die Umleitung führt sie über die U37. Und noch zwei Meldungen. Die A40 Duisburg-Essen ist zwischen Mülheim an der Ruhr, Winkhausen und Dreieck Essen-Ost wegen Bauarbeiten in beiden Richtungen bis Donnerstag früh gesperrt. Und die A96 München Richtung Lindau ist zwischen Buchloe West und Bad Wörishofen nach einem Unfall gesperrt. Ihnen eine gute Fahrt, kommen Sie gut an Ihr Ziel.
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4: Heute mit mir Simeon Laux. Herzlich willkommen. Ein Erdbeben hat Japan erschüttert. Seine Stärke wird mit 7,1 angegeben. Nach Medienberichten kam dadurch ein Mensch ums Leben. Mindestens 50 wurden verletzt. Allein nach dem Einsturz eines Einkaufszentrums werden mindestens 20 weitere Personen vermisst. Weil auch andere Gebäude in sich zusammensackten und Züge entgleisten, ist es wohl leider wahrscheinlich, dass die Opferzahlen noch steigen. Außerdem kam es bis zum späten Abend Ortszeit zu mehreren Nachbeben. Thorsten Iffland berichtet aus Tokio.
5: Japaner sind so einiges gewöhnt beim Thema Erdbeben. Aber die Erdstöße, die gegen 16.30 Uhr Ortszeit den Südwesten des Landes erschüttern, sind außergewöhnlich heftig, wie diese Frau dem japanischen Fernsehsender NHK berichtet. Zuerst schwankte es extrem zur Seite, so stark, dass ich Angst bekam, die Decke könnte herunterfallen. Meine Beine zitterten. Ein paar Kilometer weiter steht dieser Mann am Fuße der Burg Kumamoto und schildert der Nachrichtenagentur Reuters seine Erlebnisse. Wie soll ich das beschreiben? Es hat sich angefühlt, als würde ich in der Luft schweben. Deshalb habe ich zuerst gar nicht realisiert, dass es ein Erdbeben war. Erst als ich die Mauer einstürzen sah, wurde mir bewusst, dass es tatsächlich ein Erdbeben war. Die Schäden, nicht nur an der Burg, für japanische Verhältnisse immens. Die meisten Opfer werden unter den Trümmern eines Einkaufscenters vermutet. Rund 1,5 Stunden nach dem Hauptbeben sei es dort zu einer Explosion gekommen, berichten japanische Medien. Videoaufnahmen zeigen, dass eine Seite des Centers weggerissen worden war. Stahlträger liegen frei, Trümmer bedecken einen großen Parkplatz. 20 bis 30 Beschäftigte werden vermisst. Zuvor wandte sich Premierministerin Takaichi per Fernsehansprache an ihre Landsleute. Die Regierung wird die Lage umgehend erfassen, in enger Abstimmung mit den lokalen Behörden handeln und nach dem Grundsatz, dass der Schutz von Menschenleben an erster Stelle steht, alle verfügbaren Kräfte mobilisieren, um die Betroffenen zu retten und zu unterstützen. Unter anderem hat Takaichi die japanische Armee in das Katastrophengebiet geschickt. Eine Tsunami-Warnung konnte relativ schnell aufgehoben werden. Auch die Betreiber von Atomkraftwerken in der Region melden keinerlei Unregelmäßigkeiten. Knapp 50.000 Haushalte sind ohne Strom. Zahlreiche Autobahnbrücken und Straßen sind eingesackt. Tempel und Wohngebäude kollabierten, Züge entgleisten. Die Zahl der Toten und Verletzten könnte noch deutlich steigen. Regierungssprecher Kihara weist auf weitere Gefahren hin. Da die Nachbeben anhalten, warnen die Behörden auch für die kommenden etwa 7 Tage vor möglichen Erdbeben bis zur Intensität Shindo 7. Gleichzeitig dauert die Hitzewelle an. Die Bevölkerung wird deshalb aufgefordert, sich weiterhin vor Hitzschlag zu schützen. Shindo, das ist die japanische Skala für die Intensität von Erdbeben. Diese reicht von 0, wie nicht wahrnehmbar, bis 7, einem sehr schweren Erdbeben. Erstmals seit 2,5 Jahren wurde Japan wieder von einem so starken Beben erschüttert. Auch bei der Katastrophe von Fukushima vor 15 Jahren wurde die Intensität 7 gemessen. Die Region Kumamoto trifft es bereits zum 2. Mal innerhalb von nur 10 Jahren so schwer. 2016 starben in der Folge des Erdbebens 275 Menschen, fast 2.800 wurden verletzt.
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4: Nvidia hat gemeinsam mit knapp 40 weiteren Industriepartnern eine KI-Sicherheitsallianz gegründet. Auslöser war eine aufsehenerregende Testpanne bei OpenAI. Ein KI-Agent der Firma hatte eigenständig eine Hackerattacke ausgeübt. Allerdings gehört OpenAI jetzt nicht zu den Mitbegründern dieser neuen Allianz, die KI-Programme unter Kontrolle halten möchte. Ebenso wenig gehören Google oder Anthropic zu den Mitgliedern. Reinhard Spiegelhauer über den Beginn dieses neuen Projektes.
6: Börsendienste wie das Schwab Network hatten die Allianz am Montagmorgen vorgestellt.
7: Nvidia bringt große Namen aus der Tech-Branche zusammen, um künstliche Intelligenz sicherer zu machen. Dabei sind Microsoft, IBM, SpaceX und Dutzende andere. Es geht um Tools, die offene KI sicherer machen sollen.
6: Offene KI oder Open Weights AI heißt, die Modelle können komplett heruntergeladen werden mit ihrer gesamten Wissensbasis. Da geht es nicht um das Trainingsmaterial, sondern um die sogenannten Gewichte, die Elemente miteinander verknüpfen. Das Gehirn sozusagen, nicht die Lehrbücher. Solche Open-Weights-Modelle können auf der eigenen Infrastruktur laufen und dort angepasst weiterentwickelt werden. Die Gehirne der wichtigsten Chatbots von OpenAI, Google und Anthropic dagegen schweben in der Cloud und der Nutzer weiß nicht, nach welchen Regeln sie arbeiten. Aus Sicht von Anthropic-Chef Dario Amodei macht das KI sicherer. Das hat er schon bei einer Senatsanhörung vor 3 Jahren gesagt.
8: When Ein geschlossenes Modell kannst du kontrollieren. Wird es missbräuchlich genutzt, kannst du User sperren und das Verhalten ändern. Eine offene KI kannst du nicht kontrollieren. Anthropic und sein Chef Amodei gehören zu denen, die strengere Regulierungen für die Branche fordern. Allerdings haben sie auch ein wirtschaftliches Interesse daran, dass offene Modelle streng reguliert werden, damit Kunden für den Zugang zu ihren geschlossenen Modellen, wie dem Chatbot Claude, bezahlen. Nvidia-Chef Jensen Huang argumentiert beim Nachrichtenportal Axios dagegen, von anderen zu lernen sei nicht nur für uns Menschen, sondern für jede Art der Intelligenz grundlegend.
9: Learning from other sources of knowledge is fundamental to intelligence. We're constantly learning from other people.
6: Sein Plädoyer für offene KI hat aber auch eine wirtschaftliche Komponente. Als Chip-Hersteller freut sich Huang natürlich über jeden, der Nvidia-Chips kauft, um darauf Open-Weights-Modelle laufen zu lassen. Aber warum startet die Open Secure AI Alliance gerade jetzt? Wegen des aus dem Ruder gelaufenen Tests von OpenAI, bei dem ein KI-Agent vergangene Woche in die Systeme der Plattform Hugging Face eingedrungen war. Hochleistungsfähige geschlossene KI-Systeme weigerten sich zu helfen, weil sie nicht sicher sein konnten, ob Hugging Face Angreifer oder Verteidiger war.
10: Closed AI systems could not assist.
7: Geschlossene Modelle streikten. Stattdessen nutzte Hugging Face dann eine offene KI auf eigenen Rechnern, um den Angriff zu stoppen.
6: Hier war ein Open-Weights-Modell also die Rettung. Aber es kann eben genauso flexibel für böse Zwecke benutzt werden. Möglicherweise kann man offene Modelle so gestalten, dass es schwerer wird, sie zu missbrauchen, aber das ist sehr knifflig. Wer das möchte, sollte zeigen, wie er das Problem lösen kann. Die neue KI-Sicherheitsallianz nimmt diese Forderung von Anthropic-Chef Amodei auf. Die Mitglieder wollen offene KI-Modelle mit verschiedenen Ansätzen sicherer machen, mit einheitlichen Rahmenbedingungen, Protokollen, Testwerkzeugen.
11: Die Caritas Berlin ist in der Hauptstadt mit einem eigenen Arztmobil unterwegs und unterstützt damit obdachlose Menschen, die ja in der Regel eher einen schwierigen Zugang zu ärztlicher medizinischer Versorgung haben. Die Caritas und die Berliner Stadtmission, die haben jetzt dafür eine große Spende bekommen. 21.000 Euro. Das Geld stammt aus einer Benefizaktion des Pharmakonzerns Bayer.
12: Wir haben hier die typischen Medikamente, die die meisten Menschen von uns benötigen, wenn sie zum Arzt gehen. Unsere häufigsten Erkrankungen sind eben Herz-Kreislauf-Erkrankungen, wie auch in der Regelbevölkerung.
13: Sagt Olaf Schössler, der Leiter des Caritas Arztmobils. Er und sein Team behandeln hier nicht die Regelbevölkerung, wie er sagt, sondern wohnungslose Menschen, die sonst nicht zum Arzt können. Das Arztmobil ist ein kleiner Bus, der ausgebaut ist zu einer Arztpraxis auf Rädern mit allem, was man so kennt. Ein Behandlungsstuhl, viele kleine Schubladen mit Medikamenten, medizinische Instrumente und, besonders auffällig, ein Schrank voller Verbandsmaterial.
12: Hauptaugenmerk haben wir auf die Wunden der unteren Extremitäten. Das ist eine häufige Erkrankung bei Menschen, die Sucht im Hintergrund haben und oder die auf der Straße leben und im Rollstuhl sitzen. Deswegen machen wir hier auch gezielt Wundverbände.
13: In dieser mobilen Arztpraxis arbeiten Ärztinnen und Ärzte im Ehrenamt und auch Pflegekräfte. Sie fahren bestimmte Routen, können aber auch angerufen werden und fahren zu bedürftigen Personen, die nicht mobil sind. Was sie leisten, geht weit über die medizinische Betreuung hinaus.
12: Die Arbeit, die wir machen, ist eine ganz besondere Beziehungsarbeit, weil wir dicht am Patienten arbeiten, an den Patientinnen arbeiten. Es kommt natürlich auch beim Verbandwechsel zu viel Körperkontakt. Es gibt eine Nähe, es gibt viel Vertrauen zu uns. Und das ist eine Ebene, die wir natürlich auch als Sozialarbeitende auf den Autos nutzen.
13: Dadurch können auch weitere Angebote gemacht werden, zum Beispiel Hilfe bei der Wohnungssuche oder auch psychologische Beratungen. Einer, der das Arztmobil nutzt, ist Manuel.
14: Ich bin seit mehr oder weniger knapp 2 Jahren auf der Straße und ich nehme alles in Anspruch, alles. Ja.
13: Was haben Sie jetzt im Ambulanzmobil gemacht?
14: Meinen Blutzucker gemessen, weil ich habe ein gewisses Alter erreicht und muss stauen. Also.
13: Das Geld wird beim Arztmobil der Caritas vor allem für den Medikamentenschrank gebraucht. Das ist ein hoher Kostenpunkt. Es geht aber auch an die Stadtmission, die in den kommenden Tagen mit dem Kälte- bzw. dem Hitzebus unterwegs sein wird. Auch dort landet die Spende bei all denen, die es am meisten brauchen, sagt Mitarbeiter Uli.
15: In Gesundheit zu investieren, ist ein ganz wichtiges Gut. Und unsere Menschen auf der Straße haben das verdient. Und darum kommt das Geld dort an, wo wir es brauchen, nämlich bei den Menschen auf der Straße.
11: Das sagt ein Mitarbeiter der Stadtmission im Beitrag von Helena Dähler über Hilfsangebote für obdachlose Menschen in Berlin, ermöglicht durch Spenden.

0: Es ist 22.45 Uhr.
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0: Chatbots gehören für viele von uns inzwischen zum Alltag. Wir nutzen sie, um schnell an Informationen zu kommen, ohne selbst länger danach suchen zu müssen. Oder auch als digitale Assistenten, die verschiedenste Aufgaben für uns erledigen, etwa unseren Kalender oder unsere E-Mails verwalten. Dabei ist oft nicht klar, aus welchen Quellen sich die Anwendungen bedienen. Und nicht alles, was sie ausgeben, sollte man ungeprüft glauben. Recherchen des NDR-Teams Verifikation und Faktencheck zeigen, ein russisches Netzwerk namens Pravda, zu Deutsch Wahrheit, beeinflusst gezielt Chatbots. Das geschieht oft unbemerkt und in großer Dimension, weiß Sinje Stattlich.
2: Auf den ersten Blick wirkt die Website Pravda wie eine ganz normale Nachrichtenseite. Oben links steht das Wort Pravda in einer auffälligen giftgrünen Box. Direkt darunter sind die Menüpunkte Startseite, Video, Deutschland, ganz so, wie man es von Newsseiten kennt. Die Artikel folgen untereinander mit Schlagzeilen und kurzen Anreißern.
3: Und auf den ersten Blick sieht es gar nicht wie eine feindselige oder gefährliche Aktion aus,
2: erzählt Valentin Châtelet. Er arbeitet beim amerikanischen Think Tank Atlantic Council und forscht schon seit Jahren zum Pravda-Netzwerk. Schaut man genauer hin, fällt aber auf:
3: Es ist ziemlich offensichtlich, dass die Seiten unauthentisch sind.
2: Denn fast jede Minute geht ein neuer Artikel online und diese sind oft schlecht geschrieben. Zum Beispiel:
4: Ungarischer Hamburger. Schweinekopf als Reaktion auf Zebras Drohungen.
2: Pravda-Seiten wie diese gibt es viele. Die Artikel werden in mehrere Sprachen übersetzt und in unterschiedlichen Regionen geschaltet. Das NDR-Faktencheck-Team hat insgesamt 156 dieser Pravda-Seiten gefunden. Pro Seite kommen dabei mehrere tausend Artikel zusammen. Allein für die deutsche Seite hat das Team über 600.000 Artikel seit dem Start im Juni 2023 gezählt. Und dieser Output wird dann laut dem Experten Châtelet wie folgt genutzt.
5: The idea was to promote Pravda articles.
3: Unser Eindruck war, Pravda ist eine Art Waschsalon für Informationen mit dem Ziel, dass Pravda-Artikel ganz oben in den Suchergebnissen auftauchen. Mit dem richtigen Wording könnten dir die Pravda-Narrative so auch bei ChatGPT oder Gemini reingespült werden.
2: Fakt ist, Inhalte von Pravda landen bereits in Chatbots. Eine Studie aus dem März 2025 belegt das. Die Analysefirma NewsGuard konfrontierte 10 verschiedene Chatbots mit Fake-Stories von Pravda und in jedem dritten Fall bestätigte der Chatbot die Fake-Story, als wäre sie wahr. Katharina Beefs vom NDR-Faktencheck-Team hat das selbst getestet und 5 Chatbots verschiedene Fragen zu den Inhalten auf Pravda gestellt. Ihr Ergebnis?
6: Tatsächlich haben wir kaum Spuren von Pravda gefunden. Nur in 2 Fällen wurde uns ein Pravda-Link ausgegeben. Das kann natürlich daran liegen, dass die Chatbot-Betreiber ihre Richtlinien verbessert haben. Trotzdem hat es mich überrascht, wie häufig die Chatbots auf RT, Sputnik und Izvestia verlinken.
2: RT, Sputnik und Izvestia, das sind russische Staatsmedien, die in Europa nach der russischen Invasion in der Ukraine 2022 verboten wurden. EU-Kommissionspräsidentin Ursula von der Leyen betonte auf einer Pressekonferenz kurz nach Kriegsbeginn:
7: Die Staatsmedien Russia Today und Sputnik werden nicht länger in der Lage sein, Lügen zur Rechtfertigung von Putins Krieg zu verbreiten.
2: Trotzdem landen die Infos der russischen Medien in den Chatbots. Russland findet also neue Wege, seine Botschaften nach Europa zu bringen. Einer davon ist Pravda. In den Quellen der Artikel werden oft russische Staatsmedien und Telegram-Kanäle genannt. Meist gilt, erst ein Post auf diesen Plattformen, kurz danach derselbe Text auf Pravda. Katharina Beefs vermutet also:
6: Pravda könnte als Verstärker dienen, der die Inhalte dieser russischen Medien klont, verlinkt und diese für Suchmaschinen und KI-Systeme sichtbarer macht.
2: Und nicht nur das. Forscher haben Pravda-Links in den Trainingsdaten von Chatbots und auf Wikipedia gefunden. Auch so können diese Infos in den Antworten von Chatbots landen, ohne dass wir es merken.
0: Die ganze Recherche des Faktencheck-Formats Rabbit Hole gibt es ab sofort auf dem YouTube-Kanal der Tagesschau. Larry the Cat, also Larry der Kater, ist seit 15 Jahren im Grunde die größte Konstante in der Londoner Downing Street 10, dem Amtssitz des britischen Regierungschefs. 6 Premierministerinnen und Minister hat der 19-jährige Kater schon kommen und gehen sehen. Mit Andy Burnham folgt jetzt Nummer 7. Und Larry ist in diesen Tagen auf jeden Fall auch ein gefragtes Fotomotiv in London. Manchmal muss er sogar als Interviewpartner herhalten.
8: What do you think? Eine Reporterin des TV-Senders CNN kniet auf dem Asphalt, ein Mikrofon in der Hand und interviewt einen Kater. Aber nicht irgendeinen Kater, sondern Larry the Cat. Dass in dem Haus hinter ihm in der 10 Downing Street an diesem Tag ein neuer Premierminister einzieht, scheint Larry nicht zu interessieren.
9: Andy Burnham allegedly has a dog called Axel. How will you be behaving with Axel?
8: Andy Burnham hat einen Hund, Axel. Und der könnte ja jetzt auch hier einziehen. Scheint Larry nicht so zu begeistern. Er dreht sich um und läuft davon. Kein Fan also, schließt die Reporterin daraus.
9: Not a big fan of the new Prime Minister's dog. So there you have it, an exclusive here from number 10 Downing Street.
8: Ob Andy Burnhams Hund wirklich in den Regierungssitz des Premiers in London einzieht oder vielleicht doch künftig dessen Regionalbüro in Manchester hütet, ist noch unklar. Aber wenn doch, was bedeutet das für Larry, den mit 19 Jahren doch etwas betagten Dauerbewohner der 10 Downing Street? Seine inzwischen 15-jährige Dienstgeschichte zeigt nicht besonders viel. Der Chef Mäusejäger, der für die Rattenjagd geholt wurde,
10: Chief Mouser, brought in to clean out rats,
8: soll bis heute zumindest einen passablen Dienst machen. Als Andy Burnham sich das erste Mal mit seinem Kabinett traf, soll er seinen neuesten Fang vor die Tür getragen haben. Und über die Jahre hat er es schon mit einigem aufgenommen. Videos zeigen ihn, wie er einen Fuchs vertreibt, der doppelt so groß ist wie er, und wie er eine Taube vor den Augen der Fotografen am Regierungssitz attackiert.
11: Stalking this intrusive fox, pouncing on a pigeon.
8: Achso, und Mitbewohner hatte Larry auch schon einige. Boris Johnson brachte seinen Hund Dylan mit, Rishi Sunak adoptierte einen Labrador-Welpen namens Nova. Gerade mit letzterem soll es immer wieder hitzige Auseinandersetzungen gegeben haben und Larry soll meistens gewonnen haben. Und überhaupt, Larry hatte es in seiner Amtszeit schon mit 7 Premiers zu tun. Man könnte behaupten, er ist die Konstante in der 10 Downing Street. So konstant, dass sich sogar schon sein erster Premier David Cameron im Parlament mit Bildbeweisen gegen Gerüchte verteidigen musste, Larry nicht zu mögen.
12: The rumor that somehow I don't love Larry, I do. And I have photographic evidence to prove it.
8: Boris Johnson hingegen wusste um die Symbolkraft Larrys und nutzte seine letzte Rede als Premierminister, um zu berichten, dass Larry und sein Hund Dylan ihre Differenzen überwunden hätten. Vielleicht ginge das auch bei den unterschiedlichen Fraktionen der Konservativen.
13: Dylan, the dog. And Larry put behind them their occasional difficulties, then so can the Conservative Party.
8: Larry wird also keine Probleme haben, sich mit Axel zu arrangieren. Und falls doch, Nahkampferfahrung hat der betagte Mäusejäger zu Genüge.
0: Lisa Marie Röhling war das aus London. Die Zahl öffentlicher Toiletten ist jahrelang zurückgegangen. Das kann für viele ein Problem werden, wenn sie gerade unterwegs sind und kurzfristig zur Toilette müssen. Es gibt aber smarte, saubere und geruchsarme Lösungen, um den Mangel zu beheben. Till Ganswind stellt 2 Initiativen vor, eine in Leipzig und eine in Erfurt.
14: Wer von Ihnen kommt denn das Süppchen vor 8?
15: Julia Demmig bedient die Gäste im Hof des Restaurants Almas in Erfurt. Gekonnt balanciert sie 3 große Teller mit Cremesuppe an den Tisch. Im Almas kann man aber nicht nur gut essen, man darf hier auch austreten, also die Toilette benutzen, und zwar umsonst. Das gilt nicht nur für die Gäste, sondern für jeden, sagt Demmig.
16: Man kennt das ja, dass man in der Stadt unterwegs ist, vielleicht auch Muttis mit Kindern, und man sucht eine saubere Toilette, findet aber nichts im öffentlichen Raum. Gerade in Erfurt ist das schwierig.
15: Wer dringend seine Notdurft verrichten muss, findet das Almas in der Nette Toilette-App. Bundesweit gibt es Lokalitäten, die mitmachen und dort ihre WCs auflisten. In Erfurt gibt es 10 dieser netten Toiletten. Für Julia Demmig vom Almas ist das Service und Werbung in einem.
16: Wir liegen hier so ein bisschen versteckt in der Seitengasse und fanden es super, dass wir auch in der netten Toilette-App auftauchen und vielleicht auch Gäste vorbeischauen, die uns so jetzt nicht gefunden hätten.
15: Das Restaurant bekommt von der Stadt monatlich rund 80 Euro für den Service, der offenbar wirkt.
16: Viele Gäste sind tatsächlich überrascht, weil sie uns eben vorher auch nicht kannten und vom Ambiente, vom Biergarten so überrascht sind, und die bleiben dann tatsächlich hier.
15: In Leipzig gibt es noch keine dieser netten Toiletten. Man will das aber testen, sagt Marco Schlütter. Er ist der Sanitärbeauftragte der Stadt. In Leipzig ist die Zahl der öffentlichen Toiletten jahrzehntelang zurückgegangen. Die Stadt will den Trend aber umkehren, mit Toiletten ohne Wasseranschluss. Schlütter zeigt uns eine Station im belebten Lene-Vogt-Park. Das Häuschen ist modern gestaltet mit viel Edelstahl und schwarzer Farbe, außen wie innen.
17: Also was wir hier sehen, das ist eine Trockentrenntoilette. Die trennt fest von flüssig. Das heißt, in dem Moment, wo sich eine Person hier auf die Toilette setzt, funktioniert das wie so eine Art Teekannenprinzip. Der Urin, der wird separat abgeleitet und geht hier in den Bodentank rein, wird als Urin gesammelt und der Feststoff landet hinten in einem Behälter. Dieses Trockentrennsystem, das kennen viele Menschen zum Beispiel vom Festivalbereich oder auch vom Kleingarten.
15: Das System hat viele Vorteile. Es müssen keine Leitungen verlegt werden, man kann es an unterschiedlichen Orten aufstellen und es riecht kaum. Diese Parktoilette ist bislang aber nur ein Pilotprojekt. Bis Ende des Jahres sollen in Leipzig 16 weitere öffentliche Toiletten entstehen. Die Stadt hängt ihrem eigenen Zeitplan aber hinterher. Bislang steht von den 16 nämlich keine einzige.
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0: Alex Capu hat die Herzen seiner Leserschaft erobert, als sein berühmter Roman Leon und Louise 2011 erschien. Und in seinem neuen Roman ist der erzählerische Dreh- und Angelpunkt wieder einmal ein Gasthof. Annemarie Stoltenberg hat querfeldein gelesen. Sie findet, dass der Autor auch Menschen begeistern kann, die schon viele Geschichten kennen.
18: Auch fleißige Leserinnen und Leser fragen sich gelegentlich, warum soll ich das denn nun lesen? Manchmal sitzt man vor Bücherstapeln und hat doch nichts zum Lesen. Und dann kommt der neue Capu. Aufatmen. Die Frage nach dem Warum stellt sich gar nicht. Alex Capu hat die Gabe, so zu schreiben, dass man sich ihm begeistert anvertraut. Auch in seinem neuen Roman wieder. Allein seine Fähigkeit, Menschen zu beschreiben, ist unwiderstehlich. Zum Beispiel den Rechthaber auf einer Baustelle.
19: Man muss annehmen, dass Sepp auch ein besserer Papst gewesen wäre als der Papst und ein besserer Präsident der Vereinigten Staaten und dass er auch als Profifußballer, Balletttänzer oder Hirnchirurg diesen sogenannten Stars und Koryphäen ein paar Tricks hätte beibringen können. Dass er den Ruf eines überheblichen Rechthabers und Klugscheißers hatte, fand er ungerecht. Solche wie Sepp gibt es auf jeder Baustelle.
18: Aber es geht nicht um Sepp. Die Hauptperson ist Arnold, der einen sehr schlechten Start ins Leben hatte. Verwundungen als Kind. Er ist von zu Hause ausgerissen und musste unfassbar hart arbeiten. Jener Arnold geht eines Tages mit seinen Kumpeln vom Bau in ein Spielcasino und gegen jede Wahrscheinlichkeit und Vernunft gewinnt er dort eine derart hohe Summe, dass es ausreichen wird, ein gutes Leben damit zu gestalten. Wir befinden uns in der Zeit vor dem Ersten Weltkrieg. Er kauft ein Bauernhaus und baut einen Gasthof auf. Eines Tages kommt eine Frau mit ihren Pferden vorbei. Er stellt ihr ein Mittagessen hin und setzt sich zu ihr.
19: Als ihre Teller leer waren, fragte sie: Ist das dort die Treppe nach oben? Das ist die Treppe nach oben. Gibt es eine Frau dort oben? Nein. Gab es mal eine Frau dort oben? Nein. Gibt es einen Mann dort, wo du herkommst? Ich komme von nirgendwoher. Verstehe, du bist vom Himmel gefallen. Soll ich uns Kaffee holen? Lass uns lieber nach oben gehen. Dann gingen sie nach oben.
18: Die alte Regel: Für die wirklich wichtigen Entscheidungen im Leben sollte man nicht mehr als 30 Sekunden brauchen. Die beiden führen die Landwirtschaft, nun erweitert durch Pferdezucht und den Gasthof von da an gemeinsam. Sie bekommen Kinder. Die Tochter Clara macht ihnen schon als Kleinkind große Sorgen.
19: Denn Clara kletterte nicht nur auf fremde Schöße, sie folgte den unbekannten Beinen auch ins Freie. Es kam vor, dass sie unbemerkt auf die Ladefläche eines Fuhrwerks oder die Rückbank eines Automobils stieg und dort, nachdem die Fahrt losgegangen war, friedlich einschlief. An ihrem ersten Schultag weigerte sich Clara, an der Hand ihrer Mutter zur Schule gebracht zu werden. Sie kannte den Weg und wollte allein hingehen.
18: Clara wird erst viele Jahre später ruhiger, als sie sich in Hermann verliebt, der noch wilder und furchtloser ist als sie selbst. Er schmuggelt in der Nazizeit Zucker und andere Güter über die Schweizer Grenze, wird eines Tages inhaftiert und mehr sei vom Inhalt nicht verraten. Einer der erzählerischen Grundsätze von Alex Capu ist ja, dass er die Illusion wachhält, seine Geschichten seien alle wahr und hätten sich genau so zugetragen. In diesem neuen Roman von ihm kennt er selbst das Ende nicht. Er weiß nicht, was dann mit Hermann geschehen ist. So verläuft die Geschichte im Ungewissen. Die Arbeit mit dem Schluss sollen dann ja wohl wir, die Leserinnen und Leser, übernehmen. Geht klar.
0: Ja, und das war die Buchrezension zu dem neuen Buch von Alex Camus, das ab sofort im Handel verfügbar ist. Und hier bei uns in der ARD-Infonacht geht es gleich weiter mit den Nachrichten. Und danach blicken wir auf die Waldbrände in Südeuropa. Die sind nach wie vor nicht unter Kontrolle. Und jetzt steht eine neue Hitzewelle an. Das gleich hier bei uns.

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1: Um 23 Uhr mit Martin Wilhelmi. US-Präsident Trump hat heute den ukrainischen Präsidenten Selenskyj und anschließend Israels Ministerpräsidenten Netanyahu in Washington empfangen. Nach Angaben des Weißen Hauses verliefen beide Treffen positiv und produktiv. Aus der NDR-Nachrichtenredaktion Konstanze Semidey.
2: Laut Netanyahu war es eines der besten Gespräche, die er je mit Trump geführt habe. Beide hätten das Ziel, dass der Iran keine Atomwaffen baut. Während des Iran-Krieges soll es immer wieder Meinungsverschiedenheiten gegeben haben. Offenbar wollte Israel den Krieg fortsetzen, während Trump auf eine diplomatische Lösung drängte. Vorher hatte Trump den ukrainischen Präsidenten Selenskyj empfangen. Selenskyj teilte im Anschluss des Gesprächs mit, es sei darum gegangen, wie die ukrainische Flugabwehr gegen russische Raketenangriffe gestärkt werden könnte.
1: Nach dem Anschlag am Rande des CSD in Berlin haben die Ermittler ein Bekennervideo auf einem Handy entdeckt. Laut Bundesanwaltschaft wurde das Handy in dem Tatfahrzeug gefunden. Nach Informationen des RBB zeigt es einen vermummten Mann, der sich als Kämpfer des IS zu erkennen gibt und einen Treueschwur leistet. Die Ermittler gehen mit sehr großer Wahrscheinlichkeit davon aus, dass es sich um den Tatverdächtigen handelt. Aus dem Harz starten zwei Löschflugzeuge nach Frankreich, um dort gegen die Waldbrände eingesetzt zu werden. Das im Landkreis Harz stationierte Flugzeug und eine baugleiche Maschine aus Polen sollen von Ballenstedt in Sachsen-Anhalt aus in die Region Bordeaux fliegen. Nach Angaben der örtlichen Feuerwehr sollen beide Flugzeuge morgen früh starten. Der Landkreis Harz ist die einzige Kommune in Deutschland, die ein eigenes Löschflugzeug für die Bekämpfung von Waldbränden gemietet hat. Durch die Hitzewelle im Juni sind in Deutschland so viele Getränke und Eis verkauft worden wie seit 2023 nicht mehr. Das geht aus Zahlen hervor, die das Statistische Bundesamt jetzt veröffentlicht hat. Aus Wiesbaden, Jutta Nieswand.
3: So wurden 77% mehr Stilles und 63% mehr Sprudelwasser verkauft. Während der Woche mit Extremtemperaturen um 40 Grad Celsius wurden außerdem 90% mehr Eis in den Supermärkten verkauft. Neben Wasser und Eis wurden auch bei anderen Getränken Rekordmarken erreicht, wie bei Biermischgetränken, alkoholfreiem Bier und Limonaden. Auch Cola wurde deutlich mehr verkauft, der Absatz erreichte hier aber keinen Höchststand. Für die angegebenen Werte wurden die Scannerdaten in großen Supermarktketten ausgewertet.
1: Das waren die Nachrichten. Noch ein Blick auf das Wetter in Deutschland. In der kommenden Nacht bleibt es meist trocken bei Tiefsttemperaturen von 19 bis 12 Grad. Morgen dann viel Sonnenschein, im Nordosten einige Wolkenfelder, an den Alpen später Gewitter. Die Höchsttemperaturen 24 Grad auf den nordfriesischen Inseln und bis 38 Grad am Oberrhein. Und noch ein Blick zur Uhr. Es ist 23.03 Uhr.
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4: Und wir legen los mit der A45 Dortmund-Gießen. Zwischen Schwerte-Ärgste und Hagen-Süd kommt es durch Rauch zu extremer Sichtbeeinträchtigung. Die A1 Hamburg-Lübeck. Auf der Norderelbbrücke kommt es in beiden Richtungen mehrfach zu kurzfristigen Sperrungen wegen eines Schwertransportes. Die A2 Berlin Richtung Hannover, zwischen Kreuz Magdeburg und Bornstedt 5 Kilometer Stau. Die A4 Köln Richtung Aachen ist zwischen Kreuz Köln West und Frechen Nord nach einem Unfall gesperrt. Zwei Meldungen noch, die A29 Wilhelmshaven Richtung Oldenburg ist zwischen Kreuz Oldenburg Nord und Oldenburg Ohmstede wegen Brückenarbeiten bis 5 Uhr gesperrt. Die A40 Duisburg-Essen ist zwischen Mülheim an der Ruhr, Winkhausen und Dreieck Essen-Ost wegen Bauarbeiten in beiden Richtungen bis Donnerstag früh gesperrt. Ihnen eine gute Fahrt, kommen Sie gut an Ihr Ziel.
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4: Und die kommt aus Hamburg, aus dem Studio von NDR Info. Heute mit mir, ich bin Simeon Laux. Schön, dass Sie mit dabei sind. Ja, und wir blicken zu Beginn dieser Stunde in unserem Schwerpunkt auf die Waldbrände in Spanien und Frankreich. Wegen der anhaltenden Trockenheit breiten sich die Feuer dort schnell aus. Und eine neue Hitzewelle steht in den kommenden Tagen in weiten Teilen Europas bevor. In Frankreich kämpft die Feuerwehr nach wie vor gegen eines von zwei Feuern in der Nähe von Bordeaux. Der flächenmäßig kleinere Waldbrand südlich der Stadt konnte bereits am Montagabend unter Kontrolle gebracht werden. Ja, und auch in Spanien gibt es Licht und Schatten, während in den Regionen Madrid, Kastilien und León viele Menschen zurück in ihre Häuser dürfen, müssen Zehntausende wegen der anhaltenden Waldbrände noch in Notunterkünften bleiben. Ministerpräsident Sanchez spricht von einem Rennen gegen die Zeit. Anna Mund berichtet aus Madrid.
5: Im kleinen Ort Brunete in der Nähe der Brandgebiete rings um Madrid beginnt ein weiterer Tag Unsicherheit. Viele, die hier vor den Bränden Schutz suchen, nutzen den Morgen, um der Enge ihrer Notunterkunft zu entkommen. Auf weißen Plastikstühlen sitzen sie in einem kleinen Park nahe der Unterkunft. Noch ist es kühl genug, um draußen zu sein. Nach so vielen Tagen sollte man das Ganze besser organisieren. Vor allem für Menschen mit Behinderung, damit sie in ihre Häuser zurück können. Das sagt Estella Costales, die mit ihrem Mann in dem Park sitzt. Viele der Schutzsuchenden sind schon seit 5 Tagen hier. Rund 20 Kilometer entfernt im Ort Leganés liegen Menschen in einer Sporthalle auf blauen Feldbetten. Viele tippen ins Handy, andere trinken aus Pappbechern. Wir sind eine Familie, 16 Leute insgesamt. Man hat uns hier aufgenommen. Zum Glück geht es uns gut. Wir wurden herzlich empfangen und sind seit Freitag hier. Uns ist nichts passiert. Dafür sind wir sehr dankbar. Für sie bleibt die Lage heute unsicher. Andere dürfen bereits in ihre Häuser zurück. Darunter viele Betroffene aus der Provinz Toledo und Menschen aus einigen Gemeinden der Region Madrid. Trotz erster Lockerungen sind die Flammen vielerorts noch nicht unter Kontrolle. Dennoch geben sich Behörden und Rettungskräfte bei der Bekämpfung der verheerenden Brände in Zentralspanien und nördlich von Valencia vorsichtig optimistisch. Die Löschmannschaften hätten das Feuer an einigen kritischen Punkten erfolgreich bekämpft und damit eine weitere Ausweitung verhindert, so Spaniens Innenminister Fernando Grande Marlaska. Der Brand in der Provinz Toledo wurde in seiner Gefahrenlage herabgestuft. Für die Provinzen Madrid und Ávila sowie für La Vall d'Uixó im Norden der Region Valencia gibt es noch keine Entwarnung. Angesichts dessen sieht Spaniens Ministerpräsident Pedro Sánchez

0: Löscharbeiten allerdings äußerst kompliziert.
1: Im Kampf gegen diese ausgedehnten Waldbrände sind sie unerlässlich, die Satellitenbilder von Copernicus. So heißt das EU-Erdbeobachtungsprogramm. Bei der Abschätzung von Brandgefahren, der Rauchüberwachung oder der Auswertung von Brandschäden, bei all dem spielen die Copernicus-Daten eine wichtige Rolle. Sabrina Fritz weiß mehr dazu und berichtet aus Brüssel.
2: Es gibt wenige Dinge im All, bei denen die Europäer die Amerikaner abhängen können. Bei Copernicus ist das der Fall. Der zuständige EU-Kommissar Andrus Kubilius ist entsprechend stolz.
3: In some cases we are really very good and even better than the United States, for example, with Galileo or as observation services, Copernicus constellation.
2: In manchen Dingen sind wir besser als die USA, bei Galileo, den Überwachungsdaten und bei Copernicus. Der Name des berühmten Astronomen aus dem 16. Jahrhundert steht heute für eine Satellitenfamilie, die permanent Daten über die Erde ausspuckt. Sentinel, Wächter heißen die aktuell 6 Satelliten, die die Raumfahrtagentur ESA gemeinsam mit der EU-Kommission vor 13 Jahren ins All geschossen hat. Sie sammeln alles, was man braucht, um Klimavorhersagen zu treffen. Von ihren Daten profitiert die aktuelle Wettervorhersage der Tagesschau. Landwirte wissen, wann es Zeit für die Ernte ist und Feuerwehrmänner, wann der nächste Waldbrand droht. EFIS heißt das spezielle Programm, das die Europäer für die Beobachtung der Waldbrände entwickelt haben. Das Europäische Waldbrände-Informationssystem liefert eine Übersicht der aktuellen Brandlage. Die Satellitendaten spucken aus, dass sich die Waldbrände mit einer enormen Geschwindigkeit fortbewegen, wie trocken die Böden sind und eine Prognose für die nächsten 4 Wochen. Auf dieser Basis kann die EU-Rettungskräfte und Flugzeuge frühzeitig an gefährdete Gebiete verlegen. Man sieht, dass die glutroten Flächen in den nächsten 4 Wochen blasser werden. Eine Hoffnung, dass die Waldbrände bis Ende August deutlich nachgelassen haben. Bekannt wurde Copernicus vor allem für seinen monatlichen Bericht über die Klimaerwärmung. Der letzte Bericht stammt für den Juni 2026. Es war der wärmste seit Beginn der Aufzeichnungen. Aber ebenso wichtig wie die Hitze sind die Daten über das Wasser. Sentinel 3 zum Beispiel zeichnet permanent auf, wie verändert sich die Farbe der Ozeane, wie die Temperatur der Meere, wo verschwinden Gletscher. Aus diesen Informationen lässt sich dann ein genaues Klimabild der Erde zeichnen, das von Staaten auf der ganzen Welt genutzt wird. Im nächsten Jahr soll der Sentinel 7-Satellit ins All geschossen werden. Er ist vor allem dazu da, den CO2- und Methanausstoß auf der Erde zu messen. Diese Daten sind dann die Grundlage für die nächsten Klimakonferenzen und die Gesetze in der EU.
1: Ja, und wir bleiben bei diesem Thema, richten den Blick aber hier nach Deutschland. Auch bei uns schauen die Feuerwehr und Einsatzkräfte natürlich genau in Richtung der Waldbrände, die gerade in Spanien und Frankreich wüten. Denn auch bei uns gibt es durch den Klimawandel in vielen Regionen weniger Regen, beispielsweise in Nordrhein-Westfalen. Hier gilt schon jetzt immer wieder die zweithöchste Waldbrandgefahrenstufe. Im Juli hat es bereits einige Einsätze gegeben und dass es für die Löschtrupps ein heißer Sommer wird, mit noch einigen Wald- und Vegetationsbränden. Davon geht nicht nur der Leiter der Feuerwehr in Schleiden in der Eifel aus. Dort bereitet man sich schon mit neuer Ausrüstung auf die Situation vor. Timo Spicker war vor Ort.
4: Wolfgang Fuchs sitzt im TLF 3000, einem Tanklöschfahrzeug. Mit dem ist er auf dem Weg in den Nationalpark Eifel. Ein Höhenweg, der Blick reicht rechts und links weit ins Land. Die Wiesen sind strohbraun.
5: Ja, man sieht hier die Kombination aus Trockenheit, also lange ausbleibender Regen- und Hitzeperiode, wodurch der Boden und die Bereiche sehr ausgetrocknet sind. Sobald da Feuer drankommt, in Kombination mit etwas Wind, haben wir sehr schnell ein großes Problem, weil dann auch die Ausbreitungsgeschwindigkeiten dieser Vegetationsbrände extrem hoch sind.
1: Und da muss ich einmal dazwischen gehen, der Verkehrsservice in der ARD-Infonacht. Wir haben einen Falschfahrer auf der B85 am Berg Scham. Zwischen Untertraubenbach und Knoten Scham-West kommt Ihnen ein Falschfahrer entgegen. Fahren Sie äußerst rechts und überholen Sie nicht. Ich wiederhole, ein Falschfahrer auf der B85 am Berg Scham. Zwischen Untertraubenbach und Knoten Scham-West ist ein Falschfahrer unterwegs. Vorsicht hier in beiden Richtungen.

Ja, und da muss ich einmal dazwischen gehen. Wir haben einen technischen Fehler. Den Beitrag, den ich eigentlich gerade wegen des Verkehrsservice pausiert hatte, ist leider jetzt übersprungen sozusagen bei uns im System. Das heißt, wir machen weiter mit dem nächsten Stück. Und da geht's

0: Die Ermittlungen zum Anschlag auf den Berliner CSD. Die gehen weiter und inzwischen ist klar, dass sich der Attentäter vom Berliner Tiergarten zur Terrororganisation IS bekannt hat. Ein entsprechendes Video wurde jetzt auf dem Handy entdeckt, das im Tatfahrzeug gefunden wurde. Hans-Niklas Gerbot fasst den aktuellen Stand zusammen.
1: Für die Ermittler steht mittlerweile fest, dass Abdul B. der Fahrer des Tatfahrzeugs war. Die Bundesanwaltschaft hat dem RBB bestätigt, dass in dem Fahrzeug DNA-Spuren von Abdul B. gefunden wurden. Vorher war schon klar, dass Abdul B. auch der Mieter des Fahrzeugs war. Außerdem wurde auch ein Bekennervideo auf dem Handy des Attentäters entdeckt. Die Sprecherin der Bundesanwaltschaft Ines Peterson dazu.
2: Ich kann derzeit sagen, dass wir auf dem Mobiltelefon des Tatverdächtigen Abdul B. ein sogenanntes Bekennervideo gefunden haben, in dem eine vermummte Person, vermutlich eben der Tatverdächtige, einen Treueschwur auf den sogenannten Islamischen Staat, also die Terrororganisation, geleistet hat.
1: Das Handy wurde im Tatwagen gefunden, mit dem der Täter im Berliner Tiergarten eine polnische Frau getötet und 31 weitere Menschen zum Teil schwer verletzt hat. Nach RBB-Informationen wurde das Bekennervideo auf dem Handy noch am Tag des Anschlags aufgenommen. ARD-Terrorismusexperte Michael Götschenberg zufolge fehlt in dem Video zwar ein eindeutiger Bezug zu dem Anschlag auf den CSD, trotzdem sei das Video authentisch.
3: Das ist ein klassisches Bekennervideo, so wie wir das auch in der Vergangenheit immer wieder gesehen haben, von Personen, die sich zum IS bekennen, die in so einem Video den Treueschwur auf den IS leisten.
1: Der IS selbst hat das Bekennervideo noch nicht hochgeladen. Es ist auch noch unklar, ob der Attentäter das Video überhaupt an den IS geschickt hat. Trotzdem gilt der Attentäter damit als IS-Mitglied, sagt Götschenberg. Die Ermittler gehen aber weiter davon aus, dass der Anschlag alleine durchgeführt wurde. Auch die drei Personen, die in der Spandauer Gartenkolonie festgenommen wurden, in der Abdul B. von der Polizei erschossen wurde, haben nach bisherigem Ermittlungsstand nichts mit dem Anschlag zu tun.
3: Das bedeutet aber nicht, dass es nicht weitere Personen gab, die von diesem Anschlagsplan gewusst haben. Die Frage ist darüber hinaus, zu welchen Personen beim IS er in Kontakt stand. All das wird jetzt im Zuge der weiteren Ermittlungen abgeklärt.
1: Ob also ein größeres islamistisches Netzwerk hinter dem Anschlag steckt, muss noch geklärt werden, sagt ARD-Terrorismusexperte Michael Götschenberg. Die Bild-Zeitung will außerdem erfahren haben, dass nicht nur das Handy des Attentäters im Tatfahrzeug gefunden wurde, sondern auch eine Machetenscheide. Nach der Amokfahrt ist der Täter zu Fuß geflüchtet und hat dabei auf Menschen eingestochen. Die Berliner Charité hat davon gesprochen, dass die letzten vier Opfer des Anschlags, die bei ihnen behandelt wurden, vor allem Stichverletzungen gehabt haben. Die Machete selbst wurde bislang allerdings noch nicht gefunden.
0: Hans-Niklas Gerbot war das aus Berlin. Heute ist Welthepatitis-Tag. Die Hepatitis ist eine Entzündung der Leber. In vielen Fällen wird sie durch unterschiedliche Viren ausgelöst. Entsprechend gibt es verschiedene Varianten, von Hepatitis A bis Hepatitis E. Allein mit dem Hepatitis B-Virus sind weltweit mehr als 250 Millionen Menschen infiziert. Über 1 Million Betroffene sterben jährlich daran. Ein neuartiger Impfstoff soll die Immunabwehr von chronisch Infizierten aktivieren und sie so von der Hepatitis heilen. Vor 2 Jahren haben klinische Studien mit dem Impfstoff begonnen. Susi Weichselbaumer berichtet.
4: Tervac B, so heißt der neue therapeutische Impfstoff. Er soll das Immunsystem von Menschen ankurbeln, die chronisch an Hepatitis B erkrankt sind. Deren Körper soll dann das Hepatitis-Virus eigenständig loswerden können. Bis dahin ist der Weg allerdings weit.
5: Ja, wir arbeiten ja schon sehr lange darüber, zu verstehen, warum bei manchen das Immunsystem dieses Hepatitis-B-Virus einfach nicht aus dem Körper treiben kann,
4: sagt die Münchner Virologin Ulrike Protzer. Seit 2008 forschen sie und ihr Team an Tervac B. Noch geht es Menschen, die an chronischer Hepatitis B erkrankt sind, oft so.
5: Die sind dann langfristig infiziert, meist lebenslang. Das heißt, die können das Virus übertragen, die sind ansteckend, aber die haben auch die Gefahr, dass eine Lebererkrankung entsteht, eine Leberzirrhose oder auch Leberkrebs. Und da sterben aktuell immerhin über 1 Million Menschen jedes Jahr dran.
4: Zwar wirken herkömmliche Medikamente bei Hepatitis B akut gut, erklärt Lisa Sandmann, Oberärztin an der Klinik für Gastroenterologie an der Medizinischen Hochschule Hannover. Aber auf längere Sicht können die Medikamente die Krankheit nicht besiegen.
6: die sorgen in Anführungszeichen eben nur für eine Virusunterdrückung, also verhindern, dass sich das Virus vermehren kann. Aber sie sorgen eben nicht für eine Heilung. Also das Virus ist nicht weg, sondern wenn man mit der Therapie aufhört, bei den allermeisten Patienten wird das Virus sich wieder vermehren und dann auch wieder im Blut nachweisbar sein.
4: Entsprechend verfolgt Sandmann mit Spannung die Entwicklung des Impfstoffs Tervac-B in München. Dabei gibt es vor allem eine Herausforderung, beschreibt Virologin Ulrike Protzer.
5: Wir haben uns erst angeschaut, welche Art Immunantwort fehlt denn bei denjenigen, die chronische Virusträger sind. Und da haben wir festgestellt, das fehlt eigentlich auf allen Ebenen. Es fehlen Antikörper, es fehlen aber auch die sogenannten T-Zellen, und zwar die Helfer-T-Zellen, genauso wie die T-Zellen, die nachher infizierte Leberzellen abräumen können.
4: Notwendig ist ein Wirkstoff, der das Immunsystem ganzheitlich antreibt. Stand jetzt werden es bestimmte Eiweiße, Proteine sein, auf die Virologen um Protzer setzen. Diese Proteine bereiten das Immunsystem vor. Darauf folgt eine Art Impfung, die eine zelluläre Immunantwort erzeugen soll. Damit werden sowohl Antikörper als auch T-Zellen gegen das Hepatitis-B-Virus aktiviert. Dass diese Abfolge funktioniert, hat eine erste klinische Studie bereits bestätigt.
5: Die erste klinische Studie ist jetzt abgeschlossen. Die hat gezeigt, dass das Ganze sicher ist und auch, dass es genau die Arme des Immunsystems stimuliert, die wir gerne stimuliert haben wollten. Also unser Immuntherapieansatz auch funktioniert. Und jetzt sind wir in einer Studie in den ersten Patienten.
4: Diese zweite Erprobungsphase läuft an Kliniken in Deutschland, Italien, Spanien, England und Tansania. Mit Ergebnissen rechnet die Münchner Virologin Protzer etwa in 2 Jahren. Dann könnte Tervac-B tatsächlich einen Unterschied in der Hepatitis-Behandlung machen. Der Impfstoff deckt über 95% der weltweit vorkommenden Hepatitis-B-Virenstämme ab. Er wäre also wirksam für mehr als 250 Millionen chronisch Infizierte weltweit.
0: Ein Bericht von Susi Weichselbaumer. Noch viel zu oft werden Arbeitnehmerinnen und Arbeitnehmer in Betrieben ausgebeutet. Viel Arbeit für wenig Geld, oft verbunden mit einem hohen Leistungsdruck. Auch oder gerade in der Landwirtschaft. Manche von diesen Betrieben erhalten auf der anderen Seite aber auch EU-Subventionen. Und die können im Falle von Ausbeutung auch gekürzt werden. Nur passiert das praktisch nie, weiß Daniel Ho.
7: Wenn Landwirtschaftsbetriebe gegen den Arbeits- und Sozialschutz verstoßen, können ihnen EU-Subventionen gekürzt oder ganz gestrichen werden. In der Praxis findet das aber kaum statt, wie eine Recherche des ARD-Politikmagazins Report Mainz zeigt. Demnach haben die Arbeitsschutzverwaltungen in Deutschland seit 2025 bislang erst einem einzigen Hof die EU-Förderung gekürzt. Dabei handelt es sich um einen Milchbetrieb aus dem Landkreis Rostock. Laut dem zuständigen Landwirtschaftsministerium waren dort die Unterkünfte für die Beschäftigten in einem, Zitat, desolaten Zustand. Seit 2025 gibt es für die Behörden in der EU die Pflicht, Agrarbetrieben die Förderung zu kürzen oder zu streichen, wenn sie zum Beispiel Erntehelfer gesetzeswidrig behandeln. Dieses Prinzip heißt soziale Konditionalität. Nach Informationen von Report Mainz setzt sich die Bundesregierung derzeit aber dafür ein, die soziale Konditionalität wieder abzuschaffen. Kritik an den Plänen kommt sowohl aus dem EU-Parlament als auch von Gewerkschaften wie der IG Bau.
0: Es ist 23.21 Uhr. Ja, und jetzt stellen wir Ihnen hier in der ARD-Info-Nacht einen ungewöhnlichen Weg zur Arbeit vor, nämlich per Kajak. Wenn Sie zu Zeiten wie jetzt abends oder nachts arbeiten müssen, wird das wahrscheinlich schwierig. Aber für Daniel Winnetzberger ist es genau das Richtige. Er ist 22 Jahre alt und arbeitet als Gemeindekämmerer im Landkreis Passau. Statt einer vollen Straße nimmt er die Donau. Martin Gruber hat ihn an einem Morgen begleitet.
8: Früh um 7 an der Donau bei Vilshofen. Daniel Winnetzdorfer schiebt sein hellgrünes Kajak Richtung Fluss.
9: Einmal gleich rund.
8: Es geht in die Arbeit. Nicht mit Zug, Auto oder Fahrrad, sondern eben mit dem Kajak. Sein Arbeitsplatz, das Rathaus von Hofkirchen, liegt nämlich nur ein paar hundert Meter von seinem Wohnort entfernt. Und weil die Donau dazwischen ist und die nächste Brücke bei Vilshofen einen großen Umweg bedeuten würde, nimmt er halt sein giftgrünes Paddelboot.
9: Also mit den ganzen Straßensperrungen und Ding, du sparst dann natürlich auch Zeit. Also anders brauche ich 20 Minuten oder was in der Arbeit und da bin ich 10 Minuten gleich in der Arbeit da.
8: Daniel zieht die Gummistiefel an und das Kajak ins Wasser. Einsteigen und los geht's. Seine Arbeitskleidung hat der 22-Jährige bei der morgendlichen Paddeltour schon an. Schickes graues Sakko, weißes Hemd, die hellen Sneakers stecken vorne im Bug. Ein bisschen muss man halt aufpassen, sagt Daniel.
9: Darf man beim Paddeln ein wenig langsamer tun und nicht schnell, weil wenn ich jetzt ganz schnell rudere oder was, dann haut mir das Wasser ein wenig alleine. Also du musst schon ein wenig, sag ich mal, langsamer und ruhiger tun. Und wenn du wirklich ein dichter Nebel bist, du musst wirklich ein wenig genau schauen, ob ein Schiff kommt oder nicht. Ja, dann musst du warten, sag ich mal, bis das Schiff vorbeigefahren ist. Anders der Präsus, dann fährt es dich nicht zusammen.
10: Kommt es selten vor, gell?
9: Ja, ab und zu schon. Also die fahren schon regelmäßig und meistens genau im Sommer, wenn ich anfange.
11: Einfach traumhaft und ein ganz anderer Arbeitsweg, wie wenn man mit dem Auto fährt und sich den Stress tut. Wenn man Tiere auf der Donau sieht, man sieht Schwäne, man sieht unten die Kulisse von der Donau, mit Blick auf das schöne Hofkirch. Es ist jeden Tag in der Früh wirklich ein Erlebnis.
8: Knapp 5 Minuten dauert das Erlebnis. Drüben angekommen sieht ihr das Kajak an Land, kettet es an einem Poller. Die letzten Meter zum Rathaus geht Daniel zu Fuß durch den Ort. Mit Sakko und Gummistiefel, das Paddel lässig auf der Schulter.
9: Man ist auch viel frischer, sag ich mal, in der Früh. Wenn du jetzt da anfängst, da arbeitest, du bist nicht träge, du bist nicht müde, sondern du bist einfach gleich frisch und kannst anfangen. Gell?
8: Im Rathaus begrüßt Bürgermeister Josef Kufner seinen jungen Gemeindekämmerer.
12: Hast du halt wieder den kürzesten Weg zur Arbeit gesucht?
13: Ja, genau so muss man es machen. Gell?
14: Wir haben auch ganz schön dumm geschaut. Am Anfang, wie er das erste Mal mit Gummistiefeln und Paddel ins Haus gekommen ist. Jeder hat nachgeschaut, was ist jetzt los. Und von daher ja, waren wir schon überrascht.
8: Mittlerweile aber haben sie sich gewöhnt an den jungen Kollegen, der meistens mit dem Paddelboot zur Arbeit fährt.
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16: Mit Moritz Knorr. Der Ausverkauf des Fußballs soll weitergehen. Zumindest wenn es nach dem Weltverband FIFA geht. Der will jetzt Anteile an der Fußball-WM verkaufen. Katrin Hondl hat die Einzelheiten.
17: Die FIFA will einen Teil der kommerziellen Rechte an Turnieren wie der Fußball-WM an Investoren verkaufen und damit mehr als 4 Milliarden US-Dollar einnehmen. Dem Milliardendeal, der über eine neue Tochtergesellschaft namens FIFA Forward Enterprise, kurz FFE, laufen soll, müssten noch die FIFA-Mitgliedsverbände zustimmen, teilt der Weltfußballverband mit. Die FIFA solle die alleinige Kontrolle über das neue FFE-Unternehmen haben, heißt es weiter. Ziel sei es, die Finanzierung für die Fußballentwicklung auf über 10 Milliarden US-Dollar auszuweiten und, so lässt sich FIFA-Chef Infantino zitieren, das kommerzielle Potenzial und die Chancen der FIFA freizusetzen. Scharfe Kritik an den Plänen von Infantino kommt von der UEFA, dem Europäischen Fußballverband. Die Seele und die Führung des Fußballs seien keine Handelsware, erst recht nicht bei völliger Intransparenz darüber, wer finanziell davon profitiert, schreibt die UEFA in einem ersten Statement.
16: Profiteur könnte der aktuelle FIFA-Präsident Gianni Infantino werden. Infantino darf laut Statuten nur bis 2031 Verbandspräsident bleiben, könnte danach aber Kommissar der neuen Organisation werden. Und apropos WM, dass Frankreichs Erfolgstrainer Didier Deschamps seinen Job nach dem Turnier abgibt, das war schon seit 1,5 Jahren bekannt. Jetzt ist aber auch klar, wer sein Nachfolger wird. Der französische Verband machte das offiziell, was schon seit Monaten gemunkelt wurde. Zinedine Zidane wird neuer Trainer der Equipe Tricolore. Irina Gneb, wie blickt denn die Presse auf die Personalie?
18: Sehr positiv. Dass er das Amt von Didier Deschamps antritt, das ist ja wirklich keine Überraschung mehr. Trotzdem ist die Bestätigung natürlich die Nachricht. Wenn man in französische Medien schaut, dann ist die Vorfreude auf Zinedine Zidane als Nationaltrainer der Le Bleu riesig. L'Équipe schreibt zum Beispiel, dass die Faszination, die er auslöst, ungebrochen sei. Und Le Figaro spricht von ihm als Heilsbringer, als derjenige, der es nicht nur ermöglichen wird, Titel zu gewinnen, sondern auch Spiele mit einem attraktiven Spielstil zu entscheiden. Und auch in der internationalen Presse wird sie dann als neuer Nationalcoach Frankreichs natürlich fleißig kommentiert. In Spanien ist von dem Beginn einer neuen Ära im französischen Fußball zu lesen. Die englische Presse schreibt von der lang ersehnten Heimkehr einer Legende.
16: Und auch Italien hat seinen neuen Nationaltrainer gefunden. Nachdem Top-Kandidat Andrea Pirlo wegen Werbeverbindungen nach Russland aus dem Rennen ausschied, wurde nun Roberto Mancini als neuer Trainer präsentiert. Der 61-Jährige führte Italien zum EM-Titel 2021 und soll das Land nun nach 3 verpassten WM-Teilnahmen zurück auf die Weltbühne bringen. Auch beim DFB gab es ja das große Stühlerücken. Am letzten Freitag, da wurde Jürgen Klopp als neuer Bundestrainer vorgestellt. Und jetzt haben sich auch Verantwortliche des Rekordmeisters Bayern München zum ersten Mal zu Klopp geäußert. Vorstandsvorsitzender Jan-Christian Dresen blickt optimistisch auf die Zukunft.
10: Jürgen Klopp hat an all seinen Wirkungsstätten ganz hervorragende Arbeit geleistet. Champions League mit Liverpool gewonnen. Also da kann keiner sagen, dass das nicht der Richtige wäre. Er hat darüber hinaus natürlich eine empathische Art, ist ein Menschenfänger, hat ein sehr ausgeprägtes Selbstbewusstsein, das sich dann hoffentlich auf die Mannschaft überträgt.
16: Die erste Chance, ihre Fähigkeiten unter Beweis zu stellen, haben Klopp, Mancini und Zidane dann bei der Länderspielpause Ende September.
0: Das war der Sport mit Moritz Knorr. Und jetzt haben wir noch einen Hörtipp für Sie.
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0: Ja, und hier bei uns geht's jetzt weiter mit den Nachrichten und danach blicken wir nach Washington. Dort hat der US-Präsident heute sowohl den ukrainischen Präsidenten als auch den israelischen Ministerpräsidenten empfangen. Über diese beiden Treffen spreche ich gleich mit unserer US-Korrespondentin.

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1: Um 23.30 Uhr mit Olaf Knapp. Israels Ministerpräsident Netanyahu hat sein Gespräch mit US-Präsident Trump als exzellentes Treffen bezeichnet. In einer Videobotschaft lobte er es als eines der besten Gespräche, die er je mit dem Präsidenten der Vereinigten Staaten hatte. Bei dem Treffen sei es um das gemeinsame Ziel der USA und Israels gegangen, den Iran am Bau einer Atomwaffe zu hindern. Trump hat heute nacheinander erst den ukrainischen Präsidenten Zelensky und den israelischen Regierungschef im Weißen Haus empfangen. Zelensky sprach im Anschluss ebenfalls von einem guten Gespräch. Zum Anschlag auf den Christopher Street Day in Berlin gibt es ein Bekennervideo. Die Ermittler haben es auf einem Smartphone entdeckt, das in dem Tatfahrzeug gefunden wurde. Aus der Nachrichtenredaktion Nils Hansen.
2: Darauf zu sehen, ein vollständig vermummter Mann, der der Terrororganisation Islamischer Staat die Treue schwört. Die Bundesanwaltschaft hat gegenüber der ARD bereits bestätigt, dass es dieses Video gibt. Allerdings ist noch nicht zu 100% geklärt, ob es sich bei dem Mann in dem Video tatsächlich auch um Abdul B. handelt. Der 21-Jährige war am Sonntag bei einem Polizeizugriff erschossen worden. Er soll am Samstagabend am Rande des CSD in Berlin mit einem weißen Transporter in eine Menschenmenge gefahren sein und eine Frau getötet haben.
1: In der Brandregion im südwestfranzösischen Departement Landes können mehrere tausend Menschen in ihre Häuser und Urlaubsunterkünfte zurückkehren. Laut Behörden hat sich das Feuer dort zuletzt nicht weiter vergrößert. Helfer seien weiter damit beschäftigt, Brandschneisen zu schlagen, um eine erneute Ausbreitung der Flammen zu verhindern. Durch die Hitzewelle im Juni sind in Deutschland sehr viel mehr Getränke und Eis verkauft worden als sonst. Das geht aus Zahlen hervor, die das Statistische Bundesamt jetzt veröffentlicht hat. Aus Wiesbaden, Jutta Nieswand.
3: So wurden 77% mehr Stilles und 63% mehr Sprudelwasser verkauft. Während der Woche mit Extremtemperaturen um 40 Grad Celsius wurden außerdem 90% mehr Eis in den Supermärkten verkauft. Neben Wasser und Eis wurden auch bei anderen Getränken Rekordmarken erreicht, wie bei Biermischgetränken, alkoholfreiem Bier und Limonaden. Auch Cola wurde deutlich mehr verkauft, der Absatz erreichte hier aber keinen Höchststand. Für die angegebenen Werte wurden die Scannerdaten in großen Supermarktketten ausgewertet.
1: Das Wetter in Deutschland. In der Nacht bleibt es trocken bei Tiefstwerten von 19 bis 12 Grad. Morgen dann viel Sonnenschein, im Nordosten einige Wolkenfelder, an den Alpen später Gewitter. Höchstwerte 24 Grad auf den nordfriesischen Inseln bis 38 Grad am Oberrhein. Das waren die Nachrichten.
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4: Und wir beginnen mit einer Entwarnung für die B85 Amberg-Cham. Kein Falschfahrer mehr zwischen Untertraubenbach und Knoten Cham-West. Die A45 Dortmund-Gießen zwischen Schwerte, Ergste und Hagen-Süd kommt es durch Rauch zu extremer Sichtbeeinträchtigung. Die A1 Hamburg-Lübeck. Auf der Norderelbbrücke kommt es in beiden Richtungen mehrfach zu kurzfristigen Sperrungen wegen eines Schwertransportes. Die A2 Berlin Richtung Hannover zwischen Kreuz Magdeburg und Bornstedt 5 Kilometer Stau. Die A29 Wilhelmshaven Richtung Oldenburg ist zwischen Kreuz Oldenburg Nord und Oldenburg Umstede wegen Brückenarbeiten bis 5 Uhr gesperrt. Die A40 Duisburg-Essen ist zwischen Mülheim an der Ruhr Winkhausen und Dreieck Essen-Ost wegen Bauarbeiten in beiden Richtungen bis Donnerstag früh gesperrt. Das waren die Meldungen. Ihnen weiterhin eine gute Fahrt.
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4: Mit mir Simeon Laux. Schön, dass Sie mit dabei sind. Den Gazastreifen erreichen inzwischen wieder mehr Lebensmittel. Aber daran allein lässt sich die humanitäre Lage nicht messen. Weite Teile des Küstenstreifens sind zerstört. Schätzungsweise 500.000 Menschen lebt in Notunterkünften. Und die Versorgung der Menschen scheitert oft auch an Sicherheitsinteressen. Denn längst nicht alle Güter, die die Menschen im Gazastreifen brauchen, sind aus Sicht der israelischen Behörden unbedenklich. Sie befürchten, dass diese Güter auch militärisch genutzt werden könnten und verhindern daher die Einfuhr. Welche Folgen das zum Beispiel für die Trinkwasserversorgung hat, schildert uns Jan-Christoph Kitzler.
5: Die Maschinen von ATV, die laufen in Gaza-Stadt, zumindest einige noch. Aude betreibt eine private Wasserentsalzungsanlage. Sein Wasser ist ein begehrtes Gut im flächendeckend zerstörten Gazastreifen, wo die allermeisten Menschen in Notunterkünften leben. Das Wasser läuft in große Behälter. 120 Kubikmeter Trinkwasser will er heute herstellen. Ob das klappt, weiß der Ingenieur noch nicht. Unter normalen Bedingungen können wir die Anlage 15 Stunden lang betreiben, sofern die nötigen Dinge vorhanden sind. Leider fehlt uns einiges, was für den Betrieb unerlässlich ist, angefangen beim Diesel für die Stromerzeugung durch Generatoren. Wir haben auch kein Motoröl, wir haben Transportfahrzeuge, die keine guten Reifen haben. Wir sind nun schon seit 8 Stunden im Einsatz und die Lage ist äußerst dringlich. Denn die Menschen in Gaza brauchen sein Wasser. Laut UN-Angaben hat jeder Mensch dort pro Tag weniger als 6 Liter Wasser zur Verfügung. Das reicht bei weitem nicht. Menschen in Deutschland können im Durchschnitt mehr als 120 Liter am Tag nutzen. Aude beliefert mit seinem Wasser 27 Flüchtlingslager, manche davon täglich. Doch seine Maschinen sind am Limit, auch weil die nötigen Ersatzteile nicht in den Gazastreifen kommen. Deshalb kann er seinen Hauptgenerator gerade nicht nutzen und er braucht dringend neue Filter. Die Leistung der vorhandenen Filter hat nachgelassen. Ein Filter, der früher beispielsweise etwa 1000 Liter pro Stunde lieferte, produziert jetzt nur noch 500. Das kann sich sowohl auf die Qualität als auch auf die Kosten auswirken. Die Kosten steigen, da die Produktionszeit länger ist. Ich brauche mehr Zeit, ich brauche mehr Diesel, ich brauche mehr synthetisches Öl. Israel kontrolliert, was in den Gazastreifen hineinkommt. Die Wasserkrise ist also menschengemacht. Und was hineingelassen wird, ist ein ständiger Aushandlungsprozess. Israel will verhindern, dass Hilfsgüter auch von der Hamas zu Terrorzwecken genutzt werden. Sogenannte Dual-Use-Güter, also Dinge, die einen doppelten Nutzen haben können, sind Gegenstände zermürbender Verhandlungen, sagt Patrick Griffith, Sprecher des Internationalen Komitees vom Roten Kreuz in Jerusalem.
6: It's dialogue at all levels. It's meetings, it's
5: Dialog auf allen Ebenen, Besprechungen, Telefonate und E-Mails mit verschiedensten Personen auf unterschiedlichen Hierarchiestufen an diversen Standorten. Zu diesen Themen finden Gespräche mit den zuständigen israelischen Behörden statt, über deren Verpflichtung im Rahmen des humanitären Völkerrechts, über die besorgniserregende Lage im Gazastreifen sowie über mögliche Lösungen. Diese Arbeit ist frustrierend. Es gibt zahlreiche Grenzen und Einschränkungen für das, was wir als humanitäre Akteure bewirken können. Das Problem, die Definition, was Dual Use ist nicht klar und die Verfahren sind nicht transparent. Kai Ambos, Völkerrechtsprofessor an der Universität Göttingen, der gerade ein Buch mit dem Titel Staatsräson nach Gaza veröffentlicht hat.
7: Das Problem des Dual Use ist, im Grunde kann alles missbraucht werden. Ich kann ja ein Küchenmesser, damit kann ich sie töten, oder ich kann eben damit eine Kartoffel schälen. Sie können Chemie nutzen, um ihr Bad zu putzen, oder sie können das für eine Chemiewaffe nutzen. Aber das konfliktiert mit humanitären Verpflichtungen. Und am Ende, die Bottomline ist, dass natürlich die Grundversorgung der Bevölkerung gesichert werden muss. Und wenn Menschen sterben, weil es kein sauberes Wasser gibt oder weil es eine Rattenplage gibt, dann ist das auf jeden Fall völkerrechtswidrig und das ist auf jeden Fall unverhältnismäßig.
5: Atef Aude spürt die Folgen ganz direkt. Wichtige Teile für seine Entsalzungsanlage fehlen schon seit langem und jeden Tag droht der Totalausfall. Ich bin derjenige, der die 120 Kubikmeter Wasser bereitstellt. Sie müssen ausgeliefert werden, denn ich weiß schon seit gestern, wer sie braucht. Ich weiß, wo sich die Lager befinden, für die sie bestimmt sind. Wenn ich nicht komme und dieses Gebiet versorge, wird es sonst niemand tun. Und dann werden im Gazastreifen möglicherweise noch mehr Menschen an Wassermangel sterben, an schlechten hygienischen Verhältnissen und sich ausbreitenden Krankheiten als ohnehin schon.
4: Ein Bericht war das von Jan-Christoph Kitzler. In Washington hat sich US-Präsident Donald Trump heute sowohl mit dem ukrainischen Präsidenten als auch mit dem israelischen Ministerpräsidenten getroffen. Zunächst empfing Trump Volodymyr Zelensky im Weißen Haus, später dann Benjamin Netanyahu. Donald Trumps Beziehungen zu den beiden Männern, die haben sich in den vergangenen Monaten verändert. Mit dem ukrainischen Staatschef scheint der US-Präsident mittlerweile respektvoller umzugehen. Das Verhältnis zwischen Trump und Netanyahu hingegen gilt mittlerweile als belastet. Wir sprechen jetzt über beide Treffen und zwar mit unserer US-Korrespondentin Nina Barth, die mir jetzt live aus der US-Hauptstadt zugeschaltet ist. Hallo nach Washington.
8: Hallo, guten Abend.
4: Nina, bei beiden Treffen im Oval Office war diesmal keine Presse mit dabei. Das ist eher ungewöhnlich, gerade bei so hochkarätigen Treffen, oder?
8: Ja, meistens ist es so, dass wenn Donald Trump Staatschefs im Weißen Haus empfängt, dass am Anfang Journalisten mit im Oval Office dabei sind. Das sind dann die Bilder von Trump und seinem Gast vor dem Kamin im Oval Office. Aber das war heute nicht so, keine Presse zum Auftakt.
9: Was ist dennoch von den beiden Treffen bisher bekannt geworden? Zumindest Volodymyr Zelensky hat sich ja bisher auf X dazu geäußert.
8: Es ist nicht viel bekannt, außer, und das ist wichtig, dass das Gespräch wohl ganz gut gelaufen ist. Zumindest ist Volodymyr Zelensky offensichtlich zufrieden mit dem Gespräch. Er hat sich genau auf der Plattform X geäußert. Und da hat er geschrieben, dass es ein gutes Treffen war, dass es um Friedensbemühungen ging. Es ist wichtig, dass der diplomatische Prozess wiederbelebt wird, hat Zelensky geschrieben. Und sein Präsidialamtschef hat danach dann noch mitgeteilt, dass sie vereinbart haben, dass der Verhandlungsprozess auf allen Ebenen intensiviert werden soll. Aber Einzelheiten hat er nicht genannt. Und Zelensky hat auch noch geschrieben, dass er mit Trump auch über Lizenzen für die Produktion von Patriot-Luftabwehrsystemen gesprochen hat. Donald Trump selbst hat sich nicht geäußert. Ich habe gerade eben noch mal Truth Social gecheckt, aber da gibt es noch keine Reaktion von Trump. Aber seine Sprecherin hat gesagt, es waren positive und produktive Gespräche.
9: Ja, warten wir mal ab, bis Donald Trump sich selber zu den beiden Treffen äußert. Zelensky, der sprach nach dem Treffen jedenfalls von einem guten Austausch mit Trump. Du hast es auch schon gesagt. Vor 1,5 Jahren, da hatte Trump Zelensky im Oval Office ja vor laufenden Kameras regelrecht vorgeführt. Wir erinnern uns. Wie sehr hat sich das Verhältnis der beiden inzwischen tatsächlich verbessert?
8: Ja, also wenn wir dran denken, wie dieses Treffen im Weißen Haus war, dann hat es sich sehr stark verbessert, dieses Treffen im Weißen Haus. Das war ja im Februar vergangenen Jahres, das quasi eskaliert ist. Das war der Tiefpunkt. Seitdem gab es immer wieder Hochs und Tiefs im Verhältnis der beiden. Und im Moment würde ich sagen, das Verhältnis ist gut. Das haben wir auch schon auf dem NATO-Gipfel vor 3 Wochen gesehen. Da hat Trump ja angekündigt, dass er der Ukraine eine Lizenz dazu erteilt, selbst Patriot-Flugabwehrsysteme herzustellen. Darüber haben sie heute ja offensichtlich dann auch noch mal gesprochen. Wobei, bis es dazu kommt, wird es noch Jahre dauern. Aber das ist ein klares Zeichen dafür, dass Trump im Moment sehr Ukraine-freundlich gestimmt ist.
9: Ja, soweit also das Treffen zwischen Trump und Zelensky. Lass uns noch kurz auf das Treffen mit dem israelischen Ministerpräsidenten schauen. Was den Iran anbelangt, da gibt es ja große Meinungsunterschiede. Trump will den Krieg so schnell wie möglich beenden. Für Netanyahu aber sind noch nicht alle Ziele erreicht. Wie könnte es denn da weitergehen?
8: Also Benjamin Netanyahu hat ein Video auf Instagram gepostet und da sagt er, es war ein exzellentes Treffen, eins der besten Gespräche, die er überhaupt mit Donald Trump hatte. Und dass es um das gemeinsame Ziel der USA und Israels ging, nämlich, dass Iran niemals Atomwaffen haben darf. Aber wie es genau ablief hinter verschlossenen Türen, das wissen wir nicht. Im Moment ist es ja so, dass es seit mehreren Nächten und Tagen keine Angriffe der USA auf Iran mehr gegeben hat. Donald Trump hat gesagt, es laufen im Moment Gespräche. Aber wie es da tatsächlich weitergeht, das fragen sich im Moment alle. Keiner kann es beantworten. Vielleicht findet im Hintergrund tatsächlich eine Annäherung zwischen den USA und Iran statt. Vielleicht geht es aber auch schief und Trump macht das, was er angedroht hat, nämlich schwere Angriffe wieder. Gerade heute hat er in einem Interview mit Fox News auch wieder damit gedroht, auch die Infrastruktur zu bombardieren, wenn es keinen Deal gibt.
9: In Israel ist derzeit ja auch Wahlkampf. Wie wichtig ist da ein guter Draht ins Weiße Haus für Benjamin Netanyahu, gerade mit Blick auf die eigene Bevölkerung in Israel?
8: Das ist sehr wichtig für Benjamin Netanyahu. Donald Trump als Verbündeter nützt ihm natürlich mehr, als dass es andersrum der Fall wäre. Es gibt auch Experten hier in den USA, die sagen, Israel wird in der jetzigen Situation alles machen, was die USA wollen, einfach um vor der Wahl in Israel nicht den Anschein zu erwecken, dass das Verhältnis nicht gut ist. Denn es ist ganz einfach so, dass die USA der wichtigste Verbündete Israels sind. Und das will natürlich Benjamin Netanyahu auch in keiner Weise irgendwie angekratzt sehen, gerade vor den Wahlen, die anstehen.
9: In Washington hat sich der US-Präsident heute sowohl mit dem ukrainischen Präsidenten als auch mit dem israelischen Ministerpräsidenten getroffen. Informationen und Einordnungen dazu waren das von unserer Washington-Korrespondentin Nina Barth. Herzlichen Dank nach Washington.
8: Gerne.
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9: Bei allen deutschen Autoherstellern bricht das China-Geschäft ein, auch bei Mercedes. Die Vans und Finanzdienstleistungen laufen noch ganz gut, aber das Kerngeschäft mit den Mercedes-Pkw, das bröckelt. Das Management in Stuttgart fordert deshalb mehr Leistung und mehr Arbeit von den Beschäftigten. Und die Beschäftigten fragen sich, ob das Management in Wahrheit nur Jobs abbauen will. Geli Hensoldt über das Quartalsergebnis bei Mercedes.
10: Mercedes und der gesamte Industriestandort Deutschland müssen wettbewerbsfähiger werden. Mercedes-Chef Ola Källenius wird nicht müde, das immer wieder zu betonen. Bei der heutigen Vorstellung der aktuellen Geschäftszahlen hört sich diese Botschaft so an. Nüchtern im Ton, aber hart in der Sache.
11: Unser Ziel ist, die Produktivität zu erhöhen. Die relative Kostenposition im Vergleich zu anderen ökonomischen Regionen und Wettbewerbern zu stärken. Wie man das macht, ist, dass das Geleistete im Vergleich zu dem, was man für das Geleistete zahlt, steigen muss.
10: Übersetzt heißt das, die Beschäftigten in Deutschland sollen für das gleiche Geld mehr arbeiten. Mit dieser Forderung schockte das Mercedes-Management kürzlich die Mitarbeitenden in Deutschland. Betriebsrat, IG Metall und Belegschaft protestierten, der Mercedes-Chef aber hält an seinen Plänen fest. Warum sie notwendig sind? Källenius erklärte das heute am Beispiel Fußball.
11: So ein bisschen wie mit der DFB. Jeder hofft jetzt auf den neuen Bundestrainer. Nächstes Mal wollen wir weiterkommen im Turnier. Ich glaube, dass ein Teil davon wird sein, dass man die Trainingseinheiten und wie man trainiert erhöht. Darum geht es.
10: Mehr Training für die Beschäftigten, eine höhere Leistungsbereitschaft. So will Källenius den Konzern aus der Krise führen. Aber was ist, um im Bild zu bleiben, mit dem Trainer? Dem Chef der Mercedes-Mannschaft, also mit Ola Källenius. Der musste heute wieder auch schlechte Nachrichten verkünden. Zwar ist das Betriebsergebnis von Mercedes unterm Strich um gut 20% gesteigert worden, aber gerade bei den Autos läuft es nicht. In China ist der Absatz eingebrochen. Zeit also für einen Trainerwechsel? Autoexperte Philipp Rasch meint,
12: das fragen sich viele tatsächlich, wie sich der Vorstand da so lange erhalten konnte, weil normalerweise im Fußball ist es ja immer so, dass man dann erstmal den Trainer rauswirft, bevor man sagt zu der Mannschaft, ihr müsst jetzt alle mehr trainieren. Was wir bei Mercedes gesehen haben, ist, dass eine Zukunftsstrategie nach der anderen nicht gefruchtet hat und eigentlich wir einen konstanten Abwärtstrend sehen. Die logische Antwort wäre wahrscheinlich, dass man wahrscheinlich auch einen Generationswechsel auch auf den Ebenen ganz oben braucht.
10: Källenius selbst gibt sich kämpferisch. Bei einer Veranstaltung der Stuttgarter Zeitung sagte er kürzlich, unangenehme Wahrheiten müssten ausgesprochen werden. Möglicherweise aber steckt auch etwas ganz anderes hinter der sogenannten Produktivitätsoffensive, sagt Rasch, der früher selbst bei Mercedes gearbeitet hat.
12: Eine Theorie, die viele natürlich haben, ist, dass das eigentlich ein verdecktes Stellenabbauprogramm ist. Dass man einfach die Arbeitsbedingungen so unbequem macht für die Belegschaft, dass sich die Leute halt zweimal überlegen, ob sie vielleicht noch im Unternehmen bleiben, weil man es eben nicht geschafft hat, über das Abfindungsprogramm genug Personal abzubauen.
10: Mit dem Abfindungsprogramm hat Mercedes versucht, Mitarbeiter in der Verwaltung zu motivieren, den Konzern zu verlassen. Etwa 5.000 haben das Angebot nach Medienberichten angenommen. Trotzdem will Källenius weiterhin Kosten in Deutschland senken. Momentan laufen entsprechende Gespräche mit den Arbeitnehmervertretern.
11: Wir appellieren, in dieser Lage weit zu springen, weil wir fest davon überzeugt sind, dass eine Produktivitätsoffensive für Deutschland angesagt ist. Vor dem internationalen Wettbewerbsdruck. Wenn wir da weit springen, dann stärken wir die Position von Deutschland als Industriestandort. Das ist die Idee.
10: Ob und wie diese Idee bei Mercedes tatsächlich umgesetzt werden kann und ob das dem Autohersteller aus der Krise hilft, das werden die nächsten Monate zeigen.
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9: Ja, und ein Blick auf die Uhr. Es ist 23.48 Uhr. Deutschland hat heute wieder Afghanen in ihr Heimatland abgeschoben. Diese Rückführungen sind das erklärte Ziel der Bundesregierung, festgehalten im Koalitionsvertrag. Es durften in diesem Zusammenhang sogar wieder Diplomaten des islamistischen Taliban-Regimes nach Deutschland kommen. Dabei mahnen Opposition und Menschenrechtsorganisationen, Afghanistan sei kein sicheres Land. Bianca Schwarz über den neuesten in Leipzig gestarteten Flug, der diesmal besonders viel Kritik auslöste.
13: 31 Personen waren auf dem Flug, der von Leipzig nach Kabul ging.
14: Überwiegend schwerste und schwere Straftäter, die mit Tötungsdelikten, Vergewaltigungen, Gewalttaten auffällig waren, verurteilt worden sind.
13: Erläutert Innenminister Alexander Dobrindt von der CSU. Überwiegend, sagt er, denn
14: es war eine Person auf diesem Flug, auf dem die Bezeichnung Straftäter, verurteilter Straftäter nicht zutreffend ist.
13: Dieser Person wird lediglich vorgeworfen, dass sie mehrfach unerlaubt nach Deutschland eingereist ist. Sie habe ein Asylverfahren durchlaufen, sei abgelehnt worden.
14: Bei der Person, um die es sich hier handelt, die hat dann in einem anderen europäischen Land versucht unterzukommen, sich dort illegal aufgehalten, ist dann wieder nach Deutschland überstellt worden und wahlzwingend ausreisepflichtig, dann zur Abschiebung gekommen.
13: Bundesinnenminister Dobrindt verweist auf den Koalitionsvertrag von CDU, CSU und SPD. Da steht:
15: Nach Afghanistan und Syrien werden wir abschieben, beginnend mit Straftätern und Gefährdern.
13: Beginnend mit Straftätern und Gefährdern. Das heißt nicht nur Straftäter und Gefährder, betont Dobrindt auch bei seinem Statement.
14: Wir haben in den vergangenen Wochen die Bundesländer darauf hingewiesen, dass Abschiebungen von ausreisepflichtigen Personen nach Afghanistan auch zukünftig möglich sein werden, wenn wir es nicht ausschließlich mit schwersten Straftätern zu tun haben.
13: Dieses Vorgehen stößt auf Kritik, eben weil es um Afghanistan geht. Deutschland erkennt die Taliban-Regierung offiziell nicht an und begründet das mit den Menschenrechtsverletzungen vor Ort. Trotzdem nach Afghanistan abzuschieben, findet beispielsweise Marcel Emmerich von den Grünen mehr als schwierig.
16: Man muss sich doch anschauen, für welchen Preis das passiert. Wir sehen, dass Afghanistan ein total unsicheres Land ist. Dort werden Frauen unterdrückt, dort wird Verfolgung ausgeübt, dort ist eine Herrschaft der Willkür. Und deswegen ist das alles in Sachen Humanität ein Armutszeugnis für die Bundesregierung. Und all das ist auch nur möglich, weil es eine Zusammenarbeit, weil es einen dreckigen Deal mit der Taliban gibt.
13: Mit dreckigem Deal meint Emmerich folgenden Vorgang. Im Juli vergangenen Jahres durften zwei Konsularbeamte aus Kabul nach Deutschland einreisen. Offiziell die ersten Taliban-Diplomaten im Land. Die Ampelregierung zuvor hatte das abgelehnt. Man habe sie ins Land gelassen, um Abschiebungen zu erleichtern, so die Bundesregierung. Aber das einen Deal zu nennen, lehnt sie ab. Emmerich von den Grünen wird deutlich.
16: Das sind radikale Islamisten. Das ist ein sehr hoher Preis, der dafür bezahlt wird und der auch ein Sicherheitsrisiko für Deutschland darstellt.
13: Die Menschenrechtsorganisation Pro Asyl hält Abschiebungen nach Afghanistan sogar grundsätzlich für völkerrechtswidrig. Wiebke Judith ist rechtspolitische Sprecherin von Pro Asyl und erläutert:
17: Wir haben ein absolutes Folterverbot. Und das verbietet, dass Menschen in ein Land abgeschoben werden, in dem sie gefoltert werden könnten, in dem sie entmenschlicht behandelt werden könnten oder entwürdigt werden. Und das kennt keine Ausnahmen. Das schützt auch Straftäter.
13: Und sie befürchtet weitere Abschiebungen, irgendwann auch von Frauen und Mädchen.
9: Ja, und wir haben in der ARD-Infonacht zunächst eine Meldung aus dem Verkehrsservice. Ein Falschfahrer auf der A93 Weiden-Regensburg zwischen Nabburg und Regenstauf kommt Ihnen ein Falschfahrer entgegen. Fahren Sie äußerst rechts und überholen Sie nicht. Auf der A93 Weiden-Regensburg zwischen Nabburg und Regenstauf ist ein Falschfahrer unterwegs. Vorsicht dort in beiden Richtungen. Die Temperaturen, die steigen aktuell wieder in Deutschland. Am Donnerstag, also übermorgen, könnte es teils bis zu 39 Grad heiß werden. Als es vor ein paar Wochen schon mal ähnliche Werte gab, da verschafften sich viele mit Hilfe eines Ventilators frische Luft und hielten so den Kopf kühl. In den Baumärkten war das Produkt sehr begehrt und vielerorts ausverkauft. Jetzt war Ursula Meyer in Hessen unterwegs, auf der Suche nach Abkühlung auf Knopfdruck. Das zu bekommen erweist sich aber nach wie vor als schwierig.
18: Dominik Petre hat gerade ein großes Paket von der Post abgeholt. Drin sind zwei Deckenventilatoren. Die hat die 59 Jahre alte Belgierin übers Internet bestellt für ihre Frankfurter Wohnung.
19: Weil es bei uns langsam zu warm wird. Wir kommen an unsere Grenze.
18: Petre wohnt im 7. Stock direkt unter dem Dach, dort wo es besonders schnell warm wird, sagt sie. Auch viele andere haben sich bereits mit Ventilatoren eingedeckt.
20: Man hat das Gefühl, die Luft bewegt sich.
21: Es kühlt natürlich dadurch, auch wenn die Luft nicht kühl ist.
18: Die Ventilatoren sind so gefragt, dass sie bei dem Frankfurter Elektrofachhandel EP Hammer fast ausverkauft sind. Verkäufer Michael Reichel deutet auf drei verpackte Geräte vor ihm.
22: Das ist der Rest. Wenn das weg ist, dann habe ich gar nichts mehr.
18: Trotzdem würden täglich immer noch Leute nachfragen, doch selbst Vorbestellungen könne er nicht entgegennehmen, meint Reichelt.
22: Der Markt ist komplett leer gefegt. Ich kann bei all meinen Großhändlern keine Ventilatoren bestellen. Die Lager sind komplett leer. Und wir hoffen, dass eventuell noch was nachkommt, aber ich gehe davon aus, das war es dieses Jahr.
18: Selbst die 4 Ventilatoren für die Mitarbeiter im Laden würden viele Kunden am liebsten gleich mitnehmen, doch die, sagt Reichelt, seien unverkäuflich. Ähnlich ist das bei dem Unternehmen Casafan aus der Nähe von Hanau. Das hat sich auf Ventilatoren und deren Einbau spezialisiert. Mit den Temperaturen steige traditionell die Nachfrage und dieses Jahr sei ein Ausnahmejahr. Es würden viel mehr Geräte nachgefragt, als man auf Lager habe, sagt Geschäftsführer Stefan Willemsen.
1: Für mich als Händler ist das natürlich gut, weil wir mehr Umsatz machen. Auf der anderen Seite ist es so, dass wir natürlich auch mit unseren Geräten den Leidensdruck der Menschen etwas reduzieren wollen. Und wenn wir dann eben nicht allen Kunden helfen können, dann tut das natürlich auch weh.
18: Aber es werde eben nicht genug nachgeliefert. Das Problem hat auch die große Baumarktkette Hornbach, die in Hessen 4 Märkte betreibt. Angesichts der immensen Nachfrage gebe es kaum noch Ventilatoren und das werde sich so schnell auch nicht ändern, sagt Pressesprecher Christian Greta. Denn
2: die Geräte kommen überwiegend aus Asien, die werden oft in China hergestellt. Und das bedeutet, sie haben einfach eine längere Lieferzeit. Wir bestellen solche Produkte rund ein Jahr im Voraus.
18: Das Nachsehen haben Verbraucher wie der fast 80 Jahre alte Reinhard Schmidt aus Frankfurt.
3: Wir kriegen morgen Besuch von Tochter, ihrem Mann und den Enkelkindern. Und die sind klein und deswegen brauchten wir einen Ventilator. Aber ich finde keinen.
18: Er versucht nun noch, ein gebrauchtes Gerät aufzutreiben, das er von privat kaufen kann.
9: Ein Bericht von Ursula Mayer.
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9: Nach der Personalrotation bei der CDU kommt heute in Berlin die Unionsfraktion zu einer Sondersitzung zusammen. Pardon, morgen. Um den bisherigen Kanzleramtsminister Frei zu ihrem neuen Vorsitzenden zu wählen. Außerdem erhalten die neuen Bundesminister Bilger und Linnemann ihre Ernennungsurkunden. Bundeskanzler und CDU-Chef Merz sagte, er gehe davon aus, dass seine Entscheidungen akzeptiert werden. Unser Gastautor Lars Haider, Chefredakteur des Hamburger Abendblatts, hat da allerdings so seine Zweifel.
23: Wer in einer Partei etwas werden will, legt sich besser nicht mit dem Vorsitzenden an, schon gar nicht, wenn der auch Bundeskanzler ist. Dass genau das jetzt eine Reihe von Mitgliedern in der CDU getan haben, dass sie Friedrich Merz kritisiert haben, wie das sonst nur Politiker anderer Parteien tun, zeigt, dass der Regierungschef nach der Kabinettsumbildung ein großes Problem hat. Bisher hatte er vor allem die Menschen außerhalb der CDU gegen sich, jetzt auch viele in seiner Partei. Und noch schlimmer, der Respekt und die Macht seines Amtes reichen nicht mehr aus, dass seine Parteifreunde das tun, was er von ihnen erwartet. Offensichtlich hat Merz in seiner Art und Weise, das Land und die CDU zu führen, eine Grenze überschritten. Offensichtlich nehmen ihm seine Leute übel, dass er sie wie austauschbare Mitarbeiter und nicht wie Teile des großen Ganzen behandelt, an deren Spitze er stehen darf.
9: Die Meinung von Lars Haider, Chefredakteur des Hamburger Abendblatts. Aus Sicht der Bild-Zeitung ist die offene Kritik am Kanzler aus den eigenen Reihen ein Zeichen dafür, dass in der CDU etwas ins Rutschen gekommen ist. Bemerkenswert seien vor allem die Worte des Bremer Landeschefs Strohmann Richtung Merz. Dieser leite keine Firma, sondern eine Partei.
24: Das Besondere an der Aussage des Bremer Politikers ist nicht der fetzige Inhalt, sondern die Tatsache, dass sie überhaupt gefallen ist. Sie ist ein Indiz dafür, dass für viele in der CDU eine Grenze erreicht sein könnte. Bislang hielten sich die Mitglieder des Bundesvorstands mit Kritik am Kanzler in den Sitzungen zurück. Nicht, weil sie nichts zu kritisieren hatten, wie mehrere Vorstände vertraulich schildern, sondern weil sie den Kanzler schützen wollten. Diese Zeit gehört zumindest vorübergehend der Vergangenheit an. Jetzt wiegt die Fassungslosigkeit über Merz schwerer als die Sorge, das Amt zu beschädigen.
9: Die Süddeutsche Zeitung gibt den Kanzlerkritikern mit auf den Weg. Für den Zusammenhalt in Regierung, Koalition und CDU trage Merz zwar die Verantwortung, allerdings nicht allein.
24: Derzeit entdecken ein paar Christdemokraten zu viel ihre Chance auf 15 Minuten Ruhm. Einige merken nicht, was sie möglicherweise gerade anrichten. Sie haben Freude daran, den Mund vollzunehmen. Dabei treiben sie ihre Partei von Eskalation zu Eskalation. Und am Ende soll's allein der Merz gewesen sein.
9: Und der Münchner Merkur betont die Bedeutung, die der heutigen Sitzung der Unionsfraktion zukommt.
24: Der Kanzler muss hoffen, dass seine Partei ihre Wut nicht an seinem Intimus Thorsten Frei auslässt, dessen Wahl zum Fraktionschef ansteht. Dies ist nicht die Zeit für Schadenfreude. Ein schlechtes Ergebnis für Frei wäre Öl ins Feuer der Krise und weder im Interesse der Union noch des Landes.
9: Das waren die Standpunkte, diesmal zusammengestellt von Volko Damm. Gleich nach den Nachrichten geht es hier um die Konsequenzen nach dem Anschlag auf die CSD-Demo in Berlin und was Bundesinnenminister Dobrindt nun plant.

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1: Um 0 Uhr Mitternacht mit Olaf Knapp. US-Präsident Trump hat heute den ukrainischen Präsidenten Zelensky und anschließend Israels Ministerpräsidenten Netanyahu in Washington empfangen. Nach Angaben des Weißen Hauses verliefen beide Treffen positiv und produktiv. Aus der Nachrichtenredaktion Constanze Semidey.
2: Laut Netanyahu war es eines der besten Gespräche, die er je mit Trump geführt habe. Beide hätten das Ziel, dass der Iran keine Atomwaffen baut. Während des Iran-Krieges soll es immer wieder Meinungsverschiedenheiten gegeben haben. Offenbar wollte Israel den Krieg fortsetzen, während Trump auf eine diplomatische Lösung drängte. Vorher hatte Trump den ukrainischen Präsidenten Zelensky empfangen. Zelensky teilte im Anschluss des Gesprächs mit, es sei darum gegangen, wie die ukrainische Flugabwehr gegen russische Raketenangriffe gestärkt werden könnte.
1: Nach dem Anschlag am Rande des CSDs in Berlin haben die Ermittler ein Bekennervideo auf einem Mobiltelefon entdeckt. Laut Bundesanwaltschaft wurde das Handy im Tatfahrzeug gefunden. Nach Informationen des RBB zeigt das Video einen vermummten Mann, der sich als Kämpfer des IS zu erkennen gibt und einen Treueschwur leistet. Die Ermittler gehen davon aus, dass es sich um den Tatverdächtigen handelt. Aus dem Harz starten zwei Löschflugzeuge nach Frankreich, um dort gegen die Waldbrände eingesetzt zu werden. Das im Landkreis Harz stationierte Flugzeug und eine baugleiche Maschine aus Polen sollen von Ballenstedt in Sachsen-Anhalt aus in die Region Bordeaux fliegen. Nach Angaben der örtlichen Feuerwehr sollen beide Flugzeuge morgen früh starten. FIFA-Chef Infantino will noch mehr Geld aus der Fußball-WM herausholen. Dafür will er Anteile am Turnier an private Investoren veräußern. Aus der Sportredaktion Tom Gerntke.
3: Gegründet werden soll eine Tochtergesellschaft, die unter der alleinigen Kontrolle der FIFA stehen wird. Laut Medienberichten plant der Weltverband davon, einen Anteil von 20-30% zu verkaufen. Vorläufige Vereinbarungen über die Bedingungen des Deals sollen bereits unterzeichnet worden sein. Die FIFA will, so heißt es in einer offiziellen Mitteilung, mit dem Deal mehr als 4 Milliarden Dollar einnehmen. Kritik daran gibt es von der UEFA, dem Europäischen Fußballverband. Mit den Plänen der FIFA sei eine Grenze überschritten, denn, Zitat, keiner von uns besitzt den Fußball.
1: Das Wetter in Deutschland. In der Nacht ist es überall trocken, bei Tiefstwerten von 19 bis minimal 12 Grad. Am Tage viel Sonnenschein, an den Alpen später Gewitter, Höchstwerte 24 Grad auf den Nordseeinseln, auf den nordfriesischen Inseln bis 38 Grad am Oberrhein. Am Donnerstag oft sonnig, von Südwesten her dann teils kräftige Gewitter bei 25 bis vereinzelt maximal 40 Grad. Es ist 0 Uhr 3.
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4: Und zu Beginn noch einmal der Falschfahrer auf der A93 Weiden-Regensburg zwischen Nabburg und Regenstauf. Kommt Ihnen ein Falschfahrer entgegen? Fahren Sie hier äußerst rechts und überholen Sie nicht. Ich wiederhole, auf der A93 Weiden-Regensburg zwischen Nabburg und Regenstauf ist ein Falschfahrer unterwegs. Vorsicht hier in beiden Richtungen. Die A45 Dortmund-Gießen zwischen Schwerte-Ärgste und Hagen-Süd kommt es durch Rauch zu extremer Sichtbeeinträchtigung. A1 Hamburg-Lübeck auf der Norderelbbrücke kommt es in beiden Richtungen mehrfach zu kurzfristigen Sperrungen wegen eines Schwertransportes. Die A2 Berlin Richtung Hannover zwischen Kreuz Magdeburg und Bornstedt 2 Kilometer Stau. Die A29 Wilhelmshaven Richtung Oldenburg ist zwischen Kreuz Oldenburg Nord und Oldenburg Ohmstede wegen Brückenarbeiten bis 5 Uhr gesperrt. Und noch zwei Meldungen. Die A40 Duisburg-Essen ist zwischen Mülheim an der Ruhr, Winkhausen und Dreieck Essen-Ost wegen Bauarbeiten in beiden Richtungen bis Donnerstag früh gesperrt. Die A81 Würzburg Richtung Heilbronn ist zwischen Neuenstadt und Kreis Kreuz-Weinsberg wegen Reinigungsarbeiten gesperrt. Ihnen weiterhin eine gute Fahrt. Kommen Sie gut an Ihr Ziel.
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4: Und die kommt aus dem Studio von NDR Info in Hamburg. Es ist mittlerweile Mittwoch, der 29. Juli. Ich bin Simeon Laux. Schön, dass Sie mit dabei sind. 3 Tage nach dem Anschlag auf den Berliner CSD. Ist inzwischen klar, der mutmaßliche Attentäter im Berliner Tiergarten hat im Tatfahrzeug ein Smartphone zurückgelassen. Nicht versehentlich. Er setzte offenbar darauf, dass man auf dem Handy ein Bekennervideo findet. In dem Clip ist ein Vermummter zu sehen, der einen Treueschwur auf die Terrororganisation Islamischer Staat ablegt. Laut Bundesinnenminister Alexander Dobrindt sei davon auszugehen, dass es sich bei der Person um den mutmaßlichen Attentäter handelt. Ein islamistischer Gefährder, der durch eine Bewährungsstrafe auf freiem Fuß war und der trotz Einstufung als Hochrisikoperson letztlich durch das Netz der Sicherheitsbehörden rutschte. 410 Menschen in Deutschland stuft das BKA aktuell als islamistische Gefährder ein. Alexander Dobrindt will nun reagieren. Markus Sambale fasst zusammen, was der CSU-Politiker vorhat.
5: Bundesinnenminister Dobrindt verlangt schärfere Regeln für den Umgang mit gewaltbereiten Extremisten, die von der Polizei als Gefährder eingestuft sind.
6: Vorschlag 1, das Jugendstrafrecht.
5: Wenn Angeklagte zwischen 18 und 20 Jahre alt sind, wird oft nach dem Jugendstrafrecht geurteilt. Ein Richter oder eine Richterin prüft, ob die geistige Entwicklung einer Person eher dem Stand eines Jugendlichen oder eher dem Stand eines Erwachsenen entspricht. Geht das Gericht vom Stand eines Jugendlichen aus, muss es Jugendstrafrecht anwenden. Beim Jugendstrafrecht geht es eher um Erziehung und Resozialisierung als um Strafe. Und es wird immer der Einzelfall betrachtet. Innenminister Dobrindt bezeichnet die Anwendung von Jugendstrafrecht bei volljährigen Gefährdern jetzt als inakzeptabel. Mit Blick auf den Fall des CSD-Attentäters, der nach Jugendstrafrecht verurteilt wurde und deshalb vorzeitig freikam. Damit würde allerdings der Grundgedanke der Einzelfallbetrachtung im Jugendstrafrecht praktisch ausgeschaltet.
6: Vorschlag 2, die elektronische Fußfessel.
5: Die Polizei kann mit diesen Sendern kontrollieren, wo sich die überwachten Menschen befinden. Die Idee ist, einzuschreiten, wenn ein Gefährder einen festgelegten Bereich verlässt. Der Einsatz elektronischer Fußfesseln ist schon jetzt möglich. Zuletzt wurden rund 150 Personen damit deutschlandweit überwacht. Familiengerichte können sie zum Beispiel seit kurzem anordnen, um vor allem Frauen vor häuslicher Gewalt zu schützen und Kontaktverbote durchzusetzen. Wenn die Polizei Islamisten und andere Gefährder mit elektronischen Fußfesseln überwachen will, ist es kompliziert. Hier sind vor allem die Länder zuständig, die das in ihren Polizeigesetzen unterschiedlich regeln. Für Terroristen kann in bestimmten Fällen außerdem das Bundeskriminalamt Fußfesseln anordnen. Die Hürden sind hoch. Im Einzelfall muss eine ausreichend konkrete Gefahr erkennbar sein. Gerichte überprüfen den Einsatz von Fußfesseln. Innenminister Dobrindt fordert jetzt, Bewegungseinschränkung durch die Fußfessel müsse zum Standard gegenüber Gefährdern werden, um etwa künftige Anschläge zu verhindern. Standardmäßig alle Gefährder zu überwachen, also Menschen, die ja noch keine Straftat begangen haben, das dürfte aber an verfassungsrechtliche Grenzen stoßen.

0: da auch hier die Polizeigesetze zu vereinheitlichen und die Möglichkeiten auszuschöpfen. Eine Vorgabe, alle Gefährder für lange Zeit zu inhaftieren, wird aber wohl wieder an verfassungsrechtliche Grenzen stoßen. Denn auch hier gilt, Gefährder haben ja noch keine Straftat begangen. Es sind in jedem Fall konkrete Anhaltspunkte für eine Gefahr nötig und eine richterliche Überprüfung, ob eine Präventivhaft verhältnismäßig ist.
1: Und wir bleiben bei diesem Thema und wollen das Ganze vertiefen. Mein NDR-Kollege Markus Schubert hat dazu mit Ehren Güverchin gesprochen. Der Journalist ist stellvertretender Vorsitzender der Alhambra-Gesellschaft für Toleranz und interreligiösen Dialog. Und er hat ihn zunächst gefragt, ob denn Erwachsenenstrafrecht, keine Bewährung und Präventivhaft die beste Prävention gegen heranreifende Anschlagspläne in jungen Gehirnen ist.
2: Zumindest muss man das in Erwägung ziehen bei jungen Menschen, die schon seit Jahren bekannt sind als islamistische Gefährder. Das war ja bei dem Attentäter der Fall. Es gab nicht einen Mangel an Informationen, sondern man wusste, wie gefährlich er ist, wie er tief in der islamistischen Szene ist, wie tief radikalisiert er ist. Er hat versucht auszureisen, sich dem IS anzuschließen. Also da sind alle Alarmsirenen eigentlich losgegangen, die es überhaupt gibt. Und da muss man natürlich das analysieren, auswerten und die richtigen Schlüsse daraus ziehen, dass man eben solche Personen, die so stark radikalisiert sind, nicht einfach so auf Bewährung wieder freilässt und sozusagen in ein Deradikalisierungsprogramm steckt mit Gesprächen alle paar Wochen. Also das war fahrlässig und das muss aufgearbeitet werden.
3: Nordrhein-Westfalens CDU-Innenminister Reul warnt, es werde immer Menschen geben, die durchs Raster fallen, weil ihre Radikalisierung im Verborgenen und in kurzer Zeit ablaufe. Beobachten Sie das auch, dass es im Netz und auch unter ideologischem Hochdruck geschieht?
2: Ja, in der Tat. Also Innenminister Reul hat da natürlich recht. Wir erleben in den letzten Jahren vor allem, dass sich sehr junge Menschen, wir reden wirklich fast schon von Jugendlichen, dass sie sich in einem atemberaubenden Tempo im Netz radikalisieren, dass teilweise sogar das persönliche Umfeld davon nicht wirklich was mitbekommt. Dagegen kann die Sicherheitsbehörden wenig tun. Es gibt keine hundertprozentige Sicherheit, aber bei diesem Fall, jetzt bei diesem Anschlag auf den CSD in Berlin, da war viel zu viel bekannt, als dass man ihm diesen Freiraum gelassen hat. Und das muss man lückenlos aufklären. Aber wie es immer bei Aufklärungsarbeit ist, man muss halt auch Konsequenzen ziehen. Ansonsten führt das zu Frustration in der Gesellschaft und das ist keine gute Entwicklung.
3: Wer sind die Leute und die Organisationen, die aus unsicheren und von Deutschland und den Lebensweisen in Deutschland offenbar befremdeten, heranwachsenden Gefährder machen, die dann auch bereit sind, ihr Leben wegzuwerfen für ein vermeintlich höheres Ziel?
2: Das ist ein komplexeres Phänomen, als man das sich vorstellt. Es gibt ganz unterschiedliche Akteure in der islamistischen Szene. Es gibt islamistische Akteure, die im Netz sehr aktiv sind, die antisemitische und queerfeindliche Feindbilder verbreiten unter jungen Muslimen, aber die nie zur Gewalt aufrufen oder Gewalt als legitimes Mittel ansehen. Aber trotzdem ist das natürlich der ideologische Nährboden, wo Ressentiment und Hass entsteht und was zu einer weiteren Radikalisierung von jungen Menschen führen kann, dass sie nicht nur sagen, ich lehne Homosexualität oder queeres Leben ab, sondern ich schreite zur Tat über. Aber auf der anderen Seite haben wir natürlich immer noch den IS, den sogenannten Islamischen Staat, der zwar militärisch im großen Teil in Syrien und Irak besiegt wurde, aber es gibt immer noch den IS, auch in Syrien, auch in anderen Teilen der muslimischen Welt, und die suchen sehr gezielt über Telegram-Gruppen, über soziale Netzwerke junge, leicht beeinflussbare islamistische Menschen in Europa, aber auch bei uns in Deutschland und versuchen sie zu animieren, hier Anschläge zu verüben. Und bei dem Attentäter hier in Berlin vom Samstag hat man ja auch ein Bekennervideo auf seinem Handy gefunden, wo er sich auch noch dem IS bekennt. Und diese Bekennervideos spielen natürlich für die IS-Propaganda eine sehr große Rolle.
3: Wie können die Radikalen die Deutungshoheit gewinnen, was der Islam angeblich von jungen Muslimen in Deutschland und Europa verlangt? Ist die muslimische Community in Deutschland

0: zu schwach, um gegenzusteuern, um einen Islam zu definieren, der koexistieren kann, auch mit Leitkulturen?
1: Wir reden immer sehr viel über Sicherheitsbehörden, was sie alles machen können. Und das, was Sie jetzt gerade ansprechen, ist ein zentraler Bestandteil für einen effektiven, erfolgreichen Kampf gegen Islamismus. Und da liegt die Verantwortung auch bei uns deutschen Muslimen. Wenn wir als muslimische Community nicht in der Lage sind, das Problem beim Namen zu nennen, und wenn wir Antisemitismus und Queerfeindlichkeit in unseren Communities tabuisieren, das negieren und immer wieder nach islamistischen Anschlägen sagen, das hat nichts mit dem Islam zu tun, dann sind wir kein Teil der Lösung, sondern dann sind wir ein Teil des Problems.
2: Sagt Iren Güverschin, stellvertretender Vorsitzender der Alhambra-Gesellschaft für Toleranz und interreligiösen Dialog.
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2: Im israelisch besetzten Westjordanland hat sich die Lage nach einer tödlichen Konfrontation bei Nablus weiter zugespitzt. Am Freitag starben im Ort Tell 4 Palästinenser, ein israelischer Soldat und ein Mitglied des Schutztrupps einer nahegelegenen Siedlung. Die israelische und die palästinensische Seite schildern den Ablauf unterschiedlich. Israel hat daraufhin die Militärpräsenz in dem Palästinensergebiet verstärkt. Straßen wurden abgeriegelt, Häuser durchsucht und zahlreiche Palästinenser festgenommen oder verhört. Premierminister Netanyahu kündigte an, diese Einsätze im Westjordanland auszuweiten. Zugleich setzten israelische Siedler am Wochenende 2 Moscheen in Brand. Bettina Meyer.
4: Das Handyvideo wirkt verstörend. Etwa 200 Siedler kommen von einem Hügel im von Israel besetzten Westjordanland herab, zünden im palästinensischen Dorf Sura unweit von Nablus Autos an, legen im Haus von Mohammed Turabi Feuer. Die Brandschäden im Haus und sein völlig verkohltes Auto nennt er Glück im Unglück. Sie sind in mein Haus eingebrochen. Sie hatten Molotow-Cocktails dabei. Ihr Ziel war es, zu töten. Das Wichtigste ist, dass meinen Kindern nichts passiert ist. Ich habe 3 Jungs und ein Mädchen. Ich danke Gott, dass niemand gestorben ist. Die Angriffe in Sura waren ein Racheakt hunderter jüdischer Siedler, sagt Turabi. Seit am vergangenen Freitag im Nachbarort Tell ein Siedler, ein Soldat und 4 palästinensische Dorfbewohner getötet wurden, ufert die Gewalt im Westjordanland aus. Israels Premier Netanyahu kündigte eine Ausweitung der Militäreinsätze an. Im Nachbardorf Tell nahe Nablus wurden Häuser durchsucht, Dutzende Palästinenser verhaftet. Auch Mitglieder der Familie Ramadan aus Tell wurden verhaftet und verhört, erzählt Ihab Ramadan. Sein Bruder Farouk wurde bei der Auseinandersetzung zwischen Siedlern und Dorfbewohnern erschossen. Farouk versuchte, unseren Ort vor den Siedlern zu schützen, die herkamen. Hier leben Kinder, Frauen, junge Leute. Farouk wollte die Jugendlichen im Dorf von den Siedlern fernhalten. Es gab Gerangel. Als die israelische Armee eintraf, wurden die Siedler aggressiver. Mit der Armee im Rücken fühlen sie sich stark. Farouk wollte seinem Cousin helfen, der an der Hand verletzt war. Farouk hat rot gesehen. Sein Bruder habe an der Waffe eines Siedlers gerissen, in die Luft gefeuert, sei vom Militär erschossen worden, 3 seiner Cousins ebenfalls. Auf Videos, die Dorfbewohner gefilmt haben, ist zu sehen, wie ein israelischer Siedler mit erhobener Waffe auf die Palästinenser zugeht. Ein Mann entreißt ihm die Waffe. Ein anderes Video zeigt, wie israelische Soldaten auf Männer schießen. Auf Nachfrage der ARD gibt die Armee an, es seien Schüsse auf beiden Seiten gefallen. Ein palästinensischer Terrorist habe einem Sicherheitsbeamten die Waffe gestohlen. Ein Soldat und ein Wachmann seien getötet worden, sowie 4 Palästinenser. Der Vorfall ist nicht aufgeklärt. Die Armee nennt ihr Vorgehen einen Antiterroreinsatz, Farouk Ramadan einen Terroristen. Begründet so, dass seine Wohnung demoliert werden soll, erzählt sein Bruder Ihab. Unser Telefon klingelte um 3 Uhr nachts. Es war die Armee. Sie sagten, nehmt die wichtigsten Dinge aus der Wohnung von Farouk. Sie sagten, sie würden das Haus abreißen. 25 Familienmitglieder von Farouks Familie leben im Haus. Sie müssten ausziehen. Der israelische Sicherheitsexperte für Siedlungspolitik und Gründer der Nichtregierungsorganisation Kerem Navot Dror Etkes kritisiert, die Reaktion der Armee treffe nicht die Täter, sondern die palästinensische Bevölkerung. Er warnt vor einem alarmierenden Muster. Das israelische Militär unterstützt die Siedler. Die Tatsache, dass Soldaten dort waren und zur Gewalt beigetragen haben, ist nicht neu. Das Westjordanland hat sich in den vergangenen 3 Jahren völlig verändert.
5: The West Bank had changed completely in the last 3 years.
4: Im Innenhof der Familie Ramadan in Tell stapeln sich Matratzen, Kinderbett, 2 Kühlschränke, Spielzeug, Geschirr und Stühle. Bürgermeister Walid Zidane ist vorbeigekommen. Er wirkt resigniert. Sie haben uns gedroht, dass jeder, der etwas gegen Siedler unternimmt, bestraft wird. Die Siedler sind in unser Dorf gekommen und haben uns bedroht. Bürgermeister Zidane befürchtet, dass nun in der Nähe von Tell ein neuer illegaler Siedleraußenposten entsteht. Dann dürfte die Gewalt weiter ausufern.
2: In den kommenden Tagen erleben wir hier in Deutschland wieder einen Temperaturanstieg. Da sollte man ausreichend Wasser trinken, etwa direkt aus dem Wasserhahn. Doch diese Selbstverständlichkeit könnte in den kommenden Jahren zum Luxus werden. Viele Wasserversorger sehen die Trinkwasserversorgung in Deutschland während extremer Hitzeperioden in Zukunft gefährdet. Das hat eine Umfrage des ARD-Politikmagazins Report Mainz unter Wasserversorgern ergeben. Niklas Maurer mit den Einzelheiten.
6: Demnach gaben fast 19% der antwortenden Unternehmen an, angesichts steigender Hitzetage sei die Wasserversorgung mit der bisherigen Infrastruktur kaum oder gar nicht zu bewältigen. 45% entschieden sich für die Antwort gerade noch, 36% für gut. Wegen extremer Hitze hatten die Behörden in diesem Sommer in mehreren Orten den sogenannten Trinkwassernotstand ausgerufen. Wasser durfte zum Beispiel nicht zum Gießen oder für Pools benutzt werden. Der Siedlungswasserwirtschaftsprofessor von der Technischen Universität in München, Jörg Drewes, sprach gegenüber dem ARD-Politikmagazin Report Mainz angesichts der Wasserprobleme in vielen Orten mit Blick auf die Zukunft von einem neuen Normal. Die Wasserversorgung sei an vielen Stellen nicht zukunftssicher aufgestellt. Der Wissenschaftler, der auch Co-Vorsitzender des Beirats der Bundesregierung für globale Umweltveränderung ist, sieht auch den Bund in der Pflicht, Wasserversorger finanziell zu unterstützen. Die Kosten für erforderliche Maßnahmen in den nächsten Jahren lägen im mehrfachen Milliardenbereich. Das sei mit dem Regelbudget der Versorger nicht zu stemmen. Das Bundesumweltministerium erklärte auf Anfrage, es werde zu schauen sein, ob und wie Lasten zwischen Bund, Ländern und Kommunen verteilt werden könnten. Zur genauen Investitionshöhe legen keine belastbaren Zahlen vor. Report Mainz hatte für die Umfrage Wasserversorger in den 50 bevölkerungsreichsten und den 50 größten Kreisen und kreisfreien Städten angeschrieben. Mehr als 140 Unternehmen nahmen an der Umfrage teil.
2: 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Die Sommerzeit ist auch Urlaubszeit und das bedeutet natürlich auch, dass viele gerade auf Reisen sind oder sie noch vor sich haben, vielleicht ja auch Sie. Wer per Auto in Europa unterwegs ist, sollte sich idealerweise an die in den jeweiligen Ländern geltenden Verkehrsregeln halten. Denn ansonsten droht ein Mitbringsel aus dem Urlaub, auf das man lieber verzichten möchte. Ein Knöllchen bzw. ein Bußgeld. Und die Strafgelder werden auch in Deutschland vollstreckt, sollten daher also nicht ignoriert werden, wie Stefan Kloss berichtet.
7: 50 km/h zu schnell in Estland, Bußgeld ab 845 Euro. In Italien unter Alkoholeinfluss fahren, Bußgeld ab 545 Euro. Oder Handy am Steuer in Luxemburg, Bußgeld ab 250 Euro. Ganz heftig kann es in Österreich werden. Wer über 50 km/h zu schnell fährt, kann mit bis zu 7.500 Euro Bußgeld belegt werden. Verkehrsverstöße werden im Ausland teilweise deutlich härter bestraft als in Deutschland. Wer im Ausland ein Knöllchen erhält, sollte, wenn es geht, noch dort zahlen, empfiehlt der ADAC. Wenn nicht, werden Bußgelder aus anderen EU-Staaten auch in Deutschland vollstreckt. Bedeutet, noch lange nach dem Urlaub kann ein Bußgeldbescheid im Briefkasten landen und der sollte auf keinen Fall ignoriert werden. Florian Wagner vom ADAC Sachsen.
8: Also grundsätzlich kann man sagen, man sollte Bußgelder aus dem Ausland immer zahlen, damit man keine weiteren Probleme bekommt. Natürlich sollte man zuerst mal prüfen, sind die Bußgelder rechtens, habe ich es überhaupt verbrochen, und im Zweifelsfall dort auch gerne mit einem Juristen mal drüber schauen, um das Ganze zu klären.
7: Wenn der Bußgeldbescheid berechtigt ist, sollte man zahlen.
8: Das heißt, wenn ich es nicht direkt an das Land zahle, wenn ich von dort direkt einen Bescheid bekomme, dann kommt irgendwann die deutsche Justiz auf mich zu und sagt, das Land hätte gerne sein Geld. bitte zahlen.
7: Grundlage für die Vollstreckung von Bußgeldbescheiden sind rechtliche Abkommen zwischen den Ländern. Allerdings handhabt jedes EU-Land die Durchsetzung etwas anders, so Florian Wagner.
8: Die Niederlande zum Beispiel sind ein Land, die relativ stringent ihre Bußgelder auch von der deutschen Justiz vollstrecken lassen. Bei anderen ist es eben nicht so. Aber man kann eben darauf nicht bauen, sollte man auch nicht. Also spätestens, wenn ich wieder in das Land einreise, können mir natürlich dort vor Ort Probleme drohen. Also Fahrverbot, Bußgeld etc. pp.
7: Oder sogar eine Haftstrafe, wenn das Bußgeld nicht bezahlt ist. Ein Bußgeldbescheid aus einem anderen EU-Staat muss innerhalb von 11 Monaten zugestellt werden. Bußgelder aus Nicht-EU-Ländern, zum Beispiel Großbritannien, Norwegen oder Liechtenstein, können nicht in Deutschland vollstreckt werden. Aber wer dann erneut in diese Länder einreisen möchte, bekommt Probleme, wenn das Bußgeld nicht gezahlt wurde. Der ADAC weist auf seiner Webseite außerdem darauf hin, dass nur Behörden Bußgelder eintreiben dürfen. Zuständig in Deutschland sei dafür ausschließlich das Bundesamt für Justiz. Ausländische Kommunen und Behörden müssen dafür das Bundesamt um sogenannte Vollstreckungshilfe bitten. Der ADAC kritisiert auch, dass zum Beispiel italienische Kommunen Inkassofirmen benutzen würden, um Bußgelder einzutreiben. Das sei der falsche Weg. Das dürfe ausschließlich das Bundesamt für Justiz, denn das sei zuständig für die europäische Bußgeldvollstreckung.
2: Den Strafzettel aus dem Urlaub also besser nicht ignorieren. Ein Bericht war das von Stefan Kloss.
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9: Mit Tom Gerntke und mit FIFA-Boss Gianni Infantino, der noch mehr Geld aus der Fußball-Weltmeisterschaft rausholen will. Und das durch den Verkauf von Anteilen an private Investoren. Die Rede ist laut Medienberichten von 20-30%. Die Pläne sehen vor, dass eine Firma gegründet wird, die sowohl die WM als auch die Club-WM kontrolliert. Durch den Verkauf könnten so mehr als 4 Milliarden Dollar zusammenkommen. Frage an Moritz Knorr aus der Sportredaktion. Gibt es schon Kritik an den Plänen?
10: Die Kritik ließ natürlich nicht lange auf sich warten. Der Europäische Fußballverband UEFA kritisierte die Pläne der FIFA scharf. Der Weltverband überschreite damit eine Grenze, die die, Zitat, führenden Institutionen des Fußballs niemals überschreiten dürfen. Die UEFA nehme die Angelegenheit äußerst ernst. Und der Europäische Verband legte noch einmal nach, schreibt in einem Statement, die Seele und die Führung des Fußballs sind keine Vermögenswerte, mit denen gehandelt werden darf. Keiner von uns besitzt den Fußball. Es ist nicht an der FIFA, ihn zu verkaufen.
9: Wenn man an die gute alte Zeit denkt als Fußballromantiker, dann kommt so manch einer schnell bei Zinedine Zidane raus, dem früheren französischen Ausnahmefußballer. Seine aktive Karriere als Welt- und Europameister ist ja schon etwas länger her zugegeben. Aber nun hat der 54-Jährige einen neuen Job. Und zwar keinen geringeren als den des Nationaltrainer Frankreichs, Marc Eschweiler.
11: Wie erwartet übernimmt Zinedine Zidane die französische Nationalmannschaft und wird damit Nachfolger von Didier Deschamps, der nach 14 Jahren im Amt auf eigenen Wunsch aufgehört hatte. Für Superstar Zidane geht damit ein lang gehegter Traum in Erfüllung. Der 54-Jährige erhält beim französischen Verband einen Vertrag zunächst bis 2030. Zidane hatte zuletzt eine 5-jährige Pause als Trainer eingelegt. Real Madrid hatte er zwischen 2016 und 2021 zu 3 Champions League-Titeln und 2 Meisterschaften geführt. Als Spieler wurde Zidane 1998 Weltmeister und 2000 Europameister und tritt jetzt als Nationaltrainer der Equipe Tricolore in die großen Fußstapfen von Deschamps, der Frankreich 2018 zum WM-Titel und 2022 zur Vize-Weltmeisterschaft geführt hatte. Zidane ist der 18. Nationaltrainer in der Geschichte Frankreichs. Verbandspräsident Diallo betonte, die Berufung von Zidane erfülle den französischen Fußballverband mit großem Stolz. Sein erstes Spiel an der Seitenlinie von Les Bleus macht Zizou Ende September in der Nations League in der Türkei.
9: Und in der Nations League wird Zidane mit seinen Franzosen dann unter anderem auch auf Italien treffen. Die Squadra Azzurra hat ebenfalls einen neuen Nationaltrainer und es ist ein alter Bekannter, Roberto Mancini. Der 61-Jährige war bereits zwischen 2018 und 2023 Trainer Italiens, wurde 2021 mit dem Team Europameister. Mit der Entscheidung für Mancini endet ein ziemliches Chaos, denn der Top-Favorit auf den Posten des Nationaltrainers Pep Guardiola, der sagte ab. Und die Legende Andrea Pirlo, die durfte nicht wegen seiner zu engen Kontakte nach Russland. Die einen starten also rein in ein neues Abenteuer. Für die anderen geht bald wohl eins zu Ende. Manuel Neuer, der langjährige Nationaltorhüter und aktuell Bayerns Nummer 1, geht voraussichtlich in seine letzte Saison als Profi.
12: Ich spiele nicht die Spiele, um zu sagen, das ist jetzt so mein letztes Spiel. Egal, ob ich jetzt vielleicht in dem einen oder anderen Stadion jetzt das letzte Mal gewesen bin, eventuell, aber es sieht schon stark danach aus, dass ich aufhöre.
9: Die 21. Saison als Fußballprofi wird also vermutlich Neuers letzte sein. Schon bei der Verlängerung seines aktuellen Vertrags hatte sich der Weltmeister von 2014 viel Zeit gelassen. Mit Saisonende im nächsten Jahr wird Neuer dann aber auch schon 41 Jahre alt sein.
2: Das war der Sport mit Tom Gerntke.

Ein Erdbeben mit der Stärke 7,1 hat Japan erschüttert. Zahlreiche Menschen wurden verletzt und es ist anzunehmen, dass die Opferzahlen weiter steigen werden. Das ist gleich eines unserer Themen hier in der ARD-Infonacht nach den Nachrichten in wenigen Augenblicken.

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1: Um 0.30 Uhr mit Olaf Knapp. Israels Ministerpräsident Netanyahu hat sein Gespräch mit US-Präsident Trump als exzellentes Treffen bezeichnet. In einer Videobotschaft lobte er es als eines der besten Gespräche, die er je mit dem Präsidenten der Vereinigten Staaten hatte. Bei dem Treffen sei es um das gemeinsame Ziel der USA und Israels gegangen, den Iran am Bau einer Atomwaffe zu hindern. Trump hat heute nacheinander erst den ukrainischen Präsidenten Zelensky und dann den israelischen Regierungschef im Weißen Haus empfangen. Zelensky sprach im Anschluss ebenfalls von einem guten Gespräch. Nach dem Anschlag auf den Christopher Street Day in Berlin ist ein Bekennervideo aufgetaucht. Die Ermittler haben es auf einem Smartphone entdeckt, das in dem Tatfahrzeug gefunden wurde. Aus der NDR-Nachrichtenredaktion Nils Hansen.
2: Darauf zu sehen, ein vollständig vermummter Mann, der der Terrororganisation Islamischer Staat die Treue schwört. Die Bundesanwaltschaft hat gegenüber der ARD bereits bestätigt, dass es dieses Video gibt. Allerdings ist noch nicht zu 100% geklärt, ob es sich bei dem Mann in dem Video tatsächlich auch um Abdul B. handelt. Der 21-Jährige war am Sonntag bei einem Polizeizugriff erschossen worden. Er soll am Samstagabend am Rande des CSD in Berlin mit einem weißen Transporter in eine Menschenmenge gefahren sein und eine Frau getötet haben.
1: In der Brandregion im südwestfranzösischen Departement Landes können mehrere tausend Menschen in ihre Häuser und Urlaubsunterkünfte zurückkehren. Laut Behörden hat sich das Feuer dort zuletzt nicht weiter vergrößert. Helfer seien weiter damit beschäftigt, Brandschneisen zu schlagen, um eine erneute Ausbreitung der Flammen zu verhindern. Die größten Ölkonzerne könnten einen Großteil der weltweiten Hitzewellen in den vergangenen knapp 25 Jahren mitverursacht haben. Das geht aus einer Studie hervor, die im Fachmagazin Nature veröffentlicht und von der Hilfsorganisation Oxfam ausgewertet wurde. Aus der ARD-Klimaredaktion Janina Schreiber.
3: BP, Chevron, ExxonMobil, Shell und Total Energies verkaufen fossiles Öl und Gas. Wird das durchs Autofahren oder Heizen verbrannt, kommt klimaschädliches CO2 in die Atmosphäre, was den Treibhauseffekt verstärkt. Der macht extremes Wetter wie Hitzewellen wahrscheinlicher. Laut Oxfam könnten die Emissionen der fünf Konzerne deshalb jede vierte Hitzewelle zwischen 2000 und 2023 mitverursacht haben. Oxfam schätzt außerdem die durch ihr Geschäft verursachten weiteren Umweltschäden allein für das vergangene Jahr auf rund 60 Milliarden US-Dollar.
1: Das Wetter in Deutschland. Nachts überall trocken, bei Tiefstwerten von 19 bis 12 Grad. Am Tage viel Sonnenschein, im Nordosten einige Wolkenfelder und an den Alpen später Gewitter. Höchstwerte 24 Grad auf den nordfriesischen Inseln bis 38 Grad am Oberrhein. Das waren die Nachrichten.
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4: Und wir beginnen mit einer Entwarnung auf der A93 Weiden-Regensburg. Dort ist kein Falschfahrer mehr unterwegs zwischen Nahburg und Regenstauf. A45 Dortmund-Gießen zwischen Schwerte, Ärgste und Hagen-Süd kommt es durch Rauch zu extremer Sichtbeeinträchtigung. Die A1 Hamburg-Lübeck auf der Norderelbbrücke kommt es in beiden Richtungen mehrfach zu kurzfristigen Sperrungen wegen eines Schwertransportes. Zwei Meldungen sind es noch. Die A29 Wilhelmshaven Richtung Oldenburg ist zwischen Kreuz Oldenburg Nord und Oldenburg Umstede wegen Brückenarbeiten bis 5 Uhr gesperrt. Und letzte Meldung, die A40 Duisburg-Essen ist zwischen Mülheim an der Ruhr Winkhausen und Dreieck Essen-Ost gesperrt wegen Bauarbeiten in beiden Richtungen und das noch bis Donnerstag früh. Ihnen weiterhin eine gute Fahrt, kommen Sie gut an Ihr Ziel.
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4: Heute mit mir Simeon Laux. Schön, dass Sie mit dabei sind. Ein Erdbeben hat Japan erschüttert. Die Stärke wird mit 7,1 angegeben. Nach Medienberichten kam dadurch ein Mensch ums Leben. Mindestens 50 Personen wurden verletzt. Allein 20 davon nach dem Einsturz eines Einkaufszentrums. Ja, und weil auch andere Gebäude in sich zusammensackten und Züge entgleisten, ist wohl leider wahrscheinlich, dass die Opferzahlen noch steigen werden. Außerdem kam es bis zum späten Abend Ortszeit zu mehreren Nachbeben. Thorsten Iffland berichtet aus Tokio.
5: Japaner sind so einiges gewöhnt beim Thema Erdbeben. Aber die Erdstöße, die gegen 16.30 Uhr Ortszeit den Südwesten des Landes erschüttern, sind außergewöhnlich heftig, wie diese Frau dem japanischen Fernsehsender NHK berichtet. Zuerst schwankte es extrem zur Seite, so stark, dass ich Angst bekam, die Decke könnte herunterfallen. Meine Beine zitterten. Ein paar Kilometer weiter steht dieser Mann am Fuße der Burg Kumamoto und schildert der Nachrichtenagentur Reuters seine Erlebnisse. Wie soll ich das beschreiben? Es hat sich angefühlt, als würde ich in der Luft schweben. Deshalb habe ich zuerst gar nicht realisiert, dass es ein Erdbeben war. Erst als ich die Mauer einstürzen sah, wurde mir bewusst, dass es tatsächlich ein Erdbeben war. Die Schäden, nicht nur an der Burg, für japanische Verhältnisse immens. Die meisten Opfer werden unter den Trümmern eines Einkaufscenters vermutet. Rund 1,5 Stunden nach dem Hauptbeben sei es dort zu einer Explosion gekommen, berichten japanische Medien. Videoaufnahmen zeigen, dass eine Seite des Centers weggerissen worden war. Stahlträger liegen frei, Trümmer bedecken einen großen Parkplatz. 20 bis 30 Beschäftigte werden vermisst. Zuvor wandte sich Premierministerin Takaichi per Fernsehansprache an ihre Landsleute. Die Regierung wird die Lage umgehend erfassen, in enger Abstimmung mit den lokalen Behörden handeln und nach dem Grundsatz, dass der Schutz von Menschenleben an erster Stelle steht, alle verfügbaren Kräfte mobilisieren, um die Betroffenen zu retten und zu unterstützen. Unter anderem hat Takaichi die japanische Armee in das Katastrophengebiet geschickt. Eine Tsunami-Warnung konnte relativ schnell aufgehoben werden. Auch die Betreiber von Atomkraftwerken in der Region melden keinerlei Unregelmäßigkeiten. Knapp 50.000 Haushalte sind ohne Strom. Zahlreiche Autobahnbrücken und Straßen sind eingesackt. Tempel und Wohngebäude kollabierten, Züge entgleisten. Die Zahl der Toten und Verletzten könnte noch deutlich steigen. Regierungssprecher Kihara weist auf weitere Gefahren hin. Da die Nachbeben anhalten, warnen die Behörden auch für die kommenden etwa 7 Tage vor möglichen Erdbeben bis zur Intensität Shindo 7. Gleichzeitig dauert die Hitzewelle an. Die Bevölkerung wird deshalb aufgefordert, sich weiterhin vor Hitzschlag zu schützen. Shindo, das ist die japanische Skala für die Intensität von Erdbeben. Diese reicht von 0, wie nicht wahrnehmbar, bis 7, einem sehr schweren Erdbeben. Erstmals seit 2,5 Jahren wurde Japan wieder von einem so starken Beben erschüttert. Auch bei der Katastrophe von Fukushima vor 15 Jahren wurde die Intensität 7 gemessen. Die Region Kumamoto trifft es bereits zum 2. Mal innerhalb von nur 10 Jahren so schwer. 2016 starben in der Folge des Erdbebens 275 Menschen, fast 2.800 wurden verletzt.
6: Wirtschaft. Nvidia hat gemeinsam mit knapp 40 weiteren Industriepartnern eine KI-Sicherheitsallianz gegründet. Auslöser war eine aufsehenerregende Testpanne bei OpenAI. Ein KI-Agent der Firma hatte eigenständig eine Hackerattacke ausgeübt. Allerdings gehört OpenAI jetzt nicht zu den Mitbegründern dieser neuen Allianz, die KI-Programme unter Kontrolle halten möchte. Ebenso wenig mit dabei sind Google oder Anthropic. Reinhard Spiegelhauer über den Beginn dieses neuen Projektes.
7: Börsendienste wie das Schwab Network hatten die Allianz am Montagmorgen vorgestellt.
8: Nvidia bringt große Namen aus der Tech-Branche zusammen, um künstliche Intelligenz sicherer zu machen. Dabei sind Microsoft, IBM, SpaceX und Dutzende andere. Es geht um Tools, die offene KI sicherer machen sollen.
7: Offene KI oder Open Weights AI heißt, die Modelle können komplett heruntergeladen werden mit ihrer gesamten Wissensbasis. Da geht es nicht um das Trainingsmaterial, sondern um die sogenannten Gewichte, die die Elemente miteinander verknüpfen. Das Gehirn sozusagen, nicht die Lehrbücher. Solche Open-Weights-Modelle können auf der eigenen Infrastruktur laufen und dort angepasst weiterentwickelt werden. Die Gehirne der wichtigsten Chatbots von OpenAI, Google und Anthropic dagegen schweben in der Cloud und der Nutzer weiß nicht, nach welchen Regeln sie arbeiten. Aus Sicht von Anthropic-Chef Dario Amodei macht das KI sicherer. Das hat er schon bei einer Senatsanhörung vor 3 Jahren gesagt. Ein geschlossenes Modell kannst du kontrollieren. Wird es missbräuchlich genutzt, kannst du User sperren und das Verhalten ändern. Eine offene KI kannst du nicht kontrollieren. Anthropic und sein Chef Amodei gehören zu denen, die strengere Regulierungen für die Branche fordern. Allerdings haben sie auch ein wirtschaftliches Interesse daran, dass offene Modelle streng reguliert werden, damit Kunden für den Zugang zu ihren geschlossenen Modellen, wie dem Chatbot Claude, bezahlen. Nvidia-Chef Jensen Huang argumentiert beim Nachrichtenportal Axios dagegen, von anderen zu lernen sei nicht nur für uns Menschen, sondern für jede Art der Intelligenz grundlegend.
9: Learning from other sources of knowledge is fundamental to intelligence. We're constantly learning from other people.
7: Sein Plädoyer für offene KI hat aber auch eine wirtschaftliche Komponente. Als Chip-Hersteller freut sich Huang natürlich über jeden, der Nvidia-Chips kauft, um darauf Open-Weights-Modelle laufen zu lassen. Aber warum startet die Open Secure AI Alliance gerade jetzt? Wegen des aus dem Ruder gelaufenen Tests von OpenAI, bei dem ein KI-Agent vergangene Woche in die Systeme der Plattform Hugging Face eingedrungen war. Hochleistungsfähige geschlossene KI-Systeme weigerten sich zu helfen, weil sie nicht sicher sein konnten, ob Hugging Face Angreifer oder Verteidiger war.
10: Closed AI systems could not assist.
8: Geschlossene Modelle streikten. Stattdessen nutzte Hugging Face dann eine offene KI auf eigenen Rechnern, um den Angriff zu stoppen.
7: Hier war ein Open-Weights-Modell also die Rettung. Aber es kann eben genauso flexibel für böse Zwecke benutzt werden. Möglicherweise kann man offene Modelle so gestalten, dass es schwerer wird, sie zu missbrauchen, aber das ist sehr knifflig. Wer das möchte, sollte zeigen, wie er das Problem lösen kann. Die neue KI-Sicherheitsallianz nimmt diese Forderung von Anthropic-Chef Amodei auf. Die Mitglieder wollen offene KI-Modelle mit verschiedenen Ansätzen sicherer machen, mit einheitlichen Rahmenbedingungen, Protokollen, Testwerkzeugen.
4: E-Scooter zum Mieten, das finden viele praktisch, vielleicht ja auch Sie. Einfach den elektrischen Roller mit dem Smartphone entsperren, losfahren und am Ziel wieder abstellen. Das allerdings immer wieder gerne mitten auf dem Gehweg. Der Berliner Bezirk Mitte geht inzwischen hart gegen die gefährlichen Stolperfallen und Hindernisse für Fußgänger vor und verteilt fleißig Bußgelder. Antonia Scheurer.
11: Ganze 400.000 Euro hat der Bezirk Mitte im letzten Jahr an Bußgeldern eingenommen. Allein für falsch geparkte E-Scooter und Segways. Das ist 10-mal so viel wie in allen anderen Bezirken zusammen. Durch touristische Hotspots seien die Scooter in Mitte besonders beliebt, erklärt der zuständige Bezirksstadtrat Christopher Schriener. Aber es gibt auch noch einen anderen Grund.
12: Wir haben einfach irgendwann entschieden, da einen Fokus drauf zu setzen und das wirklich auch sehr gezielt zu verfolgen, weil es schon als sehr, sehr deutliches Problem im öffentlichen Raum wahrgenommen wird, gerade für Menschen, die zu Fuß gehen.
11: Fußgänger müssen teilweise über Roller steigen, die direkt am U-Bahn-Aufgang abgestellt wurden, berichtet Schriener. Einige Passanten in Berlin-Mitte sind deshalb nicht begeistert von den E-Scootern.
13: Hochkatastrophe. Man sieht's ja, es steht überall rum. Im Zweifelsfall wird man wohl so ein Mittel wie in Paris ergreifen müssen, wo sie komplett verboten sind.
14: Ich finde es auch nervig, dass sie manchmal eben überall rumstehen, zum Beispiel auf dem Gehweg. Ich wohne jetzt zum Beispiel in London gerade und die haben die ja fast komplett verboten und da gibt es eben noch diese Fahrräder. Und das finde ich ein bisschen entspannter damit, muss ich sagen.
15: Wenn sie an der Seite abgestellt werden, finde ich es kein Problem. Aber wenn sie hier rumstehen auf dem Bürgersteig, denke ich mal, dass das für ältere Leute ein richtiges Problem ist. Und deswegen finde ich schon, dass das rechtlich geregelt werden muss.
11: Rechtlich geregelt ist das Parken von E-Scootern eigentlich schon. Die Regeln zum Abstellen findet jeder Nutzer auf der Website der entsprechenden Verleihanbieter wie Lime oder Bolt. Und grundsätzlich gilt
12: Paragraph 1 der Straßenverkehrsordnung ist gegenseitige Rücksichtnahme, das ist das Ziel. Und dann gibt es ja eine Reihe von anderen Paragraphen, die beschreiben, wie man sich verhalten soll. Und das Wesentliche ist, wirklich sich natürlich an die Verkehrsregeln halten.
11: Nur die Umsetzung lässt dem grünen Bezirksstadtrat zufolge zu wünschen übrig. So wurden in Mitte 2025 über 30.000 Ordnungswidrigkeiten in dem Bereich festgestellt. Doch die verhängten Bußgelder scheinen keine Wirkung zu zeigen.
12: Wenn diese Bußgelder wirken würden, würden wir ja merken, dass das Verhalten abgestellt wird. Dem ist halt nicht so. Also entweder wir kriegen noch nicht alle, wovon ich ausgehe, ja, weil es einfach ja unfassbar viele sind. Und B ist einfach, die Bußgelder sind nicht so hoch, dass die E-Scooter richtig abgestellt werden.
11: Und sie decken auch nicht die Kosten und den Personalaufwand, der durch die Falschparker entsteht. Es bräuchte eine Systemänderung, so Schriener. Eine Möglichkeit sind feste Abstellzonen. Das wird in ganz Berlin nach und nach eingeführt. In Mitte gibt es solche Zonen schon. Aber das widerspricht dem Zweck der Scooter, findet eine Passantin am Anton-Wilhelm-Amo-Platz.
16: Ich finde es auch schwierig, wenn es dafür so extra Haltestellen gibt, weil dann sind sie schon wieder sinnbefreit, weil dann kann man auch die U-Bahn nehmen. Also es ist schon ganz gut, wenn sie rechtsflexibel sind.
11: Flexibilität geht verloren. Aber für Schriner ist klar, so wie es jetzt ist, kann es nicht bleiben.
12: Die werden teilweise nur einmal am Tag gefahren, also im Durchschnitt. Das heißt, es sind einfach zu viele E-Scooter da. Und ich glaube auch, dass die Gebühr pro E-Scooter höher sein müsste.
11: Das könnte dann auch dafür sorgen, dass die Nutzung der Scooter zurückgeht. Für den Bezirk Mitte wiegen die verhältnismäßig hohen Bußgeldeinnahmen die Probleme nicht auf.
4: Ein Beitrag war das von Antonia Scheurer und es ist gleich 0.45 Uhr.
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4: Larry the Cat, also Larry der Kater, ist seit 15 Jahren im Grunde die größte Konstante in der Londoner Downing Street 10, dem Amtssitz des britischen Regierungschefs. 6 Premierministerinnen und Minister hat der 19-jährige Kater schon kommen und auch wieder gehen sehen. Mit Andy Burnham folgt nun Nummer 7. Und Larry ist in diesen Tagen auf jeden Fall auch ein gefragtes Fotomotiv in der britischen Hauptstadt. Manchmal muss er sogar als Interviewpartner herhalten.
17: What do you think? Eine Reporterin des TV-Senders CNN kniet auf dem Asphalt, ein Mikrofon in der Hand und interviewt einen Kater. Aber nicht irgendeinen Kater, sondern Larry the Cat. Dass in dem Haus hinter ihm in der 10 Downing Street an diesem Tag ein neuer Premierminister einzieht, scheint Larry nicht zu interessieren.
18: Andy Burnham allegedly has a dog called Axel. How will you be behaving with Axel?
17: Andy Burnham hat einen Hund, Axel. Und der könnte jetzt auch hier einziehen. Scheint Larry nicht so zu begeistern. Er dreht sich um und läuft davon. Kein Fan also, schließt die Reporterin daraus.
18: Not a big fan of the new Prime Minister's dog. So there you have it, an exclusive here from number 10 Downing Street.
17: Ob Andy Burnhams Hund wirklich in den Regierungssitz des Premiers in London einzieht oder vielleicht doch künftig dessen Regionalbüro in Manchester hütet, ist noch unklar. Aber wenn doch, was bedeutet das für Larry, den mit 19 Jahren doch etwas betagten Dauerbewohner der 10 Downing Street? Seine inzwischen 15-jährige Dienstgeschichte zeigt nicht besonders viel. Der Chef Mäusejäger, der für die Rattenjagd geholt wurde,
19: Chief Mouser, brought in to clean out rats,
17: soll bis heute zumindest einen passablen Dienst machen. Als Andy Burnham sich das erste Mal mit seinem Kabinett traf, soll er seinen neuesten Fang vor die Tür getragen haben. Und über die Jahre hat er es schon mit einigem aufgenommen. Videos zeigen ihn, wie er einen Fuchs vertreibt, der doppelt so groß ist wie er, und wie er eine Taube vor den Augen der Fotografen am Regierungssitz attackiert.
19: Stalking this intrusive fox, pouncing on a pigeon.
17: Achso, und Mitbewohner hatte Larry auch schon einige. Boris Johnson brachte seinen Hund Dylan mit, Rishi Sunak adoptierte einen Labrador-Welpen namens Nova. Gerade mit letzterem soll es immer wieder hitzige Auseinandersetzungen gegeben haben und Larry soll meistens gewonnen haben. Und überhaupt, Larry hatte es in seiner Amtszeit schon mit 7 Premiers zu tun. Man könnte behaupten, er ist die Konstante in der 10 Downing Street. So konstant, dass sich sogar schon sein erster Premier David Cameron im Parlament mit Bildbeweisen gegen Gerüchte verteidigen musste, Larry nicht zu mögen.
20: The rumor that somehow I don't love Larry. I do. And I have photographic evidence to prove it.
17: Boris Johnson hingegen wusste um die Symbolkraft Larrys und nutzte seine letzte Rede als Premierminister, um zu berichten, dass Larry und sein Hund Dylan ihre Differenzen überwunden hätten. Vielleicht ginge das auch bei den unterschiedlichen Fraktionen der Konservativen.
21: Dylan, the dog. And Larry put behind them their occasional difficulties, then so can the Conservative Party.
17: Larry wird also keine Probleme haben, sich mit Axel zu arrangieren. Und falls doch, Nahkampferfahrung hat der betagte Mäusejäger zu Genüge.
4: Lisa-Marie Röhling berichtete aus London. Die Grünen sind im Bayerischen Landtag inzwischen eine feste Größe. Das war nicht immer so. Vor 40 Jahren sind sie zum ersten Mal in das Landesparlament eingezogen. Damals mit 7,5%, das entsprach 15 Abgeordneten. Aktuell haben sie mehr als doppelt so viele Sitze im Landtag. Am Montagabend haben die Grünen ihre 40 Jahre Landtag im Maximilianeum gefeiert. Peter Queton war für uns mit dabei und blickt zurück in die Geschichte der Fraktion.
22: Mit Blumen, Bettlaken und beschrifteten T-Shirts brachten die Grünen Farbe ins Parlament, was den Vertretern insbesondere der CSU nicht recht war. Vor allem nicht der CSU-Galionsfigur Franz Josef Strauß. Der damalige grüne Fraktionschef Hartmut Bäumer erinnert sich.
23: Dann hielt Strauß eine unglaublich heftige Rede gegen die Grünen. Ne, fünfte Kolonne Moskaus, Wolfram Schafbetz und so weiter. Und ich war Fraktionsvorsitzender und musste ihm antworten. Ich konnte gerade noch sagen, meinen Kindern kann ich Demokratie an Herrn Weizsäcker erklären, an ihnen nicht. Und dann war Schluss. Die Folge war, kein Grüner von Garmisch bis Hof wurde mehr zu irgendwelchen öffentlichen Empfängen eingeladen.
22: Schlagartig hatte sich damals der Frauenanteil im Landtag verdoppelt. In der Alltagsarbeit, sprich in den Ausschüssen, normalisierte sich die Lage aber schnell, berichtet Christian Magerl, grünes Urgestein.
1: Ich kann mich an meine erste Wirtschaftsausschusssitzung erinnern. Da gab es einen Bäckermeister aus Grafing und der war mit zwei großen Tüten Bierbrezen da. Und dann hat er bei der CSU angefangen und hat seine Brezen verteilt. Dann war er vorne bei den Vorsitzenden und hat er bei der SPD weitergebracht und irgendwann stand er vor mir und hat mir angeschaut und dann langsam, nein, doch, was dauert nicht.
22: Die jetzige Fraktionsvorsitzende der Grünen, Katharina Schulze, fasst es so zusammen. Sie seien gekommen, um zu bleiben.
2: 86 hatte, glaube ich, der eine oder andere gedacht, ach, das ist eine politische Eintagsfliege. Man kann ganz klar und deutlich sagen, wir als Bündnis 90, die Grünen, sind eine tragende Säule der bayerischen Landespolitik.
22: Auch die aktuelle Landtagspräsidentin Ilse Aigner von der CSU lobt die Grünen.
3: Auch wenn wir vielleicht in der Sache nicht immer einer Meinung sind, auch das gehört dazu. Aber im Grundsatz ist es wichtig, dass Demokratinnen und Demokraten und eben auch die Grünen diesen Staat tragen, das Gemeinwesen auch tragen.
22: Warme Worte für die Grünen hat auch die Festrednerin, die frühere bayerische Sozialministerin und CSU-Fraktionsvorsitzende Christa Stevens.
5: Damals, als ich in den Landtag, Ilse, wir beide in den Landtag kamen, da war das Gleichstellungsgesetz ein ganz wichtiges Thema. Und das war das erste, meine intensive Beziehung mit den Grünen. Bei dem Gleichstellungsgesetz haben uns die Grünen ganz intensiv unterstützt.
22: Für den unterhaltsamen Teil ist der Kabarettist Django Asyl zuständig. Er habe sein Haus schon energetisch umgerüstet. Da habe Robert Habeck noch gar nicht gewusst, was eine Wärmepumpe sei, so Django Asyl.
4: 40 Jahre Grüne im Bayerischen Landtag. Ein Bericht von Peter Queton.
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4: Alex Capus hat die Herzen seiner Leserschaft erobert, als sein berühmter Roman Leon und Louise 2011 erschien. Und in seinem neuen Roman ist der erzählerische Dreh- und Angelpunkt wieder einmal ein Gasthof. Annemarie Stoltenberg hat querfeldein gelesen. Sie findet, dass der Autor auch Menschen begeistern kann, die schon viele Geschichten kennen.
24: Auch fleißige Leserinnen und Leser fragen sich gelegentlich, warum soll ich das denn nun lesen? Manchmal sitzt man vor Bücherstapeln und hat doch nichts zum Lesen. Und dann kommt der neue Capus. Aufatmen. Die Frage nach dem Warum stellt sich gar nicht. Alex Capus hat die Gabe, so zu schreiben, dass man sich ihm begeistert anvertraut. Auch in seinem neuen Roman wieder. Allein seine Fähigkeit, Menschen zu beschreiben, ist unwiderstehlich. Zum Beispiel den Rechthaber auf einer Baustelle.
25: Man muss annehmen, dass Sepp auch ein besserer Papst gewesen wäre als der Papst und ein besserer Präsident der Vereinigten Staaten und dass er auch als Profifußballer, Balletttänzer oder Hirnchirurg diesen sogenannten Stars und Koryphäen ein paar Tricks hätte beibringen können. Dass er den Ruf eines überheblichen Rechthabers und Klugscheißers hatte, fand er ungerecht. Solche wie Sepp gibt es auf jeder Baustelle.
24: Aber es geht nicht um Sepp. Die Hauptperson ist Arnold, der einen sehr schlechten Start ins Leben hatte. Verwundungen als Kind. Er ist von zu Hause ausgerissen und musste unfassbar hart arbeiten. Jener Arnold geht eines Tages mit seinen Kumpeln vom Bau in ein Spielcasino. Und gegen jede Wahrscheinlichkeit und Vernunft gewinnt er dort eine derart hohe Summe, dass es ausreichen wird, ein gutes Leben damit zu gestalten. Wir befinden uns in der Zeit vor dem Ersten Weltkrieg. Er kauft ein Bauernhaus und baut einen Gasthof auf. Eines Tages kommt eine Frau mit ihren Pferden vorbei. Er stellt ihr ein Mittagessen hin und setzt sich zu ihr.
25: Als ihre Teller leer waren, fragte sie, »Ist das dort die Treppe nach oben?« »Das ist die Treppe nach oben. Gibt es eine Frau dort oben?« »Nein.« »Gab es mal eine Frau dort oben?« »Nein.« »Gibt es einen Mann dort, wo du herkommst?« »Ich komme von nirgendwoher.« »Verstehe, du bist vom Himmel gefallen. Soll ich uns Kaffee holen?« »Lass uns lieber nach oben gehen.« Dann gingen sie nach oben.
24: Die alte Regel: Für die wirklich wichtigen Entscheidungen im Leben sollte man nicht mehr als 30 Sekunden brauchen. Die beiden führen die Landwirtschaft, nun erweitert durch Pferdezucht und den Gasthof von da an gemeinsam. Sie bekommen Kinder. Die Tochter Clara macht ihnen schon als Kleinkind große Sorgen.
25: Denn Clara kletterte nicht nur auf fremde Schöße, sie folgte den unbekannten Beinen auch ins Freie. Es kam vor, dass sie unbemerkt auf die Ladefläche eines Fuhrwerks oder die Rückbank eines Automobils stieg und dort, nachdem die Fahrt losgegangen war, friedlich einschlief. An ihrem ersten Schultag weigerte sich Clara, an der Hand ihrer Mutter zur Schule gebracht zu werden. Sie kannte den Weg und wollte allein hingehen.
24: Clara wird erst viele Jahre später ruhiger, als sie sich in Hermann verliebt, der noch wilder und furchtloser ist als sie selbst. Er schmuggelt in der Nazizeit Zucker und andere Güter über die Schweizer Grenze, wird eines Tages inhaftiert und mehr sei vom Inhalt nicht verraten. Einer der erzählerischen Grundsätze von Alex Capus ist ja, dass er die Illusion wachhält, seine Geschichten seien alle wahr und hätten sich genau so zugetragen. In diesem neuen Roman von ihm kennt er selbst das Ende nicht. Er weiß nicht, was dann mit Hermann geschehen ist. So verläuft die Geschichte im Ungewissen. Die Arbeit mit dem Schluss sollen dann ja wohl wir, die Leserinnen und Leser, übernehmen. Geht klar.
6: Das neue Buch von Alex Capus, Quer fällt ein. Annemarie Stoltenberg hat es vorgestellt. Es ist erschienen bei Hansa, hat 288 Seiten und kostet 25 Euro.
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6: Nach der Personalrotation bei der CDU kommt heute in Berlin die Unionsfraktion zu einer Sondersitzung zusammen, um den bisherigen Kanzleramtsminister Thorsten Frey zu ihrem neuen Vorsitzenden zu wählen. Außerdem erhalten die neuen Bundesminister Bilger und Linnemann ihre Ernennungsurkunden. Bundeskanzler und CDU-Chef Merz sagte, er gehe davon aus, dass seine Entscheidungen akzeptiert werden. Unser Gastautor Lars Haider, Chefredakteur des Hamburger Abendblatts, hat da allerdings so seine Zweifel.
8: Wer in einer Partei etwas werden will, legt sich besser nicht mit dem Vorsitzenden an, schon gar nicht, wenn der auch Bundeskanzler ist. Dass genau das jetzt eine Reihe von Mitgliedern in der CDU getan haben, dass sie Friedrich Merz kritisiert haben, wie das sonst nur Politiker anderer Parteien tun, zeigt, dass der Regierungschef nach der Kabinettsumbildung ein großes Problem hat. Bisher hatte er vor allem die Menschen außerhalb der CDU gegen sich, jetzt auch viele in seiner Partei. Und, noch schlimmer, der Respekt und die Macht seines Amtes reichen nicht mehr aus, dass seine Parteifreunde das tun, was er von ihnen erwartet. Offensichtlich hat Merz in seiner Art und Weise, das Land und die CDU zu führen, eine Grenze überschritten. Offensichtlich nehmen ihm seine Leute übel, dass er sie wie austauschbare Mitarbeiter und nicht wie Teile des großen Ganzen behandelt, an deren Spitze er stehen darf.
6: Die Meinung von Lars Haider, Chefredakteur des Hamburger Abendblatts. Aus Sicht der Bild-Zeitung ist die offene Kritik am Kanzler aus den eigenen Reihen ein Zeichen dafür, dass in der CDU etwas ins Rutschen gekommen ist. Bemerkenswert seien vor allem die Worte des Bremer Landeschefs Strohmann Richtung Merz. Dieser leite keine Firma, sondern eine Partei.
9: Das Besondere an der Aussage des Bremer Politikers ist nicht der fetzige Inhalt, sondern die Tatsache, dass sie überhaupt gefallen ist. Sie ist ein Indiz dafür, dass für viele in der CDU eine Grenze erreicht sein könnte. Bislang hielten sich die Mitglieder des Bundesvorstands mit Kritik am Kanzler in den Sitzungen zurück. Nicht, weil sie nichts zu kritisieren hatten, wie mehrere Vorstände vertraulich schildern, sondern weil sie den Kanzler schützen wollten. Diese Zeit gehört zumindest vorübergehend der Vergangenheit an. Jetzt wiegt die Fassungslosigkeit über Merz schwerer als die Sorge, das Amt zu beschädigen.
6: Die Süddeutsche Zeitung gibt den Kanzlerkritikern mit auf den Weg. Für den Zusammenhalt in Regierung, Koalition und CDU trage Merz zwar die Verantwortung, allerdings nicht allein.
9: Derzeit entdecken ein paar Christdemokraten zu viel ihre Chance auf 15 Minuten Ruhm. Einige merken nicht, was sie möglicherweise gerade anrichten. Sie haben Freude daran, den Mund vollzunehmen. Dabei treiben sie ihre Partei von Eskalation zu Eskalation. Und am Ende soll's allein der Merz gewesen sein.
6: Und der Münchner Merkur betont die Bedeutung, die der heutigen Sitzung der Unionsfraktion zukommt.
9: Der Kanzler muss hoffen, dass seine Partei ihre Wut nicht an seinem Intimus Thorsten Frey auslässt, dessen Wahl zum Fraktionschef ansteht. Dies ist nicht die Zeit für Schadenfreude. Ein schlechtes Ergebnis für Frey wäre Öl ins Feuer der Krise und weder im Interesse der Union noch des Landes.
7: Das waren die Standpunkte, diesmal zusammengestellt von Volko Damm. Wegen der anhaltenden Trockenheit in Spanien und Frankreich breiten sich die Feuer dort nach wie vor aus. Wir blicken gleich nach den Nachrichten vor allem auf die Lage in Spanien und wir schauen darauf, wie sich Einsatzkräfte auch in Deutschland auf die Waldbrandgefahr vorbereiten.

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1: Um 1 Uhr mit Olaf Knapp. US-Präsident Trump hat heute den ukrainischen Präsidenten Zelensky und anschließend Israels Ministerpräsidenten Netanyahu in Washington empfangen. Nach Angaben des Weißen Hauses verliefen beide Treffen positiv und produktiv. Aus der Nachrichtenredaktion Constanze Semidey.
2: Laut Netanyahu war es eines der besten Gespräche, die er je mit Trump geführt habe. Beide hätten das Ziel, dass der Iran keine Atomwaffen baut. Während des Iran-Krieges soll es immer wieder Meinungsverschiedenheiten gegeben haben. Offenbar wollte Israel den Krieg fortsetzen, während Trump auf eine diplomatische Lösung drängte. Vorher hatte Trump den ukrainischen Präsidenten Zelensky empfangen. Zelensky teilte im Anschluss des Gesprächs mit, es sei darum gegangen, wie die ukrainische Flugabwehr gegen russische Raketenangriffe gestärkt werden könnte.
1: In den Waldbrandgebieten im Südwesten Frankreichs bleibt die Lage angespannt. Laut Behörden konnten zwar in einigen Orten Menschen in ihre Häuser und Urlaubsunterkünfte zurückkehren, allerdings verschärft sich die Lage in der Nähe der Großstadt Bordeaux wieder. Aus Paris Caroline Düller.
3: Es ist das Szenario, das die Einsatzkräfte befürchtet hatten. Nachdem die beiden vergangenen Nächte verhältnismäßig ruhig waren, gewinnt der verheerende Waldbrand bei Bordeaux wieder an Intensität. Laut Präfektur sind am Nachmittag mehrere Brandherde erneut aufgeflammt, unter anderem bei Lèche-Cap-Ferré und Marche-Prime. Temperaturen an die 40 Grad und wechselnde Winde erschweren den Einsatzkräften die Arbeit. Am Vormittag hatte die Präfektur außerdem angeordnet, die Campingplätze rund um den beliebten Surfort Lacanau vollständig zu räumen.
1: Nach dem Anschlag am Rande des CSDs in Berlin haben die Ermittler ein Bekennervideo auf einem Mobiltelefon entdeckt. Laut Bundesanwaltschaft wurde das Handy im Tatfahrzeug gefunden. Nach Informationen des RBB zeigt das Video einen vermummten Mann, der sich als Kämpfer des IS zu erkennen gibt. Die Ermittler gehen davon aus, dass es sich um den Tatverdächtigen handelt. Die bevorstehende Bundesliga-Saison dürfte die letzte für Bayern Münchens Torwart Manuel Neuer sein. Am Rande des Trainingslagers am Tegernsee sagte der 40-Jährige, es sehe stark danach aus, dass er aufhört. Der langjährige Nationaltorhüter und Weltmeister von 2014 steht jetzt vor seiner 21. Saison als Fußballprofi. Das Wetter in Deutschland. Nachts überall trocken bei Tiefstwerten von 19 bis 12 Grad. Am Tage viel Sonnenschein, an den Alpen später Gewitter. Höchstwerte 24 Grad auf den Nordseeinseln bis 38 Grad am Oberrhein. Am Donnerstag dann wird es oft sonnig, von Südwesten her teils kräftige Gewitter bei 25 bis maximal vereinzelt 40 Grad. Es ist gleich 1.03 Uhr.
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4: Ja, und aktuell liegen uns nur 4 Meldungen vor und wir beginnen mit der A45 Dortmund-Gießen. Zwischen Schwerte-Ärgste und Hagen Süd kommt es durch Rauch zu extremer Sichtbeeinträchtigung. Die A1 Hamburg-Lübeck. Auf der Norderelbbrücke kommt es in beiden Richtungen mehrfach zu kurzfristigen Sperrungen wegen eines Schwertransportes. Die A29 Wilhelmshaven Richtung Oldenburg ist zwischen Kreuz Oldenburg Nord und Oldenburg Umstede wegen Brückenarbeiten noch bis 5 Uhr gesperrt. Die A40 Duisburg-Essen ist zwischen Mülheim an der Ruhr Winkhausen und Dreieck Essen-Ost wegen Bauarbeiten in beiden Richtungen bis Donnerstag früh gesperrt. Ihnen eine gute Fahrt, kommen Sie gut an Ihr Ziel.
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4: Und die kommt nach wie vor aus dem Studio von NDR Info in Hamburg. Ich bin Simeon Laux. Schön, dass Sie mit dabei sind. Hallo. Ja, und wir blicken in unserem Schwerpunkt zu Beginn dieser Stunde auf die Waldbrände in Spanien und Frankreich. Wegen der anhaltenden Trockenheit breiten sich die Feuer dort schnell aus. Und eine neue Hitzewelle steht in den kommenden Tagen in weiten Teilen Europas bevor. In Frankreich kämpft die Feuerwehr nach wie vor gegen eines von 2 Feuern in der Nähe von Bordeaux. Der flächenmäßig kleinere Waldbrand südlich der Stadt, der konnte bereits am Montagabend unter Kontrolle gebracht werden. Ja, und auch in Spanien Spanien gibt es Licht als auch Schatten, während in den Regionen Madrid, Kastilien und León viele Menschen zurück in ihre Häuser dürfen, müssen Zehntausende wegen der anhaltenden Waldbrände noch in Notunterkünften verharren. Ministerpräsident Sanchez spricht von einem Rennen gegen die Zeit. Anna Mund berichtet aus Madrid.
5: Im kleinen Ort Bonete in der Nähe der Brandgebiete rings um Madrid beginnt ein weiterer Tag Unsicherheit. Viele, die hier vor den Bränden Schutz suchen, nutzen den Morgen, um der Enge ihrer Notunterkunft zu entkommen. Auf weißen Plastikstühlen sitzen sie in einem kleinen Park nahe der Unterkunft. Noch ist es kühl genug, um draußen zu sein. Nach so vielen Tagen sollte man das Ganze besser organisieren. Vor allem für Menschen mit Behinderung, damit sie in ihre Häuser zurück können. Das sagt Estella Costales, die mit ihrem Mann in dem Park sitzt. Viele der Schutzsuchenden sind schon seit 5 Tagen hier. Rund 20 Kilometer entfernt im Ort Leganés liegen Menschen in einer Sporthalle auf blauen Feldbetten. Viele tippen ins Handy, andere trinken aus Pappbechern. Wir sind eine Familie, 16 Leute insgesamt. Man hat uns hier aufgenommen. Zum Glück geht es uns gut. Wir wurden herzlich empfangen und sind seit Freitag hier. Uns ist nichts passiert. Dafür sind wir sehr dankbar. Für sie bleibt die Lage heute unsicher. Andere dürfen bereits in ihre Häuser zurück. Darunter viele Betroffene aus der Provinz Toledo und Menschen aus einigen Gemeinden der Region Madrid. Trotz erster Lockerungen sind die Flammen vielerorts noch nicht unter Kontrolle. Dennoch geben sich Behörden und Rettungskräfte bei der Bekämpfung der verheerenden Brände in Zentralspanien und nördlich von Valencia vorsichtig optimistisch. Die Löschmannschaften hätten das Feuer an einigen kritischen Punkten erfolgreich bekämpft und damit eine weitere Ausweitung verhindert, so Spaniens Innenminister Fernando Grande Malasca. Der Brand in der Provinz Toledo wurde in seiner Gefahrenlage herabgestuft. Für die Provinzen Madrid und Ávila sowie für Laval du Chaux im Norden der Region Valencia gibt es noch keine Entwarnung. Angesichts dessen sieht Spaniens Ministerpräsident Pedro Sánchez Licht am Ende des Tunnels, dank der hart arbeitenden Einsatzkräfte.
6: Gracias a ellos estamos cambiando las tornas.
5: Ihnen ist es zu verdanken, dass sich das Blatt wendet. Deshalb können wir jetzt mit aller Vorsicht Licht am Ende des Tunnels sehen. Auch wenn uns weiterhin besonders schwierige Tage und Stunden bevorstehen. Gemeint ist auch eine angekündigte Hitzewelle. Ab Mittwoch werden in Spanien wieder Temperaturen von bis zu 42 Grad erwartet. Dazu niedrige Luftfeuchtigkeit und heftige Windböen. Das macht die Brandbekämpfung sehr viel schwieriger. In Portugal konnten die Löschmannschaften unterdessen 2 von 3 am Montag ausgebrochene Brände wieder unter Kontrolle bringen. Bei einem Feuer in der Nähe der Ortschaft Guarda, nahe der spanischen Grenze, machen starker Wind und schwer zugängliches Gelände die Löscharbeiten allerdings äußerst kompliziert.
4: Im Kampf gegen die ausgedehnten Waldbrände sind sie unerlässlich, die Satellitenbilder von Copernicus, so heißt das EU-Erdbeobachtungsprogramm. Bei der Abschätzung von Brandgefahren, der Rauchüberwachung oder auch der Auswertung von Brandschäden, bei all dem spielen die Copernicus-Daten eine wesentliche Rolle. Sabrina Fritz weiß mehr dazu und berichtet aus Brüssel.
7: Es gibt wenige Dinge im All, bei denen die Europäer die Amerikaner abhängen können. Bei Copernicus ist das der Fall. Der zuständige EU-Kommissar Andrus Kubilius ist entsprechend stolz.
8: In some cases we are really very good and even better than the United States, for example, with Galileo as observation services, Copernicus

0: Satellitendaten spucken aus, dass sich die Waldbrände mit einer enormen Geschwindigkeit fortbewegen, wie trocken die Böden sind und eine Prognose für die nächsten 4 Wochen. Auf dieser Basis kann die EU Rettungskräfte und Flugzeuge frühzeitig an gefährdete Gebiete verlegen. Man sieht, dass die glutroten Flächen in den nächsten 4 Wochen blasser werden. Eine Hoffnung, dass die Waldbrände bis Ende August deutlich nachgelassen haben. Bekannt wurde Copernicus vor allem für seinen monatlichen Bericht über die Klimaerwärmung. Der letzte Bericht stammt für den Juni 2026. Es war der wärmste seit Beginn der Aufzeichnungen. Aber ebenso wichtig wie die Hitze sind die Daten über das Wasser. Sentinel 3 zum Beispiel zeichnet permanent auf, wie verändert sich die Farbe der Ozeane, wie die Temperatur der Meere, wo verschwinden Gletscher. Aus diesen Informationen lässt sich dann ein genaues Klimabild der Erde zeichnen, das von Staaten auf der ganzen Welt genutzt wird. Im nächsten Jahr soll der Sentinel 7 Satellit ins All geschossen werden. Er ist vor allem dazu da, den CO2- und Methanausstoß auf der Erde zu messen. Diese Daten sind dann die Grundlage für die nächsten Klimakonferenzen und die Gesetze in der EU.
1: Ja, und wir bleiben noch bei diesem Thema, richten den Blick aber hier zu uns nach Deutschland. Auch bei uns schauen die Feuerwehr und Einsatzkräfte natürlich genau in Richtung der Waldbrände, die gerade in Spanien und Frankreich wüten. Denn auch hier bei uns gibt es durch den Klimawandel in vielen Regionen weniger Regen. Beispielsweise in Nordrhein-Westfalen. Hier gilt schon jetzt immer wieder die zweithöchste Waldbrandgefahrenstufe. Im Juli hat es bereits einige Einsätze gegeben. Und dass es für die Löschtrupps ein heißer Sommer wird, mit noch einigen Wald- und Vegetationsbränden. Davon geht nicht nur der Leiter der Feuerwehr in Schleiden in der Eifel aus. Dort bereitet man sich schon mit neuer Ausrüstung auf die Herausforderungen vor. Timo Spicker war vor Ort.
2: Wolfgang Fuchs sitzt im TLF 3000, einem Tanklöschfahrzeug. Mit dem ist er auf dem Weg in den Nationalpark Eifel. Ein Höhenweg, der Blick reicht rechts und links weit ins Land, in trockenes Land. Die Wiesen sind strohbraun.
3: Ja, man sieht hier die Kombination aus Trockenheit, also lange ausbleibender Regen und Hitzeperiode, wodurch der Boden und die Bereiche sehr ausgetrocknet sind. Sobald da Feuer drankommt, in Kombination mit etwas Wind, haben wir sehr schnell ein großes Problem, weil dann auch die Ausbreitungsgeschwindigkeiten dieser Vegetationsbrände extrem hoch sind.
2: Schnell um sich greifende Vegetationsbrände, das ist kein theoretisches Szenario, sagt Feuerwehrchef Wolfgang Fuchs, sondern seit einigen Jahren schon sommerlicher Alltag für die Feuerwehren. Vielerorts in NRW, auch in der Eifel.
3: Und da mussten auch wir als kleine Kommune, die Stadt Schleiden, unheimlich in Ausrüstung und Fahrzeuge investieren. Da sind Millionenbeträge reingeflossen, was für eine Kommune in der Größe eine echtere Herausforderung denn darstellt.
2: Deshalb ist manchmal auch Erfindungsgeist gefragt. Die Ehrenamtlichen der Freiwilligen Feuerwehr in Schleiden haben einen ausrangierten Milchlaster in ein Tanklöschfahrzeug umgebaut.
3: Das Fahrzeug transportiert 15.000 Liter Löschwasser und in Kombination mit den anderen Einsatzfahrzeugen haben wir so die Möglichkeit, schnell vor Ort für Wasser zu sorgen und sind nicht unbedingt so sehr auf Löschteiche oder stationäre Einrichtungen angewiesen.
2: Die Alternativen sind Pumpen, Schläuche, mobile.
1: Ja, und da muss ich einmal dazwischen gehen, der Verkehrsservice in der ARD-Infonacht. Vorsicht bitte auf der A57 Krefeld-Köln. Zwischen Köln-Worringen und Chorweiler werfen Personen Steine auf die Fahrbahn. Ich wiederhole noch einmal, Vorsicht auf der A57 Krefeld-Köln. Zwischen Köln-Worringen und Chorweiler, dort werfen Personen Steine auf die Fahrbahn. Und jetzt geht's weiter mit dem Bericht von Timo Spicker.
2: Wasserreservoirs. Ausrüstung, die Carsten Schlabach bestens kennt. Beim Wermelskirchener Spezialausstatter Dönges ist er stellvertretender Leiter der Abteilung Fire and Rescue. Carsten Schlabach ist selbst freiwilliger Feuerwehrmann und weiß, das gestiegene Waldbrandrisiko steigert auch die Nachfrage nach seinem Sortiment.
4: Absolut. Also ich würde mal sagen, die letzten 8 bis 10 Jahre merkt man sehr deutlich.
2: Ein Bestseller ist persönliche Schutzausrüstung. Das sind Jacken und Hosen, die besonders leicht sind, um sich besser im Gelände zu bewegen. Aber auch Löschrucksäcke und sogenannte Patschen, mit denen das Feuer regelrecht ausgeschlagen wird. Carsten Schlabach arbeitet mit vielen ausländischen Herstellern zusammen, denn andere Länder haben in Sachen Waldbrandbekämpfung einen klaren Vorsprung.
4: Der Ursprung liegt ganz klar in den USA. Wir merken das in den letzten 10, 20 Jahren eben auch im Mittelmeerraum. Also beispielsweise, wir haben einen spanischen Partner und die Erfahrung, die da sammeln konnten, die können wir jetzt eben auch in Deutschland gebrauchen.
2: Zurück im Nationalpark Eifel. Feuerwehrchef Wolfgang Fuchs und 3 Kollegen überprüfen die Waldbrandausrüstung auf ihrem Tanklöschfahrzeug. Auch hier Löschrucksäcke, schwere Äxte, um Schneisen zu schlagen, und kleinere und vor allem leichtere Schläuche.

0: Mit denen kommen sie auch durchs Unterholz. Ausrüstung und Fahrzeuge sind teuer und ihr Kauf aufwendig. Wolfgang Fuchs würde sich deshalb wünschen, dass sich nicht jede noch so kleine Kommune selbst um die Beschaffung kümmern müsste.
1: Wäre da die Möglichkeit gegeben, seitens des Landes beispielsweise, sich an eine landesweite oder bundesweite Beschaffung heranzuhängen, würde man mit Sicherheit nicht nur Kostenvorteile erzielen, sondern auch vom Handling her das für die Kommunen wesentlich einfacher machen.
0: Und dass es mit der bisherigen Waldbrandausrüstung längst nicht getan ist, davon ist Wolfgang Fuchs überzeugt. Waldbrände, so seine Prognose, wird es in den nächsten Jahren noch viel mehr geben als heute.
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3: Die Ermittlungen zum Anschlag auf den Berliner CSD gehen weiter. Und inzwischen steht fest, dass sich der Attentäter vom Berliner Tiergarten zur Terrororganisation IS bekannt hat. Ein entsprechendes Video wurde jetzt auf dem Handy entdeckt, das im Tatfahrzeug gefunden wurde. Hans-Niklas Gerbot fasst den aktuellen Stand zusammen.
4: Für die Ermittler steht mittlerweile fest, dass Abdul B. der Fahrer des Tatfahrzeugs war. Die Bundesanwaltschaft hat dem RBB bestätigt, dass in dem Fahrzeug DNA-Spuren von Abdul B. gefunden wurden. Vorher war schon klar, dass Abdul B. auch der Mieter des Fahrzeugs war. Außerdem wurde auch ein Bekennervideo auf dem Handy des Attentäters entdeckt. Die Sprecherin der Bundesanwaltschaft Ines Peterson dazu.
5: Ich kann derzeit sagen, dass wir auf dem Mobiltelefon des Tatverdächtigen Abdul B. ein sogenanntes Bekennervideo gefunden haben, in dem eine vermummte Person, vermutlich eben der Tatverdächtige, einen Treueschwur auf den sogenannten Islamischen Staat, also die Terrororganisation, geleistet hat.
4: Das Handy wurde im Tatwagen gefunden, mit dem der Täter im Berliner Tiergarten eine polnische Frau getötet und 31 weitere Menschen zum Teil schwer verletzt hat. Nach RBB-Informationen wurde das Bekennervideo auf dem Handy noch am Tag des Anschlags aufgenommen. ARD-Terrorismusexperte Michael Götschenberg zufolge fehlt in dem Video zwar ein eindeutiger Bezug zu dem Anschlag auf den CSD, trotzdem sei das Video authentisch.
6: Das ist ein klassisches Bekennervideo, so wie wir das auch in der Vergangenheit immer wieder gesehen haben, von Personen, die sich zum IS bekennen, die in so einem Video den Treueschwur auf den IS leisten.
4: Der IS selbst hat das Bekennervideo noch nicht hochgeladen. Es ist auch noch unklar, ob der Attentäter das Video überhaupt an den IS geschickt hat. Trotzdem gilt der Attentäter damit als IS-Mitglied, sagt Götschenberg. Die Ermittler gehen aber weiter davon aus, dass der Anschlag alleine durchgeführt wurde. Auch die drei Personen, die in der Spandauer Gartenkolonie festgenommen wurden, in der Abdul B. von der Polizei erschossen wurde, haben nach bisherigem Ermittlungsstand nichts mit dem Anschlag zu tun.
6: Das bedeutet aber nicht, dass es nicht weitere Personen gab, die von diesem Anschlagsplan gewusst haben. Die Frage ist darüber hinaus, zu welchen Personen beim IS er in Kontakt stand. All das wird jetzt im Zuge der weiteren Ermittlungen abgeklärt.
4: Ob also ein größeres islamistisches Netzwerk hinter dem Anschlag steckt, muss noch geklärt werden, sagt ARD-Terrorismusexperte Michael Götschenberg. Die Bild-Zeitung will außerdem erfahren haben, dass nicht nur das Handy des Attentäters im Tatfahrzeug gefunden wurde, sondern auch eine Machetenscheide. Nach der Amokfahrt ist der Täter zu Fuß geflüchtet und hat dabei auf Menschen eingestochen. Die Berliner Charité hat davon gesprochen, dass die letzten vier Opfer des Anschlags, die bei ihnen behandelt wurden, vor allem Stichverletzungen gehabt haben. Die Machete selbst wurde bislang allerdings noch nicht gefunden.
3: Hans-Niklas Gerbot war das aus Berlin. Deutschlands Bevölkerung schrumpft. Und das ist ein Problem für das Rentensystem als auch die Wirtschaft. Es fehlen Beitragszahlerinnen und Zahler und es fehlen Arbeitskräfte. Ein Grund dafür ist die sinkende Geburtenrate, unter anderem auch in Rheinland-Pfalz. Wie sind die Zahlen aus der Statistik am Beispiel des Bundeslandes einzuschätzen? Tim Seinisch hat sich das angeschaut.
7: Die Geburtenrate in Rheinland-Pfalz ist schon wieder stark zurückgegangen. So dramatisch, wie dieser Satz im ersten Moment klingt, ist er gar nicht. Das sagt jedenfalls Bernhard Köppen. Er ist Präsident der Deutschen Gesellschaft für Demografie und forscht an der Uni Koblenz zu Bevölkerungs- und Regionalentwicklung. Er hat mir gesagt,
8: die Rheinland-Pfälzerinnen und Rheinland-Pfälzer entscheiden sich gar nicht so sehr für weniger Kinder, sondern nach dem sogenannten Pillenknick und dem starken Rückgang der Geburtenzahlen in den 1970er Jahren sind wir in ganz Deutschland, auch in Rheinland-Pfalz, auf ein niedriges Niveau gekommen und auf dem Niveau verharren wir.
7: Soll heißen, seit rund 50 Jahren pendelt die Geburtenrate im Land in etwa um den Wert, wie wir ihn auch aktuell haben. Aber Professor Köppen sagt auch, die Stimmung im Land, Kinder zu bekommen, war schon einmal besser.
8: In der Wissenschaft spricht man in den letzten Jahren von der Polykrise, die die Menschen auch belastet. Natürlich denken wir an Umweltveränderungen wie Klimawandel. Gleichzeitig blicken wir in eine sehr unfriedliche, sehr unsichere Welt. All das ermutigt natürlich nicht dazu, sich für eine Familie zu entscheiden. Und man geht eher in eine Abwartehaltung.
7: Und dieses Abwarten führe dazu, dass Mütter in Rheinland-Pfalz immer älter werden. Soweit der Blick der Wissenschaft. Aber was sagen junge Menschen selbst dazu, die gerade vor der Entscheidung einer Familiengründung stehen? Das habe ich die Studierenden an der Uni Koblenz gefragt und viele meinten, sie können sich Kinder grundsätzlich in ihrem Leben vorstellen, aber nur, wenn auch die Zukunftsperspektive stimmt.
9: Ich höre oft und ich sehe auch, dass es Schwierigkeiten in der Welt gibt, dass viele Leute sagen, dass sie eben keine Kinder mehr bekommen wollen.
10: In Anbetracht dessen, dass sowohl die Kindergartensituation als auch die Kinderarztsituation halt einfach katastrophal sind, hat mich jetzt das Land nicht unbedingt dazu motiviert, Kinder zu bekommen.
11: Ich weiß, meine Eltern sind hier reingekommen in das Land, weil sie eine bessere Zukunft für uns wollen. Halt für deren Kinder und das ist für mich auch sehr wichtig, dass ich sehe, okay, meine Kinder haben hier eine Zukunft, wenn sie wollen, können sie was erreichen.
12: Ich würde nicht sagen, dass unsere Welt vollumfänglich kinderfreundlich ist. Gerade was die Strukturen angeht, hat man es mit Kind schon teilweise etwas schwieriger, vor allen Dingen, wenn man voll werktätig ist.
7: Professor Köppen meint, unsere Gesellschaft müsse sich wandeln, damit Kinder wieder mehr dazugehören. Aktuell sei das Idealbild nämlich ein anderes.
8: Natürlich möchte ich eine gute Ausbildung. Natürlich möchte oder soll ich im Beruf erfolgreich sein. Des Weiteren ist es angesehen, wenn ich mindestens einmal im Jahr im Urlaub fahre und vielleicht noch zwei Städtereisen mache. Und aus so einer Verunsicherung heraus glauben, dass ich viele Dinge erreichen muss, bevor ich mir erlauben kann, ein Kind zu bekommen, führt dazu, dass es dann halt sehr spät geboren wird oder einfach es nicht mehr geht oder mein Lebensstil sich so geändert hat, dass da Kinder einfach nicht dazu passen.
7: Also liegt es nur an uns? Setzen wir als Gesellschaft die falschen Prioritäten? Oder kann vielleicht auch die Politik zu einer Trendwende beitragen, indem sie bessere Rahmenbedingungen schafft? Köppen sagt, der Einfluss sei begrenzt, aber
8: eine Politik, die von den Bürgerinnen und Bürgern als gut empfunden wird, führt natürlich auch dazu, dass ich optimistischer bin. Also wir brauchen, glaube ich, allgemeinen Optimismus. Es ist eigentlich egal, wo der rauskommt, ob die Politik da ihren Anteil hat oder ob es aus der Gesellschaft selbst herauskommt, sei dahingestellt. Mein Plädoyer wäre, etwas weniger ängstlich in die Zukunft zu schauen.
7: Und eine optimistische Gesellschaft bekomme mehr Kinder.
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3: Und da geht es jetzt um ein Pariser Wahrzeichen. Heute vor 190 Jahren wurde der Triumphbogen feierlich enthüllt, nach einer 30-jährigen Bauzeit. Peter Meyer-Hüsing blickt zurück.
13: Schlachten, Kriege, Militärs. 660 Generäle und 158 einzelne Kriegszüge der Grand Nation sind auf dem Arc de Triomphe verewigt. Natürlich nur die Siegreichen. Es beginnt mit der Schlacht von Austerlitz. Kaiser Napoleon Bonaparte besiegt die Truppen Österreichs und Russlands und wähnt sich 1805 auf dem Gipfel der Macht. Zeit, das für die Ewigkeit festzuhalten.
14: Der Ruhm meiner Regentschaft soll das Angesicht meines Imperiums verändern. Die Ausführung dieser großen Arbeit ist im Interesse meines Volkes nötig, wie auch zu meiner eigenen Befriedigung.
13: Befindet der machtbewusste Monarch und verlangt von seinem Innenminister den Bau eines Triumphbogens in der Hauptstadt, ganz im Stil römischer Vorbilder. Bald hat der Minister einen passenden Bauplatz gefunden, damals noch am Rand der Innenstadt, den Place de l'Étoile.
15: Dieser Platz gehört zu den schönsten in Paris. Ein Triumphbogen würde auf die majestätischste und malerischste Weise den herrlichen Ausblick bekrönen, den man vom kaiserlichen Schloss den Tuilerien hat.
13: Noch im gleichen Jahr wird der Grundstein gelegt. Aber erst 30 Jahre und 4 Regierungen später kann das Monument nach einer wechselvollen Geschichte eingeweiht werden. Napoleon ist da längst auf St. Helena in der Verbannung verstorben. Zu Lebzeiten durchfuhr er anlässlich seiner Hochzeit mit Marie-Louise 1810 nur eine hölzerne Attrappe des Triumphbogens. Aber immerhin wird Napoleons Sarkophag unter dem Ark eine Zeit lang aufgebahrt. Doch die kriegerische Geschichte ist damit noch nicht vorbei. 1940 lässt Hitler seine Besatzungstruppen zum Schrecken der Pariser sogar am Arc de Triomphe paradieren. General de Gaulle verkündet von hier aus dann das Ende des Krieges und die Befreiung der Republik.
16: C'est la victoire des Nations Unies et c'est la victoire de la France.
13: Aber die Geschichte des Arc de Triomphe wäre unvollständig ohne seine ganz zivile Seite. Jährlich umrundet das Peloton beim Finale der Tour de France den Bogen. Millionen Touristen aus aller Welt belagern ihn jährlich und Mireille Mathieu besingt ihn 1982. Eine ganz besondere Episode erlebte der Triumphbogen unter Stoff. Seine ikonische Verhüllung, eine Kunstaktion von Christo 2021. Eingeweiht wurde das französische Nationalsymbol am 29. Juli 1836, heute vor 190 Jahren.
3: Der Stichtag von Peter Meyer-Hüsing.
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17: Mit Moritz Knorr. Der Ausverkauf des Fußballs soll weitergehen. Zumindest wenn es nach dem Weltverband FIFA geht. Der will jetzt Anteile an der Fußball-WM verkaufen. Katrin Hondl hat die Einzelheiten.
18: Die FIFA will einen Teil der kommerziellen Rechte an Turnieren wie der Fußball-WM an Investoren verkaufen und damit mehr als 4 Milliarden US-Dollar einnehmen. Dem Milliardendeal, der über eine neue Tochtergesellschaft namens FIFA Forward Enterprise, kurz FFE, laufen soll, müssen noch die FIFA-Mitgliedsverbände zustimmen, teilt der Weltfußballverband mit. Die FIFA solle die alleinige Kontrolle über das neue FFE-Unternehmen haben, heißt es weiter. Ziel sei es, die Finanzierung für die Fußballentwicklung auf über 10 Milliarden US-Dollar auszuweiten und, so lässt sich FIFA-Chef Infantino zitieren, das kommerzielle Potenzial und die Chancen der FIFA freizusetzen. Scharfe Kritik an den Plänen von Infantino kommt von der UEFA, dem Europäischen Fußballverband. Die Seele und die Führung des Fußballs seien keine Handelsware, erst recht nicht bei völliger Intransparenz darüber, wer finanziell davon profitiert, schreibt die UEFA in einem ersten Statement.
17: Profiteur könnte der aktuelle FIFA-Präsident Gianni Infantino werden. Infantino darf laut Statuten nur bis 2031 Verbandspräsident bleiben, könnte danach aber Kommissar der neuen Organisation werden. Und apropos WM, dass Frankreichs Erfolgstrainer Didier Deschamps seinen Job nach dem Turnier abgibt, das war schon seit anderthalb Jahren bekannt. Jetzt ist aber auch klar, wer sein Nachfolger wird. Der französische Verband machte das offiziell, was schon seit Monaten gemunkelt wurde. Zinedine Zidane wird neuer Trainer der Equipe Tricolore. Irina Gneb, wie blickt denn die Presse auf die Personalie?
19: Sehr positiv. Dass er das Amt von Didier Deschamps antritt, das ist ja wirklich keine Überraschung mehr. Trotzdem ist die Bestätigung natürlich die Nachricht. Wenn man in französische Medien schaut, dann ist die Vorfreude auf Zinedine Zidane als Nationaltrainer der Le Bleu riesig. L'Équipe schreibt zum Beispiel, dass die Faszination, die er auslöst, ungebrochen sei. Und Le Figaro spricht von ihm als Heilsbringer, als derjenige, der es nicht nur ermöglichen wird, Titel zu gewinnen, sondern auch Spiele mit einem attraktiven Spielstil zu entscheiden. Und auch in der internationalen Presse wird sie dann als neuer Nationalcoach Frankreichs natürlich fleißig kommentiert. In Spanien ist von dem Beginn einer neuen Ära im französischen Fußball zu lesen. Die englische Presse schreibt von der lang ersehnten Heimkehr einer Legende.
17: Und auch Italien hat seinen neuen Nationaltrainer gefunden. Nachdem Top-Kandidat Andrea Pirlo wegen Werbeverbindungen nach Russland aus dem Rennen ausschied, wurde nun Roberto Mancini als neuer Trainer präsentiert. Der 61-Jährige führte Italien zum EM-Titel 2021 und soll das Land nun nach drei verpassten WM-Teilnahmen zurück auf die Weltbühne bringen. Auch beim DFB gab es ja das große Stühlerücken. Am letzten Freitag, da wurde Jürgen Klopp als neuer Bundestrainer vorgestellt. Und jetzt haben sich auch Verantwortliche des Rekordmeisters Bayern München zum ersten Mal zu Klopp geäußert. Vorstandsvorsitzender Jan-Christian Dresen blickt optimistisch auf die Zukunft.
20: Jürgen Klopp hat an all seinen Wirkungsstätten ganz hervorragende Arbeit geleistet. Champions League mit Liverpool gewonnen. Also da kann keiner sagen, dass das nicht der Richtige wäre. Er hat darüber hinaus natürlich eine empathische Art, ist ein Menschenfänger, hat ein sehr ausgeprägtes Selbstbewusstsein, das sich dann hoffentlich auf die Mannschaft überträgt.
17: Die erste Chance, ihre Fähigkeiten unter Beweis zu stellen, haben Klopp, Mancini und Zidane dann bei der Länderspielpause Ende September.
3: Und das war der Sport mit Moritz Knorr. In Washington hat sich US-Präsident Donald Trump gestern sowohl mit dem ukrainischen Präsidenten als auch mit dem israelischen Ministerpräsidenten getroffen. Über beide Begegnungen und auch über das Verhältnis von Trump zu Volodymyr Zelensky als auch zu Benjamin Netanyahu habe ich mit unserer US-Korrespondentin gesprochen. Das Gespräch hören Sie gleich hier nach den Nachrichten.

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1: Um 1.30 Uhr mit Olaf Knapp. Israels Ministerpräsident Netanyahu hat sein Gespräch mit US-Präsident Trump als exzellentes Treffen bezeichnet. In einer Videobotschaft lobte er es als eines der besten Gespräche, das er je mit dem Präsidenten der Vereinigten Staaten hatte. Bei dem Treffen sei es um das gemeinsame Ziel der USA und Israels gegangen, den Iran am Bau einer Atomwaffe zu hindern. Trump hat heute nacheinander erst den ukrainischen Präsidenten Zelensky und den israelischen Regierungschef im Weißen Haus empfangen. Zelensky sprach im Anschluss ebenfalls von einem guten Gespräch. Der ukrainische Außenminister Sibiya hat nach dem Angriff auf ein iranisches Frachtschiff mit seinem iranischen Kollegen Araghchi gesprochen. Sibiha schrieb auf X, der Ukraine gehe es bei ihren Angriffen nur darum, sich gegen Russland zu verteidigen. Er räumte ein, dass sein Land im Kaspischen Meer ein ziviles Schiff angegriffen und einen iranischen Staatsangehörigen getötet hat. Araghchi hatte den ukrainischen Angriff völkerrechtswidrig genannt und mit Vergeltung gedroht. An der französischen Atlantikküste sind mehrere Waldbrände wieder aufgeflammt. Nach Angaben der Präfektin von Bordeaux hat es bei Wind und steigenden Temperaturen 14 Neuausbrüche in der bereits verwüsteten Region gegeben. Es seien weiterhin 2750 Feuerwehrleute, 23 Löschflugzeuge und mehr als 1400 Polizeikräfte im Einsatz. Die regionale Verwaltungschefin teilte außerdem mit, dass die vorsorgliche Evakuierung von 3 Ortschaften wieder aufgehoben wurde. Die Bewohner dürfen zurück in ihre Häuser, müssen aber auf eine mögliche erneute Evakuierung vorbereitet bleiben. Nach dem Anschlag auf den Christopher Street Day in Berlin ist ein Bekennervideo aufgetaucht. Die Ermittler haben es auf einem Smartphone entdeckt, das in dem Tatfahrzeug gefunden wurde. Aus der NDR-Nachrichtenredaktion Nils Hansen.
2: Darauf zu sehen, ein vollständig vermummter Mann, der der Terrororganisation Islamischer Staat die Treue schwört. Die Bundesanwaltschaft hat gegenüber der ARD bereits bestätigt, dass es dieses Video gibt. Allerdings ist noch nicht zu 100% geklärt, ob es sich bei dem Mann in dem Video tatsächlich auch um Abdul B. handelt. Der 21-Jährige war am Sonntag bei einem Polizeizugriff erschossen worden. Er soll am Samstagabend am Rande des CSD in Berlin mit einem weißen Transporter in eine Menschenmenge gefahren sein und eine Frau getötet haben.
1: Das Wetter in Deutschland. Nachts überall trocken, bei Tiefstwerten von 19 bis 12 Grad. Am Tage viel Sonnenschein, an den Alpen später Gewitter, Höchstwerte 24 Grad auf den nordfriesischen Inseln bis 38 Grad am Oberrhein. Das waren die Nachrichten.
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3: Vorsicht bitte auf der A57 Krefeld-Köln zwischen Köln-Worringen und Chorweiler werfen Personen Steine auf die Fahrbahn. A45 Dortmund-Gießen zwischen Schwerte-Ärgste und Hagen-Süd kommt es durch Rauch zu extremer Sichtbeeinträchtigung. Die A1 Hamburg-Lübeck auf der Norderelbbrücke kommt es in beiden Richtungen mehrfach zu kurzfristigen Sperrungen wegen eines Schwertransportes. Die A29 Wilhelmshaven Richtung Oldenburg ist zwischen Kreuz Oldenburg Nord und Oldenburg Umstede wegen Brückenarbeiten bis 5 Uhr gesperrt. Und die letzte Meldung, die A40 Duisburg-Essen ist zwischen Mülheim an der Ruhr, Winkhausen und Dreieck Essen-Ost wegen Bauarbeiten in beiden Richtungen bis Donnerstag früh gesperrt. Kommen Sie gut durch die Nacht.
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3: Mit Simeon Laux, hallo. In Washington hat sich US-Präsident Donald Trump gestern sowohl mit dem ukrainischen Präsidenten als auch mit dem israelischen Ministerpräsidenten getroffen. Donald Trumps Beziehungen zu den beiden Männern, ja, die haben sich in den vergangenen Monaten verändert. Mit dem ukrainischen Staatschef scheint der US-Präsident mittlerweile respektvoller umzugehen. Das Verhältnis zwischen Trump und Netanyahu hingegen gilt mittlerweile als belastet. Über beide Treffen habe ich mit unserer US-Korrespondentin Nina Barth gesprochen und sie gefragt, bei beiden Treffen im Oval Office war diesmal keine Presse mit dabei. Das ist eher ungewöhnlich, gerade bei solch wichtigen Treffen, oder?
4: Ja, meistens ist es so, dass wenn Donald Trump Staatschefs im Weißen Haus empfängt, dass am Anfang Journalisten mit im Oval Office dabei sind. Das sind dann die Bilder von Trump und seinem Gast vor dem Kamin im Oval Office. Aber das war heute nicht so, keine Presse zum Auftakt.
3: Was ist dennoch von den beiden Treffen bisher bekannt geworden? Zumindest Volodymyr Zelensky hat sich ja bisher auf X dazu geäußert.
4: Es ist nicht viel bekannt, außer, und das ist wichtig, dass das Gespräch wohl ganz gut gelaufen ist. Zumindest ist Volodymyr Zelensky offensichtlich zufrieden mit dem Gespräch. Er hat sich genau auf der Plattform X geäußert und da hat er geschrieben, dass es ein gutes Treffen war, dass es um Friedensbemühungen ging. Es ist wichtig, dass der diplomatische Prozess wiederbelebt wird, hat Zelensky geschrieben. Und sein Präsidialamtschef hat danach dann noch mitgeteilt, dass sie vereinbart haben, dass der Verhandlungsprozess auf allen Ebenen intensiviert werden soll. Aber Einzelheiten hat er nicht genannt. Und Zelensky hat auch noch geschrieben, dass er mit Trump auch über Lizenzen für die Produktion von Patriot-Luftabwehrsystemen gesprochen hat. Donald Trump selbst hat sich nicht geäußert. Ich habe gerade eben noch mal Truth Social gecheckt, aber da gibt's noch keine Reaktion von Trump. Aber seine Sprecherin hat gesagt, es waren positive und produktive Gespräche.
3: Ja, warten wir mal ab, bis Donald Trump sich selber zu den beiden Treffen äußert. Zelensky, der sprach nach dem Treffen jedenfalls von einem guten Austausch mit Trump. Du hast es auch schon gesagt. Vor 1,5 Jahren, da hatte Trump Zelensky im Oval Office ja vor laufenden Kameras regelrecht vorgeführt. Wir erinnern uns. Wie sehr hat sich das Verhältnis der beiden inzwischen tatsächlich verbessert?
4: Ja, also wenn wir dran denken, wie dieses Treffen im Weißen Haus war, dann hat es sich sehr stark verbessert, dieses Treffen im Weißen Haus. Das war ja im Februar vergangenen Jahres, das quasi eskaliert ist. Das war der Tiefpunkt. Seitdem gab es immer wieder Hochs und Tiefs im Verhältnis der beiden. Und im Moment würde ich sagen, das Verhältnis ist gut. Das haben wir auch schon auf dem NATO-Gipfel vor 3 Wochen gesehen. Da hat Trump ja angekündigt, dass er der Ukraine eine Lizenz dazu erteilt, selbst Patriot-Flugabwehrsysteme herzustellen. Darüber haben sie heute ja offensichtlich dann auch noch mal gesprochen. Wobei, bis es dazu kommt, wird es noch Jahre dauern. Aber das ist ein klares Zeichen dafür, dass Trump im Moment sehr Ukraine-freundlich gestimmt ist.
3: Ja, soweit also das Treffen zwischen Trump und Zelensky. Lass uns noch kurz auf das Treffen mit dem israelischen Ministerpräsidenten schauen. Was den Iran anbelangt, da gibt es ja große Meinungsunterschiede. Trump will den Krieg so schnell wie möglich beenden. Für Netanyahu aber sind noch nicht alle Ziele erreicht. Wie könnte es denn da weitergehen?
4: Also Benjamin Netanyahu hat ein Video auf Instagram gepostet und da sagt er, es war ein exzellentes Treffen, eins der besten Gespräche, die er überhaupt mit Donald Trump hatte. Und dass es um das gemeinsame Ziel der USA und Israels ging, nämlich, dass Iran niemals Atomwaffen haben darf. Aber wie es genau ablief hinter verschlossenen Türen, das wissen wir nicht. Im Moment ist es ja so, dass es seit mehreren Nächten und Tagen keine Angriffe der USA auf Iran mehr gegeben hat. Donald Trump hat gesagt, es laufen im Moment Gespräche. Aber wie es da tatsächlich weitergeht, das fragen sich im Moment alle. Keiner kann es beantworten. Vielleicht findet im Hintergrund tatsächlich eine Annäherung zwischen den USA und Iran statt. Vielleicht geht es aber auch schief und Trump macht das, was er angedroht hat, nämlich schwere Angriffe wieder. Gerade heute hat er in einem Interview mit Fox News auch wieder damit gedroht, auch die Infrastruktur zu bombardieren, wenn es keinen Deal gibt.
3: In Israel ist derzeit ja auch Wahlkampf. Wie wichtig ist da ein guter Draht ins Weiße Haus für Benjamin Netanyahu, gerade mit Blick auf die eigene Bevölkerung in Israel?
4: Das ist sehr wichtig für Benjamin Netanyahu. Donald Trump als Verbündeter nützt ihm natürlich mehr, als dass es andersrum der Fall wäre. Es gibt auch Experten hier in den USA, die sagen, Israel wird in der jetzigen Situation alles machen, was die USA wollen, einfach um vor der Wahl in Israel nicht den Anschein zu erwecken, dass das Verhältnis nicht gut ist. Denn es ist ganz einfach so, dass die USA der wichtigste Verbündete Israels sind. Und das will natürlich Benjamin Netanyahu auch in keiner Weise irgendwie angekratzt sehen, gerade vor den Wahlen, die anstehen.
3: US-Präsident Trump hat sich gestern sowohl mit dem ukrainischen Präsidenten als auch mit dem israelischen Ministerpräsidenten getroffen. Informationen und Einordnungen dazu waren das von unserer Washington-Korrespondentin Nina Barth.
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3: Bei allen deutschen Autoherstellern bricht das China-Geschäft derzeit ein, auch bei Mercedes. Die Vans und die Finanzdienstleistungen laufen noch ganz gut, aber das Kerngeschäft mit den Mercedes-Pkw, das bröckelt. Das Management in Stuttgart fordert deshalb mehr Leistung und mehr Arbeit von den Beschäftigten. Ja, und die fragen sich, ob das Management in Wahrheit nur Jobs abbauen will. Gili Hensoldt über das Quartalsergebnis bei Mercedes.
5: Mercedes und der gesamte Industriestandort Deutschland müssen wettbewerbsfähiger werden. Mercedes-Chef Ola Källenius wird nicht müde, das immer wieder zu betonen. Bei der heutigen Vorstellung der aktuellen Geschäftszahlen hört sich diese Botschaft so an. Nüchtern im Ton, aber hart in der Sache.
6: Unser Ziel ist, die Produktivität zu erhöhen. Die relative Kostenposition im Vergleich zu anderen ökonomischen Regionen und Wettbewerbern zu stärken. Wie man das macht, ist, dass das Geleistete im Vergleich zu dem, was man für das Geleistete zahlt, steigen muss.
5: Übersetzt heißt das, die Beschäftigten in Deutschland sollen für das gleiche Geld mehr arbeiten. Mit dieser Forderung schockte das Mercedes-Management kürzlich die Mitarbeitenden in Deutschland. Betriebsrat, IG Metall und Belegschaft protestierten, der Mercedes-Chef aber hält an seinen Plänen fest. Warum sie notwendig sind? Källenius erklärte das heute am Beispiel Fußball.
6: So ein bisschen wie mit der DFB. Jeder hofft jetzt auf den neuen Bundestrainer. Nächstes Mal wollen wir weiterkommen im Turnier. Ich glaube, dass ein Teil davon wird sein, dass man die Trainingseinheiten und wie man trainiert erhöht. Darum geht es.
5: Mehr Training für die Beschäftigten, eine höhere Leistungsbereitschaft. So will Källenius den Konzern aus der Krise führen. Aber was ist, um im Bild zu bleiben, mit dem Trainer? Dem Chef der Mercedes-Mannschaft, also mit Ola Källenius. Der musste heute wieder auch schlechte Nachrichten verkünden. Zwar ist das Betriebsergebnis von Mercedes unterm Strich um gut 20% gesteigert worden, aber gerade bei den Autos läuft es nicht. In China ist der Absatz eingebrochen. Zeit also für einen Trainerwechsel? Autoexperte Philipp Rasch meint,
7: das fragen sich viele tatsächlich, wie sich der Vorstand da so lange erhalten konnte, weil normalerweise im Fußball ist es ja immer so, dass man dann erstmal den Trainer rauswirft, bevor man sagt zu der Mannschaft, ihr müsst jetzt alle mehr trainieren. Was wir bei Mercedes gesehen haben, ist, dass eine Zukunftsstrategie nach der anderen nicht gefruchtet hat und eigentlich wir einen konstanten Abwärtstrend sehen. Die logische Antwort wäre wahrscheinlich, dass man wahrscheinlich auch einen Generationswechsel auch auf den Ebenen ganz oben braucht.
5: Källenius selbst gibt sich kämpferisch. Bei einer Veranstaltung der Stuttgarter Zeitung sagte er kürzlich, unangenehme Wahrheiten müssten ausgesprochen werden. Möglicherweise aber steckt auch etwas ganz anderes hinter der sogenannten Produktivitätsoffensive, sagt Rasch, der früher selbst bei Mercedes gearbeitet hat.
7: Eine Theorie, die viele natürlich haben, ist, dass das eigentlich ein verdecktes Stellenabbauprogramm ist. Dass man einfach die Arbeitsbedingungen so unbequem macht für die Belegschaft, dass sich die Leute halt zweimal überlegen, ob sie vielleicht noch im Unternehmen bleiben, weil man es eben nicht geschafft hat, über das Abfindungsprogramm genug Personal abzubauen.
5: Mit dem Abfindungsprogramm hat Mercedes versucht, Mitarbeiter in der Verwaltung zu motivieren, den Konzern zu verlassen. Etwa 5.000 haben das Angebot nach Medienberichten angenommen. Trotzdem will Källenius weiterhin Kosten in Deutschland senken. Momentan laufen entsprechende Gespräche mit den Arbeitnehmervertretern.
6: Wir appellieren, in dieser Lage weit zu springen, weil wir fest davon überzeugt sind, dass eine Produktivitätsoffensive für Deutschland angesagt ist vor dem internationalen Wettbewerbsdruck. Wenn wir da weit springen, dann stärken wir die Position von Deutschland als Industriestandort. Das ist die Idee.
5: Ob und wie diese Idee bei Mercedes tatsächlich umgesetzt werden kann und ob das dem Autohersteller aus der Krise hilft, das werden die nächsten Monate zeigen.
3: Gili Hensoldt mit der Situation bei Mercedes. Und ein Blick auf die Uhr, es ist 1.43 Uhr, gleich 1.44 Uhr.
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3: Deutschland hat gestern wieder Afghanen in ihr Heimatland abgeschoben. Diese Rückführungen sind das erklärte Ziel der Bundesregierung, festgehalten im Koalitionsvertrag. In diesem Zusammenhang durften sogar wieder Diplomaten des islamistischen Taliban-Regimes nach Deutschland kommen. Dabei mahnen Opposition und Menschenrechtsorganisationen, Afghanistan sei kein sicheres Land. Bianca Schwarz über den neuesten in Leipzig gestarteten Flug, der diesmal besonders viel Kritik auslöste.
8: 31 Personen waren auf dem Flug, der von Leipzig nach Kabul ging.
9: Überwiegend schwerste und schwere Straftäter, die mit Tötungsdelikten Vergewaltigungen, Gewalttaten auffällig waren, verurteilt worden sind.
8: Erläutert Innenminister Alexander Dobrindt von der CSU. Überwiegend, sagt er, denn
9: es war eine Person auf diesem Flug, auf dem die Bezeichnung Straftäter, verurteilter Straftäter nicht zutreffend ist.
8: Dieser Person wird lediglich vorgeworfen, dass sie mehrfach unerlaubt nach Deutschland eingereist ist. Sie habe ein Asylverfahren durchlaufen, sei abgelehnt worden.
9: Bei der Person, um die es sich hier handelt, die hat dann in einem anderen europäischen Land versucht unterzukommen, sich dort illegal aufgehalten, ist dann wieder nach Deutschland überstellt worden und weil zwingend ausreisepflichtig, dann zur Abschiebung gekommen.
8: Bundesinnenminister Dobrindt verweist auf den Koalitionsvertrag von CDU, CSU und SPD. Da steht:
10: Nach Afghanistan und Syrien werden wir abschieben, beginnend mit Straftätern und Gefährdern.
8: Beginnend mit Straftätern und Gefährdern. Das heißt nicht nur Straftäter und Gefährder, betont Dobrindt auch bei seinem Statement.
9: Wir haben in den vergangenen Wochen die Bundesländer darauf hingewiesen, dass Abschiebungen von ausreisepflichtigen Personen nach Afghanistan auch zukünftig möglich sein werden, wenn wir es nicht ausschließlich mit schwersten Straftätern zu tun haben.
8: Dieses Vorgehen stößt auf Kritik, eben weil es um Afghanistan geht. Deutschland erkennt die Taliban-Regierung offiziell nicht an und begründet das mit den Menschenrechtsverletzungen vor Ort. Trotzdem nach Afghanistan abzuschieben, findet beispielsweise Marcel Emmerich von den Grünen mehr als schwierig.
11: Man muss sich doch anschauen, für welchen Preis das passiert. Wir sehen, dass Afghanistan ein total unsicheres Land ist. Dort werden Frauen unterdrückt, dort wird Verfolgung ausgeübt, dort ist eine Herrschaft der Willkür. Und deswegen ist das alles in Sachen Humanität ein Armutszeugnis für die Bundesregierung. Und all das ist auch nur möglich, weil es eine Zusammenarbeit, weil es einen dreckigen Deal mit der Taliban gibt.
8: Mit dreckigem Deal meint Emmerich folgenden Vorgang. Im Juli vergangenen Jahres durften 2 Konsularbeamte aus Kabul nach Deutschland einreisen. Offiziell die ersten Taliban-Diplomaten im Land. Die Ampelregierung zuvor hatte das abgelehnt. Man habe sie ins Land gelassen, um Abschiebungen zu erleichtern, so die Bundesregierung. Aber das einen Deal zu nennen, lehnt sie ab. Emmerich von den Grünen wird deutlich.
11: Das sind radikale Islamisten. Das ist ein sehr hoher Preis, der dafür bezahlt wird und der auch ein Sicherheitsrisiko für Deutschland darstellt.
8: Die Menschenrechtsorganisation Pro Asyl hält Abschiebungen nach Afghanistan sogar grundsätzlich für völkerrechtswidrig. Wiebke Judith ist rechtspolitische Sprecherin von Pro Asyl und erläutert:
12: Wir haben ein absolutes Folterverbot. Und das verbietet, dass Menschen in ein Land abgeschoben werden, in dem sie gefoltert werden könnten, in dem sie entmenschlicht behandelt werden könnten oder entwürdigt werden. Und das kennt keine Ausnahmen. Das schützt auch Straftäter.
8: Und sie befürchtet weitere Abschiebungen, irgendwann auch von Frauen und Mädchen.
3: Und wir machen weiter mit einem ganz anderen Thema. Die Zahl öffentlicher Toiletten, die ist jahrelang zurückgegangen. Das kann für viele ein Problem werden, wenn sie gerade unterwegs sind und mal müssen. Es gibt aber smarte, saubere und geruchsarme Lösungen, um diesen Mangel zu beheben. Till Ganswind stellt 2 Initiativen vor, eine in Leipzig und eine in Erfurt.
13: Wer von Ihnen bekommt denn das Süppchen vor 8?
14: Julia Demmig bedient die Gäste im Hof des Restaurants Almas in Erfurt. Gekonnt balanciert sie 3 große Teller mit Cremesuppe an den Tisch. Im Almas kann man aber nicht nur gut essen, man darf hier auch austreten, also die Toilette benutzen, und zwar umsonst. Das gilt nicht nur für die Gäste, sondern für jeden, sagt er mich.
13: Man kennt das ja, dass man in der Stadt unterwegs ist, vielleicht auch Muttis mit Kindern und man sucht eine saubere Toilette, findet aber nichts im öffentlichen Raum, gerade in Erfurt ist das schwierig.
14: Wer dringend seine Notdurft verrichten muss, findet das Almas in der Nette Toilette-App. Bundesweit gibt es Lokalitäten, die mitmachen und dort ihre WCs auflisten. In Erfurt gibt es 10 dieser netten Toiletten. Für Julia Demmig vom Almas ist das Service und Werbung in einem.
13: Wir liegen hier so ein bisschen versteckt in der Seitengasse und fanden es super, dass wir auch in der netten Toilette-App auftauchen und vielleicht auch Gäste vorbeischauen, die uns so jetzt nicht gefunden hätten.
14: Das Restaurant bekommt von der Stadt monatlich rund 80 Euro für den Service, der offenbar wirkt.
13: Viele Gäste sind tatsächlich überrascht, weil sie uns eben vorher auch nicht kannten und vom Ambiente, vom Biergarten so überrascht sind und die bleiben dann tatsächlich hier.
14: In Leipzig gibt es noch keine dieser netten Toiletten. Man will das aber testen, sagt Markus Schlüter. Er ist der Sanitärbeauftragte der Stadt. In Leipzig ist die Zahl der öffentlichen Toiletten jahrzehntelang zurückgegangen. Die Stadt will den Trend aber umkehren. Mit Toiletten ohne Wasseranschluss. Schlüter zeigt uns eine Station im belebten Lene-Vogt-Park. Das Häuschen ist modern gestaltet mit viel Edelstahl und schwarzer Farbe. Außen wie innen.
15: Also was wir hier sehen, das ist eine Trockentrenntoilette. Die trennt fest von flüssig. Das heißt, in dem Moment, wo sich eine Person hier auf die Toilette setzt, funktioniert das wie so eine Art Teekannenprinzip. Der Urin, der wird separat abgeleitet und geht hier in den Bodentank rein, wird als Urin gesammelt. Und der Feststoff landet hinten in einem Behälter. Dieses Trockentrennsystem, das kennen viele Menschen zum Beispiel vom Festivalbereich oder auch vom Kleingarten.
14: Das System hat viele Vorteile. Es müssen keine Leitungen verlegt werden, man kann es an unterschiedlichen Orten aufstellen und es riecht kaum. Diese Parktoilette ist bislang aber nur ein Pilotprojekt. Bis Ende des Jahres sollen in Leipzig 16 weitere öffentliche Toiletten entstehen. Die Stadt hängt ihrem eigenen Zeitplan aber hinterher. Bislang steht von den 16 nämlich keine einzige.
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17: Junge Menschen werden wohl am besten selbst wissen, mit welchen Wörtern sie sich verständigen und was die eigentlich bedeuten. Auch die Älteren erfahren den Sinn bestimmter Ausdrücke schon seit 2008 einmal im Jahr. Dann, wenn die Redaktion des Langenscheid Verlags zur Wahl des Jugendwortes aufruft. Die Jugendlichen und jungen Erwachsenen schlagen Wörter vor und der Verlag trifft eine Vorauswahl. Gestern war es mal wieder soweit. Die Top 10, also sozusagen die Longlist, steht fest. Was draufsteht, weiß Julia Herzger und lässt als erstes einige Begriffe für sich selbst stehen.
18: Crash out. Digger. Gute Käse.
19: Es ist wieder soweit. Susanne Daubner liest die Top 10 Nominierten zum Jugendwort des Jahres vor. Und damit startet ein alljährliches Ritual, bei dem Redaktionen verzweifelt nach jungen Menschen in ihrem Umfeld suchen, die ihnen erklären, was eigentlich Schere oder Peak bedeutet. Tja, das muss ich dann wohl machen, als eine der Jüngsten in der Redaktion. Also, liebe Boomer, Peak ist das Beste vom Besten, also 10 von 10. Diese Radiosendung hier zum Beispiel ist Peak-Unterhaltung. Und Schere? Ja, sehen Sie, da strauche sogar ich als Millennial schon. Heißt wohl so viel wie, sorry, mein Fehler, Gaming-Sprache. So, und jetzt komme ich wirklich ans Ende meines Jugendlateins, denn, Entschuldigung bitte, aber wie soll ich das denn erklären?
18: Du bist gut genug.
19: Also klar, das ist eine Referenz auf diesen Song.
18: Du bist gut genug.
19: Gut genug von Kitschkrieg, Blumengarten und Shireen David. Viral gegangen auf TikTok, sogar international, die neue deutsche Nationalhymne, sagen sogar einige. Jeder, der 2026 auch nur ein paar Minuten auf Social Media war, hat diesen Song irgendwann vor sich hingesummt und andere mit dem Ohrwurm angesteckt. Aber wie bitte funktioniert das als Jugendwort? Was soll das überhaupt bedeuten? Das ist so eine Sache, sagt Sandra Spier vom Verlag Pons Langenscheid, der die Wahl zum Jugendwort des Jahres verantwortet.
20: Häufig ist es so, dass man einen Begriff, auch wenn man ihn einfach nur liest, ihn gar nicht mehr versteht, sondern man muss den Kontext kennen, man muss ihn in einem ganz bestimmten Tonfall sagen und auch die Mimik dazu machen. Und erst dann wird aus diesem Begriff eigentlich das Jugendwort.
19: Spannend. Ein Jugendwort, das als geschriebene Sprache nicht mehr verständlich ist, bei dem wir Kontext brauchen, Tonfall und Mimik. Da sage noch einer, die deutsche Sprache gehe den Bach runter. Nein, die Jugend spricht mit einer Metasprache, mit einer neuen zusätzlichen Sprachebene. Ein Phänomen der Internetkultur.
20: Also in der digitalen Kommunikation ist es ganz besonders wichtig, dass man sehr kurze und prägnante Ausdrücke hat, zum einen. Und zum anderen ist in der Meme-Kultur auch die Stimmung oder der Moment, das Gefühl und auch Ironie besonders wichtig. Und genau das können Memes deutlich besser transportieren als geschriebene Sprache.
19: Ein Meme, kurz zusammengefasst, beschreibt einen beliebigen Medieninhalt aus dem Internet. Ein anderes Beispiel für ein Meme, das es in die Jugendwort Top 10 geschafft hat.
18: 67.
19: Sie merken also, wenn Sie nicht viel im Internet unterwegs sind, wird es ganz schwierig, die meisten dieser Worte zu verstehen. Für einige Menschen, die viel im Internet unterwegs sind wiederum, ist es nur schwer nachvollziehbar, warum ein Wort es nicht in die Liste geschafft hat. Mehrzweckeier. Es hätte in die Top 10 kommen sollen, wurde aber von der Redaktion ausgeschlossen. Sandra Spier von Pons Langenscheid erklärt.
20: Wir haben wirklich mit uns gerungen, haben auch innerhalb des Verlages immer wieder diskutiert. Der Begriff Mehrzweckeier geht ja zurück auf eine Kampagne auf Reddit, bei der wirklich aufgerufen wurde, für diesen Begriff abzustimmen.
19: Mehrzweckeier kommt von Merzleckeier. Das war eine Aufschrift auf einem Plakat bei einer Demonstration in Berlin gegen die Wehrpflicht. Die Polizei beschlagnahmte das Plakat und leitete Ermittlungen wegen des Anfangsverdachts der üblen Nachrede und Verleumdung gegen Personen des politischen Lebens ein. Das alles zusammengenommen verstößt gegen die Richtlinien von Pons Langenscheid.
20: Da wir vorab immer die Kriterien formulieren, dass Begriffe nicht beleidigend sein dürfen, nicht sexistisch, nicht rassistisch und auch nicht auf Basis einer Kampagne eingereicht werden dürfen, mussten wir den Begriff leider ausschließen.
19: Die Entscheidung sei der Redaktion nicht leicht gefallen, sagt Sandra Spier. Denn natürlich verstehe man die Kreativität des Begriffs. Mehrzweckeier sei aber ein Protestbegriff, der nur wenig in der Jugendsprache gebraucht werde. Gut, dann statt Protest lieber eine seichte Top 10, frei nach dem Motto.

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1: Nach der Personalrotation bei der CDU kommt heute in Berlin die Unionsfraktion zu einer Sondersitzung zusammen, um den bisherigen Kanzleramtsminister Frei zu ihrem neuen Vorsitzenden zu wählen. Außerdem erhalten die neuen Bundesminister Bilger und Linnemann ihre Ernennungsurkunden. Bundeskanzler und CDU-Chef Merz sagte, er gehe davon aus, dass seine Entscheidungen akzeptiert werden. Unser Gastautor Lars Haider, Chefredakteur des Hamburger Abendblatts, hat da allerdings so seine Zweifel.
2: Wer in einer Partei etwas werden will, legt sich besser nicht mit dem Vorsitzenden an, schon gar nicht, wenn der auch Bundeskanzler ist. Dass genau das jetzt eine Reihe von Mitgliedern in der CDU getan haben, dass sie Friedrich Merz kritisiert haben, wie das sonst nur Politiker anderer Parteien tun, zeigt, dass der Regierungschef nach der Kabinettsumbildung ein großes Problem hat. Bisher hatte er vor allem die Menschen außerhalb der CDU gegen sich, jetzt auch viele in seiner Partei. Und noch schlimmer, der Respekt und die Macht seines Amtes reichen nicht mehr aus, dass seine Parteifreunde das tun, was er von ihnen erwartet. Offensichtlich hat Merz in seiner Art und Weise, das Land und die CDU zu führen, eine Grenze überschritten. Offensichtlich nehmen ihm seine Leute übel, dass er sie wie austauschbare Mitarbeiter und nicht wie Teile des großen Ganzen behandelt, an deren Spitze er stehen darf.
1: Die Meinung von Lars Haider, Chefredakteur des Hamburger Abendblatts. Aus Sicht der Bild-Zeitung ist die offene Kritik am Kanzler aus den eigenen Reihen ein Zeichen dafür, dass in der CDU etwas ins Rutschen gekommen ist. Bemerkenswert seien vor allem die Worte des Bremer Landeschefs Strohmann Richtung Merz. Dieser leite keine Firma, sondern eine Partei.
3: Das Besondere an der Aussage des Bremer Politikers ist nicht der fetzige Inhalt, sondern die Tatsache, dass sie überhaupt gefallen ist. Sie ist ein Indiz dafür, dass für viele in der CDU eine Grenze erreicht sein könnte. Bislang hielten sich die Mitglieder des Bundesvorstands mit Kritik am Kanzler in den Sitzungen zurück. Nicht, weil sie nichts zu kritisieren hatten, wie mehrere Vorstände vertraulich schildern, sondern weil sie den Kanzler schützen wollten. Diese Zeit gehört zumindest vorübergehend der Vergangenheit an. Jetzt wiegt die Fassungslosigkeit über Merz schwerer als die Sorge, das Amt zu beschädigen.
1: Die Süddeutsche Zeitung gibt den Kanzlerkritikern mit auf den Weg. Für den Zusammenhalt in Regierung, Koalition und CDU trage Merz zwar die Verantwortung, allerdings nicht allein.
3: Derzeit entdecken ein paar Christdemokraten zu viel ihre Chance auf 15 Minuten Ruhm. Einige merken nicht, was sie möglicherweise gerade anrichten. Sie haben Freude daran, den Mund vollzunehmen. Dabei treiben sie ihre Partei von Eskalation zu Eskalation. Und am Ende soll's allein der Merz gewesen sein.
1: Der Reutlinger Generalanzeiger fragt sich, ob der Kanzler mit der Personalrochade am Ende überhaupt etwas gewonnen hat.
3: Merz hat ohne Not neue Baustellen geschaffen, ohne die alten Baustellen abgeschlossen zu haben. Die notorische Quertreiberin Katharina Reiche bleibt im Amt, während der zumindest öffentlich geräuschlos agierende Schnieder gehen musste. Das ist vor den Landtagswahlen in Ostdeutschland hochriskant. Die CDU muss funktionieren. Sie darf nicht den Eindruck eines Hühnerhaufens erwecken, sondern den einer Partei für Erwachsene. Sonst ist der Kanzler am Ende und die AfD frohlockt.
1: Und der Münchner Merkur betont die Bedeutung, die der heutigen Sitzung der Unionsfraktion zukommt.
3: Der Kanzler muss hoffen, dass seine Partei ihre Wut nicht an seinem Intimus Thorsten Frei auslässt, dessen Wahl zum Fraktionschef ansteht. Dies ist nicht die Zeit für Schadenfreude. Ein schlechtes Ergebnis für Frei wäre Öl ins Feuer der Krise und weder im Interesse der Union noch des Landes.
1: Das waren die Standpunkte, diesmal zusammengestellt von Falco Damm. Ja, und das war die erste Hälfte der ARD-Infonacht. Gleich nach den Nachrichten übernimmt hier Maya Weber und bringt sie noch bis 6 Uhr weiterhin gut informiert durch diese Nacht. Ich bin Simeon Laux, verabschiede mich und bis bald. Machen Sie es gut. Tschüss.

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1: Um 2 Uhr mit Olaf Knapp. US-Präsident Trump hat heute den ukrainischen Präsidenten Zelensky und anschließend Israels Ministerpräsidenten Netanyahu in Washington empfangen. Nach Angaben des Weißen Hauses verliefen beide Treffen positiv und produktiv. Aus der Nachrichtenredaktion Constanze Semidey.
2: Laut Netanyahu war es eines der besten Gespräche, die er je mit Trump geführt habe. Beide hätten das Ziel, dass der Iran keine Atomwaffen baut. Während des Iran-Krieges soll es immer wieder Meinungsverschiedenheiten gegeben haben. Offenbar wollte Israel den Krieg fortsetzen, während Trump auf eine diplomatische Lösung drängte. Vorher hatte Trump den ukrainischen Präsidenten Zelensky empfangen. Zelensky teilte im Anschluss des Gesprächs mit, es sei darum gegangen, wie die ukrainische Flugabwehr gegen russische Raketenangriffe gestärkt werden könnte.
1: In den Waldbrandgebieten im Südwesten Frankreichs bleibt die Lage angespannt. Die Lage in der Nähe der Großstadt Bordeaux verschärft sich wieder. Aus Paris, Caroline Düller.
3: Es ist das Szenario, das die Einsatzkräfte befürchtet hatten. Nachdem die beiden vergangenen Nächte verhältnismäßig ruhig waren, gewinnt der verheerende Waldbrand bei Bordeaux wieder an Intensität. Laut Präfektur sind am Nachmittag mehrere Brandherde erneut aufgeflammt, unter anderem bei Lèche-Cap-Ferré und Marche-Prime. Temperaturen an die 40 Grad und wechselnde Winde erschweren den Einsatzkräften die Arbeit. Am Vormittag hatte die Präfektur außerdem angeordnet, die Campingplätze rund um den beliebten Surfort Lacanau vollständig zu räumen.
1: Der Iran hat nach Angaben des US-Militärs mehrere ballistische Raketen auf amerikanische Streitkräfte im Nahen Osten abgefeuert. Alle Raketen seien erfolgreich abgefangen worden, teilte das zuständige Regionalkommando mit. Die US-Streitkräfte blieben wachsam und in höchster Einsatzbereitschaft, hieß es. Der Angriff hat eine kurze Phase ohne gegenseitige Angriffe beendet. Der Kabarettist Konrad Beikircher ist im Alter von 80 Jahren gestorben. Das meldet der WDR, bei dem er früher eine Radiokolumne hatte. Beikircher wurde in Südtirol geboren, lebt aber seit gut 60 Jahren in Bonn und war 40 Jahre lang eine zentrale Figur im politischen Kabarett. Sein großes Thema war die Sprache. Er parodierte häufig Dialekte, vor allem das Rheinische. Vor seiner Bühnenkarriere war er 15 Jahre lang Gefängnispsychologe in der JVA Siegburg. Das Wetter in Deutschland. Nachts überall trocken bei Tiefstwerten von 19 bis 12 Grad. Am Tage viel Sonnenschein, an den Alpen später Gewitter, 24 Grad auf den nordfriesischen Inseln bis 38 am Oberrhein. Donnerstag dann oft sonnig, von Südwesten her teils kräftige Gewitter bei 25 bis vereinzelt 40 Grad. Es ist 2.03 Uhr.
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4: Und wir beginnen mit einer Gefahrenmeldung, die A45 Dortmund-Gießen. Dort kommt es zwischen Schwerte-Ärgste und Hagen-Süd durch Rauch zu extremer Sichtbeeinträchtigung. Fahren Sie bitte vorsichtig. Zur A1 Hamburg-Lübeck auf der Norderelbbrücke kommt es in beiden Richtungen mehrfach zu kurzfristigen Sperrungen wegen eines Schwertransportes. Die A29 Wilhelmshaven Richtung Oldenburg ist zwischen Kreuz Oldenburg Nord und Oldenburg Ohmstede wegen Brückenarbeiten bis 5 Uhr gesperrt. Die A40 Duisburg-Essen ist zwischen Mülheim an der Ruhr Winkhausen und Dreieck Essen Ost wegen Bauarbeiten in beiden Richtungen bis Donnerstag früh gesperrt. Kommen Sie weiterhin gut durch den Straßenverkehr und sicher an Ihr Ziel. Gute Fahrt.
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4: Mit Maja Weber am Mikrofon aus dem NDR-Infostudio in Hamburg. Herzlich willkommen zum zweiten Teil der ARD-Infonacht. Wir bringen Sie mit Analysen, Hintergrundberichten und Interviews weiterhin gut informiert durch die Nacht. Gut 3 Tage nach dem furchtbaren Anschlag auf den Christopher Street Day in Berlin, bei dem eine Frau